0: zurückgefunden. Die Elftal übernimmt nach einem 5:1-Sieg auch die Tabellenführung von den Skandinaviern.
1: Die Bundesregierung hat 13 Fachleute damit beauftragt, eine Rentenreform zu erarbeiten. Nach Informationen des ARD-Hauptstadtstudios hat sich die Expertengruppe jetzt auf ein Konzept geeinigt. Demnach soll das Renteneintrittsalter schrittweise steigen. Zum Beispiel soll jemand, der jetzt Anfang 30 ist, mit 68 in Rente gehen. Auch für Politikerinnen und Politiker soll die gesetzliche Rentenversicherung verpflichtend werden. Für Beamte noch nicht direkt, aber mittel- bis langfristig ebenfalls. Bisher sind das aber nur Vorschläge, über die Umsetzung entscheidet die Bundesregierung. Das israelische Militär schränkt seine Angriffe im Südlibanon offenbar ein. Die andauernden Kämpfe dort mit der Hisbollah-Miliz gefährden die Gespräche zwischen den USA und dem Iran für ein Kriegsende. Aus der Nachrichtenredaktion Jonas Valentin Weber.
2: Laut der Armee hat die Regierung sie angewiesen, die Angriffe auf Ziele der Hisbollah weitgehend zu stoppen. Ausgenommen davon sei die sogenannte Sicherheitszone, die sich von der israelischen Grenze nach Norden in den Libanon zieht. Vorher hatte die Führung in Teheran angekündigt, wegen der israelischen Angriffe die für den Ölhandel wichtige Straße von Hormus wieder zu sperren. Der Iran sieht in den Attacken einen Verstoß gegen das mit den USA ausgehandelte Rahmenabkommen für ein Kriegsende. Trotzdem soll es heute in der Schweiz weitere Gespräche zwischen den USA und dem Iran geben.
1: Die neue Doppelspitze der Partei Die Linke besteht aus Ines Schwertner und Luigi Pantisano. Schwertner ist auf dem Bundesparteitag in Potsdam im Amt bestätigt worden mit knapp 86% der Stimmen. Pantisano erhielt nur rund 53%. Schwertner rief ihre Partei dazu auf, weiter gegen Kürzungen zu kämpfen, die von der schwarz-roten Bundesregierung geplant seien. Das waren die Nachrichten. Das Wetter in Deutschland. Gebietsweise trocken und zum Teil kräftige Gewitter. Tiefstwerte zwischen 22 und 14 Grad. Tagsüber zeitweise heiter, vermehrt Quellwolken. Kräftige Schauer und Gewitter mit Unwettergefahr bei 32 bis 38 Grad. Im Norden oft trocken bei 20 bis 29 Grad. Am Montag viel Sonne, besonders in der Mitte und im Süden Schauer und Gewitter.
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4: Der geht los mit einer Gefahrenmitteilung für Rheinland-Pfalz. In den Gemeinden Welgesheim, Aspisheim und Horweiler kommt es wegen eines Großbrandes zu einer dicken Rauchentwicklung. Es kann zu Sichtbehinderung und Geruchsbelästigung kommen. Also meiden Sie am besten das betroffene Gebiet. Schließen Sie Fenster und Türen. Sie kennen das, Lüftung, Klimaanlagen. Gerade jetzt trotz dieser Temperaturen bitte abschalten. So, dann der Blick auf die Straßen. A1 Bremen Richtung Hamburg ist zwischen Harburg und Stillhorn wegen Bauarbeiten bis Montag ca. 5 Uhr gesperrt. Die Umleitung führt über die U83. Es muss mit erheblicher Wartezeit gerechnet werden. A1 Bremen Richtung Osnabrück ist zwischen Holdorf und Neunkirchenförden wegen Bergungsarbeiten bis 4 Uhr gesperrt. Die Umleitung führt über die U58. A1 Münster Richtung Dortmund ist zwischen Carmen Zentrum und Kreuz Dortmund-Unna wegen Bauarbeiten bis Montag 5 Uhr gesperrt. A3 Nürnberg Richtung Passau ist zwischen Kreuz Deggendorf und Hengersberg wegen Bauarbeiten bis Montag ca. 1 Uhr in beiden Richtungen gesperrt. Die Umleitung führt über die U18 und U83. A7 Ulm Richtung Würzburg zwischen Wörnitz und Rothenburg ob der Tauber wegen Bauarbeiten eine Sperrung bis 5 Uhr früh, also noch gute 3 Stunden. Genau das gleiche mit der A27 Walsrode Richtung Bremen zwischen Verden-Nord und Langwedel in beiden Richtungen wegen einer Baustelle eine Sperrung. Das ganze Wochenende bis Montag 5 Uhr früh. Die Umleitung führt über die U52 und U9. Dann haben wir noch 3 Meldungen. A31 Gronau Richtung Oberhausen zwischen Schermbeck und Dorsten eine Sperrung wegen Bauarbeiten bis 10 Uhr. A61 Hockenheim Richtung Ludwigshafen ist zwischen dem Dreieck Hockenheim und dem Kreuz Speyer wegen Bauarbeiten bis morgen 5 Uhr gesperrt. Und letzte Meldung A210 Kiel Richtung Rendsburg ist zwischen Achterwehr und Bredenbeek wegen eines brennenden Autos gesperrt. Gute Fahrt!
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4: Aus dem Studio von NDR Info in Hamburg. Und soeben war Anpfiff in der Partie Ecuador gegen Curaçao aus der Gruppe E bei der Fußball-Weltmeisterschaft. Und in gut 15 Minuten bringt sie unser Sportblog da auf einen aktuellen Stand. Wir hören dann mal, was bis dahin alles passiert ist. Der ukrainische Präsident Selenskyj, der fordert schon seit langem eine Mitgliedschaft in der EU. Bislang stand dem eine Blockade Ungarns entgegen. Das ist jetzt nicht mehr so. Jetzt aber hat die EU die Beitrittsverhandlungen mit der Ukraine und auch mit Moldau gestartet. Im ersten Schritt soll geklärt werden, welche Voraussetzungen die Kandidaten erfüllen. Das Ganze wird ja ein langer Prozess. Deshalb hat Bundeskanzler Merz vorgeschlagen, der Ukraine eine Art vorübergehende Teilmitgliedschaft einzuräumen. So könnte die Ukraine zumindest an den Sitzungen teilnehmen. Meine WDR-Kollegin Rebecca Link hat darüber mit Michael Gahler gesprochen, außenpolitischer Sprecher der EVP-Fraktion im Europaparlament. Gahler hatte den Auftakt zu den Beitrittsverhandlungen als starkes Signal bezeichnet. Warum?
5: Ja, das ist ein starkes Signal, weil damit jetzt auch unwiderruflich klar ist, dass die Ukraine sehr konkret auf dem Weg in die Europäische Union ist. Es sind ja viele Vorbereitungen bereits getroffen gewesen. Also sie wurde Beitrittskandidat, dann wurde formell vor 2 Jahren bereits die Verhandlungen eröffnet. Aber dann hat Herr Orbán über 2 Jahre die Eröffnung von einzelnen Kapiteln oder das sogenannte erste Cluster über die Grundlagen blockiert. Und diese Zeit ist jetzt vorbei. Und das heißt, es geht jetzt sehr konkret voran. Und es war am Montag eben diese Regierungskonferenz, die das formell eröffnet hat. Und da ist sehr viel Vorarbeit, wie gesagt, geleistet worden. Von daher bin ich zuversichtlich, dass wir da gut vorankommen. Und auch der Europäische Rat hatte dann gesagt, wir sehen die Eröffnung der anderen Cluster im Einklang mit dem leistungsorientierten Ansatz erwartungsvoll entgegen. Schöne Worte dazu.
6: Jetzt ist der Weg in die EU für viele Länder einer, der eine gewisse Zeit beansprucht. Und die Ukraine hat aber Zwänge, die andere Länder nicht haben, wenn sie in die Ukraine rein wollen. Die Ukraine lebt in einem Angriffskrieg, der von Russland initiiert wurde. Und da können auch ein paar Jahre eine wirklich lange Zeit sein. Was ist denn in Ihrem Kopf so der Zeitrahmen für ein realistischer Zeitrahmen für einen vollständigen EU-Beitritt der Ukraine?
5: Also ich denke, wir sollten da uns nicht auf ein präzises Jahr festlegen, weil wir ja auch gar nicht wissen, wann dieser schreckliche Krieg vorbei ist. Während der Kriegszustand andauert, wird das Land sicherlich nicht beitreten können. Aber wir können alle Vorbereitungen treffen. Und das ist das eine eben die manchmal etwas sehr technokratisch-bürokratische Art, dann durch die einzelnen Kapitel zu gehen und zu schauen, inwieweit dann die Gesetzgebung damit übereinstimmt. Aber das andere, und das ist das, was auch der Bundeskanzler mit seinem Brief vom 18. Mai an die EU-Spitzen bewirken will, ist, dass man praktisch den politischen Beitritt ein Stück weit vorwegzieht. Und dafür brauchen wir keine Einstimmigkeit, dafür brauchen wir auch keinen Vertrag zu ändern, sondern dann nehmen Sie eben teil als nicht stimmberechtigte, aber eben als Beitragende an den Ministerräten, den relevanten oder bei uns im Parlament, wenn dann die Beobachter bereits dabei sitzen in den Sitzungen und ihre Meinungen dann dazu beitragen, dann ist das schon was ganz anderes, als wenn man, wie es bei den letzten Beitritten war, da war erst nach Ende der Verhandlungen und in dem Ratifikationsprozess waren die dann vielleicht für 1 Jahr als Beobachter da. Und ich denke, da ist jetzt eine bessere, wenn das denn so kommt, das ist ja ein Vorschlag des Bundeskanzlers, ist ja noch nicht beschlossen, aber das ist das aus meiner Sicht doch eine bessere Ausgangsposition. Man kann dann auf dem kurzen Dienstweg eben auch Fragen klären, die sonst vielleicht etwas länger der Klärung bedürften.
6: Klar, das sind Vorteile, die sind sicherlich nachvollziehbar. Andererseits scheint die ukrainische Blickweise eine andere zu sein oder die Wunschrichtung, um es mal so auszudrücken.
5: Ja, das ist klar. Da sind auch aus meiner Sicht teilweise Erwartungen geweckt worden, die einfach nicht realistisch waren. Und ich glaube, da sind die Bürger dort, die weiter vielleicht als manche Äußerungen auch aus dem Präsidialamt in dieser Richtung. Ich habe auch mitbekommen, dass der Präsident das erstmal abgelehnt hat, aber ich glaube, da war er, ich sag's mal so offen, eher schlecht beraten. Er soll das vergleichen mit den Ländern, die vorher beigetreten sind und die hatten nicht so eine privilegierte Ausgangsposition. Ich meine, es ist auch ein klares politisches Signal, nicht nur in die Ukraine, sondern auch an Russland, dass dieses Land aus dem, ich sag mal, postsowjetischen Orbit endgültig draußen ist und dass er sich da keine Illusionen machen soll.
6: Was sich der ukrainische Präsident allerdings wünscht, es natürlich Verhandlungen auf Augenhöhe und nicht so eine Parkposition. Und das ist ja auch nachvollziehbar.
5: Richtig, aber das heißt Verhandlungen auf Augenhöhe. Die Beitrittsverhandlungen, das ist vorhin dann auch gesagt worden, es sind eher Beitrittsgespräche. Verhandlungen erwecken den Eindruck, am Beginn sitzt der eine auf der einen Seite und der andere auf der anderen Seite und dann trifft man sich in der Mitte. Das ist ja nicht der Fall. Nee, am Schluss sitzt die Ukraine auf unserer Seite, nicht?
6: Wir haben ein Missverständnis. Mir geht es um grundsätzliche Verhandlungsfähigkeit auf Augenhöhe, eben mit einer Vollmitgliedschaft in der EU, die das stützt.
5: Ja, ich denke, wir können die politische Unterstützung der Ukraine in Verhandlungen mit Russland, wenn denn Russland irgendwann bereit ist zu verhandeln, die ist, glaube ich, unzweifelhaft. Und das ist auch in der Formulierung deutlich geworden, die wir gestern und vorgestern im Europäischen Rat hatten. Ich zitiere jetzt, eine Lösung, die die Unabhängigkeit der Ukraine, Souveränität und territoriale Unversehrtheit wahrt, kann zu einem gerechten und dauerhaften Frieden führen. Und dann über den Weg zu Frieden in der Ukraine kann nicht ohne die Ukraine entschieden werden. Das ist im Übrigen nicht nur ein Hinweis auf Russland, sondern auch auf die USA natürlich. Ne?
6: Ja, wo jetzt Russland auch gefallen ist, da müssen wir vielleicht auch mal kurz drüber sprechen. Es gab ja zum Beispiel Verstimmungen, weil das Büro des EU-Ratspräsidenten Antonio Costa Kontakt aufgenommen hat zu Russland. Danach hat ja Friedrich Merz betont, dass Costa der Repräsentant der Europäischen Union sei, aber nicht der Vermittler. Da war so ein bisschen Verstimmung, das aber nur am Rande.
5: Richtig.
6: Ne?
5: Naja, er hatte dazu ja auch kein Mandat und wir sind ja auch nicht Vermittler. Wir sind ja auf Seiten der Ukraine, wir sind nicht irgendwo dazwischen. Und gleichwohl, sage ich mal, rein technisch gesehen, für den Fall, dass Russland eines Tages bereit wäre, auch mit uns zu reden. Putin meint ja, seine Ebene ist nur die USA. Aber wenn er zu der Erkenntnis kommt, auch, sag ich mal, durch die Fähigkeit der Ukraine mehr und mehr der russischen Energiewirtschaft lahmzulegen, vielleicht kommt er dann doch dazu, sich an den Verhandlungstisch zu begeben. Und dann müssen die Europäer aber auch mit an dem Tisch sitzen, denn es ist ein Krieg in Europa und der betrifft uns unmittelbar.
6: Wer denn konkret? Wer könnte verhandeln?
5: Aus meiner Sicht sind das die europäischen Institutionen. Also ob man jetzt dann, wenn es dazu kommt, Herrn Costa da hinsetzt oder Frau Kallas oder die Kommissionspräsidentin, das ist mir dann in dem Sinne egal. Hauptsache, es ist eine Person, die im Namen aller reden kann. Und den Eindruck, den habe ich schon, die Einigkeit, die wir in Sachen Ukraine und auch gegenüber Russland haben, die ist auch bei diesem Gipfel wieder bestätigt worden. Also eine der Figuren, die die Union repräsentieren, sollte das dann tun.
6: Jetzt gibt es ja unterschiedliche Pläne, die vorgeschlagen worden sind, um da mit Verhandlungen zu einem, also am Ende geht es ja darum, den Krieg zu beenden, nicht wahr?
5: Ja.
6: Und die Frage natürlich, zu welchen Zugeständnissen die Ukraine vor allen Dingen bereit ist. Wie könnte das denn in Zukunft aussehen?
5: Ja. Also zunächst mal hat der Präsident der Ukraine sehr deutlich gesagt, dass sie bereit sind, den Ist-Zustand, also den Frontverlauf als Ausgangspunkt der Verhandlungen zu akzeptieren. Das ist nur pragmatisch und realistisch. Und alles Weitere muss man dann sehen in dem Augenblick, wo Russland überhaupt bereit ist zu reden. Über alles andere wird dann zu reden sein. Und was ich aber auch für uns, sage ich mal, politisch deutlich sagen kann, selbst wenn dann sozusagen der dann vielleicht noch besetzte Teil der Ukraine nicht also unter Regierungskontrolle dann steht, wir werden vielleicht einen de facto Zustand temporär akzeptieren, aber wir werden niemals rechtlich diese Eroberungen akzeptieren, sodass auf jeden Fall in Zukunft immer dann sozusagen, wenn sich die Gelegenheit ergibt, würde der Teil der Ukraine, der dann dazukommt, dann würde das EU-Recht dann aktiviert werden. Ich meine, wir haben Zypern als ein Beispiel, da ist die ein Drittel von der Türkei besetzt. Da gilt das EU-Recht nicht, aber das Völkerrechtssubjekt Zypern ist in der EU und das Völkerrechtssubjekt Ukraine wird dann vollständig in der EU sein und dann eben dort aktiviert, wenn dann in der Zukunft dann andere Teile unter Regierungskontrolle kommen. Aber das ist dann wirklich, wir sind in diesem Zeitpunkt überhaupt noch nicht. Es fehlt eben Russlands Bereitschaft, überhaupt an den Verhandlungstisch zu kommen.
4: Soweit der CDU-Politiker Michael Gahler. Er ist außenpolitischer Sprecher der EVP-Fraktion im Europaparlament und ständiger Berichterstatter des Parlaments zur Ukraine.
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4: Wie wird es mit der Linkspartei weitergehen nach dem Rücktritt von Chef Jan van Aken? Er hatte die Partei aus dem Umfragekeller in den Bundestag geführt. Seinen Rückzug begründete er mit gesundheitlichen Problemen und das ausgerechnet in Zeiten des Aufschwungs der Partei. Das hieß nun aber auch, dass van Aken beim Parteitag in Potsdam an diesem Wochenende nicht wieder als Parteivorsitzender angetreten ist. Und nun hat die Linke also eine neue Parteispitze. Ines Schwertner wurde mit 85,7% gewählt. Luigi Pantisano erhielt dagegen nur 53,3%. Meine Kollegin Birgit Hasselbusch hat vorhin in der Sendung darüber mit Hauptstadtkorrespondentin Maximilian Ulrich gesprochen. Die erste Frage: Wie ist das schwache Abschneiden von ihm zu erklären?
7: Ja, ich glaube, da gibt es mehrere Gründe. Also erstens ist Pantisano einfach noch nicht so bekannt in der Partei, auch wenn er schon seit über 20 Jahren aktiv ist. Er hat eine ziemlich maue Rede gehalten, er hat wenig Applaus bekommen und dabei hatte er ja wirklich viel Zeit, diese wichtige Rede vorzubereiten. Hinzu kommt eine gewisse Lust hier gerade der vielen neuen jungen Delegierten auf dem Parteitag, sich am Vorstand abzuarbeiten, an Autoritäten abzuarbeiten. Ja, also viele junge Linke fordern auf dem Parteitag mehr Basisdemokratie, mehr Redezeit für einfache Delegierte, weniger für die Parteiführung. Es gibt unzählige Anträge zur Geschäftsordnung. Das zieht hier die Debatte in die Länge. Und Ines Schwertner, die ist gegen diese Rebellion.
4: Ich muss auch mal das Gespräch kurz unterbrechen für eine Verkehrsmeldung. Hier ist der Verkehrsservice der ARD Infonacht. Achtung, Falschfahrer auf der B50 Rheinböllen Richtung Bernkastel-Kues zwischen Rheinböllen und Rheinböller Hütte. Zwischen Rheinböllen in Rheinböller Hütte und Mörschbach. Da kommt Ihnen ein Falschfahrer entgegen. Bitte äußerst rechts fahren und nicht überholen. Also, ich sag's nochmal. Auf der B50 Rheinböllen Richtung Bernkastel-Kues zwischen Rheinböllen in Rheinböller Hütte und Mörschbach ist ein Falschfahrer unterwegs. Vorsicht in beiden Richtungen.
7: Ja, denn vor der Wahl durften die Delegierten den Kandidaten Fragen stellen und einer hat ihn direkt auf dieses Interview angesprochen und er hat es erklärt damit, dass ihn gewisse Sachen beunruhigen. Also zum Beispiel haben ja gerade die Konservativen im Europaparlament, zu denen ja auch die CDU gehört, gemeinsam mit Rechten, Liberalen für schärfere Abschieberegeln in Europa gestimmt. Und außerdem gab es dieses Foto vom Sachsen-Anhalter CDU-Fraktionschef, auf dem er lachend zusammen mit dem AfD-Spitzenkandidaten Siegmund zu sehen ist. Das hat Pantisano erzählt, beunruhigt ihn. Und dann hat er gesagt:
8: Ich bin aber auch jemand, der deutliche Worte findet und immer klar äußert, worum es geht. Und damit versuche ich auch zu polarisieren. Das werdet ihr mit mir auch bekommen.
7: Ja, und diesen polarisierenden Parteichef haben Sie jetzt bei der Linken.
9: Pantisano, Vizechef der linken Bundestagsfraktion, gerade eben auch schon Thema hier bei uns im Gespräch, dass ihn noch nicht so viele kennen. Was sollte man denn sonst noch so über ihn wissen?
7: Er ist aus Waiblingen bei Stuttgart, ist schon lange politisch aktiv. Er ist Stadtplaner und auch verkehrspolitischer Sprecher der Linken im Bundestag. Und er soll und will vor allen Dingen die Arbeiterschaft zurückgewinnen für die Linke. Auch die Arbeiterschaft, die im Moment die AfD wählt. Er kommt selbst aus einer Arbeiterfamilie. Seine Eltern haben teilweise mehrere Jobs gleichzeitig gemacht, um ihn durchzubringen, um den Kindern eine gute Bildung zu ermöglichen. Sie sind italienische Gastarbeiter seiner Eltern. Das heißt, Pantisano ist auch der erste Linken-Chef mit Migrationsgeschichte. Und das passt gut zu einer Partei, die in den letzten Jahren westdeutscher, aber auch migrantischer geworden ist und auch weiblicher und jünger.
9: Schauen wir mal auf den Nahostkonflikt. Darüber hat die Partei schon lange kontrovers diskutiert und zum Auftakt am Freitag wurde die Parteilinie dann verschärft. Wie sieht der Beschluss genau aus?
7: Also sie haben wirklich lange gesprochen und sich auf mehrere Sachen geeinigt. Ich glaube, die zentrale Sache ist, dass das Wort Völkermord, Genozid jetzt auftaucht in diesem Antrag, auf den man sich geeinigt hat. Und man argumentiert, dass eben viele internationale Organisationen, Menschenrechtsorganisationen von Völkermord sprechen in Gaza. Und die Linke schließt sich dieser Einschätzung nun an. Sie haben sich aber auch zum Existenzrecht des Staates Israel bekannt. Dieser Staat sei ein wichtiger Schutzraum für Jüdinnen und Juden. Es gibt auch die Forderung nach einem Existenzrecht für Palästina, aber das hat zum Beispiel auch der scheidende Parteivorsitzende Jan von Aken gesagt, diese Forderung ist im Moment natürlich unrealistisch, wenn man sich die Realitäten in Nahost anschaut. Diese Debatte war lang, aber sie war sehr, sehr emotional. Sie begann mit dem Vortrag von Ferret Bermann. Das ist eine junge Frau aus Israel, die ihre Mutter Mutter bei einem Anschlag verloren hat. Und sie ist die Enkelin von Holocaust-Überlebenden. Und ihre Mutter wurde von der Hamas bei einem Anschlag getötet. Und sie engagiert sich zusammen mit anderen Menschen, die Angehörige in diesem Konflikt verloren haben, aus beiden Lagern. Also sie hat Freunde, deren Angehörige von israelischen Siedlern oder Soldaten getötet wurden, und Freunde, deren Angehörige von islamistischen Terroristen getötet wurden. Und sie sagt:
10: Wir haben den höchsten Preis gezahlt und dennoch haben wir uns entschieden, nicht in der Logik von Rache und Entmenschlichung zu leben.
7: Das war eine sehr emotionale Rede. Am Ende gab es 2 Minuten Standing Ovations von allen Delegierten auf diesem Parteitag. Und da hatte ich wirklich das Gefühl, auf die Position von Ferit Bermann konnten sich alle einigen.
9: Und was ist jetzt zum Abschluss des Parteitags noch zu erwarten?
7: Der Leitantrag muss noch verabschiedet werden. Da gibt es eine Menge Änderungsanträge und es gibt noch eine offene Diskussion über einen möglichen Gehaltsdeckel für linke Bundestagsabgeordnete. Dazu muss man wissen, die allermeisten linken Abgeordneten geben schon einen Großteil ihrer Diäten, die sie als Abgeordnete bekommen, freiwillig ab. Der Parteivorstand möchte aber, dass es da ein ganz bestimmtes Limit gibt, eine Grenze. Mehr soll man nicht bekommen, den Rest soll man abgeben. Viele in der Fraktion sind mit dieser Forderung nicht so zufrieden, weil es eben unterschiedliche Lebensrealitäten gibt. Die einen können mehr abgeben als die anderen. Und da bin ich gespannt, ob es einen Kompromiss geben wird und wie der aussieht.
4: Vom Parteitag der Linken, Maximilian Ulrich. Das größte Volksfest Nordeuropas, die Kieler Woche, ist am Abend eröffnet worden. In den kommenden Tagen erwartet die Stadt nach eigenen Angaben mehr als 3 Millionen Besucherinnen und Besucher. Reporter Moritz Kottlin berichtet.
11: Das Startsignal am Schiffshorn für Leinenlos. Bundespräsident Frank-Walter Steinmeier und Ehrenbürgerin des Landes und Paralympionikin Kirsten Bruhn haben auf einem vollen Rathausplatz bei Temperaturen um die 30 Grad die Kieler Woche offiziell eröffnet. Vorher hatte Schleswig-Holsteins Ministerpräsident Daniel Günther das Anglasen an der Schiffsglocke übernommen. Für Bundespräsident Steinmeier nicht der erste Termin auf der Kieler Woche. Vorher hatte er das Olympiazentrum in Schilksee und Ehrenamtliche des DLRG besucht.
12: Kiel, Tor zu Wasser, Tor zur Welt und ganz besonders natürlich in diesen Tagen bei dem größten, weltweit größten maritimen Fest. Diese ganze Kieler Woche wäre nicht vorstellbar ohne die Arbeit der vielen Ehrenamtlichen. Viele tun es während der Kieler Woche. Organisationen wie die DLRG tun es das ganze Jahr über. Und ich glaube, wir können gar nicht genügend dankbar sein.
11: Nach der Eröffnung besuchte Steinmeier gemeinsam mit Vertretern von Stadt und Land auf dem sogenannten internationalen Markt einen Irish Pub. Sie tranken ein Bier und sangen zusammen einen Song. Dutzende Fahrgeschäfte und Stände warten auf die Besucherinnen und Besucher. Auch Bands und Künstler werden in den kommenden Tagen auf verschiedenen Arealen der Kieler Woche auftreten. So werden zum Beispiel Michael Schulte, Max Giesinger und Alice Merton erwartet. Die meisten Konzerte sind übrigens kostenlos. Zum ersten Mal als Oberbürgermeister wird Samet Yilmaz die Kieler Woche erleben.
13: Ein tolles Gefühl. Vor allem mal als gebürtiger Kieler mal die Kieler Woche mal ganz anders wahrzunehmen. Und heute ist das wirklich wie Einschulung. Und vor allem, wenn man auch noch so tolle Gäste dabei hat wie unseren Bundespräsidenten Steinmeier.
11: Und damit die Besucherinnen und Besucher auch friedlich die Kieler Woche erleben können, setzen Stadt und Polizei auf ein erprobtes Sicherheitskonzept. So sollen unter anderem sogenannte Big Bags, also weiße mit Sand gefüllte Plastiksäcke, das Areal schützen. Auch ein Messerverbot gilt auf der Kieler Woche. Die Polizei hat entsprechende Kontrollen angekündigt. Ein besonderer Fokus liegt in diesem Jahr auf dem Segeln. Während rund 4000 Sportlerinnen und Sportler aus 58 Nationen auf der Kieler Förde aktiv sein werden, will die Stadt nach eigenen Angaben eine positive Arbeitsprobe mit Blick auf die Olympischen Spiele abliefern. Hintergrund ist, dass Kiel bei einer Olympiabewerbung von München oder der Region Rhein-Ruhr der Segelstandort werden möchte. Dazu Kieler Woche Sportchef Dirk Ramhorst.
14: Wir haben Gäste eingeladen aus den Bewerberstädten, aus Berlin, aus Köln, Rhein-Ruhr, als auch aus München und versuchen denen hautnah das Erlebnis Kieler Woche, aber natürlich auch olympisches Segeln nahezubringen. Wir haben die Gäste hier, wir nehmen sie mit aufs Wasser, wir lassen sie erleben, wie wir es tun und wie toll das hier in Schilksee und in Kiel ist.
11: Ein weiteres Segelhighlight ist die Windjammer-Parade am kommenden Sonnabend. Dort werden hunderte Schiffe auf der Kieler Förde erwartet, darunter auch viele Traditionssegler.
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4: So, nach der ganzen Euphorie des vergangenen Deutschlandspiels gegen die Elfenbeinküste geht's jetzt knallhart weiter bei der Fußball-Weltmeisterschaft. Ecuador gegen Curaçao, Gruppe E spielt gerade. Jan Wochner, gut 20 Minuten sind jetzt schon vorbei. Wie ist der aktuelle Stand?
16: 0:0 ist der Spielstand und die Partie aktuell unterbrochen. Trinkpause, die braucht es auch in Kansas City im US-Bundesstaat Missouri, denn die Temperaturen liegen bei 28 Grad und das um 19.25 Uhr Ortszeit für den weiteren Abend. Sogar flutartiger Regen angekündigt während des Spiels, soll es aber noch trocken bleiben. Das ist die deutsche Gruppe.

0: wieder. Was sonst noch so los ist in der Welt des Sports, das weiß Mads Nicholson.
1: Es lief schon die Nachspielzeit in Toronto. 1:1 zwischen Deutschland und der Elfenbeinküste. Und dann schlug der Joker zu.
2: Schöner Pass in den Strafraum und das! Und das! Und das! Tor! Tor für Deutschland! Verrückt! Dieser Dennis Undav!
3: Ich versuche einfach nur Gas zu geben. Die Fans haben wieder meinen Namen gerufen. Ich genieße es einfach nur und je mehr Spaß ich habe, desto besser kann ich spielen.
1: Reingekommen, Spiel gedreht. Dennis Undav trifft mal wieder nach seiner Einwechslung. Und das doppelt. Erst zum 1:1, dann folgte sein Siegtreffer in der Nachspielzeit für das Team von Bundestrainer Julian Nagelsmann.
4: Klar, Dennis hat, das hat man dann gesehen, hat ein brutales Stürmergehen, der einfach sich in der Box super bewegt und um die Box super bewegt. Und wir haben so ein bisschen zu viel drumherum gespielt, hatten zu wenig Momente im 16er. Die hat er dann zweimal herausragend kreiert.
1: Nagelsmanns Plan ist voll aufgegangen, sagen die einen. Undav trifft ja als Joker, wie geplant. Aber vielleicht trifft er ja auch von Beginn an, sagen die anderen. Die Diskussion um den Stürmer wird weitergehen. Das deutsche Team hatte lange Probleme gegen starke Afrikaner, lag zur Pause zurück, offenbarte defensiv immer wieder Lücken. Innenverteidiger Schlotterbeck musste auch noch verletzt raus. Das DFB-Team startet mit 2 Siegen in die WM. Der Einzug in die K.O.-Runde ist vorzeitig perfekt. Zum ersten Mal seit der erfolgreichen WM 2014 übersteht die deutsche Mannschaft die Vorrunde. Die Niederländer standen nach dem 2:2 gegen Japan zum Auftakt unter Druck. Und mit diesem Druck ist das Team exzellent umgegangen. 5:1 gegen Schweden. Ein ganz starker Auftritt von Oranje. 2 der 5 Tore erzielte Stürmer Cody Gakpo, der von einem großen Ergebnis sprach.
5: I think it's very big. First game was a draw, so we needed to win. Yeah, that was a good result, so we are very happy with this.
1: Im ersten Spiel nur ein Unentschieden. Man musste gewinnen und nun sind alle happy im Quartier der Niederländer, die jetzt sehr gute Chancen haben, als Gruppensieger in die K.O.-Runde einzuziehen. Alexander Zverev hat noch nie ein Tennisturnier auf Rasen gewonnen. Auch diesmal nicht in Halle-Westfalen. Beim wichtigen Vorbereitungsturnier auf den Klassiker in Wimbledon verlor Zverev das Halbfinale gegen den US-Amerikaner Taylor Fritz in 3 Sätzen. Bei großer Hitze hatte der Diabetiker Zverev große Probleme.
6: Weil leider das Gerät vorm Match, der Sensor, den ich habe, leider einen falschen Zuckerwert angezeigt habe, sodass ich viel zu viel gespritzt habe und dann während des Matches oder in den ersten 45 Minuten vom Match habe ich knapp 350 Gramm Zucker zu mir genommen und da habe ich mich einfach scheußlich gefühlt und war nicht da im zweiten Satz, auch im dritten Satz war schwierig für mich.
1: Im Finale trifft Zverevs Gegner Taylor Fritz auf seinen US-Landsmann Francis Tiafoe. Der besiegte Daniel Altmaier deutlich in 2 Sätzen. Altmaier steht aber im Doppel im Endspiel von Halle. Auch beim Frauenturnier in Berlin könnte es eine US-amerikanische Siegerin im Einzel geben. Jessica Pegula trifft im Finale auf die Tschechin Linda Noskova. Florian Lipowitz bereitet sich aktuell in Slowenien auf sein Jahreshighlight vor. Der beste deutsche Radprofi ist kurz vor der Tour de France in sehr guter Form. Lipowitz gewann die Königsetappe der Slowenien-Rundfahrt und übernahm auch die Gesamtführung. Auf der letzten Etappe hat der Deutsche nun 4 Sekunden Vorsprung auf seinen ersten Verfolger. Lipowitz hat sich die kleinere Slowenien-Rundfahrt für die Tourvorbereitung ausgesucht. Topstar Tadej Pogacar fährt nicht in seinem Heimatland Slowenien, sondern bei der bekannteren Tour de Suisse. Pogacar hat das letzte Einzelzeitfahren gewonnen und steht dicht vor dem Gesamtsieg.
0: Das war der Sport mit Mads Nicholson.
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8: Um 2.30 Uhr mit Gabriela Kühne. Die von der Bundesregierung eingesetzte Kommission hat sich auf gemeinsame Vorschläge für die geplante Rentenkommission geeinigt. Nach Informationen des ARD-Hauptstadtstudios ist unter anderem vorgesehen, dass das Renteneintrittsalter an die Lebenserwartung gekoppelt wird. Was das konkret bedeutet, dazu unsere Berlin-Korrespondentin Nicole Konert.
9: Jetzt 30-Jährige, die eigentlich mit 67 in Rente gehen, müssten nach dem derzeitigen Regelung, die müssten dann mit 68 in Rente gehen. Aber das alles wird eben immer wieder überprüft. Und auch das ist eine neue Empfehlung der Rentenkommission, dass man eine zusätzliche kapitalgedeckte Rente vorsieht, also zusätzliche Beiträge, die zu den jetzigen Beiträgen in den Kapitalmarkt investiert werden sollen, in einem staatlichen Fonds, hälftig getragen von den Arbeitgebern und von den Arbeitnehmern. Das könnte aber auch bedeuten, dass womöglich die Beitragssätze steigen könnten.
8: Angesichts der angespannten Finanzlage fordert der bayerische Ministerpräsident Söder weiter, dass die Regelsätze beim Bürgergeld gekürzt werden. Sie müssten auf das verfassungsrechtliche Minimum reduziert werden, sagte der

0: CSU-Chef der Bild am Sonntag. Die aktuell teils sehr hohen Beiträge stießen in der Bevölkerung auf wenig Verständnis. Der Koalitionspartner von CDU und CSU im Bund, die SPD, hält die Regelsätze beim Bürgergeld dagegen nicht für zu hoch. Die Linke hat auf ihrem Bundesparteitag in Potsdam eine neue Doppelspitze gewählt. Neben der bisherigen Co-Vorsitzenden Ines Schwertner ist Luigi Pantisano zum Nachfolger von Jan van Aken gewählt worden. Aus Potsdam Paul Vorreiter.
1: Das Ergebnis für den Bundestagsvize-Fraktionschef Luigi Pantisano fiel knapp aus. Er erhielt gut 53% der Stimmen. In seiner Bewerbungsrede stimmte er die Partei darauf ein, Sozialproteste stärker anzuführen. Im Fokus der Linken sollten Arbeiterinnen und Arbeiter wie Krankenschwestern, Erzieher und Reinigungskräfte stehen. Er wolle die Werkstore für die Linke weit aufstoßen, sagte der 46-Jährige. Bei der Wahl der Parteispitze konnte Co-Chefin Ines Schwertner ihr letztes Ergebnis verbessern. Sie erhielt knapp 86% der Stimmen.
0: Bei der Fußball-Weltmeisterschaft hat die deutsche Mannschaft vorzeitig die K.O.-Runde erreicht. Die DFB-Auswahl gewann mit einem 2:1 gegen die Elfenbeinküste auch ihr zweites Spiel. Zur Halbzeit hatten die Ivorier im kanadischen Toronto noch vorn gelegen. Der eingewechselte Dennis Undaf erzielte dann noch 2 Tore für Deutschland. Das 2:1 fiel erst in der Nachspielzeit. Das Wetter in Deutschland. Gebietsweise trocken und zum Teil kräftige Gewitter. Tiefstwerte zwischen 22 und 14 Grad. Tagsüber zeitweise heiter, vermehrt Quellwolken, kräftige Schauer und Gewitter mit Unwettergefahr bei 32 bis 38 Grad. Im Norden oft trocken bei 20 bis 29 Grad. Das waren die Nachrichten.
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3: Mit einer Entwarnung für die B50 Rheinböllen Richtung Bernkastel-Kues. Es ist kein Falschfahrer mehr zwischen Rheinböllen in Rheinböller Hütte und Mörschbach unterwegs. Und es bleibt bei der Gefahrenmitteilung für Rheinland-Pfalz in den Gemeinden Welgesheim, Aspesheim und Horweiler. Kommt es wegen eines Großbrandes zu einer dicken Rauchentwicklung. Es kann auch die Sicht behindert werden und überall schlecht riechen, also meiden Sie das betroffene Gebiet, schließen Sie Fenster und Türen, Lüftung und Klimaanlagen bitte abschalten. Das war's soweit vom Verkehr. Wir haben ansonsten keine größeren Staus oder Verkehrsbehinderungen. Ich wünsche Ihnen eine ruhige Fahrt durch diese Nacht.
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3: Mit Milad Kupay, hallo. Hotspot Evian. 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
4: So können Gipfel gerne immer laufen. Tolle Bilder, beste Stimmung und vor allem überraschend gute Ergebnisse. Und vielleicht auch klare Rollenverteilung.
5: Hello, I'm the boss.
4: Donald, der Oberboss, da lachen die anderen G7-Chefs in Evian halb belustigt, halb beschämt. Denn ja, dass alles so gut gelaufen ist, hat auch viel mit Trump zu tun, den der Bundeskanzler dann gleich noch als neuen Allrounder für die deutsche Nationalmannschaft akquiriert hat.
6: Also Trump kann auf fast allen Positionen spielen. Ich habe ihm das Trikot mit der Nummer 47 hier überreicht. Er ist nämlich der 47. Präsident der Vereinigten Staaten von Amerika und das steht auf seinem Trikot.
4: Also, alles ganz vielversprechend. Aber auch wenn es für Donald Trump dann zum Schluss sogar noch ins Schloss von Versailles ging, ist nicht alles Gold, was glänzt. Wir waren da und schauen genauer hin.
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4: Mit mir Katrin Schmidt, diesmal nicht aus dem ARD-Studio in Brüssel, sondern vom Hotspot Evian, denn an den Genfersee hat ja diese Woche beinahe die ganze Welt geschaut. Wunderbarer Kurort, schönstes Wetter, beste Stimmung, natürlich bei uns auch. Also wir können uns nicht beklagen, trotz viel Arbeit. Aber wer sich wahrscheinlich auch nicht beklagt, Julia, sind die G7-Chefs. Man hat Evian nicht zufällig ausgewählt. Ist ja dein Home-Turf als Frankreich-Korrespondentin. Warum schon wieder Evian?
7: Ja, das ist in der Tat eine erprobte Kulisse für so einen Anlass. Wir hatten hier ja schon mal einen G7-Gipfel, das war 2003. Zum einen glitzert vorne der See, im Hintergrund die wunderschönen französischen Alpen. Und dann kann man diesen Kurort, Evian-les-Bains heißt es ja, wo das Evian-Wasser herkommt, ebenso wunderbar abschotten. Ne? Ja. Man kann mit vielen Tauchern und Booten, die ja hier unterwegs waren, den See in Schach halten. Nach hinten die wenigen Straßen in die Berge auch. Und das war ja eins der Ziele. Wir wissen, die Proteste gegen den G7-Gipfel haben auf der Schweizer Seite in Genf stattgefunden. Dort ging es auch zur Sache. Die Schweizer haben sich übrigens bitterlich beklagt, dass sie die Kosten für diese Ausschreitungen zahlen müssen. Da wird es noch ein Nachspiel geben.
4: Die haben die
7: geben.
4: Schere rein und Frankreich hat die
7: genau.
4: Bilder, ne?
7: Genau. Aber also die beiden Gründe, es ist sehr repräsentativ und es ist eben gut zu handeln aus Sicht des Élysée-Palastes.
4: Und es hat auch geklappt, also sowohl das schöne Bilder produzieren als auch eigentlich, sag mal, weitestgehend Ruhe zu behalten. Ne?
7: Kann man ja, sagen, absolut. Es war ja fast gespenstisch ruhig, muss man sagen. Es war ja so abgesperrt. Wir sind ja auch mal reingefahren nach Evian. Das war gar nicht so einfach. Also da hatten ja zum Teil wirklich die Restaurants einfach geschlossen, weil sie sagen, wir können diese Woche ohnehin nichts verdienen. An manchen Stellen waren die Drohnenmilitärs platziert. Man hörte und sah die Hubschrauber fliegen. Und das alles sehr abgesperrt war, haben wir ja auch selber mitbekommen. Ja. Die Journalisten und viele andere, die hier beteiligt waren, waren weit weg in den Bergen untergebracht. Das war immer eine lange Anreise frühmorgens.
4: Und man kann sagen, es sollte ja vor allem wahrscheinlich einem gefallen, ne? Samuel, der fand es auch gut, soweit
5: ja,
4: wir wissen.
5: Der ist sehr anfällig für alles, was ästhetisch irgendwie ansprechend ist und auch ein bisschen, das darf auch gerne klischeehaft und kitschig sein. Je höher der Berg und je glitzernder der See, desto besser. Es ist ja grundsätzlich keine Veranstaltung für Donald Trump, so ein G7-Gipfel. Ist ja Multilateralismus, eigentlich nicht sein Stil. Man muss viel zuhören, was die anderen sechs zu sagen haben. Man muss Gemeinsamkeiten finden. Das sind alles keine Stärken von Donald Trump, sondern der verfolgt ja, wie das Weiße Haus es immer so schön nennt, den Transaktionsansatz. Also wie du mir, so ich dir eine Hand wäsche, die andere. Ich kratze deinen Rücken, du meinen. Let's make a deal. Und das ist ja etwas, das durchaus kollidiert mit dem europäischen Ansatz von Multilateralismus, von gemeinsam auch mal ringen, auch mal länger verhandeln. Und deshalb hat Emmanuel Macron als Gastgeber hier sehr gut daran getan, diese Charmoffensive in den Vordergrund zu stellen. Geht es Donald gut? Geht es den anderen gut? G6+1? Und das ist offenbar ziemlich gut gelungen.
4: Und aber Macron hat ja wirklich aus den Vollen geschöpft, was wir wissen. Er hat nicht nur Evian aufgefahren, auch für Donald Trump unter anderem, sondern speziell für Donald Trump hat er noch ein weiteres Geschenk ausgepackt. Er hat ihn eingeladen.
7: Ganz genau.
4: In den Spiegelsaal wahrscheinlich. Versailles, großes Bankett. Ne? Das ist natürlich, das kriegen nicht alle.
7: Also oder? Versailles, mehr Prunk geht ja nicht. Ja. Und Donald Trump ist, wie Samuel sagt, dafür sehr empfänglich. Er hat ja hier auch gesagt, ja, also klar, Versailles, ich liebe schöne Orte. Und Versailles, das ist nicht Blattgold, sondern the real thing. Also er.
4: Du stolperst schon, niemand kann das so platt sagen wie Trump. Wir hören uns jetzt den mal an.
8: I'm a fan of beautiful places. And then the French president, who happens to be a very nice man, invited me to dinner at Versailles. And Versailles is not a gold leaf. Versailles is the real deal.
7: Ganz genau. Und das hat natürlich Macron mit auf dem Zettel gehabt, als er ihn dahin eingeladen hat. Es ist wohl so, dass bis dato 4 andere Präsidenten und Staatschefs in den Genuss gekommen sind von so einem Gala-Dinner in Versailles. In Versailles ist ja 1783 die Unabhängigkeit der USA besiegelt worden. Und insofern schließt sich da also ein Kreis. Vor 250 Jahren war das. Und es wird auch eine Ausstellung geben in Versailles.
3: Wir müssen mal kurz unterbrechen für eine Verkehrsmeldung. Hier ist der Verkehrsservice der ARD-Infonacht. Achtung, Falschfahrer in Düsseldorf auf der Münchener Straße zwischen Düsseldorf-Holthausen-Reisholz und der A46. Düsseldorf-Bilk kommt Ihnen ein Falschfahrer entgegen. Vorsicht bitte in beiden Richtungen.
7: Die eben sich dieser amerikanischen Unabhängigkeit widmet und somit hat Macron da einen großen Schritt gemacht, ja, um Trump zu umgarnen, ihn zu guter Stimmung zu bewegen und hier eben etwas diplomatisch zu erreichen. Er hat ja auch nochmal gesagt, weil er kritisiert worden ist für diese prominente Einladung, ich stehe dazu, Versailles ist ein diplomatisches Mittel und das setze ich ein, um die Interessen meines Landes zu verteidigen.
5: Und damit hat er gelernt, glaube ich, von dem, was Mark Carney in Kanada vor einem Jahr nicht gelungen ist. Der war ja wahrscheinlich noch lange traumatisiert von seiner Erfahrung seines G7-Gipfels vor einem Jahr. Gerade 3 Monate im Amt, dann muss er diese Riesenveranstaltung darstellen in Kananaskis und sie geht desaströs schief. Der wichtigste Gast, Donald Trump, reist nach kurzer Zeit wieder ab und es gibt genau gar keine Abstimmung mit den anderen 6 Partnern. Das war sehr clever, jetzt dafür zu sorgen, okay, wir machen den Höhepunkt einfach ganz nach hinten. Er kann gar nicht anders als bleiben.
4: Wie schwer aber, Julia, fällt das Macron? Weil das Verhältnis zwischen den beiden weiß man ja auch nie. Ich meine, die hatten auch schon für schöne Fotos produziert in Trumps erster Amtszeit. Da waren sie auf dem Eiffelturm im Restaurant Jules Verne essen, auch schön mit Damen. Das waren ja auch tolle Fotos. Also er tut ja immer was. Aber in der Zwischenzeit ist ja viel passiert. Also zuletzt hat ja Trump sich da auch mehrfach ausgelassen. Macron würde ja von seiner Frau geschlagen werden und so. Also er spielt an auf diese Bilder. Es gab dieses eine Bild, wo die aus dem Flugzeug ausstiegen, ne, und das so ein bisschen so aussah. Wurde ja auch dementiert und so weiter. Aber das hat ihn ja irgendwie begeistert. Da reitet er ja auch immer drauf rum. Und als er hier ausgestiegen ist, hat er erstmal gesagt, Champagner 100% Zoll. Also er hat jetzt nichts dafür getan, dass Macron eigentlich nett zu ihm ist, oder?
7: Nee, aber Macron hat schon Nehmerqualitäten. Also er hat schon vor dem Gipfel gesagt, wenn ich nachtragend wäre, wäre ich nicht mehr im Amt. Und er hat gesagt, also es lohnt sich immer, das wegzustecken, das runterzuschlucken und wieder in die Offensive zu gehen, aber sich nicht über den Tisch ziehen zu lassen. Das haben wir ja auch daran gesehen, dass Macron mitnichten Trump pompös am Anfang hier in Evian empfangen hat, sondern er hat ihn erstmal eine Stunde lang warten lassen, angeblich, weil er in dem Gespräch mit Lula war und sich erstmal mit ihm ausgetauscht hat über diese 100% Zollandrohung. Also da hat er ihm schon auch ganz klar gesagt, ich lasse hier nicht alles mit mir machen.
4: Andere haben es sammeln ein bisschen platter versucht, zum Beispiel der deutsche Bundeskanzler hat sich gedacht, was schenke ich dem Mann zum 80. Geburtstag?
3: Ich bin's nochmal, der Verkehrsservice der ARD-Infonacht. Noch ein Falschfahrer auf der Speyerer Straße in Heidelberg, ein höherer Abzweig nach Heidelberg-Kirchheim. Da kommt Ihnen ein Falschfahrer entgegen. Genauso immer noch auf der ein Falschfahrer in Düsseldorf auf der Münchner Straße zwischen Düsseldorf-Holthausen-Reisholz und der A46 Düsseldorf-Bilk. Auch hier ein Falschfahrer. Vorsicht in beiden Richtungen.
5: Ja, und er hat sich für ein Fußballtrikot entschieden der deutschen Nationalmannschaft. Das weiße Heimtrikot mit Schwarz-Rot-Gold. Ich finde das Auswärtstrikot ein bisschen hübscher, aber gut, er hat sich für das andere entschieden mit einer großen 47 drauf. 47. Präsident der Vereinigten Staaten und Trump. Ich finde die Idee ganz nett, weil es einerseits damit spielt, dass Donald Trump sehr stolz ist auf diese Weltmeisterschaft in den USA gerade. Er hat sich persönlich sehr damit verbunden, finde das eine super Veranstaltung. Zweitens, ich glaube, wenn ich über den Turnierbaum richtig informiert bin, Deutschland und die USA können so schnell nicht aufeinandertreffen. Das heißt, die Chance ist gering, dass sich das Geschenk irgendwie ins Gegenteil verkehren könnte. Die symbolische Ebene stimmt natürlich. Donald, komm doch zurück in unser Team.
4: Wobei wir nicht so genau wissen, wie Trump es fand. Er hat müde gelächelt und hat das Ding wieder zusammengefaltet eigentlich.
7: Ja, also weggeknüttelt, aber er hat dann schon aus anderer Perspektive, habe ich es besser gesehen, dann auch gegrinst. Ne? Wobei ich ja glaube, dass es absolut nicht diese Schamoffensiven sind, die am Ende entscheidend waren hier dafür, dass dieser Gipfel doch zu einem Erfolg wird. Weil Trump hatte ja Gepäck. Und im Gepäck war das Iran-Abkommen. Und das hat natürlich hier alles verändert. Das war so der Game-Changer. Ne? Samuel, du hast zwischendurch mal gesagt, es ist Glück für den Gipfel, dass es so gekommen ist. Weil es war so, dass Trump dadurch einerseits, glaube ich, gut drauf war, so platt kann man sagen, gleichzeitig sich aber eben dadurch auch bewegen konnte bei anderen Themen. Ne? Wir haben ja hier die zwei großen Themen gehabt, Iran und Ukraine, und sie waren irgendwie verschränkt, weil durch dieses Iran-Abkommen sich jetzt also vielleicht die Situation in der Meerenge von Hormus entspannt, dass vielleicht demnächst wieder Öltanker da durchfahren und deshalb Trump bereit ist, die Ölsanktionen gegen Russland wieder einzusetzen, also gemeinsam mit den anderen G7-Staaten Druck auf Russland zu machen und eben einen Weg zu bereiten, dass man doch gemeinsam mit den USA diesen Ukraine-Krieg beenden kann. Und das ist ja wirklich das, was hier auch überall herausgestellt wurde, dass es ein guter Gipfel für die Ukraine war.
4: Ja, auch der Bundeskanzler, der hat ja vor uns Journalisten auch nochmal ein Resümee gezogen. Und das klang so.
9: Es ist das erste Mal überhaupt seit dem Amtsantritt von Präsident Trump, dass wir bei einem G7-Gipfel eine gemeinsame Erklärung abgeben und eine gemeinsame Sprache finden zu den großen außen- und sicherheitspolitischen Fragen unserer Zeit. Das finde ich ist wirklich ein Erfolg.
4: Macron hat ja zum Beispiel gesagt, es sei ein strategisches Erwachen. Große Worte. Wir können erst mal sagen, Ukraine. Die steht ja wirklich in der Abschlusserklärung jetzt drin. Der Druck auf Russland soll steigen und man hat es auch wirklich konkret gemacht. Aber sag mal, ich frage mich erstmal, ist das so, wie Julia beschreibt, vor allem auch der Tatsache geschuldet, dass er vielleicht sagt, ich habe jetzt auch wieder Zeit, mich darum zu kümmern. Das andere Problem ist ja jetzt gelöst.
5: Zwei Dinge haben sich verändert. Erstens tatsächlich, ich glaube auch, er hat auch etwas gewollt. Er braucht die Unterstützung der G7-Partner für diesen Iran-Deal zu Hause in den USA. Ja. Er hat auch heute wieder bei der Pressekonferenz gesagt, und die anderen fanden es auch ganz toll. Das hat er mehrfach wiederholt. Und er braucht es auch zu Hause, um diesen Deal zu verkaufen an die eigene Wählerschaft. Und das ist gar nicht so leicht, jetzt eine Hausfrau Frau in Wyoming zu erklären, was sich eigentlich durch diesen Deal jetzt für sie verbessert hat.
7: Zumal ja auch noch alles sehr unsicher ist.
5: Zumal da so viele Fragezeichen dran sind, wenn dieser Deal überhaupt zustande kommt, selbst dann noch. Zweitens hat sich geändert, die Ukraine steht ganz anders da. Also das ukrainische Militär, wieder im Vergleich zu vor einem Jahr, als alle Angst hatten, die USA würden die Ukraine fallen lassen und restlos ausliefern. Sie stehen militärisch viel besser da, die Frontlinie ist einigermaßen etabliert, die Russen können gerade nach übereinstimmender Auffassung der Geheimdienste der hier beteiligten Staaten gerade militärisch nicht so viel gewinnen. Und Donald Trump ist gerne auf der Gewinnerseite. Er ist nicht gerne bei den Verlierern. Und deswegen ist das jetzt, sind das andere Vorzeichen. Und das ist die große Erleichterung dieses Gipfels, zumindest das, was uns Friedrich Merz gespiegelt hat, was uns Emmanuel Macron gespiegelt hat, dass diese Verbindung, dass dieses Modell die USA unterstützen, mindestens mittelbar mit Waffen, made in the USA, paid by the European Union, used in the Ukraine. Dieser Kettenhandel von Westen nach Osten, der ist zumindest weiter offen.
4: Okay, ich verstehe das. Das ist jetzt ein Gewinnerthema wieder geworden. Da ist man dabei, wenn man Donald Trump heißt. Aber es sind ja auch in der Abschlusserklärung, wir können immer nur sagen, Papier ist geduldig vielleicht auch, aber dennoch wird sich da ja wirklich auch konkret ein Stück weit committed, dass alle die militärische und finanzielle Unterstützung für die Ukraine weiter forcieren wollen. Bislang ist der Fall. Die Europäer machen es alleine, du hast schon angedeutet. Sie haben eigentlich auch gerade mit diesem 90-Milliarden-Kredit, der lange festhing, der an Ungarn hing, aber durch den Regierungswechsel dort ist er freigekommen, haben ja eigentlich gerade das Überleben der Ukraine noch mal wieder alleine gesichert. Ne? Aber wird Trump da noch mal einen Dollar investieren dann auch?
5: Er wird investieren lassen. Also das ist ganz wichtig, dass nicht er sich von Putin fragen lassen muss, warum lieferst du Waffen in die Ukraine? Es ist ihm ganz wichtig, das nicht zu tun, sondern der Verkäufer zu sein, zu sagen, oh, bei uns kann jeder irgendwie hier eine Bestellung aufgeben. Wie wir diese Bestellung dann priorisieren, ist immer die zweite Frage. Denn die USA haben durch ihre eigenen Militäreinsätze gerade auch das, was die Ukraine ja militärisch sich wünscht. Langstreckenraketen, Marschflugkörper, HIMARS, Patriot. Das ist gerade nicht so, steht nicht auf dem Hof rum, sondern Pete Hegseth, der Verteidigungsminister, sagt auch klar, übrigens brauchen wir das selbst gerade und wir sind uns gar nicht so sicher und hier im Nahen Osten, Karibik auch noch nicht vorbei, wir sind da ein bisschen vorsichtig. So. Also die Frage, wie schnell werden solche Bestellungen dann abgearbeitet, ist offen, aber dass sie überhaupt angenommen werden, ist essentiell wichtig.
4: Das große Ziel dieser ganzen Veranstaltung, allem, was jetzt hier festgeschrieben wurde, was man machen möchte, um die Ukraine zu stärken und Russland unter Druck zu setzen, ist ja, wieder in Verhandlungen zu kommen. Und auch Trump saß jetzt hier und hat gesagt, ja wunderbar, hab gerade mit dem Putin telefoniert. Ich sehe das auch, dass das stattfinden soll, ist ja auch eine Rolle wieder vorwärts, kann man sagen. Ne? Rubio hat neulich noch gesagt, sollen andere machen.
5: Ja. Von beiden angerufen, also von Zelensky als auch von Putin, die haben ihm beide gratuliert.
7: Aber Trump hat gesagt, Russia has to make a deal.
5: Absolut, er hat sie wirklich unter Druck gesetzt. Und er möchte auch immer noch der Friedensstifter sein. Er möchte auch, ja klar, die Aufmerksamkeit war jetzt ein bisschen mehr Richtung Iran, Nahe Osten, eigene militärische Veranstaltung, aber er möchte immer noch derjenige sein. Und ganz ehrlich, die Chancen sind ja auch so, von den hier vertretenen G7-Staaten ist er der Einzige, der regelmäßig mit Wladimir Putin telefoniert.
4: Aber ihr beiden, die entscheidende Frage natürlich für den Europa-Podcast ist, so haben wir ja auch gefragt, was haben die Europäer jetzt hier rausgeholt, ist ja, bislang haben sie ja auch darunter gelitten, dass sie eigentlich überhaupt keine Rolle gespielt haben bei Verhandlungsversuchen, die in Alaska angefangen haben und dann aber auch wieder ein bisschen versandet sind. Da war ja immer das große Klagen in Brüssel und in allen Hauptstädten, wir sind nicht mal am Katzentisch sozusagen. Wir sind gar nicht dabei. Und jetzt hat man sich von europäischer Seite ja auch ziemlich vorbereitet in den letzten Monaten, in diesen E3-Formaten, also es sind Starmer, Macron, Merz und so weiter, um zu sagen, wir wollen ganz konkrete inhaltliche Vorschläge machen, wenn es dann doch mal losgeht, weil das muss unsere Rolle sein, wir sind die Einzigen, die es finanzieren. Würdest du sagen, wenn das jetzt wieder losgehen sollte und Trump ist natürlich die zentrale Figur, bleibt er an der Seite der Europäer, also ist er dann quasi auch Anwalt ihrer Interessen? Das ist ja nun das Entscheidende jetzt dann auch für Europa. Ne?
7: Also ich glaube, da reden wir gerade über Psychologie, die kennst du besser, Samuel. Bleibt Trump an der Seite der Europäer?
4: Ja. Er ist ja sehr nah gerückt in diesen Tagen.
7: Er ist sehr nah gerückt und es hat allen sichtlich gut getan. Mhm. Wir haben die Chance darauf, jetzt auch gemeinsam diesen Frieden zu verhandeln, gemeinsam Druck auf Russland zu machen. Aber bleibt er dabei? Ich finde diese Frage ganz schwer zu beantworten, weil wir wissen, was wir nicht wissen, nämlich wie er sich verhält.
5: Ich bin mir nicht so sicher, was die Sanktionen zum Beispiel angeht. Mhm. Denn natürlich ist es erstrebenswert für alle, die es mit der Ukraine halten, russisches Öl auf dem Weltmarkt zu sanktionieren, damit die Kriegskasse nicht so schnell wächst und damit die Russen ihr Öl auf dem Weltmarkt nicht so einfach zu so guten Preisen loskriegen. Das Problem ist nur, das ist ein Zielkonflikt. In dem Moment, wo ich russisches Öl sanktioniere, wird es auf dem Markt knapper, steigt der Preis. Und das ist gerade ein echt empfindlicher Punkt für Donald Trump, auch innenpolitisch. Und wenn der sich entscheiden muss, zwischen dem Wohl der ukrainischen Armee im Feld und dem Benzinpreis einer Zapfsäule in Ohio, dann habe ich eine Ahnung, wofür er sich entscheiden wird in einem Wahljahr, wie es in den USA gerade bevorsteht. Und deswegen weiß ich nicht, wie lange die transatlantische Solidarität da hält. Oder wenn, dann weil er was davon hat und nicht, weil er es hier versprochen hat.
4: Aber gut, dass du schon die Energiepreise ins Feld führst. Das führt uns quasi zu dem zweiten wichtigen Punkt, wo die Europäer jetzt nach dieser Woche ja erstmal sagen, super, das haben wir auch erreicht. Zwar zu großem Teil durch Donald Trump, aber wir können zumindest uns freuen und hoffen auf sinkende Energiepreise, wenn denn die Straße von Hormuz offen ist. Und man versucht da ja auch alles Mögliche anzubieten, um auch noch mitzuhelfen, dass das auch ja der Fall ist und nicht wieder einreißt. Und auch da war Macron ja mit der Erste, der gesagt hat, Mensch, ich habe ja Fregatten, ich habe Aufklärungsflugzeuge, die können 48 Stunden da sein. Ja. Hat Trump auch erstmal gesagt, du, ist vielleicht gar nicht notwendig, wir haben alles im Griff.
7: Ja, ich brauche so ein, zwei Boote, hat er gesagt. Ne? Aber also
4: wo siehst du die Europäer dann da?
7: Naja, Macron ist ja sehr, wie man im Französischen sagt, Volontarist, also sehr entschlossen. Das trägt er immer vor sich her. Ist immer die Frage, was kommt dabei hinten raus? Aber er war derjenige, der diese Koalition mit Starmer angestoßen hat. Wir werden militärisch dafür sorgen, dass die Straße von Hormuz gesichert ist. Die Deutschen wollen auch irgendwie so ein bisschen mitmachen, wie irgendwie immer. Aber sie brauchen noch ein Bundestagsmandat dafür, da Minen zu räumen und so weiter. Man steht in den Startlöchern. Das alles, wenn man sowas Hand in Hand macht, schweißt ja vielleicht zusammen, ist die Hoffnung. Aber natürlich ist aus französischer Sicht auch ganz klar die Hoffnung, dass jetzt mal die Energiepreise sinken. Ne? Weil Frankreich steht vor einem riesigen Schuldenberg. Es schließen Industriebetriebe, obwohl Macron damit angetreten war, zu sagen, ich reindustrialisiere dieses Land. Und Macron muss irgendwie alles tun, um die französische Wirtschaft anzukurbeln. Und da sind natürlich Energiepreise ein ganz wichtiger Punkt.
4: Was die Europäer jetzt ja noch irgendwie auf den Tisch gelegt haben, oder zumindest manche, auch da war Macron dabei, aber auch Merz und wieder der Brite Starmer war ja auch zu sagen, wir überlegen auch, Donald, wenn du das hinkriegst, das den Deal nachhaltig zu machen, überlegen wir auch, ob wir Sanktionen runterfahren, die wir ja alle auch gegen den Iran aufgelegt haben. Da waren sie eigentlich sehr offensiv. Ich hatte die Gelegenheit, Ursula von der Leyen zu fragen, was mit EU-Sanktionen ist. Die hat gesagt, nee, Moment, wir haben ja Sanktionen wegen Menschenrechtsverletzungen und der Verbreitung von Massenvernichtungswaffen. Wir gehen da nicht runter. Was ich aber jetzt nochmal von dir wissen wollte, interessiert ihn das eigentlich noch? Also wir haben ja in den letzten Wochen erlebt, da hat er die Europäer ja immer angezählt und gesagt, ihr macht da nicht mit. Ich hätte euch ja, ihr wollt meine Unterstützung, hier will ich eure, ihr macht nicht mit. Da war er auch ganz, ganz zahm.
5: Ich glaube nicht, dass ihn das großartig interessiert, ob die Europäer jetzt dieses Sanktionsregime quasi spiegeln oder nicht, das aus dieser Absichtserklärung jetzt hier erstmal scheint. Für Donald Trump ist es wahnsinnig wichtig, wie er zu Hause dasteht und ist, was in der Presseerklärung steht. Das ist wichtiger als das, was tatsächlich in Wahrheit passiert.
4: Gut, Samuel, skeptisch. Dennoch, lass uns mal für Europa für diese Woche da einen Strich drunter machen. Ich meine, ich höre jetzt viele, die sagen, es ist wunderbar gelaufen und das gibt uns Rückenwind, weil nach dem Gipfel ist vor dem Gipfel. Wir haben ja in 4 Wochen einen großen NATO-Gipfel in Ankara und man könnte ableiten, also wenn der Trump hier seine Liebe zum Multilateralismus, naja, im Hauch wiederentdeckt hat, ja, und zumindest denkt, das ist mit den Europäern vielleicht doch gar nicht so schlecht. Vielleicht kann man ihm dann auch besser verklickern in 4 Wochen, dass die NATO auch seinen Nutzen hat, auch für ihn und auch für die USA, oder? Also glaubst du, es geht auch wirklich so vielleicht auch eine Welle, ich weiß, man weiß bei ihm nie und wir haben schon gesagt, es geht auf und ab, aber...
5: Ich teile diese Hoffnung durchaus authentisch und aufrecht. Es ist tatsächlich so, dass Donald Trump die Dinge gerne durcheinander wirft und für ihn waren auch bei der Argumentation rund um die Straße von Hormuz, es war für ihn immer alles dasselbe, dass die NATO ihm da nicht hilft bei diesem Krieg, der ein Angriff auf die iranischen Streitkräfte gewesen ist. Das hat er überhaupt nicht verstanden, obwohl dieses Defensivbündnis per Definition schon nicht bei Angriffen helfen kann und will und wird.
4: Und für die Region auch nicht zu schwer.
5: Und auch nicht in dieser, genau. Gleichzeitig ist es natürlich für die NATO wirklich ein gutes Signal, denn ein NATO-Gipfel, der ist ja wirklich da, um nachhaltige Vereinbarungen zu treffen, um Entscheidungen zu treffen. G7 ist eine informelle Gruppe, da geht es eigentlich nur darum, sich in einem vergleichsweise privaten Rahmen, haha, vor 1000 Journalisten und der Weltöffentlichkeit, einander anzugleichen und zu gucken, die individuelle nationale Politik fährt hoffentlich nicht den anderen 6 allzu stark in die Parade. Das ist ja schon die Latte, um die es hier geht. Bei einem NATO-Gipfel geht es darum, tatsächlich gemeinsame Strategie zu beschließen. Und das, glaube ich, das hätte wirklich deutlich schlechter laufen können jetzt. Und die Kollegen in Brüssel bei der NATO im Hauptquartier, die müssen sich jetzt deutlich. Die gehen, glaube ich, sehr entspannt in das kommende Wochenende.
4: Das glaube ich auch.
10: Das war der Podcast.eu, die aktuelle Podcast-Folge mit Katrin Schmidt. 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
10: Anpfiff war um 2 Uhr aus der Gruppe E, das Spiel Ecuador gegen Curaçao. Und es hat sich schon ein bisschen was getan. Unser Reporter ist vor Ort.
11: Ergebnistechnisch hat sich noch nichts getan bei diesem Spiel. 0:0, aber war eine Menge los in der ersten Hälfte, die mittlerweile vorbei ist. Es ist Pause in Kansas City. 0:0 der Spielstand. Und trotzdem war das eine unterhaltsame erste Hälfte, in der Ecuador eindeutig ein Chancenplus vorweisen konnte. 3 wirkliche Top-Chancen für die ganz in Gelb gekleideten Südamerikaner. Allein in der dritten Minute hätte es eigentlich zwangsläufig klingeln müssen im Tor Curaçaos. Ena Valencia, die Sturmlegende Ecuadors, war frei durch. 8 Meter blank vom Tor Curaçaos, aber brachte den Ball nicht unter, weil Room im Tor von Curaçao den Ball prächtig parierte. Auch ansonsten Ecuador die bessere Mannschaft, aber Curaçao, der große Außenseiter in dieser deutschen Vorrundengruppe, wehrte sich nach Kräften, hatte auch die ein oder andere Torchance, nichts Hochkarätiges dabei, aber durchaus im Ansatz zu erkennen, dass diese Mannschaft vor allem im Konterspiel ihre Stärken hat. Und so ist noch eine Menge drin für die zweite Hälfte. Die deutsche Mannschaft und auch alle deutschen Fußballfans werden dieses Spiel ja sicherlich ganz genau beobachten, denn das Ergebnis hat Konsequenzen, auch für das DFB-Team. Sollte es bei diesem 0:0 bleiben, sollte Ecuador ganz generell es nicht schaffen, dieses Spiel hier zu gewinnen, dann wäre die deutsche Mannschaft vorzeitig Gruppensieger.
10: Dankeschön, Jan Wochner, und wir hören uns wieder in einer guten halben Stunde zum nächsten Update.
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die ARD-Infonacht gleich mit unseren nächsten Nachrichten und danach blicken wir in einem ausführlichen Blog in den Nahen Osten, in die Golfregion. Jetzt aber erstmal der nächste Überblick.

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1: Um 3 Uhr mit Gabriela Kühne. Die deutsche Nationalmannschaft steht vorzeitig im 16. Finale der Fußball-Weltmeisterschaft. Die DFB-Auswahl setzte sich gegen die Elfenbeinküste mit 2:1 durch und gewann damit auch ihr zweites Spiel. Aus dem ARD-WM-Team Silke Heine.
2: Nach anfänglichen Problemen und einem 0:1 Rückstand machte Joker Dennis Undav in Toronto den Unterschied, der beide Treffer für Deutschland erzielte und anschließend auch in den internationalen Medien gefeiert wurde. Einen Wermutstropfen gibt es aber auch, denn Nico Schlotterbeck verletzte sich in der Partie. Wie schwer, ist noch unklar. Jubeln durften zum Auftakt des WM-Tages auch die Niederländer, die Schweden mit 5:1 besiegten und ebenfalls Kurs auf die K.O.-Runde nahmen.
1: Das Renteneintrittsalter soll schrittweise steigen, angepasst an die Lebenserwartung. So zumindest sieht das Konzept aus, das die Rentenkommission kommende Woche der Bundesregierung vorschlagen will. Die entscheidet dann darüber, die Vorschläge liegen dem ARD-Hauptstadtstudio vor. Aus Berlin Anne-Kathrin Mellmann.
3: Vorgesehen ist ein stufenweiser langsamer Anstieg. Wer jetzt Anfang 30 ist, würde dann voraussichtlich mit 68 in Rente gehen. Das ist einer von rund 30 Vorschlägen der Rentenkommission. Ein weiterer lautet, die Rente mit 63 abzuschaffen. Um das Rentensystem zu stabilisieren, empfiehlt die Kommission eine kapitalgedeckte staatliche Altersvorsorge. Arbeitnehmer und Arbeitgeber sollen sich jeweils zu gleichen Teilen an der Finanzierung beteiligen. Mittel- bis langfristig soll auch für Beamte die gesetzliche Rentenversicherung verpflichtend sein. Für Abgeordnete und neue Selbstständige aber jetzt schon.
1: Die neue Doppelspitze der Partei Die Linke besteht aus Ines Schwertner und Luigi Pantisano. Schwertner ist auf dem Bundesparteitag in Potsdam im Amt bestätigt worden mit knapp 86% der Stimmen. Pantisano erhielt nur rund 53%. Schwertner rief ihre Partei dazu auf, weiter gegen Kürzungen zu kämpfen, die von der schwarz-roten Bundesregierung geplant seien. Bei einem russischen Angriff auf die ukrainische Stadt Saporischschja sollen mehrere Menschen getötet worden sein. Die Ukraine meldet mindestens 4 Tote und 6 Verletzte. Unter einem zerstörten Gebäude werden weitere Opfer vermutet. Vorher war die ukrainische Region Dnipro von russischen Kampfdrohnen und mit weitreichender Artillerie angegriffen worden. Russland führt mittlerweile seit mehr als 4 Jahren Krieg gegen die Ukraine und greift in jüngster Zeit verstärkt zivile Ziele an. Das waren die Nachrichten. Das Wetter in Deutschland. Tagsüber zeitweise heiter, vermehrt Quellwolken, kräftige Schauer und Gewitter mit Unwettergefahr bei 32 bis 38 Grad. Im Norden oft trocken bei 20 bis 29 Grad. Am Montag viel Sonne, besonders in der Mitte und im Süden Schauer und Gewitter bei 22 bis 38 Grad. Es ist 3:03 Uhr.
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4: Mit einer Entwarnung für die Speyerer Straße in Heidelberg. Es ist kein Falschfahrer mehr in Höhe des Abzweigs nach Heidelberg-Kirchheim unterwegs. Dafür eine Gefahrenmitteilung für Rheinland-Pfalz. In den Gemeinden Welgesheim, Aspisheim und Horweiler kommt es wegen eines Großbrandes zu einer dicken Rauchentwicklung. Es kann auch zu Sichtbehinderung und Geruchsbelästigung kommen. Also meiden Sie das betroffene Gebiet. Fenster und Türen bitte schließen, Lüftung und Klimaanlagen abschalten. Dann der Blick auf die Straßen. Die A1 Bremen Richtung Hamburg ist zwischen Harburg und Stillhorn wegen Bauarbeiten bis Montag ca. 5 Uhr gesperrt. Die Umleitung führt über die U83. Es muss mit erheblicher Wartezeit gerechnet werden. A1 Bremen Richtung Osnabrück zwischen Holdorf und Neunkirchen-Vörden. Eine Sperrung wegen Bergungsarbeiten bis 4 Uhr. Die Umleitung führt über die U58. Die A1 Münster Richtung Dortmund ist zwischen Carmen Zentrum und Kreuz Dortmund-Unna wegen Bauarbeiten bis Montag 5 Uhr gesperrt. A3 Nürnberg Richtung Passau ist zwischen Kreuz Deggendorf und Hengersberg wegen Bauarbeiten bis Montag ca. 1 Uhr in beiden Richtungen gesperrt. Die Umleitung führt über die U18 und U83. A5 Karlsruhe Richtung Frankfurt ist zwischen Kronau und Kreuz Walldorf nach einem Unfall gesperrt. A7 Ulm Richtung Würzburg ist zwischen Wörnitz und Rothenburg ob der Tauber wegen Bauarbeiten bis 5 Uhr früh gesperrt. Dann die A27 Walsrode Richtung Bremen ist zwischen Verden Nord und Langwedel in beiden Richtungen wegen einer Baustelle bis Montag 5 Uhr gesperrt. Die Umleitung führt über die U52 und U9. A31 Gronau Richtung Oberhausen zwischen Schermbeck und Dorsten. Wegen Bauarbeiten eine Sperrung bis 10 Uhr. Und die A61 Hockenheim Richtung Ludwigshafen ist zwischen dem Dreieck Hockenheim und dem Kreuz Speyer wegen Bauarbeiten bis morgen 5 Uhr gesperrt. Gute Fahrt!
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4: Die kommt aus dem Studio von NDR Info in Hamburg mit Milad Kupay. Willkommen zu einer neuen Stunde. Der Iran hat erneut die Schließung der Straße von Hormus angeordnet. Begründet wurde das mit den Angriffen Israels auf den Libanon. Dabei sollen in der Schweiz die bereits einmal verschobenen Verhandlungen zwischen den USA und dem Iran beginnen. Noch wird an dem Termin festgehalten. Katrin Hondel berichtet.
5: Die Gespräche zwischen Unterhändlern der USA und des Iran sollen auf dem Birkenstock in der Schweiz beginnen. Auch Vertreter der Vermittlerstaaten Pakistan und Katar würden an den, wie es heißt, technischen Gesprächen teilnehmen. Das hat das pakistanische Außenministerium in Islamabad mitgeteilt. Laut iranischen Staatsmedien ist eine Delegation aus Teheran auf dem Weg in die Schweiz. Dabei seien unter anderem Parlamentssprecher Ghalibaf und Außenminister Araghchi. Zuvor hatten US-amerikanische Medien berichtet, dass Präsident Trumps Schwiegersohn Kushner und Sondergesandter Witkoff für Gespräche in die Schweiz gereist seien. Von Schweizer Seite gibt es bislang kaum Informationen über das diplomatische Treffen in der Nähe von Luzern. Man biete weiter einen diskreten und verlässlichen Rahmen, damit Verhandlungen zur Umsetzung des Rahmenabkommens zwischen den USA und Iran möglich seien, teilte das Außenministerium in Bern mit. Weiter hieß es, Diplomaten aus verschiedenen Ländern bemühten sich, den Dialog aufrechtzuerhalten. Ein iranischer Regierungssprecher sagte im Iran, Fernsehen, das gesamte Rahmenabkommen stehe auf dem Spiel, denn dessen erster Punkt fordere auch eine Waffenruhe im Libanon. Iran müsse, Zitat, ernsthaft auf der Erfüllung dieser Verpflichtungen bestehen. Das Regime in Teheran hat die für die Schifffahrt wichtige Straße von Hormuz erneut geschlossen. Die Revolutionsgarden sprechen in diesem Zusammenhang von, Zitat, Verbrechen, die Israel im Libanon begehe, sowie vom Unvermögen der USA, ihre Verpflichtungen im Zusammenhang mit der Waffenruhe einzuhalten.
4: Die Straße von Hormus ist für Schiffe der einzige Zugang zum Persischen Golf und damit auch zu mehreren Golfstaaten. Rund 20% des globalen Energiehandels wurden vor dem Krieg über die Meerespassage abgewickelt. In einem ersten Abkommen zwischen den USA und dem Iran von Mittwochabend war aber vorgesehen, die seit dem Kriegsbeginn bestehende Blockade aufzuheben und über einen Frieden zu verhandeln. Über die erneute Sperrung hat Romy Hiller bei Tagesschau 24 mit Heiner Hofmann aus dem ARD-Studio Kairo gesprochen. Was würde sie für die anstehenden Gespräche bedeuten?
6: Momentan bedeutet es vor allem, dass die iranische Seite ganz klar den Druck erhöht auf die USA und sagt, ohne eine umfassende Waffenruhe, und diese Waffenruhe sollte eben auch den Libanon einschließen, ohne das wird es keine Verhandlungen geben bzw. keinen finalen Deal geben. Das hatte sich schon angedeutet, es sollten ja eigentlich die Verhandlungen schon beginnen zwischen Iran und den USA, dann wurden sie verschoben. Im Laufe des Tages kamen immer mehr Hinweise, dass der Grund dafür der Libanon ist und dass dort die Kämpfe zwischen der pro-iranischen Hisbollah und der israelischen Armee andauern. Das hat sich ganz klar bestätigt. Die iranische Seite sagt ganz deutlich, solange es dort keine Waffenruhe gibt, kann es keinen finalen Deal geben. Und mit dieser Schließung der Straße von Hormuz erhöhen sie eben nochmal ganz klar den Druck auf die USA und damit indirekt auch auf die israelische Regierung und machen deutlich, Libanon ist Teil des Gesamtpakets. Gleichzeitig sind aber haben beide Seiten angekündigt, in die Schweiz zu reisen, trotzdem die Verhandlungen theoretisch beginnen lassen zu können. Das heißt, sie wollen dorthin fahren. Das heißt, es ist nicht vom Tisch, dass es die Verhandlungen geben wird, aber es ist eher noch mal die nächste Stufe des Drucks gezündet.
7: Also die Absichtserklärung zur Beendigung eines Krieges, die ja beide Seiten in dieser Woche unterzeichnet haben, die ist erstmal nicht wirkungslos, wie es scheinen mag.
6: Ich glaube nicht, dass sie wirkungslos ist. Im Prinzip war sie ja von Anfang an sehr wackelig, eben weil der Krieg im Libanon weiterging, weil es dort keine Waffenruhe gab, obwohl das so in der Absichtserklärung steht. Das heißt, so richtig fest stand diese Absichtserklärung sowieso nicht. Und ja, die Schließung der Straße von Hormuz ist jetzt nochmal eine weitere Eskalationsstufe. Aber am Ende haben sich ja beide Seiten trotzdem ein Interesse, sich an den Verhandlungstisch zu setzen. Das zeigt ja eben auch, dass sie auf dem Weg in der Schweiz sind. Insofern glaube ich nicht, dass die Absichtserklärung damit komplett vom Tisch ist.
7: Wir haben es gerade schon angesprochen, dieser zentrale Punkt sind ja die anhaltenden Kämpfe zwischen Israel und der Hisbollah im Libanon. Wie stehen die Chancen, dass es dort zu einer Lösung kommt?
6: Es gab erste positive Signale. Es wurde eine Waffenruhe vermeldet zwischen der Hisbollah und der israelischen Armee. Die hielt aber tatsächlich im Prinzip nur wenige Minuten. Dann gingen die gegenseitigen Schläge weiter. Es gibt gleichzeitig Verhandlungen, die auch kommende Woche stattfinden werden zwischen der libanesischen Regierung und der israelischen Regierung. Da gab es schon mal eine erste Verhandlungsrunde. Aber bei diesen Verhandlungen sitzt die Hisbollah nicht mit am Tisch. Deswegen ist es schwer zu erahnen, wie da eine nachhaltige Lösung gefunden werden soll. Und die israelische Armee hat eben auch klar gesagt und die israelische Regierung, wir werden uns nicht aus dem Süden des Libanon zurückziehen. Und das ist ja eine Forderung auch der iranischen Seite und der Hisbollah. Da weicht bisher die israelische Regierung nicht zurück von diesem Standpunkt. Insofern ist schwer zu erahnen, wie da der gordische Knoten platzen soll im Libanon.
7: Jetzt, wo Iran ja dank Donald Trump, muss man sagen, weiß, wie sehr er die Weltöffentlichkeit unter Druck setzen kann, hat er überhaupt ein Interesse daran, die Straße von Hormuz wieder zu öffnen? Oder ist eben dieses Druckmittel viel zu wertvoll?
6: Also die Iraner, beide Seiten haben ein Interesse daran, die Straße von Hormuz zu öffnen. Allein schon, um den Ölverkehr weitergehen zu lassen, daran haben auch die Iraner ganz konkret ein Interesse, denn sie wollen ja auch Öl exportieren. Und dieser Ölfluss wurde eben auch blockiert von der US-Seite. Und damit wurde der Iran empfindlich getroffen und die iranische Wirtschaft empfindlich getroffen. Das heißt, eigentlich wollen beide Seiten, dass die Straße offen ist, aber gleichzeitig wird die iranische Regierung dieses Faustpfand definitiv nicht aus der Hand geben. Sie haben angekündigt, dass sie das Management der Straße weiter behalten wollen, was auch immer das heißt, das ist nicht ganz klar. Sie werden sicher keine direkten Zölle verlangen können, aber vielleicht eine Form von Gebühr an Schiffen, die da durchfahren, was eben auch eine wichtige Einnahmequelle für das Regime wäre. Insofern ist eigentlich beiden Seiten daran gelegen, dass die Straße offen bleibt, aber trotzdem werden sie um ihren Einfluss in genau eben diesem wichtigen Seeweg kämpfen.
4: Heiner Hoffmann war das aus dem ARD-Studio in Kairo.
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4: Wer wird in Zukunft bei den Linken das Sagen haben, nach dem Rücktritt von Chef Jan van Aken? Er hatte die Partei aus dem Umfragekeller in den Bundestag geführt. Seinen Rückzug begründete er mit gesundheitlichen Problemen und das ausgerechnet in Zeiten des Aufschwungs der Partei. Das hieß nun aber auch, dass van Aken beim Parteitag in Potsdam an diesem Wochenende nicht wieder als Parteivorsitzender angetreten ist. Nun hat die Linke also eine neue Parteispitze, Ines Schwertner. Mit 85,7% wurde sie gewählt und Luigi Pantisano, er erhielt dagegen nur 53,3%. Maximilian Ulrich aus Berlin über das schwache Abschneiden und immens große Fußstapfen.
8: Die Linke verteilt bei ihrem Parteitag in Potsdam rote Badelatschen mit der Aufschrift Walking Red. Passt Luigi Pantisano eigentlich in die roten Badeschuhe seines Vorgängers Jan van Aken?
9: Nein, das sind drei Größen zu groß. Meine sind ein bisschen kleiner, die Füße. Deswegen bräuchte ich meine eigenen.
8: Der körperlich große Vorsitzende van Aken hinterlässt große Fußstapfen. Vor allem, weil er immer große Ziele hatte. Nach 2 Jahren kandidiert er aus gesundheitlichen Gründen nicht erneut für das Amt des Parteichefs. Seine großen Ziele, die bleiben.
10: Wir haben das Zeug für Volkspartei. Wir haben das Zeug für 20, für 25%. Und Leute, das ist kein Traum. Und das ist jetzt böse zum Abschied. Das ist eine Aufgabe.
8: Ja. Eine große Aufgabe für den neuen Vorsitzenden Pantisano. Der will vor allem die Arbeiterinnen und Arbeiter für die Linke zurückgewinnen.
9: Ich möchte einer sein, der den Menschen zuhört. Ich möchte zu den Kolleginnen und Kollegen gehen, die jeden Tag arbeiten, ihre Themen anhören, ihre Forderungen anhören, auch die Kritik, die sie an uns haben, anhören, diese aufgreifen und zum Programm für unsere Politik machen.
8: Luigi Pantisano kommt aus Waiblingen bei Stuttgart und sitzt für die Linke im Bundestag. Vor 6 Jahren wäre er fast mal Oberbürgermeister von Konstanz geworden. Er verkörpert auch die neue Linke, die ihre Mitgliederzahl in den letzten 2 Jahren verdoppelt hat. Die Partei ist nun jünger, westlicher, weiblicher und migrantischer. Pantisano ist der erste Vorsitzende mit Migrationsgeschichte. Seine Eltern sind aus Italien nach Deutschland gekommen.
9: Ich habe als Vorbild meine Eltern, die ihr Leben lang hart gearbeitet haben, die 2, 3 Jobs teilweise hatten. Und ich nenne meine Eltern immer auch beispielhaft für viele, viele tausend andere Menschen, die einen sehr schweren Weg hatten, in Armut groß geworden und sich aber daraus gekämpft haben, durch ihre körperliche Arbeit und ihren Kindern ein besseres Leben zu ermöglichen.
8: Er will einer sein, der gut zuhören kann, doch seine Bewerbungsrede auf dem Parteitag erhält wenig Applaus und ist schlecht getimt.
9: Deswegen kandidiere ich für den Parteivorsitz. Aus den Chefetagen und aus den Villen der Milliardäre schaut man auf unsere Familien herab
11: Und genau dieses Gefühl der Verachtung, genau dieses Gefühl der Verachtung erleben Millionen Menschen jeden Tag durch die Politik von Merz und Klingbeil.
12: Luigi, du müsstest zum Ende kommen.
8: Es gibt keine Gegenkandidatur und doch bekommt Pantisano nur schwache 53% der Stimmen bei der Wahl zum Parteivorsitz. 30% der Delegierten stimmen gegen ihn. Kurz vor der Wahl gibt es außerdem Verwirrung über ein Pantisano-Interview in der Bild-Zeitung. Dort wird er mit dem Satz zitiert: Letztlich gibt es auch gerade gar keinen Unterschied zwischen der CDU, die faschistische Politik macht, der AfD oder den Faschisten selbst. Zitat Ende. In einer Fragestunde vor der Wahl sagt Pantisano dazu:
11: Macht die CDU faschistische Politik? Wenn ich mir angucke, was sie im Europaparlament vor ein paar Tagen gemacht hat, wo die Faschos gefeiert haben mit Senden wegrufen, dann macht mir das Angst und macht mir große Sorge. Wenn ich mir anschaue, wie der CDU, sachsen-anhaltinische Fraktionsvorsitzende, kumpelt mit den Siegmund, dann macht mir das Angst und Sorge. Sie machen schon teilweise faschistische Politik. Es war eine zugespitzte Aussage, die Bild-Zeitung, und ihr wisst, wie das so läuft, rausgerissen hat aus einem gewissen Kontext.
8: Und er fügt hinzu:
11: Ich bin aber auch jemand, der deutliche Worte findet und immer klar äußert, worum es geht. Und damit versuche ich auch zu polarisieren. Das werdet ihr mit mir auch bekommen.
8: Wesentlich erfolgreicher läuft der Parteitag für Ines Schwertner. Die alte und neue Vorsitzende bekommt starke 85% der Stimmen und auch deutlich mehr Applaus als Pantisano.
7: Es ist mir eine große Ehre, diese Arbeit bisher gemacht zu haben. Und ich würde mich freuen, sie gemeinsam mit Luigi weiterzuführen. Dankeschön.
8: Luigi Pantisano hat mit Ines Schwertner eine starke Vorsitzende an seiner Seite, von der er viel lernen kann, damit ihm die großen Schuhe des Parteivorsitzenden irgendwann passen. Schließlich lautet ein Motto der Linken: Niemals allein, immer gemeinsam.
4: Ein Bericht von Maximilian Ulrich zu dem schwachen Ergebnis für Luigi Pantisano als neuer Linken-Chef. Wer im Sommer zum Wandern in die Berge fährt, der braucht nicht nur gutes Schuhwerk und ausreichend Proviant, es sollte auch unbedingt an den Sonnenschutz gedacht werden, denn je höher der Gipfel, Sie wissen es, desto stärker die UV-Strahlung und die Zahl der Hautkrebsfälle steigt seit Jahren auch unter Bergsportlern. Alexander Brutscher war mit einem Bergführer unterwegs.
13: Sehr gründlich cremt sich Bergführer Michael Schott daheim mit Sonnencreme ein. Lichtschutzfaktor 50. Ganz wichtig, Gesicht, Nacken, Ohren und auch die Handrücken nicht vergessen. Dann zieht er sich, obwohl es warm draußen ist, spezielle UV-Kleidung an. Lange Hose, Shirt mit langen Armen. Früher hat es der 63-Jährige nicht so genau genommen.
14: Ja, man hat sich angezogen und ist los. Möglichst kurze Hose, möglichst kurzes T-Shirt. Und wenn es dann zu warm war, hat man das auch noch ausgezogen.
13: Vor 10 Jahren dann ein einschneidendes Erlebnis, buchstäblich. Damals bekommt er die Diagnose weißer Hautkrebs.
14: Man hat es halt rausschneiden lassen und es hieß, es ist gutartig und muss halt beobachtet werden. Aber sagen wir mal, was mein Verhalten angeht, bin ich schon wesentlich sensibler geworden, weil der Bereich halt auch einfach dadurch empfindlicher ist, wahrscheinlich auch durch die OP. Und ich achte mittlerweile sehr drauf, dass das mit dem Sonnenschutz funktioniert.
13: Michael Schott ist schon seit 40 Jahren Bergführer und mittlerweile Präsident des Verbands Deutscher Berg- und Skiführer. Er nimmt uns mit zu einer kurzen Wanderung auf seinen Hausberg, dem Bolsterlanger Horn im Oberallgäu. Mütze und Sonnenbrille auf und los geht's. Neben Kleidung und Eincreme spielt auch die Uhrzeit eine wichtige Rolle. Mittags ist die Sonne am stärksten, also entweder sehr früh losgehen oder bei Tagestouren am besten so planen, dass man mittags im Schatten ist, zum Beispiel im Wald. Da läuft Michael Schott gerade durch und trifft auf andere Wanderer, allesamt vorsichtig in puncto Sonne in den Bergen.
7: Weil ich im letzten Jahr 4-mal weißen Hautkrebs hatte und jetzt nur noch total geschützt in die Sonne gehe, mit Lichtschutzfaktor 50 und habe von einem Hautarzt auch eine spezielle Sonnencreme bekommen, die ich jetzt gerade auch sogar in der Tasche habe und immer nachcreme. Ich war eigentlich immer ein Sonnenkind, aber eigentlich hatte ich dafür zu helle Haut.
15: Früher habe ich jetzt so viel Wert drauf gelegt. Da hat es immer geheißen, das tut's schon. Aber inzwischen merkt man, das tut es nicht unbedingt.
16: Hautkrebs, bei uns großgeschrieben in der Familie, da bin ich eh vorsichtig.
13: Weiter geht's mit Bergführer Michael Schott in Richtung Bolsterlanger Horn. Mit viel Sonne, aber auch viel Wind. Das kann tückisch sein, sagt Schott.
14: Ähnliches Thema wie beim Nebel oder bei Wolken, dass du, wenn das windig ist, es fühlt sich kühl an, es fühlt sich vom Gehen her sehr angenehm an, es kommt immer wieder so ein schöner Windhauch, der einen abkühlt. Da ist Sonnenschutz erstmal nicht wirklich ein vordergründiges Thema. Und ja, man vergisst es dann eben auch leicht.
13: Hinzu kommt, je höher man in den Bergen steigt, desto mehr UV-Strahlung bekommt man auch ab. 10% höher ist die Belastung pro 1000 Höhenmeter, sagt Oana Perser, Leiterin des Hautkrebszentrums der Klinik der Technischen Universität München am Biederstein. Die Gesamtbelastung an UV, die man im Laufe eines Lebens sammelt, erhöht ihr zufolge das Risiko für Hautkrebs. Die gute Nachricht, wenn man es bislang nicht so genau genommen hat mit dem Sonnenschutz?
17: Es ist nie zu spät anzufangen und es ist wichtig, dass man auf jeden Fall anfängt, denn Daten haben gezeigt, selbst wenn man später mit dem Lichtschutz anfängt, kann man trotzdem sein Risiko für Hautkrebs verringern.
13: Ein Rat, den Bergführer Michael Schott beherzigt. Am Gipfel angekommen heißt es nämlich erstmal nachcremen und dann den Blick in die Allgäuer Berge genießen.
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4: Heute wäre Lou Ottens 100 Jahre alt geworden. Auch wenn Sie ihn nicht kennen, seine Erfindung kennen Sie. Die Kompaktkasse. Dirk Böhling stellt uns den Entwickler mal vor.
18: Man stelle sich bitte mal vor, was an dieser Erfindung so alles dranhing. Kinderhörspiele, hinterlassene Sprachnachrichten auf dem Anrufbeantworter, tragbare Musik im Walkman, unter Bleistifteinsatz nervenaufreibender Bandsalat und Mixtapes für die Liebsten.
19: Nimm mein Mixtape, Babe. Ich hoffe, dass es dir gefällt.
18: Tonbänder gab es in seiner Ursprungsform schon seit 1899 und seit Mitte der 1930er Jahre als Magnetaufzeichnungs- und Wiedergabegerät. Bis in die 60er Jahre hinein wird das Tonband laut Deutschlandfunk nicht nur hierzulande zu einem der wichtigsten Medien für Information und Dokumentation. Als die neue, alte Tonbandtechnik 1935 vorgestellt wird, ist Lodewijk Frederik Ottens, der später nur Lou genannt wird, gerade 9 Jahre alt und das, was man heute als technikaffin bezeichnen würde. Also eigentlich ist er ein richtiger Tüftler, ein Nerd. Schon als Jugendlicher im Zweiten Weltkrieg hört er zu Hause in den Niederlanden Alliiertensender aus einem selbstgebauten Radio, in das er einen sogenannten Germanenfilter gegen deutsche Störsender einbaut. Nach Kriegsende arbeitet Lou Ottens zunächst in einer Fabrik für Röntgentechnik, studiert an der Technischen Universität in Delft, um ab 1960 in der Abteilung für Produktentwicklung bei Philips einzusteigen.
20: Man nehme seine Lieblingsplatte, hinein damit. Alles andere macht Philips Mignon automatisch. Kinderleicht ist das. Mignon gibt's mit Batterie für draußen. Philips Mignon, der modernste aller Plattenspieler.
18: Schallplatten interessieren Lou Ottens weniger. Er arbeitet an etwas anderem. Seine Gedanken kreisen um die unhandlichen Tonbandgeräte mit großen Spulen, wie er später einer niederländischen Zeitung erzählt.
21: Das Kassettenband wurde aus Verärgerung über das bestehende Tonbandgerät erfunden. So einfach ist das.
18: Auf der internationalen Funkausstellung am 28. August 1963 in West-Berlin ist es soweit. Mit dem Slogan "Kleiner als eine Packung Zigaretten" wird etwas Neues vorgestellt, mit dem man im Mini-Format Worte und Musik aufnehmen und abspielen kann. Philips präsentiert einen kleinen Pocket Recorder und die dazugehörige Kompaktkassette mit durchsichtigem Gehäuse und einem schmalen Tonbändchen auf 2 Spulen. Die Fachwelt ist erstmal nicht begeistert.
22: Für uns war die Kassette am Anfang ja überhaupt nicht stereotauglich, auch nicht Hi-Fi-tauglich. Also undiskutabel.
18: Das Geschäft läuft zunächst schleppend an, doch der Siegeszug der Kassette nimmt seinen Lauf. In den 70er Jahren kommen neue japanische Kassettenrekorder auf den Markt. Kinderhörspiele erobern eine neue Zielgruppe und 1979 steigert eine weitere neue Erfindung die Nachfrage.
23: The Sony Walkman is a tiny stereo cassette player with truly incredible sound.
18: Seit den 60er Jahren wurden weltweit geschätzte 100 Milliarden Kompaktkassetten verkauft und neuerdings erlebt dieses Pop-Relikt auf einer angesagten Retrowelle tatsächlich ein Comeback. Sein Erfinder ist übrigens auch an dem nächsten technischen Meilenstein beteiligt und arbeitet maßgeblich an der Entwicklung der CD mit, die Anfang der 80er Jahre auf den Markt kommt. Lou Ottens wurde 94 Jahre alt. Geboren wurde der Vater von MC und CD am 21. Juni 1926. Das war heute, vor 100 Jahren.
4: Der Stichtag war das von Dirk Böhling.
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4: Ecuador gegen Curaçao, das ist die Partie, die seit 2 Uhr unserer Zeit gerade am Spielen ist, aus der Gruppe E. Und wir schalten jetzt zu unserem Reporter Jan Wochner, der das Spiel für uns beobachtet. Wie ist der Stand?
1: Immer noch 0:0. Nächste Top-Chance in diesem Spiel. Diesmal wieder für Ecuador. Erneut durch Stürmer Valencia. Kopfballaufsetzer auf der Linie geklärt vom Torwart Curaçao. Das Ganze in der 65. Spielminute wird weitergehen mit einer Ecke für Ecuador. Es ist ein wilder Schlagabtausch in dieser zweiten Hälfte in Kansas City. Chancen fast im Minutentakt und das auf beiden Seiten soll heißen, auch Curaçao mischt voll mit. Jetzt erstmal Blick auf die Ecke, Kopfball und dann geklärt. Nee, nochmal nachgesetzt. Nächster Kopfball aufs Tor, wieder gehalten. Und so geht das hier in einer Tour. Chancen über Chancen, nicht nur für Ecuador, so wie jetzt nach dieser Ecke, sondern eben auch für Curaçao. Der Inselstaat wittert seine Chance. Ein Sieg heute könnte ja womöglich reichen zum Weiterkommen, zum Erreichen der K.O.-Runde. So wie es aktuell steht, hat es auf jeden Fall eine Konsequenz. Hätte es eine Konsequenz nach Ablauf der 90 Minuten, endet dieses Spiel unentschieden, ist die deutsche Mannschaft vorzeitig Gruppensieger.
4: Dankeschön, Jan Wochner. Und mehr vom Sport und natürlich von der Fußball-WM jetzt mit Marcel Stober.
2: Zum ersten Mal seit der WM 2014 haben die deutschen Fußballer wieder eine Gruppenphase überstanden. Gegen die Elfenbeinküste wurde nämlich auch das zweite von drei Vorrundenspielen gewonnen. In Toronto gab es ein 2:1. Mit zwei Siegen in die WM starten, das gab es sogar seit 20 Jahren nicht mehr für ein deutsches Team. Die beiden deutschen Treffer erzielte der eingewechselte Stürmer Dennis Undaff. Das Siegtor erst kurz.

0: Taktiker Brian Brobbey traf genauso zweimal ins schwedische Tor wie Cody Gakpo vom FC Liverpool. Nach dem schwedischen Treffer durch Joka Elanga setzte Somerville den Schlusspunkt zum 5:1-Erfolg der Niederlande, der auch die Tür zum möglichen Gruppensieg wieder öffnet. Schweden spielte in diesem temporeichen, unterhaltsamen Fußballspiel ebenfalls gut mit, verzeichnete sogar mehr Torschüsse, nutzte seine Chancen aber viel zu selten und war defensiv viel zu instabil.
1: In der gleichen Gruppe trifft dann ab 6 Uhr noch Japan auf Tunesien. Die Tunesier hatten ja nach der deutlichen Auftaktniederlage, einem 1:5 gegen Schweden, den eigenen Trainer rausgeworfen. Jetzt ist der Franzose Hervé Renard für Tunesiens Fußballer verantwortlich. Die WM geht noch so lange, das komplette Tennisturnier von Wimbledon findet in der WM-Zeit auch noch statt. Ende Juni beginnen die Hauptfeldmatches und in Deutschland machen sich die Profis aktuell warm für dieses Jahreshighlight. Die Männer in Halle-Westfalen, da hätte es heute sogar ein deutsches Finale geben können, aber beide Spieler aus Deutschland haben gestern in den Halbfinals jeweils gegen Spieler aus den USA verloren. Alexander Zverev etwa gegen Taylor Fritz. Zverev war körperlich angeschlagen, verlor in 3 Sätzen. Und ja, gegen seinen Angstgegner jetzt auch schon zum 7. Mal in Folge.
2: Die letzten paar Mal, wo ich gegen Taylor gespielt habe, war er der bessere Tennisspieler. Und ich finde, dass heute mein Tennis da war, aber ich einfach physisch nicht in der Lage war, es zu zeigen. Aber irgendwo gibt mir das auch positive Zeichen auf Wimbledon, weil ich finde, dass ich recht gut mich gefunden habe auf Rasen und hoffentlich das auch in Wimbledon zeigen kann.
1: Daniel Altmaier verlor im anderen Halbfinale in 1:13 gegen Francis Tiafoe. Im Doppel allerdings steht Altmaier an der Seite von João Fonseca heute im Endspiel. Beim Turnier der Frauen in Berlin haben die Tschechin Linda Noskova und die vormalige Siegerin Jessica Pegula aus den USA das Finale heute erreicht. Pegula gewann dafür gestern gegen die Nummer 1 der Welt Arina Sabalenka. Und nach Berlin ist vor Bad Homburg. Dort beginnt heute noch ein Rasenturnier für die Frauen. Sportdirektorin dort ist Angelique Kerber, die ja selbst vor 2 Jahren ihre Karriere beendet hat. Ein richtiges Abschiedsspiel hatte sie aber nie, bis gestern in Bad Homburg, wo sie gegen ihre gute Freundin Anna Ivanovic vor ausverkauften Tribünen gewann.
3: Ich glaube, so, dass das jetzt wirklich so der Schlussstrich tatsächlich offiziell ist. Und das hat auch irgendwie so ein bisschen gefehlt, auch jetzt noch, wo ich mich vorbereitet habe, nochmal wirklich ein paar Trainingseinheiten gehabt zu haben, um zu wissen, okay, das ist wirklich so, das Kapitel ist geschlossen und jetzt kann ich wirklich das neue Kapitel so richtig nochmal genießen und beginnen.
1: Und beim Turnier in Bad Homburg sind dann unter anderem die Stars Naomi Osaka und Venus Williams dabei, außerdem die Nummer 3 der Welt Iga Świątek und die deutsche Eva Lys.
4: Das war der Sport mit Marcel Stober.
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6: Um 3.30 Uhr mit Gabriela Kühne. Wie kann das Rentensystem in Deutschland reformiert werden? Seit Anfang des Jahres haben Experten darüber beraten und Vorschläge erarbeitet. Laut ARD Hauptstadtstudio ist das Konzept jetzt fertig. Es sieht vor, das Renteneintrittsalter stufenweise anzuheben. Aus der Nachrichtenredaktion Jan Busche.
7: Es soll schrittweise und langsam steigen, angepasst an die Lebenserwartung. Heißt zum Beispiel, wer jetzt Anfang 30 ist, würde wohl mit 68 in Rente gehen. Das Expertengremium empfiehlt laut Medienberichten außerdem, dass künftig ein Teil der Rentenbeiträge am Aktienmarkt angelegt wird. Erstmal soll 1% vom Bruttolohn dort reinfließen. Und laut ARD Hauptstadtstudio sollen künftig auch Politiker und neue Selbstständige in die gesetzliche Rentenversicherung einzahlen müssen.
6: Das israelische Militär schränkt seine Angriffe im Südlibanon offenbar ein. Die andauernden Kämpfe dort mit der Hisbollah-Miliz gefährden die Gespräche zwischen den USA und dem Iran für ein Kriegsende. Aus der Nachrichtenredaktion Jonas Valentin Weber.
8: Laut der Armee hat die Regierung sie angewiesen, die Angriffe auf Ziele der Hisbollah weitgehend zu stoppen. Ausgenommen davon sei die sogenannte Sicherheitszone, die sich von der israelischen Grenze nach Norden in den Libanon zieht. Vorher hatte die Führung in Teheran angekündigt, wegen der israelischen Angriffe die für den Ölhandel wichtige Straße von Hormuz wieder zu sperren. Der Iran sieht in den Attacken einen Verstoß gegen das mit den USA ausgehandelte Rahmenabkommen für ein Kriegsende. Trotzdem soll es heute in der Schweiz weitere Gespräche zwischen den USA und dem Iran geben.
6: Nach dem Zusammenstoß von 2 Güterzügen in München hat die Polizei Details zu dem Todesopfer bekannt gegeben. Demnach handelt es sich um einen 46-jährigen Rangierbegleiter, der auf dem dafür vorgesehenen Trittbrett an einem der Züge stand. Das Unglück ereignete sich in der Vergangenheit.

0: vergangene Nacht auf einer Brücke im Norden von München. Nach ersten Erkenntnissen waren die beiden Züge beim Rangieren frontal gegeneinander geprallt. Mehrere Waggons entgleisten, zwei von ihnen stürzten die Brücke hinunter. Die Ursache ist noch unklar. Bei der Fußball-Weltmeisterschaft hat die deutsche Mannschaft auch ihr zweites Spiel gewonnen. Die DFB-Auswahl besiegte die Elfenbeinküste mit 2:1. Zur Halbzeit lagen die Ivora im kanadischen Toronto noch vorn. Dennis Undaf erzielte dann einen Doppelpack. Er traf erst in der 68. Minute und dann noch in der Nachspielzeit. Damit steht Deutschland vorzeitig in der Runde der letzten 32 Teams. Vorher hatten sich die Niederlanden klar gegen Schweden mit 5:1 durchgesetzt. Das Wetter in Deutschland. Tagsüber zeitweise heiter, vermehrt Quellwolken, kräftige Schauer und Gewitter mit Unwettergefahr bei 32 bis 38 Grad. Im Norden oft trocken bei 20 bis 29 Grad. Am Montag viel Sonne, besonders in der Mitte und im Süden Schauer und Gewitter bei 22 bis 38 Grad. Das waren die Nachrichten.
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2: Mit einer Gefahrenmitteilung für Rheinland-Pfalz in den Gemeinden Welgesheim, Aspesheim und Horweiler kommt es wegen eines Großbrandes zu massiver Rauchentwicklung. Es kann auch die Sicht behindern und zu Geruchsbelästigung führen. Also meiden Sie das betroffene Gebiet, schließen Sie Fenster und Türen, schalten Sie Lüftung und Klimaanlagen ab. Das war's vom Verkehr. Ihnen eine gute und sichere Fahrt. Kommen Sie gut an.
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2: Mit Bilat Kupay, hallo. Die Amtszeit von Bundespräsident Frank-Walter Steinmeier neigt sich dem Ende zu. Im März kommenden Jahres wird der Nachfolger oder die Nachfolgerin gewählt. Was sollte diese Person mitbringen? Wie blickt er selbst zurück auf die Zeit im Amt? Und was kommt danach? Unsere Hauptstadtkorrespondentin hat diese Fragen gestellt, und zwar in Taschkent bei einer Auslandsreise des Staatsoberhaupts, bei der Evi Seibert ihn begleitet hat.
3: Wir sind in Usbekistan auf einer Asienreise. Dazu kommen wir gleich. Aber zuerst zu diesem Thema, das wahrscheinlich an diesem Wochenende sehr, sehr viele Menschen umtreibt, nämlich dass hoffentlich und wahrscheinlich, auch wenn die Verhandlungen dann gut weiter und ausgehen, der Krieg der Amerikaner, der Israelis und des Iran zu Ende sind. Was ist denn für Sie das Fazit?
4: Zwei Dinge sind entscheidend aus meiner Sicht. Erstens müssen wir froh sein, dass es diese Vereinbarung gibt. Es ist eine Chance, dass die Kampfhandlungen beendet werden und vielleicht ein Prozess eingeleitet wird, der zu mehr Stabilität in der Gesamtregion führen wird. Ob das so wird, das ist allerdings gegenwärtig noch offen. Ich glaube, wir können davon ausgehen, dass die Iraner Gebrauch machen werden von der Möglichkeit, jetzt schnellstmöglich Öl wieder zu exportieren. Dazu haben sie ein Eigeninteresse, dass die Straße von Hormuz von Minen geräumt wird. Aber das große Risiko ist natürlich, was passiert in 60 Tagen? Weil in diesen 60 Tagen ja entschieden werden soll, ob der Iran sich an seine mündlich gegebene Verpflichtung hält, kein Atomprogramm, kein Atomwaffenprogramm zu entwickeln. Ob dazu detaillierte Vereinbarungen am Ende gelingen, das kann man zum jetzigen Zeitpunkt nicht sagen. Ich gehöre zu denjenigen, die 7 Jahre lang mit dem Iran verhandelt haben. Bin der Meinung, dass wir mit dem Atomabkommen am 14. Juli 2015 eine nicht nur verantwortbare, sondern gute und detaillierte Regelung getroffen haben. Es ist bedauerlich, dass die damals von Präsident Trump in seiner ersten Amtsperiode gekündigt worden ist. Und es ist einer der Gründe dafür, weshalb ich öffentlich gesagt habe, dieser letzte Krieg Amerikas gegen den Iran war eigentlich unnötig, weil das Abkommen von 2015 eigentlich alles enthielt, was man jetzt wieder versucht, mühsam zusammenzubringen. Und ich vergesse nicht den Moment vor der Unterzeichnung dieses Abkommens in Wien 2015, als der amerikanische Außenminister damals John Kerry nochmal bat, innezuhalten, weil er sagte, wir können jetzt nicht sofort rausgehen zur Presse, wenn wir uns nicht selbstbewusst sind, was das für ein historischer Moment ist. Denn mit diesem Abkommen haben wir einen Krieg vermieden. Wir waren alle etwas erstaunt, aber im Kern hat er wohl recht gehabt. weil nach der Kündigung des Abkommens die Verhältnisse sich zwischen Israel und Iran, zwischen USA und Iran wieder zugespitzt haben. Der Iran nach der damaligen Kündigung des Vertrages seinerseits die sogenannten Proxys, die Hisbollah und die Hamas, wieder begonnen hat, stärker zu unterstützen. Das alles wäre vielleicht vermeidbar gewesen, wenn es bei dem Vertrag 2015 geblieben wäre. Aber das ist vergossene Milch. Und das ist Geschichte. Und deshalb schauen wir jetzt nach vorn.
3: Aber es muss doch für Sie ein Irrwitz der Geschichte sein, dass Sie selber vor so langer Zeit etwas verhandeln und die Menschheit lernt offensichtlich nicht und landet hinterher nach einem Krieg an einem Punkt, der vielleicht noch schlechter ist als vorher, weil die Iraner jetzt auch noch die Straße von Hormus als Druckmittel entdeckt haben. Ist das frustrierend?
4: Als Bundespräsident hat man ja gelernt, etwas vorsichtiger und professionell zu formulieren. Aber ich gebe zu, ich habe auch schon Stunden gehabt, in denen ich gesagt habe, man wird irre an der Situation, wenn man ahnt, dass vieles von dem, was wir jetzt in den letzten Wochen gesehen haben, auch vermeidbar gewesen wäre, wenn Vernunft früher gegriffen hätte.
3: Aber die Welt verändert sich und das ist auch mit ein Grund für diese Reise hier. Wir sind gerade in Usbekistan, vorher waren wir in Indonesien und auf den Philippinen. Diese Länder sind zwar sehr unterschiedlich, aber sie eint, dass sie sich von den Großmächten unabhängiger machen möchten. Von China, von den USA, aber auch von Russland. Und das wiederum ist auch ein Beziehungspunkt zu uns. Wir sind alles sogenannte Mittelmächte und Sie sind unterwegs, um eben ja die Beziehungen zwischen diesen Mittelmächten zu stärken. Wir haben ja alle diese Rede des kanadischen Premiers in den Ohren noch, der sagte, diese Mittelmächte müssen sich verbinden, sonst landen sie auf dem Speiseplan der Großmächte. Merken Sie denn jetzt auch bei diesen Reisen, dass sich da was tut?
4: So etwas vollzieht sich natürlich nicht von selbst. Die Einigkeit der Mittelmächte ist nicht einfach da, sondern das ist ja ein schwieriger Prozess. Das sind ja Staaten, die eine unterschiedliche Geschichte, eine unterschiedliche Verfassung, eine unterschiedliche Realität leben. Und da das zu entdecken, was man an gemeinsamen Interessen und Werten vielleicht vertreten kann, das ist ein aufwendiger Prozess. Und das sind Gründe, weshalb ich hier unterwegs bin. Ich glaube, wir müssen uns klar machen, dass die ganze Debatte über die Stärke, über stärkere Zusammenrücken der Mittelmächte auch deshalb entstanden sind, weil wir uns im Moment in einer gewaltigen geopolitischen Veränderung befinden. Ich habe das doppelten Epochenbruch genannt. Der eine Epochenbruch ist der von Russlands Angriffskrieg gegen die Ukraine, mit der im Grunde genommen eine über Generationen gewachsene europäische Sicherheitsstruktur zerstört hat, mit einem fast beispiellosen Bruch des internationalen Rechts, des Völkerrechts. Und das andere ist etwas, was wir stark spüren in Deutschland, dass Amerika sich ein Stück entfremdet von den alten Verbündeten und Freunden in Europa, sogar militärische Kapazitäten, die zur Verteidigung Europas zur Verfügung gestellt worden sind, etwas zurückzieht, noch nicht in wirklich dramatischer Art und Weise. Aber man merkt ja in Europa, dass sich etwas verändert. Was wir merken, merken auch die Staaten hier in der Region in Südostasien. Insofern gibt es ein ähnliches Denken und Nachdenken darüber, was man aus dieser Situation geopolitischer Veränderung eines doppelten Epochenbruchs tatsächlich an Konsequenzen zieht.
3: Ihr Amtssitz ist im Moment noch im Büro, glaube ich. Das ist, glaube ich, noch intakt. Aber sind die letzten Kisten jetzt gepackt?
4: Ja, das Schloss sieht von außen unversehrt aus, aber das darf nicht darüber hinwegtäuschen. Eigentlich sind wir schon so gut wie umgezogen. Will sagen, die oberen Stockwerke im Schloss sind schon völlig freigeräumt. Wir haben jetzt zwei Räume noch einigermaßen möbliert behalten, die nutzbar sind für den Fall, dass der Bundespräsident in den nächsten Tagen noch mal vor die Kamera muss oder Gäste zu empfangen hat, die wir im Neubau noch nicht empfangen können. Aber alles andere befindet sich in Kisten oder in Umzugswagen und wird nach und nach an die, wie es so schön heißt, neue Liegenschaft, Übergangsliegenschaft oder wie wir jetzt sagen, den Sitz des Bundespräsidenten am Spreebogen bewegt.
3: Man nimmt also im Umzug ja alles nochmal in die Hand. Und manchmal kommen einem auch Erinnerungen an bestimmte Dinge. Haben Sie da einen Punkt, wo Sie sagen, das hatte ich fast vergessen oder das geht mir jetzt sehr nahe, das nochmal zu sehen und einzupacken?
4: Ach, ganz viel. Was mir sehr nahe gegangen ist, wo ich auch dann wirklich gespürt habe, dass es nicht nur einfach Kisten packen und Umzug ist, war die Abnahme der großen Graupner Bilder aus dem großen Saal des Schloss Bellevue, weil vor diesen Graupner Bildern hat eigentlich alles stattgefunden, was in dieser Republik wichtig war. Zwischen den Graupners haben die Staatsbankette stattgefunden. Ich kann mich erinnern, eine der ersten, an denen ich teilgenommen habe, war der Empfang von Queen Elizabeth noch in diesen Räumlichkeiten. Es haben Ernennungen von Ministern, von Kabinetten dort stattgefunden, auch Entlassungen. Dieser große Saal des Schloss Bellevue war so etwas wie die gute Stube der Republik, aber eben auch der Ort, an dem Entscheidungen stattgefunden haben, die die Politik in diesem Lande verändert oder mindestens betroffen haben.
3: Sie haben jetzt 10 Jahre dieses Amt inne gehabt. Was würden Sie denn sagen, was ist eminent wichtig für einen Bundespräsidenten, für eine Bundespräsidentin? Dass sie etwas vom operativen Geschäft versteht, wie Sie auch, oder dass sie von außen kommt?
4: Also ich kann ja nur für mich sprechen und ich bin nicht wie ein UFO in Bellevue gelandet, sondern dem geht eine lange Geschichte voraus. Ich glaube, wir müssen uns darauf einstellen, dass Politik in diesen letzten 10, 15 Jahren jedenfalls nicht einfacher geworden ist. Und wir haben Wahlergebnisse wie 2017 gehabt, in denen Regierungsbildungen nicht ganz einfach waren. Ich befürchte, dass ähnlich schwierige Regierungsbildungen in der Zukunft auch auf uns zukommen. Deshalb befürworte ich schon eine Auswahl, bei der jemand, Frau oder Mann, wahrscheinlich eher Frau, Berücksichtigung findet, der Kontakte und Gesprächsmöglichkeiten in die Parteien hinein hat, um solche Krisen bei der Regierungsbildung auch überwinden zu helfen.
3: Also eher nicht Habe Kerkeling.
4: Habe Kerkeling hat sich ja selbst dazu geäußert und ich glaube, dass ich ganz schlecht beraten wäre, wenn ich jetzt als scheidender Bundespräsident Vorschläge für meine eigene Nachfolge machen würde.
3: Sie selbst haben aber als Bundespräsident mal den neutralen Boden des Bundespräsidenten verlassen und offen in einer Rede die Bundesregierung kritisiert. Sie haben es vorhin schon erwähnt, als der Bundeskanzler den Angriff der Amerikaner auf den Iran nicht als völkerrechtswidrig bezeichnet hat. Wieso haben Sie sich da eigentlich plötzlich aktuell in Tagespolitik eingemischt?
4: Das ist ja manchmal die Schwierigkeit des Bundespräsidenten, weil wir einen Teil der Bevölkerung haben, der fordert, dass der Bundespräsident viel schärfer mit der jeweiligen Regierung ins Gericht gehen sollte. Tut er es, gibt es eine andere Hälfte der Bevölkerung, die sagt, er darf sich doch nicht in die Politik einmischen. Das ist eine Balance, bei der muss man selbst entscheiden, wie weit man geht. Nach meinem Eindruck habe ich diese Balance in den gut 9 Jahren meiner Amtszeit ganz gut hingekriegt.
3: Braucht man Mut, um Bundespräsident zu sein?
4: Man sollte Erfahrung mitbringen. Und wer in die Politik geht, nicht nur in dieses Amt, kann das nicht ohne Mut tun, aber auch nicht ohne Zuversicht. Irgendjemand hat ja mal gesagt, die liebste Stimmung der Deutschen sei die am Vorabend des Weltuntergangs. Das stimmt zwar so nicht, aber wogegen ich mich wende, ist diese tägliche Befestigung der Untergangsstimmung, weil ich finde, in einer ohnehin schwierigen wirtschaftlichen Situation lähmt und das uns das zusätzlich. Und ich erinnere gerne deshalb immer umgekehrt daran, dass wir alle nicht neu anfangen, dass wir alle zurückschauen können auf eine Zeit, in der wir Krisen, auch tiefe Krisen, hinter uns gebracht haben und uns nicht nur an die Krisen selbst erinnern sollten, sondern auch daran, dass und wie wir sie überwunden haben. Und ich bin der Meinung, das wird uns auch in Zukunft gelingen. Und deshalb gehe ich mit der notwendigen Zuversicht ans Werk und versuche, diese Zuversicht auch, wo immer es geht, zu verbreiten.
3: Wünschen Sie sich denn auch mehr Mut von der Bundesregierung? Ich meine, Sie sind, um es mal salopp zu sagen, der deutsche Godfather of Reform. Sie haben die Agenda 2010 mit organisiert und ausgedacht. Wünschen Sie sich da im Moment mehr Mut?
4: Ich fühle mich in vielem erinnert an die Zeit der Agenda 2010, weil es auch damals so eine Zeit war, in der wir uns gegenseitig in die Ausweglosigkeit hineindiskutiert haben. Ich will sagen, es sind ja ganze Bibliotheken geschrieben worden, warum wir uns von dieser Krise, warum wir uns aus der Rolle des kranken Mann Europas nie wieder erholen. Die Wirklichkeit war eine andere, aber der Unterschied zu heute ist eben doch der, dass wir damals die Agenda 2010 in eine im Prinzip wachsende Weltwirtschaft hineingemacht haben, machen konnten. Die Situation heute ist eine andere. Der Druck, unter dem Reformen heute stattfinden, ist fast noch größer, weil wir eine lahmende Weltwirtschaft haben, die geprägt ist von Energiepreisen, von Inflation in vielen Ländern dieses Erdballs, von politischer Instabilität und gleichzeitiger gewaltiger technologischer Veränderungen ins Digitale oder durch KI. Das schafft nochmal besondere instabile Rahmenbedingungen, die Reformen schwieriger, aber deshalb auch umso notwendiger machen. Und deshalb setze ich sehr darauf, dass, wie angekündigt, die großen Reformvorhaben bei Rente, Pflege und Steuern vor der Sommerpause tatsächlich mindestens in den entscheidenden Eckpunkten noch verabschiedet werden. Ich habe in den letzten Wochen viel Zeit damit verbracht, mich mit den Akteuren in den Fraktionen und der Regierung zu treffen. Und ich habe den Eindruck, es fehlt nicht an Verantwortung, es fehlt nicht an Ernsthaftigkeit. Die Bereitschaft, Reformen tatsächlich auf den Weg zu bringen, ist da. Ich hoffe sehr, dass bei der spürbaren Annäherung aus sehr unterschiedlichen Positionen dann auch gemeinsame Vorschläge entstehen werden.
3: Aber Reformen übersetzen im Moment sehr viele Menschen mit Einsparungen, also dass sie weniger haben als vorher, was unter Umständen eben den Unmut und die schlechte Laune im Land noch verstärken könnte. Befürchten Sie das auch? Oder schätzen wir die Bürger manchmal auch falsch ein, dass sie mehr bereit sind zu tragen, als wir glauben?
4: Die Deutschen lieben die Ruckrede, aber nicht den Ruck. Ich war verantwortlich für den Ruck und habe gemerkt, wie schwierig es war, damals die Agenda 2010 in der Öffentlichkeit auch zu vertreten. Und selbstverständlich, am Tag nach der Reform wird nur noch darüber gesprochen, was sich möglicherweise zum Negativen verändert hat in der einen oder anderen Gruppe. Und das wird man natürlich auch für die Reformen, die jetzt anstehen, nicht ausschließen können. Deshalb ist entscheidend, dass es gerecht zugeht, dass diese Reformen so gebaut werden, dass jeder einen Anteil dazu beitragen kann und wird. Und ein Schritt dazu, glaube ich, war die richtige Entscheidung des Bundeskanzlers, die Sozialpartner, Gewerkschaften, Arbeitgeber zusammenzuholen. Erstens, um deutlich zu machen, dass sie gehört werden sollen. Zweitens auch zu hören, welche Überlegungen denn bei den Sozialpartnern selbst bestehen, ein Reformvorhaben auf den Weg zu bringen, was einerseits eine Antwort auf die wirtschaftliche Lage unseres Landes, die Lage, die Wettbewerbsfähigkeit unseres Landes, andererseits natürlich auch, Blick auf Rente, auf die Demografie unseres Landes sein wird. Und ein Zusammenhang ist ja unbestreitbar, dass der Sozialstaat dann finanzierbar bleibt, wenn die Wirtschaft funktioniert und wir entsprechend viele Arbeitskräfte in unserem Lande beschäftigen, die tatsächlich auch zur Finanzierung dieses Sozialstaates beitragen.
3: Nun geht ein weiterer Teil Ihres beruflichen Lebens langsam zu Ende. Wenn wir ganz kurz auf die Station dieser Laufbahn schauen und Sie vervollständigen die Sätze. Als ich Kanzleramtsminister unter Gerhard Schröder war, musste ich vor allem lernen,
4: dass Verantwortung im Bund etwas anderes ist als die im Land. Es war ein Riesenschritt. Ich glaube, das haben alle so empfunden, die aus der Landespolitik in die Bundespolitik gegangen sind.
3: Und da hat mich am meisten genervt?
4: Genervt würde ich gar nicht sagen. Ich fand das eine anspruchsvolle, aber auch erfüllende Aufgabe, zwei Koalitionsparteien mit selbstbewussten Vertretern zu den unterschiedlichsten Fragen immer wieder zusammenzubringen. Fragen der zukünftigen Energieversorgung, der Energieträger, wenn ich Atom denke, an die Einführung der erneuerbaren Energien und vieles andere mehr. Wir haben entsetzlich gestritten damals, aber vieles ist auch richtig auf den Weg gegangen.
3: Als Kanzlerkandidat im Wahlkampf habe ich die Erfahrung gemacht, dass
4: Umfragewerte noch keine Grundlage für das Gewinnen von Wahlen sind.
3: Als Fraktionschef musste ich die SPD-Fraktion im Bundestag zusammenhalten. Meine wichtigste Erkenntnis in diesem Job war,
4: dass man die tiefe Depression, mit der wir aus dem Wahlergebnis 2009 gegangen sind, auch wieder verwandeln kann in Zuversicht und Aktivität.
3: Ich war damals Oppositionsführer im Bundestag und konnte überprüfen, ob Opposition wirklich Mist ist, wie Franz Müntefering gesagt hat. Mein Ergebnis ist?
4: In dem Moment ja. Aber rückblickend jetzt mit einigem Abstand würde ich sagen, auch das gehört zu einer politischen Karriere, die am Ende rund ist, nämlich auch die Position derer zu kennen, die auf Politik nicht unmittelbar gestaltenden Einfluss haben, aber die wegen Oppositionsarbeit, wenn sie konstruktiv ist, auch gebraucht wird in der liberalen Demokratie. Das ist ja ein Verständnis, was manchmal etwas verloren geht. Und gerade in diesen Zeiten, in denen politische Kommunikation mehr und mehr von den sozialen Medien übernommen wird, wo die Farbskala sich auf Schwarz und Weiß zu beschränken droht, müssen wir, glaube ich, wieder lernen, dass der Kompromiss nicht etwas im Prinzip Schlechtes ist, sondern gebraucht wird in der Demokratie.
3: Als Außenminister habe ich neben vielen tollen Reisen auch an mühsamen Prozessen und Verhandlungen teilgenommen. Heute würde ich welches Thema anders anpacken, als ich es damals getan habe?
4: Was die Verhandlungen angeht, an denen ich beteiligt war, kann ich für die Atomverhandlungen mit dem Iran sagen, ich würde es so wieder machen und das sage ich rückblickend auch. Für die Verhandlungen, die in Minsk stattgefunden haben, die ja entgegen mancher Meinung auf den Wunsch der damaligen ukrainischen Führung zustande gekommen sind, um den Flächenbrand eines Krieges in der Ukraine zu verhindern.
3: Bundespräsident zu sein, hat mich wie verändert?
4: Ich hoffe nicht so sehr. Ich bin der geblieben, der ich war, auch vor Antritt des Amtes im Bellevue. Aber die Demokratie hat sich verändert. Wir sind nicht Amerika, aber wir sollten sehr sorgsam darauf schauen, dass wir in Deutschland weiter in der Lage sind, über Politik tatsächlich zu streiten. Das, was in den USA stattgefunden hat, ich war nun enger Beobachter in den Jahren ab 2007, 2008 beginnen mit der Tea Party-Bewegung, dass der Streit um richtig oder falsch, links, rechts oder Mitte dann ersetzt worden ist, um einen Streit, bin ich für oder gegen die politischen Institutionen, bin ich für oder gegen die sogenannte politische Elite. Und das macht Politik, das macht Demokratie kaputt. Deshalb sollten wir diesen Weg nicht gehen.
3: Wenn ich nicht mehr Bundespräsident bin, freue ich mich darauf endlich.
4: Ehrlich gesagt, ich habe lange Zeit damit gehadert, dass ein Berufsleben irgendwann zu Ende geht. Jetzt nach fast 10 Jahren im Amt des Bundespräsidenten bin ich sehr einverstanden damit, dass sich mein Terminkalender nach dem 17. März etwas verändert.
2: Der Bundespräsident war das, Frank-Walter Steinmeier, im Interview der Woche mit Evi Seibert.
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2: Ist Fußball nur ein Hobby, eine Religion oder schlicht ein knallhartes Geschäft? Die Antwort lautet vermutlich alles davon. Wer das Spiel verstehen will, muss dessen Geschichte kennen und die lässt sich überraschend gut in Bildern erzählen. Das zeigt die Graphic Novel, eine kurze Geschichte des Fußballs.
5: Fußball spielt man meistens immer mit der unteren Figur. Mit dem Kopf, obwohl es erlaubt ist, spielt man ihn recht selten nur.
6: Schon Heinz Erhardt hat die Regeln des Fußballs auf seine Art auf den Punkt gebracht. Aber es wäre zu einfach, wenn damit das ganze Spiel und seine Geschichte erklärt wäre. Die beiden französischen Autoren Jean-Christophe Devigny und Michael Correa haben sich nichts Geringeres als die komplette Geschichte dieses Sports vorgenommen und das in einer unterhaltsamen wie kurzen Fassung auf 144 Seiten. An ihrer Seite der italienische Zeichner Lelio Bonacaso, der schon für Marvel und DC Comics die Superhelden gezeichnet hat. Hier nun also die Superhelden des Lederballs.
7: So, können wir jetzt dann zum zum seriösen Teil kommen, oder?
6: Wir steigen Anfang des 14. Jahrhunderts in England ein, ohne natürlich nicht erwähnt zu haben, dass der Sport im antiken Griechenland Episkyros und bei den römischen Legionären Harpastum hieß. In klassischen Panels und Sepia-Optik erfahren wir, dass es im Mutterland des Fußballs in England verschiedene Interpretationen des Spiels gab. Verbindliche Regeln für alle, Fehlanzeige. Da hüpfen Bauern mit mittelalterlicher Kappe und dünnen Beinchen durch englische Felder und Wälder. Denn pro Spiel gab es manchmal zwei Mannschaften, gerne auch mehr. Die Dauer eines Spiels variierte zwischen ein paar Stunden und ein paar Tagen. Auch die Größe des Feldes war unterschiedlich und umfasste gern auch mal zwei Gemeinden. Denn das Ziel war damals noch ein anderes, nämlich den Ball mit Hand und Fuß am Rand eines Feldes, eines Teiches oder vor einer Kirchentür abzulegen.
8: Ja, mei, so Phasen gibt's halt mal, ne? Wenn Scheiße läuft, läuft Scheiße.
6: Die Comicmacher zeigen aber auch immer wieder deren Gegenbewegung. In Russland, in Nazi-Deutschland oder am Beispiel des panafrikanischen Fußballs. Auch Pelé und Maradona bekommen ihre eigenen Kapitel. Es gibt so viele Querpässe und Fun Facts im Buch. Würde man sie der Reihe nach bei einem Public Viewing zum Besten geben, würde man große Augen erleben. Nicht nur wegen Begeisterung.
9: Mit Fußball möchte ich später nichts mehr zu tun haben und ein Trainerberuf kommt für mich wahrscheinlich nicht in Frage.
6: Voller Leichtigkeit durch witzige und humorvolle Bilder, die mit dünnem Stift und warmen Farben gezeichnet sind, wird der Band zur perfekten Ergänzung zur WM. Der Comic zeigt, dass es nicht nur einen Fußball gibt. Es gibt den der Fans, der Sportliebenden und den derer, die das Spiel instrumentalisieren, ausschöpfen und seiner Idee berauben wollen. Nämlich zusammen zu spielen und Tore zu schießen. Ein Buch nicht nur für den Nachttisch, vor allem aber für einige Fußballfunktionäre, allen voran Gianni Infantino.
2: Matthias Heller über die Graphic Novel Eine kurze Geschichte des Fußballs. Das Buch ist im Splitter Verlag erschienen, kostet 25 Euro. 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
1: Um 4 Uhr mit Gabriela Kühne. Das Renteneintrittsalter soll schrittweise steigen, angepasst an die Lebenserwartung. So zumindest sieht das Konzept aus, das die Rentenkommission kommende Woche der Bundesregierung vorschlagen will. Die entscheidet dann darüber. Die Vorschläge liegen dem ARD-Hauptstadtstudio vor. Aus Berlin, Ann-Kathrin Mellmann.
2: Vorgesehen ist ein stufenweiser langsamer Anstieg. Wer jetzt Anfang 30 ist, würde dann voraussichtlich mit 68 in Rente gehen. Das ist einer von rund 30 Vorschlägen der Rentenkommission. Ein weiterer lautet, die Rente mit 63 abzuschaffen. Um das Rentensystem zu stabilisieren, empfiehlt die Kommission eine kapitalgedeckte staatliche Altersvorsorge. Arbeitnehmer und Arbeitgeber sollen sich jeweils zu gleichen Teilen an der Finanzierung beteiligen.
1: Das israelische Militär schränkt seine Angriffe im Südlibanon offenbar ein. Laut der Armee hat die Regierung sie angewiesen, die Angriffe auf Ziele der Hisbollah-Miliz weitgehend zu stoppen. Ausgenommen davon sei die sogenannte Sicherheitszone, die sich von der israelischen Grenze nach Norden in den Libanon zieht. Der Iran hatte vorher angekündigt, wegen der andauernden israelischen Attacken im Libanon die Straße von Hormuz wieder zu blockieren. Trotzdem soll es heute in der Schweiz weitere Gespräche zwischen dem Iran und den USA für ein Kriegsende geben. Die Linke hat eine neue Doppelspitze. Neben der bisherigen Co-Vorsitzenden Ines Schwertner wählten die Delegierten eines Bundesparteitages in Potsdam den 46-jährigen Luigi Pantisano. Der Bundestagsabgeordnete erzielte allerdings ohne Gegenkandidaten mit nur 53% ein eher schwaches Ergebnis. Er wird Nachfolger von Jan van Aken, der aus gesundheitlichen Gründen nicht noch einmal kandidierte. Die deutsche Nationalmannschaft steht vorzeitig in der K.O.-Runde der Fußball-Weltmeisterschaft. Die DFB-Auswahl gewann mit einem 2:1 gegen die Elfenbeinküste auch ihr zweites Spiel. Aus dem ARD-WM-Team Silke Heine.
3: Es war das erwartet harte Stück Arbeit. Am Ende aber steht ein 2:1-Sieg des DFB-Teams zu Buche, dem Dennis Undaf mal wieder seinen Stempel aufdrückte. Als Joker erzielte er beide Tore für Deutschland. Möglicherweise aber muss das DFB-Team den Sieg teuer bezahlen. Denn Innenverteidiger Nico Schlotterbeck zog sich eine Knieverletzung zu. Wie lange er ausfällt, soll eine Untersuchung ergeben. Die Niederlande haben ebenfalls groß auf das 16. Finale genommen. Nach dem Unentschieden gegen Tunesien gewann die Elftal gegen Schweden souverän 5:1 und übernimmt die Tabelle.
1: Außerdem haben gerade die beiden anderen deutschen Gruppengegner Ecuador und Curaçao 0:0 gespielt. Das waren die Nachrichten. Das Wetter in Deutschland. Tagsüber zeitweise heiter, vermehrt Quellwolken, kräftige Schauer und Gewitter mit Unwettergefahr bei 32 bis 38 Grad. Und die Zeit, es ist gleich 4:03 Uhr.
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4: Mit einer Gefahrenmitteilung für Rheinland-Pfalz, und zwar in den Gemeinden Welgesheim, Aspesheim und Horweiler, kommt es wegen eines Großbrandes zu massiver Rauchentwicklung. Es kann auch zu Sichtbehinderungen und Geruchsbelästigung kommen. Bitte meiden Sie das betroffene Gebiet. Fenster und Türen schließen, auch Lüftung und Klimaanlagen, die sollten Sie abschalten. Die A1 Bremen Richtung Hamburg ist zwischen Harburg und Stillhorn wegen Bauarbeiten bis Montag ca. 5 Uhr gesperrt. Die Umleitung führt über die U83. Es muss mit erheblicher Wartezeit gerechnet werden. A1 Bremen Richtung Osnabrück ist zwischen Holdorf und Neunkirchenförden wegen Bergungsarbeiten gesperrt. Die Umleitung führt über die U58. A1 Münster Richtung Dortmund ist zwischen Carmen Zentrum und Kreuz Dortmund-Unna wegen Bauarbeiten bis Montag 5 Uhr gesperrt. A3 Nürnberg Richtung Passau ist zwischen Kreuz Deckendorf und Hengersberg wegen Bauarbeiten bis Montag ca. 1 Uhr in beiden Richtungen gesperrt. Die Umleitung führt über die U18 und 83. A5 Karlsruhe Richtung Frankfurt ist zwischen Kronau und Kreuz Walldorf nach einem Unfall gesperrt. A7 Ulm Richtung Würzburg zwischen Wörnitz und Rothenburg ob der Tauber, eine Sperrung wegen Bauarbeiten bis 5 Uhr früh. Die A27 Walsrode Richtung Bremen ist zwischen Verden Nord und Langwedel in beiden Richtungen wegen einer Baustelle bis Montag 5 Uhr gesperrt. Die Umleitung führt über die U52 und U9. Die A31 Gronau Richtung Oberhausen ist zwischen Schermbeck und Dorsten wegen Bauarbeiten bis 10 Uhr gesperrt. Die A61 Hockenheim Richtung Ludwigshafen ist zwischen dem Dreieck Hockenheim und dem Kreuz Speyer wegen Bauarbeiten bis morgen 5 Uhr gesperrt und die B28 Neu-Ulm Richtung Hittistetten ist zwischen der B10 Neu-Ulm Mitte und Senden nach einem Unfall gesperrt.
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4: Aus dem Studio von NDR Info in Hamburg mit Milat Kupay. Der ukrainische Präsident Zelensky, der fordert schon seit langem eine Mitgliedschaft in der EU. Bislang stand dem ja eine Blockade Ungarns entgegen. Jetzt aber hat die EU die Beitrittsverhandlungen mit der Ukraine und auch mit Moldau gestartet. In ersten Schritten soll geklärt werden, welche Voraussetzungen die Kandidaten erfüllen müssen. Das wird ja ein längerer Prozess und deshalb hat Bundeskanzler Merz vorgeschlagen, der Ukraine eine Art vorübergehende Teilmitgliedschaft einzuräumen. So könnte die Ukraine zumindest an den Sitzungen teilnehmen. Meine WDR-Kollegin Rebecca Link hat darüber mit Michael Gahler gesprochen, außenpolitischer Sprecher der EVP-Fraktion im Europaparlament. Gahler hatte den Auftakt zu den Beitrittsverhandlungen als starkes Signal bezeichnet. Warum?
5: Ja, das ist ein starkes Signal, weil damit jetzt auch unwiderruflich klar ist, dass die Ukraine sehr konkret auf dem Weg in die Europäische Union ist. Es sind ja viele Vorbereitungen bereits getroffen gewesen. Also sie wurde Beitrittskandidat, dann wurde formell vor 2 Jahren bereits die Verhandlungen eröffnet, aber dann hat Orban über 2 Jahre die Eröffnung von einzelnen Kapiteln oder das sogenannte erste Cluster über die Grundlagen blockiert. Und diese Zeit ist jetzt vorbei. Und das heißt, es geht jetzt sehr konkret voran. Und das war am Montag eben diese Regierungskonferenz, die das formell eröffnet hat. Und da ist sehr viel Vorarbeit, wie gesagt, geleistet worden. Von daher bin ich zuversichtlich, dass wir da gut vorankommen. Und auch der Europäische Rat hatte dann gesagt, wir sehen die Eröffnung der anderen Cluster im Einklang mit dem leistungsorientierten Ansatz erwartungsvoll entgegen. Schöne Worte dazu.
6: Jetzt ist der Weg in die EU für viele Länder einer, der eine gewisse Zeit beansprucht. Und die Ukraine hat aber Zwänge, die andere Länder nicht haben, wenn sie in die Ukraine rein wollen. Die Ukraine lebt in einem Angriffskrieg, der von Russland initiiert wurde. Und da können auch ein paar Jahre eine wirklich lange Zeit sein. Was ist denn in Ihrem Kopf so der Zeitrahmen für ein realistischer Zeitrahmen für einen vollständigen EU-Beitritt der Ukraine?
5: Also ich denke, wir sollten da uns nicht auf ein präzises Jahr festlegen, weil wir ja auch gar nicht wissen, wann dieser schreckliche Krieg vorbei ist. Während der Kriegszustand andauert, wird das Land sicherlich nicht beitreten können, aber wir können alle Vorbereitungen treffen. Und das ist das eine eben die manchmal etwas sehr technokratisch-bürokratische Art, dann durch die einzelnen Kapitel zu gehen und zu schauen, inwieweit dann die Gesetzgebung damit übereinstimmt. Aber das andere, und das ist das, was auch der Bundeskanzler mit seinem Brief vom 18. Mai an die EU-Spitzen bewirken will, ist, dass man praktisch den politischen Beitritt ein Stück weit vorwegzieht. Und dafür brauchen wir keine Einstimmigkeit, dafür brauchen wir auch keinen Vertrag zu ändern, sondern dann nehmen sie eben teil als nicht Stimmberechtigte, aber eben als Beitragende an den Ministerräten, den relevanten oder bei uns im Parlament, wenn dann die Beobachter bereits dabei sitzen in den Sitzungen und ihre Meinung dann dazu beitragen, dann ist das schon was ganz anderes, als wenn man, wie es bei den letzten Beitritten war, da war erst nach Ende der Verhandlungen und in dem Ratifikationsprozess waren die dann vielleicht für 1 Jahr als Beobachter da. Und ich denke, da ist jetzt eine bessere, wenn das denn so kommt, das ist ja ein Vorschlag des Bundeskanzlers, ist ja noch nicht beschlossen, aber das ist das aus meiner Sicht doch eine bessere Ausgangsposition. Man kann dann auf dem kurzen Dienstweg eben auch Fragen klären, die sonst vielleicht etwas länger der Klärung bedürften.
6: Klar, das sind Vorteile, die sind sicherlich nachvollziehbar. Andererseits scheint die ukrainische Blickweise eine andere zu sein oder die Wunschrichtung, um es mal so auszudrücken.
5: Ja, das ist klar. Da sind auch aus meiner Sicht teilweise Erwartungen geweckt worden, die einfach nicht realistisch waren. Und ich glaube, da sind die Bürger dort, die weiter vielleicht als manche Äußerungen auch aus dem Präsidialamt in dieser Richtung. Ich habe auch mitbekommen, dass der Präsident das erstmal abgelehnt hat, aber ich glaube, da war er, ich sag's mal so offen, eher schlecht beraten, soll das vergleichen mit den Ländern, die vorher beigetreten sind und die hatten nicht so eine privilegierte Ausgangsposition. Ich meine, es ist auch ein klares politisches Signal, nicht nur in die Ukraine, sondern auch an Russland, dass dieses Land aus dem, ich sag mal, postsowjetischen Orbit endgültig draußen ist und dass er sich da keine Illusionen machen soll.
6: Was sich der ukrainische Präsident allerdings wünscht, ist natürlich Verhandlungen auf Augenhöhe und nicht so eine Parkposition. Und das ist ja auch nachvollziehbar.
5: Richtig, aber es heißt Verhandlungen auf Augenhöhe. Die Beitrittsverhandlungen, das ist vorhin dann auch gesagt worden, es sind eher Beitrittsgespräche. Verhandlungen erwecken den Eindruck, am Beginn sitzt der eine auf der einen Seite und der andere auf der anderen Seite und dann trifft man sich in der Mitte. Das ist ja nicht der Fall. Nee, am Schluss sitzt die Ukraine auf unserer Seite, nicht?
6: Wir haben ein Missverständnis. Mir geht es um grundsätzliche Verhandlungsfähigkeit auf Augenhöhe, eben mit einer Vollmitgliedschaft in der EU, die das stützt.
5: Ja, ich denke, wir können die politische Unterstützung der Ukraine in Verhandlungen mit Russland, wenn denn Russland irgendwann bereit ist zu verhandeln, die ist, glaube ich, unzweifelhaft. Und das ist auch in der Formulierung deutlich geworden, die wir gestern und vorgestern im Europäischen Rat hatten. Ich zitiere jetzt, eine Lösung, die Unabhängigkeit der Ukraine, Souveränität und territoriale Unversehrtheit wahrt, kann zu einem gerechten und dauerhaften Frieden führen. Und dann über den Weg zu Frieden in der Ukraine kann nicht ohne die Ukraine entschieden werden. Das ist im Übrigen nicht nur ein Hinweis auf Russland, sondern auch auf die USA natürlich. Ne?
6: Ja, wo jetzt Russland auch gefallen ist, da müssen wir vielleicht auch mal kurz drüber sprechen. Es gab ja zum Beispiel Verstimmungen, weil das Büro des EU-Ratspräsidenten Antonio Costa Kontakt aufgenommen hat zu Russland. Danach hat ja Friedrich Merz betont, dass Costa der Repräsentant der Europäischen Union sei, aber nicht der Vermittler. Da war so ein bisschen Verstimmung, das aber nur am Rande.
5: Richtig. Ne? Er hatte dazu ja auch kein Mandat und wir sind ja auch nicht Vermittler. Wir sind ja auf Seiten der Ukraine. Wir sind nicht irgendwo dazwischen. Und gleichwohl, sage ich mal, rein technisch gesehen, für den Fall, dass Russland eines Tages bereit wäre, auch mit uns zu reden. Putin meint ja, seine Ebene ist nur die USA. Aber wenn er zu der Erkenntnis kommt, auch, sag ich mal, durch die Fähigkeit der Ukraine mehr und mehr der russischen Energiewirtschaft lahmzulegen, vielleicht kommt er dann doch dazu, sich an den Verhandlungstisch zu begeben. Und dann müssen die Europäer aber auch mit an dem Tisch sitzen, denn es ist ein Krieg in Europa und der betrifft uns unmittelbar.
6: Wer denn konkret? Wer könnte verhandeln?
5: Aus meiner Sicht sind das die europäischen Institutionen. Also ob man jetzt dann, wenn es dazu kommt, Herrn Costa da hinsetzt oder Frau Kallas oder die Kommissionspräsidentin, das ist mir dann in dem Sinne egal. Hauptsache, es ist eine Person, die im Namen aller reden kann. Und den Eindruck, den habe ich schon, die Einigkeit, die wir in Sachen Ukraine und auch gegenüber Russland haben, die ist auch bei diesem Gipfel wieder bestätigt worden. Also eine der Figuren, die die Union repräsentieren, sollte das dann tun.
6: Jetzt gibt es ja unterschiedliche Pläne, die vorgeschlagen worden sind, um da mit Verhandlungen zu einem, also am Ende geht es ja darum, den Krieg zu beenden, nicht wahr?
5: Ja.
6: Und die Frage natürlich, zu welchen Zugeständnissen die Ukraine vor allen Dingen bereit ist. Wie könnte das denn in Zukunft aussehen?
5: Ja. Also zunächst mal hat der Präsident der Ukraine sehr deutlich gesagt, dass sie bereit sind, den Ist-Zustand, also den Frontverlauf, als Ausgangspunkt der Verhandlungen zu akzeptieren. Das ist nur pragmatisch und realistisch. Und alles Weitere muss man dann sehen in dem Augenblick, wo Russland überhaupt bereit ist zu reden. Über alles andere wird dann zu reden sein. Und was ich aber auch für uns, sage ich mal, politisch deutlich sagen kann, selbst wenn dann sozusagen der dann vielleicht noch besetzte Teil der Ukraine nicht unter Regierungskontrolle dann steht, wir werden vielleicht einen de facto Zustand temporär akzeptieren, aber wir werden niemals rechtlich diese Eroberungen akzeptieren, sodass auf jeden Fall in Zukunft immer dann sozusagen, wenn sich die Gelegenheit ergibt, würde der Teil der Ukraine, der dann dazukommt, dann würde das EU-Recht dann aktiviert werden. Ich meine, wir haben Zypern als ein Beispiel, da ist ein Drittel von der Türkei besetzt. Da gilt das EU-Recht nicht, aber das Völkerrechtssubjekt Zypern ist in der EU und das Völkerrechtssubjekt Ukraine wird dann vollständig in der EU sein und dann eben dort aktiviert, wenn dann in der Zukunft dann andere Teile unter Regierungskontrolle kommen. Aber das ist dann wirklich, wir sind in diesem Zeitpunkt überhaupt noch nicht. Es fehlt eben Russlands Bereitschaft, überhaupt an den Verhandlungstisch zu kommen.
7: Soweit der CDU-Politiker Michael Gahler. Er ist außenpolitischer Sprecher der EVP-Fraktion im Europaparlament und ständiger Berichterstatter des Parlaments zur Ukraine. Und wir schauen aufs Wetter hier bei uns in der ARD-Infonacht. Legen wir los mit ein paar aktuellen Temperaturen. Fangen wir mal im Norden an. 18 Grad haben wir in Hamburg. Berlin meldet ebenfalls 18 Grad. In Frankfurt am Main sind es 21 Grad. 20 Grad messen wir in Dresden. Weiter in Köln 22 Grad. 19 Grad in Leipzig. Stuttgart ist mit 22 Grad. Und München ebenfalls mit 22 Grad mit dabei.

0: Ja, ansonsten wird es tagsüber zeitweise heiter. Vermehrt gibt es aber auch Quellwolken, kräftige Schauer und Gewitter mit Unwettergefahr bei 32 bis 38 Grad. Im Norden oft trocken bei 20 bis 29 Grad. Also nicht ganz so heiß wie gestern. Und jetzt die Zeit, es ist 4.15 Uhr. Guten Morgen.
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0: Wie wird es mit der Linkspartei weitergehen nach dem Rücktritt von Chef Jan van Aken? Er hatte die Partei aus dem Umfragekeller in den Bundestag geführt. Seinen Rückzug begründete er mit gesundheitlichen Problemen und das ausgerechnet in Zeiten des Aufschwungs der Partei. Das hieß nun aber auch, dass van Aken beim Parteitag in Potsdam an diesem Wochenende nicht wieder als Parteivorsitzender antreten würde. Und nun hat die Linke also eine neue Parteispitze. Ines Schwertner 85,7%, Luigi Pantisano, er erhielt dagegen nur 53,3%. Meine Kollegin Birgit Hasselbusch hat vorhin in der Sendung darüber mit Korrespondent Maximilian Ulrich gesprochen. Die erste Frage, wie ist das schwache Abschneiden von ihm zu erklären, von Luigi Pantisano?
2: Ja, ich glaube, da gibt's mehrere Gründe. Also erstens ist Pantisano einfach noch nicht so bekannt in der Partei, auch wenn er schon seit über 20 Jahren aktiv ist. Er hat eine ziemlich maue Rede gehalten, er hat wenig Applaus bekommen und dabei hatte er ja wirklich viel Zeit, diese wichtige Rede vorzubereiten. Hinzu kommt eine gewisse Lust hier gerade der vielen neuen jungen Delegierten auf dem Parteitag, sich am Vorstand abzuarbeiten, an Autoritäten abzuarbeiten. Ja, also viele junge Linke fordern auf dem Parteitag mehr Basisdemokratie, mehr Redezeit für einfache Delegierte, weniger für die Parteiführung. Es gibt unzählige Anträge zur Geschäftsordnung. Das zieht hier die Debatte in die Länge. Und Ines Schwertner, die ist gegen diese Rebellion der Jungen ein bisschen immun, weil sie sich einfach in der Vergangenheit so einen Ruf als einende Moderatorin in der Partei erarbeitet hat. Und diesen Ruf hat Pantisano eben noch nicht.
3: Ja, Diskussion gab es ja schon vor der Wahl des linken Vorstands über eine Äußerung Pantisanos. In einem Interview mit der Bild-Zeitung hatte er gesagt, es gäbe keinen Unterschied zwischen der CDU, die so wörtlich faschistische Politik macht, der AfD oder den Faschisten selbst. Und gerade Linke so aus den ostdeutschen Landesverbänden hat das irritiert. Hat sich Pantisano dazu auf dem Parteitag geäußert?
2: Ja, denn vor der Wahl durften die Delegierten den Kandidaten Fragen stellen und einer hat ihn direkt auf dieses Interview angesprochen und er hat es erklärt damit, dass ihn gewisse Sachen beunruhigen. Also zum Beispiel haben ja gerade die Konservativen im Europaparlament, zu denen ja auch die CDU gehört, gemeinsam mit Rechten, Liberalen für schärfere Abschieberegeln in Europa gestimmt. Und außerdem gab es dieses Foto vom Sachsen-Anhalter CDU-Fraktionschef, auf dem er lachend zusammen mit dem AfD-Spitzenkandidaten Siegmund zu sehen ist. Das hat Pantisano erzählt, beunruhigt ihn. Und dann hat er gesagt:
4: Ich bin aber auch jemand, der deutliche Worte findet und immer klar äußert, worum es geht. Und damit versuche ich auch zu polarisieren. Das werdet ihr mit mir auch bekommen.
2: Ja, und diesen polarisierenden Parteichef haben sie jetzt bei der Linken.
3: Pantisano, Vizechef der linken Bundestagsfraktion, gerade eben auch schon Thema hier bei uns im Gespräch, dass ihn noch nicht so viele kennen. Was sollte man denn sonst noch so über ihn wissen?
2: Er ist aus Waiblingen bei Stuttgart, ist schon lange politisch aktiv. Er ist Stadtplaner und auch verkehrspolitischer Sprecher der Linken im Bundestag. Und er soll und will vor allen Dingen die Arbeiterschaft zurückgewinnen für die Linke. Auch die Arbeiterschaft, die im Moment die AfD wählt. Er kommt selbst aus einer Arbeiterfamilie. Seine Eltern haben teilweise mehrere Jobs gleichzeitig gemacht, um ihn durchzubringen, um den Kindern eine gute Bildung zu ermöglichen. Sie sind italienische Gastarbeiter seiner Eltern. Das heißt, Pantisano ist auch der erste linken Chef mit Migrationsgeschichte. Und das passt gut zu einer Partei, die in den letzten Jahren westdeutscher, aber auch migrantischer geworden ist und auch weiblicher und jünger.
3: Schauen wir mal auf den Nahostkonflikt. Darüber hat die Partei schon lange kontrovers diskutiert und zum Auftakt am Freitag wurde die Parteilinie dann verschärft. Wie sieht der Beschluss genau aus?
2: Also sie haben wirklich lange gesprochen und sich auf mehrere Sachen geeinigt. Ich glaube, die zentrale Sache ist, dass das Wort Völkermord, Genozid jetzt auftaucht in diesem Antrag, auf den man sich geeinigt hat. Und man argumentiert, dass eben viele internationale Organisationen, Menschenrechtsorganisationen von Völkermord sprechen in Gaza. Und die Linke schließt sich dieser Einschätzung nun an. Sie haben sich aber auch zum Existenzrecht des Staates Israel bekannt. Dieser Staat sei ein wichtiger Schutzraum für Jüdinnen und Juden. Es gibt auch die Forderung nach einem Existenzrecht für Palästina, aber das hat zum Beispiel auch der scheidende Parteivorsitzende Jan von Aken gesagt, diese Forderung ist im Moment natürlich unrealistisch, wenn man sich die Realitäten in Nahost anschaut. Diese Debatte war lang, aber sie war sehr, sehr emotional. Sie begann mit dem Vortrag von Ferret Bermann. Das ist eine junge Frau aus Israel, die ihre Mutter bei einem Anschlag verloren hat. Und sie ist die Enkelin von Holocaust-Überlebenden. Und ihre Mutter wurde von der Hamas bei einem Anschlag getötet. Und sie engagiert sich zusammen mit anderen Menschen, die Angehörige in diesem Konflikt verloren haben, aus beiden Lagern. Also sie hat Freunde, deren Angehörige von israelischen Siedlern oder Soldaten getötet wurden, und Freunde, deren Angehörige von islamistischen Terroristen getötet wurden. Und sie sagt:
5: Wir haben den höchsten Preis bezahlt und dennoch haben wir uns entschieden, nicht in der Logik von Rache und Entmenschlichung zu leben.
2: Das war eine sehr emotionale Rede. Am Ende gab es 2 Minuten Standing Ovations von allen Delegierten auf diesem Parteitag. Und da hatte ich wirklich das Gefühl, auf die Position von Ferret Bermann konnten sich alle einigen.
3: Und was ist jetzt zum Abschluss des Parteitags noch zu erwarten?
2: Der Leitantrag muss noch verabschiedet werden. Da gibt es eine Menge Änderungsanträge und es gibt noch eine offene Diskussion über einen möglichen Gehaltsdeckel für linke Bundestagsabgeordnete. Dazu muss man wissen, die allermeisten linken Abgeordneten geben schon einen Großteil ihrer Diäten, die sie als Abgeordnete bekommen, freiwillig ab. Der Parteivorstand möchte aber, dass es da ein ganz bestimmtes Limit gibt, eine Grenze. Mehr soll man nicht bekommen, den Rest soll man abgeben. Viele in der Fraktion sind mit dieser Forderung nicht so zufrieden, weil es eben unterschiedliche Lebensrealitäten gibt. Die einen können mehr abgeben als die anderen. Und da bin ich gespannt, ob es einen Kompromiss geben wird und wie der aussieht.
0: Vom Parteitag der Linken war das Maximilian Ulrich. Welche Boards können dem Trend am besten das Wasser reichen? In vielen Wasserskianlagen in Deutschland wird nicht nur klassisch mit 2 getrennten Skiern gefahren, sondern immer häufiger sind Wakeboards am Start. Da steht man nur seitlich auf einem Brett, ähnlich wie beim Snowboard, und lässt sich vom Boot ziehen. Als eines der größten Wasserski- und Wakeboard-Zentren der Welt gilt der Ort Langenfeld in Nordrhein-Westfalen. Und die Anlage feiert heute ihren 50. Geburtstag. Sabine Schmidt über einen Hotspot der Wakeboard-Szene.
6: Bereit? Geht los!
7: Also, es fühlt sich auch mega an, es macht richtig viel Spaß. Man kann es gar nicht so richtig beschreiben. Es ist halt was anderes wie halt, also wie Fahrradfahren oder so.
8: Wassersport und Spaß in Langenfeld im Rheinland. Eher Kleinstadt als Weltmetropole. Aber für die Szene ist das hier so etwas wie die inoffizielle Hauptstadt des Wakeboardens.
9: Vor 10, 15 Jahren kam unser amerikanischer Vertriebmann zu uns an, der Tony Finn, der Chef von denen, und hat gesagt, das Wakeboarden ist eigentlich hier am größten. Also nirgendwo auf der Welt fahren so viele Wakeboard wie hier. In Florida gibt es viele Boote, aber nur auf riesigen Seen, und jeder fährt nur mal am Wochenende irgendwie raus mit seinem Boot.
8: Dass Langenfeld Weltspitze ist, hat mit einem Zufall der 70er Jahre zu tun. Ausgekieste Seen für die Autobahn 59. Der Kies war irgendwann weg, das Wasser blieb. Die Familie Süß wagte den Versuch mit einer Wasserskiseilbahn.
10: Dann kam der Sommer 76, der Jahrhundertsommer 76. Da hat es im Mai aufgehört zu regnen und es hat wieder am 1. September wieder angefangen zu regnen. Also ein super Sommer, und wir konnten uns nicht retten vor Menschen, vor Anfängern, die alle unbedingt auf Wasser wollten.
8: 1976 geht die Anlage an den Start, die erste in Nordrhein-Westfalen. Ende der 90er Jahre kommt eine neue Idee über den Atlantik, Wakeboards. Eigentlich gemacht für die Heckwelle hinter dem Boot, doch in Langenfeld gibt es die nicht. Der Sport muss neu gedacht werden.
9: Ja, das mit dem Wakeboard war schon eine spannende Zeit. Wir sind ja Wasserski gefahren, ganz klassisch trainiert immer, und auf einmal kamen diese neuen kleinen Tricks und wir konnten einfach wieder ausprobieren, konnten einfach Spaß haben und einfach ganz kreativ sein und mal was ganz anderes machen. Die ersten Wakeboards waren ja noch nicht so ausgereift. Das heißt, wir sind gefahren und wir haben noch gar nicht richtig was mit machen können. Und dann, als weiterentwickelt wurden und die wurden einfach auch besser, konnte man auf einmal Tricks machen, die auch richtig Spaß gemacht haben. Und dann ging halt die ganze Entwicklung erst los. Am Anfang gab es eigentlich gab es vielleicht mal eine Schanze auf dem See, eine Rampe, und man konnte eigentlich entweder nur auf dem Wasser Tricks machen oder aus dem Wasser rausspringen. Und mittlerweile sind es Rails auf dem Wasser, sind es viele verschiedene Rampen, viele verschiedene Features, wie wir sie nennen.
8: Mit dem neuen Material ändert sich auch der Betrieb. Ab jetzt ist immer Tempo 30. Heute wissen schon 8-Jährige, wie man das Wasser spritzen lässt.
11: Du musst eigentlich weit nach einer Seite fahren und dann spritzt das Wasser.
8: Den 50. Geburtstag, den feiern sie hier alle zusammen. Am 21. Juni zur Sommersonnenwende lädt Langenfeld ein. Dann dürfen alle gratis aufs Wasser auf allen 4 Seilbahnen.
10: Also in den letzten Jahren, wo wir über diese 50 Jahre nachgedacht haben, da merkt man erst, dass man eben nicht mehr von Tag zu Tag gelebt hat, sondern dass man schon eine gewisse Geschichte geschrieben hat. Wir haben auch hier was bewegt. Wir haben ja auch hier etwas dargestellt in unserer Region. Und die Region ist von Aachen bis Bochum für uns. Dass wir hier was Neues für viele, viele Sportler dargestellt haben. Und das wird einem erst später bewusst.
0: Ja, heute wird in Langenfeld gefeiert und das war ein Bericht von Sabine Schmidt. 4.26 Uhr.
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12: Es lief schon die Nachspielzeit in Toronto. 1:1 zwischen Deutschland und der Elfenbeinküste. Und dann schlug der Joker zu.
13: Schöner Pass in den Strafraum und darf! Und darf! Und darf! Tor! Tor für Deutschland!
14: Ich versuche einfach nur Gas zu geben. Die Fans haben wieder meinen Namen gerufen. Ich genieße es einfach nur. Und je mehr Spaß ich habe, desto besser kann ich spielen.
12: Reingekommen, Spiel gedreht. Dennis Undav trifft mal wieder nach seiner Einwechslung. Und das doppelt. Erst zum 1:1, dann folgte sein Siegtreffer in der Nachspielzeit für das Team von Bundestrainer Julian Nagelsmann.
14: Klar, Dennis hat man da gesehen, hat ein brutales Stürmer.

0: 2:2 gegen Japan zum Auftakt unter Druck. Und mit diesem Druck ist das Team exzellent umgegangen. 5:1 gegen Schweden. Ein ganz starker Auftritt von Oranje. 2 der 5 Tore erzielte Stürmer Cody Gakpo, der von einem großen Ergebnis sprach.
1: I think it's very big. First game was a draw, so we needed to win.
2: Yeah, that was a good result, so we are very happy with this.
0: Im ersten Spiel nur ein Unentschieden. Man musste gewinnen und nun sind alle happy im Quartier der Niederländer, die jetzt sehr gute Chancen haben, als Gruppensieger in die K.O.-Runde einzuziehen. Alexander Zverev hat noch nie ein Tennisturnier auf Rasen gewonnen. Auch diesmal nicht in Halle, Westfalen. Beim wichtigen Vorbereitungsturnier auf den Klassiker in Wimbledon verlor Zverev das Halbfinale gegen den US-Amerikaner Taylor Fritz in 3 Sätzen. Bei großer Hitze hatte der Diabetiker Zverev große Probleme.
3: Weil leider das Gerät vorm Match, der Sensor, den ich habe, leider einen falschen Zuckerwert angezeigt habe, so dass ich viel zu viel gespritzt habe und dann während des Matches oder in den ersten 45 Minuten vom Match habe ich knapp 350 Gramm Zucker zu mir genommen und da habe ich mich einfach scheußlich gefühlt und war nicht da im zweiten Satz, auch im dritten Satz war schwierig für mich.
0: Im Finale trifft Zverevs Gegner Taylor Fritz auf seinen US-Landsmann Francis Tiafoe. Der besiegte Daniel Altmaier deutlich in 2 Sätzen. Altmaier steht aber im Doppel im Endspiel von Halle. Auch beim Frauenturnier in Berlin könnte es eine US-amerikanische Siegerin im Einzel geben. Jessica Pegula trifft im Finale auf die Tschechin Linda Noskova. Florian Lipowitz bereitet sich aktuell in Slowenien auf sein Jahreshighlight vor. Der beste deutsche Radprofi ist kurz vor der Tour de France in sehr guter Form. Lipowitz gewann die Königsetappe der Slowenien-Rundfahrt und übernahm auch die Gesamtführung. Auf der letzten Etappe hat der Deutsche nun 4 Sekunden Vorsprung auf seinen ersten Verfolger. Lipowitz hat sich die kleinere Slowenien-Rundfahrt für die Tourvorbereitung ausgesucht. Topstar Tadej Pogacar fährt nicht in seinem Heimatland Slowenien, sondern bei der bekannteren Tour de Suisse. Pogacar hat das letzte Einzelzeitfahren gewonnen und steht dicht vor dem Gesamtsieg.
4: Der Sport war das mit Mads Nicholson.
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6: Um 4.30 Uhr mit Gabriela Kühne. Die von der Bundesregierung eingesetzte Kommission hat sich auf gemeinsame Vorschläge für die geplante Rentenkommission geeinigt. Nach Informationen des ARD-Hauptstadtstudios ist unter anderem vorgesehen, dass das Renteneintrittsalter an die Lebenserwartung gekoppelt wird. Was das konkret bedeutet, dazu unsere Berlin-Korrespondentin Nicole Konert.
7: Jetzt 30-Jährige, die eigentlich mit 67 in Rente gehen, müssten nach dem derzeitigen Regelung, die müssten dann mit 68 in Rente gehen. Aber das alles wird eben immer wieder überprüft. Und auch das ist eine neue Empfehlung der Rentenkommission, dass man eine zusätzliche kapitalgedeckte Rente vorsieht, also zusätzliche Beiträge, die zu den jetzigen Beiträgen in den Kapitalmarkt investiert werden sollen, in einem staatlichen Fonds, hälftig getragen von den Arbeitgebern und von den Arbeitnehmern. Das könnte aber auch bedeuten, dass womöglich die Beitragssätze steigen könnten.
6: In der Schweiz wollen heute Vertreter der USA und des Iran darüber beraten, wie der Krieg im Nahen Osten beendet werden könnte. Grundlage ist ein bereits ausgehandeltes Rahmenabkommen. Aus Genf, Katrin Hondl.
8: Teheran ist unter anderem durch Außenminister Araghchi und Parlamentssprecher Ghalibaf vertreten. Für die USA verhandeln neben Vizepräsident Vance auch Trumps Schwiegersohn Jared Kushner und der Sondergesandte Steve Witkoff. Die Ausgangslage für die Gespräche ist angespannt. Am Samstag hatte der Iran die für den weltweiten Schiffsverkehr wichtige Straße von Hormuz wieder für gesperrt erklärt. Als Grund nannten die iranischen Revolutionsgarden die fortdauernden israelischen Militärangriffe im Libanon und dass die USA damit ihre Verpflichtungen aus dem Rahmenabkommen nicht einhielten.
6: Bei einem russischen Angriff auf die ukrainische Stadt Saporischschja sollen mehrere Menschen getötet worden sein. Die Ukraine meldet mindestens 4 Tote und 6 Verletzte. Unter einem zerstörten Gebäude werden weitere Opfer vermutet. Vorher war die ukrainische Region Dnipro von russischen Kampfdrohnen und mit weitreichender Artillerie angegriffen worden. Angesichts schwacher Umfragewerte wird in Großbritannien über den Rücktritt von Premierminister Starmer spekuliert. Die Zeitung The Observer berichtet, dass der 63-Jährige schon am kommenden Montag sein Amt niederlegen könnte. Nach Gesprächen mit Ministern, Beratern und Gewerkschaftsführern sei Starmer zu dem Schluss gekommen, sich nicht mehr als Premier halten zu können. Zurzeit berate er sich darüber mit seiner Frau, hieß es. Ein Regierungsvertreter wies den Bericht

0: zurück. Das Wetter in Deutschland. Tagsüber zeitweise heiter, vermehrt Quellwolken, kräftige Schauer und Gewitter mit Unwettergefahr bei 32 bis 38 Grad. Im Norden oft trocken bei 20 bis 29 Grad. Am Montag viel Sonne, besonders in der Mitte und im Süden Schauer und Gewitter bei 22 bis 38 Grad. Das waren die Nachrichten.
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2: Mit einer Gefahrenmitteilung für Rheinland-Pfalz in den Gemeinden Welgesheim, Aspesheim, Horweiler. Da kommt es wegen eines Großbrandes zu massiver Rauchentwicklung. Es kann zu Sichtbehinderung und Geruchsbelästigung kommen. Also meiden Sie das betroffene Gebiet, schließen Sie Fenster und Türen, auch Lüftungen und Klimaanlagen, die sollten Sie abschalten. Ansonsten, ja, keine größeren Staus oder Verkehrsbehinderungen. Ich wünsche Ihnen eine gute und sichere Fahrt. Kommen Sie gut an.
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2: Genau, mit Milad Kupay. Willkommen zurück. Hotspot Evian. Was springt für Europa beim G7-Gipfel raus? Tolle Bilder, irre Geschenke, ein Iran-Deal und Hoffnung für die Ukraine. Die Europäer gehen beschwingt aus diesem G7-Gipfel raus. Aber was bleibt? Wird mit den USA nun alles einfacher? Katrin Schmidt, Samuel Jakisch und Julia Borutta besprechen das in einer neuen Podcast-Folge von Punkt.eu.
3: So können Gipfel gerne immer laufen. Tolle Bilder, beste Stimmung und vor allem überraschend gute Ergebnisse. Und vielleicht auch klare Rollenverteilung.
4: Hello, I'm the boss.
3: Donald, der Oberboss, da lachen die anderen G7-Chefs in Evian halb belustigt, halb beschämt. Denn ja, dass alles so gut gelaufen ist, hat auch viel mit Trump zu tun, den der Bundeskanzler dann gleich noch als neuen Allrounder für die deutsche Nationalmannschaft akquiriert hat.
5: Also Trump kann auf fast allen Positionen spielen. Ich habe ihm das Trikot mit der Nummer 47 hier überreicht. Er ist nämlich der 47. Präsident der Vereinigten Staaten von Amerika und das steht auf seinem Trikot.
3: Also, alles ganz vielversprechend. Aber auch wenn es für Donald Trump dann zum Schluss sogar noch ins Schloss von Versailles ging, ist nicht alles Gold, was glänzt. Wir waren da und schauen genauer hin.
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3: Mit mir Katrin Schmidt, diesmal nicht aus dem ARD-Studio in Brüssel, sondern vom Hotspot Evian. Denn an den Genfer See hat ja diese Woche beinahe die ganze Welt geschaut. Wunderbarer Kurort, schönstes Wetter, beste Stimmung, natürlich bei uns auch. Also wir können uns nicht beklagen, trotz viel Arbeit. Aber wer sich wahrscheinlich auch nicht beklagt, Julia, sind die G7-Chefs. Man hat Evian nicht zufällig ausgewählt. Ist ja dein Home-Turf als Frankreich-Korrespondentin. Warum schon wieder Evian?
6: Ja, das ist in der Tat eine erprobte Kulisse für so einen Anlass. Wir hatten hier ja schon mal einen G7-Gipfel, das war 2003. Zum einen glitzert vorne der See, im Hintergrund die wunderschönen französischen Alpen. Und dann kann man diesen Kurort, Evian-les-Bains heißt es ja, wo das Evian-Wasser herkommt, ebenso wunderbar abschotten. Man kann mit vielen Tauchern und Booten, die ja hier unterwegs waren, den See in Schach halten. Nach hinten die wenigen Straßen in die Berge auch. Und das war ja eins der Ziele. Wir wissen, die Proteste gegen den G7-Gipfel haben auf der Schweizer Seite in Genf stattgefunden. Dort ging es auch zur Sache. Die Schweizer haben sich übrigens bitterlich beklagt, dass sie die Kosten für diese Ausschreitungen zahlen müssen. Da wird es noch ein Nachspiel geben.
3: Die haben die Schere rein und Frankreich hat die Schere.
6: Genau.
3: Bilder, ne?
6: Genau, aber also die beiden Gründe, es ist sehr repräsentativ und es ist eben gut zu handeln aus Sicht des Élysée-Palastes.
3: Und es hat auch geklappt, also sowohl das schöne Bilder produzieren als auch eigentlich, sag mal, weitestgehend Ruhe zu behalten. Ne?
6: Kann man ja, absolut. Es war ja fast gespenstisch ruhig, muss man sagen. Es war ja so abgesperrt. Wir sind ja auch mal reingefahren nach Evian. Das war gar nicht so einfach. Also da hatten ja zum Teil wirklich die Restaurants einfach geschlossen, weil sie sagen, wir können diese Woche ohnehin nichts verdienen. An manchen Stellen waren die Drohnenmilitärs platziert. Man hörte und sah die Hubschrauber fliegen. Und das alles sehr abgesperrt war, haben wir ja auch selber mitbekommen. Ja. Die Journalisten und viele andere, die hier beteiligt waren, waren weit weg in den Bergen untergebracht. Das war immer eine lange Anreise frühmorgens.
3: Und man kann sagen, es sollte ja vor allem wahrscheinlich einem gefallen, ne? Samuel, der fand es auch gut, soweit
7: ja,
3: wir wissen.
7: Ja, der ist sehr anfällig für alles, was ästhetisch irgendwie ansprechend ist und auch ein bisschen, das darf auch gerne klischeehaft und kitschig sein. Je höher der Berg und je glitzernder der See, desto besser. Es ist ja grundsätzlich keine Veranstaltung für Donald Trump, so ein G7-Gipfel. Ist ja Multilateralismus eigentlich nicht sein Stil. Man muss viel zuhören, was die anderen sechs zu sagen haben. Man muss Gemeinsamkeiten finden. Das sind alles keine Stärken von Donald Trump, sondern der verfolgt ja, wie das Weiße Haus es immer so schön nennt, den Transaktionsansatz. Also wie du mir, so ich dir, eine Hand wäscht die andere. Ich kratze deinen Rücken, du meinen. Let's make a deal. Und das ist ja etwas, das durchaus kollidiert mit dem europäischen Ansatz von Multilateralismus, von gemeinsam auch mal ringen, auch mal länger verhandeln. Und deshalb hat Emmanuel Macron als Gastgeber hier sehr gut daran getan, diese Charmoffensive in den Vordergrund zu stellen. Geht es Donald gut? Geht es den anderen gut? G6+1? Und das ist offenbar ziemlich gut gelungen.
3: Und aber Macron hat ja wirklich aus den Vollen geschöpft, was wir wissen. Er hat nicht nur Evian aufgefahren, auch für Donald Trump unter anderem, sondern speziell für Donald Trump hat er noch ein weiteres Geschenk ausgepackt. Er hat ihn eingeladen.
6: Ganz genau.
3: In den Spiegelsaal wahrscheinlich. Versailles, großes Bankett. Ne? Das ist natürlich, das kriegen nicht alle.
6: Also oder? Versailles, mehr Prunk geht ja nicht. Ja. Und Donald Trump ist, wie Samuel sagt, dafür sehr empfänglich. Er hat ja hier auch gesagt, ja, also klar, Versailles, ich liebe schöne Orte. Und Versailles, das ist nicht Blattgold, sondern the real thing. Also er.
3: Du stolperst schon, niemand kann das so platt sagen wie Trump. Wir hören uns jetzt den mal an.
4: I'm a fan of beautiful places. And then the French president, who happens to be a very nice man, invited me to dinner at Versailles. And Versailles is not a gold leaf. Versailles is the real deal.
6: Ganz genau. Und das hat natürlich Macron mit auf dem Zettel gehabt, als er ihn dahin eingeladen hat. Es ist wohl so, dass bis dato 4 andere Präsidenten und Staatschefs in den Genuss gekommen sind von so einem Gala-Dinner in Versailles. In Versailles ist ja 1783 die Unabhängigkeit der USA besiegelt worden. Und insofern schließt sich da also ein Kreis. Vor 250 Jahren war das. Und es wird auch eine Ausstellung geben in Versailles, die eben sich dieser amerikanischen Unabhängigkeit widmet, und somit hat Macron da einen großen Schritt gemacht, ja, um Trump zu umgarnen, ihn zu guter Stimmung zu bewegen und hier eben etwas diplomatisch zu erreichen. Er hat ja auch nochmal gesagt, weil er kritisiert worden ist für diese prominente Einladung, ich stehe dazu, Versailles ist ein diplomatisches Mittel und das setze ich ein, um die Interessen meines Landes zu verteidigen.
7: Und damit hat er gelernt, glaube ich, von dem, was Mark Carney in Kanada vor einem Jahr nicht gelungen ist. Der war ja wahrscheinlich noch lange traumatisiert von seiner Erfahrung seines G7-Gipfels vor einem Jahr. Gerade 3 Monate im Amt, dann muss er diese Riesenveranstaltung da stemmen in Kananaskis und sie geht desaströs schief. Der wichtigste Gast, Donald Trump, reist nach kurzer Zeit wieder ab und es gibt genau gar keine Abstimmung mit den anderen 6 Partnern. Das war sehr clever, jetzt dafür zu sorgen, okay, wir machen den Höhepunkt einfach ganz nach hinten. Er kann gar nicht anders als bleiben.
3: Wie schwer aber, Julia, fällt das Macron? Weil das Verhältnis zwischen den beiden weiß man ja auch nie. Ich meine, die hatten auch schon für schöne Fotos produziert in Trumps erster Amtszeit. Da waren sie auf dem Eiffelturm im Restaurant Jules Verne essen, auch schön mit Damen. Das waren ja auch tolle Fotos. Also er tut ja immer was. Aber in der Zwischenzeit ist ja viel passiert. Also zuletzt hat ja Trump sich da auch mehrfach ausgelassen. Macron würde ja von seiner Frau geschlagen werden und so. Also er spielt an auf diese Bilder. Es gab dieses eine Bild, wo die aus dem Flugzeug ausstiegen, ne, und das so ein bisschen so aussah. Wurde ja auch dementiert und so weiter. Aber das hat ihn ja irgendwie begeistert. Da reitet er ja auch immer drauf rum. Und als er hier ausgestiegen ist, hat er erstmal gesagt, Champagner 100% Zoll. Also er hat jetzt nichts dafür getan, dass Macron eigentlich nett zu ihm ist, oder?
6: Nee, aber Macron hat schon Nehmerqualitäten. Also er hat schon vor dem Gipfel gesagt, wenn ich nachtragend wäre, wäre ich nicht mehr im Amt. Und er hat gesagt, also es lohnt sich immer, das wegzustecken, das runterzuschlucken und wieder in die Offensive zu gehen, aber sich nicht über den Tisch ziehen zu lassen. Das haben wir ja auch daran gesehen, dass Macron mitnichten Trump pompös am Anfang hier in Evian empfangen hat, sondern er hat ihn erstmal eine Stunde lang warten lassen, angeblich, weil er in dem Gespräch mit Lula war und sich erstmal mit ihm ausgetauscht hat über diese 100% Zollandrohung. Also da hat er ihm schon auch ganz klar gesagt, ich lasse hier nicht alles mit mir machen.
3: Andere haben es, sagen wir, ein bisschen platter versucht, zum Beispiel der deutsche Bundeskanzler hat sich gedacht, was schenke ich dem Mann zum 80. Geburtstag?
7: Ja, und er hat sich für ein Fußballtrikot entschieden, der deutschen Nationalmannschaft. Das weiße Heimtrikot mit Schwarz-Rot-Gold. Ich finde das Auswärtstrikot ein bisschen hübscher, aber gut, er hat sich für das andere entschieden mit einer großen 47 drauf, 47. Präsident der Vereinigten Staaten und Trump. Ich finde die Idee ganz nett, weil es einerseits damit spielt, dass Donald Trump sehr stolz ist auf diese Weltmeisterschaft in den USA gerade. Er hat sich persönlich sehr damit verbunden, findet das eine super Veranstaltung. Zweitens, ich glaube, wenn ich über den Turnierbaum richtig informiert bin, Deutschland und die USA können so schnell nicht aufeinandertreffen. Das heißt, die Chance ist gering, dass sich das Geschenk irgendwie ins Gegenteil verkehren könnte. Die symbolische Ebene stimmt natürlich. Donald, komm doch zurück in unser Team.
3: Wobei wir nicht so genau wissen, wie Trump es fand. Er hat müde gelächelt und hat das Ding wieder zusammengefaltet eigentlich.
6: Ja, also weggeknüttelt. Ja, aber er hat dann schon, aus anderer Perspektive habe ich es besser gesehen, dann auch gegrinst. Ne? Wobei ich ja glaube, dass es absolut nicht diese Schamoffensiven sind, die am Ende entscheidend waren hier dafür, dass dieser Gipfel doch zu einem Erfolg wird. Weil Trump hatte ja Gepäck. Und im Gepäck war das Iran-Abkommen. Und das hat natürlich hier alles verändert. Das war so der Game-Changer. Ne? Samuel, du hast zwischendurch mal gesagt, es ist Glück für den Gipfel, dass es so gekommen ist. Weil es war so, dass Trump dadurch einerseits, glaube ich, gut drauf war, so platt kann man sagen, gleichzeitig sich aber eben dadurch auch bewegen konnte bei anderen Themen. Ne? Wir haben ja hier die zwei großen Themen gehabt, Iran und Ukraine, und sie waren irgendwie verschränkt, weil durch dieses Iran-Abkommen sich jetzt also vielleicht die Situation in der Meerenge von Hormus entspannt, dass vielleicht demnächst wieder Öltanker da durchfahren und deshalb Trump bereit ist, die Ölsanktionen gegen Russland wieder einzusetzen, also gemeinsam mit den anderen G7-Staaten Druck auf Russland zu machen und eben einen Weg zu bereiten, dass man doch gemeinsam mit den USA diesen Ukraine-Krieg beenden kann. Und das ist ja wirklich das, was hier auch überall herausgestellt wurde, dass es ein guter Gipfel für die Ukraine war.
8: Ja, auch der Bundeskanzler, der hat ja vor uns Journalisten auch nochmal ein Resümee gezogen und das klang so.
9: Es ist das erste Mal überhaupt seit dem Amtsantritt von Präsident Trump, dass wir bei einem G7-Gipfel eine gemeinsame Erklärung abgeben und eine gemeinsame Sprache finden zu den großen außen- und sicherheitspolitischen Fragen unserer Zeit. Das finde ich ist wirklich ein Erfolg.
8: Macron hat ja zum Beispiel gesagt, es sei ein strategisches Erwachen. Große Worte. Wir können mal erstmal sagen, Ukraine. Die steht ja wirklich in der Abschlusserklärung jetzt drin. Der Druck auf Russland soll steigen und man hat es auch wirklich konkret gemacht. Aber Samuel, ich frage mich erstmal, ist das, so wie Julia beschreibt, vor allem auch der Tatsache geschuldet, dass er vielleicht sagt, ich habe jetzt auch wieder Zeit, mich darum zu kümmern. Das andere Problem ist ja jetzt gelöst.
7: Zwei Dinge haben sich verändert. Erstens tatsächlich, ich glaube auch, er hat auch etwas gewollt. Er braucht die Unterstützung der G7-Partner für diesen Iran-Deal zu Hause in den USA. Ja. Er hat auch heute wieder bei der Pressekonferenz gesagt, und die anderen fanden es auch ganz toll. Das hat er mehrfach wiederholt. Und er braucht das auch zu Hause, um diesen Deal zu verkaufen an die eigene Wählerschaft. Und das ist gar nicht so leicht, jetzt nach Hause Frau in Wyoming zu erklären, was sich eigentlich durch diesen Deal jetzt für sie verbessert hat.
6: Zumal ja auch noch alles sehr unsicher ist.
7: Zumal da so viele Fragezeichen dran sind, wenn dieser Deal überhaupt zustande kommt, selbst dann noch. Zweitens hat sich geändert, die Ukraine steht ganz anders da. Also das ukrainische Militär, wieder im Vergleich zu vor einem Jahr, als alle Angst hatten, die USA würden die Ukraine fallen lassen und restlos ausliefern. Sie stehen militärisch viel besser da, die Frontlinie ist einigermaßen etabliert, die Russen können gerade nach übereinstimmender Auffassung der Geheimdienste der hier beteiligten Staaten gerade militärisch nicht so viel gewinnen. Und Donald Trump ist gerne auf der Gewinnerseite. Er ist nicht gerne bei den Verlierern. Und deswegen ist das hier, sind das andere Vorzeichen. Und das ist die große Erleichterung dieses Gipfels, zumindest das, was uns Friedrich Merz gespiegelt hat, was uns Emmanuel Macron gespiegelt hat, dass diese Verbindung, dass dieses Modell die USA unterstützen, mindestens mittelbar mit Waffen, made in the USA, paid by the European Union, used in the Ukraine. Dieser Kettenhandel von Westen nach Osten, der ist zumindest weiter offen.
8: Okay, ich verstehe das. Das ist jetzt ein Gewinnerthema wieder geworden. Da ist man dabei, wenn man Donald Trump heißt. Aber es sind ja auch in der Abschlusserklärung, wir können immer nur sagen, Papier ist geduldig vielleicht auch, aber dennoch wird sich da ja wirklich auch konkret ein Stück weit committed, dass alle die militärische und finanzielle Unterstützung für die Ukraine weiter forcieren wollen. Bislang ist der Fall. Die Europäer machen es alleine, du hast schon angedeutet. Sie haben eigentlich auch gerade mit diesem 90-Milliarden-Kredit, der lange festhing, der an Ungarn hing, aber durch den Regierungswechsel dort ist er freigekommen, haben ja eigentlich gerade das Überleben der Ukraine noch mal wieder alleine gesichert. Ne? Aber wird Trump da noch mal einen Dollar investieren dann auch?
7: Er wird investieren lassen. Also das ist ganz wichtig, dass nicht er sich von Putin fragen lassen muss, warum lieferst du Waffen in die Ukraine? Es ist ihm ganz wichtig, das nicht zu tun, sondern der Verkäufer zu sein, zu sagen, oh, bei uns kann jeder irgendwie hier eine Bestellung aufgeben. Wie wir diese Bestellung dann priorisieren, ist immer die zweite Frage. Denn die USA haben durch ihre eigenen Militäreinsätze gerade auch das, was die Ukraine ja militärisch sich wünscht. Langstreckenraketen, Marschflugkörper, HIMARS, Patriot. Das ist gerade nicht so, steht nicht auf dem Hof rum, sondern Pete Hegseth, der Verteidigungsminister, sagt auch klar, übrigens brauchen wir das selbst gerade und wir sind uns gar nicht so sicher und hier Nahe Osten, Karibik auch noch nicht vorbei. Wir sind da ein bisschen vorsichtig. So. Also die Frage, wie schnell werden solche Bestellungen dann abgearbeitet, ist offen, aber dass sie überhaupt angenommen werden, ist essentiell wichtig.
8: Das große Ziel dieser ganzen Veranstaltung, allem, was jetzt hier festgeschrieben wurde, was man machen möchte, um die Ukraine zu stärken und Russland unter Druck zu setzen, ist ja, wieder in Verhandlungen zu kommen. Und auch Trump saß jetzt hier und hat gesagt, ja wunderbar, hab gerade mit dem Putin telefoniert. Ich sehe das auch, dass das stattfinden soll. Ist ja auch eine Rolle wieder vorwärts, kann man sagen. Ne? Rubio hat neulich noch gesagt, sollen andere machen.
7: Von beiden angerufen, also von Zelensky als auch von Putin. Die haben ihm beide gratuliert.
6: Aber Trump hat gesagt, Russia has to make a deal.
7: Absolut. Er hat sie wirklich unter Druck gesetzt. Und er möchte auch immer noch der Friedensstifter sein. Er möchte auch, ja klar, die Aufmerksamkeit war jetzt ein bisschen mehr Richtung Iran, Nahosten, eigene militärische Veranstaltung. Aber er möchte immer noch derjenige sein. Und ganz ehrlich, die Chancen sind ja auch so. Von den hier vertretenen G7-Staaten ist er der Einzige, der regelmäßig mit Wladimir Putin telefoniert.
8: Aber ihr beiden, die entscheidende Frage natürlich für den Europa-Podcast ist, so haben wir ja auch gefragt, was haben die Europäer jetzt hier rausgeholt, ist ja, bislang haben sie ja auch darunter gelitten, dass sie eigentlich überhaupt keine Rolle gespielt haben bei Verhandlungsversuchen, die in Alaska angefangen haben und dann aber auch wieder ein bisschen versandet sind. Da war ja immer das große Klagen in Brüssel und in allen Hauptstädten, wir sind nicht mal am Katzentisch sozusagen. Wir sind gar nicht dabei. Und jetzt hat man sich von europäischer Seite ja auch ziemlich vorbereitet in den letzten Monaten, in diesen E3-Formaten, also es sind Starmer, Macron, Merz und so weiter, um zu sagen, wir wollen ganz konkrete inhaltliche Vorschläge machen, wenn es dann doch mal losgeht, weil das muss unsere Rolle sein, wir sind die Einzigen, die es finanzieren. Würdest du sagen, wenn das jetzt wieder losgehen sollte, und Trump ist natürlich die zentrale Figur, bleibt er an der Seite der Europäer, also ist er dann quasi auch Anwalt ihrer Interessen? Das ist ja nun das Entscheidende jetzt dann auch für Europa.
6: Also ich glaube, da reden wir gerade über Psychologie, die kennst du besser, Samuel. Bleibt Trump an der Seite der Europäer?
8: Ja. Er ist ja sehr nah gerückt in diesen Tagen.
6: Er ist sehr nah gerückt und es hat allen sichtlich gut getan. Mhm. Wir haben die Chance darauf, jetzt auch gemeinsam diesen Frieden zu verhandeln, gemeinsam Druck auf Russland zu machen. Aber bleibt er dabei? Ich finde diese Frage ganz schwer zu beantworten, weil wir wissen, was wir nicht wissen, nämlich wie er sich verhält.
7: Ich bin mir nicht so sicher, was die Sanktionen zum Beispiel angeht. Denn natürlich ist es erstrebenswert für alle, die es mit der Ukraine halten, russisches Öl auf dem Weltmarkt zu sanktionieren, damit die Kriegskasse nicht so schnell wächst und damit die Russen ihr Öl auf dem Weltmarkt nicht so einfach zu so guten Preisen loskriegen. Das Problem ist nur, das ist ein Zielkonflikt. In dem Moment, wo ich russisches Öl sanktioniere, wird es auf dem Markt knapper, steigt der Preis. Und das ist gerade ein echt empfindlicher Punkt für Donald Trump, auch innenpolitisch. Und wenn der sich entscheiden muss zwischen dem Wohl der ukrainischen Armee im Feld und dem Benzinpreis einer Zapfsäule in Ohio, dann habe ich eine Ahnung, wofür er sich entscheiden wird in einem Wahljahr, wie es in den USA gerade bevorsteht. Und deswegen weiß ich nicht, wie lange die transatlantische Solidarität da hält. Oder wenn, dann weil er was davon hat und nicht, weil er es hier versprochen hat.
8: Aber gut, dass du schon die Energiepreise ins Feld führst. Das führt uns quasi zu dem zweiten wichtigen Punkt, wo die Europäer jetzt nach dieser Woche ja erstmal sagen, super, das haben wir auch erreicht. Zwar zu großen Teil durch Donald Trump, aber wir können zumindest uns freuen und hoffen auf sinkende Energiepreise, wenn denn die Straße von Hormuz offen ist. Und man versucht da ja auch alles Mögliche anzubieten, um auch noch mitzuhelfen, dass das auch ja der Fall ist und nicht wieder einreißt. Und auch da war Macron ja mit der Erste, der gesagt hat, Mensch, ich habe ja Fregatten, ich habe Aufklärungsflugzeuge, die können 48 Stunden da sein. Ja. Hat Trump auch erstmal gesagt, du, ist vielleicht gar nicht notwendig, wir haben alles im Griff.
6: Ja, ich brauche so ein, zwei Boote, hat er gesagt. Ne?
8: Aber also wo siehst du die Europäer dann da?
6: Macron ist ja sehr, wie man im Französischen sagt, Volontarist, also sehr entschlossen. Das trägt er immer vor sich her. Ist immer die Frage, was kommt dabei hinten raus? Aber er war derjenige, der diese Koalition mit Starmer angestoßen hat. Wir werden militärisch dafür sorgen, dass die Straße von Hormuz gesichert ist. Die Deutschen wollen auch irgendwie so ein bisschen mitmachen, wie irgendwie immer. Aber sie brauchen noch ein Bundestagsmandat dafür, da Minen zu räumen und so weiter. Man steht in den Startlöchern. Das alles, wenn man sowas Hand in Hand macht, schweißt ja vielleicht zusammen, ist die Hoffnung. Aber natürlich ist aus französischer Sicht auch ganz klar die Hoffnung, dass jetzt mal die Energiepreise sinken. Ne? Weil Frankreich steht vor einem riesigen Schuldenberg. Es schließen Industriebetriebe, obwohl Macron damit angetreten war, zu sagen, ich reindustrialisiere dieses Land. Und Macron muss irgendwie alles tun, um die französische Wirtschaft anzukurbeln. Und da sind natürlich Energiepreise ein ganz wichtiger Punkt.
8: Was die Europäer jetzt ja noch irgendwie auf den Tisch gelegt haben, oder zumindest manche, auch da war Macron dabei, aber auch Merz und wieder der Brite Starmer war ja auch zu sagen, wir überlegen auch, Donald, wenn du das hinkriegst, das den Deal nachhaltig zu machen, überlegen wir auch, ob wir Sanktionen runterfahren, die wir ja alle auch gegen den Iran aufgelegt haben. Da waren sie eigentlich eigentlich sehr offensiv. Ich hatte die Gelegenheit, Ursula von der Leyen zu fragen, was mit EU-Sanktionen ist. Die hat gesagt, nee, Moment, wir haben ja Sanktionen wegen Menschenrechtsverletzungen und der Verbreitung von Massenvernichtungswaffen. Wir gehen da nicht runter. Was ich aber jetzt nochmal von dir wissen wollte, interessiert ihn das eigentlich noch? Also wir haben ja in den letzten Wochen erlebt, da hat er die Europäer ja immer angezählt und gesagt, ihr macht da nicht mit. Ich hätte euch ja, ihr wollt meine Unterstützung, hier will ich eure, ihr macht nicht mit. Da war er auch ganz, ganz zahm.
7: Ich glaube nicht, dass ihn das großartig interessiert, ob die Europäer jetzt dieses Sanktionsregime quasi spiegeln oder nicht, das aus dieser Absichtserklärung jetzt hier erstmal scheint. Für Donald Trump ist es wahnsinnig wichtig, wie er zu Hause dasteht und es, was in der Presseerklärung steht. Das ist wichtiger als das, was tatsächlich in Wahrheit passiert.
8: Gut, Samuel, skeptisch. Dennoch, lass uns mal für Europa, für diese Woche da einen Strich drunter machen. Ich meine, ich höre jetzt viele, die sagen, ist wunderbar gelaufen und das gibt uns Rückenwind, weil nach dem Gipfel ist vor dem Gipfel. Wir haben ja in 4 Wochen einen großen NATO-Gipfel in Ankara und man könnte ableiten, also wenn der Trump hier seine Liebe zum Multilateralismus, naja, im Hauch wiederentdeckt hat, ja, und zumindest denkt, das ist mit den Europäern vielleicht doch gar nicht so schlecht. Vielleicht kann man ihm dann auch besser verklickern in 4 Wochen, dass die NATO auch seinen Nutzen hat, auch für ihn und auch für die USA, oder? Also glaubst du, es geht auch wirklich so, vielleicht auch eine Welle, ich weiß, man weiß bei ihm nie und wir haben schon gesagt, es geht auf und ab, aber...
7: Ich teile diese Hoffnung durchaus authentisch und aufrecht. Es ist tatsächlich so, dass Donald Trump die Dinge gerne durcheinander wirft und für ihn waren auch bei der Argumentation rund um die Straße von Hormuz, es war für ihn immer alles dasselbe, dass die NATO ihm da nicht hilft bei diesem Krieg, der ein Angriff auf die iranischen Streitkräfte gewesen ist. Das hat er überhaupt nicht verstanden, obwohl dieses Defensivbündnis per Definition schon nicht bei Angriffen helfen kann und will und wird.
8: Und für die Region auch nicht zu schaffen.
7: Und auch nicht in dieser, genau. Gleichzeitig ist es natürlich für die NATO wirklich ein gutes Signal, denn ein NATO-Gipfel, der ist ja wirklich da, um nachhaltige Vereinbarungen zu treffen, um Entscheidungen zu treffen. G7 ist eine informelle Gruppe, da geht es eigentlich nur darum, sich in einem vergleichsweise privaten Rahmen, haha, vor 1000 Journalisten und der Weltöffentlichkeit, einander anzugleichen und zu gucken, die individuelle nationale Politik fährt hoffentlich nicht den anderen 6 allzu stark in die Parade. Das ist ja schon die Latte, um die es hier geht. Bei einem NATO-Gipfel geht es darum, tatsächlich gemeinsame Strategie zu beschließen. Und das, glaube ich, das hätte wirklich deutlich schlechter laufen können jetzt. Und die Kollegen in Brüssel bei der NATO im Hauptquartier, die müssen sich jetzt deutlich. Die gehen, glaube ich, sehr entspannt in das kommende Wochenende.
8: Das glaube ich auch.
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2: In unseren heutigen Mediathekentipps geht es um eine britische Thriller-Serie, die für beschleunigte Atmung und hohen Puls sorgt und um das Doku-Porträt des italienischen Modeschöpfers Versace. Den Anfang aber macht ein vielschichtiges Familiendrama mit großem Unterhaltungswert. Katja Esbach hat die Tipps zusammengestellt.
10: Der britische Adel ist und war schon immer gut für Aufreger. Bestes Beispiel dafür die 6 Mitford-Schwestern, hineingeboren in eine wohlhabende, aristokratische Familie.
11: Es stand außer Frage, dass wir uns gut verheiraten und folgsam die nächste Generation britischer Aristokraten heranziehen würden. Doch das war leider ein Trugschluss.
10: Denn die Mädchen bringen ihre Mutter zur Verzweiflung, wollen sich nicht den herrschenden Konventionen unterordnen.
12: Begreift ihr denn nicht? Wenn ihr nicht anfangt, euch zu benehmen, endet ihr als mittellose alte Jungfer.
10: Jede der Schwestern sorgt in den 1930er und 40er Jahren für Skandale, die Großbritannien erschüttern.
13: Eine meiner Schwestern sollte die meistgehasste Frau Englands werden.
10: Gemeint ist Unity, die eine glühende Verehrerin Adolf Hitlers war. Ihre jüngere Schwester Jessica wiederum wandte sich dem Kommunismus zu. Die britische Serie Outrageous porträtiert das turbulente Leben der 6 Schwestern, basierend auf den wahren Biografien. Das ist nicht nur wahnsinnig unterhaltsam, sondern auch zeitgeistig. Denn heute wie damals zeigt sich, wie Rechtspopulismus und Faschismus schleichend die Gesellschaft unterminieren. Alle 6 Folgen können einen Monat in der ARD-Mediathek gestreamt werden.
14: In meinen Augen lebt und stirbt die Mode jeden Tag aufs Neue.
10: Gianni Versace war einer der größten Modedesigner überhaupt. Eine Porträt-Doku auf Arte widmet sich jetzt dem Leben und Werk des Italieners.
15: Er war wie eine Filmkamera. Er nahm alles auf und wandelte es um. Er lief 24 Stunden am Tag. Er nahm sogar noch im Schlaf auf.
10: Die Doku erzählt über Versaces Kindheit in Süditalien, von seinen beruflichen Anfängen in der Schneiderei seiner Mutter.
15: Ich wollte Musik studieren, aber meine Mutter sagte, nein, du bleibst bei mir. Meine Mutter war Schneiderin. Das lag mir im Blut.
10: Der Film verbindet inszenierte Spielszenen mit Archivmaterial der Modenschauen und Interviews mit Familienangehörigen und prominenten Weggefährtinnen wie Model Carla Bruni.
16: Ich werde nie vergessen, dass sie mich sofort engagiert haben. Insofern ist Versace für mich wie ein Vater in meiner Modefamilie.
10: Die Doku Versace, Imperium der Träume, steht bis Anfang Dezember in der Arte Mediathek. Die pflichtbewusste Justizbeamtin Amber ist nach der Geburt ihrer Tochter den ersten Tag zurück im Job und bekommt sofort einen brisanten Auftrag. Sie muss den gefährlichen Auftragskiller Tibor Stone nach London überführen. Dort soll der vor Gericht aussagen.
17: Er identifiziert die Hauptakteure von Pegasus und liefert uns eine Liste aller Morde, die er auf Befehl von Dempsey ausgeführt hat.
10: Tibor Stone hat jahrelang für das Verbrechersyndikat Pegasus und dessen Chef Harrison Dempsey gearbeitet. Und nur mit Stones Aussage kann Dempsey für seine Verbrechen verurteilt werden.
18: Geldwäsche, illegaler Drogenhandel, Menschenhandel zum Zwecke moderner Sklaverei, Betrug und Verschwörung zum Mord.
10: Auf dem Weg nach London in einem Tunnel wird der Gefangenentransport überfallen. Amber und Tibor mit Handschellen aneinander gekettet, gelingt es zu fliehen. Sie werden aber von einer Killerin des Syndikats verfolgt und müssen feststellen, dass es in den Reihen der Polizei einen Verräter gibt. Prisoner ist eine atemlose, packende Serie, die mit moralischen Grauzonen spielt. Besonders die Dynamik zwischen den ungleichen Protagonisten fesselt. Zu sehen in der ARD-Mediathek.
2: Die Mediathekentipps waren das mit Katja Esbach.

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1: Um 5 Uhr mit Gabriela Kühne. Wie kann das Rentensystem in Deutschland reformiert werden? Seit Anfang des Jahres haben Expertinnen und Experten der sogenannten Rentenkommission darüber beraten und Vorschläge erarbeitet. Laut ARD-Hauptstadtstudio ist das Konzept jetzt fertig. Es sieht vor, das Renteneintrittsalter stufenweise anzuheben. Aus der Nachrichtenredaktion Jan Busche.
2: Es soll schrittweise und langsam steigen, angepasst an die Lebenserwartung. Heißt zum Beispiel, wer jetzt Anfang 30 ist, würde wohl mit 68 in Rente gehen. Das Expertengremium empfiehlt laut Medienberichten außerdem, dass künftig ein Teil der Rentenbeiträge am Aktienmarkt angelegt wird. Erstmal soll 1% vom Bruttolohn dort reinfließen. Und laut ARD-Hauptstadtstudio sollen künftig auch Politiker und neue Selbstständige in die gesetzliche Rentenversicherung einzahlen müssen.
1: Das israelische Armee schränkt seine Angriffe im Südlibanon offenbar ein. Laut der Armee hat die Regierung sie angewiesen, die Angriffe auf Ziele der Hisbollah-Miliz weitgehend zu stoppen. Ausgenommen davon sei die sogenannte Sicherheitszone, die sich von der israelischen Grenze nach Norden in den Libanon zieht. Der Iran hatte vorher angekündigt, wegen der andauernden israelischen Attacken im Libanon die Straße von Hormus wieder zu blockieren. Trotzdem soll es heute in der Schweiz weitere Gespräche für ein Kriegsende geben. Die Bundesregierung öffnet heute noch einmal ihre Türen für Interessierte. Bei dem Tag der offenen Tür wird sich auch Kanzler Merz am Nachmittag Fragen von Bürgerinnen und Bürgern stellen. Außerdem wollen mehrere Minister ihre Themen vorstellen. Schon gestern hatten viele Menschen die Möglichkeit genutzt, einen Blick hinter die Kulissen der Bundespolitik zu werfen. Die deutsche Nationalmannschaft steht vorzeitig in der K.O.-Runde der Fußball-Weltmeisterschaft. Die DFB-Auswahl gewann mit einem 2:1 gegen die Elfenbeinküste auch ihr zweites Spiel. Aus dem ARD-WM-Team Silke Heine.
3: Es war das erwartet harte Stück Arbeit. Am Ende aber steht ein 2:1-Sieg des DFB-Teams zu Buche, dem Dennis Undaf mal wieder seinen Stempel aufdrückte. Als Joker erzielte er beide Tore für Deutschland. Möglicherweise aber muss das DFB-Team den Sieg teuer bezahlen. Denn Innenverteidiger Nico Schlotterbeck zog sich eine Knieverletzung zu. Wie lange er ausfällt, soll eine Untersuchung ergeben. Die Niederlande haben ebenfalls groß auf das 16. Finale genommen. Nach dem Unentschieden gegen Tunesien gewann die Elftal gegen Schweden souverän 5:1 und übernimmt die Tabelle.
1: Außerdem haben die beiden anderen deutschen Gruppengegner Ecuador und Curaçao 0:0 gespielt. Das waren die Nachrichten. Das Wetter in Deutschland. Tagsüber zeitweise heiter, vermehrt Quellwolken, kräftige Schauer und Gewitter mit Unwettergefahr bei 32 bis 38 Grad. Im Norden oft trocken bei 20 bis 29 Grad. Es ist 5:03 Uhr.
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4: Mit einer Gefahrenmitteilung für Rheinland-Pfalz, die immer noch gilt, in den Gemeinden Welgesheim, Aspesheim und Horweiler kommt es wegen eines Großbrandes zu massiver Rauchentwicklung. Es kann zu Sichtbehinderung und Geruchsbelästigung kommen. Bitte meiden Sie das betroffene Gebiet. Fenster und Türen schließen, Lüftung und Klimaanlagen abschalten. Dann die A1 Bremen Richtung Hamburg ist zwischen Harburg und Stillhorn wegen Bauarbeiten bis Montag bis morgen ca. 5 Uhr gesperrt. Die Umleitung führt über die U83. Es muss mit erheblicher Wartezeit gerechnet werden. A1 Bremen Richtung Osnabrück ist zwischen Holdorf und Neunkirchenförden wegen Bergungsarbeiten bis 6 Uhr gesperrt. Die Umleitung führt über die U58. A1 Münster Richtung Dortmund ist zwischen Carmen Zentrum und Kreuz Dortmund-Unna wegen Bauarbeiten bis Montag 5 Uhr gesperrt. A3 Nürnberg Richtung Passau ist zwischen dem Kreuz Deggendorf und Hengersberg wegen Bauarbeiten bis Montag ca. 1 Uhr in beiden Richtungen gesperrt. Die Umleitung führt über die U18 und U83. A7 Ulm Richtung Würzburg ist zwischen Wörnitz und Rothenburg ob der Tauber wegen Bauarbeiten bis 5 Uhr früh gesperrt. Weiter auf der A27 Walsrode Richtung Bremen zwischen Fernnord und Langwedel eine Sperrung in beiden Richtungen wegen einer Baustelle bis Montag 5 Uhr. Die Umleitung führt über die U52 und U9. A31 Gronau Richtung Oberhausen, eine Sperrung zwischen Schermbeck und Dorsten. A61 Hockenheim Richtung Ludwigshafen ist zwischen dem Dreieck Hockenheim und dem Kreuz Speyer wegen Bauarbeiten bis morgen 5 Uhr gesperrt. Und die letzte Meldung, die B28 Neu-Ulm Richtung Hittigstetten ist zwischen der B10 Neu-Ulm Mitte und Senden nach einem Unfall bis 6 Uhr gesperrt.
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4: Die kommt aus dem Studio von NDR Info in Hamburg mit Milad Kupay. Guten Morgen. Der Iran hat erneut die Schließung der Straße von Hormus angeordnet. Begründet wurde das mit den Angriffen Israels auf den Libanon. Dabei sollen in der Schweiz die bereits einmal verschobenen Verhandlungen zwischen den USA und dem Iran beginnen. Noch wird an dem Termin festgehalten. Katrin Hondel.
5: Die Gespräche zwischen Unterhändlern der USA und des Iran sollen auf dem Birkenstock in der Schweiz beginnen. Auch Vertreter der Vermittlerstaaten Pakistan und Katar würden an den, wie es heißt, technischen Gesprächen teilnehmen. Das hat das pakistanische Außenministerium in Islamabad mitgeteilt. Laut iranischen Staatsmedien ist eine Delegation aus Teheran auf dem Weg in die Schweiz. Dabei seien unter anderem Parlamentssprecher Ghalibaf und Außenminister Araghchi. Zuvor hatten US-amerikanische Medien berichtet, dass Präsident Trumps Schwiegersohn Kushner und Sondergesandter Witkoff für Gespräche in die Schweiz gereist seien. Von Schweizer Seite gibt es bislang kaum Informationen über das diplomatische Treffen in der Nähe von Luzern. Man biete weiter einen diskreten und verlässlichen Rahmen, damit Verhandlungen zur Umsetzung des Rahmenabkommens zwischen den USA und Iran möglich seien, teilte das Außenministerium in Bern mit. Weiter hieß es, Diplomaten aus verschiedenen Ländern bemühten sich, den Dialog aufrechtzuerhalten. Ein iranischer Regierungssprecher sagte im iranischen Fernsehen, das gesamte Rahmenabkommen stehe auf dem Spiel, denn dessen erster Punkt fordere auch eine Waffenruhe im Libanon. Iran müsse, Zitat, ernsthaft auf der Erfüllung dieser Verpflichtungen bestehen. Das Regime in Teheran hat die für die Schifffahrt wichtige Straße von Hormuz erneut geschlossen. Die Revolutionsgarden sprechen in diesem Zusammenhang von, Zitat, Verbrechen, die Israel im Libanon begehe, sowie vom Unvermögen der USA, ihre Verpflichtungen im Zusammenhang mit der Waffenruhe einzuhalten.
4: Die Straße von Hormus ist für Schiffe der einzige Zugang zum Persischen Golf und damit auch zu mehreren Golfstaaten. Rund 20% des globalen Energiehandels wurden vor dem Krieg über die Meerespassage abgewickelt. In einem ersten Abkommen zwischen den USA und dem Iran von Mittwochabend, da war vorgesehen, die seit dem Kriegsbeginn bestehende Blockade aufzuheben und über einen Frieden zu verhandeln. Über die erneute Sperrung hat jetzt Romy Hiller bei Tagesschau 24 mit Rainer Hoffmann aus dem ARD-Studio Kairo gesprochen. Was würde sie für die anstehenden Gespräche bedeuten?
6: Momentan bedeutet es vor allem, dass die iranische Seite ganz klar den Druck erhöht auf die USA und sagt, ohne eine umfassende Waffenruhe, und diese Waffenruhe sollte eben auch den Libanon einschließen, ohne das wird es keine Verhandlungen geben bzw. keinen finalen Deal geben. Das hatte sich schon angedeutet, es sollten ja eigentlich die Verhandlungen schon beginnen zwischen Iran und den USA, dann wurden sie verschoben. Im Laufe des Tages kamen immer mehr Hinweise, dass der Grund dafür der Libanon ist und dass dort die Kämpfe zwischen der pro-iranischen Hisbollah und der israelischen Armee andauern. Das hat sich ganz klar bestätigt. Die iranische Seite sagt ganz deutlich, solange es dort keine Waffenruhe gibt, kann es keinen finalen Deal geben. Und mit dieser Schließung der Straße von Hormuz erhöhen sie eben nochmal ganz klar den Druck auf die USA und damit indirekt auch auf die israelische Regierung und machen deutlich, Libanon ist Teil des Gesamtpakets. Gleichzeitig sind aber haben beide Seiten angekündigt, in die Schweiz zu reisen, trotzdem die Verhandlungen theoretisch beginnen lassen zu können. Das heißt, sie wollen dorthin fahren. Das heißt, es ist nicht vom Tisch, dass es die Verhandlungen geben wird, aber es ist eher noch mal die nächste Stufe des Drucks gezündet.
7: Also die Absichtserklärung zur Beendigung eines Krieges, die ja beide Seiten in dieser Woche unterzeichnet haben, die ist erstmal nicht wirkungslos, wie es scheinen mag.
6: Ich glaube nicht, dass sie wirkungslos ist. Im Prinzip war sie ja von Anfang an sehr wackelig, eben weil der Krieg im Libanon weiterging, weil es dort keine Waffenruhe gab, obwohl das so in der Absichtserklärung steht. Das heißt, so richtig fest stand diese Absichtserklärung sowieso nicht. Und ja, die Schließung der Straße von Hormuz ist jetzt nochmal eine weitere Eskalationsstufe. Aber am Ende haben sich ja beide Seiten trotzdem ein Interesse, sich an den Verhandlungstisch zu setzen. Das zeigt ja eben auch, dass sie auf dem Weg in der Schweiz sind. Insofern glaube ich nicht, dass die Absichtserklärung damit komplett vom Tisch ist.
7: Wir haben es gerade schon angesprochen, dieser zentrale Punkt sind ja die anhaltenden Kämpfe zwischen Israel und der Hisbollah im Libanon. Wie stehen die Chancen, dass es dort zu einer Lösung kommt?
6: Es gab erste positive Signale. Es wurde eine Waffenruhe vermeldet zwischen der Hisbollah und der israelischen Armee. Die hielt aber tatsächlich im Prinzip nur wenige Minuten. Dann gingen die gegenseitigen Schläge weiter. Es gibt gleichzeitig Verhandlungen, die auch kommende Woche stattfinden werden zwischen der libanesischen Regierung und der israelischen Regierung. Da gab es schon mal eine erste Verhandlungsrunde. Aber bei diesen Verhandlungen sitzt die Hisbollah nicht mit am Tisch. Deswegen ist es schwer zu erahnen, wie da eine nachhaltige Lösung gefunden werden soll. Und die israelische Armee hat eben auch klar gesagt und die israelische Regierung, wir werden uns nicht aus dem Süden des Libanon zurückziehen. Und das ist ja eine Forderung auch der iranischen Seite und der Hisbollah. Da weicht bisher die israelische Regierung nicht zurück von diesem Standpunkt. Insofern ist schwer zu erahnen, wie da der gordische Knoten platzen soll im Libanon.
7: Jetzt, wo Iran ja dank Donald Trump, muss man sagen, weiß, wie sehr er die Weltöffentlichkeit unter Druck setzen kann, hat er überhaupt ein Interesse daran, die Straße von Hormuz wieder zu öffnen? Oder ist eben dieses Druckmittel viel zu wertvoll?
6: Also die Iraner, beide Seiten haben ein Interesse daran, die Straße von Hormuz zu öffnen. Allein schon, um den Ölverkehr weitergehen zu lassen, daran haben auch die Iraner ganz konkret ein Interesse, denn sie wollen ja auch Öl exportieren. Und dieser Ölfluss wurde eben auch blockiert von der US-Seite. Und damit wurde der Iran empfindlich getroffen und die iranische Wirtschaft empfindlich getroffen. Das heißt, eigentlich wollen beide Seiten, dass die Straße offen ist, aber gleichzeitig wird die iranische Regierung dieses Faustpfand definitiv nicht aus der Hand geben. Sie haben angekündigt, dass sie das Management der Straße weiter behalten wollen, was auch immer das heißt, das ist nicht ganz klar. Sie werden sicher keine direkten Zölle verlangen können, aber vielleicht eine Form von Gebühr an Schiffen, die da durchfahren, was eben auch eine wichtige Einnahmequelle für das Regime wäre. Insofern ist eigentlich beiden Seiten daran gelegen, dass die Straße offen bleibt, aber trotzdem werden sie um ihren Einfluss in genau eben diesem wichtigen Seeweg kämpfen.
4: Der Iran erklärt erneut die Schließung der Straße von Hormuz. Das waren Einschätzungen von Heiner Hoffmann aus dem Studio der ARD in Kairo. Und wir schauen aufs Wetter hier bei uns in der ARD-Infonacht. Es wird tagsüber zeitweise heiter. Vermehrt gibt es aber auch Quellwolken. Kräftige Schauer und Gewitter sind auch mit dabei, mit Unwettergefahr bei 32 bis 38 Grad. Im Norden ist es dagegen oft trockener, dafür ein bisschen kühler, 20 bis 29 Grad. Ansonsten habe ich noch ein paar aktuelle Temperaturen für Sie. Berlin meldet 18 Grad, Hamburg ebenfalls 18. Dresden ist mit 20 Grad mit dabei, Frankfurt am Main sogar mit 21. Weiter in Köln 22, Leipzig 19, München 22 und Stuttgart ebenfalls 22 Grad.

0: Und die Zeit 5.13 Uhr.
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0: Wer wird in Zukunft bei den Linken das Sagen haben nach dem Rücktritt von Chef Jan van Aken? Er hatte die Partei aus dem Umfragekeller in den Bundestag geführt. Seinen Rückzug begründete er mit gesundheitlichen Problemen und das ausgerechnet in Zeiten des Aufschwungs der Partei. Das hieß nun aber auch, dass van Aken dem Parteitag in Potsdam an diesem Wochenende nicht wieder als Parteivorsitzender antreten würde. Nun hat die Linke also eine neue Parteispitze. Ines Schwertner wurde mit 85,7% gewählt und Luigi Pantisano erhielt dagegen nur 53,3%. Maximilian Ulrich aus Berlin über das schwache Abschneiden und immens große Fußstapfen.
2: Die Linke verteilt bei ihrem Parteitag in Potsdam rote Badelatschen mit der Aufschrift Walking Red. Passt Luigi Pantisano eigentlich in die roten Badeschuhe seines Vorgängers Jan van Aken?
3: Nein, die sind drei Größen zu groß. Meine sind ein bisschen kleiner, die Füße. Deswegen bräuchte ich meine eigenen.
2: Der körperlich große Vorsitzende van Aken hinterlässt große Fußstapfen. Vor allem, weil er immer große Ziele hatte. Nach 2 Jahren kandidiert er aus gesundheitlichen Gründen nicht erneut für das Amt des Parteichefs. Seine großen Ziele, die bleiben.
4: Wir haben das Zeugs für Volkspartei, wir haben das Zeugs für 25%. Und Leute, das ist kein Traum, und das ist jetzt böse zum Abschied, das ist eine Aufgabe.
2: Ja. Eine große Aufgabe für den neuen Vorsitzenden Pantisano. Der will vor allem die Arbeiterinnen und Arbeiter für die Linke zurückgewinnen.
3: Ich möchte einer sein, der den Menschen zuhört. Ich möchte zu den Kolleginnen und Kollegen gehen, die jeden Tag arbeiten, ihre Themen anhören, ihre Forderungen anhören, auch die Kritik, die sie an uns haben, anhören, diese aufgreifen und zum Programm für unsere Politik machen.
2: Luigi Pantisano kommt aus Waiblingen bei Stuttgart und sitzt für die Linke im Bundestag. Vor 6 Jahren wäre er fast mal Oberbürgermeister von Konstanz geworden. Er verkörpert auch die neue Linke, die ihre Mitgliederzahl in den letzten 2 Jahren verdoppelt hat. Die Partei ist nun jünger, westlicher, weiblicher und migrantischer. Pantisano ist der erste Vorsitzende mit Migrationsgeschichte. Seine Eltern sind aus Italien nach Deutschland gekommen.
3: Ich habe als Vorbild meine Eltern, die ihr Leben lang hart gearbeitet haben, die 2, 3 Jobs teilweise hatten. Und ich nenne meine Eltern immer auch beispielhaft für viele, viele tausend andere Menschen, die einen sehr schweren Weg hatten, in Armut groß geworden und sich aber daraus gekämpft haben, durch ihre körperliche Arbeit und ihren Kindern ein besseres Leben zu ermöglichen.
2: Er will einer sein, der gut zuhören kann, doch seine Bewerbungsrede auf dem Parteitag erhält wenig Applaus und ist schlecht getimt.
3: Deswegen kandidiere ich für den Parteivorsitz. Aus den Chefetagen und aus den Villen der Milliardäre schaut man auf unsere Familien herab. Und genau dieses Gefühl der Verachtung, genau dieses Gefühl der Verachtung erleben Millionen Menschen jeden Tag durch die Politik von Merz und Klingbeil.
5: Luigi, du müsstest zum Ende kommen.
3: Bitte.
2: Es gibt keine Gegenkandidatur und doch bekommt Pantisano nur schwache 53% der Stimmen bei der Wahl zum Parteivorsitz. 30% der Delegierten stimmen gegen ihn. Kurz vor der Wahl gibt es außerdem Verwirrung über ein Pantisano-Interview in der Bild-Zeitung. Dort wird er mit dem Satz zitiert: Letztlich gibt es auch gerade gar keinen Unterschied zwischen der CDU, die faschistische Politik macht, der AfD oder den Faschisten selbst. Zitat Ende. In einer Fragestunde vor der Wahl sagt Pantisano dazu:
3: Macht die CDU faschistische Politik? Wenn ich mir angucke, was sie im Europaparlament vor ein paar Tagen gemacht hat, wo die Faschos gefeiert haben, mit Senden wegrufen, dann macht mir das Angst und macht mir große Sorge. Wenn ich mir anschaue, wie der CDU Sachsen-Anhaltinische Fraktionsvorsitzende kumpelt mit den Siegmund, dann macht mir das Angst und Sorge. Sie machen schon teilweise faschistische Politik. Es war eine zugespitzte Aussage, die die Bild-Zeitung, und ihr wisst, wie das so läuft, rausgerissen hat aus einem gewissen Kontext.
2: Und er fügt hinzu:
3: Ich bin aber auch jemand, der deutliche Worte findet und immer klar äußert, worum es geht. Und damit versuche ich auch zu polarisieren. Das werdet ihr mit mir auch bekommen.
2: Wesentlich erfolgreicher läuft der Parteitag für Ines Schwertner. Die alte und neue Vorsitzende bekommt starke 85% der Stimmen und auch deutlich mehr Applaus als Pantisano.
6: Es ist mir eine große Ehre, diese Arbeit bisher gemacht zu haben. Und ich würde mich freuen, sie gemeinsam mit Luigi weiterzuführen. Dankeschön.
2: Luigi Pantisano hat mit Ines Schwertner eine starke Vorsitzende an seiner Seite, von der er viel lernen kann, damit ihm die großen Schuhe des Parteivorsitzenden irgendwann passen. Schließlich lautet ein Motto der Linken: Niemals allein, immer gemeinsam.
0: Ein Bericht von Maximilian Ulrich. Wer im Sommer zum Wandern in die Berge fährt, der braucht nicht nur gutes Schuhwerk und ausreichend Proviant, es sollte auch unbedingt an den Sonnenschutz gedacht werden, denn je höher der Gipfel, desto stärker die UV-Strahlung. Und die Zahl der Hautkrebsfälle steigt seit Jahren auch unter Bergsportlern. Alexander Brutscher war mit einem Bergführer unterwegs.
7: Sehr gründlich cremt sich Bergführer Michael Schott daheim mit Sonnencreme ein. Lichtschutzfaktor 50. Ganz wichtig, Gesicht, Nacken, Ohren und auch die Handrücken nicht vergessen. Dann zieht er sich, obwohl es warm draußen ist, spezielle UV-Kleidung an. Lange Hose, Shirt mit langen Armen. Früher hat es der 63-Jährige nicht so genau genommen.
8: Ja, man hat sich anzogen und ist los. Möglichst kurze Hose, möglichst kurzes T-Shirt. Und wenn es dann zu warm war, hat man das auch noch ausgezogen.
7: Vor 10 Jahren dann ein einschneidendes Erlebnis, buchstäblich. Damals bekommt er die Diagnose weißer Hautkrebs.
8: Man hat es halt rausschneiden lassen und es hieß, es ist gutartig und muss halt beobachtet werden. Aber sagen wir mal, was mein Verhalten angeht, bin ich schon wesentlich sensibler geworden, weil der Bereich halt auch einfach dadurch empfindlicher ist, wahrscheinlich auch durch die OP. Und ich achte mittlerweile sehr drauf, dass das mit dem Sonnenschutz funktioniert.
7: Michael Schott ist schon seit 40 Jahren Bergführer und mittlerweile Präsident des Verbands Deutscher Berg- und Skiführer. Er nimmt uns mit zu einer kurzen Wanderung auf seinen Hausberg, dem Bolsterlanger Horn im Oberallgäu. Mütze und Sonnenbrille auf und los geht's. Neben Kleidung und Eincremen spielt auch die Uhrzeit eine wichtige Rolle. Mittags ist die Sonne am stärksten, also entweder sehr früh losgehen oder bei Tagestouren am besten so planen, dass man mittags im Schatten ist, zum Beispiel im Wald. Da läuft Michael Schott gerade durch und trifft auf andere Wanderer, allesamt vorsichtig in puncto Sonne in den Bergen.
9: Weil ich im letzten Jahr 4-mal weißen Hautkrebs hatte und jetzt nur noch total geschützt in die Sonne gehe, mit Lichtschutzfaktor 50 und habe von einem Hautarzt auch eine spezielle Sonnencreme bekommen, die ich jetzt gerade auch sogar in der Tasche habe und immer nachcreme. Ich war eigentlich immer ein Sonnenkind, aber eigentlich hatte ich dafür zu helle Haut.
10: Früher habe ich jetzt so viel Wert drauf gelegt. Da hat es immer geheißen, es tut schon, das tut schon. Aber inzwischen merkt man, es tut es nicht unbedingt.
11: Hautkrebs, bei uns großgeschrieben in der Familie, da bin ich eh vorsichtig.
7: Weiter geht's mit Bergführer Michael Schott in Richtung Bolsterlanger Horn. Mit viel Sonne, aber auch viel Wind. Das kann tückisch sein, sagt Schott.
8: Ähnliches Thema wie beim Nebel oder bei Wolken, dass du, wenn das windig ist, es fühlt sich kühl an, es fühlt sich vom Gehen her sehr angenehm an, es kommt immer wieder so ein schöner Windhauch, der einen abkühlt. Da ist Sonnenschutz erstmal nicht wirklich ein vordergründiges Thema. Und ja, man vergisst es dann eben auch leicht.
7: Hinzu kommt, je höher man in den Bergen steigt, desto mehr UV-Strahlung bekommt man auch ab. 10% höher ist die Belastung pro 1000 Höhenmeter, sagt Oana Perser, Leiterin des Hautkrebszentrums der Klinik der Technischen Universität München am Biederstein. Die Gesamtbelastung an UV, die man im Laufe eines Lebens sammelt, erhöht ihr zufolge das Risiko für Hautkrebs. Die gute Nachricht, wenn man es bislang nicht so genau genommen hat mit dem Sonnenschutz?
12: Es ist nie zu spät anzufangen und es ist wichtig, dass man auf jeden Fall anfängt, denn Daten haben gezeigt, selbst wenn man später mit dem Lichtschutz anfängt, kann man trotzdem sein Risiko für Hautkrebs verringern.
7: Ein Rat, den Bergführer Michael Schott beherzigt. Am Gipfel angekommen heißt nämlich erstmal nachcremen und dann den Blick in die Allgäuer Berge genießen.
0: Das größte Volksfest Nordeuropas, die Kieler Woche, ist am Abend eröffnet worden. In den kommenden Tagen erwartet die Stadt nach eigenen Angaben mehr als 3 Millionen Besucherinnen und Besucher. Moritz Kottlin berichtet.
13: Das Startsignal am Schiffshorn für Leinen los. Bundespräsident Frank-Walter Steinmeier und Ehrenbürgerin des Landes und Paralympionikin Kirsten Bruhn haben auf einem vollen Rathausplatz bei Temperaturen um die 30 Grad die Kieler Woche offiziell eröffnet. Vorher hatte Schleswig-Holsteins Ministerpräsident Daniel Günther das Anglasen an der Schiffsglocke übernommen. Für Bundespräsident Steinmeier nicht der erste Termin auf der Kieler Woche. Vorher hatte er das Olympiazentrum in Schilksee und Ehrenamtliche des DLRG besucht.
14: Kiel, Tor zu Wasser, Tor zur Welt. Und ganz besonders natürlich in diesen Tagen bei dem weltweit größten maritimen Fest. Diese ganze Kieler Woche wäre nicht vorstellbar ohne die Arbeit der vielen Ehrenamtlichen. Viele tun es während der Kieler Woche. Organisationen wie die DLRG tun es das ganze Jahr über. Und ich glaube, wir können gar nicht genügend dankbar sein.
13: Nach der Eröffnung besuchte Steinmeier gemeinsam mit Vertretern von Stadt und Land auf dem sogenannten internationalen Markt einen Irish Pub. Sie tranken ein Bier und sangen zusammen einen Song. Dutzende Fahrgeschäfte und Stände warten auf die Besucherinnen und Besucher. Auch Bands und Künstler werden in den kommenden Tagen auf verschiedenen Arealen der Kieler Woche auftreten. So werden zum Beispiel Michael Schulte, Max Giesinger und Alice Merton erwartet. Die meisten Konzerte sind übrigens kostenlos. Zum ersten Mal als Oberbürgermeister wird Samet Yilmaz die Kieler Woche erleben.
15: Ein tolles Gefühl. Vor allem mal als gebürtiger Kieler mal die Kieler Woche mal ganz anders wahrzunehmen. Und heute ist das wirklich wie Einschulung. Und vor allem, wenn man auch noch so tolle Gäste dabei hat wie unseren Bundespräsidenten Steinmeier.
13: Und damit die Besucherinnen und Besucher auch friedlich die Kieler Woche erleben können, setzen Stadt und Polizei auf ein erprobtes Sicherheitskonzept. So sollen unter anderem sogenannte Big Bags, also weiße mit Sand gefüllte Plastiksäcke, das Areal schützen. Auch ein Messerverbot gilt auf der Kieler Woche. Die Polizei hat entsprechende Kontrollen angekündigt. Ein besonderer Fokus liegt in diesem Jahr auf dem Segeln. Während rund 4000 Sportlerinnen und Sportler aus 58 Nationen auf der Kieler Förde aktiv sein werden, will die Stadt nach eigenen Angaben eine positive Arbeitsprobe mit Blick auf die Olympischen Spiele abliefern. Hintergrund ist, dass Kiel bei einer Olympiabewerbung von München oder der Region Rhein-Ruhr der Segelstandort werden möchte. Dazu Kieler Woche Sportchef Dirk Ramhorst.
16: Wir haben Gäste eingeladen aus den Bewerberstädten, aus Berlin, aus Köln, Rhein-Ruhr, als auch aus München und versuchen denen hautnah das Erlebnis Kieler Woche, aber natürlich auch olympisches Segeln nahezubringen. Wir haben die Gäste hier, wir nehmen sie mit aufs Wasser, wir lassen sie erleben, wie wir es tun und wie toll das hier in Schilzsee und in Kiel ist.
13: Ein weiteres Segel-Highlight ist die Windjammer-Parade am kommenden Sonnabend. Dort werden hunderte Schiffe auf der Kieler Förde erwartet, darunter auch viele Traditionssegler.
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0: Mit Marcel Strober.
17: Zum ersten Mal seit der WM 2014 haben die deutschen Fußballer wieder eine Gruppenphase überstanden. Gegen die Elfenbeinküste wurde nämlich auch das zweite von drei Vorrundenspielen gewonnen. In Toronto gab es ein 2:1. Mit zwei Siegen in die WM starten, das gab es sogar seit 20 Jahren nicht mehr für ein deutsches Team. Die beiden deutschen Treffer erzielte der eingewechselte Stürmer Dennis Undaff, das Siegtor erst kurz vor Schluss in der Nachspielzeit.
18: Mit den Mannschaftskollegen, die machen mir es natürlich auch einfach. Alles überragende Spieler, Topspieler auf höchstem Niveau. Und ich versuche einfach den Flow mitzunehmen, das zu genießen und ja.
17: Schlechte Nachricht für Deutschland, Verteidiger Nico Schlotterbeck musste zur Halbzeit verletzt ausgewechselt werden. Deutschland steht jetzt also sicher im 16. Finale. Am Donnerstag wartet vorher aber erstmal noch das letzte Gruppenspiel gegen Ecuador. Am frühen Abend gab es gestern auch noch ein weiteres WM-Spiel. In der Gruppe F konnten die Niederlande mit 5:1 gegen Schweden gewinnen. Aus Houston, Philipp Hofmeister.
19: Die Niederlande setzen ein erstes, echtes Statement und sind mit diesem deutlichen und überzeugenden Erfolg angekommen in diesem WM-Turnier. Vom Anpfiff weg spielten die Niederländer zwingenden, aktiven Offensivfußball und bejubelten zwei Doppelpacker. Der Ex-Leipziger Brian Brobbey traf genauso zweimal ins schwedische Tor wie Cody Gakpo vom FC Liverpool. Nach dem schwedischen Treffer durch Jukka Elanga setzte Somerville den Schlusspunkt zum 5:1-Erfolg der Niederlande, der auch die Tür zum möglichen Gruppensieg wieder öffnet. Schweden spielte in diesem temporeichen, unterhaltsamen Fußballspiel ebenfalls gut mit, verzeichnete sogar mehr Torschüsse, nutzte seine Chancen aber viel zu selten und war defensiv viel zu instabil.
17: In der gleichen Gruppe trifft dann ab 6 Uhr noch Japan auf Tunesien. Die Tunesier hatten ja nach der deutlichen Auftaktniederlage, einem 1:5 gegen Schweden, den eigenen Trainer rausgeworfen. Jetzt ist der Franzose Hervé Renard für Tunesiens Fußballer verantwortlich. Die WM geht noch so lange, das komplette Tennisturnier von Wimbledon findet in der WM-Zeit auch noch statt. Ende Juni beginnen die Hauptfeldmatches und in Deutschland machen sich die Profis aktuell warm für dieses Jahreshighlight. Die Männer in Halle-Westfalen, da hätte es heute sogar ein deutsches Finale geben können, aber beide Spieler aus Deutschland haben gestern in den Halbfinals jeweils gegen Spieler aus den USA verloren. Alexander Zverev etwa gegen Taylor Fritz. Zverev war körperlich angeschlagen, verlor in 3 Sätzen. Und ja, gegen seinen Angstgegner jetzt auch schon zum 7. Mal in Folge.
20: Die letzten paar Mal, wo ich gegen Taylor gespielt habe, war er der bessere Tennisspieler. Und ich finde, dass heute mein Tennis da war, aber ich einfach physisch nicht in der Lage war, es zu zeigen. Aber irgendwo gibt mir das auch positive Zeichen auf Wimbledon, weil ich finde, dass ich recht gut mich gefunden habe auf Rasen und hoffentlich das auch in Wimbledon zeigen kann.

0: speziell ist. Und das hat auch irgendwie so ein bisschen gefehlt, auch jetzt noch, wo ich mich vorbereitet habe, nochmal wirklich ein paar Trainingseinheiten gehabt zu haben, um zu wissen, okay, das ist wirklich so, das Kapitel ist geschlossen und jetzt kann ich wirklich das neue Kapitel so richtig nochmal genießen und beginnen.
1: Und beim Turnier in Bad Homburg sind dann unter anderem die Stars Naomi Osaka und Venus Williams dabei, außerdem die Nummer 3 der Welt Iga Świątek und die deutsche Eva Lys.
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1: Um 5.30 Uhr mit Gabriela Kühne. Das Renteneintrittsalter soll schrittweise steigen, angepasst an die Lebenserwartung. So zumindest sieht das Konzept aus, das die Rentenkommission kommende Woche der Bundesregierung vorschlagen will. Die entscheidet dann darüber. Die Vorschläge liegen dem ARD-Hauptstadtstudio vor. Aus Berlin, Anne-Kathrin Mellmann.
2: Vorgesehen ist ein stufenweiser langsamer Anstieg. Wer jetzt Anfang 30 ist, würde dann voraussichtlich mit 68 in Rente gehen. Das ist einer von rund 30 Vorschlägen der Rentenkommission. Ein weiterer lautet, die Rente mit 63 abzuschaffen. Um das Rentensystem zu stabilisieren, empfiehlt die Kommission eine kapitalgedeckte staatliche Altersvorsorge. Arbeitnehmer und Arbeitgeber sollen sich jeweils zu gleichen Teilen an der Finanzierung beteiligen.
1: Das israelische Militär schränkt seine Angriffe im Südlibanon offenbar ein. Die andauernden Kämpfe dort mit der Hisbollah-Miliz gefährden die Gespräche zwischen den USA und dem Iran für ein Kriegsende. Aus der Nachrichtenredaktion Jonas Valentin Weber.
3: Laut der Armee hat die Regierung sie angewiesen, die Angriffe auf Ziele der Hisbollah weitgehend zu stoppen. Ausgenommen davon sei die sogenannte Sicherheitszone, die sich von der israelischen Grenze nach Norden in den Libanon zieht. Vorher hatte die Führung in Teheran angekündigt, wegen der israelischen Angriffe die für den Ölhandel wichtige Straße von Hormus wieder zu sperren. Der Iran sieht in den Attacken einen Verstoß gegen das mit den USA ausgehandelte Rahmenabkommen für ein Kriegsende. Trotzdem soll es heute in der Schweiz weitere Gespräche zwischen den USA und dem Iran geben.
1: Die Linke setzt heute in Potsdam ihren Bundesparteitag fort. Thema ist unter anderem ein Antrag der Parteispitze, durch den die Gehälter der eigenen Abgeordneten im Bundestag und im EU-Parlament gedeckelt werden sollen. Ziel ist es, dass sie nicht mehr verdienen als ein durchschnittlicher Arbeitnehmer. Gestern hatte die Partei ihre neue Doppelspitze gewählt. Neben der bisherigen Vorsitzenden Ines Schwertner wurde Vizefraktionschef Luigi Pantisano zum Co-Chef bestimmt. Er erhielt nur rund 53% der Stimmen. Nach dem Zusammenstoß von zwei Güterzügen in München hat die Polizei Details zu dem Todesopfer bekannt gegeben. Demnach handelt es sich um einen 46-jährigen Rangierbegleiter, der auf dem dafür vorgesehenen Trittbrett an einem der Züge stand. Das Unglück ereignete sich in der vergangenen Nacht auf einer Brücke im Norden von München. Nach ersten Erkenntnissen waren die beiden Züge beim Rangieren frontal gegeneinander geprallt. Mehrere Waggons entgleisten, zwei von ihnen stürzten die Brücke hinunter. Die Ursache ist noch unklar. Das Wetter in Deutschland. Tagsüber zeitweise heiter, vermehrt Quellwolken, kräftige Schauer und Gewitter mit Unwettergefahr bei 32 bis 38 Grad. Im Norden oft trocken bei 20 bis 29 Grad. Am Montag viel Sonne, besonders in der Mitte und im Süden, Schauer und Gewitter bei 22 bis 38 Grad. Das waren die Nachrichten.
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4: Und da sieht's überschaubar aus. Wir haben nur eine Gefahrenmitteilung für Rheinland-Pfalz. In den Gemeinden Welgesheim, Aspisheim und Horweiler kommt es wegen eines Großbrandes zu massiver Rauchentwicklung. Es kann zu Sichtbehinderungen und Geruchsbelästigung kommen. Bitte meiden Sie das betroffene Gebiet, schließen Sie Fenster und Türen, schalten Sie Lüftungen und Klimaanlagen ab. Ansonsten haben wir keine größeren Staus. Ich wünsche Ihnen eine gute und sichere Fahrt. Kommen Sie gut an.

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1: Mit Milad Kupay. Heute wählt Kolumbien einen neuen Präsidenten. In die Stichwahl gehen zwei Kandidaten, die unterschiedlicher nicht sein könnten, muss man sagen. Der linke Kandidat Iván Cepeda, Parteifreund vom aktuellen Präsidenten Gustavo Petro. Er will die Verhandlungen mit den bewaffneten Gruppen fortführen, um Frieden zu schaffen. Gegenkandidat ist Abelardo de la Espirella, Anwalt, Millionär, selbsternannter Anti-Establishment-Kandidat. Für einige war sein großer Erfolg in der ersten Wahlrunde Ende Mai eine Überraschung. Nun wirbt auch US-Präsident Trump für den Rechten, der eine Rückkehr zur harten Hand ankündigt. In Umfragen führt er. Jenny Barke berichtet über die richtungsweisende Stichwahl.
2: Es ist ein enges Kopf-an-Kopf-Rennen bei der Stichwahl in Kolumbien. Umfragen zufolge liegen der linke Pedro nahe Iván Cepeda und der rechte Abelardo de la Espirella fast gleich auf. Wenige Prozentpunkte liegt de la Espirella vorn, ergibt sich volksnah und wirbt damit, den Kommunismus in Kolumbien zu besiegen. Damit hat de la Espirella auch moderatere Wählerkreise erreicht, die vom scheidenden ersten linken Präsidenten Kolumbiens, Gustavo Petro, enttäuscht sind, erklärt der Politikwissenschaftler Luis Fernando Trejos.
3: Die Regierung Petro hat in den vergangenen 4 Jahren auch in gemäßigten Teilen der Bevölkerung Ängste ausgelöst, insbesondere durch die Drohung, die Verfassung und damit die politischen Spielregeln zu ändern. Petro stand auch im ständigen Konflikt mit dem Kongress, den obersten Gerichten, den Unternehmen und den Medien. Dabei gilt Petros Parteifreund, Kandidat Cepeda, als moderater und konsensorientierter. Er verspricht einen Kurs der Kontinuität bei Sozialpolitik, Friedensverhandlungen und der Energiewende. Dabei schlägt er einen versöhnlicheren Ton an. Vor seinem Kontrahenten de la Espirella warnt er. Das politische Marketing der extremen Rechten hat uns ein neues Produkt gebracht. Einen dunklen Anwalt, der Drogenhändler, Paramilitärs und Hochstapler verteidigt. Brisant ist für de la Espirella unter anderem, dass er als Anwalt Alex Saab vertreten hat. Der Kolumbianer Saab war mutmaßlicher Finanzier des Maduro-Systems in Venezuela, wurde jahrelang von den USA wegen Geldwäsche und Korruption verfolgt. Schließlich hat die neue Interimsregierung Saab im Mai an die USA ausgeliefert. Für Kritiker ein Widerspruch, dass de la Espirella gleichzeitig vom Chavismus warnt und die Unterstützer des Regimes verteidigt. Seine Vorbilder sind der rechtslibertäre argentinische Präsident Javier Milei und El Salvadors autoritär regierender Nayib Bukele. Angriffslustig vermarktet er seine Politik, die Rückkehr zur harten Hand gegen Drogenkartelle und Guerillagruppen. Ich werde unerbittlich gegen diejenigen vorgehen, die Kolumbien zerstören wollen, gegen Kriminelle, korrupte Terroristen. Sollte er, wie die Umfragen es zeigen, am Sonntag gewinnen, wäre sein Sicherheitsversprechen allerdings auch nicht leicht umzusetzen. Kolumbien hat eine sehr hohe Staatsverschuldung, der Sicherheitssektor ist unterfinanziert. Und auch wenn US-Präsident Donald Trump de la Espirella seine Unterstützung zusagt, wirklich effizient hat die Drogenbekämpfung unter US-Unterstützung in der Vergangenheit auch nicht funktioniert, sagt Politikwissenschaftler Luis Fernando Trejos. Selbst wenn die Regierung die Unterstützung und Zusammenarbeit der Vereinigten Staaten gewinnen sollte, wird sie nicht 6, 7 Kriege gleichzeitig führen können, sondern bestimmte Gebiete und bewaffnete Akteure priorisieren müssen. Egal, wer gewinne, es sei illusorisch, den jahrzehntelangen traumatisierenden Konflikt innerhalb der nächsten Amtszeit zu lösen. Eine große Herausforderung für die Nachfolge von Petro.
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1: Wenn wir über Europa reden, dann sprechen wir ja meist über Politik und Wirtschaft oder über Länder und Ballungsräume. In den nächsten Minuten aber soll es über Gebirge gehen, genauer über die Alpen. Sie sind immerhin das höchste Hochgebirge in Europa und sie erstrecken sich über 1200 Kilometer Länge bis zu 250 Kilometer Breite. Und wer sich gut auskennt mit den Alpen als Kulturraum, ist der Geograf Werner Betzing. Er leitet das Archiv für integrative Alpenforschung, beschäftigt sich seit fast 50 Jahren mit den Alpen. Und von ihm stammt auch ein Klassiker zum Thema, die Alpengeschichte und die Zukunft einer europäischen Kulturlandschaft. Meine WDR-Kollegin Rebecca Link hat mit ihm für die Rubrik Denk ich an Europa gesprochen. Erste Frage war, welche Rolle spielen aus seiner Sicht die Alpen für Europa?
4: Die Alpen machen extrem deutlich, dass Europa nicht aus den großen Zentren alleine besteht, sondern dass Europa auch aus den vielen Peripherien besteht, diesen vielfältigen Landschaften, diesen vielfältigen Kulturen, die nicht einfach beziehungslos nebeneinander stehen, sondern die dadurch geprägt sind, dass sie durch die gemeinsame Hochkultur mit den griechisch-christlichen Wurzeln zusammengehalten werden. Sie prägen im Prinzip die Sicht Europas aus der Peripherie. Die Alpen stehen exemplarisch für ganz viele große, sehr vielfältige Räume in Europa, die normalerweise aus der Wirtschaft, aus der Gesellschaft abgehängt werden, die nicht betrachtet werden.
5: Schauen wir da zu wenig im Gesamtkontext drauf?
4: Ja, man muss ganz deutlich sagen, in den Alpen zeigen sich die ökologischen Probleme des europäischen Umgangs mit der Natur viel deutlicher als in den großen Ballungsräumen. Wenn man Fehler mit der Natur macht, wird das in den Alpen sofort sichtbar. Erde wird abgeschwemmt, Hochwasser entstehen, Muren, also dieses schnell fließende Gemisch aus Wasser und Gestein und Erdreich, Muren entstehen und so weiter. Das wird im Alpenraum sofort relativ schnell sichtbar. In den europäischen Ballungsräumen braucht es manchmal Jahrzehnte, bis man diese Veränderung überhaupt angemessen wahrnimmt. Oder auch die Klimaerwärmung. In den europäischen Ballungsräumen muss man quasi messen und mit Instrumenten arbeiten, um zu sehen, gibt es überhaupt eine Klimaerwärmung oder nicht. In den Alpen zeigen die Gletscher mit ihrem Zurückschmelzen überdeutlich, dass die Klimaerwärmung längst eine Realität ist und dass die großen Alpengletscher darauf schon sehr stark reagieren.
5: Sie haben mit dem Klimawandel und seinen Folgen eben schon eins dieser großen Probleme angesprochen, die sich in den Alpen ganz stark zeigen. Welche anderen großen Entwicklungen übersehen wir, wenn wir nicht auf die Alpen schauen?
4: Diese europäische Vielfalt, diese kleinräumige Vielfalt, die wird ja oftmals glatt gebügelt. Auch im Alpenraum gibt es Ansätze, wenn man aus den Metropolen kommt, die ganze Diskussion über die Alpen auf Englisch zu führen, dann würde man sich die teuren Übersetzungskosten sparen. Das ist Humbug. Die Alpensprachen, die gesprochen werden, bis hin zum Rätoromanischen, zum Okzitanischen, zum Frankoprovenzalischen oder Furlanischen, das sind Minderheitssprachen und in diesen Minderheitssprachen ist eine bestimmte Weltsicht enthalten. Die Sicht der Welt, die Sicht auf Europa aus der Sicht der Minderheiten. Und deswegen ist es sehr schwer, diese Sprachen einfach ins Englische zu übersetzen. Dann geht nämlich dieser Aspekt, dieser Minderheitssicht, geht dann leicht verloren. Und die große Gefahr besteht darin, wenn man nur noch auf Englisch diskutiert, dann gibt es Patentrezepte, die überall und immer passen, das heißt konkret, die nirgends und nie passen. Das ist die große Gefahr, der wir uns in ganz Europa ausgesetzt sehen, auch gerade in den Ballungsräumen, in den großen Metropolen, dass immer mehr auf Englisch diskutiert und entschieden wird. Aber dabei geht gerade die Vielfalt Europas verloren und die Vielfalt ist auch in den Sprachen präsent, die unterschiedliche Erfahrungen, die unterschiedliche Traditionen enthalten. Und es ist ganz wichtig, hier sorgsam darauf zu achten, dass diese Sprachen weiter gesprochen werden und dass sie weiter wichtig sind.
5: Das ist sehr interessant, dass Sie so darauf schauen, denn andersrum favorisieren vermutlich viele Menschen im europäischen Raum das Englische, weil es eben auch einen verbindenden Aspekt hat, nicht wahr? Also es ist eine Sprache, in der sich viele Menschen aus ganz unterschiedlichen europäischen Räumen miteinander verständigen können, weil sie sowas wie einen kleinen gemeinsamen Nenner gefunden haben.
4: Genau, und das ist der kleinste gemeinsame Nenner, eine scheinbare Rationalität, auf die man sich schnell einigen kann. Das Englische ist ja nicht auch zufälligerweise die Sprache der Kaufleute. Man kann sich da relativ einfach auf bestimmte Rationalitäten einigen, aber dabei gehen verloren die vielen Emotionen, die mit der Sprache verbunden sind, die unterschiedlichen Bewertungen, die man an bestimmte Sachverhalte hat. Wenn Sie an die Alpen denken, ist es so, dass wenn Sie sagen, die Alpen meint das was anderes, als wenn Sie sagen Les Alpes auf Französisch oder Les Alpi auf Italienisch. Damit sind unterschiedliche Bilder, unterschiedliche Wertungen verbunden. Und es ist unglaublich wichtig, wenn man über die Alpen spricht, dass diese verschiedenen Zugangsweisen, dass die weiter präsent bleiben, dass sie erinnert werden, dass die aktiv sind und dass die nicht nivelliert werden, indem man einfach auf Englisch dann praktisch diese ganzen Unterschiede glatt bügelt.
5: Sie haben ja von so einem Unterschied gesprochen zwischen dem Alpenraum und den städtischen Räumen. Aber die Frage ist natürlich, ist das nicht am Ende etwas, das wir auch in anderen Zusammenhängen merken, grundsätzlich einen Unterschied zwischen urbaner und ländlicher Umgebung?
4: Richtig. Die Alpen sind für mich exemplarisch für den ländlichen Raum in Europa. Die Probleme der Alpen haben wir genauso in Skandinavien, in diesen dünn besiedelten skandinavischen Räumen oder in den schottischen Hochländern oder in Irland oder in der spanischen Peripherie außerhalb von Madrid oder in Mittel- und Süditalien. Da sind überall ähnliche Probleme. In den Alpen sind sie zugespitzt und noch deutlicher als anderswo zu sehen, weil die Alpen als ein Hochgebirge ein so extremer Raum sind, der vom Menschen nicht leicht zu nutzen ist. Und wenn man im Alpenraum Fehler macht im Umgang mit Natur, dann zeigt das die Natur sofort, indem sie Erosionen produziert, Hochwasser produziert, Muren produziert. Das heißt, die Alpen zeigen wie in einem Brennglas die großen Probleme der gesamten peripheren ländlichen Räume in Europa. Und das größte Problem dieser ländlichen Räume ist das, dass sich die Wirtschaft aus diesen ländlichen Räumen allmählich zurückzieht. Dass es immer heißt, die großen Motoren der Wirtschaft, das sind die Großstädte, das sind die Metropolen. Nur in diesen Räumen kann die Wirtschaft innovativ und aktiv und globalisiert und erfolgreich sein. Und alles, was jenseits von diesen städtischen Regionen ist, das ist im Prinzip ein Auslaufmodell, das ist nicht konkurrenzfähig. Und da sage ich, das ist grundfalsch. Diese Metropolen können nur vernünftig existieren, wenn Europa in der Gesamtheit dezentral, flächenhaft ein lebendiges, ein aktives Wirtschaften hat. Wenn die Großstadtregionen alleine ständen, würden sie ihren Kontext verlieren, würden sie bodenlos werden und würden auf diese Weise relativ schnell zusammenbrechen müssen.
5: Herr Betzing, man merkt, wenn man Ihnen zuhört, dass Ihre wissenschaftliche Auseinandersetzung mit den Alpen als Kulturraum ganz viele unterschiedliche Aspekte hat. Seit über 50 Jahren beschäftigen Sie die Alpen. Beruflich vermutlich genauso wie privat. Wie kommt das eigentlich?
4: Ja, weil ich das Gefühl habe, dass man in den Alpen wie in einem Brennglas die europäischen Probleme sehen kann. Dass man sie nicht nur sehen kann, dass man sie anfassen kann, dass man sie spürt. Wir haben das große Problem, dass in den Städten die Probleme diffus werden. Man hat das Gefühl, wo sind eigentlich die Probleme? Wie kann man sie erleben? Wie kann man sie wahrnehmen? Sie entfleuchen fast. Man muss genau analysieren. Und im Alpenraum werden die zentralen Probleme des Menschen im Umgang mit sich selber, aber auch im Umgang mit der Natur sehr schnell, sehr sinnlich, sehr anschaulich, sehr konkret sichtbar. Und das macht es sehr dankbar und sehr praktisch erfreulich, wenn man sich da so konkret mit beschäftigen kann und nicht erst 1000 Sachen analysieren muss und Statistiken auswerten muss, um zu Ergebnissen zu kommen.
5: Aber irgendwo muss es doch mal so einen initialen Moment gegeben haben, wo Sie gemerkt haben, die Alpen, das ist mein Ding.
4: Ja, als ich in Piemont war, bei einer meiner ersten Wanderungen, ich stehe oben im Gebirge, um mich herum Dörfer, die entvölkern, wo kaum noch Menschen leben, und ich gucke runter in die Tiefebene und sehe unten die Großstadt Turin, die damals noch richtig geboomt hat, dieses Erleben dieses extremen Gegensatzes, hier die boomende Industriestadt in der Ebene und doch das Gebirge, was sich entsiedelt. Wie kommen solche extremen Gegensätze in diesem reichen Europa zustande? Das war einer der zentralen Punkte, die mich motiviert haben.
1: Das sagt der Kulturgeograf Professor Werner Betzing im Gespräch mit Rebecca Link.

0: Und die Zeit, jetzt ist es 5.49 Uhr. Guten Morgen.
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0: Er ist der berühmteste Protagonist der Pop-Art, ob mit den Campbell Suppendosen oder der pinken Marilyn Monroe. Keiner hat Konsumkultur in Kunstform so geprägt wie Andy Warhol. Die moderne Galerie des Saarlandmuseums zeigt nun eine große Schau seiner Werke. Im Mittelpunkt die berühmten Siebdrucke. Kunstwerke, die die Trennung zwischen Hochkultur und industrieller Produktion aufgelöst haben. Barbara Grech hat sich das angesehen.
2: Das Plattencover von The Velvet Underground mit der berühmten Banane drauf ist ebenso in dieser Ausstellung zu finden wie die übergroßen Campbell Tomatensuppendosen. Was uns das über den berühmtesten Vertreter der Pop-Art, Andy Warhol, erzählt? Ganz einfach. Er hatte, bevor er zum weltberühmten Künstler wurde, als Werbegrafiker seine Brötchen verdient.
3: Warhol weiß, wie man ästhetisch Motive an den Mann bringt, sozusagen. Aufpeppt, an den Mann bringt. Das hat er von klein auf, in der Pike auf gelernt. Was aber auch für Warhol überhaupt kein Widerspruch ist. Sie müssen sich überlegen, dass der beispielsweise auf Tapete gegangen ist mit seinen Siebdrucken, dass der auf Papiertüten gedruckt hat und nicht als Werbeträger in dem Fall, sondern wirklich als künstlerische Setzung.
2: So die Direktorin des Saarlandmuseums Lisa Felicitas Matthijs, die diese Ausstellung in der modernen Galerie eingerichtet hat. Der Wiedererkennungswert bei dem Rundgang in dieser Ausstellung ist hoch. Kein Wunder, sind doch viele dieser ikonischen Werke hier in Saarbrücken versammelt. 120 Arbeiten, größtenteils seine Siebdrucke, werden gezeigt. Mao, Jackie Kennedy und natürlich Marilyn Monroe in allen Farben. Ja, sogar vollständige Werksätze werden gezeigt. Eine wahrhaftig bunte Bilderflut.
3: Warhol, auch wenn sich das salopp anhören mag, ist letztendlich Instagram vor Instagram. Wir sehen hier in der Ausstellung, wie Ikonen geschaffen und kreiert werden. Und das kann natürlich nur durch das permanente Abbild. Wir sind hier umgeben von insgesamt 12 Marilyns, die uns anschauen und werden sozusagen von ihr beobachtet.
2: Seine Werke sind dank poppiger Motive, knalliger Farben und Glitzer und Glamour selbst zu Ikonen der Kunstgeschichte geworden. Das zeigt diese solide gemachte Ausstellung auf, die eher nüchtern das Siebdruckwerk von Andy Warhol aufblättert. Da hätte man sich manchmal eine mutigere und innovativere Präsentation gewünscht. Nichtsdestotrotz bekommt man einen Eindruck davon, dass Warhol den Betrachter nicht nur verführen wollte, sondern auch die bunte Marilyn zum Nachdenken anregen möchte.
3: Warhol kann man durchaus auch kritisch lesen. Also wenn es um die Offenlegung der Mechanismen von Bekanntheit geht, zum einen, zum anderen aber auch, weil Warhol ganze Serien gemacht hat, wo es eben nicht um Glanz und Glamour und Oberfläche und Konsumästhetik geht, sondern Serien, die sich wirklich mit menschlichen und gesellschaftlichen Abgründen befassen, wie zum Beispiel der tollen Serie Electric Chair von 1971, die dieses Tötungsinstrument ins Zentrum stellt.
2: Oder die Serie Flash, die mit Siebdruckarbeiten, die mit Textzeiten, Nachrichtenticker und Fernsehbilder die Ermordung John F. Kennedys thematisiert. Auch dieses Kunstwerk ist in dieser Ausstellung vertreten.
3: Man verbindet Warhol eben immer mit dem American Dream, ja. Aber es ist, und das ist das Bemerkenswerte, jemand, der offenlegt, wie Ikonen entstehen, der aber auch die gesellschaftlichen Abgründe einer Fortschritts- und Konsumgesellschaft aufzeigen.
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0: Heute wäre Lou Ottens 100 Jahre alt geworden. Auch wenn Sie ihn vielleicht nicht kennen, seine Erfindung kennen Sie, die Kompaktkasse. Dirk Pöhling stellt uns den Entwickler vor.
4: Man stelle sich bitte mal vor, was an dieser Erfindung so alles dranhing. Kinderhörspiele, hinterlassene Sprachnachrichten auf dem Anrufbeantworter, tragbare Musik im Walkman, unter Bleistifteinsatz nervenaufreibender Bandsalat und Mixtapes für die Liebsten.
5: Nimm ein Mixtape, Babe. Ich hoffe, dass es dir gefällt.
4: Tonbänder gab es in seiner Ursprungsform schon seit 1899 und seit Mitte der 1930er Jahre als Magnetaufzeichnungs- und Wiedergabegerät. Bis in die 60er Jahre hinein wird das Tonband laut Deutschlandfunk nicht nur hierzulande zu einem der wichtigsten Medien für Information und Dokumentation. Als die neue, alte Tonbandtechnik 1935 vorgestellt wird, ist Lodewijk Frederik Ottens, der später nur Lou genannt wird, gerade 9 Jahre alt und das, was man heute als technikaffin bezeichnen würde. Also eigentlich ist er ein richtiger Tüftler, ein Nerd. Schon als Jugendlicher im Zweiten Weltkrieg hört er zu Hause in den Niederlanden Alliiertensender aus einem selbstgebauten Radio, in das er einen sogenannten Germanenfilter gegen deutsche Störsender einbaut. Nach Kriegsende arbeitet Lou Ottens zunächst in einer Fabrik für Röntgentechnik, studiert an der Technischen Universität in Delft, um ab 1960 in der Abteilung für Produktentwicklung bei Philips einzusteigen.
6: Man nehme seine Lieblingsplatte, hinein damit. Alles andere macht Philips Mignon automatisch. Kinderleicht ist das. Mignon gibt's mit Batterie für draußen. Philips Mignon, der modernste aller Plattenspieler.
4: Schallplatten interessieren Lou Ottens weniger. Er arbeitet an etwas anderem. Seine Gedanken kreisen um die unhandlichen Tonbandgeräte mit großen Spulen, wie er später einer niederländischen Zeitung erzählt.
7: Das Kassettenband wurde aus Verärgerung über das bestehende Tonbandgerät erfunden. So einfach ist das.
4: Auf der internationalen Funkausstellung am 28. August 1963 in West-Berlin ist es soweit. Mit dem Slogan "Kleiner als eine Packung Zigaretten" wird etwas Neues vorgestellt, mit dem man im Mini-Format Worte und Musik aufnehmen und abspielen kann. Philips präsentiert einen kleinen Pocket-Recorder und die dazugehörige Kompaktkassette mit durchsichtigem Gehäuse und einem schmalen Tonbändchen auf 2 Spulen. Die Fachwelt ist erstmal nicht begeistert.
8: Für uns war die Kassette am Anfang ja überhaupt nicht stereotauglich, auch nicht Hi-Fi-tauglich. Also undiskutabel.
4: Das Geschäft läuft zunächst schleppend an, doch der Siegeszug der Kassette nimmt seinen Lauf. In den 70er Jahren kommen neue japanische Kassettenrekorder auf den Markt. Kinderhörspiele erobern eine neue Zielgruppe und 1979 steigert eine weitere neue Erfindung die Nachfrage.
9: The Sony Walkman is a tiny stereo cassette player with truly incredible sound.
4: Seit den 60er Jahren wurden weltweit geschätzte 100 Milliarden Kompaktkassetten verkauft und neuerdings erlebt dieses Pop-Relikt auf einer angesagten Retrowelle tatsächlich ein Comeback. Sein Erfinder ist übrigens auch an dem nächsten technischen Meilenstein beteiligt und arbeitet maßgeblich an der Entwicklung der CD mit, die Anfang der 80er Jahre auf den Markt kommt. Lou Ottens wurde 94 Jahre alt. Geboren wurde der Vater von MC und CD am 21. Juni 1926. Das war heute, vor 100 Jahren.
0: Und das war der Stichtag von Dirk Böhling und soweit die ARD-Infonacht mit Milad Kupay. Ich wünsche Ihnen ein schönes Wochenende. Heute ist Sonntag, der 21. Juni und die Zeit 5:58 Uhr.

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1: Um 6 Uhr mit Michael Hafke. Wie kann das Rentensystem in Deutschland reformiert werden? Seit Anfang des Jahres haben Expertinnen und Experten der sogenannten Rentenkommission darüber beraten und Vorschläge erarbeitet. Laut ARD-Hauptstadtstudio ist das Konzept jetzt fertig. Es sieht vor, das Renteneintrittsalter stufenweise anzuheben. Aus der NDR-Nachrichtenredaktion Jan Busche.
2: Es soll schrittweise und langsam steigen, angepasst an die Lebenserwartung. Heißt zum Beispiel, wer jetzt Anfang 30 ist, würde wohl mit 68 in Rente gehen. Das Expertengremium empfiehlt laut Medienberichten außerdem, dass künftig ein Teil der Rentenbeiträge am Aktienmarkt angelegt wird. Erstmal soll 1% vom Bruttolohn dort reinfließen. Finanziert je zur Hälfte von Arbeitnehmern und Arbeitgebern. Später soll dieser Beitrag auf 2% steigen. Und laut ARD-Hauptstadtstudio sollen künftig auch Politiker und neue Selbstständige in die gesetzliche Rentenversicherung einzahlen müssen. Mittel- bis langfristig sollen dann auch Beamte dazukommen. Die Rentenkommission will am Dienstag ihr Vorschlagspaket an die Bundesregierung übergeben. Die muss dann entscheiden, was davon umgesetzt werden könnte.
1: In der Schweiz wollen heute Vertreter der USA und des Iran darüber beraten, wie der Krieg im Nahen Osten beendet werden könnte. Grundlage ist ein bereits ausgehandeltes Rahmenabkommen. Aus Genf, Katrin Hondl.
3: Teheran ist unter anderem durch Außenminister Araghchi und Parlamentssprecher Ghalibaf vertreten. Für die USA verhandeln neben Vizepräsident Vance auch Trumps Schwiegersohn Jared Kushner und der Sondergesandte Steve Witkoff. Die Ausgangslage für die Gespräche ist angespannt. Am Samstag hatte der Iran die für den weltweiten Schiffsverkehr wichtige Straße von Hormuz wieder für gesperrt erklärt. Als Grund nannten die iranischen Revolutionsgarden die fortdauernden israelischen Militärangriffe im Libanon und dass die USA damit ihre Verpflichtungen aus dem Rahmenabkommen nicht einhielten.
1: Die Linke will heute auf ihrem Bundesparteitag in Potsdam unter anderem über eine Deckelung der Gehälter für ihre Abgeordneten beraten. Der Parteivorstand fordert in seinem Antrag, dass Bundestags- und EU-Abgeordnete ihre Diäten begrenzen. Sie sollen nicht mehr verdienen als ein durchschnittlicher Arbeitnehmer. Vor allem in der Bundestagsfraktion der Linken gibt es dagegen große Vorbehalte. Bei einem Brand in einem Hotel nahe dem Hamburger Hauptbahnhof sind 14 Menschen verletzt worden. Nach Angaben der Feuerwehr erlitt eine Person schwere Verletzungen, die anderen wurden leicht verletzt. Die Brandursache ist noch unklar. Ersten Erkenntnissen zufolge brach das Feuer im Keller des Gebäudes aus und drohte auf die anderen Stockwerke überzugreifen. Wegen der starken Rauchentwicklung musste die Feuerwehr Drehleitern einsetzen, um die Hotelgäste in Sicherheit zu bringen. Die deutsche Fußballnationalmannschaft steht vorzeitig im 16. Finale der Fußball-Weltmeisterschaft. Im zweiten Gruppenspiel gewann das Team von Bundestrainer Nagelsmann mit 2:1 gegen die Elfenbeinküste. Aus dem ARD-WM-Team Michael Küster.
4: Der eingewechselte Dennis Undaff hat mit seinen beiden Toren Deutschland in die K.U.-Runde geschossen. Zur Halbzeit lag das DFB-Team noch in Rückstand, weil sich im zweiten Spiel der Gruppe E Curaçao und Ecuador 0:0 unentschieden getrennt haben, steht Deutschland auch vorzeitig als Gruppensieger fest. Schon am Abend haben die Niederlande ihren ersten Turniersieg gefeiert. Gegen Schweden gab es ein deutliches 5:1. Sollte Tunesien das Frühspiel gegen Japan verlieren, dann wären die Nordafrikaner vorzeitig ausgeschieden.
1: Das waren die Nachrichten. Und das Wetter in Norddeutschland. Es ist heiter bis wolkig. Gebietsweise gibt es Schauer oder Gewitter bei maximal 24 bis 30 Grad. An der See etwas kühler, 20 bis 25 Grad. Morgen dann ist es mal sonnig, mal bewölkt. In Niedersachsen gibt es Schauer und Gewitter bei 20 bis 31 Grad. Und ähnlich sieht's am Dienstag und Mittwoch aus. Es gibt viel Sonne. Es bleibt verbreitet trocken und das bei 21 bis 32 Grad. Es ist 6.04 Uhr.
5: Ihr hört Behind the Games, Gianni Infantino. Das ist Folge 3, FIFA-Krati.
6: Welcome everybody for this meeting.
5: Mexiko, Mai 2016. Das FIFA-Council, die Regierung des Weltfußballs, tritt unter dem neuen FIFA-Präsidenten Gianni Infantino zusammen. Zu einer außerordentlichen Sitzung auf Wunsch Infantinos.
6: The administration is not here.
5: Niemand aus der FIFA-Verwaltung ist mit dabei, nicht mal der amtierende Generalsekretär. Der neue Präsident will größtmögliche Vertraulichkeit. Wir hören trotzdem mal zu.
6: As of today, I have no contract with FIFA. I don't have a contract. I didn't sign a contract. A contract was proposed to me by the chairman of the Audit and Compliance Committee.
5: Er habe noch immer keinen Vertrag unterzeichnet, berichtet Infantino den anderen Funktionären, obwohl er ein Angebot erhalten hat. Mehr als 1 Million Euro pro Jahr soll Infantino bekommen.
6: I did not accept this proposal. It was a proposal which I found insulting. It was less than half of what the previous president was earning.
5: Eine Beleidigung sei das, denn sein Vorgänger Sepp Blatter habe mehr als das Doppelte bekommen. Gut 2 Monate ist es her, da hatte Infantino nach seiner Wahl noch versprochen, er wolle das Vertrauen in die FIFA wiederherstellen. Diese heimlichen Aufnahmen zeigen aber, was Infantino wirklich wichtig ist. Er selbst. In den kommenden Tagen, Wochen und Monaten wird er seine Macht immer weiter ausbauen. Stück für Stück wird er unabhängige Köpfe aus der FIFA entfernen. Er wird Paragraphen in seinem Sinne umschreiben lassen, bis die FIFA wieder einen Alleinherrscher hat. Mit den besten Verbindungen zu den Autokraten dieser Welt. Ihr hört Behind the Games, Gianni Infantino. Das ist Folge 3, FIFA-Kratie. Ich bin Matthias Friebe und das ist ein Podcast von mir und meinem Deutschlandfunk-Kollegen Maxi Rieger. Und wie schon in den ersten 2 Folgen, werdet ihr auch diesmal von Thomas Kistner hören. Thomas ist Investigativjournalist, gräbt seit Jahrzehnten in den Untiefen der FIFA und ihm verdanken wir auch die Aufnahmen, die ihr gerade gehört habt. Diese Aufnahmen werden uns helfen zu verstehen, wie Infantino seine Macht in den ersten Jahren seiner Amtszeit gefestigt hat. Wer die heutige FIFA verstehen will, die ganzen Absurditäten, das Verhalten von Infantino, der muss sich diese Zeit genau angucken. Und genau das machen wir jetzt. Es ist ein Lehrstück darüber, wie Macht im Weltfußball funktioniert. Macht im Weltfußball. Die hatte Sepp Blatter jahrzehntelang. 17 Jahre ist er FIFA-Präsident gewesen. 2016 ist er zum ersten Mal machtlos. Von seiner FIFA erst suspendiert, dann gesperrt. Ihr erinnert euch, die 2 Millionen an Michel Platini, der Beratervertrag. Jahre später werden die beiden von einem ordentlichen Gericht freigesprochen. Da ist es für beide schon zu spät. Ihre FIFA-Karrieren sind vorbei. Blatter hat selbst jahrelang alles dafür getan, um an der Macht zu bleiben, bis einer kam, der das Spiel noch besser beherrscht. Als wir Sepp Blatter besuchen, ist er gerade 90 Jahre alt geworden. Körperlich nicht mehr ganz so fit, ab und zu wirft er auch die Jahreszahlen durcheinander. Aber als wir ihn fragen, wie sich die FIFA unter Infantino verändert hat, da ist Sepp Blatter hellwach.
7: Es ist nicht der Titel, der zählt, sondern die Macht, die er dir gibt. Und was nützt dir die Macht, wenn du sie nicht missbrauchst?
5: Wenn ein Machtmensch wie Sepp Blatter so über Infantino, seinen Nachfolger, spricht, dann wisst ihr, worauf ihr euch jetzt einstellen könnt.
6: Believe me, for the record.
8: Ich weiß, dass das aufgezeichnet wird, deswegen fürs Protokoll. Mir ist sehr bewusst, dass es jetzt eine klare Trennung gibt zwischen dem FIFA-Rat und der Verwaltung. Trotzdem hat der Rat natürlich eine Aufsichtsfunktion und muss überprüfen, was die Verwaltung macht. Und er muss auch die Richtung für die Verwaltung vorgeben. Deswegen habe ich einen Vorschlag für die grobe Struktur. Den werde ich auf der nächsten Folie zeigen.
6: A proposal for a broad structure that I will show to you in the next slide.
5: Wäre der FIFA-Rat eine Kochshow, es wäre der Moment, in dem Infantino, ich hab da mal was vorbereitet, sagen würde und einen fertigen Braten aus dem Ofen zieht. Ganz nonchalant formt der Präsident hier die Verwaltung, also den Maschinenraum der FIFA, in seinem Sinne.
6: So we have to manage all this.
8: Dieser ganze Veränderungsprozess muss natürlich sorgsam gemanagt werden. Ich habe schon mehrere von solchen Umstrukturierungsmaßnahmen begleitet. Es ist nicht meine Aufgabe, aber ich kann dem Generalsekretär bei diesem Prozess sicher helfen.
5: Großzügig bietet Infantino also an, auch bei Dingen mitzuhelfen, die eigentlich gar nicht seine Aufgabe sind. Ganz selbstlos, natürlich. Interessant ist die Reaktion der anderen FIFA-Funktionäre. Es gibt durchaus inhaltliche Fragen, auch fundiert, aber niemand stellt grundsätzlich in Frage, was Infantino da macht. Wenn man darüber nachdenkt, keine Überraschung, denn da sitzen immer noch die gleichen Funktionäre, die schon unter Blatter gedient haben. Sie sind es gewohnt, dass der Präsident hier die Ansagen macht. Die Satzung mag sich geändert haben, die Kultur nicht. Das zeigt sich auch bei der Suche für den Generalsekretärposten. Laut Satzung darf der Präsident einen Vorschlag machen, der FIFA-Rat aber trifft die Entscheidung. In der Realität hat Infantino freie Hand. Er war ja schließlich selbst mal Generalsekretär bei der UEFA. Am 10. Mai berichtet Infantino dem FIFA-Rat, er habe zwar Bewerbungsgespräche geführt, aber noch keine Entscheidung getroffen. 3 Tage später dann, unmittelbar vor Beginn des Kongresses, findet die nächste Sitzung statt. Und siehe da, Infantino präsentiert seine Kandidatin.
9: So I would like to propose to you this morning somebody for the office of Secretary General. And it is Mrs. Fatma Samba Diouf Samoura.
5: Fatma Samoura, eine Frau aus dem Senegal. Eine ungewöhnliche Nominierung für die FIFA, in der bis dahin oft weiße Männer das Sagen haben. Samoura ist damals bei der UN, hat für das Welternährungsprogramm und in der Entwicklungshilfe in Nigeria gearbeitet. Infantino lobt sie in den höchsten Tönen, preist ihre Fähigkeit, internationale Teams zu führen, in schwierigen politischen Kontexten. Genau das, was die FIFA jetzt braucht. Ich bin ehrlich, ich hatte damals noch nie von ihr gehört. Aber auf den ersten Blick klingt das ja zumindest mal nicht so schlecht, jemanden dabei zu haben, der nicht aus dem FIFA-Kosmos kommt. Und so verkauft es Infantino auch seinen FIFA-Kollegen.
9: She has no experience, working experience.
8: Natürlich hat sie keinerlei Erfahrung im Fußball, das ist klar. Aber ich denke, wir können ihr mit unserer Erfahrung helfen.
9: And we can help her.
5: Aber das heißt natürlich auch, Infantino schlägt jemanden ohne eigene Hausmacht vor, die sich innerhalb der globalen Fußballstrukturen nicht auskennt, anders als er. Samoura ist damit von Beginn an abhängig von Infantino. Neue Impulse für die FIFA? Von ihr nicht zu erwarten. Eine Diskussion findet nicht statt und obwohl die Mitglieder im FIFA-Rat gerade erst erfahren haben, wer sie ist, gibt es nur 2 kurze belanglose Nachfragen aus der Runde und dann ist die Sache beschlossen.
9: Do you approve? You approve? Nobody rejects, nobody opposes, okay?
5: So schnell geht das. Auch in der neuen FIFA.
9: I want to work with all of you together, with all of you, in order to restore and rebuild a new era in FIFA where we can put again football in the center of the stage.
5: Eine neue Ära. Das hatte Infantino direkt nach seiner Wahl versprochen und zu dieser neuen Ära sollte auch gehören keine Korruption, keine Interessenkonflikte, einfach eine solide Verbandsführung. Heißt, es braucht also Aufpasser. Und das alles sortieren wir jetzt zusammen mit Maxi Rieger. Maxi, bei solchen Dingen gründet die FIFA dann immer ganz gerne Kommissionen. Welche Kommissionen gibt es, die Aufpasserfunktionen haben?
10: Also, was es schon gab, schon zu Zeiten von Blatter, einmal die Audit- und Compliance-Kommission und die Ethik-Kommission, die haben wir ja auch schon kennengelernt in dieser Folge. Und 2016, im Zuge von diesen Reformen, wird dann noch eine neue Kommission geschaffen, nämlich die Governance- und Review-Kommission.
5: Dann fangen wir mit der doch mal an. Welche Aufgabe hat die?
10: Die hat die Aufgabe, Integritätschecks durchzuführen.
5: Das, was Infantino so gerne hat.
10: Genau, das, was Infantino in der ersten Folge sagt, nee, das wollen wir nicht, das kommt jetzt. Also der Vorschlag von der Reformkommission wird aufgegriffen und es wird gesagt, okay, wir gründen eine Kommission von Leuten, die Vorwahlen checken. Was sind das eigentlich für Kandidaten, die da antreten? Und sind das Kandidaten, die integer genug sind, um Funktionen in der FIFA zu übernehmen? Und wenn sie auf etwas stoßen, was eben nicht auf integres Verhalten hindeutet, hat die Kommission dann auch die Möglichkeit zu sagen, nee, der darf nicht antreten, der darf nicht gewählt werden.
5: Eigentlich ganz vernünftige Idee. Kleiner Spoiler, das wird noch spannend in dieser Folge mit dieser Kommission. Die andere Kommission, die wir eigentlich sowieso schon kennen, ist die Ethikkommission. Die hat ja auch nicht nur die FIFA.
10: Genau, und die Ethikkommission kennen wir ja auch von der FIFA. Die hat ja Sepp Blatter und Michel Platini suspendiert und gesperrt. Und das ist damals so passiert, es gibt eben eine Zweiteilung in der Ethikkommission. Einmal ein Part, der wie eine Staatsanwaltschaft funktioniert, da wird ermittelt. Und dann gibt es eine zweite Kammer, da wird dann das Urteil gefällt. Also in dem Fall von Blatter und Platini hat die Staatsanwaltschaft, die eine Abteilung, erstmal geguckt, was liegt denn da vor? Aha, da liegt was vor. Das hat sie dann an die zweite Kammer gegeben, das Gericht. Und da wurde dann entschieden, das ist tatsächlich so schwerwiegend, deswegen sperren wir oder suspendieren wir die beiden.
5: Die dritte Kommission, die Audit- und Compliance-Kommission, auch von der war in dieser Folge ja schon die Rede, als sich Infantino beschwert hat, dass er zu wenig Geld angeboten bekommen hat.
10: Genau, das ist die Kommission, die auf die Finanzflüsse bei der FIFA achtet, damit die Gelder dann auch wirklich da ankommen, wo sie ankommen sollen. Also da sollen Fußballplätze mitgebaut werden und damit sollen nicht die Taschen von Funktionären gefüllt werden. Und sie hat eben auch noch die Aufgabe, die Vergütung festzulegen vom Präsidenten, von Gianni Infantino. Da wird dann geguckt, okay, wie viel Geld soll er denn kriegen? Und das wird dann noch festgelegt.
11: Also, das hätten wir mal einmal sortiert, diese drei Kommissionen. Und alle haben die Aufgabe, sie sollen die FIFA und ihre Funktionäre kontrollieren, auch den Präsidenten.
10: Unbedingt den.
11: Domenico Scala ist während des Reformprozesses einer der führenden Köpfe. Infantino und er rasseln mehrfach aneinander. Die Sache mit dem Vertrag ganz zu Beginn der Episode zum Beispiel. Es laufen aber auch Ermittlungen von Scala und seiner Audit- und Compliance-Kommission. Und auch davon erzählt Infantino brühwarm auf der FIFA-Ratssitzung Anfang Mai in Mexiko.
12: And if I have no salary and they want to buy a house of 25 million, there is a suspicion of corruption or of money laundering or something like this. Now the ethics committee, investigatory chamber, chairman, he told me this goes straight in the bin. I mean, this is complete nonsense. There is of course no investigation. There is nothing about this.
11: Scala habe die Untersuchung gestartet, so erzählt es Infantino jedenfalls, weil er misstrauisch war, dass Infantino ein Haus für angeblich 25 Millionen Euro kaufen wolle. Der ganze Vorgang sei großer Quatsch, sagt Infantino. Und er sagt, selbst aus der Ethikkommission habe man ihm gesagt, diese Beschwerde von Scala werde direkt im Papierkorb landen. Das ist ein bisschen so, als ob euer Chef im Meeting vor anderen Führungskräften sagen würde, gegen mich läuft ein Disziplinarverfahren, aber das ist Bullshit. Da würdet ihr doch vielleicht auch ins Nachdenken kommen, ob das wirklich so stimmt. Oder zumindest mal kritisch nachfragen. Falls ihr das so denkt, dann wäret ihr nicht geeignet für einen Job im FIFA-Rat. Denn von fast allen in diesem FIFA-Rat erhält Infantino Rückendeckung. Es gibt nicht mal eine Diskussion darüber, ob sich Infantino vielleicht falsch verhalten haben könnte. Die Diskussionen drehen sich einzig und allein darum, wie man Scala stattdessen loswerden kann. Inzwischen erkennt ihr wahrscheinlich ein Muster. Infantino greift nach der Macht, aber die anderen Funktionäre übergeben sie ihm auch bereitwillig. Die Aufpasser müssen jetzt fürchten, jederzeit rausgeschmissen zu werden. Und so sieht Scala nur eine Konsequenz. Schon einen Tag nach dem Kongress von Mexiko tritt er zurück. Da fängt die FIFA-Zeit von Miguel Maduro gerade erst an.
13: The idea of being part of a reform and a new phase of FIFA was extremely appealing to me, as you can imagine.
11: Ihr hört, der Portugiese hat Lust auf einen Job bei der FIFA. Maduro ist von Haus aus Jurist. 2016 blickt er bereits auf eine imposante Karriere zurück. Professor an Elite-Unis, Generalanwalt am Europäischen Gerichtshof, Minister für Regionalentwicklung in Portugal. Sein Hauptthema, Good Governance. Und das ist auch der Grund, warum ich über ihn erzähle. Denn Miguel Maduro gehört zu den Menschen, die eigentlich für eine neue FIFA stehen sollen. Für integre Experten, die nicht vorbelastet sind, und seine Geschichte ist sinnbildlich dafür, wie Infantinos FIFA dann mit diesen Experten umgeht. Aber am Anfang ist noch alles gut. Infantino verspricht Maduro, er meint es wirklich ernst mit der Reform.
13: He talked the talk. He said, well, no, we want to do things different. This is going to be different.
14: Er hat das gesagt, was man sagen musste. Er meinte, nein, wir wollen die Dinge anders machen, ganz bestimmt. Aber gleichzeitig war mir klar, dass er wusste, er ist in einer schwierigen Situation, was die Konsolidierung seiner Macht anging.
11: Maduros Job war es, vor Wahlen im FIFA-Kosmos zu checken, ob die Kandidaten sauber genug für den Job sind. Das Ding an solchen Integritätschecks, es können Leute dabei durchfallen. Und so passiert, was zwangsläufig passieren muss. Maduros Kommission schließt vor wichtigen Wahlen immer mal wieder einzelne Kandidaten aus. Anfang 2017 kommt es dann zum Konflikt mit Infantino, als es um diesen Mann geht.
15: Today is a unique moment in time, both for my country and for FIFA. Russia represents its new horizons for FIFA. Russia means a big promotion of our game. Millions of new hearts and minds.
11: Der Mann, der hier die Vorzüge der WM 2018 in Russland anpreist, ist Vitali Mutko. Zu dieser Zeit ist er bereits seit vielen Jahren russischer Sportminister unter Wladimir Putin. Gleichzeitig ist er aber auch schon länger Mitglied, erst im FIFA-Exekutivkomitee bzw. später dann im FIFA-Rat. Ein Minister als FIFA-Funktionär. Lange Zeit wird das einfach hingenommen. Aber als sich Mutko dann 2017 für weitere 4 Jahre wählen lassen will, sagt Miguel Maduro, das geht nicht.
13: To be a minister of a government.
14: Ein Staatsminister zu sein, verletzt das Prinzip der politischen Neutralität. Vor allem die Regel, dass FIFA-Funktionäre neutral gegenüber Regierungsorganisationen sein sollen.
11: Diese Regel gibt es zwar schon länger, aber Maduro und seine Kommission sind die Ersten, die sie auch wirklich durchsetzen wollen. Sie schließen Mutko aus. Sehr zum Missfallen von Gianni Infantino. Der will Mutko unbedingt im FIFA-Rat behalten. Denn ein Jahr später steht ja auch die WM in Russland an.
13: Er
14: hat mehrere Leute darum gebeten, mich davon zu überzeugen, meine Meinung zu ändern. Aber das habe ich abgelehnt.
11: Infantino übt also Druck auf Maduro und dessen Kommission aus, die Entscheidung zu ändern. Maduro hält Stand, selbst als Infantino sich persönlich einmischt und eine E-Mail schreibt. Infantino argumentiert darin, man solle die Regel nicht rückwirkend auf jemand anwenden, der schon lange im FIFA-Rat sitzt. Sein Kompromissvorschlag? Lasst Mutko durchgehen und dann wenden wir die Regel in der Zukunft an.
14: Wir haben ihm gesagt, das ist keine rückwirkende Anwendung der Regel. Wir wenden einfach die Regel an, die schon immer da gewesen ist. Sie wurde einfach nur nicht umgesetzt. Das war das Problem. Das haben wir ihm gesagt. Darüber war er nicht glücklich. Was daran deutlich wird, dass er danach nie wieder mit mir gesprochen hat.
11: Der Druck auf Maduro ist so groß, er überlegt, zurückzutreten. Ein Kollege aus der Kommission rät ihm aber ab. Wenn die Kommission jetzt durchhalte, zeige sie damit allen, dass sie es wirklich ernst meinen. Damit könnten sie ihre Macht im System FIFA etablieren. Und der PR-Schaden für die FIFA sei obendrein zu groß, wenn sie Maduro und Co. so schnell wieder los würden. Das überzeugt Maduro, er bleibt. In einem Gespräch mit einem FIFA-Mitarbeiter merkt er aber, der PR-Schaden ist der FIFA im Zweifel egal.
13: I had a conversation at first, and at a certain point I said to the person, look, I mean, if you're not happy and the president
14: Ich habe der Person gesagt, wenn der Präsident nicht zufrieden ist und ihr nicht zufrieden seid mit unserer Arbeit, dann gibt es eine einfache Lösung. Ihr ersetzt uns in ein paar Monaten, aber dann habt ihr ein Reputationsproblem. Und die Person dreht sich zu mir und sagt, ja, wahrscheinlich haben Sie recht, aber es ist eine Woche schlechte Presse und dann geht das Thema weg. Das ist genau das, was passiert ist.
11: Vom Ende seiner FIFA-Karriere erfährt Maduro per Telefon. Wir sind im Jahr 2017. Maduro bereitet sich gerade auf die Reise zum FIFA-Kongress in Bahrain vor, in der Erwartung, dort wiedergewählt zu werden. Da ruft Matthias Grafström an, ein enger Vertrauter von Infantino.
13: They call me the day before I was supposed to travel.
14: Mir wurde gesagt, es tut mir leid, aber die FIFA, der Präsident haben das so entschieden. Du weißt ja, wie das ist, so ist die Politik in der FIFA. Der Präsident wird dich gleich anrufen. Das hat er nie getan, natürlich.
13: I'm sorry about that. And the president will call you after. He never called, of course.
11: Maduro wird also einfach nicht nochmal zur Wiederwahl vorgeschlagen. Er ist raus. Die FIFA hat Infantino also unter seine Kontrolle gebracht. Seine nächste Herausforderung, die WM 2018 in Russland. Die hatte er ja von seinem Vorgänger geerbt.
7: So the 2018 FIFA World Cup, ladies and gentlemen, will be organized in Russia.
11: Als Blatter den Umschlag öffnet, ist Russland ein anderes Land als heute. Wladimir Putin ist Ministerpräsident nach einer Rochade mit Dmitri Medvedev, der das Präsidentenamt von ihm übernommen hat. Russland führt auch noch keinen Krieg gegen die Ukraine. Das Verhältnis zu den USA ist entspannt. Damals lebt Sven Daniel Wulffe schon einige Zeit in Russland. Einer der Gründe, warum wir mit ihm gesprochen haben. Außerdem ist er Wissenschaftler und er beschäftigt sich mit den Auswirkungen von Megasport-Events wie Olympia und der Fußball-WM.
16: I think one of the problems with these global sport events is that they're often so easily used or misused for nefarious political purposes.
11: Globale Sportevents werden häufig für unschöne politische Zwecke missbraucht. Russland ist dafür in den 10er Jahren der perfekte Forschungsgegenstand.

0: 2014 richtet Russland die Olympischen Winterspiele in Sotschi aus. Putin ist wieder Präsident. Im Schatten der Spiele annektiert er die Krim. Konsequenzen für die Fußball-WM 4 Jahre später hat das nicht. Die Vorbereitungen laufen einfach weiter. In dieser Zeit interviewt Wulffe für seine Forschung auch FIFA-Mitarbeiter, die in Russland an der WM arbeiten. In einem Land, das immer autokratischer wird. Für die FIFA-Mitarbeiter spielt das aber keine Rolle.
1: It was amazing how hard it was when I was talking. Any interviews like this, political implications, what are you talking about? Like, I have to deliver like the operations of this venue by a certain time.
0: Vielleicht hatten manche im Stillen Zweifel. Aber wer redet schon schlecht über Gastgeber, die einen gut behandeln?
1: Maybe they had in their own doubts, but I mean, let's be honest. You're coming on like a first-class tour.
2: Du bekommst eine Erste-Klasse-Behandlung. Man kümmert sich um dich. Du hast einen wunderbaren Flug, du wirst als VIP empfangen, dein Chauffeur bringt dich zu einem tollen Hotel, wunderschöne Männer und Frauen bringen dich zum Stadion und das hat seine ganz eigene Magie.
1: Like taking you to these stadiums and you feel all the magic that we all feel when you go to a stadium.
0: Vielleicht habt ihr euch das ja auch schon mal gefragt. Wieso arbeiten die Menschen eigentlich für so einen Laden wie die FIFA? Das könnte einer der Gründe sein. Die FIFA bereitet Russland und damit Putin eine Bühne. Und die nutzt er. Er kann seinem Volk zeigen, Russland wird in der Welt ernst genommen. Gleichzeitig baut Putin rund um die WM seinen Überwachungsstaat aus, um die Terrorgefahr zu bannen, sagt er. Aber die Überwachungstechnologie bleibt auch nach der WM in Betrieb.
1: What I think Vladimir Putin used the Megavent for was to mark the beginning of a new period.
2: Putin hat die Megasport-Events genutzt, um eine neue Ära einzuläuten. Olympia hat ihn von einem Präsidenten in einen Zaren verwandelt. Und die Fußball-WM hat ihn von einem Zaren in die schlimmste Form eines autokratischen Diktators verwandelt, der nur an sich selbst denkt, der weder für Leben noch Anstand etwas übrig hat. Und Infantino hat definitiv eine Rolle dabei gespielt.
1: And I don't know what the answer is, but Infantino played a role in that. He played a role in that.
0: Das erste Spiel der WM 2018 gewinnt Russland mit 5:0 gegen Saudi-Arabien. Auf der Ehrentribüne im Moskauer Luschniki-Stadion sitzt Infantino und direkt neben ihm freut sich Wladimir Putin. Auf seiner anderen Seite sitzt Mohammed bin Salman, der Kronprinz von Saudi-Arabien. Es ist das Sinnbild für Infantinos Präsidentschaft. Mehr Symbolkraft geht kaum. Gianni Infantino ist angekommen im Kreis der Autokraten. Und mit Bin Salman sitzt ein Mann neben ihm, mit dem Infantino in den kommenden Jahren hervorragende Geschäfte machen wird. Die Macht im Weltfußball, sie verlagert sich in diesen Jahren in den Mittleren Osten. Zunächst nach Katar.
3: Today I feel Qatari. Today I feel Arab.
0: Das war Behind the Games Gianni Infantino. Folge 3 FIFA-Krati. Ein Podcast von Maxi Rieger und mir, Matthias Friebe. Recherche: Thomas Kistner, Maxi Rieger und Matthias Friebe. Head-Autor: Maxi Rieger. 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
1: Um 6.30 Uhr mit Michael Hafke. Die von der Bundesregierung eingesetzte Kommission hat sich auf gemeinsame Vorschläge für die geplante Rentenkommission geeinigt. Nach Informationen des ARD-Hauptstadtstudios ist unter anderem vorgesehen, dass das Renteneintrittsalter an die Lebenserwartung gekoppelt wird. Wie das konkret bedeutet, dazu unsere Berlin-Korrespondentin Nicole Kunert.
2: Jetzt 30-Jährige, die eigentlich mit 67 in Rente gehen, müssten nach dem derzeitigen Regelung, die müssten dann mit 68 in Rente gehen. Aber das alles wird eben immer wieder überprüft. Und auch das ist eine neue Empfehlung der Rentenkommission, dass man eine zusätzliche kapitalgedeckte Rente vorsieht, also zusätzliche Beiträge, die zu den jetzigen Beiträgen in den Kapitalmarkt investiert werden sollen, in einem staatlichen Fonds, hälftig getragen von den Arbeitgebern und von den Arbeitnehmern. Das könnte aber auch bedeuten, dass womöglich die Beitragssätze steigen könnten.
1: Für die Linke ist das Konzept keine Lösung. Der neu gewählte Parteichef Pantisano kritisierte die Vorschläge in den ARD-Tagesthemen.
3: Ich bin wütend, so wie viele andere Menschen im Land. Es kann doch nicht sein, dass wir noch länger arbeiten müssen, krank arbeiten müssen. Friedrich Merz hat bekommen, was er von seiner Rentenkommission bestellt hat. Wir werden jetzt gemeinsam mit den Menschen den Widerstand organisieren, ihn auf die Straße bringen. Wir sagen, es reicht. Wir wollen die Partei auch öffnen, dass mehr Arbeiterinnen und Arbeiter bei uns aktiv werden, damit wir gemeinsam die Wut, die auch viele haben, in unserer Partei sammeln.
1: Der neue linken Co-Vorsitzende Pantisano. Das israelische Militär schränkt seine Angriffe im Südlibanon offenbar ein. Die andauernden Kämpfe dort mit der Hezbollah-Miliz gefährden die Gespräche zwischen den USA und dem Iran für ein Kriegsende. Aus der NDR Nachrichtenredaktion Jonas Valentin Weber.
4: Laut der Armee hat die Regierung sie angewiesen, die Angriffe auf Ziele der Hezbollah weitgehend zu stoppen. Ausgenommen davon sei die sogenannte Sicherheitszone, die sich von der israelischen Grenze nach Norden in den Libanon zieht. Vorher hatte die Führung in Teheran angekündigt, wegen der israelischen Angriffe die für den Ölhandel wichtige Straße von Hormus wieder zu sperren. Der Iran sieht in den Attacken einen Verstoß gegen das mit den USA ausgehandelte Rahmenabkommen für ein Kriegsende. Trotzdem soll es heute in der Schweiz weitere Gespräche zwischen den USA und dem Iran geben.
1: Die Bundesregierung öffnet heute noch einmal ihre Türen für Interessierte. Bei dem Tag der offenen Tür wird sich auch Kanzler Merz am Nachmittag Fragen von Bürgerinnen und Bürgern stellen. Außerdem wollen mehrere Minister ihre Themen vorstellen. Schon gestern hatten viele Menschen die Möglichkeit genutzt, einen Blick hinter die Kulissen der Bundespolitik zu werfen. Nach dem Zusammenstoß von zwei Güterzügen in München hat die Polizei Details zu dem Todesopfer bekannt gegeben. Demnach handelt es sich um einen 46-jährigen Rangierbegleiter, der auf dem dafür vorgesehenen Trittbrett an einem der Züge stand. Das Unglück ereignete sich in der vergangenen Nacht auf einer Brücke im Norden von München. Nach ersten Erkenntnissen waren die beiden Züge beim Rangieren frontal gegeneinander geprallt. Mehrere Waggons entgleisten, zwei von ihnen stürzten die Brücke hinunter. Die Ursache ist noch unklar. Und das waren die Nachrichten. Das Wetter in Norddeutschland. Es ist heiter bis wolkig. Gebietsweise gibt es Schauer oder Gewitter bei maximal 24 bis 30 Grad. An der See kühler 20 bis 25 Grad. Morgen ist es mal sonnig, mal bewölkt. In Niedersachsen gibt es Schauer oder Gewitter und das bei 20 bis 31 Grad. Und dann am Dienstag und Mittwoch viel Sonne. Es bleibt verbreitet trocken und 21 bis 32 Grad. Es ist 6.33 Uhr.
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Es wäre teilweise so, wenn ich aus Prag, aus der Tschechei oder von Paris oder sonst wo zurückkam, dass sie schon regelmäßig vor meinem Kofferraum standen, mit grabbelnden Händen, damit ich die Kofferraumklappe endlich aufmache, damit sie kaufen konnten.

0: Dieser Mann, den ihr gerade hört, der liebt schnelle Autos, Glücksspiel und Kunst. Er trägt einen auffälligen Siegelring an seinem Finger und der erzählt seine Herkunftsgeschichte. Er nennt sich Graf von Waldstein oder auch Reichsgraf von Waldstein.
1: Und die Leute, die da so gierig sind und warten auf das, was er in seinem Kofferraum transportiert hat, die meisten von ihnen sind Kunstliebhaber mit Hang zum, sagen wir, sparsamen Einkauf.
0: Und wenn Reichsgraf von Waldstein ein Bündel aus dem Kofferraum seines grünen Sportwagens nimmt und das Tuch aufschlägt, dann sehen die Interessenten zunächst Beine. Sehr lange bronzene Beine. Er wickelt die Figur komplett aus und stellt sie aufrecht vor sich. Und ein Meter ist sie groß. Eine schlanke Frauenstatue auf einem kleinen Sockel.
2: Das ist ein Foto von mir aus meinen besten Zeiten. Da hatte ich ja noch kastanienbraune Haare. Waldstein, du warst ein schöner Mann.
1: Aber die Käufer, die da Mitte der 90er Jahre um den Kofferraum des Grafen stehen, haben keinen Blick für seine kastanienbraunen Haare, die ihm bis zur Hüfte reichen.
2: Da war ich noch voll im Blut. Und daneben steht eine Figur, eine sogenannte Femme de Venise von Alberto Giacometti.
1: Die Schönheit der Plastiken von Alberto Giacometti, das schlichte, zerbrechliche der venezianischen Frau, das zieht die Blicke der potenziellen Käufer in ihren Bann.
0: Und lässt die ungewöhnlichen Umstände des Kaufs und den etwas dubiosen Verkäufer zweitrangig erscheinen. Giacometti ist einer der teuersten Künstler der Welt.
1: Gelebt hat er von 1901 bis 1966. Bekannt ist der Schweizer für seine langgestreckten, dünnen Figuren von gehenden und stehenden Menschen. Und selten werden Werke von ihm auf dem Markt angeboten.
0: Aber dieser Graf von Waldstein sitzt offensichtlich an der Quelle.
1: Und verkauft die Kunst auch noch zu einem überraschend günstigen Preis. Ein echter Glücksfall. Aber der Graf ist eigentlich kein Graf. Eigentlich heißt er Lothar Senke. Seine Familie war nicht adelig, er ist in der DDR geboren und aufgewachsen. Und die Kunstwerke, die er verkauft, die sind nicht von Alberto Giacometti.
0: Die gefälschten Kunstwerke, die Figuren aus dem Kofferraum, hat dieser ziemlich chillige Holländer geschaffen.
3: Es hat mir immer Spaß gemacht, Giacometti zu machen. Sehr viel Spaß. Das waren meine Finger.
0: Robert Driessen gilt als einer der größten Fälscher der Neuzeit.
3: Der Kunstmarkt ist verrottet, das ist absolut ein Fakt.
0: Ist er wirklich ein so großer Verbrecher, wie viele behaupten?
1: Neben dem holländischen Fälscher Driessen und dem falschen Grafen Waldstein gibt es noch einen dritten Mann, der zu der Giacometti-Bande gehört. Er nennt sich Guido, ein Antiquitätenhändler. Er hat ein Kunsthandelsgeschäft in Mainz. Ein Mann mit guten Kontakten. Er ist gewissermaßen das Mastermind des Trios. Als er seine Autobiografie verfasst, schreibt er wütend und in Großbuchstaben:
4: Nichts haben wir gefälscht, gar nichts.
0: In dieser ersten Folge lernen wir das skurrile Trio ein bisschen besser kennen. Und wir starten mit dem holländischen Fälscher Robert Driessen. Der Mann, der behauptet, der Kunstmarkt ist verrottet. Also, dass alle krumme Dinger drehen und unfaire Deals machen und dass es nur ums Geld geht und.
1: Ja, aber das sagt ja einer, der eine Weile ziemlich gut davon gelebt hat, dass er Fälschungen eben genau für diesen Kunstmarkt produziert hat.
0: Eigentlich lebt Robert Driessen in Thailand, aber ich hatte die Möglichkeit, ihn hier in Deutschland zu treffen, in Berlin.
5: Wenn ich angekommen bin, Freitag.
0: Ich habe mich dieses Jahr im Mai mit Driessen beim RBB in Berlin verabredet, Haus des Rundfunks. Aus dem Taxi steigt ein älterer Mann mit dunkelgrauen Haaren, etwa 1,80 groß, kleiner Wohlstandsbauch, rundes, faltiges Gesicht und irgendwie so ein leicht schelmisches Blitzen in den Augen.
1: Und so dein erster Eindruck?
0: Sympathischer Typ, entspannt, irgendwie was Gewitztes so, also auf jeden Fall keine schwerkriminellen Vibes. Mhm.
6: Morgen. So, nur aber. Also, der Herr Driessen ist jetzt auch da.
7: Genau, haben wir schon vorbereitet. So, super.
0: Und es gibt dann direkt eine witzige Situation. Wir gehen zusammen in das Foyer vom Haus des Rundfunks. Das ist ein toller 20er-Jahre-Bau, dunkler Klinker, Baustil, neue Sachlichkeit. Und das Foyer, das ist wie so ein großer, rechteckiger Lichthof in einem Museum. Man sieht rundherum die Stockwerke mit so glänzenden Geländern in Gold und beleuchtet wird das alles noch von so einer Milchglasdecke. Und an einer Seite des großen Raums, da steht eine Bronzefigur von Georg Kolbe. Und Driesen, der erkennt sie sofort.
3: Eine meiner Lieblinge.
8: Ja, wirklich? Okay.
0: Es handelt sich dabei um die Bronzefigur Die Nacht. Das ist eine Frauenfigur von Kolbe, über 2 Meter groß, dunkle Bronze. Sie hält die Arme vor dem Kopf, als würde sie sich schützen. Driesen, der ist total begeistert und hat wieder diesen schelmischen Blick drauf.
8: Und Kolbe hast du auch schon mal gemacht?
3: Kolbe Eiert, ja. Kolbe, Lehmruck, Gede Kollwitz, Barlach.
9: Oh, okay, vielleicht korrigiere ich Understatement nochmal, der legt ja sofort los.
0: Absolut. Wir bekommen dann aber ein ruhiges Studio, bequeme Stühle, 2 Gläser Wasser und dann geht's wirklich los.
3: Hallo, mein Name ist Robert Driesen, geborener Holländer. Ich bin Fälscher, bestimmt kein Künstler, aber ich mache Kunst.
0: Driesen ist jetzt 66 Jahre alt und wie bei allen Fälschern möchte ich natürlich wissen, wie hat das alles angefangen? Die Spuren dazu führen in seine Kindheit.
3: Ich bin mit Kunst herum aufgewachsen. Mein ganzes Leben ist Kunst. Ich träume Kunst, ich esse Kunst. Das ist mein Leben, Kunst. In meiner Kindheit, ich habe nur Kunst gesehen in meinem Leben. Von jung ab an. Und mein Großvater, mein Vater, meine Onkel, jeden Tag war bei uns alles los. Die Leute kamen von Übersee und immer waren Leute da. Und immer war Kunst da und immer waren Antiquitäten da.
0: Sein Vater, sein Großvater, sein Onkel, alles Kunsthändler aus den Niederlanden. Sein Vater handelt in seiner Galerie hauptsächlich mit Bildern und Bronzefiguren. Vom 14. Jahrhundert bis in die Moderne sei alles dabei gewesen. Und der kleine Robert bekommt im Geschäft seines Vaters früh mit, wie der Kunstmarkt funktioniert.
3: Die Leute kommen, die Leute kaufen, die Leute zahlen, die Leute inspektieren, die Leute reden drüber. Manche waren ganz gute Kunden, die kamen jede Woche, jeden Monat und das ging über See und auf einmal nach Deutschland und Belgien, Frankreich. Also von denen habe ich auch meine viele Sprachen gelernt und ich hab viel davon gelernt, auch die nicht so gute Sache.
0: Ich hake nach. Aber er lässt offen, was er mit den nicht so guten Dingen meint. Er zieht damals viel mit seiner Kunsthändlerfamilie um. Niederlande, Belgien, dann England.
3: Und dann sind wir wieder nach Holland. Und da habe ich die Uni gemacht. Was ich eigentlich werden wollte, das war auf der Kunstakademie, wollte ich industriell Entwerfer werden. Aber nach einem Jahr habe ich gesagt, weil ich glaube, ich mache was anderes, weil ich wollte eigentlich ein bisschen Geld verdienen.
0: Er lebt zu dieser Zeit in Arnheim, studiert an der Kunstakademie so vor sich hin. Er hört viel Lou Reed und Alice Cooper, malt die ganze Zeit. Nach so etwa einem Jahr an der Kunstakademie bekommt er die Chance, etwas Geld zu verdienen.
3: Da kam einer aus Frankfurt und hat meinen Vater gefragt, weißt du jemand, die mir so kleine Bilder machen kann, in die Stile von die romantischen Holländer oder Belgier. Und da hat mein Vater gesagt, ja, mein Sohn kann das. Mein Sohn kann gut zeichnen, gut pinseln. Ah, okay, also damit hat es angefangen eigentlich.
9: Naja, das erklärte dann die nicht so gute Sache. Also hat der Vater ihn in seine dunklen Geschäfte mit hineingezogen. Also sagt er.
0: Ja. Der Frankfurter Kunde, das ist wohl ein Auktionator und der habe damals 20 Bilder bei Driesen bestellt.
3: Kleine Ölgemälde von den holländischen Winters und Sommers.
0: So kleine Kopien einfach. Und Robert, der denkt sich damals auch nicht groß was dabei.
3: Ja, in der frühen Jugend habe ich mir eigentlich nichts dabei gedacht, weil ich wusste noch nicht, wie verrottet die Kunstwelt war. Das habe ich erst später erfahren.
9: Ja, das scheint ja ein bisschen sein Standardspruch zu sein, ne? Die verrottete Kunstwelt. Das ist natürlich easy zu sagen für ihn, wenn er einfach das ganze System für verrottet erklärt.
7: Na, ist es sicherlich auch eine Form von Verteidigungsstrategie, ne? Auf jeden Fall ruft jetzt erstmal das Geld. Also macht Driessen sich an die Arbeit.
3: Ich habe so die Paneele gesägt und weiß gemacht und dann so alles so auf eine Linie und dann Ölfarbe gekauft und alles drauf und dran. Und das so 10 Horizonts und mit Wolken und Sägemühle und oder ein Wasser oder ein paar Leute und mit Winter so auf Schlitt fahren und ja.
8: Aber das hast du dir dann selber ausgedacht oder hattest du
3: vor? Nein, ich hatte natürlich viele Vorbilder. Und ich musste nur 10 Meter laufen und dann mein Großvater oder Papa, da haben die gehängt. Da habe ich ein Foto gemacht, so das nachgemalt.
7: Die Kopien gehen ihm flott von der Hand und das Geld, das schmeckt.
3: Und da wollte ich erstmal reisen, weil das habe ich noch nie gemacht. Also 1979 habe ich die erste Mal eine große Weltreise gemacht. Aber nur 6 oder 8 Wochen oder so. Aber es hat mir gut gefallen, dann bin ich wieder zurück. Und dann habe ich gedacht, ja, dass ich ein bisschen mehr professionell arbeiten soll. Und größere Gemälde und dann auch gut nachahmen, wie die Original.
7: Also fängt Robert an, professioneller zu arbeiten. Er geht auf Flohmärkte und kauft dort alte Gemälde aus dem 18. und 19. Jahrhundert von unbedeutenden Künstlern für wenig Geld. Dann trägt er die Farbe von den Bildern ab, bis er nur noch den Rahmen und die Leinwand hat. Für seine Kopien hat er jetzt also einen Rahmen und eine Leinwand mit einem authentischen Alter. Dann mischt er sich seine Farben so an, wie es die Künstler gemacht haben, die er kopieren will. In Arnheim hat er sich ein kleines Haus gemietet. Im ersten Stock das Wohnzimmer, im zweiten das Schlafzimmer und im dritten Stock hat er 2 große Ateliers.
3: Das war auch romantisch, natürlich. Ich hatte Freunde, die mussten arbeiten bei Albert Heijn oder bei, was jetzt Rewe heißt oder was jetzt Lidl heißt. Die hatten 3 oder 4 Gulden pro Stunde oder so. Und ja, das wollte ich nicht.
7: Und so kopiert Robert fröhlich vor sich hin, von Montag bis Donnerstag. Dann trifft er am Freitag seine Kunden und am Wochenende ruht er sich aus oder er geht feiern.
9: Aber Torben, bis hierher habe ich noch nichts strafrechtlich Relevantes gehört. Ne?
7: Ja,
9: also
7: fair.
9: Kopien sind keine Fälschung. Das sind sie ja erst, wenn die Signatur des Künstlers darunter gesetzt wird. Dann ist es Betrug. Wann hat er erzählt? Wann ging es los bei ihm mit Fälschungen?
7: Ungefähr 1 Jahr später.
3: Die erste Fälschung war auch ein Auftrag. Das war ein Hof, ich probiere mir an den Namen, Sipke Kohl, ein holländischer Friese, Maler aus der romantischen Periode, ich glaube so 1890 oder 1880 oder so. Und das war ein Bauernhof mit einer Bauerfrau, die am Waschen war. Und in der Hintergrund drinnen konnte man das sehen, dass da ein Kind war und mit ein Haus und mit Katze, glaube ich, und mit Hund, ein bisschen Blume. Aber so, wie groß war das? 40, 50 oder so. Und da habe ich 2 Wochen dran gearbeitet. Da habe ich viel Vergnügen dran gehabt. Und das war eigentlich das Erste, was ich sehr professionell gefälscht habe.
7: Das Bild ist klein. Die Scheune, die verästelten Bäume, die Figuren. Er braucht da lange für. Später, als er sich auf Impressionisten fokussiert, da gehen ihm die Fälschungen sehr viel leichter von der Hand.
3: In einem Tag kannst du 3 Stück machen, wenn du möchtest.
7: Nur, die müssen natürlich noch authentifiziert werden. Zu einer Fälschung gehört eben auch immer eine gute Herkunftsgeschichte.
9: Und da können wir schon mal sagen, da hat dieser Fall ordentlich was zu bieten.
7: Robert jedenfalls, der hebt in Sachen Authentifizierung die Hände und sagt, ich war das nicht.
3: Das Authentifizieren, das habe ich nie gemacht. Ich habe da zwar den Namen runtergeschrieben und wenn das fertig war, habe ich das abgegeben, habe mein Geld gehabt und was die damit gemacht haben, war mir doch egal.
8: Okay, und in dem Fall war es aber ja, das ist eine, war das eine Galeristin oder eine
3: Auktion? Alles, ja, waren viele Galeristen und Kunsthändler, die wollten es halt haben und die wollten es verkaufen wieder und das ist so ist es immer gegangen.
8: Und die haben sich dann quasi selber die Provenienz ausgedacht.
3: Ja, genau.
8: Das war nicht
3: Ja, genau.
8: War nicht dein Business.
3: Nee. Aber so alles so unter so 1000 Gulden, 1500 Gulden, da hat niemand nach einem Zertifikat oder so gefragt. Wenn das über 20.000 oder 10, über 10.000, dann wird gut geguckt und da wird gut erforscht, ob es wo es herkommt, dies, das, allem drauf und dran. Aber mit die Billigheimer, sagen wir immer, da war das kein Thema.
9: So mal kurz zur Einordnung, 20.000 Gulden damals, das sind etwa 10.000 Euro heute.
7: Hier hört ihr auch zum ersten Mal das Mindset von Driessen. Die anderen haben bestellt. Ich habe nur geliefert, was die wollten. Mich trifft eigentlich nur bedingt eine Schuld. Noch deutlicher wird das, als ich Driessen nach genau diesen anderen, also seinen Abnehmern, frage. Nach Galeristen, Kunsthändlern, Antiquitätenhändlern.
3: Die wollten gewinnen. Die wollten für billig kaufen und für viel verkaufen. Ja, das eine, das ist gelungen, die haben es billig gekauft. Und das die folgende Stufe, die weiß ich ja nicht. Aber naja, das weiß ich schon. Aber was die damals damit gemacht haben, das weiß ich natürlich nicht.
8: Und war dir aber auch egal?
3: War mir auch egal. Und ich habe noch nie was zurückgefunden davon. Weißt du, ja, ab und zu in einer Galerie oder ein Museum oder dies oder das.
9: Also die übliche Geschichte, ne? Der Fälscher entdeckt im Museum und in den Galerien noch Fälschungen von sich.
7: Ja, ich habe auch ein paar Mal nachgebohrt, was das angeht.
8: Weißt du noch, wo das war?
3: In Holland, aber.
8: Ich weiß nicht mehr, was für ein Bild das war.
3: Weiß ich vielleicht wohl, aber. Das ist
7: und mehr kommt nicht.
9: Okay, fassen wir zusammen. Also Driessen ist schon in seinen 20ern nach eigener Aussage recht erfolgreich im Fälschen von Gemälden. Er malt holländische Meister, Amsterdamer Schule, Den Haager Schule, Impressionisten.
7: Und irgendwann kommt der Tag, an dem die Bronzeskulptur, die Statue als lukrative weitere Fälschungsform in sein Leben kommt. Wir konnten die folgenden Aussagen von Robert nicht abschließend verifizieren, aber er erzählt es so. In Arnheim gab es jedes Jahr eine große Kunstausstellung mit Skulpturen aus der ganzen Welt. Und der Kurator dieser Ausstellung, der habe heimlich immer wieder Skulpturen mit nach Hause genommen und Abdrücke von den Figuren gemacht. Mit diesen Vorlagen ist es dann vergleichsweise einfach, einen eigenen Guss der Figuren zu machen.
3: Und das hat er so jahrelang gemacht. Und die hat eine ganz große Kollektion aufgebaut. Und dann in der 80er Jahre wollte er ein bisschen Kohle machen. Und dann hat er ein Onkel von mir hat gesagt, Robert, mach doch auch Skulpturen. Kannst du mal fragen, ob der bei mir kommt? Und dann bin ich zu ihm und hat gesagt, Robert, was findest du? Kannst du was mit den Skulpturen anfangen? Ich habe hier natürlich, das ist wunderschön. Lehmbruck, Beilach, alles, was du, Rodin, Matisse. Und da habe ich schon jedes Mal eins gekauft. Und selber wieder einen Abdruck gemacht. Da bin ich auch, habe ich selber eine Gießerei gehabt. Und dann habe ich das selber gegossen. Und so bin ich mit Skulpturen angefangen.
7: Viele kennen Giacometti, ob jetzt von den Banknoten aus dem Portemonnaie, zumindest in der Schweiz, oder aus den Nachrichten über die Rekordwerte bei den Versteigerungen. Dann gibt es natürlich noch Ausstellungen. Giacometti ist seit 1966 tot, aber seine Beliebtheit steigt seit den 1990er Jahren ständig.
9: Aber für die mit ihm verdienen wollen, gibt es ein Problem. Schätzungen zufolge hat Giacometti nämlich nur rund 500 Figuren hergestellt. Das ist nicht wenig, aber es ist viel zu wenig für den riesigen Markt an Interessenten. Und jetzt beamen wir uns mal in das Jahr 2001, genauer in den April 2001. Denn da beginnt unsere Geschichte auch die Polizei zu interessieren. Es tauchen nämlich auf einmal mehrere Giacomettis auf und werden einigen Sammlern angeboten.
10: Es waren Hinweise aus der Schweiz mit, sagen wir mal, einem sehr globalen Verdacht, dass da vielleicht was nicht stimmen könnte.
9: Ernst Schöller, Ermittler beim LKA Baden-Württemberg. Und der fragt sich, wo kommen diese Statuen her? Aus welchem Nachlass stammen sie? Wie kann man an sie rankommen?
10: Und es sind ja immer so Dinge, man muss ja immer irgendwo das Ende des roten Fadens mal in die Hand nehmen.
9: Mit diesem Mann, der den Anfang des roten Fadens damals gemeinsam mit seinen Kollegen in der Hand hält, verabrede ich mich in Stuttgart. Eigentlich will ich ins dortige Landeskriminalamt, aber von dort kommt eine freundliche Absage. Der Kriminalkommissar ist mittlerweile in Rente, also besuche ich ihn zu Hause in einem Vorort von Stuttgart.
11: You have reached your destination. It is on the left side of the road.
9: Aber dieser Besuch geht leider nicht gut los.
8: Oh no, was passiert?
9: Ja, ich bin da morgens früh hin, es gab Hudeleien mit der Autovermietung. Ich komme also so 20 Minuten zu spät. Und Ernst Schöller, der Kriminalkommissar AD, wartet schon auf der Straße auf mich. Und ich merke schnell, der Mann hat Prinzipien, die ihm sehr wichtig sind. Und Pünktlichkeit gehört definitiv dazu.
8: Ich sag da jetzt einfach mal gar nichts.
9: Ich versuche dann so mit so einem permanenten Lächeln den ersten Eindruck gerade zu rücken.
12: Das Frühstück war so gut, dass ich bei Rücksicht nicht trennen konnte davon.
9: Aber als er seiner Frau davon erzählt, spüre ich zumindest ein Augenzwinkern und kann mich auf meine Fragen konzentrieren. Wir setzen uns hin und ich bitte ihn, sich vorzustellen.
10: Also ich heiße Ernst Schöller, war 40 Jahre beim Landeskriminalamt Baden-Württemberg und davon circa 35 Jahre im Bereich der Kunstermittlungen. Schwerpunkt am Anfang der Tätigkeit, so Anfang der 80er Jahre, Kunstdiebstahl, ganz deutlich. Das war die Zeit Ende 70er, Anfang 80er Jahre. Wo auch.
9: Es sprudelt nur so aus Ernst Schöller heraus. Er erzählt vom Kunstklau in Kirchen. Der hat ihn in den Anfangsjahren sehr gefordert. Und als er einen Kaffee macht, schaue ich mich in seiner Küche ein bisschen um. Seine Kunstleidenschaft ist auch hier zu sehen. Da hängt zum Beispiel ein farbenfroher Druck von Friedensreich Hundertwasser an der einen Wand. Dann so ein Kunstwerk aus ganz vielen kleinen Quadraten, das so mit optischer Täuschung spielt. Das ist von Victor Vasarely. Das ist so ein Pionier der Op-Art-Bewegung.
8: Also Hundertwasser, den mag ich super gerne. Den hätte ich vielleicht auch noch erkannt. Mhm. Aber Victor Vasarely, also Respekt, dass du das direkt erkannt hast in dem Moment.
9: Ganz vielleicht habe ich zur Sicherheit vielleicht noch mal gegoogelt. Sehr gut. Und dann aber also auf der anderen Seite, wir sitzen da auf so einer Kücheneckbank, da hängt ein bemalter, ausgeklappter Zollstock an der Wand. Und ich denke mir irgendwie, es passt zu ihm und seinem Beruf. Ne? Also hier die Kunst und gleich daneben ein Hinweis auf das genaue Handwerk, also in seinem Fall das des Ermittlers.
10: Dann hat man gemerkt, plötzlich so, ich sag mal, 80er Jahre, Mitte der 80er Jahre, dass die Kunstfälschungen plötzlich immer mehr wurden.
9: Ernst Schöller und seine Abteilung beim LKA Baden-Württemberg jedenfalls haben da schnell eine ziemliche Expertise, einfach weil sie viel draußen sind, bei Ausstellungseröffnungen, auf Messen. Und noch heute ist er stolz darauf, dass sie mehrere Verkaufsausstellungen mit angeblichen Werken des Künstlers Salvador Dalí geschlossen haben. Er sagt, er hat noch heute sowas wie ein Bauchgefühl, ob es eine Fälschung ist oder nicht, weil er eben einfach wahnsinnig viel gesehen hat und vergleichen kann.
10: Also uns war immer klar, dass wir deswegen nicht die Kunstkriminalität austrocknen können. Mhm. Aber es war ein Verlagerungsprozess statt. Es gab über 10 Jahre in Deutschland keine Dalí-Ausstellung mehr. Und inzwischen kommen die Ratten wieder aus allen Löchern, sage ich jetzt mal, mit zum Teil ganz übler Ware.
8: Also von Schöller auch wieder der Profi-Tipp, Hände weg von Dalí-Grafiken. Lass uns aber mal ins Jahr 2001 kommen und diesem ersten Hinweis zu den Giacomettis, der da aus der Schweiz gekommen ist.
9: Ja, Ernst Schöller erzählt mir, die haben da beim LKA damals sehr, sehr viele Hinweise bekommen zu Kunstfälschung. Bei diesem hatten sie ziemlich schnell das Gefühl, da könnte was dran sein. Einem Schweizer Kunstsammler wurden 6 Giacometti-Skulpturen angeboten. Und das war der erste Punkt. 6 mit einem Schlag. Gab's bisher nicht auf dem Markt. Der Kunstsammler ist interessiert, aber er ist sich unsicher und wendet sich an einen Schweizer Giacometti-Experten. Naja, und der fragt eben beim LKA in Stuttgart nach. Und dort beginnt dann für die Ermittler das Abtauchen in die Giacometti-Materie.
10: Die ist schon nicht so, dass man jetzt einen Hinweis kriegt und dann losrennt und alle festnimmt und alle Durchsuchungen macht und. Können Sie gar nicht, weil zur Festnahme und zur Durchsuchung brauchen Sie Beschlüsse von der Staatsanwaltschaft, vom Gericht. Und da müssen sie Fakten haben. Das heißt, es gibt hier polizeiliche Vorermittlungen, die eben dazu führen, könnte da was dran sein, könnte da nichts dran sein, dann kriegt man da wieder Informationen. Dann stellt man fest, Mensch, ist das normal, dass jemand so aus dem 500er Mercedes raus aus dem Kofferraum Giacomettis verkauft und anbietet? Das sind alles so Dinge. Dann schaut man euch den Background der Person an. Ist es überhaupt plausibel? Können die überhaupt diese hochwertige Kunst im Besitz haben oder handeln?
9: Wie es weitergeht, hört ihr in der nächsten Folge von Kunstverbrechen, Giacometti und die Fälscherbande. Ihr könnt jetzt direkt den zweiten Teil in der ARD-Audiothek hören.

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1: Um 7 Uhr mit Michael Hafke. Das Renteneintrittsalter soll schrittweise steigen, angepasst an die Lebenserwartung. So zumindest sieht nach Informationen des ARD-Hauptstadtstudios das Konzept aus, das die Rentenkommission in der kommenden Woche der Bundesregierung vorschlagen will. Aus Berlin, Anne-Katrin Mellmann.
2: Vorgesehen ist ein stufenweiser langsamer Anstieg. Wer jetzt Anfang 30 ist, würde dann voraussichtlich mit 68 in Rente gehen. Das ist einer von rund 30 Vorschlägen der Rentenkommission. Ein weiterer lautet, die Rente mit 63 abzuschaffen. Um das Rentensystem zu stabilisieren, empfiehlt die Kommission eine kapitalgedeckte staatliche Altersvorsorge nach dem sogenannten Schwedenmodell. Arbeitnehmer und Arbeitgeber sollen sich jeweils zu gleichen Teilen an der Finanzierung beteiligen. Mittel- bis langfristig soll auch für Beamte die gesetzliche Rentenversicherung verpflichtend sein. Für Abgeordnete und neue Selbstständige aber jetzt schon. Kritisch bewertet die Rentenkommission die Mütterrente, fordert aber keine Abschaffung.
1: In der Schweiz wollen heute Vertreter der USA und des Iran darüber beraten, wie der Krieg im Nahen Osten beendet werden könnte. Grundlage ist ein bereits ausgehandeltes Rahmenabkommen. Aus Genf, Katrin Hondel.
3: Teheran ist unter anderem durch Außenminister Araghchi und Parlamentssprecher Ghalibaf vertreten. Für die USA verhandeln neben Vizepräsident Vance auch Trumps Schwiegersohn Jared Kushner und der Sondergesandte Steve Witkoff. Die Ausgangslage für die Gespräche ist angespannt. Am Samstag hatte der Iran die für den weltweiten Schiffsverkehr wichtige Straße von Hormuz wieder für gesperrt erklärt. Als Grund nannten die iranischen Revolutionsgarden die fortdauernden israelischen Militärangriffe im Libanon und dass die USA damit ihre Verpflichtungen aus dem Rahmenabkommen nicht einhielten.
1: Die Linke will heute auf ihrem Bundesparteitag in Potsdam unter anderem über eine Deckelung der Gehälter für ihre Abgeordneten beraten. Der Parteivorstand fordert in seinem Antrag, dass Bundestags- und EU-Abgeordnete ihre Diäten begrenzen. Sie sollen nicht mehr verdienen als ein durchschnittlicher Arbeitnehmer. Vor allem in der Bundestagsfraktion der Linken gibt es dagegen große Vorbehalte. Bei einem Brand in einem Hotel nahe dem Hamburger Hauptbahnhof sind 14 Menschen verletzt worden. Nach Angaben der Feuerwehr erlitt eine Person schwere Verletzungen, die anderen wurden leicht verletzt. Die Brandursache ist noch unklar. Ersten Erkenntnissen zufolge brach das Feuer im Keller des Gebäudes aus und drohte auf die anderen Stockwerke überzugreifen. Wegen der starken Rauchentwicklung musste die Feuerwehr Drehleitern einsetzen, um die Hotelgäste in Sicherheit zu bringen. Bei der Fußball-Weltmeisterschaft stehen sich aktuell Tunesien und Japan gegenüber. Nach der ersten Halbzeit führen die Japaner mit 2:0. Schon zuvor hatte sich die deutsche Nationalmannschaft vorzeitig für die K.O.-Runde qualifiziert. Aus dem ARD-WM-Team Michael Küster.
4: Zwei Tore des eingewechselten Dennis Undaf haben Deutschland zum 2:1 über die Elfenbeinküste geführt. Damit steht das Team vom Bundestrainer Julian Nagelsmann vorzeitig in der K.O.-Runde. Sorgen bereitet unterdessen die Knieverletzung von Nico Schlotterbeck. Eine Untersuchung soll im Lauf des Tages Klarheit schaffen. Weil im zweiten Spiel der Gruppe E Ecuador und Curaçao 0:0 unentschieden gespielt haben, steht Deutschland bereits als Gruppensieger fest. Schon am Abend haben die Niederlande beim 5:1 über Schweden ihren ersten Turniersieg gefeiert. Sollte Tunesien das Frühspiel gegen Japan verlieren, dann sind die Nordafrikaner ausgeschieden.
1: Und das waren die Nachrichten. Das Wetter in Norddeutschland. Es ist heiter bis wolkig. Gebietsweise gibt es Schauer oder Gewitter bei 24 bis 30 Grad. An der See ist es etwas kühler, 20 bis 25 Grad. Morgen dann ist es mal sonnig, mal bewölkt. In Niedersachsen gibt es Schauer und Gewitter bei 20 bis 31 Grad. Und auch am Dienstag und Mittwoch gibt es viel Sonne. Es bleibt verbreitet trocken und dann 21 bis 32 Grad. Es ist 7:04 Uhr.
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0: Wir sind ja durch Christentum, Judentum, Islam gewohnt, sozusagen Gott als den Schöpfergott zu betrachten oder uns vorzustellen, dass es eine einmalige Schöpfung und ein einmaliges Weltende gibt. Aber das muss natürlich in anderen Kulturen nicht zwangsläufig auch so gewesen sein.
1: Also ich glaube, im Zentrum steht, anders als bei vielleicht im christlichen Sinn oder bei den monotheistischen Religionen, eine Art Schöpfungsgeschichte, muss man schon sagen, die ja mit Kühen zusammenhängt und einem Art Gletscher und einer Spalte, die dort aufgeht. Es sind also eindeutig Dinge, die aus der Lebenswelt der nordischen Kulturen, sage ich mal, sind. Und das sind allerdings Mythen, die tatsächlich erst aus dem frühen und Hochmittelalter wirklich sicher überliefert sind.
2: Die Welt ist komplizierter, größer, globaler geworden, diverser, vielfältiger. Und da eignet sich so ein archetypischer Gott natürlich gut, der einfach ganz klar aufzeigt, was ist gut, was ist böse. Also die Geschichte praktisch von Gott oder Asen gegen Riesen oder Chaoskräfte ist da ganz klar aufskizziert. Und das, glaube ich, ist immer dann besonders attraktiv, wenn es eben, sage ich mal, zeitgeschichtlich Perioden gibt, in denen die Menschen ein Bedürfnis nach diesen einfachen Wahrheiten haben.
3: Wenn ich an die nordischen Schöpfungsmythen denke, sehe ich sofort diese rauen Landschaften vor mir. Eis, das aufbricht, Nebel, der über dunklem Wasser liegt und dazwischen ein Raum, der noch keine Welt ist. Und plötzlich beginnt da etwas zu entstehen.
4: Ja, das unterscheidet diese alten Mythen auch von den Schöpfungsgeschichten der monotheistischen Religionen, also Christentum, Judentum und Islam. In der sogenannten nordischen Mythologie, da gibt es keinen allmächtigen Schöpfergott, der einfach loslegt und alles erschafft, sondern alles entsteht fast wie so ein Naturereignis, also ganz organisch.
3: Genau, es ist eher ein Wachsen als ein Erschaffen. Da gibt es zum Beispiel Ginnungagap, diese Urlehre. Eis und Feuer treffen aufeinander, wodurch beinahe zufällig etwas Neues entsteht.
4: Und dann taucht eine Kuh auf, eine Urkuh sozusagen. Sie spendet Nahrung. Und es ist dann die Rede von Gletschern und Landschaften. Also man hat sofort Bilder im Kopf.
3: Und damit sind wir mitten in unserem Thema, den nordischen Schöpfungsmythen. Willkommen zu Vertikal Horizontal Glaubens- und Gewissensfragen, dem Podcast aus der NDR-Redaktion Religion und Gesellschaft.
4: Was erzählen diese Mythen über den Ursprung der Welt? Wie unterscheiden sie sich von anderen Schöpfungsvorstellungen? Und warum sind die Helden des Nordens, also Thor, Odin, Loki, heute in der Popkultur so beliebt? Das versuchen wir herauszufinden. Am Mikrofon begrüßen Sie und euch Martina Kothe
3: und Bita Schaffinier. Die Schöpfungsgeschichten aus dem Norden Europas sind vielfältig. In Finnland etwa ist von einem Schöpfungswesen, einer Wassermutter oder auch Maid der Lüfte die Rede. Dort sind 7 Eier der Ursprung der Welt.
4: Und in einer anderen Geschichte aus Finnland schafft eine Urgottheit, Vanna Isa genannt, die Welt. Am bekanntesten sind aber die Erzählungen der Nordgermanen. Also das Siedlungsgebiet der Nordgermanen umfasst die skandinavischen Länder, Dänemark, Schweden, Norwegen, Finnland und auch Island, das von den Wikingern besiedelt wurde.
3: Und bei einer dieser Mythen beginnt alles mit einem leeren Raum, dem Ginnungagap, einer Urleere zwischen 2 Welten. Im Norden liegt Niflheim, die Welt aus Eis, Nebel und Kälte. Im Süden Muspelheim, ein Ort voller Feuer und Glut. Dort, wo sich beide Kräfte begegnen, beginnt etwas zu schmelzen. Und aus diesem Schmelzen entsteht Leben.
4: Und es handelt sich um den Urriesen Ymir. In dieser Schöpfungsgeschichte das erste Wesen überhaupt. Kurz darauf erscheint Audhumbla, eine gewaltige Urkuh, die Ymir mit ihrer Milch ernährt.
3: Die Kuh ist aber noch nicht fertig mit ihrem Werk. Sie beleckt das salzige Eis und leckt Buri und seinen Sohn Böri aus dem Eis heraus. Böri hat 3 Söhne, Odin, Willi und Fe.
4: Die ersten Götter, die Asen, töten daraufhin den Urriesen Ymir und zerteilen ihn. Aus seinem Fleisch entsteht die Erde, Midgard, die Mittelwelt. Sie wird die Heimat der Menschen. Aus Ymirs Blut entstehen die Meere, aus den Knochen die Berge, aus dem Haar die Bäume und aus seiner Haut wird der Himmel und aus seinem Gehirn entstehen die Wolken. Mann und Frau werden aus zwei unterschiedlichen Bäumen erschaffen. Der Mann mit Namen Ask aus der Esche, Embla, die Frau aus der Ulme.
3: In diesen Welten, die dann in der weiteren Erzählung eine Rolle spielen, wird vom Kampf der Götter gegen Eisriesen berichtet, von Yggdrasil, dem Weltenbaum, von der Midgard-Schlange, die die Erde umschließt, und schließlich geht es um Thor, Odin, Loki, Freya, um Zwerge und Menschen und Abenteuer. Warum faszinieren diese Geschichten bis heute? Warum wirken sie so modern, obwohl sie aus einer ganz anderen Zeit stammen? Darüber haben wir mit dem Historiker Michael Zerjatke von der Helmut-Schmidt-Universität in Hamburg gesprochen. Wir wollten zunächst wissen, worin sich die nordischen Schöpfungsmythen von anderen unterscheiden.
1: Also ich glaube, im Zentrum steht, anders als bei vielleicht im christlichen Sinn oder bei den monotheistischen Religionen, eine Art Schöpfungsgeschichte, muss man schon sagen, die ja mit Kühen zusammenhängt und einem Art Gletscher und einer Spalte, die dort aufgeht. Es sind also eindeutig Dinge, die aus der Lebenswelt der nordischen Kulturen, sage ich mal, sind. Und das sind allerdings Mythen, die tatsächlich erst aus dem frühen und Hochmittelalter wirklich sicher überliefert sind.
3: Das hat dazu geführt, dass nordische Mythen längst nicht mehr nur Teil einer historischen Überlieferung sind, sondern immer wieder neu aufgegriffen werden und in ganz unterschiedlichen Kontexten weiterleben.
4: Und das reicht bis in die Gegenwart. 1962 widmeten Stan Lee und Jack Kirby dem Donnergott Thor erstmals eine Comicgeschichte, die bei Marvel erschien. Vor einigen Jahren ist eine Folge von Filmen auf Grundlage dieses Comics über Thor in die Kinos gekommen und war sehr erfolgreich. Auch J.R.R. Tolkien, Herr der Ringe und George R.R. Martin, Lied von Eis und Feuer oder Game of Thrones, haben in ihren Büchern viele Motive, Figuren, Namen und Erzählungen aus der Mythologie verarbeitet.
1: Auf der einen Seite hat es kulturelle Gründe, weil wir uns ja im Raum Germanien sozusagen historisch gesehen befinden, jetzt hier in Deutschland. Im Fall von Tolkien auch, weil natürlich bevor die Römer kamen, die Angeln und Sachsen, also germanische Stämme, die dann auch noch im 4., 5. Jahrhundert wieder dominiert haben, in England präsent waren und dementsprechend da die Mythen auch noch viel mehr verbreitet sind. Und ich glaube, es hat einfach einen gewissen märchenhaften Charakter und etwas, was eben auch mit der Umgebung, die man sieht, verbunden ist. Also orientalische Mythen, die kann man sich schlecht vorstellen, weil es natürlich die Umgebung gar nicht gibt. Also es gibt keine Wüste, um es mal so zu formulieren. Aber wenn man darüber redet, dass es dichten Wald gibt und Sümpfe und so weiter, dann sind die halt auch hier. Oder in England oder in Schottland. Und ich glaube, das ist ein wichtiger Grund. Und dann muss man wahrscheinlich ganz einfach auch sagen, hat das den Grund, dass einfach diese Filme so erfolgreich waren. Also die Herr-der-Ringe-Filme, das wieder in den Fokus gesetzt haben. Und ansonsten, es ist die einzige Alternative, wenn man nicht christliche Mythen haben möchte, wenn man sich mit einer mittelalterlichen Gesellschaft beschäftigt oder sagen wir mal eine Geschichte erfindet, die in einer Art Mittelalter spielen soll. Und das ist ja in dem Fall so. Ich würde mal sagen, Tolkiens Welt kann man am ehesten mit dem englischen Mittelalter gleichsetzen, auch wenn es Elfen und so weiter gibt. Wenn Sie sich da die überlieferten Mythen anschauen, was also Odin, was vor allen Dingen Thor und andere so gemacht haben, dann sind das natürlich auch Geschichten, die abenteuerlichen Charakter haben. Auch zum Teil sehr lustig sind und die es in dieser Form im christlichen Glauben einfach nicht gibt.

0: Thor mit seinem Hammer, Odin, der nur ein Auge hat, Ragnarök, der Untergang der Welt. Wir haben es ja schon erwähnt, viele Motive aus der nordischen Mythologie sind heute in Büchern, Serien und Filmen präsent. Allerdings wollen wir an dieser Stelle mal auf den Ursprung dieser Geschichten schauen, denn die bekanntesten überlieferten Schriften, die Lieder-Edda und die Snorra-Edda, in denen die nordischen Schöpfungsmythen aufgeschrieben wurden, stammen aus einer Zeit, in der Skandinavien bereits christianisiert war.
1: Ob und inwiefern das ein Problem bei der Beurteilung der Geschichten ist, darüber haben wir mit dem Religionswissenschaftler Bernhard Meyer gesprochen. Er ist Professor an der Universität Tübingen und beschäftigt sich in seiner Forschung unter anderem mit Kultur, Religion und Sprache der Kelten. Er sagt zu diesen beiden Edda-Schriften:
2: Es gibt die Snorra-Edda. Das ist eigentlich das Werk, was ursprünglich diesen Namen Edda vom Verfasser oder Kompilator selber bekommen hat. Snorri Sturluson war ein isländischer Gelehrter, der im 13. Jahrhundert sich mit der alten vorchristlichen Mythologie beschäftigt hat. Und er hat also dieses Buch Edda geschrieben, um sozusagen seinen christlichen Zeitgenossen verständlich zu machen, wie die heidnische Mythologie der Vorfahren früher einmal ausgesehen habe. Dann gibt es aber auch noch eine Lieder-Edda. Das ist eine Sammlung von teilweise mythologischen, teilweise auch anders gearteten Dichtungen oder Liedern, die man entdeckt hat, nachdem man Snorris Buch bereits kannte. Und im 17. Jahrhundert, als diese Lieder-Edda entdeckt wurde, war man der Meinung, diese Lieder oder Gedichte seien sozusagen die Vorläufer gewesen von der Dichtung, die Snorri verwendet hat. Deswegen nennt man diese Lieder-Edda auch die ältere Edda. Man darf jetzt aber nicht denken, dass diese ältere Edda wirklich in allen Punkten, in allen Teilen älter ist als die Snorra-Edda. Zum Teil sind diese Lieder wahrscheinlich später.
0: Zeit spielt ja eine besondere Rolle. Anfang und Ende scheinen bereits miteinander verbunden. Stichwort Ragnarök. Also das Schicksal der Götter, was ja das Ende der alten Welt bedeutet. Ist diese Welt bei den Germanen, Kelten, Wikingern von Anfang an als vergänglich gedacht?
2: Das ist auch eine sehr interessante Frage, weil die Texte, die wir haben, da auch nicht leicht alle sich auf ein einheitliches Weltbild zurückführen lassen. Um nochmal auf die Edda zurückzukommen, es gibt eben bei der sogenannten Lieder-Edda diesen Text Völuspá. Das ist eine Dichtung, die also sehr stark sich mit dem Ende der Welt beschäftigt. Es ist aber eben nicht klar, inwieweit diese Dichtung bereits unter christlichem Einfluss entstanden ist. Denn natürlich im mittelalterlichen Christentum spielt das nahe, vermeintlich nahe Ende der Welt eine große Rolle. Und es ist also durchaus möglich, dass diese altnordischen Dichtungen, die ja im Kontakt mit dem Christentum entstanden sind, dass da auch schon christliche Ideen eingeflossen sind oder eben auch bearbeitet worden sind. Die Kelten hatten auch offenbar eigene Vorstellungen von einem Weltende. Das kennen wir zum Teil aus antiken Autoren, die darauf Bezug nehmen. Aber das sind nur sehr, sehr bruchstückhafte Nachrichten. Und da haben wir also keine längeren Erzählungen, anders als im mittelalterlichen Skandinavien.
1: Wir hatten ja bereits erwähnt, wie stark sich Schriftsteller wie Tolkien mit den alten Mythen und Erzählungen auseinandergesetzt haben, sie auch teilweise eingeflochten haben in die eigenen Geschichten. Allerdings gibt es noch ein anderes Phänomen im Zusammenhang mit der nordischen Mythologie, und zwar die Instrumentalisierung der Runen, der Namen, der vermeintlichen oder tatsächlichen Bräuche durch die Nationalsozialisten und heute durch die Neonazi-Szene, die rechtsextreme Szene allgemein.
0: Dazu meint der Historiker Michael Zerjatke:
3: Bei den Neonazis ist es einfach die Kurierung darauf, dass das eben so was Deutsches wäre. Das ist als einzig Sinnvolle, was man dazu sagen kann. Unwahrscheinlich, weil es eben auch ein Wesenskern des Nationalsozialismus, eines Teils des Nationalsozialismus war. Aber gerade in diesem Kern der Ideologie, also der SS und all dem, was da eine Rolle spielte, da hat man sich natürlich auf so einen mythischer Hintergrund bezogen, der damit nichts zu tun hat. Und ich denke, auf der einen Seite, weil es halt irgendwas ist, wo man sagt, das ist besonders deutsch oder so. Und auf der anderen Seite einfach traditionell, weil die Nazis das, die tatsächlich echten alten Nazis, auch schon gemacht haben.
1: Mit diesem Thema hat sich auch Verena Höfig auseinandergesetzt. Sie ist Professorin für Altskandinavistik an der Uni München.
4: Also mythische Figuren sind ja erstmal, sag ich mal, frei befüllbar. Nach C.G. Jung könnte man sagen, das sind Archetypen, die eben auch bestimmte Dinge aussagen, die menschliche Bedürfnisse sind. Also der starke Gott, die große Muttergöttin, der ausziehende Held oder eben auch der Ausdruck von Wildheit, sage ich mal. Da eignet sich so ein mythischer Archetyp vielleicht ganz gut, um eben krude Weltanschauungen irgendwie auch historisch zu begründen. Runen sind geheimnisvoll, die eignen sich ganz gut, wobei da auch Argumente gemacht werden, Runen seien die Schrift der Germanen, eine germanische Schöpfung. Das hat das Ahnenerbe unter Heinrich Himmler versucht zu beweisen. Da hat man also ganze Forschungsreisen unternommen, um zu zeigen, wie weit verbreitet die arische oder germanische Kultur gewesen sei und wie überlegen den anderen. Und wenn wir uns zum Beispiel Runen jetzt als Schriftsystem anschauen, ist das keine germanische Neuschöpfung, kein Ausdruck von Großartigkeit, sondern eigentlich Zeugnis eines Kulturkontaktes der Menschen um das 1., 2. Jahrhundert nach Christus mit mediterraner Kultur. Also die Runen wurden vermutlich aus norditalischen, vielleicht der lateinischen Schrift entlehnt, vielleicht auch mit Kontakt der Phönizier oder der Griechen. Also die sind Ausdruck kulturellen Kontakts und eine Gebrauchsschrift und keine Geheimschrift.
5: Professor Meyer erzählte uns auch, dass die Instrumentalisierung und Umdeutung der Geschichten aus dem Norden eine lange Vorgeschichte hatte.
2: Lange vor dem Nationalsozialismus hat das angefangen. Also wir finden schon im 16. Jahrhundert die Idee, dass die Deutschen die Nachfahren der Germanen sind und die Franzosen die Nachfahren der Gallier, also der Kelten. Und das hat dann eine lange Geschichte, die dann auch im 19. Jahrhundert und im frühen 20. Jahrhundert diese völkische Komponente bekommt, dass man also Kelten und Germanen als einheitliches Volk oder sogar als Rasse verstanden hat. Und dann hat man eben gesucht, welches Weltbild haben diese Leute gehabt. Und es ist ja so, dass uns hier aus dem deutschen Sprachraum eigentlich nur sehr, sehr, sehr wenig erhalten geblieben ist. Und man hat dann im 19. Jahrhundert eben auf die Überlieferung Islands zurückgegriffen und verallgemeinernd gesagt, weil man dort ja auch eine altgermanische Sprache gesprochen hat, kann man vieles von dem, was man in Island findet, auch für unsere Region hier auf dem europäischen Festland voraussetzen. Aber das ist eben eine Annahme, die man heute in dieser Weise nicht mehr macht. Das heißt also, der Rückgriff auf Odin, Thor und vor allen Dingen auch mit den Ideen, die da zum Teil im rechten Umfeld propagiert werden, der beruht im Grunde auf einem sehr veralteten Forschungsstand.

0: Die Götter aus der Edda scheinen wirklich ewig zu leben. Erst 2022 ist der 4. Thor-Film in die Kinos gekommen und Nummer 5 ist bereits in Planung.
1: Und in diesen Filmen geht es ja nicht nur um den Donnergott Thor, sondern auch um Odin, den Göttervater und um Loki. Spannend ist für die Wissenschaft natürlich auch, warum diese Charaktere gerade so angesagt sind und was das vielleicht auch über unsere Zeit aussagt. Dazu sagt Verena Höfig von der Uni München.
2: Bei Thor ist es so, ja, der wurde in den 1960er eigentlich sehr populär als Comicfigur. Da war er sicherlich jemand, der ganz klar so in die auch Zeit des Kalten Krieges erstmal gepasst hat, gut gegen böse. Er war eben der blonde Hühne, der sicherlich auch ein Modell von, europäischstämmiger, weißer Maskulinität in den USA verkörpert hat, die da sehr populär war und eben gegen auch schlimme Mächte und Kräfte angedacht auch aus dem Osten gekämpft hat. Das hat sicherlich auch in diese Kommunistenphobie vielleicht gut reingespielt und in das generelle Klima im Nachkriegsamerika. Und den Thor, den wir jetzt in den Filmen sehen, also als Superheld, sage ich mal, Marvel, Avengers, der ist ja zunächst 2011 aufgetreten. Es gibt aber mittlerweile 4 Thor-Filme mit einem sehr attraktiven Schauspieler, Chris Hemsworth, einem Australier, der dann eben diesen blonden Hünen verkörpert. Ich glaube, das sind auch Filme und Erzählungen, die den Menschen zu einer Zeit gut tun, zu der es nun wirklich keine Wahrheiten mehr zu geben scheint. Also alles Althergebrachte, was wir eigentlich mal uns über das Verhältnis von Männern und Frauen gedacht haben, ist aufgeweicht. Die Welt ist komplizierter, größer, globaler geworden, diverser, vielfältiger. Die Art und Weise, wie wir sprechen, miteinander umgehen können, ist verriegelter als je zuvor. Und da eignet sich so ein archetypischer Gott natürlich gut, der einfach ganz klar aufzeigt, was ist gut, was ist böse, was ist attraktiv, groß, blond, stark, hilft, kämpft gegen ein ganz klar auch aufgezeigtes Böses, sage ich mal. Thor ist natürlich auch interessant, klar, er wird hier von einem Australier verkörpert, ist groß, muskulös und blond und man muss da schon ein bisschen schmunzeln, wenn man eben den Thor in den Edda-Liedern oder auch vereinzelt in anderen Quellen anschaut, vor allem in der Dichtung, dann ist das ein alter, dicker, rothaariger, manchmal recht, cholerischer Charakter, der da auftritt. Und das finde ich immer recht amüsant, dann diesen blonden Hünen gegenüberzustellen.
0: Dann kann man sich den echten Thor vielleicht ein wenig wie Obelix vorstellen, oder?
1: Ja, das kam mir auch gerade in den Sinn.
0: Jetzt haben wir ja nur von männlichen Göttern gehört, aber in der Edda gibt es auch etliche Frauen, die eine Rolle spielen. Allen voran vielleicht die Nornen, die Schicksalsgöttinnen. Aber anscheinend gibt es von vielen Frauen in den Mythen kaum überlieferte Geschichten.
2: Spannenderweise haben wir in der Snorra-Edda zum Beispiel eine Aufzählung nordischer Göttinnen oder Asinnen, wie die da heißen. Und das ist eine lange Aufzählung von Namen. Wir finden aber so gut wie keine Geschichten, keine Narrative über diese Göttinnen bei Snorri und auch nicht in der Lieder-Edda. Und wenn Sie jetzt mich fragen als Forscherin, ich denke, dass man die gnadenlos rausgefiltert hat. Die waren nicht von Interesse für das Zielpublikum dieser beiden Werke im 13. Jahrhundert. Was sagt uns das? Das sagt uns eigentlich, dass das Bild, das wir eben im 13. Jahrhundert haben, nicht besonders an diesen weiblichen Figuren interessiert war. Das sagt uns nicht notwendigerweise was über das Frauenbild der Wikingerzeit, sondern eben über die christliche Entscheidung, was man eben überliefert und was man rauskürzt, sage ich mal. Und was wissen wir über Frauen, über die gelebte Realität von Frauen in der Wikingerzeit? Da wissen wir ganz bestimmt, dass auch weibliche Wesen, weibliche Göttinnen angebetet wurden, dass man ihnen geopfert hat. Wir finden es in Namensgebung, Personennamen, in Ortsnamen durchaus, dass es wichtige Heiligtümer gegeben haben muss, die diesen Göttinnen zugeeignet waren. Aber die auserzählten schönen langen Mythen, die wir eigentlich gerne hätten, die haben wir leider nicht mehr.
1: Und dann gibt es ja in all diesen Geschichten noch eine Figur, deren Eigenschaften wir aus anderen Schöpfungserzählungen bereits kennen, nämlich die Figur des sogenannten Tricksters.
0: In Bezug auf die nordische Mythologie wäre das dann Loki.
2: Ich unterrichte seit 2010, also jetzt ungefähr 16 Jahre. Und in den 16 Jahren ist mir doch bei meinen Mythologiekursen klar aufgefallen, dass die Studierenden anfangs also extrem an Thor interessiert waren, natürlich der Thor-Filme wegen. Und dass sich das in den vergangenen 5 Jahren ganz stark geändert hat. Es ist viel mehr Interesse an Loki, an der Gestalt Loki da. Es gibt jetzt auch eine TV-Serie, die sicherlich damit zu tun hat, die sich von den Marvel-Filmen ableitet und die eben auf Loki gerichtet ist. Loki ist für Studierende Leser heutzutage, aber ich glaube für Leser allgemein eben spannend, weil er genau so eine ganz ambige Figur ist. Das ist ein Blutsbruder Odins in der Lieder-Edda. Also die beiden sind klar miteinander, ja, gewählt verwandt. Vielleicht nicht tatsächlich verwandt, aber gewählt verwandt. Loki ist aber jemand, der, ja, in ganz unterschiedlichen Gender-Präsentationen und auch Formen auftritt. Und das fasziniert die Leute heute, wo wir eben auch ganz viel über Gender und Sexualität sprechen. Also Loki wird einmal als Sohn einer Mutter präsentiert. Das heißt, er ist männlich, er tritt männlich auf. Aber wir sehen ihn in der Lieder-Edda auch als jemand, der auch mal ein weibliches Pferd verkörpert und sogar einen Fohlen dann gebiert. Und sowohl Loki als auch Odin verkleiden sich auch oder beziehungsweise betreiben Crossdressing, präsentieren sich eben als weiblich, als Frauen. Und dazu ist er natürlich jemand, der ganz klar nicht nur zwischen den Geschlechtern fluide hin und her wechselt, sondern auch zwischen den Gruppierungen, die in diesen populären Darstellungen als eben gut oder böse gezeigt werden, also zwischen den Asen und der Gruppe der Riesen. Das ist jedenfalls ein Grenzüberschreiter. Und das, glaube ich, fasziniert die Leute unmittelbar jetzt, denke ich, sehr, fasziniert meine Studierenden auch sehr.
1: Wenn man mal drüber nachdenkt, dann bedeutet das ja, was wir jetzt gehört haben, dass dieses manchmal sehr stark gezeichnete oder überzeichnete Bild von der nordischen Mythologie mit vermeintlich klaren Verhältnissen, mit starken Kerlen, die in der Welt ihren Mann stehen, dass dieses Bild also durchaus auch ein wenig erschüttert wird, wenn man mal tiefer in die Mythologie eintaucht und sich einzelne Protagonisten, wie zum Beispiel Loki, näher anschaut. Was ja auch wiederum zeigt, dass diese Geschichten fast alterslos sind.
0: Oder eben auch so offen, dass man sie in jeder Zeit mit aktuellen Themen füllen kann. Leider sind wir damit bereits wieder am Ende dieser Folge von Vertikal Horizontal angelangt. 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
1: Über Rückmeldungen freuen wir uns, über Hinweise, Anregungen und Kritik, und zwar über unsere Mailadresse vertikalhorizontal, geschrieben in einem Wort, also vertikalhorizontal@ndr.de. Am Mikrofon verabschieden sich Martina Kothe
0: und Bita Schaffinier. Tschüss!

0: und Experten der sogenannten Rentenkommission darüber beraten und Vorschläge erarbeitet. Laut ARD-Hauptstadtstudio ist das Konzept jetzt fertig. Es sieht vor, das Renteneintrittsalter stufenweise anzuheben. Aus der NDR Nachrichtenredaktion Jan Busche.
1: Es soll schrittweise und langsam steigen, angepasst an die Lebenserwartung. Heißt zum Beispiel, wer jetzt Anfang 30 ist, würde wohl mit 68 in Rente gehen. Das Expertengremium empfiehlt laut Medienberichten außerdem, dass künftig ein Teil der Rentenbeiträge am Aktienmarkt angelegt wird. Erstmal soll 1% vom Bruttolohn dort reinfließen. Finanziert je zur Hälfte von Arbeitnehmern und Arbeitgebern. Später soll dieser Beitrag auf 2% steigen. Und laut ARD-Hauptstadtstudio sollen künftig auch Politiker und neue Selbstständige in die gesetzliche Rentenversicherung einzahlen müssen. Mittel- bis langfristig sollen dann auch Beamte dazukommen. Die Rentenkommission will am Dienstag ihr Vorschlagspaket an die Bundesregierung übergeben. Die muss dann entscheiden, was davon umgesetzt werden könnte.
0: Für die Linke ist das Konzept der Rentenkommission keine Lösung. Der neu gewählte Parteichef Pantisano kritisierte in den ARD-Tagesthemen die Vorschläge.
2: Ich bin wütend, so wie viele andere Menschen im Land. Es kann doch nicht sein, dass wir noch länger arbeiten müssen, krank arbeiten müssen. Friedrich Merz hat bekommen, was er von seiner Rentenkommission bestellt hat. Wir werden jetzt gemeinsam mit den Menschen den Widerstand organisieren, ihn auf die Straße bringen. Wir sagen, es reicht. Wir wollen die Partei auch öffnen, dass mehr Arbeiterinnen und Arbeiter bei uns aktiv werden, damit wir gemeinsam die Wut, die auch viele haben, in unserer Partei sammeln.
0: Der neue linken Co-Vorsitzende Pantisano. US-Vizepräsident Vance ist für Friedensverhandlungen mit dem Iran in der Schweiz angekommen. Das bestätigte sein Sprecher. Schon gestern Abend kam laut dem Schweizer Außenministerium die iranische Delegation an. Vance und die Unterhändler Kushner und Witkoff wollen heute in Luzern mit den iranischen Vertretern über ein endgültiges Friedensabkommen beraten. In den Gesprächen durfte auch der Kurs der israelischen Regierung im Libanon-Konflikt eine Rolle spielen. Laut Armee hatte die Regierung das Militär angewiesen, die Angriffe auf die pro-iranische Hezbollah, auf die sogenannte Sicherheitszone im Südlibanon, zu beschränken. Der Iran hatte einen Stopp der israelischen Attacken im Libanon zur Bedingung für ein Friedensabkommen erklärt. Die Bundesregierung öffnet heute noch einmal ihre Türen für Interessierte. Bei dem Tag der offenen Tür wird sich auch Kanzler Merz den Fragen von Bürgerinnen und Bürgern stellen. Außerdem wollen mehrere Minister ihre Themen vorstellen. Schon gestern hatten viele Menschen die Möglichkeit genutzt, einen Blick hinter die Kulissen der Bundespolitik zu werfen. Bundespräsident Steinmeier hat die Kieler Woche offiziell eröffnet. Die Veranstalter erwarten in den kommenden Tagen mehr als 3 Millionen Besucherinnen und Besucher. Aus Kiel, Moritz Kodlin.
3: Steinmeier machte vorher auf der Bühne deutlich, wie wichtig Veranstaltungen wie die Kieler Woche sind. Er sagte, dass Menschen aus unterschiedlichen Schichten und mit unterschiedlichen Interessen zusammenkämen und Gemeinsamkeit spürten. Auch Schleswig-Holsteins Ministerpräsident Daniel Günther und Kiels neuer Oberbürgermeister Samit Yilmaz waren Teil der Zeremonie. Rund 4000 Seglerinnen und Segler aus 58 Nationen werden in den kommenden Tagen auf der Kieler Woche Wettkämpfe fahren. Dabei will die Stadt nach eigenen Angaben eine positive Arbeitsprobe mit Blick auf die Olympischen Spiele abliefern. Hintergrund ist, dass Kiel bei einer Olympiabewerbung von München oder der Region Rhein-Ruhr der Segelstandort werden möchte.
0: Und das waren die Nachrichten. Das Wetter in Norddeutschland ist heiter bis wolkig. Gebietsweise gibt es Schauer oder Gewitter bei 24 bis 30 Grad, an der See 20 bis 25. Morgen mal sonnig, mal bewölkt, in Niedersachsen Schauer und Gewitter und 20 bis 31. Und auch am Dienstag und Mittwoch viel Sonne, es bleibt verbreitet trocken und 21 bis 32 Grad. Es ist 7:04 Uhr.
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5: These milestones give concrete expression to what South Africa can become. The law will provide for the equal protection of all our citizens.
6: Der Mann, den ihr hier gerade gehört habt, ist Nelson Mandela, südafrikanischer Freiheitskämpfer. Fast 28 Jahre war er als politischer Gefangener inhaftiert. Er ist in Südafrika die zentrale Figur im Kampf gegen die Apartheid, also gegen das politische System der Rassentrennung. Er ist der erste schwarze Präsident des Landes, Friedensnobelpreisträger. Und er ist das Gesicht der südafrikanischen Kampagne bei der Bewerbung um die Fußball-WM 2006. Für WM-Bewerber Deutschland eine Riesenkonkurrenz.
7: Nelson Mandela.

0: Da hat eigentlich emotional alles dafür gesprochen, denen jetzt eine Weltmeisterschaft zu geben, um zu zeigen, die Menschheit ist auf einem guten Weg. Wir haben die Apartheid hinter uns gelassen. Hier ist ein Land, das sich jetzt wirklich gut entwickelt, ein vorbildliches Land mit Nelson Mandela, eine absolute Ikone an der Spitze.
1: Wenn man gegen diese Ikone bei der Abstimmung gewinnen will, dann kommt man mit Hochglanzbroschüren und Händeschütteln allein nicht weiter. Das wissen auch Franz Beckenbauer und Co. Da braucht man schon andere Methoden. Und um die geht's in dieser Folge. Mein Name ist Esther Sedlacek und das hier ist Das Geld zu Gast bei Freunden. Die wirklich wahre Geschichte, wie Deutschland WM-Gastgeber 2006 wurde. Episode 2. Eine Reise um die Welt oder kleine Geschenke erhalten die Freundschaft. Wer das Rennen um die WM 2006 am Ende macht, das entscheiden die Mitglieder des FIFA-Exekutivkomitees. Das ist so etwas wie der innere Zirkel der FIFA. Ihr könnt euch das ein bisschen so vorstellen wie das Vatikankonklave bei der Papstwahl. Eine Runde älterer, einflussreicher Männer aus aller Welt.
2: Das Exekutivkomitee bestand damals aus 24 Leuten. Darunter war der FIFA-Präsident Blatter zu jenem Zeitpunkt, als es um Deutschland ging. Dann gab es 8 Europäer, dann gab es 4 Asiaten, 4 Afrikaner, 3 aus Mittelamerika, 3 aus Südamerika und einer aus Ozeanien. Mein Name ist Guido Tognoni. Ich habe im Rahmen meiner beruflichen Tätigkeit 13 Jahre für die FIFA und 2 Jahre für die UEFA gearbeitet. Ich hatte da einige Einsicht in den Fußball. Es war eigentlich meine beruflich schönste Zeit.
1: Die 24 Mitglieder kommen aus den verschiedenen Fußballverbänden zusammen und stimmen dann in einer geheimen Wahl darüber ab, wer ein paar Jahre später die WM austragen darf. Eine einfache Mehrheit genügt. Doch es gibt eine Besonderheit. Bei einem 12-12 Unentschieden zählt die Stimme des FIFA-Präsidenten doppelt. Ein Unentschieden wäre also schlecht für Deutschland, weil Blatter ja bekennend für Südafrika wirbt.
2: Damals herrschte so eine Euphorie innerhalb der FIFA, dass alles sich für unantastbar hielt.
1: Es bleiben weniger als 2 Jahre bis zur Entscheidung über die WM-Vergabe. DFB-Präsident Egidius Braun notiert die bittere Wahrheit handschriftlich in einer Notiz. Er schreibt,
3: dass die Mehrheit der Stimmen nun bei Südafrika liegt.
1: Beckenbauer muss das Ruder jetzt rumreißen. Auch für ihn selbst steht etwas auf dem Spiel. Sein Image als Erfolgsgarant. Er ist als Spieler und als Trainer Weltmeister geworden und hat auch sonst gewonnen, was es halt so zu gewinnen gibt. Die WM ins eigene Land zu holen, das würde ihn endgültig unsterblich machen. Wenn er aber scheitert, könnte das auch die bitterste Niederlage seiner Karriere sein. Vor den Augen der ganzen Welt. Jetzt hat er die Mission angenommen und es gibt kein Zurück mehr. Eine Bedingung hat Beckenbauer aber gestellt, bevor er den Chefposten angenommen hat. Fedor Radmann. Ein Name, der in dieser Geschichte noch eine ziemlich große Rolle spielen wird. Franz Beckenbauer hat ihn mit Bedacht im Bewerbungskomitee an seine Seite geholt. Der damals 55-Jährige hat einen anderen Background als der Rest der Bewerbungstruppe. Als München die Olympischen Spiele 1972 ausrichtet, ist Radmann im Orga-Team. Später wird er Kurdirektor in Berchtesgaden und landet dann bei Adidas. Deswegen ist Beckenbauers Wunschkandidat im Komitee umstritten. DFB-Präsident Braun will ihn eigentlich nicht im Team haben. Aber Braun gibt der Bitte des Kaisers schließlich nach. Beckenbauers Mission ist nun auch Radmanns Mission. Fedor Radmanns Kritiker im DFB verstummen schnell. Denn der neue Mann löst auf Anhieb ein zentrales Problem. Er schafft es, namhafte Sponsoren an Bord zu holen. Adidas, die Deutsche Bahn, Daimler Chrysler, Bayer, die Deutsche Telekom und die Lufthansa. Sie stellen der deutschen Bewerbung insgesamt rund 20 Millionen Mark zur Verfügung. Und auch der neue Bundeskanzler Gerhard Schröder verspricht, die Bewerbung uneingeschränkt zu unterstützen. Das Land, die Bundesregierung, die Wirtschaft. Alle stehen hinter der Bewerbung. Dass sich Deutschland nun richtig ins Zeug legt, um WM-Gastgeber zu werden, bleibt auch viele tausend Kilometer entfernt, nicht lange unbemerkt. Im November 1998 erreicht den DFB eine eigenartige Nachricht. Das wird später durch einen internen Untersuchungsbericht des Verbands bekannt. Das Fax ist auf den ersten Blick eine Art Hilferuf für die Opfer des Tropensturms Mitch. Absender des Schreibens, ein gewisser Lord Klaus Lippert of Bletchley. Laut DFB-Bericht Vizepräsident des Fußballverbandes von Anguilla in der Karibik. Lord Lippert of Bletchley bittet den Deutschen Fußballbund um eine Spende für die CONCACAF, den Nord- und Mittelamerikanischen Fußballverband, also das Pendant zur UEFA in Europa. Er schreibt schon:
3: Eine vergleichsweise geringe Summe von $1 Million könnte viel bewirken und dem DFB etliche Freunde machen.
1: Vom Präsidenten des Nord- und Mittelamerikanischen Verbands, Jack Warner, der übrigens auch einer der Stimmberechtigten bei der FIFA ist, lässt der Lord ausrichten, dass
3: der DFB bisher für die CONCACAF von allen Nationen, die sich für die WM 2006 bewerben, am wenigsten getan hat.
1: Huch! Lord Lippert von Bletchley schreibt weiter, dass man doch die Stimmen des amerikanischen Verbandes gewinnen wolle und das FIFA-Exekutivkomitee von der deutschen Bewerbung überzeugen wolle. Daher sei dieses Schreiben
3: sozusagen als Ansporn
1: zu sehen. Ah, Ansporn. Ah, I see. So kann man das natürlich auch nennen. Es gibt tatsächlich keinerlei Anzeichen, dass der DFB $1 Million an den Verband in Nord- und Mittelamerika geschickt hätte. Möglicherweise bewirkt dieses Fax trotzdem etwas. Vielleicht macht es dem Bewerbungskomitee deutlich, mit welchen Mitteln bei diesem Wettkampf gespielt wird, gespielt werden muss, um Stimmen zu gewinnen. Also, es geht darum, möglichst viele der 24 FIFA-Wahlmänner von der deutschen Bewerbung zu überzeugen. Da muss der Kaiser die Lichtgestalt seinen Charme persönlich spielen lassen. Im Februar 1999, knapp anderthalb Jahre vor der entscheidenden Abstimmung, brechen Franz Beckenbauer und Fedor Rathmann auf zu einer Reise rund um die Welt. Ihr erstes Ziel? Die Fußballhochburg Katar.
4: Katar war wie bis heute der Schlüssel in dieser Welt.
1: Mohammed bin Hammam. Erst einer der FIFA-Stimmberechtigten. Eines der vier asiatischen Exco-Mitglieder. Also wichtiger Typ für Beckenbauer und Rathmann. Bin Hammam ist genau der Mann, der Beckenbauer und Rathmann jetzt helfen könnte. Was genau beim Treffen in Doha besprochen wurde, ist bis heute unklar. Das Entscheidendste hat Mohammed bin Hammam nach dem Treffen aber selbst verraten. In einem Pressebericht wird er gefragt, ob Franz Beckenbauer um seine Unterstützung für die deutsche Bewerbung gebeten habe. Übersetzt antwortet er:
3: Ja, Beckenbauer hat um Rückendeckung und um Katars Stimme gebeten. Wir werden das beobachten und wir werden den besten Bewerber unterstützen.
1: Bin Hammam antwortet außerdem: Wenn es eine vereinte afrikanische Bewerbung gäbe, dann würde Asien die Afrikaner unterstützen. Die erste offizielle Station von Beckenbauers Werbereise endet. Eine sichere Stimme bringt er nicht mit nach Hause. Dass Charme alleine nicht reicht, um Stimmen zu gewinnen, ist spätestens jetzt allen klar. Angriffe aus der Tiefe zu starten, das war eine von Beckenbauers Stärken in seiner Zeit als Fußballspieler. Aus der Defensive kreativ nach vorne spielen. Und genau diese Fähigkeit braucht er jetzt auch als WM-Werber. Im Herbst 1999 reist der Kaiser mit Fedor Rathmann durch Asien, sozusagen als doppelte Sturmspitze. Ihre Taktik beschreibt Rathmann später im SWR-Porträt.
5: Wir haben immer ordentliche Gastgeschenke mitgebracht. Wir haben unsere Gastgeschenke auch entgegengenommen, aber ansonsten war da nichts notwendig und ich sage mal, dem Emir von Katar müssen wir nichts schenken. Also, das glaube ich, wäre ein bisschen vermessen.
1: Dem Emir vielleicht nicht, aber einige Funktionäre haben ihre Stimme als Währung durchaus, naja, sagen wir mal, als Chance erkannt. Kuala Lumpur, Malaysia, Oktober 1999. Hier findet der Kongress der Asian Football Confederation statt. Also eine Zusammenkunft des Verbandes, der vier FIFA-Exekutivstimmen stellt. Fedor Ratmann präsentiert hier im Auftrag des Deutschen Fußballbunds das AFC Development Program. Klingt ein bisschen nach Nachwuchsförderung, ist aber vor allem eins: ziemlich gut geschnürte Entwicklungshilfe im Fußballformat. Für 25 asiatische Verbände gibt's Adidas-Ausrüstung im Wert von jeweils rund 60.000 D-Mark. Wochen später wird jedes Land sein Paket bekommen. Fast eine Tonne schwer pro Verband. Alles fein gebrandet mit dem deutschen Bewerbungslogo für die WM 2006.
6: Ja, ist denn heute schon Weihnachten?
1: Ja, Weihnachten kommt in Asien diesmal von Adidas, organisiert vom DFB. Obendrauf gibt's Einladungen für Trainerkurse in Deutschland und Trainingslager für Jugendteams. Kleine Geschenke erhalten ja bekanntlich die Freundschaft und bringen hoffentlich die dringend benötigten Stimmen der vier Asiaten. Noch begehrter als Fußbälle und Trikots ist aber eine andere Aufmerksamkeit, wie Beckenbauer-Biograf Florian Kienast erzählt.
7: Es ging beispielsweise um Spiele der Nationalmannschaft, dass die Nationalmannschaft dann vielleicht mal nach Thailand reist zu einem sportlich völlig bedeutungslosen Länderspiel. Aber in Thailand saß natürlich mit Makudi einer der Exekutivdelegierten, auf dessen Stimme es ganz besonders ankam.
1: Wenn die deutsche Nationalmannschaft nach Thailand reist, um dort zu spielen, kann der Verband vor Ort viel Geld verdienen. Tickets, Fernsehrechte, da können schon ein paar hunderttausend Dollar zusammenkommen. Ein Lächeln hier, ein Handshake dort, gemeinsame Golfspiele, tonnenweise Fußbälle und Trikots und das Versprechen eines Freundschaftsspiels. Aber zugesicherte Stimmen für die deutsche Bewerbung am Ende der Asienreise? Null. Franz Beckenbauer und Fedor Ratmann sind nun seit Wochen gemeinsam auf Reisen. Ratmann besetzt genau die Rolle, die bislang gefehlt hat.
8: Ja, ich denke, da gehört schon fast ein freundschaftliches Verhältnis dazu. Denn ich war öfter daran, ihn zu ermorden, weil ich habe das so mit meinem bayerischen Geschick und mit dieser bayerischen, sprichwörtlichen bayerischen Diplomatie. Und er war so der Motor. Er hat mich immer gedrängt. Er hat gesagt, du, jetzt müssen wir da morgen in der Früh um 5:30 und dann um 6:30 und dann ist es zugegangen. Da sage ich, eines Tages ermorde ich.
1: Beckenbauers Motor geht mit ihm auch auf die nächste lange Reise. Und die führt nach Afrika. Die deutsche Strategie heißt Bescheidenheit. Zuhören, Respekt zeigen, nichts ablehnen. Und genau das macht der Kaiser. In Ghana, Botswana, Kamerun, überall. Ein freundliches Kaleidoskop landestypischer Spezialitäten, einheimischer Bräuche und Kulturen. Man könnte fast sagen, ein bisschen so, wie man das aus Bayern kennt. Doch dann landen sie in Mali. Auch hier geht alles wie immer los. Hände schütteln, lächeln, Grüß Gott hier, Servus da. Franz Beckenbauer ist in seinem Element. Was sich dann zuträgt, beschreibt die Süddeutsche Zeitung später. Denn plötzlich steht da etwas. Ein Geschenk. Es hat vier Beine, ein längliches Gesicht. Es ist ein lebendiger Hammel. In diesem Moment dürfte selbst der sonst stets eloquente Franz Beckenbauer kurz sprachlos gewesen sein. Beckenbauer gibt dem Tier erstmal einen Namen. Und man muss sagen, bei der Namensfindung ist er nicht ganz so kreativ wie früher auf dem Spielfeld. Er nennt den Hammel schlicht Bock. Aber was soll er denn bitte mit einem kastrierten Schafbock? Nur das Geschenk des Gastgebers ablehnen? Na, das geht ja auch nicht. Und dann dribbelt sich Franz Beckenbauer charmant durch dieses diplomatische Minenfeld. Also so ein malischer Bock, der gehöre natürlich am besten nach Mali, erklärt er seinen Gastgebern. Und überhaupt, das Tier ins Flugzeug zu bekommen, sei leider auch nicht möglich. Das Ende vom Lied, Bock bleibt, Beckenbauer reist weiter. Ob beim Abschied ein Tränchen geflossen ist, das ist leider nicht überliefert. Mali ist zwar gut gegangen, erwartungsgemäß liegt die Anzahl der zugesicherten Stimmen aus Afrika nach dieser Reise aber bei null. Es ist Februar, ein neues Jahrtausend ist angebrochen. Die Mission von Beckenbauer und Ratmann ist aber immer noch dieselbe. Das nächste Auswärtsspiel ihrer Werbetour führt die beiden nach Mexiko.
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1: Eine der Stimmen, die Beckenbauer und Ratmann in diesem Teil des Erdballs einzusammeln hoffen, die sitzt im Karibikstaat Trinidad und Tobago. Das ist nämlich das Zuhause von FIFA-Wahlmann Jack Warner. Ein Kamerateam der ARD begleitet die Reise in die Karibik.
10: Flughafen Miami, 16 Stunden von zu Hause entfernt. Wieder einmal warten bei 32 Grad. Wer eine WM ausrichten will, lernt vor allem die Flughäfen dieser Erde kennen. Und wer eine WM ausrichten will, darf auch nicht zimperlich sein, was Reisezeiten und Verkehrsmittel angeht.
1: In dem Beitrag sehen wir Beckenbauer in Hemd und mit Aktenkoffer ein kleines Flugzeug besteigen. Die Sonne brennt. Während das Flugzeug über das türkisfarbene Meer der Karibik fliegt, blickt Beckenbauer gedankenverloren aus dem kleinen Fenster. Aber ein wichtiges Treffen liegt noch vor ihm. Das Treffen mit einem Mann aus dem FIFA-Exekutivkomitee, der gefürchtet und berüchtigt ist. Davon erzählt Ex-FIFA-Mann Tognoni.
2: Es hat Leute gegeben wie Jack Warner, die haben einfach schamlos abkassiert. Links und rechts. Ich meine, Jack Warner hat erfolgreich die Leute erpresst.
1: Jack Warner ist zu dieser Zeit einer der einflussreichsten Männer im Weltfußball. Vizepräsident der FIFA und Chef des Fußballverbands für Nord- und Mittelamerika. Na, klingelt da was bei euch? Genau. Das eigenartige Fax, das der DFB zu Beginn unserer Folge erhalten hat, das um die Spende von 1 Million Dollar gebeten hat, als Ansporn und so. Das kam genau von diesem Verband. Jack Warners Verband CONCACAF. Das ist die Abkürzung für Confederation of North, Central America and Caribbean Association Football, hat 3 Stimmen im Exekutivkomitee. Die können bei der Abstimmung definitiv den Unterschied machen.
2: Man musste mit Jack Warner sehr nett umgehen, was man auch immer darunter verstehen wollte.
1: Deshalb legen sich Beckenbauer, Ratmann und der DFB beim Besuch in der Karibik mächtig ins Zeug. Das Treffen bei Jack Warner dauert nur eine knappe Stunde. Vielleicht, weil Franz Beckenbauer und Fedor Ratmann zu diesem Zeitpunkt nicht viel mehr als ein paar Adidas-Fußbälle, Austauschprogramme für Jugendfußballteams und ein Freundschaftsspiel zwischen Trinidad und Tobago und dem FC Bayern anzubieten haben. Immerhin, Jack Warner bekommt noch eine Einladung nach Deutschland zum 100-jährigen Jubiläum des FC Bayern München. Auf DFB-Kosten, versteht sich. Und das unmittelbar vor der entscheidenden Wahl des FIFA-Exekutivkomitees. Ich nenne das jetzt mal Ansporn und so. Aber unterm Strich, karibische Cocktailnächte hin oder her, am Ende dieser Reise ist die Anzahl der gesicherten Stimmen, yes, 0. Es bleiben noch rund 1,5 Monate bis zur alles entscheidenden Abstimmung. Beckenbauer und Ratmann ziehen zwar routiniert weiter, aber etwas ist jetzt anders.
11: It would be great to be the host and as I mentioned to you, then we're still walking. From here we are going to Samoa to convince this part of the world Germany is the right place.
1: Der Kaiser, er klingt nicht mehr euphorisch. All die Rückschläge auf seinen Reisen um die Welt, ja, sie scheinen Spuren hinterlassen zu haben. Entsprechend schlecht ist die Stimmung, als er und Fedor Ratmann im Mai 2000 am anderen Ende der Welt ankommen. Der Kongress des Fußballverbandes von Ozeanien findet nicht etwa in Australien statt, sondern auf Samoa. Wenige Orte auf dem Erdball sind weiter von München entfernt. Die Lage ist hoffnungslos. Da sitzt Beckenbauer nun also an einem der schönsten Orte der Welt, dem Taffa-Taffa-Strand. Und er kann es doch nicht genießen. Er ist gestresst und ernüchtert. Aber manchmal kommt die nötige moralische Unterstützung ja von weit her. Von sehr weit sogar. In Deutschland, am anderen Ende der Welt, läuft gerade der letzte Spieltag der Bundesliga. Leverkusen ist Tabellenführer und will an dem Tag bei der kleinen Spielvereinigung Unterhaching, ja, die waren damals erstklassig, den Sack zumachen. Bayern München wäre dann nur Vizemeister. Aber dann?
12: Das ist meine Frau dran. Sagt, steh auf, wenn du ein Bayer bist. Ich hab überhaupt nicht gewusst, ja, was ist los? Ja, wir haben's.
1: Leverkusen patzt und wird zu Vizekusen. Und Bayern München bejubelt völlig außer Rand und Band die überraschende Meisterschaft.
12: Jetzt bin ich zum Federhandtuch angezogen. ja klar, ich musste über den Gang, ich denke mir, ja, wenn da einer kommt, dann verhaften sie mich gleich, wenn ich nackt gegangen
1: Blank ziehen, das muss das deutsche Bewerberteam, wenn es darum geht, zu diesem Zeitpunkt eine Erfolgsbilanz zu vermelden. Warum dann das Ganze nicht auch wortwörtlich nehmen? Im Adamskostüm, mit einem Handtuch als Feigenblatt, steht der Kaiser vor der Zimmertür seines Kollegen Rathmann. Ja, ist vielleicht auch besser, dass es keine weiteren Augenzeugen gab. Und jetzt Kopfkino aus, bitte. Weiter geht's. Es ist der 30. Juni 2000, als im Parkhotel in Luxemburg der Europäische Fußballverband zusammenkommt. 8 Stimmen hat die UEFA im Exekutivkomitee. So viele wie kein anderer Verband. Aber durch die Bewerbung der Engländer, ihr erinnert euch, die mit viel Geld und den PR-Profis, sind dem deutschen Team um Beckenbauer, Rathmann und Niersbach nicht mal diese 8 Stimmen sicher. Franz Beckenbauer wirkt müde, beinahe lustlos, wie ein anwesender Journalist beobachtet. Der Kaiser sitzt während der Veranstaltung nicht vorne bei den Funktionären und Würdenträgern, sondern hinten, in der letzten Reihe bei den Journalisten und liest Zeitung. Siegessicher? So wirkt Beckenbauer ganz und gar nicht. Aber was dann passiert, das weckt auch das Interesse des Kaisers. Kurz vor Ende des Kongresses kommt der FIFA-Generalsekretär Michel Senrufinen auf DFB-Mann Wolfgang Niersbach zu.
13: Und bei diesem Kongress in Luxemburg wurde bekannt, dass die Brasilianer ihre Bewerbung zurückgezogen haben. Es waren dann also noch 4 im Rennen.
1: Bewerber Brasilien ist raus? Wieso das denn?
13: Jetzt fragen Sie mich nicht, ich weiß ja auch nicht alles. Brasilien hatte dann die Bewerbung zurückgezogen. Ich nehme an, weil sie die Aussichtslosigkeit gesehen haben, weil sie die technischen Voraussetzungen einfach auch nicht erfüllt haben.
1: Genau das bringt nur 5 Tage vor der entscheidenden Abstimmung alles im deutschen Team ins Wanken. Denn wie Beckenbauer-Biograf Kinas zusammenfasst, die Brasilianer...
7: Sie haben gesagt, sie verzichten jetzt auf ihre Kandidatur und würden jetzt komplett ihre Stimmen für Südafrika geben. Und das war natürlich ein enormer Rückschlag. Und gerade für Beckenbauer war das ein fatales Signal.
1: Es ist kaum noch Zeit, das Ruder herumzureißen. Der deutsche Traum von der WM 2006 ist nur 5 Tage vor der Abstimmung so gut wie geplatzt.
13: Sie können noch so viele Gespräche führen, die mit der absoluten Zusicherung enden.
2: Aber dann kann ganz plötzlich etwas ganz Seltsames. Ein Mitglied des Exekutivkomitees ist abgereist.
14: Es war klar, dass durch Nichtabstimmen die Mehrheiten sich veränderten. Marginal, aber wichtig. Da rätsel ich bis heute noch ein bisschen. Warum? Warum ist der weggegangen?
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1: Um 8 Uhr mit Michael Hafke. Das Renteneintrittsalter soll schrittweise steigen, angepasst an die Lebenserwartung. So zumindest sieht nach Informationen des ARD-Hauptstadtstudios das Konzept aus, das die Rentenkommission in der kommenden Woche der Bundesregierung vorschlagen will. Aus Berlin, Anne-Kathrin Mellmann.
2: Vorgesehen ist ein stufenweiser langsamer Anstieg. Wer jetzt Anfang 30 ist, würde dann voraussichtlich mit 68 in Rente gehen. Das ist einer von rund 30 Vorschlägen der Rentenkommission. Ein weiterer lautet, die Rente mit 63 abzuschaffen. Um das Rentensystem zu stabilisieren, empfiehlt die Kommission eine kapitalgedeckte staatliche Altersvorsorge nach dem sogenannten Schwedenmodell. Arbeitnehmer und Arbeitgeber sollen sich jeweils zu gleichen Teilen an der Finanzierung beteiligen. Mittel- bis langfristig soll auch für Beamte die gesetzliche Rentenversicherung verpflichtend sein. Für Abgeordnete und neue Selbstständige aber jetzt schon. Kritisch bewertet die Rentenkommission die Mütterrente, fordert aber keine Abschaffung.
1: In der Schweiz wollen heute Vertreter der USA und des Iran darüber beraten, wie der Krieg im Nahen Osten beendet werden könnte. Grundlage ist ein bereits ausgehandeltes Rahmenabkommen. Aus Genf, Katrin Hundl.
3: Teheran ist unter anderem durch Außenminister Araghchi und Parlamentssprecher Ghalibaf vertreten. Für die USA verhandeln neben Vizepräsident Vance auch Trumps Schwiegersohn Jared Kushner und der Sondergesandte Steve Witkoff. Die Ausgangslage für die Gespräche ist angespannt. Am Samstag hatte der Iran die für den weltweiten Schiffsverkehr wichtige Straße von Hormuz wieder für gesperrt erklärt. Als Grund nannten die iranischen Revolutionsgarden die fortdauernden israelischen Militärangriffe im Libanon und dass die USA damit ihre Verpflichtungen aus dem Rahmenabkommen nicht einhielten.
1: Angesichts schwacher Umfragewerte wird in Großbritannien über den Rücktritt von Premierminister Starmer spekuliert. Die Zeitung The Observer berichtet, dass der 63-Jährige schon morgen sein Amt niederlegen könnte. Nach Gesprächen mit Ministern, Beratern und Gewerkschaftsführern sei Starmer zu dem Schluss gekommen, sich nicht mehr als Premier halten zu können. Ein Regierungsvertreter wies den Bericht zurück. Bei einem Brand in einem Hotel nahe dem Hamburger Hauptbahnhof sind 14 Menschen verletzt worden. Nach Angaben der Feuerwehr erlitt eine Person schwere Verletzungen, die anderen wurden leicht verletzt. Die Brandursache ist noch unklar. Ersten Erkenntnissen zufolge brach das Feuer im Keller des Gebäudes aus und drohte auf die anderen Stockwerke überzugreifen. Wegen der starken Rauchentwicklung musste die Feuerwehr Drehleitern einsetzen, um die Hotelgäste in Sicherheit zu bringen. Bei der Fußball-Weltmeisterschaft hat Japan soeben gegen Tunesien gewonnen. Die Japaner lagen mit 4:0 vorn. Damit kann Tunesien die K.O.-Phase nicht mehr erreichen. Schon zuvor hatte sich die deutsche Nationalmannschaft vorzeitig für die K.O.-Runde qualifiziert. Aus dem ARD-WM-Team Michael Küster.
4: Dennis Undaff war der Matchwinner der deutschen Mannschaft. Der eingewechselte Stürmer des VfB Stuttgart erzielte beide Treffer beim 2:1 über die Elfenbeinküste, die zur Halbzeit noch geführt hatte. Möglicherweise ist der Sieg aber teuer bezahlt worden, denn Abwehrspieler Nico Schlotterbeck musste mit Verdacht auf eine Knieverletzung ausgewechselt werden. Dennoch wird Deutschland Gruppe E als Erster beenden. Grund dafür war das 0:0 in der Nacht zwischen Ecuador und Curaçao. Schon am Abend haben die Niederlande ein klares 5:1 gegen Schweden gefeiert.
1: Und das waren die Nachrichten. Das Wetter in Norddeutschland. Es ist heiter bis wolkig. Gebietsweise gibt's aber auch Schauer und Gewitter bei 24 bis 30 Grad. Etwas kühler an der See, 20 bis 25 Grad. Morgen dann ist es mal sonnig, mal bewölkt. In Niedersachsen kommen Schauer und Gewitter dazu und das bei 20 bis 31 Grad. So ähnlich sieht's dann auch am Dienstag und Mittwoch aus. Es gibt viel Sonne, es bleibt verbreitet trocken und dann 21 bis 32 Grad. Es ist 8:04 Uhr.
5: Wir haben Sommer. Endlich. Und auch wenn die heißen Temperaturen noch in einigen Teilen Deutschlands auf sich warten lassen, wollen wir natürlich mit euch ans und aufs Wasser. Bei Mikado werden heute die Segel gesetzt. Alles steht im Zeichen von Wind und Wellen. Wir haben Seglerinnen und Segler im Studio zu Gast, die uns erklären, wie man segeln lernt und was sie schon alles auf dem Wasser erlebt haben. Also Rettungsweste angezogen und Leinen los.
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5: Moin und herzlich willkommen zu einer neuen Mikado-Podcast-Folge. Habt ihr euch schon einmal gefragt, wie es sich anfühlt, nur mit Windkraft über das Meer zu gleiten? Oder was man eigentlich tun kann, wenn einem auf einem Schiff plötzlich ganz schlecht wird? Heute erfahrt ihr es von meinen Gästen. Hallo ihr drei!
7: Hallo!
8: Hallo!
5: Wir machen eine fixe Vorstellungsrunde. Verratet mir mal, wie ihr heißt, wie alt ihr seid und seit wann ihr schon segelt.
9: Ich heiße Emma und bin 9 Jahre alt und ich segel, glaube ich, jetzt schon seit 2 Jahren ungefähr.
10: Ich bin Therese, ich bin 27 Jahre alt, hier heute der älteste Hase im Studio. Und ich segel jetzt mittlerweile auch schon seit guten 21 Jahren. Hab früh angefangen, auch so mit 5, 6.
11: Ich heiße Theodor, ich bin 12 Jahre alt. Ich segel, seitdem ich 8 bin, also ungefähr 4 Jahre jetzt.
5: Und ich bin Aniko, eure Mikado-Moderatorin. Ich bin noch nie gesegelt. Ich freue mich auf diese Sendung heute. Und wie immer gibt's bei uns nicht nur spannende Geschichten und interessante Gäste, sondern auch jede Menge gute Musik. Also bleibt dran, hier bei Mikado, eurem Podcast für Kinder vom Norddeutschen Rundfunk.
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1: Ihr hört Mikado, heute den Segel-Podcast für Kinder. Der Sommer, der steht ja jetzt quasi vor der Tür. Worauf freut ihr euch denn am meisten, Emma?
2: Ich glaube, ich freue mich sehr halt auch auf Segeln und auf die Zeit auf dem Wasser und dass man nicht mehr so warme Sachen anziehen muss. Und vielleicht, wenn es schön warm wird, auch mal im kurzen Neoprenanzug rausgehen kann. Und ja.
3: Ich freue mich natürlich auch schon am allermeisten auf das Segeln. Ich finde es auch sehr schön, dass man jetzt nicht immer so friert wie im Winter. Und ich mag es auch sehr, sehr gerne, am Strand zu sein und einfach mal zu baden.
1: Das bringt mich jetzt natürlich zu der Frage, was findet ihr eigentlich am Segeln so super toll?
2: Segeln ist ja nicht so wie Fußball ein super bekannter Sport. Und dass man halt auch was kann, was die anderen nicht unbedingt können.
1: Therese, was ist für dich so cool am Segeln?
4: Oh, im Endeffekt macht Segeln für mich auf jeden Fall diese gewisse Freiheit aus. Also man ist halt draußen auf dem Wasser, man ist den Elementen ausgesetzt und kann seine eigenen Entscheidungen dann auf dem Regattakurs treffen. Das ist eigentlich das Schönste am Segeln.
3: Ich mag das auch sehr gerne, mit dem Wasser verbunden zu sein und halt einfach machen zu können, was man will. Und nicht immer von anderen gesagt zu bekommen, wo man jetzt hin segeln soll.
1: Mhm. Wo segelst du denn so? Wo bist du unterwegs?
3: Ich segel auf der Alster.
1: Also in Hamburg. Und bei dir, Emma, wo segelst du? Wo trifft man dich auf dem Wasser?
2: Auf der Elbe, in Mühlo, segeln wir oft. Manchmal fahren wir auch ins Köfleth. Das ist so ein Steg und da sind ganz viele, also da kann man dann hochgehen und dann sind da so ganz viele Optimisten in einer Garage. Und bei Ebbe holen wir die dann raus und können da segeln.
1: Okay, Optimisten. Ich tippe darauf, das ist ein spezielles Boot. Darüber müssen wir auf jeden Fall heute noch im Laufe der Sendung sprechen. Therese, wo bist du so auf dem Wasser unterwegs? Wo trifft man dich?
4: Oh, ich bin tatsächlich irgendwie immer auf der ganzen Welt unterwegs. mein Heimatrevier ist jetzt natürlich hier vor Kiel-Schilksee, weil da auch unser Trainingsstützpunkt ist. Ansonsten sind wir aber super viel im ganzen Jahr immer unterwegs zu Trainingslagern und auch Regatten. Am häufigsten würde ich sagen, trifft man uns auf dem Mittelmeer oder auf dem Atlantik. Auf dem Pazifik bin ich aber auch schon mal gesegelt.
1: Weil du nämlich Teil auch des Olympiakaders bist, hast du schon so viel gesehen. Wie kam es dann dazu, dass du jetzt bei Olympia auch richtig mitmachst und so?
4: Es war natürlich eine sehr lange Reise. Ich habe auch im Optimisten begonnen und man wird mal langsam älter und entwickelt sich dann natürlich auch durch die verschiedenen Bootsklassen, sag ich mal, bis in die olympische Bootsklasse. Und mein Ziel ist es natürlich, 2028 an Olympischen Spielen teilzunehmen. Dafür muss man sich aber natürlich erstmal noch qualifizieren. Und die Qualifikation wird sehr schwer, weil nur ein deutsches Team fahren darf in unserer Bootsklasse. Das entscheidet sich aber erst in circa anderthalb Jahren ungefähr.
1: Mhm. Aber wann ist dir denn klar geworden, segeln? Das will ich machen, das ist mein Ding.
4: Ich würde sagen, es wurde mir schon in die Wiege gelegt. Ich habe von meinem Papa segeln gelernt tatsächlich. Mein Papa hat mich auch immer überall hin begleitet, dann auf alle Regatten. Und umso besser man wurde, umso ehrgeiziger wurde man natürlich dann auch. Und ich würde sagen, der endgültige Entschluss, dass es wirklich Richtung Olympia gehen soll irgendwann, war eigentlich mit 16, als ich dann nach Kiel gezogen bin, eben zum Segeln, um da aufs Internat zu gehen und eben zu trainieren.
1: Hm. Und Emma, Theodor, seid ihr auch durch die Eltern dazugekommen? Habt ihr eines Tages gesagt, jetzt möchte ich segeln lernen?
3: Mein Vater hat auch gesegelt. Dann bin ich, als ich 7 oder 8 war, einmal waren wir im Segelurlaub. Das hat mir dann so gut gefallen, dass ich dann ungefähr ein Jahr später auch in den Hamburger Segelclub, das mein Verein an der Alster, eingetreten bin. Und ab dann habe ich jetzt gesegelt.
2: Mein Papa ist auch gesegelt. Der ist bei ihr gesegelt, auch beim gleichen Verein wie ich. Und dann hatte ich halt mal Lust, das auszuprobieren und war beim Schnuppertraining. Und ja, dann hat es mir einfach Spaß gemacht. Und auch die Mitsegler und die Trainerin waren alle nett. Und dann hatte ich einfach Lust, weiterzumachen.
1: Okay, also den Segelanfang, den hat vor kurzem auch der 6-jährige Mats aus der Nähe von Stralsund gewagt. Was der so bei seiner ersten Segelstunde erlebt hat auf dem Strelasund, das erfahrt ihr von unserer Mikado-Reporterin Janette.
5: Welches Boot nehme ich?
6: Mats steht an Land zwischen 6 Optimisten, auch Optis genannt. Das sind kleine Einmannboote mit einem Segel. Sie sind praktisch unsinkbar und perfekt für Segelanfänger wie Mats. Der Wind bläst kräftig, die Segel schlagen immer wieder um. Neben Mats steht Übungsleiter Alexander Küchler.
0: Du hast heute deine erste Trainingsstunde und da so ein wildes Wetter ist, werden wir dich erstmal mit auf dem Trainerboot nehmen. Und wenn draußen, eventuell haben wir Glück, dass der Wind noch etwas abflaut. Und dann können wir draußen noch mal durchtauschen. Ne? Dann kommt ein anderes Kind ins Trainerboot und du kannst das erste Mal ausprobieren, wie es so funktioniert.
6: Mats ist noch nie gesegelt. Doch am Wasser ist der Sechsjährige oft, wenn er mit seinem Vater angeln geht.
5: Also mit dem Boot ist es fast das gleiche wie mit einem Waldbrand. Wenn sich der Wind legt, dann ist es gut. Aber wenn sich der Wind nicht legt, dann kann es sein, dass es noch döller brennt.
6: Soll heißen, dass das Boot dann richtig Fahrt aufnimmt und im Zweifelsfall nicht mehr so gut steuerbar ist oder sogar das Segel reißt. Den Segelunterricht bietet der Yachtclub Strelasund immer dienstags auf dem Dänholm an. Das ist eine kleine Insel zwischen Stralsund und der Insel Rügen. Hier hat der Verein einen Hafen. Ganz viele große Segelboote liegen an einem Steg, der ziemlich wackelt.
5: Ja, weißt warum?
6: Na?
5: Das ist ein schwimmender Steg. Der schwimmt, theoretisch. Aber er ist einfach hier angebracht worden.
6: Und genau von diesem Schwimmsteg soll es für Mats und 6 weitere Kinder mit den Optimisten losgehen.
0: Erstmal Boote Segel klar machen und dann bringen wir die Boote zu Wasser und dann steigen die Kinderchen ein und dann geht's los.
6: Mit einem Transportwagen werden die Boote von Land auf den Schwimmsteg gebracht und dann in das Wasser gelassen. Diesen Wagen nennt man Slipwagen. Mats packt hier schon kräftig mit an.
0: Eine Kante.
5: Ich wollte nämlich nicht, dass das Boot einfach voll gegen rammt an den Poller.
0: Genau, passt ein bisschen aufs Material auf. Das ist klasse. Genau, Ruder und Schwert müssen rein.
6: In einer halben Stunde sind die Optimisten segelklar. Das Wasser ist hier im Hafen so tief, dass Mats nicht mehr stehen kann.
0: 5 Meter ungefähr.
5: Na, so dunkler es wird, so tiefer ist das Wasser. Weil wenn es hell ist, ist es flach.
6: Zum Glück kann Mats schwimmen. Denn das sollte man können, wenn man segeln lernen möchte, sagt Alexander Küchler.
5: Sind eigentlich alle Boote weg.
0: So Jungs, ihr drei, es geht jetzt los für euch.
7: Ja. So, soll ich mit loslassen? Oder?
0: Ihr könnt die Segel schön lose lassen. Der Wind kommt von achtern und ihr habt es heute leicht rauszukommen aus dem Kanal.
6: Mats steigt mit dem Übungsleiter Alexander Küchler ins Trainerboot. Das ist größer als ein Optimist und hat auch einen Motor. Mit dem Trainerboot geht es jetzt an den großen Segelbooten vorbei, hinaus auf den Strelasund. Im Boot liegen orangene Bälle mit einer Leine und einem Gewicht.
0: Und dann werden die ausgelegt, sodass sich ein großes Dreieck ergibt. Da müssen die einmal rum. Der Knackpunkt ist natürlich immer das Kreuzen, weil gegen den Wind kann man nicht segeln. Da flattert das Segel, man bleibt stehen und treibt ab. Kann nicht mehr lenken, nicht mehr steuern. Und das ist eigentlich das, was die Anfänger so zur Verzweiflung bringt. Ne? Und wenn da größere sind, da kann man abschauen, wo die lang segeln. Und sodass man dann auch gegen den Wind ankommt.
6: Alle Kinder segeln ihre Optis um die Bälle herum. Mats beobachtet alles ganz genau. Inzwischen hat auch der Wind nachgelassen. Und er darf zumindest mal für kurze Zeit in einem Opti sitzen. Nach 1,5 Stunden sind alle wieder im Hafen zurück.
5: Mama, ich durfte schon ganz alleine mit einem Boot fahren.
8: Ganz alleine?
5: Ja.
8: Ja.
5: Und ich habe es ganz gut gemacht.
0: Der Mats hat sich sehr gut gemacht. Er geht ja noch nicht mal zur Schule, aber weiß schon sehr viel.

0: Moin, hier ist euer Lieblingspodcast Mikado. In unserem Studio heißt es heute Leinen los, denn es geht um das Abenteuer Segeln. Ich habe ja gar keine Segelerfahrung und beobachte immer nur die tollen Boote vom Ufer aus. Was ich mich da direkt frage, ist das eigentlich ein teures Hobby? Weil ich brauche ja irgendwie auch ein Boot oder ein Schiff zum Segeln, Emma, oder?
1: Also, ich segel beim Verein, also die haben halt Boote und alles, was man dazu braucht. Da, also wenn man halt dann nochmal an anderen Tagen segeln möchte, bräuchte man dann, glaube ich, ein eigenes Boot.
0: Theo, hast du denn ein eigenes Boot?
2: Ich habe auch kein eigenes Boot. Ich bin ja auch in einem Verein. Dort werden uns die Boote gestellt für das Training. Und falls wir mal eine Regatta segeln wollen, die woanders ist, dürfen wir uns auch ein Boot mitnehmen von dort.
0: Was ist denn eine Regatta?
2: Das ist sozusagen eine Wettfahrt dann auf dem Wasser.
0: Also ein Wettbewerb quasi.
2: Genau.
0: Okay. Und brauche ich noch irgendwas anderes außer ein Boot, wenn ich segeln möchte?
2: Ja, man braucht noch sehr viel zum Anziehen. Zum Beispiel jetzt einen Neoprenanzug, damit einem nicht direkt kalt wird, wenn man einmal ins Wasser gefallen ist. Handschuhe und Schuhe. Und natürlich eine Schwimmweste.
0: Okay. Fehlt da noch irgendwas?
3: Ich würde sagen, eine Sonnenbrille ist auch immer noch gut. Ah. Wir wollen natürlich auch unsere Augen schützen und gerade wenn die Sonne auch so scheint und das so glitzert auf dem Wasser, ist es besser mit Sonnenbrille.
0: Und wahrscheinlich dann auch mit Sonnencreme, oder?
3: Oh ja, ganz wichtig.
1: Und auch wenn man lange Haare hat, sollte man Haargummi mitnehmen, weil es ist blöd, wenn die sich verfangen.
0: Und Segeln, das tun Menschen schon sehr, sehr lange. Die Geschichte vom Segeln, die reicht nämlich ziemlich weit zurück. Eine Felszeichnung in der nubischen Wüste in der Sahara gilt als der derzeit älteste bekannte Nachweis von Schiffen mit Segeln. Diese Zeichnung, die entstand um etwa 5000 vor Christus. Forscher nehmen an, dass es Segelschiffe schon seit mindestens 7000 Jahren gibt. Also ziemlich, ziemlich lang. Habt ihr schon mal alte Segelschiffe irgendwo gesehen, im Museum, im Hafen?
2: Ich war einmal in einem Museum, dort war so ein altes Wrack sozusagen neu aufbereitet. Also es war jetzt nicht lackiert oder so, aber es war halt so zusammengestellt, wie es vorher war. Aber mehr alte Segelschiffe habe ich auch noch nicht gesehen.
0: Und Emma, interessierst du dich für die Geschichte des Segelns?
1: Also eigentlich segel ich lieber selbst. Mein Papa und Mama wohnen ja auch in der Nähe von der Elbe. Und da gucken wir uns auch immer den Hafengeburtstag an. Und da findet man auch manchmal alte Schiffe.
0: Was gibt's denn überhaupt so für Segelboote? Also es gibt ja ganz viele verschiedene. Wir haben über den Optimisten ganz kurz schon gesprochen. Was ist denn das Besondere am Optimisten, Emma? Du fährst den ja, ne?
1: Ja, also meine Trainerin segelt ja auch Ilka und die sind ja eher so flach. Und bei den Optis ist es halt so, die haben einen größeren Rumpf und haben auch höhere Kanten als andere Boote, wo man sich dann draufsetzen kann.
0: Und das ist vielleicht auch praktisch, damit man nicht so schnell umkippt?
3: Das ist ein sehr gutes Einsteigerboot einfach. Ist perfekt, um segeln zu lernen. Man nennt sie auch die kleine Nussschale.
0: Ah, okay. Und Theo, bist du auch auf der Nussschale unterwegs?
2: Zurzeit bin ich in einem Ilka. Das ist ein bisschen größer, auch schon sportlicher. Dort gibt es 3 verschiedene Segelgrößen. 4, 6 und 7. 4er ist eher so zum Einsteigen. Das segel ich gerade noch, auch wenn man noch ein bisschen leichter ist. Und 6 und 7 sind dann schon die olympischen Segel. 6 für die Frauen und 7 für die Männer. Da muss ich aber dann noch ein bisschen vom Gewicht her zunehmen.
0: Jetzt musst du uns natürlich auch verraten, was du fährst für ein Boot.
3: Genau, ich segel den 470er in der Mixed-Kategorie. Das ist ein Zweimannboot. Da gibt es quasi eine Person, die steuert hinten und einen Vorschoter oder eine Vorschoterin. Das ist nämlich das Besondere bei uns in der Bootsklasse, dass quasi immer eine Frau und ein Mann an Bord sitzen. Und wer quasi welche Aufgabe an Bord übernimmt, das kann man im Endeffekt selber entscheiden. Da schaut man dann eher, wie man von der Größe und vom Gewicht her zusammenpasst. In meinem Fall, ich bin die Steuerfrau bei uns an Bord.
0: Wir haben jetzt schon gehört, es gibt Boote für 2 Personen. Man kann auch alleine unterwegs sein. Wenn man jetzt nicht alleine unterwegs ist, sondern mit anderen auf dem Segelschiff, dann spricht man ja manchmal auch wie so eine eigene Sprache, ne? Also da wird dann zum Beispiel ja auch gesagt, Mast und Schotbruch? Schotbruch? Was heißt das? Erzählt mal. Wer weiß das von euch?
3: Habt ihr das schon mal gehört?
2: Das ich habe es schon mal gehört, aber ich weiß nicht richtig, was das bedeutet.
0: Kannst du helfen, Therese?
3: Ich kann helfen, genau. Also Mast- und Schotbruch sagt man normalerweise zu jemandem, um ihm halt Glück zu wünschen auf dem Wasser oder eben um viel Erfolg zu wünschen. Mhm. Ansonsten wird es manchmal auch verwendet, wenn zum Beispiel ein neues Boot getauft wird, wenn es seinen Namen bekommt, dann sagt man natürlich eben auch, um dem Boot Glück zu wünschen, um der Mannschaft Glück zu wünschen, Mast- und Schotbruch.
0: Und es gibt ja auch Bug und Heck, ne? Was heißt das? Wie halte ich das auseinander, Emma?
1: Bug ist vorne im Boot oder am Boot und Heck ist hinten.
0: Warum ist es denn so wichtig, dass alle auch eine Segelsprache sprechen, Therese?
3: Oh, das ist eine gute Frage. Ich meine, im Endeffekt, wenn man alleine an Bord ist, ist es nicht so schlimm. Da kann man eh nur mit sich selber reden. Aber gerade wenn man zum Beispiel mit einem Trainer unterwegs ist und der Trainer oder die Trainerin versucht eben Anweisungen zu geben und du aber gar nicht die Wörter verstehst, ist es irgendwie schwierig, das dann ja umsetzen zu können. Oder zum Beispiel später, wenn man auf größeren Booten unterwegs ist, wo dann wirklich vielleicht 10 Leute oder so mit an Bord sind, da muss man sich ja irgendwie auch untereinander verständigen und wissen, was gemeint ist. Wenn die anderen zum Beispiel sagen, hey, hol jetzt mal die Achterleine ein. Dann muss man wissen, was zu tun ist.
0: Wenn man so richtig, richtig gut ist im Segeln, dann kann man auch an Wettbewerben teilnehmen. Theo hat ja auch schon die Regatten erwähnt. Und wer Segeln so richtig doll liebt, der kann oder die kann dann Profiseglerin werden, so wie Therese. Und wie das genau geht, darüber sprechen wir gleich.

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0: Mikado hier, euer Lieblingspodcast, heute rund ums Thema Segeln. Ich bin Anniko und ich habe heute Theo, Emma und Therese zu Gast. Wir haben jetzt schon darüber gesprochen, welche Boote gibt es denn eigentlich, wie die Segelsprache klingt, haben wir schon erfahren und wie man es schafft, dann loszulegen und wie so eine erste Segelstunde abläuft. Doch wie wird man jetzt eigentlich Profisegler? Therese, wie ist es denn dazu gekommen? Was muss man so mitbringen, um Profi zu werden?
1: Ich würde sagen, es war erstmal ein langer Weg natürlich. Mhm. Segeln ist einfach eine Erfahrungssportart. Das dauert viele Jahre, bis man das wirklich gut kann. Und der Weg dahin hat für mich auch ganz klassisch angefangen. Ich habe auch im Optimisten begonnen, so wie Emma. Und bin dann in den 420er umgestiegen. Das ist eine Jugendbootsklasse, die man auch schon zu zweit segelt. Und das ist im Endeffekt die vorherige Bootsklasse zu dem 470er, den ich jetzt segel. Und so richtig zum Profi, würde ich sagen, wird man, wenn man alles hinten anstellt. So Segeln ist wirklich das Wichtigste im Leben. Und für mich hat das auf jeden Fall begonnen, als ich damals nach Kiel gezogen bin mit 16. Und da war dann klar, okay, ich möchte wirklich Segeln zu meinem Lebensmittelpunkt machen. Und die Olympischen Spiele, das ist so das Ziel, wo ich unbedingt hin möchte. Und da will ich jetzt die nächsten Jahre einfach drauf hinarbeiten. Und dann bin ich immer besser geworden, habe viele Medaillen auch gesammelt und bin dann eben auch im Bundeskader gewesen oder bin auch immer noch im Bundeskader vom Deutschen Seglerverband. Mittlerweile werde ich auch von der Bundeswehr gefördert. Die hat quasi Sportfördergruppenplätze, um die Sportler, sag im Endeffekt, zu bezahlen dafür, dass sie ihren Sport machen, sodass sie sich eben auch voll auf den Sport konzentrieren können, sodass man eben nicht mehr nebenbei arbeiten muss, sondern einfach voller Fokus auf den Sport, aufs Segeln.
0: Und jetzt haben wir schon gehört, also früh übt sich, du hast sehr früh angefangen. Und man fängt dann an bei Wettbewerben, bei Regatten. Emma, bist du schon mal eine Regatta gesegelt?
2: Ja, also manchmal beim Verein und auch manchmal in anderen Orten. Wir sind schon mal in Ortkarten eine gesegelt.
0: Was ist denn daran so toll, bei sowas mitzumachen?
2: Es macht einfach Spaß, gegen andere zu segeln, wie bei einem Wettrennen oder so, dass jemand halt gut ist oder jemand halt etwas schlechter war. Aber es macht Spaß und auch wenn man dann Pokal oder so gewinnt, ist es dann auch immer cool.
0: Was war deine beste Platzierung?
2: Meine beste Platzierung war Sechste.
0: Sechste. Und Theo, wie ist das bei dir? Du bist ja auch schon bei Regatten dabei, richtig?
3: Ja, zurzeit bin ich eine Regatta erst gesegelt, die richtig für die Bootsklasse war. Aber jetzt sege ich auch jede Woche die Mittwochsregatta mit. Die findet in fast jedem Gebiet jeden Mittwoch statt. Und dort nehmen dann auch sehr viele unterschiedliche Bootsklassen teil.
0: Okay. Aber was gefällt denn dir dann da so dran, dass du immer wieder teilnimmst oder sagst, da bin ich immer wieder mittwochs am Start?
3: Ich mag sehr gerne dieses Wettfahrtsgefühl, dass man auch wirklich merkt manchmal, dass man besser wird oder auch einfach mal einen schlechten Tag hat und auch sich selber immer im Vergleich zu anderen sehen zu können.
0: Und Therese hat uns heute auch was mitgebracht von ihren Wettkämpfen. Erzähl mal, was liegt denn da so vor dir? Ich sehe es schon so ein bisschen schimmern von hinten.
1: Genau, ich habe heute ein paar Medaillen und auch ein paar Urkunden mitgebracht. Und ich habe gestern lange überlegt, welche Medaillen ich mitbringe, weil alle wären zu viel gewesen. Deswegen habe ich eigentlich einmal einen kompletten Satz mitgebracht. Einmal Gold, einmal Silber, einmal Bronze.

0: kommen?
1: Also bei der Regatta, die ich da gesegelt bin, habe ich nur eine Urkunde bekommen, weil da bekamen die Top 3 ein Geschenk. Aber ich finde es auch immer schön, auch wenn es nur eine Urkunde ist, weiß man, dass man dabei war und dass man sein Bestes gegeben hat.
0: Theo, stapeln sich bei dir schon die Preise zu Hause?
2: Bisher noch nicht, denn bei der Mittwochsregatta gibt es auch erst wieder zum Jahresende, wird dann über das ganze Jahr verteilt sozusagen ein Sieger ausgewertet. Der bekommt dann halt ein Geschenk. Die ersten drei bekommen, glaube ich, ein Geschenk. Und das dann halt immer erst am Ende der Saison.
0: Und eine große Herausforderung ist natürlich das Wetter beim Segeln. Das kann man ja nicht beeinflussen. Emma, Theodor, was denkt ihr denn, wenn ihr das jetzt so hört, dieses Rauschen und die Wellen? Wann würdet ihr nicht mehr segeln gehen?
1: Ich würde auch beim Wind vor allen Dingen gucken, weil, also, wenn zu viel Wind ist, ist auch manchmal gruselig, auch wenn man weiß, wie es funktioniert und so. Dann denke ich mir auch manchmal, oh, jetzt habe ich irgendwie gerade keine Lust, weil es so windig ist. Regen ist eigentlich nicht so schlimm. Wenn man im Trockenanzug ist, merkt man das eigentlich gar nicht. Je nachdem, ob man eine Mütze oder eine Kopfbedeckung auf hat. Ja, bei Gewitter geht man natürlich nicht aufs Wasser, aber...
0: Theo, hattest du schon mal eine Situation, wo du vielleicht auch schon mal ein bisschen Angst hattest beim Segeln, weil das Wetter so doll war?
2: Einmal gab es so eine sehr, sehr starke Böe. Ich und mein Freund waren da gerade auf einem Zweimannboot. Da sind wir halt gekentert und wir haben es aber durch die Böe nicht mehr geschafft, unser Boot aufzurichten. Da hatte ich schon ein bisschen Angst. Da kam dann aber irgendwann unser Trainer und hat uns geholfen. Und einmal war es noch so, denn in der Alster ist der Boden ja nicht besonders tief. Da ist mir es im Ilka passiert, dass ich sozusagen durchgekentert bin und mein Mast dann im Boden steckte. Da muss mein Trainer mich in die Richtung ziehen, dass der Mast da wieder rausgezogen wird und dass ich mein Boot dann wieder aufrichten kann. Da hatte ich auch ein bisschen Angst.
0: Also ein bisschen Mut muss man schon mitbringen, wenn man gerne segeln lernen möchte. Und so ein mulmiges Gefühl, das kann man ja nicht nur vom Unwetter bekommen, sondern auch, weil man seekrank werden kann. Und ob es da irgendwie ein paar Tipps und ein paar Hinweise gibt, das hört ihr gleich. Schwindel, Übelkeit, das ist typisch fürs Seekranksein. Das passiert wahrscheinlich immer dem Besten. Emma, schon mal seekrank geworden?
1: Also eigentlich nicht, aber ich werde auch eigentlich nicht seekrank. Deswegen wäre ich beim ersten Mal seekrank geworden oder beim zweiten Mal hätte ich dann auch gesagt, nee, weil auf dem Wasser ist man ja immer.
0: Theo, schon mal seekrank geworden?
2: Ich bin auch noch nie so richtig seekrank geworden, weil ich glaube, das ist auf den kleinen Booten auch eher schwieriger, wenn man wirklich immer das Meer spürt und halt auch richtig weiß, was man macht. Ich glaube, man wird eher so seekrank, wenn man jetzt auf großen Booten ist, wo man nicht immer das Meer sieht oder so.
0: Was kann man dann machen? Hast du da irgendwie einen Tipp?
2: Ich habe mal gehört, es gibt so Armbänder, die drücken hier dann so auf so einen Punkt und die machen das dann irgendwie besser.
0: Da geht es um die Akupunkturpunkte, ne? Therese, hast du irgendwie Tipps, Hinweise? Bist du schon mal seekrank geworden?
3: Also selber beim Segeln bin ich noch nie seekrank geworden. Tatsächlich, man ist immer so die ganze Zeit konzentriert und hat ja auch viel zu tun im Boot, da bekommt man das gar nicht so mit. Was nur manchmal ein Problem ist, wenn man quasi draußen wartet, auf Wind zum Beispiel, und noch sehr viel Welle, zum Beispiel vom vorherigen Tag steht, und man dann sehr durchgeschaukelt wird, ist das ein bisschen unangenehm. Aber ich bin jetzt noch nie so richtig seekrank geworden, dass mir jetzt richtig schlecht war zum Glück. Oder was auch immer sehr gut hilft, wenn man auf den Horizont schaut beim Segeln, so ein bisschen quasi in die Ferne, einfach nur den Horizont im Blick behalten. Das soll etwas den Magen beruhigen.
0: Okay, müssen wir also mal ausprobieren. Wie ist denn das jetzt bei Sommerferien? Theo und Emma, geht ihr segeln?
2: Ich habe ein Camp von meinem Verein aus, das ist an der Ostsee. Dort gehe ich dann eine Woche oder eine halbe Woche segeln. Aber sonst bin ich auch sehr viel verreist und segel leider nicht so oft.
0: Ja, aber Segelcamp ist doch schon mal richtig cool an der Ostsee. Und bei dir, Emma?
1: Also wir haben ein Segelcamp, aber da bin ich schon verreist. Deswegen ist es ein bisschen schade, dass ich da nicht hingehen kann. Aber sonst segel ich eigentlich nicht in den Ferien. Also vielleicht mal mit dem Boot fahren oder so, aber nicht richtig segeln.
0: Okay, also 6 Wochen Sommerferien aushalten, dann ist die Freude umso größer, wenn es wieder losgeht mit dem Segeln.

0: Und Therese, wann steht denn dein nächster Wettkampf an?
1: Das ist tatsächlich die Kieler Woche, die jetzt aktuell gerade stattfindet.
0: Und dann bereitest du dich ja auch auf die Olympischen Spiele vor, oder?
1: Ja.
0: Was hast du da so auf der To-Do-Liste?
1: Genau, wir werden dann jetzt im nächsten Monat, im Juli, nach Los Angeles reisen, weil dort dann eben auch die Segelwettkämpfe bei den Olympischen Spielen 2028 ausgetragen werden. Und da wollen wir dann das Revier und eben Wind und Welle schon mal kennenlernen. Und direkt im Anschluss tatsächlich fliegen wir dann weiter nach Japan für die Weltmeisterschaft im August.
0: Wow, denn segeln kann man überall. Ich habe jetzt richtig Bock gekriegt auf Segeln. Ich fange jetzt vielleicht auch an. Und mir bleibt jetzt erstmal zu sagen, vielen lieben Dank, Emma, Theodor und Therese. Toll, dass ihr da wart. Und komm gut wieder nach Hause und aufs Wasser. Tschüss.
2: Tschüss.
0: Um sich von A nach B zu bewegen, kann man ja nicht nur das Segelschiff nutzen, auch das Rad nehmen oder die Bahn, das Auto oder auch ein Raumschiff. Das hat auch die Familie Meyer gemacht, denn die vier haben das ganz Große losgezogen. Sie haben einen Mars-Trip gewonnen. Allerdings stellt sich ganz schnell raus, es hat eine Verwechslung gegeben. Mit den chaotisch verplanten Meyers ist die falsche Familie auf dem Weg zum Mars. Und die bringt die Mission ganz schön durcheinander. Freut euch auf den 9. Teil des lustigen Hörspiel-Podcasts.
3: Kann mir mal jemand sagen, was das bitte eben für eine Sprachnachricht von der Raumfahrtbehörde war?
4: Oh, ich will's nicht wissen.
5: Wer könnte wohl hinter dem mysteriösen Benutzernamen Carlito will nach Hause telefonieren 13 stecken? Also bitte.
4: Was ist das überhaupt für ein Benutzername?
5: Ach, das ist aus dem Film E.T., den ich früher mal mit Carlo geschaut habe. Da ging es um ein Alien, das sich auf der Erde unwohl gefühlt hat, seinen Heimatplaneten vermisst hat und
4: nach Hause telefonieren wollte?
5: Ja. So, und wo ist unser kleines Alien jetzt?
4: Ich glaube, der ist wieder in seinem Fitnessstudio.
5: Na komm, vielleicht kann er uns ja zwischen zwei Proteinshakes erklären, was er mit dem Satelliten zu tun hat.
4: Aber wie soll Carlo es bitte geschafft haben, die ganzen Satelliten auf der Welt zu schrotten?
5: Man sollte Leute nie unterschätzen. Auch wenn Carlo vielleicht in der Schule nicht die hellste Leuchte ist, wenn der wirklich was will, kann der mehr, als man denkt.
6: Ah, geht ihr auch zu Carlito will nach Hause telefonieren 13?
5: Jupp. Wie würde dein Benutzername heißen?
6: Roland will mit Delia kuscheln, 38.
4: Oh, bitte.
5: Carlo Meyer, schau mich mal an.
7: Was wollt ihr?
5: Okay, ich brauche kein weiteres Wort mehr. Die Augen und die drei Worte verraten schon alles. Sie sind vorläufig festgenommen und haben das Recht zu schweigen und einen Anwalt zu konsultieren. Die Handschellen bitte.
4: Wir haben hier überhaupt keine Handschellen.
7: Boah, erst nervt die Raumfahrtbehörde mich mit Schule und jetzt nervt ihr mich auch noch hart.
8: Carlo, warst du das mit dem Satelliten?
7: Hey, ich wollte nach der Schule doch einfach nur mal wieder richtig mein Handy benutzen. Einfach mal Sprachnachrichten schicken, ohne eine Stunde auf eine Antwort zu warten. Oder mal mit anderen zocken, die genau jetzt gerade online sind. Das geht jetzt alles nicht mehr mit dieser Drecks-Zeitverzögerung. Wir können ja noch nicht mal richtig mit Oma und Opa telefonieren, sondern nur teure Sprachnachrichten schicken.
5: Bist du jetzt fertig?
7: Nein!
9: Die Meyers vom Mars.
10: Folge 9. Nach Hause telefonieren.
4: Logbuch der Marsstation Alpha. Missionstag 10. Außentemperatur minus 90 Grad. Und auch die Stimmung ist irgendwie weit unter dem Gefrierpunkt. Ich glaube, wir haben hier den ersten Fall von Lagerkoller auf der Marsstation. Im Auswahlverfahren auf der Erde kam sogar eine echte Astronautin, die uns so Übungen beigebracht hat, damit man eben keinen Lagerkoller bekommt. Oh, das passiert auf so einer engen Raumstation wohl echt schnell. Auch gerade wenn einen alles nervt, man sich überfordert fühlt und man keinen echten Kontakt zur Erde hat. Wie war das? Tief Luft holen, vor den Spiegel stellen und irgendwie so einen Satz sagen. Hey Stella, wie ging dieser Motivationssatz gegen Lagerkoller nochmal?
11: Ich bin motiviert, ich kenne meine Aufgaben und ich habe das Missionsziel ganz klar vor Augen.
4: Ah, ja, genau. Aber ich glaube, das haut nur bei echten Astronautinnen hin, die einen klaren Job zu erfüllen haben. Aber wir? Unser Ziel ist ja irgendwie einfach nur zu leben. Und ja, dass wir auch Tests machen sollen, ist, glaube ich, nicht so in Carlos Kopf abgespeichert. Ich check schon, dass Carlo das normale Leben schwerfällt, wenn einfach mal total viele Sachen fehlen, die auf der Erde zum normalen Leben dazugehören. Boah, mein Gott, ich klinge wie eine Psychologin.
2: eintreffende Sprachnachricht.
12: Liebe Familie Meier, bitte versammeln Sie sich umgehend im Wohnbereich. Alles Weitere folgt anschließend.
5: Ach nee. Na gut. Kommt ihr alle?
8: Carlo, willst du neben der Mama und mir auf der Couch sitzen?
7: Und was kommt danach? Du machst mir eine warme Milch mit Honig oder was?
8: Ich glaube, wir haben gar keine Kuhmilch hier. Also ich könnte nachher mal schauen, ob ich dir eine heiße Erbsenpulvermilch mit Wasser aufgießen kann, ja?
7: Boah, er checkt's nicht.
12: Liebe Familie Meier, hier ist Mission Control, hier ist Professor Dr. Bibiane Klopstock von der Raumfahrtbehörde Stellaris. Danke, dass Sie alle im Wohnbereich zusammengekommen sind. Wie Sie schon von meinem Kollegen Professor Dr. Norbert Wichmann erfahren haben, sind seit einigen Stunden diverse Satellitensysteme auf der Erde gestört.
8: Ja.
12: Die Thematik, die Mission Control nun erörtert haben möchte, wie kam es dazu und wer steckt hinter dem Benutzernamen? Carlito will nach Hause telefonieren 13. Zuerst möchte ich Ihnen aber einen Eindruck darüber verschaffen, was in den letzten Stunden auf der Erde passiert ist. Hier ist ein Zusammenschnitt von Nachrichtensendungen von nicht betroffenen Kabelsendern. Schauen Sie dafür bitte auf den Bildschirm vor sich im Wohnbereich.
13: Trennung statt TV-Abend. Fernseher mit Satellitenempfang zeigen seit Stunden nur Schwarzbild, was dazu führt, dass Paare sich abends auf der Couch unterhalten müssen.
14: In Sydney haben Essenslieferdienste für den Zusammenbruch des Verkehrs gesorgt. Da Navigationsgeräte derzeit nicht funktionieren, fahren tausende Lieferroller aktuell orientierungslos im Kreis. Die wichtigste Frage des Tages: Werden Ihre Pizzen heute Abend noch heiß ankommen?
15: Und nun zum Wetter.
16: Morgen soll es in Lüneburg 500 Grad heiß werden. Abends Schneefall und gebietsweise Tsunami-Warnung. Aufgrund von ausgefallenen Wettersatelliten können die realen Wetterbedingungen allerdings abweichen.
8: Das sind ja furchtbare Bilder.
5: Oh Gott.
12: Liebe Meyers, das ist die aktuelle Situation auf der Erde. Das Gute, wir sind optimistisch, dass wir die Satelliten in Kürze wieder korrekt ausrichten und die Ausfälle damit beheben können. Mhm. Unser gesamtes Team ist dran. Ihre Aufgabe wird es sein, die Gründe für diesen Ausfall aufzudecken.
8: Ja.
12: Mhm. Als Head of Commission sieht Mission Control natürlich die Missionsleiterin vor.
17: Mhm.
12: Carlotta, führe bitte die Untersuchung und kläre folgende Punkte. Wie kam es zu dem Ausfall? Wer steckt dahinter und was war die Motivation?
17: Was?
12: Starte vor der Befragung bitte eine Sprachaufnahme, damit wir uns die Ergebnisse der Befragung auf der Erde anhören können.
17: Mhm.
12: Over and out.
7: Na, schöne Scheiße.
5: Saubere Sprache.
8: Mit großer Macht kommt große Verantwortung.
17: Zitierst du jetzt aus Spider-Man?
5: Puh, das ist doch jetzt nicht deren Ernst. Jetzt jagen sie die Kinder aufeinander. Deren Vertrauen in meine Ermittlungsfähigkeiten scheint ja nicht wirklich vorhanden zu sein. Puh, das gibt doch nur Ärger.
17: Papa, ich mag nicht mehr Missionsleiterin sein.
8: Lotti, das verstehe ich. Ich glaube aber, wir kommen da jetzt nicht drum herum. Stell dir einfach vor, du bist eine Detektivin aus einer meiner Hörspielkassetten. Ja, guck mal, Lotti. Och, Laika will dich trösten und steht dir bei.
17: Oh, okay. Hey, Stella, Sprachnachricht aufnehmen.
11: Sehr gerne. Ich höre. Aufnahme läuft.
17: Okay, die erste Frage. Ich meine, liegt ja auf der Hand. Carlo, steckst du hinter dem Benutzernamen Carlito will nach Hause telefonieren 13?
5: Carlo, das musst du ohne rechtlichen Beistand eigentlich nicht.
7: Jupp, schuldig. Das war ich.
5: Carlo.
17: Oh Mann, ich fühle mich wie die größte Petze. Okay, danke, Carlo. Zweite Frage. Warum hast du das gemacht?
5: Och, das war sicherlich nur ein Versehen. Teenager spielen ja gerne mal mit dem PC rum. Ein Klick führt zum nächsten und zack, Satelliten verstellt.
7: Boah, ich bin gerade einfach hart härter am härtesten genervt davon, was hier oben so abgeht. Leben auf dem Mars, ja. Aber diese Experimente, die neuen Schulstunden und dieses Oberlehrerhafte gehen mir einfach hart auf den...
5: Saubere Sprache.
7: Gehen mir einfach hart auf den Senkel. Und was auch gar nicht klar geht, ist, dass man am Nachmittag nicht ganz normal am Handy chillen kann. Diese Zeitverzögerung zur Erde geht halt gar nicht klar. Man kann nicht FaceTime und auf eine Snapchat oder Instagram DM wartet man eine Stunde. Gleichzeitig Minecraft online zocken mit meinen Kumpels geht auch nicht. Telefonieren ist nicht drin. Und ey, noch nicht mal Mama kann ihren Plan wirklich umsetzen, remote für die für die Polizei zu arbeiten. Wie soll man denn so Calls machen?
5: Oh, Carlo.
7: Naja, und da dachte ich mir, das kann doch nicht so schwer sein, so eine direkte Verbindung zur Erde aufzubauen. Ich meine, hey, wir können ja auch zum Mond fliegen.
17: Naja, und offensichtlich auch zur Maus.
8: Nee, lass ihn mal, Carlotta.
17: Okay, was war noch? Ah ja, wie hast du das gemacht? Eine richtig schlaue Programmier- und IT-Maus bist du ja nicht.
7: Selber Maus? Ja, wie habe ich das gemacht? Ich meine, wir haben hier an Bord ja nun mal eine krasse Brainiac-Intelligenz hocken, die anscheinend auf alles eine schlaue Antwort hat.
17: Ich habe damit nichts zu tun.
7: Oh, nicht du. Hier, unsere KI. Ich habe halt gefragt, hey Stella, wie werden Daten und Nachrichten vom Mars zur Erde geschickt? Und wie kann ich das auf Speed bringen?
18: Hallo Carlo, für die Datenübertragung zur Erde nutzen wir Antennen, Satelliten und den Traveling Wave Tube Amplifier. An einer Erhöhung der Geschwindigkeit wird gerade noch geforscht. Aber wenn du dich in die Forschung einbringen möchtest, log dich einfach auf dem PC im Kontrollmodul ein.
17: Stella!
5: Da hat sich die Raumfahrtbehörde mit ihrer künstlichen Intelligenz selber in die
7: saubere Sprache.
5: Selber in den Mist geritten.
17: Okay. Und wie hast du dann da am Computer weitergemacht?
7: Naja, Stella hat mir gezeigt, wie ich ein Benutzerprofil anlege. Und die Idee, dass man mit den ganzen Satelliten der Erde unser Signal vom Mars verstärken kann, die kam dann von mir.
5: Das ist mein Junge.
7: Stella hat mir dann gezeigt, mit welchem Programm ich Satelliten bewegen kann. Und den Rest weiß die Fichte.
17: Ich glaube, du meinst, der Rest ist Geschichte. Hey Stella, hat Carlo mit seiner Idee denn geschafft, dass das Übertragungssignal schneller wurde?
18: Nein! Diese Idee hat nicht dazu beigetragen, dass eine schnellere, direkte Kommunikation zwischen Mars und Erde möglich wurde.
7: Oh.
17: Joa, ich glaube, wir haben es dann. Hey Stella, Sprachaufnahme stoppen und die Nachricht an die Raumfahrtbehörde Stellaris schicken.
18: Alles klar. Nachricht ist verschickt.
17: Carlo, bitte sei mir nicht böse. Ich wollte dich nicht in die Pfanne hauen.
7: Ach, alles easy. Dafür gehst du nächste Woche abends mit Leica Gassi.
17: Also die Muska... Ah, alles klar. Mach ich. Deal.
7: Yes.

0: Ferne. Jetzt du, Lotti.
1: Wir wohnen in den Sternen, wollen uns vom Leben nicht entfernen.
2: Ach, ich weiß nicht. Entfernen? Auf Sternen reimen?
0: Ja, müssen wir nicht machen, müssen wir nicht. Lotti, wir können auch was anderes texten. Was hältst du denn von, fern von der Erde, im roten Glanz, beginnt für uns ein neuer Tanz. Sowas? Ah, sehr, sehr gut. Hilfst du uns beim Komponieren, Laika?
2: Also, ich weiß ja nicht. Glanz auf Tanz? Und wir tanzen jetzt ja nicht unbedingt viel hier oben. Also, die Melodie finde ich schon gar nicht schlecht. Was hältst du von rote Horizonte, so weit man auch sieht? Für Mensch und Tier entdecken wir neues Gebiet.
0: Gut, Lotti. Oh, wie perfekt passt das. Ist sofort gekauft und aufgeschrieben.
3: Na, meine beiden. Was macht ihr denn da?
2: Wie lange stehst du da schon, bitte?
3: Ach, nicht lang. Aber was ich höre, gefällt mir. Könnt ihr schon verraten, was das wird?
0: Wir komponieren eine Hymne für den Mars.
3: Oh, gute Idee.
2: War Papas Idee. Und ich habe schon angefangen, eine Fahne für den Mars zu malen. Oh, und wir überlegen auch schon, ob wir hier einen unabhängigen Staat gründen sollen und wie dann unsere Hauptstadt heißen kann.
3: Neu-Athen.
0: Oh, ja, also die Vorsitzende des neu gebildeten Kulturrats des Mars, Frau Carlotta Meyer, und ich fügen Ihren Vorschlag gerne zu unserer Liste hinzu.
2: Ist notiert, Roland Kasper Cornelius Meyer.
0: Mission Control meinte doch, dass wir uns überlegen sollen, wie wir unsere alten Jobs hier auf dem Mars einbringen können. Und da dachte ich mir, ein bisschen Emotion in Form von Musik und einer ehrwürdigen Hymne könnte uns und dem Mars ganz gut tun.
3: Oh, finde ich gut, finde ich gut.
0: Rote Horizonte, so weit man sieht. Für Mensch und Tier entdecken wir ein neues Gebiet.
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5: Liebe Familie Meyer, hier ist Mission Control, hier ist Mission Professor Control. Dr. Bibiana
3: Klopstock. Hier ist Professor Dr. Bibiana Klopstock.
5: Wir haben lange getagt und diskutiert. Nachdem wir hier unten auf der Erde die Sprachnachricht mit der Befragung durchgearbeitet haben, sind wir zu einem Ergebnis mit disziplinarischen Folgen gekommen.
3: Oho.
5: Wir sind nachsichtig und verbuchen Carlos Experimente eher als etwas Förderliches. Zwar wurden Carlos Interesse, Neugier und Entdeckertum in die falschen Projekte investiert, aber wir hoffen, dass du, Carlo, deine Ambitionen und deine Ideen zukünftig in hilfreichere Projekte der Raumfahrtbehörde investieren kannst. Wir glauben, dass es dir dort oben an Struktur und Aufgaben fehlt und daher wollen wir sie dir geben.
3: Boah, nee.
5: Da wir wollen, dass deine Mutter ihre Polizeiexpertise beim Thema Sicherheit auf dem Mars einbringt, kam Mission Control die Idee, dass du ihr dabei unter die Arme greifst.
3: Och.
5: Wir würden es begrüßen, wenn du sie bei sicherheitsrelevanten Aufgaben unterstützt.
3: Das finde ich gut. Was meinst du, Carlo? Du und ich im Einsatz für Gerechtigkeit und Ordnung?
6: Ja, finde ich vielleicht gar nicht so doof. So eine eigene Uniform wäre schon nice.
5: Wir würden es begrüßen, wenn du Gefallen an unserer Idee findest und heute schon eine erste Patrouille mit deiner Mutter übernimmst. Die Solarpaneele vor der Marsstation müssen regelmäßig kontrolliert und vom Staub befreit werden.
3: Oh.
5: Da die Sicherheit der Marsstation auch von der Stromversorgung abhängt, sehen wir das als erste schöne Aufgabe für die Sicherheitsunit.
3: Menno.
5: Over and out.
7: Wo sind jetzt diese Solarpaletten?
8: Solarpaneele. Ich glaube, wir müssen einmal um die Marsstation rumgehen. Ich meine, ich kann die aus dem Fenster von Papas und meinem Schlafquartier sehen.
7: Und was machen die da nochmal?
8: Das sind so Platten, die aus Sonnenstrahlen Strom machen. Kontrollieren und vom Staub befreien? Also, meine Polizeiarbeit sah auf der Erde aber anders aus.
7: Aber Mama, wir sind jetzt Mars Security. Und das hier ist der Beweis. Tada!
8: Was ist das?
7: Ich habe aus dem 3D-Drucker Security-Abzeichen gedruckt. Und wenn wir auf Streife sind, machen wir sie uns dran. Hier!
8: Das ist nicht dein Ernst, Carlo Meyer. Sind bei dem Druckerding nicht fast die Patronen leer?
7: Naja, soll mal froh sein, dass ich noch Schlagstöcke und Schutzschilder gedruckt habe.
8: Für was sollten wir die denn hier auf dem Mars brauchen?
7: Na, wenn Papa und Carlotta es mit ihrer Staatsgründung übertreiben und eine Revolution anzetteln.
8: Oh, Carlo, du bist echt ein Typ. Was steht da auf dem Abzeichen?
7: Mars Security. Und dann unsere Dienstnummer. Du bist eins, ich bin zwei.
8: Du überraschst mich immer wieder. So, wir sind da. Die sind ja riesig.
7: Alter.
8: Die sehen eigentlich ganz gut aus, oder?
7: Roger. Bisschen staubig, aber sieht alles heil aus.
8: Siehst du irgendwo Besen oder so?

0: Ich glaube, ich habe Carlo schon lange nicht mehr so happy gesehen. Klar, auf der Erde hätte der nie einen Besen in die Hand genommen. Aber Tarnhausarbeit als Ermittlung im Dienste der Sicherheit und der mobbt dir jeden Morgen freiwillig den Küchenboden. Ich dachte, dass damit ja die Carlo-Satellitennummer durch ist. Aber kurz vorm Schlafengehen kam dann noch eine überhaupt nicht gute Nachricht der Raumfahrtbehörde.
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2: Liebe Familie Meyer, es gibt eine erneute etwas peinliche Wendung im sogenannten Satellitenchaos. Könnten Sie bitte ein bisschen diskreter sein und aufhören, hier rumzugackern. Ich nehme hier gerade eine Sprachnachricht für Probandenfamilie Alpha Mars auf.
3: Probandenfamilie Alpha Mars?
2: Da Sie es eh in den nächsten Tagen von Bekannten oder Verwandten hören werden, empfand es Mission Control als sinnvoll, Ihnen jetzt Bescheid zu geben, was hier auf der Erde gerade los ist. Naja, es wurden Videos von Ihnen geleakt und zu lustigen Clips zusammengeschnitten, die jetzt gerade viral gehen.
4: Was?
2: Und wie Sie im Hintergrund hören können, findet auch mein Kollegium Ihre Clips sehr amüsant. Im Zuge von Carlos' Versuch, die Datenübertragung zwischen Mars und Erde mit den Satelliten zu koppeln, gab es ein Datenleck. Die Geschwindigkeit der Übertragung hat Carlos zwar nicht erhöht, aber dafür hat er über die Satelliten sensible Daten Ihrer Marsstation der ganzen Weltöffentlichkeit zur Verfügung gestellt. Dabei auch Material von allen installierten Kameras in Ihrer Marsstation. Ja. Überwachungskameras, Handykameras, PC-Kameras und Smartwatch-Kameras.
5: Was? Gibt's auf dem Klo auch Kameras?
3: Das ist doch nicht wahr.
2: Gut, das wollten wir Sie wissen lassen. Die viralen Clips habe ich Ihnen zur Verfügung stellen lassen und wenn Sie möchten, können Sie diese auf dem Bildschirm im Wohnbereich abspielen. Ich würde Ihnen aber davon abraten. Wenn es Fragen gibt, melden Sie sich. Wir hören uns später. Over and out.
6: Spiel sofort diese Videos ab.
7: Also ich weiß ja nicht.
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11: In unserer Crew waren heute Marion von Klarenau, Timo Lindemann und Emilian Grimm in der Regie. Und vorbereitet hat die Sendung Janette Lindemann mit Janine Albrecht. Und am Mikrofon, da war ich für euch, Aniko Schusterius. Und wir hören uns im Juli wieder zu eurer Mikado-Mitredezeit. Dann lasst uns schnacken über eure Pläne für die Sommerferien. Geht ihr vielleicht segeln, campen oder fahrt ihr weiter weg in den Urlaub? Testet ihr endlich den neuen Spielplatz? Oder freut ihr euch auf das leckere Eis der Eisdiele um die Ecke? Ihr könnt mich live bei Mikado anrufen am 5. Juli auf NDR Info kurz nach 8 Uhr. Ich freue mich. Bis dahin sag ich jetzt Mast und Schrotbruch und immer eine Handbreit Wasser unterm Kiel für euch. Tschüss!

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1: Um 9 Uhr mit Michael Hafke. Wie kann das Rentensystem in Deutschland reformiert werden? Seit Anfang des Jahres haben Expertinnen und Experten der sogenannten Rentenkommission darüber beraten und Vorschläge erarbeitet. Laut ARD-Hauptstadtstudio ist das Konzept jetzt fertig. Es sieht vor, das Renteneintrittsalter stufenweise anzuheben. Aus der NDR Nachrichtenredaktion Jan Busche.
2: Es soll schrittweise und langsam steigen, angepasst an die Lebenserwartung. Heißt zum Beispiel, wer jetzt Anfang 30 ist, würde wohl mit 68 in Rente gehen. Das Expertengremium empfiehlt laut Medienberichten außerdem, dass künftig ein Teil der Rentenbeiträge am Aktienmarkt angelegt wird. Erstmal soll 1% vom Bruttolohn dort reinfließen. Und laut ARD-Hauptstadtstudio sollen künftig auch Politiker und neue Selbstständige in die gesetzliche Rentenversicherung einzahlen müssen. Die Rentenkommission will am Dienstag ihr Vorschlagspaket an die Bundesregierung übergeben. Die muss dann entscheiden, was davon umgesetzt werden könnte.
1: Vertreter der USA und des Iran wollen heute in der Schweiz über ein Ende des Krieges beraten. Grundlage für die Gespräche ist die Absichtserklärung, die die Präsidenten beider Länder, Trump und Pezeshkian, bereits unterzeichnet haben. Aus der NDR Nachrichtenredaktion Volker Damm.
3: An den Gesprächen in einem Luxusresort nahe Luzern sollen auch Vertreter der Vermittler Pakistan und Katar teilnehmen. Für die USA ist Vizepräsident Vance angereist. Zur US-Delegation gehören außerdem der Schwiegersohn und Berater von Präsident Trump, Kushner, und der Sondergesandte Witkoff. Den Iran sollen unter anderem Parlamentspräsident Ghalibaf und Außenminister Araghchi vertreten. Erschwert werden dürfte der Start der Beratungen, der bereits für Freitag geplant war, durch die Situation in der Straße von Hormuz. Die iranischen Revolutionsgarden hatten die Meerenge gestern erneut für geschlossen erklärt. Als Grund nannten sie die anhaltenden israelischen Angriffe im Libanon.
1: Die Linke will heute auf ihrem Bundesparteitag in Potsdam unter anderem über eine Deckelung der Gehälter für ihre Abgeordneten beraten. Der Parteivorstand fordert, dass Bundestags- und EU-Abgeordnete ihre Diäten begrenzen. Sie sollen nicht mehr verdienen als ein durchschnittlicher Arbeitnehmer. In der Bundestagsfraktion gibt es Vorbehalte. Bei der Kieler Woche starten heute mehrere Regatten. Fester Bestandteil der Veranstaltung sind auch die Marineschiffe. Erwartet werden dazu rund 20 Schiffe aus 7 Nationen. Gestern hatte Bundespräsident Steinmeier zur Eröffnung gesagt, gerade in diesen Zeiten brauche man Gelegenheiten wie die Kieler Woche, bei denen Menschen aus unterschiedlichen Schichten und unterschiedlicher Herkunft zusammenkämen und Gemeinsamkeiten spürten. Bis Ende der Woche werden in Kiel Millionen Gäste erwartet. Hunderte Bands spielen auf mehr als 20 Bühnen. Die deutsche Fußballnationalmannschaft ist erstmals seit 20 Jahren wieder mit 2 Siegen in eine Weltmeisterschaft gestartet. Das 2:1 über die Elfenbeinküste bedeutet zugleich den Einzug in die K.O.-Runde. Aus dem ARD-WM-Team Michael Küster.
4: Lange musste die DFB-Elf zittern, bis Dennis Undaff die Mannschaft mit dem Siegtreffer in der Nachspielzeit erlöst hat. Der eingewechselte Stürmer erzielte beim 2:1 über die Elfenbeinküste beide Tore. Zur Halbzeit lagen die Afrikaner noch mit 1:0 in Führung. Weil sich im Anschluss Curaçao und Ecuador 0:0 unentschieden getrennt haben, ist der Nagelsmann-Truppe Platz 1 in Gruppe E nicht mehr zu nehmen. In Gruppe F ist Tunesien vorzeitig ausgeschieden. Das Team des neuen Trainers Herv Renard verlor auch gegen Japan deutlich mit 0:4. Außerdem haben bereits am Abend die Niederlande Schweden mit 5:1 geschlagen.
1: Und das waren die Nachrichten. Das Wetter in Norddeutschland ist heiter bis wolkig. Gebietsweise gibt es Schauer oder Gewitter bei 24 bis 30 Grad, an der See nur 20 bis 25. Morgens ist es mal sonnig, mal bewölkt. In Niedersachsen gibt es Schauer und Gewitter und 20 bis 31 Grad. Ähnlich am Dienstag und Mittwoch. Es gibt viel Sonne, es bleibt verbreitet trocken und 21 bis 32 Grad. Es ist 9:04 Uhr.
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5: Heute mit Helene Buchholz. Guten Morgen. Es reicht, sagt die Linke auf ihrem Bundesparteitag in Potsdam und will sich auch in Zukunft gegen Kürzungen im Sozialbereich einsetzen. Aber vor allem hat die Partei einen neuen Vorstand gewählt. Darauf schauen wir gleich. Und es war ein guter Abend für die deutsche Fußballnationalmannschaft und die Fans. Die DFB-Elf konnte gestern Abend nach langer Zitterpartie die Elfenbeinküste 2:1 besiegen. Vor allem dank den 2 Toren von Dennis Undaff.
6: Ich frage mich manchmal auch, warum das alles gerade klappt.
7: Die deutsche Mannschaft, oder genauer, Undaff, schlägt die Elfenbeinküste.
6: Ich versuche einfach nur Gas zu geben, genieße es einfach nur. Und je mehr Spaß ich habe, desto besser kann ich spielen.
5: Ja, soweit der doppelte Torschütze Dennis Undaff. Darauf schauen wir später noch ausführlicher im Sport. Aber jetzt geht der Blick erstmal in die Schweiz. Vor nicht mal 3 Stunden ist der US-Vizepräsident J.D. Vance dort gelandet. Die Friedensgespräche zwischen den USA und dem Iran können also tatsächlich losgehen. Bis zum Schluss war nicht ganz klar, ob es wirklich zu den Verhandlungen kommen wird. Grund waren die anhaltenden Gefechte zwischen Israel und der Hisbollah im Libanon. Doch nun sind alle da im Luxusresort Bürgenstock in der Nähe von Luzern. Katrin Hondel berichtet vorab.
8: Die iranische Delegation ist am späten Samstagabend in der Schweiz angekommen. Auch US-Vizepräsident J.D. Vance wird auf dem Bürgenstock am Vierwaldstätter See erwartet. In einem Luxushotel sollen dort heute die ersten Gespräche stattfinden zur Umsetzung des Rahmenabkommens für ein Ende des Kriegs zwischen den USA und dem Iran. Teheran ist unter anderem durch Außenminister Araghchi und Parlamentssprecher Ghalibaf vertreten. Für die USA verhandeln neben Vizepräsident Vance auch Trumps Schwiegersohn Jared Kushner und der Sondergesandte Steve Witkoff. Die Ausgangslage für die Gespräche ist angespannt. Am Samstag hatte der Iran die für den weltweiten Schiffsverkehr wichtige Straße von Hormuz wieder für gesperrt erklärt. Als Grund nannten die iranischen Revolutionsgarden die fortdauernden israelischen Militärangriffe im Libanon und dass die USA damit ihre Verpflichtungen aus dem Rahmenabkommen nicht einhielten. Ein Regierungssprecher sagte im iranischen Staatsfernsehen, das gesamte Rahmenabkommen stehe auf dem Spiel, denn dessen erster Punkt fordere auch eine Waffenruhe im Libanon. US-Vizepräsident Vance sagte vor seinem Abflug in die Schweiz, Zitat, ich denke, wir werden hoffentlich Fortschritte in der Atomfrage erzielen und auch in der Frage der Waffenruhe im Libanon vorankommen.
5: An diesem Wochenende findet der 10. Bundesparteitag der Linken in Potsdam statt. Und dort sind gestern auch die neuen Vorsitzenden gewählt worden. Ines Schwertner ist mit knapp 86% der Stimmen als Parteivorsitzende der Linken bestätigt worden. Der Nachfolger von Ex-Parteichef Jan van Aken, Luigi Pantisano, hat nur gut 53% der Stimmen bekommen. Aus Potsdam berichtet Maximilian Ulrich.
9: Die Linke verteilt bei ihrem Parteitag in Potsdam rote Badelatschen mit der Aufschrift Walking Red. Passt Luigi Pantisano eigentlich in die roten Badeschuhe seines Vorgängers Jan van Aken?
10: Nein, die sind 3 Größen zu groß, meine sind ein bisschen kleiner, die Füße. Deswegen bräuchte ich meine eigenen.
9: Der körperlich große Vorsitzende van Aken hinterlässt große Fußstapfen, vor allem weil er immer große Ziele hatte. Nach 2 Jahren kandidiert er aus gesundheitlichen Gründen nicht erneut für das Amt des Parteichefs. Seine großen Ziele, die bleiben.
11: Wir haben das Zeug für Volkspartei, wir haben das Zeug für 20, für 25%. Und Leute, das ist kein Traum. Und das jetzt böse zum Abschied, das ist eine Aufgabe.
9: Ja. Eine große Aufgabe für den neuen Vorsitzenden Pantisano. Der kommt aus Waiblingen bei Stuttgart und sitzt für die Linke im Bundestag. Vor 6 Jahren wäre er fast mal Oberbürgermeister von Konstanz geworden. Er verkörpert auch die neue Linke, die ihre Mitgliederzahl in den letzten 2 Jahren verdoppelt hat. Die Partei ist nun jünger, westlicher, weiblicher und migrantischer. Pantisano ist der erste Vorsitzende mit Migrationsgeschichte. Seine Eltern sind aus Italien nach Deutschland gekommen.
10: Ich nenne meine Eltern immer auch beispielhaft für viele, viele tausend andere Menschen, die einen sehr schweren Weg hatten, in Armut groß geworden und sich aber daraus gekämpft haben, durch ihre körperliche Arbeit und ihren Kindern ein besseres Leben zu ermöglichen.
9: Er will einer sein, der gut zuhören kann, doch seine Bewerbungsrede auf dem Parteitag erhält wenig Applaus und ist schlecht getimt.
10: Deswegen kandidiere ich für den Parteivorsitz. Aus den Chefetagen und aus den Villen der Milliardäre schaut man auf unsere Familien herab. Und genau dieses Gefühl der Verachtung, erleben Millionen Menschen jeden Tag durch die Politik von Merz und Klingbeil.
12: Luigi, du müsstest zum Ende kommen.
9: Es gibt keine Gegenkandidatur und doch bekommt Pantisano nur schwache 53% der Stimmen bei der Wahl zum Parteivorsitz. 30% der Delegierten stimmen gegen ihn. Kurz vor der Wahl gibt es außerdem Verwirrung über ein Pantisano-Interview in der Bild-Zeitung. Dort wird er mit dem Satz zitiert: Letztlich gibt es auch gerade gar keinen Unterschied zwischen der CDU, die faschistische Politik macht, der AfD oder den Faschisten selbst. Zitat Ende. In einer Fragestunde vor der Wahl sagt Pantisano dazu:
10: Macht die CDU faschistische Politik? Wenn ich mir angucke, was sie im Europaparlament vor ein paar Tagen gemacht hat, wo die Faschos gefeiert haben, mit Senden wegrufen, dann macht mir das Angst und macht mir große Sorge. Wenn ich mir anschaue, wie der CDU, sachsen-anhaltinische Fraktionsvorsitzende, kumpelt mit den Siegmund, dann macht mir das Angst und Sorge. Sie machen schon teilweise faschistische Politik. Es war eine zugespitzte Aussage, die die Bild-Zeitung, und ihr wisst, wie das so läuft, rausgerissen hat aus einem gewissen Kontext.
9: Wesentlich erfolgreicher läuft der Parteitag für Ines Schwertner. Die alte und neue Vorsitzende bekommt starke 85% der Stimmen und auch deutlich mehr Applaus als Pantisano.
13: Es ist mir eine große Ehre, diese Arbeit bisher gemacht zu haben, und ich würde mich freuen, sie gemeinsam mit Luigi weiterzuführen. Dankeschön.
9: Luigi Pantisano hat mit Ines Schwertner eine starke Vorsitzende an seiner Seite, von der er viel lernen kann, damit ihm die großen Schuhe des Parteivorsitzenden irgendwann passen.
5: Es war also ein schwacher Start für die neue Parteispitze, dabei hat die Linke sich viel vorgenommen. Es reicht, das Leben bezahlbar machen, das ist das Credo der Linken, und die Zeit drängt. Die Landtagswahlen im September in Mecklenburg-Vorpommern und Sachsen-Anhalt stehen an, außerdem die Wahl des Abgeordnetenhauses in Berlin. Darüber habe ich mit Gero Neugebauer gesprochen. Er ist Politologe an der FU Berlin, und ich habe ihn gefragt, Pantisano mit nur 53% der Stimmen, kann das langfristig gut gehen?
14: Für die Parteiführung ist es erst einmal in der Tat nur der Nachweis, dass Pantisano erst seine Befähigung zur Parteiführung nachweisen muss. Und das muss er im Wesentlichen dadurch, dass er in der Lage ist, zur Integration der Partei beizutragen. Die stellt sich nämlich heute wesentlich anders dar als noch vor 2 Jahren mit mehr als 60.000 neuen Mitgliedern. Und mit einem Flügel oder sagen wir mit einem Zuwachs an jungen Mitgliedern, die Themen vertreten, die in der Parteiführung bislang nicht so relevant gewesen sind. Aber es ist das Problem, das halt neue Parteiführungen immer haben. Sie müssen die Integration der Strömungen in der Partei sichern, und sie müssen auch mit ihrer Politik dazu beitragen, dass die Partei ihre Identität behält.
5: Also glauben Sie, dass es an seiner Äußerung zur CDU lag? Er hatte ja die CDU kurz vor seiner Wahl so ein bisschen in die Nähe des Faschismus gerückt. Da haben jetzt viele gesagt, daran könnte es gelegen haben. Würden Sie das unterschreiben?
14: Nein, das würde ich nicht unterschreiben. Also auf jeden Fall ist diese Aussage auf Widerstand in den ostdeutschen Landesverbänden gestoßen, insbesondere bei denen, die jetzt Wahlen vor sich haben und die möglicherweise veranlasst werden können, mit der CDU zusammenzuarbeiten. Ich denke, da gibt es eine andere Menge von Gründen, beispielsweise die Frage, inwieweit Pantisano profiliert ist als Parteiführer, inwieweit er mit seiner Arbeit im Bundestag nachhaltig auf die Politik der Partei gewirkt hat. Und da gibt es eben einige, die erhebliche Zweifel haben, und andere, die ihn gar nicht kennen. Also er ist auf verschiedene Vorbehalte gestoßen, und da wird er sich anstrengen müssen, die zu beseitigen.
5: Jetzt mal weg von dieser einen Personalie Pantisano hin zum gesamten Vorstand, also Schwertner und Pantisano. Was bringt die neue Parteiführung denn mit?
14: Die neue Parteiführung bringt, und da setzt sie die Tradition der Alten fort, den Willen mit sich, die Partei weiter zu einer Partei der Kümmerer auszubauen, als einer Partei, die mit ihrem Schwerpunkt soziale Politik, soziale Fragen, insbesondere Kosten der Lebensführung, ein Feld besetzt, das ihr mehr und mehr Kompetenz verschafft im Bereich soziale Gerechtigkeit, und das damit auch dazu führt, dass ihre Reputation bei den Wählerinnen und Wählern wächst und sie dann mehr Stimmen bekommt. Und das hat ja auch der ehemalige Parteichef Van Aken ausgedrückt. Er hat gesagt, wir erwarten, dass wir nicht nur auch in einigen Jahren 200.000 Mitglieder möglicherweise haben, sondern auch 20% der Stimmen bekommen. 20% der Stimmen zu kriegen, ist noch eine größere Anforderung. Vor allen Dingen, wenn das Objekt der Begierde, die Arbeiterklasse, sich zurzeit eher zurückhält oder halt zur AfD geht und da sagt, sehen wir unsere Interessen besser repräsentiert, ohne genau zu wissen, was die dann eigentlich wollen.
5: Was glauben Sie vor diesem Hintergrund, welche Rolle wird die Partei in Mecklenburg-Vorpommern, Sachsen-Anhalt spielen, wo sie in Umfragen gerade so bei 12-13% liegt?
14: Die Partei hat dort die Möglichkeit, in den kommenden Wahlen Position zu beziehen, in der sie eine Stärke gewinnt, die es ihr wiederum erlaubt, Einfluss auf die Regierung zu nehmen, entweder dadurch, dass sie wie in Mecklenburg-Vorpommern wieder Regierungspartnerin wird oder in Sachsen-Anhalt mit der Sozialdemokratie zusammen oder mit der CDU zusammen Bündnisse schließt, die dazu führen, dass die AfD nicht die Regierung übernimmt. Das ist das primäre Ziel, und das ist auch zu erreichen, wenn allerdings, und muss man die CDU ins Spiel bringen, die CDU von der Idee abrückt, dass sie keine Kooperation mit der Partei Die Linke pflegen kann. Die Begründung für diese Kooperation sind zum Teil widersprüchlich, wenn man an die Zeit nach 1990 denkt. Zwischen 1990 und 1995 hat es genügend Kooperationen auf lokaler Ebene zwischen CDU und damaliger PDS gegeben, auch in Mecklenburg-Vorpommern. Und es gibt auf der anderen Seite keine konkreten Erfahrungen, die sagen, da haben wir wirklich Pech gehabt. Also das ist auch eine Frage an die CDU, ob sie bereit ist, ihre primäre Identität, nämlich die Macht im Staat zu haben, aufs Spiel setzen will, zugunsten einer Position, die nicht legitimiert ist durch die Politik der Linken, die, um es so kurz zu formulieren, nicht in der Beobachtung des Verfassungsschutzes steht oder als linksextremistische Partei etikettiert wird.
5: Soweit Gero Neugebauer von der FU Berlin. Heute wählt Kolumbien einen neuen Präsidenten. In die Stichwahl gehen zwei Kandidaten, die unterschiedlicher nicht sein könnten. Der linke Kandidat Cepeda und sein rechter Gegenkandidat De La Estrella. Und nun wirbt auch noch US-Präsident Trump für den Rechten, der eine Rückkehr zur harten Hand ankündigt. Jenny Barke berichtet.
15: Es ist ein enges Kopf-an-Kopf-Rennen bei der Stichwahl in Kolumbien. Umfragen zufolge liegen der linke Pedro nahe Ivan Cepeda und der rechte Avelado De La Estrella fast gleich auf. Wenige Prozentpunkte liegt De La Estrella vorn, er gibt sich volksnah und wirbt damit, den Kommunismus in Kolumbien zu besiegen. Damit hat De La Estrella auch moderatere Wählerkreise erreicht, die vom scheidenden ersten linken Präsidenten Kolumbiens, Gustavo Petro, enttäuscht sind, erklärt der Politikwissenschaftler Luis Fernando Trejos. Die Regierung Petro hat in den vergangenen 4 Jahren auch in gemäßigten Teilen der Bevölkerung Ängste ausgelöst, insbesondere durch die Drohung, die Verfassung und damit die politischen Spielregeln zu ändern. Petro stand auch im ständigen Konflikt mit dem Kongress, den obersten Gerichten, den Unternehmen und den Medien. Dabei gilt Petros Parteifreund, Kandidat Cepeda, als moderater und konsensorientierter. Er verspricht einen Kurs der Kontinuität bei Sozialpolitik, Friedensverhandlungen und der Energiewende. Dabei schlägt er einen versöhnlicheren Ton an. Vor seinem Kontrahenten De La Estrella warnt er. Das politische Marketing der extremen Rechten hat uns ein neues Produkt gebracht. Einen dunklen Anwalt, der Drogenhändler, Paramilitärs und Hochstapler verteidigt. Brisant ist für De La Estrella unter anderem, dass er als Anwalt Alex Saab vertreten hat. Der Kolumbianer Saab war mutmaßlicher Finanzier des Maduro-Systems in Venezuela, wurde jahrelang von den USA wegen Geldwäsche und Korruption verfolgt. Schließlich hat die neue Interimsregierung Saab im Mai an die USA ausgeliefert. Für Kritiker ein Widerspruch, dass De La Estrella gleichzeitig vom Chavismus warnt und die Unterstützer des Regimes verteidigt. Seine Vorbilder sind der rechtslibertäre argentinische Präsident Javier Milei und El Salvadors autoritär regierender Nayib Bukele. Angriffslustig vermarktet er seine Politik, die Rückkehr zur harten Hand gegen Drogenkartelle und Guerillagruppen. Ich werde unerbittlich gegen diejenigen vorgehen, die Kolumbien zerstören wollen, gegen Kriminelle, korrupte Terroristen. Sollte er, wie die Umfragen es zeigen, am Sonntag gewinnen, wäre sein Sicherheitsversprechen allerdings auch nicht leicht umzusetzen. Kolumbien hat eine sehr hohe Staatsverschuldung, der Sicherheitssektor ist unterfinanziert. Und auch wenn US-Präsident Donald Trump De La Estrella seine Unterstützung zusagt, wirklich effizient hat die Drogenbekämpfung unter US-Unterstützung in der Vergangenheit auch nicht funktioniert, sagt Politikwissenschaftler Luis Fernando Trejos. Selbst wenn die Regierung die Unterstützung und Zusammenarbeit der Vereinigten Staaten gewinnen sollte, wird sie nicht 6, 7 Kriege gleichzeitig führen können, sondern bestimmte Gebiete und bewaffnete Akteure priorisieren müssen. Egal, wer gewinne, es sei illusorisch, den jahrzehntelangen traumatisierenden Konflikt innerhalb der nächsten Amtszeit zu lösen. Eine große Herausforderung für die Nachfolge von Petro.
5: Es ist wieder soweit. Bei bestem Sommerwetter hat gestern Abend die 132. Kieler Woche begonnen. Das größte Volksfest Nordeuropas. Bis Ende kommender Woche erwartet die Stadt nach eigenen Angaben mehr als 3 Millionen Besucherinnen und Besucher. Und zur Eröffnung selbst gab es hohen Besuch. Moritz Kotlin aus Kiel.
16: Das Startsignal am Schiffshorn für Leinen los. Bundespräsident Frank-Walter Steinmeier und Ehrenbürgerin des Landes und Paralympionikin Kirsten Bruhn haben auf einem vollen Rathausplatz bei Temperaturen um die 30 Grad die Kieler Woche offiziell eröffnet. Vorher hatte Schleswig-Holsteins Ministerpräsident Daniel Günther das Anglasen an der Schiffsglocke übernommen. Für Bundespräsident Steinmeier nicht der erste Termin auf der Kieler Woche. Vorher hatte er das Olympiazentrum in Schilksee und Ehrenamtliche des DLRG besucht.
17: Kiel, Tor zu Wasser, Tor zur Welt und ganz besonders natürlich in diesen Tagen bei dem größten, weltweit größten maritimen Fest. Diese ganze Kieler Woche wäre nicht vorstellbar ohne die Arbeit der vielen Ehrenamtlichen. Viele tun es während der Kieler Woche. Organisationen wie die DLRG tun es das ganze Jahr über. Und ich glaube, wir können gar nicht genügend dankbar sein.
16: Nach der Eröffnung besuchte Steinmeier gemeinsam mit Vertretern von Stadt und Land auf dem sogenannten internationalen Markt einen Irish Pub. Sie tranken ein Bier und sangen zusammen einen Song. Dutzende Fahrgeschäfte und Stände warten auf die Besucherinnen und Besucher. Auch Bands und Künstler werden in den kommenden Tagen auf verschiedenen Arealen der Kieler Woche auftreten. So werden zum Beispiel Michael Schulte, Max Giesinger und Alice Merton erwartet. Die meisten Konzerte sind übrigens kostenlos. Zum ersten Mal als Oberbürgermeister wird Samet Yilmaz die Kieler Woche erleben.
18: Ein tolles Gefühl. Vor allem mal als gebürtiger Kieler mal die Kieler Woche mal ganz anders wahrzunehmen. Und heute ist das wirklich wie Einschulung. Und vor allem, wenn man auch noch so tolle Gäste dabei hat wie unseren Bundespräsidenten Steinmeier.
16: Und damit die Besucherinnen und Besucher auch friedlich die Kieler Woche erleben können, setzen Stadt und Polizei auf ein erprobtes Sicherheitskonzept. So sollen unter anderem sogenannte Big Bags, also weiße mit Sand gefüllte Plastiksäcke, das Areal schützen. Auch ein Messerverbot gilt auf der Kieler Woche. Die Polizei hat entsprechende Kontrollen angekündigt. Ein besonderer Fokus liegt in diesem Jahr auf dem Segeln. Während rund 4000 Sportlerinnen und Sportler aus 58 Nationen auf der Kieler Förde aktiv sein werden, will die Stadt nach eigenen Angaben eine positive Arbeitsprobe mit Blick auf die Olympischen Spiele abliefern. Hintergrund ist, dass Kiel bei einer Olympiabewerbung von München oder der Region Rhein-Ruhr der Segelstandort werden möchte.
5: Und nun zum Sport und damit zur Fußball-Weltmeisterschaft. Da hat die deutsche Mannschaft vorzeitig den Einzug in die K.O.-Phase geschafft, Moritz Kühn.
19: Ja, weltmeisterlich war der Auftritt nicht, aber das, was zählt, sind am Ende die nächsten 3 Punkte und das Ticket für das 16. Finale. 2:1 Erfolg gegen die Elfenbeinküste, ein Last-Minute-Sieg des Willens und auch ein Sieg für die Moral. Denn lange sah es nicht gut aus für die DFB-Elf. Anne van Eickels berichtet.
20: Als Julian Nagelsmann nach einer Stunde 3 neue Spieler einwechselte.
21: Undav und Amiri stehen draußen und Leveling steht auch draußen. Und ich finde das richtig gut. Ich finde es richtig mutig, was der Bundestrainer da jetzt von draußen anbietet.
20: Wusste er wohl noch nicht, dass er damit auch den Sieg einwechselte. Seit der 30. Minute hatte seine Mannschaft mit 0:1 zurückgelegen gegen die Elfenbeinküste bis zur 68. Minute.
22: Die Deutschen kommen über die rechte Seite. Amiri, der Meister mit der Flanke und Tor!
20: Und dieser Dennis Undav setzte in der Nachspielzeit sogar noch einen drauf.
21: Metscher dreht auf, guckt nach vorne, schöner Pass in den Strafraum. Undav! Tor! Tor für Deutschland! 2:1!
20: Undav traf in seinem 11. Länderspiel zum 9. Mal.
23: Je mehr Chancen wir haben und ich auf dem Platz bin, desto sicherer bin ich mir, dass ich immer treffen kann. Das ist ein Selbstverständnis von mir, dass ich meine ganze Karriere lang, auch wenn es im Kleinen liegen war, musste erst Dinge reinmachen, dass ich immer getroffen habe. Und ja, mit den Mannschaftskollegen, die machen mir es natürlich auch einfach. Alles überragende Spieler, Topspieler auf höchstem Niveau. Und ich versuche einfach den Flow mitzunehmen, das zu genießen und ja.
19: Sagt Doppeltorschütze Dennis Undav. Die deutsche Mannschaft hat den besten WM-Start seit 20 Jahren hingelegt und ist schon sicher Gruppensieger. Denn in der Nacht kam Ecuador überraschend nicht über ein torloses Unentschieden gegen WM-Neuling Curaçao hinaus. Ecuador ist am kommenden Donnerstag der letzte Vorrundengegner des DFB-Teams. Auf Kurs 16. Finale ist Japan. In der Nacht zu heute gab es einen 4:0-Erfolg gegen Tunesien. Moritz Knorr fasst die Partie zusammen.
24: Es dauerte gerade einmal 4 Minuten, bis der Ball das erste Mal im Netz der Tunesier zappelt. Der Ex-Frankfurter Daichi Kamada brachte Japan sehenswert mit der Hacke in Führung. Tunesien präsentierte sich beim Einstand des neuen Trainers Hervé Renard desolat, kam überhaupt nicht hinterher. Die Folge: Japan erhöhte nach einer halben Stunde durch Ayase Ueda verdient auf 2:0. Das gleiche Bild auch nach dem Seitenwechsel. Junya Ito und erneut Ueda ließen die Tore 3 und 4 folgen. Japan darf nach diesem 4:0-Sieg weiter auf den Gruppensieg hoffen und untermauert seine Rolle als Geheimfavorit. Tunesien ist bereits ausgeschieden.
19: Ja, und die Japaner spielen zum Vorrundenabschluss gegen den aktuell Tabellendritten der Gruppe gegen Schweden, das gestern mit 1:5 gegen die Niederlande verloren hat. Schweden hat 3 Punkte auf dem Konto, Japan und die Niederlande 4. Das Turniersiegkonto von Tennisprofi Alexander Zverev ist prall gefüllt, aber in Halle-Westfalen kommt für den Grand Slam und Olympiasieger aus Hamburg kein weiterer Erfolg dazu. Im Halbfinale war für den Diabetiker bei brütender Hitze gegen den US-Amerikaner Taylor Fritz Endstation.
0: Ich hatte extrem Probleme mit meinem Zucker heute. In den ersten 45 Minuten vom Match habe ich knapp 350 Gramm Zucker zu mir genommen. Und da habe ich mich einfach scheußlich gefühlt.
19: Zverev trotz großem Kampf ausgeschieden. Im Finale trifft Taylor Fritz im US-amerikanischen Duell auf Francis Tiafoe, der gegen den Deutschen Daniel Altmaier triumphieren konnte. Triumphieren kann heute auch Julia Krajewski beim Turnier der Vielseitigkeitsreiter in Lumülen, denn sie hat ihre Führung im Geländeritt verteidigt und könnte heute ihren 5. deutschen Meistertitel perfekt machen. Das NDR-Fernsehen überträgt die Entscheidung ab 15 Uhr live aus Lumülen in der Lüneburger Heide.
5: Und soweit der Sport mit Moritz Kühn. Vor über 40 Jahren entstand sie in Frankreich als Fest der Straßenmusik, die Fête de la Musique. Inzwischen wird sie weit über Frankreich hinaus am 21. Juni zur Mitsommernacht in vielen Ländern gefeiert. In Norddeutschland gibt es unter anderem Konzerte in Hamburg, Rostock und Lüneburg. Und die wahrscheinlich größte Feier findet in Hannover statt.
1: Wir haben ein paar Sachen, die in diesem Jahr neu sind. Deswegen sind das für mich auch die Highlights, weil es natürlich auch immer schön ist, wenn ein bisschen was Neues entsteht. Zum Beispiel am Rathenauplatz, das ist der Platz neben der Oper. Da haben wir in diesem Jahr so einen lateinamerikanischen Bereich, also der ganzen Bandbreite der Musik Lateinamerikas und eben auch der entsprechenden Gastronomie.
2: Freut sich Lisa Moser vom Musikzentrum Hannover. Sie ist die Produktionsleiterin der FET. Auf über 30 Bühnen gibt es auch in diesem Jahr unter dem Motto Musik und Bewegung wieder etliche Konzerte in der ganzen Stadt verteilt. Für diejenigen, die nicht mobil sind, spielen KünstlerInnen in klinischen Einrichtungen. Außerdem gibt es eine fahrende Bühne in der Stadtbahn. Zum Konzept gehört, dass alle sich ehrenamtlich beteiligen.
1: Das ist das Fest der Musik von allen für alle und deswegen sind es dann auch viele LaienmusikerInnen, die sich einfach freuen, zu zeigen, was sie machen oder mal auf einer Bühne zu stehen und vor Publikum zu spielen.
2: Über 1500 MusikerInnen insgesamt werden es sein. Laien wie Profis von jung bis alt. Auch aus dem Ausland reisen sie an. Die meisten sind allerdings lokale KünstlerInnen aus Hannover, wie die deutsch-georgische Sängerin Tinatin Zereteli. Sie wird auf dem Holzmarkt eigene Songs präsentieren und hat damit eine klare Botschaft.
3: Im Sinne dieser Vielfalt stehe ich für ein Genre des deutschsprachigen Souls. Dann mit meinem Migrations-Background, diese Perspektive mitbringend, drücke ich natürlich etwas aus, was sehr zu Hannover deshalb passt, weil wir eine sehr weltoffene Stadt sind hier.

0: Auf den Bühnen erklingt Musik von Soul und Jazz bis Klassik. Organisatorin Lisa Moser kann es kaum erwarten, bis es losgeht.
1: Das Besondere der FET jetzt gegenüber anderen Musikveranstaltungen, finde ich, ist schon der Gedanke der Gemeinschaft.
0: Genau die kann man nach vielen Konzerten beim Abschlusssingen nochmal besonders erleben. Dann dürfen bei der Chorbühne am Hauptbahnhof traditionell alle »Der Mond ist aufgegangen« mitsingen.
2: Miriam Stolzenwald berichtete über die Fête de la Musique in Hannover, die heute Nachmittag beginnt. Und das waren unsere Themen des Tages. Mein Name ist Helene Buchholz und wir hören uns hier um 13 Uhr wieder.
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4: Um 9.30 Uhr mit Michael Hafke. Das Renteneintrittsalter soll schrittweise steigen, angepasst an die Lebenserwartung. So zumindest sieht nach Informationen des ARD-Hauptstadtstudios das Konzept aus, das die Rentenkommission in der kommenden Woche der Bundesregierung vorschlagen will. Aus Berlin, Anne-Kathrin Mellmann.
5: Vorgesehen ist ein stufenweiser langsamer Anstieg. Wer jetzt Anfang 30 ist, würde dann voraussichtlich mit 68 in Rente gehen. Das ist einer von rund 30 Vorschlägen der Rentenkommission. Ein weiterer lautet, die Rente mit 63 abzuschaffen. Um das Rentensystem zu stabilisieren, empfiehlt die Kommission eine kapitalgedeckte staatliche Altersvorsorge nach dem sogenannten Schwedenmodell. Arbeitnehmer und Arbeitgeber sollen sich jeweils zu gleichen Teilen an der Finanzierung beteiligen. Mittel- bis langfristig soll auch für Beamte die gesetzliche Rentenversicherung verpflichtend sein. Für Abgeordnete und neue Selbstständige aber jetzt schon. Kritisch bewertet die Rentenkommission die Mütterrente, fordert aber keine Abschaffung.
4: Für die Linke ist das Konzept der Rentenkommission keine Lösung. Der neu gewählte Parteichef Pantisano kritisierte in den ARD-Tagesthemen die Vorschläge.
6: Ich bin wütend, so wie viele andere Menschen im Land. Es kann doch nicht sein, dass wir noch länger arbeiten müssen, krank arbeiten müssen. Friedrich Merz hat bekommen, was er von seiner Rentenkommission bestellt hat. Wir werden jetzt gemeinsam mit den Menschen den Widerstand organisieren, ihn auf die Straße bringen. Wir sagen, es reicht. Wir wollen die Partei auch öffnen, dass mehr Arbeiterinnen und Arbeiter bei uns aktiv werden, damit wir gemeinsam die

0: Angesichts schwacher Umfragewerte wird in Großbritannien über den Rücktritt von Premierminister Starmer spekuliert. Die Zeitung The Observer berichtet, dass der 63-Jährige schon morgen sein Amt niederlegen könnte. Nach Gesprächen mit Ministern, Beratern und Gewerkschaftsführern sei Starmer zu dem Schluss gekommen, sich nicht mehr als Premier halten zu können. Ein Regierungsvertreter wies den Bericht zurück. In einem Hotel in der Nähe des Hamburger Hauptbahnhofs ist in der Nacht ein Feuer ausgebrochen. 13 Menschen wurden dabei leicht verletzt, ein weiterer schwer. Aus Hamburg Sebastian Vesper.
1: Gegen 0 Uhr wurde die Feuerwehr zu dem Hotel gegenüber vom Busbahnhof gerufen. Als die Einsatzkräfte eintrafen, waren durch ein Fenster Flammen im Keller zu sehen. Das Feuer drohte sich auf die Stockwerke darüber auszubreiten. Gäste des 5-stöckigen Hotels standen an den Fenstern, weil die Fluchtwege schon voller Rauch waren. Der Qualm aus dem Keller war ins Treppenhaus gezogen. Feuerwehrleute haben 13 Menschen mit Leitern aus dem Gebäude gerettet und den Brand im Keller gelöscht. Eine Person wurde bei dem Brand schwer verletzt.
0: Und das waren die Nachrichten. Das Wetter Norddeutschlands ist heiter bis wolkig. Gebietsweise gibt es Schauer oder Gewitter bei maximal 24 bis 30 Grad. An der See etwas kühler, 20 bis 25 Grad. Morgen dann ist es mal sonnig, mal bewölkt. In Niedersachsen gibt es Schauer und Gewitter bei 20 bis 31 Grad. Und am Dienstag und Mittwoch sieht es ähnlich aus. Es gibt viel Sonne, es bleibt verbreitet trocken und 21 bis 32 Grad. Es ist 9.33 Uhr.
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3: Heute mit Verena Gontsch und mit einer besonderen Sendung. Noch vor den Sommerferien, aber schon mitten im Sommergefühl, wollen wir uns anschauen, wie Familien heutzutage Urlaub machen. Unser Thema: Reisen mit Kindern.
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3: Das ist doch schön, wenn man an Reisen und Urlaub mit Kindern denkt. Denkt man bei so einem Lied ja an gute Laune und schönes Wetter.
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3: Meine Kollegin Clea Schnitzlein ist heute zu Gast. Hallo Clea.
5: Hallo, moin Verena.
3: Du hast auch Kinder und weißt es, Reisen mit ganz Kleinen. Wie alt sind deine Kinder nochmal?
5: Ja, jetzt sind sie 2 und 4.
3: 2 und 4. Nicht immer nur gemütlich ist, oder?
5: Nee, genau. Ich habe mir das wirklich auch immer ein bisschen anders vorgestellt. Also so die Toben am Strand oder ich gehe so gern wandern und dann habe ich gedacht, dann bestaunen die einfach in Ruhe die Kühe. Aber ja, so leichtgängig sind die Urlaube dann irgendwie doch nicht. Und oft ist die Sonne zu heiß, das Wasser zu kalt und Wellen zu hoch. Die Wanderung natürlich immer zu lang und dann auch noch eine kurze Nacht mit dazu. Das kann ziemlich turbulent werden. Mit Kindern habe ich gelernt, braucht der Urlaub oft mehr Planung und man überlegt einfach genauer, wo fahren wir hin, wie reisen wir und ist es am Ende tatsächlich Entspannung?
3: Und da wollen wir euch heute eine Menge Informationen bieten. Clea, du hast erstmal Familien auf einem Bauernhof in Franken besucht. Dann hören wir noch ein bisschen Hintergrund, ne? Wo reisen Menschen eigentlich hin? Und erstaunlicherweise wird ja noch wahnsinnig viel Geld auch für Reisen ausgegeben. Das hast du dir mal angeguckt. Und wie kann man Urlaub gestalten, wenn man wirklich nicht viel im Portemonnaie hat?
5: Genau so ist es. Wir wollen eben sämtliche Aspekte beleuchten, weil Urlaub kostet eben immer Geld. Und trotzdem ist es so, die Deutschen sind urlaubswütig wie nie zuvor. Die Zahlen des Deutschen Tourismusverbandes, die zeigen das auch, denn 2024 gab es so viele Übernachtungen in Gästeunterkünften wie noch nie. Urlaub ist also Trend. Und auch mit Kindern im Trend. Und das trotz der steigenden Kosten und der vielen Krisen.
3: Du hast dir einen Bauernhof in Franken ausgesucht. Wie kam es dazu?
5: Ja, also Urlaub auf dem Bauernhof liegt prinzipiell immer noch im Trend. Ich habe überlegt, über was kann man berichten, wenn man übers Reisen mit Kindern redet. Und ich habe beim Deutschen Bauernverband einmal nachgefragt. 9 Millionen Besucher gibt es jährlich und knapp 10.000 Bauernhöfe bieten Urlaub auf dem Bauernhof auch an. Die Zahlen sind von 2025. Deswegen dachte ich, es interessiert hier bestimmt viele Eltern, was solch einen Urlaub auch ausmacht. Und auf den Bauernhof, den ich besucht habe, das sind meine ehemaligen Nachbarn. Ich komme nämlich gebürtig aus Mittelfranken in Bayern und bin mit meinen Kindern da auch selber immer noch zu Besuch.
3: So ein bisschen hört man es ja noch, ne?
5: Ja, also den Einschlag, den kriege ich auch nicht ganz raus. Das kann ich immer.

0: noch gute Rollen. Und genau, als Kind bin ich da immer zum Bus gelaufen und ja, heute dürfen meine Stadtkinder da bei der Oma immer ein bisschen Landluft schnuppern.
1: So, heute haben wir eingewuselt. Alle Kinder heute da, ne?
0: 8 Uhr morgens auf dem fränkischen Bauernhof im kleinen Dorf Laubenzedel. Der erste Programmpunkt für die Ferienkinder heute: Tiere füttern. Der 9-jährige Konrad macht schon zum 5. Mal Urlaub und kennt sich aus.
2: Erst kommen die Ziegen, dann die Hühner, dann kommen die Olga und dann kommen die Meerschweinchen.
0: Die Kinder machen hier nicht nur Urlaub, sondern sie packen auch mit an. 12 Kinder zwischen 2 und 9 Jahren scharen sich um das Ziegengehege. Alle haben kleine Eimerchen mit Bioabfällen in der Hand. Einige waren schon öfter hier und wissen genau, was die Ziegen am liebsten mögen.
3: Brot, getrocknetes Brot, Mais, auch getrockneten und ja.
4: Und Erdbeeren.
3: Nein, das gibt's für die Hühner.
0: Lena Wolf betreibt zusammen mit ihren Eltern den Ferienhof Sonnengarten. Die 35-Jährige ist mit den Tieren aufgewachsen und erklärt den Kindern, dass die Meerschweinchen und Hühner Rohkost mögen, die Schweine eher gekochte Bioabfälle.
5: Nudeln mögen die Schweine und die Hühner. Die Schweine lieben den Pizzarand, ne? Da sind die total scharf drauf. Gurken lieben die Meerschweinchen. Avocado ist giftig. Ja, man muss immer gucken, was drin ist in unserem Eimer. Und dann schauen wir mal, wer was kriegt. Das ist unterschiedlich, ne?
0: Von der großen Ziegenwiese geht es weiter in den kleinen Hühnerstall.
5: Weit sei dann schon mit den Ziegen? Gleich fertig, dann kann man zu den Hühnern gehen.
0: Rund 20 Hühner freuen sich auf den Eimerinhalt der Kinder. Vorsichtig drängeln sie sich in den Hühnerstall und füttern Mais, Karotten und Brot. Lena erklärt außerdem, worauf die Kinder achten müssen, wenn sie ein Huhn auf den Arm nehmen wollen.
5: Eine Hand unter dem Bauch, okay? Und die andere Hand nimmst du da und jetzt drückst du es einfach ein wenig an dich heran. Genau, und dann hast du nämlich den Flügel, genau, darfst schon ein bisschen festhalten. Dann macht die dir gar nichts. Jetzt guckst du ein bisschen, was da los ist. Kannst du ein bisschen streicheln. Immer wichtig ist, dass du den Flügel gut sicherst mit deiner Hand. Weil dann kann sie nicht flattern. Weil wenn sie flattern, dann erschrickt man.
0: Die kleineren Kinder, die haben noch ein wenig Respekt vor den Hühnern und fühlen sich draußen bei den Ziegen wohler. Aber für Konrad ist es ein Highlight, eines der Hühner auf den Arm zu nehmen.
2: Lieber Ben, ist so Baby einfach zu tragen. Weil sie sind so flauschig. Und die Babette und die Agathe sind so süß.
0: Jedes Huhn hat von Lena ihren eigenen Namen bekommen. Um die 12 bis 15 Eier legen die Hühner täglich. Das perfekte Frühstück für die Feriengäste. Die Kinder stehen jetzt vor einem kleinen Holzregal. Drinnen sitzt eine weiße Henne, die sogenannte Glucke. Lena erklärt, dass diese Henne brütet und das Nest fast nicht mehr verlässt.
5: Eierlegen macht jedes Huhn, aber das Huhn steht nur noch einmal am Tag auf, trinkt was, frisst was und dann geht's wieder rein. Und dann nach 21 Tagen schlüpfen die Küken aus den Eiern. Und am Samstag wahrscheinlich schlüpfen die Küken.
0: Samstag ist der letzte Tag der Feriengäste. Mit Glück bekommen sie noch ein frisches Küken zu sehen. Dann geht es erst mal weiter zum Schweinestall.
6: Olga!
5: Schweine haben einen großen Mund und die sind nicht sehr vorsichtig. Die sind halt auch sehr verspielt. Die ist auf die Kartoffel draufgestiegen. Ja, deswegen werfen wir die Kartoffeln immer nur rein. Muss halt ein bisschen aufpassen, gell? Die Ziegen, die nehmen alles ganz vorsichtig, nur mit den Lippen und mit der Zunge weg.
0: Aber bei den Schweinen steckt man die Finger lieber nicht durch den Zaun. Lena erklärt, dass die beiden Schweine, Männchen und Weibchen, auch gerne beieinander liegen.
5: Die mögen sich ja. Die liegen ganz oft auch zusammen im Stall und kuscheln, die zwei. Musst mal gucken. Wenn es jetzt gerade in so einen Wind geht, dann gehst mal in den Stall rein. Und dann liegen die immer mit der Schnauze nach draußen, dass sie rausschauen können. Und liegen ganz nah zusammengekuschelt.
0: Über eine Stunde dauert es, bis alle Tiere versorgt und ausreichend gestreichelt sind. Die letzte Station sind die Meerschweinchen.
2: Die leben hier im Gehege. Und wir heben die immer raus, wenn die Lena einen erwischt. Dann den sucht man sich dann aus. Und das Beste ist, wenn man die so auf die Knie hat und die fressen lassen. Da kann man einfach so chillen.
0: Chillen mit den Meerschweinchen auf der Decke im Hof. Das freut Konrad am meisten.
5: So, jetzt haben wir noch die Hedwig. Mag noch jemand die Hedwig haben?
6: Die Magdalinos.
5: Magdalinos die Hedwig? Ja.
0: Stefan ist mit seiner Frau und seinem zweijährigen Sohn und den Eltern auf dem Ferienhof. Er kommt aus Hamburg und freut sich über das Angebot in Laubenzedel auf dem Land.
7: Wir wohnen halt mitten in der Stadt und hier mal so die Erfahrung, so kleine Tiere zu füttern und mit der Natur den ganzen Tag draußen zu sein, ist natürlich super für den Kleinen.
8: Das ist ja wunderbar, richtig süß. Also Hedwig und diese Begeisterung und die Eltern waren auch zufrieden, oder?
0: Auf jeden Fall, die waren wirklich sehr happy.
8: Ja, die haben ja ein ganz schön großes Angebot, also versuchen, glaube ich, verschiedene Bedürfnisse zu befriedigen.
0: Ja, es ist wirklich so, dass die sich überlegt haben, was kann ich den Familien bieten, dass sich wirklich alle entspannen können. Also jeden Tag ist da eben die Fütterungsrunde. Dann gibt's eben so Angebote wie Traktorfahren und einmal die Woche werden die Ställe der Tiere auch ausgemistet. Da dürfen die Kinder helfen. Mittwoch ist immer der Lagerfeuerabend und ja, zwischendurch machen die Familien da einfach im fränkischen Seenland ganz normalen Urlaub, fahren Fahrrad, gehen schwimmen oder wenn es regnet ins Schwimmbad oder sind eben einfach dort auf dem Hof.
8: Gerade haben wir ja schon Eltern gehört. Was ist für die denn besonders wichtig?
0: Ehrlich gesagt waren die einfach angetan von der entspannten Stimmung und auch dem großen Angebot dort.
9: Bauernhof ist ja mittlerweile auch mit sehr viel Komfort verbunden. Ja, die Wohnungen sind schön warm. Früher gab es überall Fliegen oder es war total kalt. Das hat sich auch nochmal verändert, finde ich.
7: Wir schauen, dass wir uns irgendwie eine Ferienwohnung oder so nehmen, dass wir möglichst flexibel sind, weil in einem Hotel, wo man dann morgens Frühstücksbuffet, ist es immer ein bisschen anstrengend mit ihr dann auch.
10: Na, man hat ja immer so ein bisschen dieses Idealbild, Sonne, Strand, Meer, Hotel direkt am Meer. Und wenn man sich mal überlegt, was es eigentlich bedeutet, man hängt auf maximal 20 Quadratmetern, am bestenfalls noch mit einem Balkon, wenn es gut läuft, mit zwei Kindern, schläft zu viert in einem Raum und geht morgens zum Buffet, wo dann vielleicht andere Kinder auch sind. Also da ist es dann immer laut, es ist immer stressig, man muss immer gucken, man kommt eigentlich nie zur Ruhe. Und wann liegt man mal wirklich mit zwei kleinen Kindern am Strand und macht nichts? Das machst du nicht.
8: Ja, es gibt ja dieses Klischee, dass man einfach in den Flieger steigt, aussteigt und dann ist man am Meer und die Woche ist super entspannt, so wie das früher im Paarurlaub war. So ist es ja nicht. Kein Wunder, dass man dann eher in die Ferienwohnungen geht. Aber deine Recherche hat ja was ganz anderes ergeben, nämlich dass die meisten tatsächlich doch ins Hotel gehen. Das fand ich doch sehr überraschend.
0: Genau so ist es. Der Deutsche Tourismusverband, der hat das Reiseverhalten der Deutschen untersucht und festgestellt, dass die Hälfte der Deutschen im Jahr 2024 im Hotel Urlaub gemacht haben. Dann kommt mit ein Viertel erst die Ferienwohnung und 10% der Deutschen nutzen Camping, Wohnwagen oder eben das Zelt als Unterkunftsart. Das sind jetzt die Zahlen von allen Deutschen, nicht spezifisch auf Familien gemünzt. Ich habe mit der Tourismussoziologin Kerstin Heuwinkel über das Reisen mit Kindern gesprochen. Sie ist Professorin für Tourismusmanagement an der Hochschule für Technik und Wirtschaft im Saarland und sie sagt, dass etwa die Hälfte aller Reisen eben Familienreisen sind. Und sie hat gemeinsam mit der Tourismusberaterin Kirsten Harms das Buch Familienreisen geschrieben.
8: Und sie erklärt auch dieses Reiseverhalten der Deutschen, was ja gar nicht so sehr vom Preis bestimmt ist, sondern offenbar eine kulturelle Komponente hat.
11: Wir haben seit 1970 ziemlich verlässliche Aufzeichnungen vom Reiseverhalten oder der Reiseintensität. Also die Frage, wie viel Prozent der Deutschen mindestens einmal im Jahr eine mindestens fünftägige Urlaubsreise machen. Und das ist relativ stabil. Das hat bei etwa 70% angefangen. Jetzt sind wir bei so 75%. Und wir sehen immer wieder mal Einbrüche. Sowas wie 9-11 war mal ein Einbruch oder mit Corona. Aber das ist, wenn Sie sich die Zahl danach angucken, ist es, als hätte es überhaupt keinen Einbruch gegeben. Und das liegt halt daran, dass die meisten von uns so sozialisiert sind, dass Urlaub dazugehört.
0: Also Heuwinkel vergleicht hier den Urlaub mit Weihnachten oder eben auch dem Geburtstag der Oma. Und sie sagt, die Gesellschaft, die braucht einfach klar eine definierte Auszeit.
11: Im Englischen dieser Begriff Holidays ist ja eigentlich auch total schön. Das ist total wichtig und gerade heutzutage mit den ganzen Konflikten in der Welt, mit so vielen negativen Dingen, auch mit der Corona-Erfahrung, dass Reise mal nicht möglich war, halten Menschen sehr daran fest.
8: Okay, aber dann hat sich die Familienstruktur ja auch verändert. Ne? Familie ist ja nicht mehr wie früher, unbedingt immer nur Vater, Mutter, zwei Kinder.
0: Genau so ist es. Und das betont sie eben auch nochmal, weil es gibt einfach so viele unterschiedliche Konstellationen mit ganz individuellen Bedürfnissen.
11: Das ist besonders spannend, beispielsweise bei Patchwork-Familien. Stellen Sie sich vor, eine Familie, zwei Erwachsene, die gerade frisch zusammengekommen sind, neue Beziehungen aufgebaut haben. Und da sind halt pubertierende Kinder jeweils dabei. Die werden es nicht lustig finden, gemeinsam mit dem neuen Kind der Partnerin und Partner sich ein Zimmer zu teilen. Oder was es beispielsweise auch viel gibt, ist so dieses Mehrgenerationenfamilien. Also sei es jetzt Großeltern mit Enkelkindern unterwegs, weil die Eltern noch arbeiten.
0: Heuwinkel berichtet eben, dass sich die Anforderungen an den Familienalltag auch so verändert hätten. Oft sind beide Eltern berufstätig und die Zeit als Familie, die ist einfach begrenzt.
11: Ein ganz, ganz wichtiger Punkt ist so, dass Familie insgesamt eigentlich wichtiger wird und dass im Alltag weniger Platz dafür ist. Und wenn Sie im Alltag kaum Platz für irgendwas haben, ist es häufig so, dass versucht wird, das im Urlaub aufzuholen. Das heißt, die Erwartungen an Urlaub steigen massiv. Und mit steigenden Erwartungen besteht leider auch die Gefahr von Enttäuschung und von Konflikten.
8: Ja, was früher der Dia-Abend war, ne, über den Italien-Urlaub, ist jetzt Social Media. Und wenn man da spätestens im August nicht bei Instagram ein paar schöne Fotos einstellen kann, wo man denn Tolles gewesen ist. Also schlagend ist für mich immer diese Elternzeiturlaube, ne, wo der Papa dann die 2 Monate nimmt und man jettet mal eben nach Thailand. Also da scheint ja irgendwie auch ein Status damit verbunden zu sein, ne?
0: Absolut. Der Druck, der erhöht sich auch, das sagt Frau Heuwinkel auch, und man vergleicht sich einfach auch mehr als früher. Heuwinkel sagt aber eben auch, dass Social Media anregen kann, Neues auszuprobieren, Inspiration auch liefern kann und sich Familien dadurch besser vernetzen und austauschen können. Was mir bei dem Gespräch mit ihr besonders im Kopf geblieben ist, war der Begriff Hochrisikokauf. Sie hat den Urlaub eben als einen Hochrisikokauf bezeichnet und damit meint die Soziologin nicht nur die Finanzen, sondern vor allem auch die emotionalen Komponenten.
11: Und ganz spannend ist, dass die Familienmitglieder unterschiedliche Erwartungen und Bilder haben und irgendwie aber davon ausgehen, dass alle anderen ja wissen, was sie selber im Urlaub wollen. Und dann kommt man da an und stellt dann vielleicht als erstes fest, dass es anders aussieht als erwartet, dass die Zimmer vielleicht nicht so groß sind, dass auf dem Campingplatz der Lieblingsplatz doch nicht verfügbar war. Irgendjemand hatte schlechte Laune, irgendjemand war reiseübel bei der Anreise vielleicht. Also all diese Sachen und vielleicht eine Person, die gehofft hatte, mal weniger Care-Arbeit leisten zu müssen, findet sich dann doch wieder, dass sie sich die ganze Zeit kümmert und bemüht, dass alles irgendwie alle happy sind und alle motzen nur. Und sie können es halt nicht umtauschen, weil das Zeit ist. Sie können ja nicht sagen, so, ich drücke jetzt auf Replay und mach das nochmal, sondern es waren die 2 Wochen oder 10 Tage und die sind vorbei und die kommen halt nicht wieder.
8: Oh je, das klingt ein bisschen so, als müsste man sich auf Urlaub wie auf gemeinsames Familienweihnachten vorbereiten, ne?
0: Ja, man muss sich genau überlegen, wie und was und wo.
8: Und wer hat welche Interessen und was wünschen wir uns eigentlich als Familie, ne?
0: Genau, Kerstin Heuwinkel empfiehlt dann eben, dass man nicht nur als Familie guckt, sondern es gibt ja noch das Paar und auch das Individuum. Und man soll sich am besten vorher genau überlegen, welche Person und welche Konstellation hat welche Vorstellungen und Bedürfnisse im Urlaub.
8: Ja, das klingt ein bisschen so, als müsste man wie bei dem Familienweihnachten sich vorher zusammensetzen und gemeinsam überlegen, wie man diesen Urlaub gestaltet und wer da zu welchem Recht kommt. Auf dem Bauernhof klang das alles etwas einfacher.
0: Ja, genau. Auf dem Bauernhof war es wirklich einfacher. Die Spielsachen sind da, Fahrzeuge sind leicht zugänglich und es gibt vor allem viel Angebot, eben auch von der Hofseite, wie zum Beispiel das Traktorfahren am Vormittag. Lena schmeißt den großen roten Traktor in der Scheune an. Der Lack ist schon an vielen Stellen abgeplatzt, die Reifen fast mannshoch. In den tiefen Profilen, da klebt noch trockene Erde von der letzten Fahrt. Schon Lenas Oma ist in diesem Bulldog, wie man im Fränkischen sagt, gefahren. 66 Jahre ist er alt, sie hat ihn damals für die Landwirtschaft genutzt. Lena fährt heute damit die Feriengäste spazieren. Ein großer Planwagen hängt an dem Traktor. Die Kinder und ihre Eltern steigen ein.
12: Ist das langsamer und huckelig? Heute ist das erste Mal, dass wir mit dem Traktor fahren.
0: Die Fahrt, sie geht über kleine Flurwege hin zu einem Flusslauf, wo der Biber einen Damm baut. Alle 8 Kinder steigen mit ihren Eltern aus, gehen durch das hohe Gras und Lena zeigt den Kindern den Biberdamm.
1: So ein bisschen Biberfell.
2: Guck da, abgeknabbert, genau. Zack.
1: Und dann schleppt der Biber durchs Wasser hierher und baut sich den Damm.
0: Lena erklärt, dass man den Biber am Tage nicht so richtig sieht, sondern der erst in der Dämmerung aktiv ist. Susanne aus Zwickau genießt nicht nur die kleine Fahrt durchs Dorf. Der Urlaub auf dem Bauernhof sorgt für Entspannung bei der ganzen Familie.
13: Hier ist natürlich wirklich der Vorteil, dass da auch so ein bisschen Programm mit der Fütterungsrunde vorhanden ist, dass die Kinder sich wirklich gut beschäftigen können am Hof mit den vielen Fahrzeugen und dass auch ganz tolle Ausflugstipps oder gemeinsame Bastelvormittage angeboten werden, wo die Kinder auch teilnehmen können und was uns die Chance als Eltern natürlich auch mal für eine entspannte Stunde bei einem Kaffee und bei einem Buch tatsächlich zulässt.
0: Auch ihr Sohn Konrad fühlt sich bei Lena im Sonnengarten pudelwohl.
14: Also der Hof ist an sich ziemlich schön, Tiere auch sehr schön, viele Spielgeräte sind dort und es ist halt nicht so wie im Hotel.
0: Weiter geht die Fahrt über abgelegene Schotterwege entlang gelber Rapsfelder und Kuhweiden. Die Stimmung ist ausgelassen.
1: Ja, schon her, ne? Der Mut gleich. Der fühlt sich angesprochen.
0: Auch der jüngste Fahrgast, die 2-jährige Liv, erkennt die Tiere auf der Weide. Lenas Eltern haben vor 35 Jahren den Hof ihrer Eltern übernommen. Den Stall haben sie dann Stück für Stück zu Ferienwohnungen umgebaut. Heute gibt es 7 Ferienwohnungen zwischen 40 und 70 Quadratmeter. Neben den vielen Tieren gibt es noch eine ganze Scheune voller Fahrgeräte für Kinder und einen großen Garten mit Spielhaus und Trampolin. Lena ist groß geworden mit dem Leben als Gastgeberin. Heute managt sie den Hof, die Kinder und die Attraktionen auf dem Ferienhof routiniert.
5: Dann fragt einer, ob er beim Traktor mitfahren kann und dann siehst du das Grinsen, was der am Gesicht hat und dann denkst du, ja okay, das wäre was, das könnte man anbieten. Ja. Und dann entsteht das auch das Füttern, das haben wir ja früher auch nicht gemacht, aber das macht denen so viel Spaß. Die kommen jeden Morgen mit ihrem Eimerchen und haben schon was dabei und sind so fleißig. Es entwickelt sich immer weiter. Jetzt wollen sie eine Tankstelle für die Kinder. Jetzt bauen wir eine Tankstelle für die Kinder. Was hat jetzt jemand gesagt? Eine Gummistiefel-Waschstation bräuchten wir. Da bin ich auch noch am Überlegen, wie wir das umsetzen können. Ich muss immer ein bisschen sprechen mit den Leuten. Die haben auch sehr, sehr gute Ideen.
0: Der Ferienhof Sonnengarten steht nie still. Lena und ihre Eltern passen sich den Bedürfnissen der Gäste an. Für den zweifachen Papa Stefan aus Frankfurt ist das einer der Gründe, wieso er schon zum 5. Mal hier Urlaub macht.
10: Man gibt so ein bisschen die Verantwortung auch ab, zugegebenermaßen. Ja, und das ist, glaube ich, aber ein ganz großer Punkt. Und ich meine, Lena und Elke machen das halt wunderbar. Ne? Die reiten alles liebevoll auf und sind absolut mit Herzblut dabei. Und das macht es halt aus. Das ist halt im Prinzip das, was diesen Urlaub so erholsam macht. Das steht und fällt mit den Menschen, die das halt anbieten.
0: Die Fahrt mit dem Traktor durch Laubenzedel, sie endet wieder am Ferienhof. Jetzt steht erstmal Mittagspause auf dem Programm.
8: Das klingt ja wirklich total entspannt und ich glaube, nach der Woche fahren die alle wieder glücklich nach Hause. Bevor wir gleich mit unserer Folge zu Ende sind, gucken wir nochmal auf unseren Bauernhof und auf ein besonderes Event, einmal in der Woche abends, nämlich ein Lagerfeuer.
0: Es ist Abend geworden auf dem Ferienhof in Laubenzedel. Lena verteilt Pizzakartons an die Kinder. Gemeinsam bereiten sie das Lagerfeuer vor.
1: Aber ihr dürft schon kräftig wedeln. Nur Abstand halten. Super.
5: Tja, wird es doch was.
0: Ein paar Meter weiter melden sich die Schweine zu Wort. Auch sie warten auf ihr Abendessen.
5: Die füttern wir jetzt. Wenn er das Feuer angemacht hat, dann gebe ich euch die Kartoffeln, dann könnt ihr sie reinwerfen, okay?
0: Mittwoch ist im Sonnengarten traditionell Lagerfeuerabend. Die Kinder helfen beim Holzstapeln, danach dürfen sie ihr Stockbrot grillen.
5: Die Kinder finden sich ganz oft, deswegen machen wir das Lagerfeuer auch immer am Anfang der Woche, dass die Kinder sich kennenlernen. Dann spielen die ganz viel zusammen und dann braucht man als Eltern gar nicht mehr so viel machen.
0: Lena legt Würstchen und Fleisch auf den Grill. Die Eltern sitzen am Lagerfeuer und entspannen. Für viele ist genau das die Erholung, die sie sich im Familienurlaub wünschen.
9: Wir haben zwei Jungs und haben ja auch schon das Fußballfeld im Ziegengehege entdeckt. Und somit ist auch der Urlaub gerettet. Also Tiere, Fußball und frische Luft. Perfekt. Ja,
10: genau, dieses Loslassen. Da stehen die ja auch hinter. Ne? Also man geht natürlich auch hin und sagt, hier, wie sieht's aus? Soll ich mal die Grillzange? Nein. Also ich grille und das ist so gewollt. Und das finde ich eine tolle Sache. Ja, und dann sitzt man, isst, freut sich und genießt so ein bisschen das Leben, würde ich sagen.
8: Das klingt wirklich nach einem gelungenen Urlaub. Claire, du warst ja auch gerade im Urlaub. Wie war es denn bei dir und was nimmst du aus dieser Folge mit für den nächsten?
0: Unser Urlaub, der hatte auch Höhen und Tiefen, würde ich sagen, so wie es eben auch im Alltag ist. Die Kinder, man nimmt ja die Probleme auch mit, aber wir waren am Meer und das Wetter war toll und genau, mit vielen Familien zusammen, das hilft immer total, wenn die spielen können am Strand. Was ich aus der Folge mitnehme, ist auf jeden Fall das Wort Hochrisikokauf von Kerstin Heuwinkel. Also das fand ich einfach so treffend und ich glaube, es hilft total, sich auszutauschen und sich zusammenzutun. Und auch, dass man über die Bedürfnisse spricht. Irgendwie so ein simpler Tipp und wir haben es noch nie gemacht und das werde ich auf jeden Fall auch mal ausprobieren. Frau Heuwinkel hat zum Abschluss unseres Gespräches auch noch, wie ich finde, einen sehr netten Wunsch formuliert.
11: Ich würde allen Familien wünschen und auch mir auch als Familie wünschen, dass wir noch mal mehr schätzen lernen, dass wir überhaupt als Familie existieren. Na, dass es uns so zusammen gibt, dass wir Zeit miteinander verbringen können und dass das das Wichtigste ist und sich so ein bisschen abschütteln von diesem Druck.
8: Ein schöner Gedanke zum Schluss. Demut und Dankbarkeit. Wir wünschen euch eine wunderbare Sommerzeit mit vielen schönen Urlauben, ganz entspannt im Kreise der Familie, wie es so schön heißt, und sagen für heute Tschüss.
0: Unbedingt. Tschüss.

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Aus der Pfarrkirche St. Philippus und St. Jakobus in Schleiden übertragen wir einen katholischen Gottesdienst. Die Predigt hält Pfarrer Thomas Schlüter. Die kirchliche Leitung hat Peter Dückers. Er führt auch in den Gottesdienst.

Verehrte Hörerinnen und Hörer, herzlich begrüße ich Sie an diesem Sonntagmorgen aus der Schloss- und Pfarrkirche St. Philippus und Jakobus in Schleiden. Ich lade Sie ein, den heutigen Gottesdienst mit uns mitzufeiern, egal wo Sie auch sind. Schleiden liegt im Südwesten von Nordrhein-Westfalen, im Herzen des Nationalparks Eifel und lädt zur Erholung ein. So gehört die Schlosskirche Schleiden zu den bedeutendsten spätgotischen Hallenkirchen der Region und ist besonders berühmt wegen ihrer Orgel aus dem Jahr 1770. Für Fans der Orgelmusik ein Muss, denn sie wurde erbaut von dem bedeutenden spätbarocken Orgelbauer Christian Ludwig König. Die Schlosskirche geht zurück auf eine Burgkapelle, die bereits 1230 geweiht und um 1340 durch eine gotische Kirche ersetzt worden ist. Davon ist noch der lichtdurchflutete Chorraum erhalten. Einen letzten Umbau erfuhr die Kirche im ersten Viertel des 16. Jahrhunderts. Damals wurde der bis heute gebliebene dreischiffige Saalbau errichtet. Aus dieser Zeit stammen noch einige sehenswerte Bilder und Skulpturen. Im heutigen Gottesdienst singt die Gemeinde aus dem Gotteslob die Nummern 429, 161, 171, 178, 455, 198, 202 und 382. Ich wünsche uns allen eine gute Zeit.

Im Namen des Vaters und des Sohnes und des Heiligen Geistes. Der Herr sei mit euch. Liebe Schwestern und Brüder, herzlich grüße ich Sie alle zur Feier der Heiligen Messe am heutigen 12. Sonntag im Jahreskreis. Sie, die Sie hier in der Schlosskirche in Schleiden anwesend sind und Sie alle, die über Radio oder Internet mit uns verbunden sind. Ich lade ein, gemeinsam zu beten und zu singen, um Gott zu loben und zu preisen. Dabei ist es eigentlich Jesus, der einlädt, Platz zu nehmen an seinem Tisch. Folgen wir seiner Einladung, auch wenn wir uns vielleicht sprachlos und unvorbereitet fühlen oder wir Angst davor haben, irgendwas falsch zu machen. Kommen wir deshalb zu diesem Jesus, der unsere Schwächen kennt und immer wieder den einzelnen Menschen zusagt: Fürchte dich nicht. Ihn grüßen wir in unserer Mitte und bitten um sein Erbarmen.

Lasset uns beten. Heiliger Gott, gib, dass wir deinen Namen alle Zeit fürchten und lieben, denn du entziehst keinem deine väterliche Hand, der fest in deiner Liebe verwurzelt ist. Darum bitten wir durch Jesus Christus, deinen Sohn, unseren Herrn und Gott, der in der Einheit des Heiligen Geistes

Lesung aus dem Buch Jeremia. Jeremia sprach: Ich hörte die Verleumdung der vielen, Grauen ringsum, zeigt ihn an, wir wollen ihn anzeigen. Meine nächsten Bekannten warten alle darauf, dass ich stürze. Vielleicht lässt er sich betören, dass wir ihn überwältigen und an ihm Rache nehmen können. Doch der Herr steht mir bei wie ein gewaltiger Held. Darum straucheln meine Verfolger und können nicht überwältigen. Sie werden schmählich zu Schanden, da sie nichts erreichen, in ewiger, unvergesslicher Schmach. Aber der Herr der Heerscharen prüft den Gerechten. Er sieht Nieren und Herz. Ich werde deine Vergeltung an ihnen sehen, denn dir habe ich meinen Rechtsstreit anvertraut. Singt dem Herrn, rühmt den Herrn, denn er rettet das Leben des Armen aus der Hand der Übeltäter. Wort des lebendigen Gottes.

0: Lesung aus dem Brief des Apostels Paulus an die Gemeinde in Rom. Schwestern und Brüder, durch einen einzigen Menschen kam die Sünde in die Welt und durch die Sünde der Tod. Und auf diese Weise gelangte der Tod zu allen Menschen, weil alle sündigten. Sünde war nämlich schon vor dem Gesetz in der Welt. Aber Sünde wird nicht angerechnet, wo es kein Gesetz gibt. Dennoch herrschte der Tod von Adam bis Mose auch über die, welche nicht durch Übertreten eines Gebots gesündigt hatten, wie Adam, der ein Urbild des Kommenden ist. Doch anders als mit der Übertretung verhält es sich mit der Gnade. Sind durch die Übertretung des einen die vielen dem Tod anheimgefallen, so ist erst recht die Gnade Gottes und die Gabe, die durch die Gnadentat des einen Menschen, Jesus Christus, bewirkt worden ist, den vielen reichlich zuteil geworden. Wort des lebendigen Gottes.
1: Danke.

In jener Zeit sprach Jesus zu seinen Aposteln: Fürchtet euch nicht vor den Menschen, denn nichts ist verhüllt, was nicht enthüllt wird, und nichts ist verborgen, was nicht bekannt wird. Was ich euch im Dunkel sage, davon redet im Licht. Und was man euch ins Ohr flüstert, das verkündet auf den Dächern. Fürchtet euch nicht vor denen, die den Leib töten, die Seele aber nicht töten können, sondern fürchtet euch eher vor dem, der Seele und Leib in der Hölle verderben kann. Verkauft man nicht 2 Spatzen für 1 Pfennig? Und doch fällt keiner von ihnen zur Erde ohne den Willen eures Vaters. Bei euch aber sind sogar die Haare auf dem Kopf alle gezählt. Fürchtet euch also nicht. Ihr seid mehr wert als viele Spatzen. Jeder, der sich vor den Menschen zu mir bekennt, zu dem werde auch ich mich bekennen, vor meinem Vater im Himmel. Wer mich aber vor den Menschen verleugnet, den werde auch ich vor meinem Vater im Himmel verleugnen. Evangelium.

Liebe Schwestern und Brüder hier in der Kirche, liebe Zuhörerinnen und Zuhörer, wo immer Sie uns jetzt zugeschaltet sind. Furcht ist kein schönes Gefühl, aber sie ist zutiefst menschlich. Furcht bezieht sich meistens auf eine konkrete Bedrohung. So fürchten sich Menschen davor, schwer zu erkranken oder einen Unfall zu erleiden, ausgeraubt oder betrogen zu werden. Schlimmer wird es, wenn aus der Furcht Angst wird. Eben weil Angst ein viel diffuseres Gefühl ist als Furcht. Angst haben Menschen vor Dingen, die sie nicht genau bestimmen können, weil sie nicht wissen, was da auf sie zukommt. Die Angst vor dem Tod, vor Vertreibung, vor dem Klimawandel, vor Kontrollverlust, vor dem Altern, ganz allgemein die Angst vor der Zukunft. Wenn ich heute in die Welt hinausblicke, dann merke ich schnell, vielen Menschen sind von Ängsten getrieben. Ängste sind ja auch vielschichtig und subtil. Die Angst vor Ablehnung, die Angst, nicht irgendwelchen Ansprüchen zu genügen, von anderen belächelt, missverstanden oder ausgegrenzt zu werden. Die Angst, schließlich missachtet zu werden, weil man einen klaren Wertekompass hat und Haltung zeigt. Genau diese tiefliegende Schichten von Furcht und Angst greifen die heutigen biblischen Texte auf. Sie verschweigen sie nicht. Sie verharmlosen sie nicht. Aber sie setzen ihnen etwas entgegen. In der ersten Lesung wird die Situation des Propheten Jeremia beschrieben. Zwar taucht hier weder das Wort Furcht noch das Wort Angst auf, aber das entsprechende Gefühl wird hier beschrieben. Jeremia leidet extrem unter seiner Situation. Er sagt, ich hörte die Verleumdungen der vielen, Grauen ringsum. Zeigt ihn an, wir wollen ihn anzeigen. Jeremia fürchtet sich vor dem sozialen Tod, vor dem Verlust von Vertrauen, vor Verrat durch engste Bekannte, die nur darauf warten, dass er stürzt, vor Verfolgung, davor, dass man Rache an ihm nimmt. Und mehr noch, Jeremia hat Angst, weil er offenbar unbequeme Wahrheiten ausspricht, die man nur erahnen kann. Wahrheiten, die seine Verfolger nicht ertragen können und deshalb gegen ihn vorgehen. Aber Jeremia bleibt nicht Gefangener seiner Angst. Sie lähmt ihn nicht, sondern er macht eine Kehrtwende. Er blickt weg von seinen Verfolgern hin zu Gott und ist überzeugt, doch der Herr steht mir bei, wie ein gewaltiger Held. Man könnte auch sagen, Jeremia besiegt seine Angst. Und er tut es nicht aus eigener Kraft, sondern indem er seine Perspektive verschiebt. Er weiß, Menschen können ihm zwar schaden, aber sie haben nicht das letzte Wort über sein Leben. In der zweiten Lesung ist es Paulus, der noch eine tiefere existenzielle Angst aufgreift, ohne die Worte Angst und Furcht auch nur zu verwenden. Es ist die Angst vor dem Tod und der Sünde. Es ist die Angst vor der Trennung von Gott. Und dabei greift er zurück auf die uralte Geschichte vom Sündenfall durch Adam. Er spricht davon, dass durch den Ungehorsam eines Menschen die Sünde und damit der Tod in die Welt kam. Und durch diesen einen Menschen quasi alle Menschen infiziert sind. Alle sündigen und alle sterben. Dahinter steckt vielleicht eine Urangst des Menschen, die noch weiter reicht. Ist am Ende vielleicht doch alles vergeblich? Verpufft unser Leben schließlich im Nichts? Wie Jeremia bleibt aber auch Paulus nicht bei diesen dramatischen und existenziellen Fragen stehen. Er stellt der zerstörerischen Dynamik der Sünde die überfließende Gnade Gottes
gegenüber. Für ihn steht fest, durch Jesus Christus ist das Leben mächtiger als der Tod. Die Angst vor der totalen Sinnlosigkeit ist damit durchbrochen. Die Gnade ist immer größer als das Verderben. Und schließlich greift auch Jesus im heutigen Evangelium das Thema Furcht und Angst auf. Es ist die Situation, in der er seine Jünger aussendet, sie also einer offenen, fremden, ungewissen Zukunft aussetzt. Mitten in seiner Aussendungsrede ruft er seinen Jüngern zu, und das insgesamt dreimal: Fürchtet euch nicht. Jesus weiß wahrscheinlich, dass seine Jünger Angst haben. Er sagt es ganz nüchtern und beschönigt auch nichts. Ja, es wird Menschen geben, die euch anfeinden. Aber dann zieht er auch eine Grenze und sagt: Fürchtet euch nicht vor denen, die den Leib töten, die Seele aber nicht töten können. Und Jesus setzt damit Prioritäten. Es geht ihm um den ganzen Menschen, nicht bloß um den Leib. Ich verstehe das für uns heute so. Wovor haben wir mehr Angst? Den Leib oder die Seele zu verlieren? Will heißen, haben wir mehr Angst vor dem, was die Menschen meinen, denken und sagen? Oder vor dem Verlust unserer Integrität, wenn wir nicht zur eigenen Überzeugung, zum eigenen Gewissen stehen? Denn das würde ja bedeuten, die eigene Seele zu verlieren und unsere Verbindung zu Gott aufzugeben. Gott aber gibt die Verbindung zu uns Menschen nie auf. Auf dieses Versprechen hat er sich am Kreuz festnageln lassen. Es kostet Kraft und Mut, zur eigenen Haltung zu stehen, gegen alle Ängste und Befürchtungen verachtet zu werden. Und genau da hinein schenkt uns Jesus eines der schönsten Bilder der gesamten Bibel, um uns die Angst zu nehmen: das Bild von den Spatzen. Ein Spatz ist eigentlich nichts wert. Zwei bekam man damals zur Zeit Jesu bereits für einen Pfennig. Und doch, so sagt Jesus, fällt keiner von ihnen zur Erde ohne den Willen des Vaters. Und dann der entscheidende Satz: Bei euch aber sind sogar die Haare auf dem Kopf alle gezählt. Fürchtet euch also nicht. Ihr seid mehr wert als viele Spatzen. Liebe Schwestern und Brüder, die Bibel verlangt von uns, nicht ohne Angst zu leben. Angst schützt ja manchmal auch vor unbedachtem Handeln. Aber Furcht und Angst sollen uns nicht lähmen oder versklaven und uns nicht handlungsunfähig machen. Nein, wenn ich morgen wieder von der Angst gepackt werde, sei es vor einer Entscheidung, vor einem Konflikt, vor der Zukunft oder vor dem, was andere über mich denken, dann will ich mich an das Wort Jesu erinnern: mehr wert zu sein als ein Spatz. Denn wir Menschen sind Gott nicht egal. Er hat uns im Blick, bis ins kleinste Detail, bis zu den Haaren auf unserem Kopf. Wer sich so unendlich gekannt und erkannt, ja noch mehr, wer sich so geliebt und geborgen weiß, der bekommt den Mut, im Alltag Haltung zu zeigen und Farbe zu bekennen. Der muss sich nicht mehr verbiegen, um anderen zu gefallen. Der kann, so wie Jeremia, darauf vertrauen, dass Gott an seiner Seite steht. Der kann, wie Paulus, darauf vertrauen, dass die Gnade größer ist als das Scheitern. Wie wäre es also, in diese Woche zuversichtlich zu gehen, mit dem Zuspruch Jesu im Herzen: Fürchtet euch nicht. In Gottes Augen seid ihr kostbar. Amen.

0: Gott, du kennst unsere Sorgen, unsere Zweifel und unsere Ängste. Du hast uns zugesagt, fürchtet euch nicht. Mit diesem Vertrauen im Herzen kommen wir zu dir und bringen dir unsere Bitten für die Kirche und die Welt.
1: Gott, viele von uns spüren eine Scheu, offen über ihren Glauben zu sprechen. Wir bitten dich für deine Kirche und für jeden Einzelnen von uns. Schenke uns den Mut und die richtigen Worte, um von dir und deinen Taten zu erzählen. Lass unsere Gemeinden zu Orten werden, an denen wir ehrlich über unsere Zweifel und unsere Sehnsucht sprechen können. Gott, unser Vater. Wir blicken auf unsere Welt, die von so vielen Konflikten, Kriegen und Krisen erschüttert wird. Wir bitten dich für alle Menschen, die heute in Angst um ihr Leben, ihre Familie und ihre Zukunft existieren müssen. Sei du ihnen nahe wie ein schützender Held und schenke den Verantwortlichen in der Politik den unbedingten Willen zum Frieden und zur Verständigung. Gott, unser Vater. In unserer Gesellschaft erleben wir oft Härte, Vorurteile und Spaltung. Sei es in der Politik, am Arbeitsplatz oder in den Familien. Wir bitten dich für alle, die sich für den Dialog und das Miteinander einsetzen. Hilf ihnen, immer wieder zuzuhören, Brücken zu bauen und der Angst vor dem Fremden mit Offenheit zu begegnen. Gott, unser Vater. Angesichts der spürbaren Klimakrise und der Zerstörung der Natur machen sich viele Menschen, besonders die junge Generation, große Sorgen um die Zukunft unseres Planeten. Wir bitten dich, rüttle alle Menschen wach, damit sie Verantwortung für deine Schöpfung übernehmen und schenke ihnen die Zuversicht, dass Veränderung zum Guten möglich ist. Gott, unser Vater. Du hast selbst die Haare auf unserem Kopf gezählt und kennst jeden von uns beim Namen. Wir bitten dich für alle, die sich einsam, missverstanden oder von der Gesellschaft isoliert fühlen. Sei den Kranken, den Trauernden und den Sterbenden nahe und schicke ihnen Menschen, die ihnen Trost spenden und sie spüren lassen, dass sie nicht allein sind. Gott, unser Vater.
0: Gott, du rufst uns, deine Boten in der Welt zu sein. Nimm uns die Angst vor dem Versagen und lass uns darauf vertrauen, dass dein Heiliger Geist mit uns geht. Darum bitten wir durch Christus, unseren Herrn.

Lasst uns beten. Barmherziger Gott, nimm das Opfer des Lobes und der Versöhnung an. Löse uns durch diese Feier aus aller Verstrickung, damit wir in freier Hingabe ganz dir angehören. Darum bitten wir durch Christus, unseren Herrn.

Denn durch seine Geburt hat er den Menschen erneuert, durch sein Leiden unsere Sünden getilgt, in seiner Auferstehung den Weg zum Leben erschlossen.

Ja, du bist heilig, großer Gott. Und alle deine Werke verkünden dein Lob. Denn durch deinen Sohn, unseren Herrn Jesus Christus, und in der Kraft des Heiligen Geistes erfüllst du die ganze Schöpfung mit Leben und Gnade. Bis ans Ende der Zeiten versammelst du dir ein Volk, damit deinem Namen das reine Opfer dargebracht werde, vom Aufgang der Sonne bis zu ihrem Untergang. Darum kommen wir vor dein Angesicht und feiern in Gemeinschaft mit der ganzen Kirche den ersten Tag der Woche als den Tag, an dem Christus von den Toten erstanden ist. Durch ihn, den du zu deiner Rechten erhöht hast, bitten wir dich, allmächtiger Gott. Heilige unsere Gaben durch deinen Geist, damit sie uns werden, Leib und Blut deines Sohnes, unseres Herrn Jesus Christus, der uns aufgetragen hat, dieses Geheimnis zu feiern. Denn in der Nacht, da er verraten wurde, nahm er das Brot und sagte Dank, brach es, reichte es seinen Jüngern und sprach: Nehmet und esset alle davon. Das ist mein Leib, der für euch hingegeben wird. Ebenso nahm er nach dem Mahl den Kelch, dankte wiederum, reichte ihn seinen Jüngern und sprach: Nehmet und trinket alle daraus. Das ist der Kelch des neuen und ewigen Bundes, mein Blut, das für euch und für alle vergossen wird, zur Vergebung der Sünde. Tut dies zu meinem Gedächtnis.

Darum, gütiger Vater, feiern wir das Gedächtnis deines Sohnes. Wir verkünden sein heilbringendes Leiden, seine glorreiche Auferstehung und Himmelfahrt und erwarten seine Wiederkunft. So bringen wir dir mit Lob und Dank dieses heilige und lebendige Opfer dar. Schau gütig auf die Gabe deiner Kirche, denn sie stellt dir das Lamm vor Augen, das geopfert wurde und uns nach deinem Willen mit dir versöhnt hat. Stärke uns durch den Leib und das Blut deines Sohnes und erfülle uns mit seinem Heiligen Geist, damit wir ein Leib und ein Geist werden in Christus. Er mache uns auf immer zu einer Gabe, die dir wohlgefällt, damit wir das verheißene Erbe erlangen, mit deinen Auserwählten, mit der seligen Jungfrau und Gottesmutter Maria, ihrem Bräutigam, dem heiligen Josef, mit deinen Aposteln und Märtyrern und mit allen Heiligen, auf deren Fürsprache wir vertrauen. Barmherziger Gott, wir bitten dich, dieses Opfer unserer Versöhnung bringe der ganzen Welt Frieden und Heil. Beschütze deine Kirche auf ihrem Weg durch die Zeit und stärke sie im Glauben und in der Liebe. Deinen Diener, unseren Papst Leo, unseren Bischof Helmut und die Gemeinschaft der Bischöfe, unsere Priester und Diakone, alle, die zum Dienst in der Kirche bestellt sind und das ganze Volk deiner Erlösten. Erhöre, gütiger Vater, die Gebete der hier versammelten Gemeinde und führe zu dir auch alle deine Söhne und Töchter, die noch fern sind von dir. Erbarme dich unserer verstorbenen Schwestern und Brüder und aller, die in deiner Gnade aus dieser Welt geschieden sind. Nimm sie auf in deine Herrlichkeit und mit ihnen lass auch uns, wie du verheißen hast, zu Tische sitzen in deinem Reich. Darum bitten wir dich durch unseren Herrn Jesus Christus, denn durch ihn schenkst du der Welt alle guten Gaben.

0: Herr hat zu seinen Aposteln gesagt, Frieden hinterlasse ich euch, meinen Frieden gebe ich euch. Deshalb bitten wir, Herr Jesus Christus, schau nicht auf unsere Sünden, sondern auf den Glauben deiner Kirche und schenke ihr nach deinem Willen Einheit und Frieden. Der Friede des Herrn sei allezeit mit euch.
1: Und mit deinem Geist.
0: Gebt einander ein Zeichen des Friedens und der Versöhnung.

Seht das Lamm Gottes, das hinwegnimmt die Sünde der Welt. Alle Augen warten auf dich, o Herr, und du gibst ihnen Speise zur rechten Zeit.

Lasst uns beten. Gütiger Gott, du hast uns durch den Leib und das Blut Christi gestärkt. Gib, dass wir niemals verlieren, was wir in jeder Feier der Eucharistie empfangen. Darum bitten wir, durch Jesus Christus, deinen Sohn, unseren Herrn und Gott, der in der Einheit des Heiligen Geistes mit dir lebt und herrscht, heute und in Ewigkeit. Liebe Schwestern und Brüder, hier in der Schlosskirche und an den Endgeräten, ich wünsche Ihnen allen einen schönen, einen angenehmen, einen gesegneten Sonntag und morgen einen guten Start in die neue Woche. Wenn Sie wollen, kommen Sie uns gerne in der schönen Eifel besuchen. Wir freuen uns. Und bis wir uns wiedersehen, bitten wir Gott um seinen Segen. Der Herr sei mit euch. Es segne euch der allmächtige Gott, der Vater und der Sohn und der Heilige Geist. Geht hin in Frieden. Amen.

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Die Predigt hielt Pfarrer Thomas Schlüter. Den Text der Predigt können Sie auch im Internet nachlesen unter kircheimwdr.de. In einem Wort kircheimwdr.de. In wenigen Minuten haben Sie Gelegenheit, mit Pfarrer Schlüter oder einer Vertretung der Gemeinde am Telefon zu sprechen. Die Nummer lautet 02445 3218. Ich wiederhole 02445 3218. Wir verabschieden uns nun von den Hörerinnen und Hörern der angeschlossenen Programme Radio 3 vom RBB und SR Kultur.

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1: Um 11 Uhr mit Michael Hafke. Bei Wirtschaftswissenschaftlern und den Linken stoßen die Reformvorschläge der Rentenkommission auf Kritik. Die rentenpolitische Sprecherin der Linken im Bundestag, Vollert, nennt die Maßnahmen nichts anderes als massive Kürzungen. Aus Berlin, Anne-Kathrin Mellmann.
2: In der Rheinischen Post spricht die linken Politikerin von Kürzungen, die Menschen mit kleinen Einkommen hart treffen würden. Für den Ökonomen Marcel Fratscher vom Deutschen Institut für Wirtschaftsforschung in Berlin gehen die Vorschläge der Rentenkommission in die richtige Richtung, bleiben aber insgesamt zu vorsichtig. Fratscher sagt in der Rheinischen Post, es ändere sich auf absehbare Zeit nichts Grundlegendes an Altersarmut, der starken Belastung der jungen Generation und der Schieflage bei der Gerechtigkeit. Künftig soll nach Empfehlung der Rentenkommission das Renteneintrittsalter an die durchschnittliche Lebenserwartung gekoppelt sein. 40 Jahre als Beitragszahler sollen danach etwa 20 Jahre als Rentner folgen. Ihre Vorschläge will die Rentenkommission am Dienstag ihrem Auftraggeber der Bundesregierung übergeben. Die will daraus eine Reform entwickeln.
1: Vertreter der USA und des Iran wollen heute in der Schweiz über ein Ende des Krieges beraten. Grundlage für die Gespräche ist die Absichtserklärung, die die Präsidenten beider Länder Trump und Pezeshkian bereits unterzeichnet haben. Aus der NDR Nachrichtenredaktion Volko Damm.
3: An den Gesprächen in einem Luxusresort nahe Luzern sollen auch Vertreter der Vermittler Pakistan und Katar teilnehmen. Für die USA ist Vizepräsident Vance angereist. Zur US-Delegation gehören außerdem der Schwiegersohn und Berater von Präsident Trump, Kushner, und der Sondergesandte Witkoff. Den Iran sollen unter anderem Parlamentspräsident Ghalibaf und Außenminister Araghchi vertreten. Erschwert werden dürfte der Start der Beratungen, der bereits für Freitag geplant war, durch die Situation in der Straße von Hormus. Die iranischen Revolutionsgarden hatten die Meerenge gestern erneut für geschlossen erklärt. Als Grund nannten sie die anhaltenden israelischen Angriffe im Libanon.
1: Bei ukrainischen Drohnenangriffen auf die von Russland besetzte Halbinsel Krim im Schwarzen Meer hat es Tote und Verletzte gegeben. Örtlichen Behörden zufolge wurden 4 Menschen getötet und 28 weitere verletzt. Laut dem ukrainischen Präsidenten Selenskyj wurde bei den nächtlichen Attacken ein Öllager in der Stadt Kertsch getroffen. Auch eine Transportanlage für Öl in der russischen Region Krasnodar sei angegriffen worden, so Selenskyj. Dort kam laut Behörden auch ein Mensch auf einer Passagierfähre ums Leben. Der Fährbetrieb auf der Straße von Kertsch sei vorübergehend eingestellt worden, hieß es. Die Meerenge trennt die Krim von der Region Krasnodar. Die deutsche Fußballnationalmannschaft ist erstmals seit 20 Jahren wieder mit 2 Siegen in eine Weltmeisterschaft gestartet. Das 2:1 über die Elfenbeinküste bedeutet zugleich den Einzug in die K.O.-Runde. Aus dem ARD-WM-Team Michael Küster.
4: Lange musste die DFB-Elf zittern, bis Dennis Undaff die Mannschaft mit dem Siegtreffer in der Nachspielzeit erlöst hat. Der eingewechselte Stürmer erzielte beim 2:1 über die Elfenbeinküste beide Tore. Zur Halbzeit lagen die Afrikaner noch mit 1:0 in Führung. Weil sich im Anschluss Curaçao und Ecuador 0:0 unentschieden getrennt haben, ist der Nagelsmann-Truppe Platz 1 in Gruppe E nicht mehr zu nehmen. In Gruppe F ist Tunesien vorzeitig ausgeschieden. Das Team des neuen Trainers Herve Renard verlor auch gegen Japan deutlich mit 0:4. Außerdem haben bereits am Abend die Niederlande Schweden mit 5:1 geschlagen.
1: Und das waren die Nachrichten. Das Wetter in Norddeutschland. Es ist heiter bis wolkig. Gebietsweise gibt es auch Schauer und Gewitter bei 24 bis 30 Grad. An der See etwas kühler, 20 bis 25 Grad. Morgen dann ist es mal sonnig, mal bewölkt. In Niedersachsen gibt es auch Schauer und Gewitter und das bei 20 bis 31 Grad. Ähnlich sieht es dann am Dienstag und Mittwoch aus. Es gibt viel Sonne, es verbreitet trocken und das bei 21 bis 32 Grad. Es ist 11:04 Uhr.
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0: Es wäre teilweise so, wenn ich aus Prag, aus der Tschechei oder von Paris oder sonst wo zurückkam, dass sie schon regelmäßig vor meinem Kofferraum standen, mit krabbelnden Händen, damit ich die Kofferraumklappe endlich aufmache, damit sie kaufen konnten.
1: Dieser Mann, den ihr gerade hört, der liebt schnelle Autos, Glücksspiel und Kunst. Er trägt einen auffälligen Siegelring an seinem Finger und der erzählt seine Herkunftsgeschichte. Er nennt sich Graf von Waldstein oder auch Reichsgraf von Waldstein.
2: Und die Leute, die da so gierig sind und warten auf das, was er in seinem Kofferraum transportiert hat, die meisten von ihnen sind Kunstliebhaber mit Hang zum, sagen wir, sparsamen Einkauf.
1: Und wenn Reichsgraf von Waldstein ein Bündel aus dem Kofferraum seines grünen Sportwagens nimmt und das Tuch aufschlägt, dann sehen die Interessenten zunächst Beine, sehr lange bronzene Beine. Er wickelt die Figur komplett aus und stellt sie aufrecht vor sich. Und einen Meter ist sie groß. Eine schlanke Frauenstatue auf einem kleinen Sockel.
0: Das ist ein Foto von mir aus meinen besten Zeiten. Da hatte ich ja noch kastanienbraune Haare. Waldstein, du warst ein schöner Mann.
2: Aber die Käufer, die da Mitte der 90er Jahre um den Kofferraum des Grafen stehen, haben keinen Blick für seine kastanienbraunen Haare, die ihm bis zur Hüfte reichen.
0: Da war ich noch voll im Blut. Und daneben steht eine Figur, eine sogenannte Femme de Venise von Alberto Giacometti.
2: Die Schönheit der Plastiken von Alberto Giacometti, das schlichte, zerbrechliche der venezianischen Frau, das zieht die Blicke der potenziellen Käufer in ihren Bann.
1: Und lässt die ungewöhnlichen Umstände des Kaufs und den etwas dubiosen Verkäufer zweitrangig erscheinen. Giacometti ist einer der teuersten Künstler der Welt.
2: Gelebt hat er von 1901 bis 1966. Bekannt ist der Schweizer für seine langgestreckten, dünnen Figuren von gehenden und stehenden Menschen. Und selten werden Werke von ihm auf dem Markt angeboten.
1: Aber dieser Graf von Waldstein sitzt offensichtlich an der Quelle.
2: Und verkauft die Kunst auch noch zu einem überraschend günstigen Preis. Ein echter Glücksfall. Aber der Graf ist eigentlich kein Graf. Eigentlich heißt er Lothar Senke. Seine Familie war nicht adelig, er ist in der DDR geboren und aufgewachsen. Und die Kunstwerke, die er verkauft, die sind nicht von Alberto Giacometti.
1: Die gefälschten Kunstwerke, die Figuren aus dem Kofferraum, hat dieser ziemlich chillige Holländer geschaffen.
3: Es hat mir immer Spaß gemacht, Giacometti zu machen. Sehr viel Spaß. Es waren meine Finger.
1: Robert Driessen gilt als einer der größten Fälscher der Neuzeit.
3: Der Kunstmarkt ist verrottet, das ist absolut ein Fakt.
1: Ist er wirklich ein so großer Verbrecher, wie viele behaupten?
2: Neben dem holländischen Fälscher Driessen und dem falschen Grafen Waldstein gibt es noch einen dritten Mann, der zu der Giacometti-Bande gehört. Er nennt sich Guido, ein Antiquitätenhändler. Er hat ein Kunsthandelsgeschäft in Mainz. Ein Mann mit guten Kontakten. Er ist gewissermaßen das Mastermind des Trios. Als er seine Autobiografie verfasst, schreibt er wütend und in Großbuchstaben:
4: Nichts haben wir gefälscht, gar nichts.
1: In dieser ersten Folge lernen wir das skurrile Trio ein bisschen besser kennen. Und wir starten mit dem holländischen Fälscher Robert Driessen. Der Mann, der behauptet, der Kunstmarkt ist verrottet. Also, dass alle krumme Dinger drehen und unfaire Deals machen und dass es nur ums Geld geht und.
2: Ja, aber das sagt ja einer, der eine Weile ziemlich gut davon gelebt hat, dass er Fälschungen eben genau für diesen Kunstmarkt produziert hat.
1: Eigentlich lebt Robert Driessen in Thailand, aber ich hatte die Möglichkeit, ihn hier in Deutschland zu treffen, in Berlin.
3: Ich angekommen bin Freitag.
1: Ich habe mich dieses Jahr im Mai mit Driessen beim RBB in Berlin verabredet, Haus des Rundfunks. Aus dem Taxi steigt ein älterer Mann mit dunkelgrauen Haaren. Etwa 1,80 groß, kleiner Wohlstandsbauch, rundes, faltiges Gesicht und irgendwie so ein leicht schelmisches Blitzen in den Augen.
2: Und so dein erster Eindruck?
1: Sympathischer Typ, entspannt. Irgendwie was Gewitztes so. Also auf jeden Fall keine schwerkriminellen Vibes. Mhm.
5: Morgen, morgen. So, nur aber. Also, der Herr Driesen ist jetzt auch da.
6: Genau, haben wir
5: schon vorbereitet. So, super.
1: Und es gibt dann direkt eine witzige Situation. Wir gehen zusammen in das Foyer vom Haus des Rundfunks. Das ist ein toller 20er-Jahre-Bau, dunkler Klinker, Baustil, neue Sachlichkeit. Und das Foyer, das ist wie so ein großer, rechteckiger Lichthof in einem Museum. Man sieht rundherum die Stockwerke mit so glänzenden Geländern in Gold und beleuchtet wird das alles noch von so einer Milchglasdecke. Und an einer Seite des großen Raums, da steht eine Bronzefigur von Georg Kolbe. Und Driesen, der erkennt sie sofort.
3: Einer meiner Lieblinge.
5: Ja, wirklich? Okay.
1: Es handelt sich dabei um die Bronzefigur »Die Nacht«. Das ist eine Frauenfigur von Kolbe, über 2 Meter groß, dunkle Bronze. Sie hält die Arme vor dem Kopf, als würde sie sich schützen. Driesen, der ist total begeistert und hat wieder diesen schelmischen Blick drauf.
5: Und Kolbe hast du auch schon mal gemacht?
3: Hm? Kolbe Eiert, ja. Kolbe, Lehmruck, Gede Kollwitz, Barlach.
7: Oh, okay, vielleicht korrigiere ich Understatement nochmal, der legt ja sofort los.
1: Absolut. Wir bekommen dann aber ein ruhiges Studio, bequeme Stühle, 2 Gläser Wasser und dann geht's wirklich los.
3: Hallo, mein Name ist Robert Driesen, geborener Holländer. Ich bin Fälscher, bestimmt kein Künstler, aber ich mache Kunst.
1: Driesen ist jetzt 66 Jahre alt und wie bei allen Fälschern möchte ich natürlich wissen, wie hat das alles angefangen? Die Spuren dazu führen in seine Kindheit.
3: Ich bin mit Kunst herum aufgewachsen. Mein ganzes Leben ist Kunst. Ich traume Kunst, ich esse Kunst. Das ist mein Leben, Kunst. In meiner Kindheit, ich habe nur Kunst gesehen in meinem Leben. Von jung ab an. Und mein Großvater, mein Vater, meine Onkel, jeden Tag war bei uns alles los. Die Leute kamen von Übersee und immer waren Leute da. Und immer war Kunst da und immer waren Antiquitäten da.
1: Sein Vater, sein Großvater, sein Onkel, alles Kunsthändler aus den Niederlanden. Sein Vater handelt in seiner Galerie hauptsächlich mit Bildern und Bronzefiguren. Vom 14. Jahrhundert bis in die Moderne sei alles dabei gewesen. Und der kleine Robert bekommt im Geschäft seines Vaters früh mit, wie der Kunstmarkt funktioniert.
3: Die Leute kommen, die Leute kaufen, die Leute zahlen, die Leute inspektieren, die Leute reden drüber. Manche waren ganz gute Kunden, die kamen jede Woche, jeden Monat und das ging über See und auf einmal nach Deutschland und Belgien, Frankreich. Also von denen habe ich auch meine viele Sprachen gelernt und ich habe viel davon gelernt, auch die nicht so gute Sache.
1: Ich hake nach. Aber er lässt offen, was er mit den nicht so guten Dingen meint. Er zieht damals viel mit seiner Kunsthändlerfamilie um. Niederlande, Belgien, dann England.
3: Und dann sind wir wieder nach Holland. Und da habe ich die Uni gemacht. Was ich eigentlich werden wollte, das war auf der Kunstakademie, wollte ich industriell Entwerfer werden. Aber nach einem Jahr habe ich gesagt, weil ich glaube, ich mache was anderes, weil ich wollte eigentlich ein bisschen Geld verdienen.
1: Er lebt zu dieser Zeit in Arnheim, studiert an der Kunstakademie so vor sich hin. Er hört viel Lou Reed und Alice Cooper, malt die ganze Zeit. Nach so etwa einem Jahr an der Kunstakademie bekommt er die Chance, etwas Geld zu verdienen.
3: Da kam einer aus Frankfurt und der hat meinen Vater gefragt, weißt du jemand, die mir so kleine Bilder machen kann, in die Stile von die romantischen Holländer oder Belgier? Und da hat mein Vater gesagt, ja, mein Sohn kann das. Mein Sohn kann gut zeichnen, gut pinseln. Ah, okay, also damit hat's angefangen eigentlich.
7: Naja, das erklärte dann die nicht so gute Sache. Also hat der Vater ihn in seine dunklen Geschäfte mit hineingezogen. Also sagt er.
1: Ja. Der Frankfurter Kunde, das ist wohl ein Auktionator und der habe damals 20 Bilder bei Driesen bestellt.
3: Kleine Ölgemälde von den holländischen Winters und Sommers.
1: So kleine Kopien einfach. Und Robert, der denkt sich damals auch nicht groß was dabei.
3: Ja, in der frühen Jugend habe ich mir eigentlich nichts dabei gedacht, weil ich wusste noch nicht, wie verrottet die Kunstwelt war. Das habe ich erst später erfahren.
7: Ja, das scheint ja ein bisschen sein Standardspruch zu sein, ne? Die verrottete Kunstwelt. Das ist natürlich easy zu sagen für ihn, wenn er einfach das ganze System für verrottet erklärt.
1: Na, ist es sicherlich auch eine Form von Verteidigungsstrategie, ne? Auf jeden Fall ruft jetzt erstmal das Geld. Also macht Driessen sich an die Arbeit.
3: Ich habe so die Paneele gesägt und weiß gemacht und dann so alles so auf eine Linie und dann Ölfarbe gekauft und alles drauf und dran. Und das so 10 Horizonts und mit Wolken und Sägemühle und oder ein Wasser oder ein paar Leute und mit Winter so auf Schlitt fahren und ja.
5: Aber das hast du dir dann selber ausgedacht oder hattest du
3: Vorbilder? Nein, ich hatte natürlich viele Vorbilder. Ich musste nur 10 Meter laufen und dann mein Großvater oder Papa, da haben die gehängt. Da habe ich ein Foto gemacht, so das nachgemalt.
1: Die Kopien gehen ihm flott von der Hand und das Geld, das schmeckt.
3: Und da wollte ich erstmal reisen, weil das habe ich noch nie gemacht. Also 1979 habe ich die erste Mal eine große Weltreise gemacht. Aber nur 6 oder 8 Wochen oder so. Aber es hat mir gut gefallen, dann bin ich wieder zurück und dann habe ich gedacht, ja, dass ich ein bisschen mehr professionell arbeiten soll. Und größere Gemälde und dann auch gut nachahmen, wie die Original.
1: Also fängt Robert an, professioneller zu arbeiten. Er geht auf Flohmärkte und kauft dort alte Gemälde aus dem 18. und 19. Jahrhundert. Von unbedeutenden Künstlern, für wenig Geld. Dann trägt er die Farbe von den Bildern ab, bis er nur noch den Rahmen und die Leinwand hat. Für seine Kopien hat er jetzt also einen Rahmen und eine Leinwand mit einem authentischen Alter. Dann mischt er sich seine Farben so an, wie es die Künstler gemacht haben, die er kopieren will. In Arnheim hat er sich ein kleines Haus gemietet. Im ersten Stock das Wohnzimmer, im zweiten das Schlafzimmer und im dritten Stock hat er 2 große Ateliers.
3: Das war auch romantisch, natürlich. Ich hatte Freunde, die mussten arbeiten bei Albert Heijn oder bei, was jetzt Rewe heißt oder was jetzt Lidl heißt. Die hatten 3 oder 4 Gulde pro Stunde oder so. Und ja, das wollte ich nicht.
1: Und so kopiert Robert fröhlich vor sich hin, von Montag bis Donnerstag. Dann trifft er am Freitag seine Kunden und am Wochenende ruht er sich aus oder er geht feiern.
7: Aber Torben, bis hierher habe ich noch nichts strafrechtlich Relevantes gehört. Ne?
1: Also fair.
7: Kopien sind keine Fälschung. Das sind sie ja erst, wenn die Signatur des Künstlers darunter gesetzt wird. Dann ist es Betrug. Wann hat er erzählt? Wann ging es los bei ihm mit Fälschungen?
1: Ungefähr 1 Jahr später.
3: Die erste Fälschung war auch ein Auftrag. Das war ein Hof, ich probiere mir an den Namen, Sipke Kohl, ein holländischer Friese, Maler aus der romantischen Periode, ich glaube so 1890 oder 1880 oder so. Und da war ein Bauernhof mit einer Bauerfrau, die am Waschen war. Und in der Hintergrund drinnen konnte man das sehen, dass da ein Kind war und mit ein Haus und mit Katze, glaube ich, und mit Hund, ein bisschen Blume. Aber so, wie groß war das? 40, 50 oder so. Und da habe ich 2 Wochen dran gearbeitet. Da habe ich viel Vergnügen dann gehabt. Und das war eigentlich das Erste, was ich sehr professionell gefälscht habe.
1: Das Bild ist klein. Die Scheune, die verästelten Bäume, die Figuren. Er braucht da lange für. Später, als er sich auf Impressionisten fokussiert, da gehen ihm die Fälschungen sehr viel leichter von der Hand.
3: In einem Tag kannst du 3 Stück machen, wenn du möchtest.
1: Nur, die müssen natürlich noch authentifiziert werden. Zu einer Fälschung gehört eben auch immer eine gute Herkunftsgeschichte.
7: Und da können wir schon mal sagen, da hat dieser Fall ordentlich was zu bieten.
1: Robert jedenfalls, der hebt in Sachen Authentifizierung die Hände und sagt, ich war das nicht.
3: Das Authentifizieren, das habe ich nie gemacht. Ich habe da zwar den Namen runtergeschrieben und wenn das fertig war, habe ich das abgegeben, habe mein Geld gehabt und was die damit gemacht haben, war mir doch egal.
5: Okay, und in dem Fall war es aber ja, war das eine Galeristin oder eine Auktion?
3: Alles, ja, waren viele Galeristen und Kunsthändler, die wollten es halt haben und die wollten es verkaufen wieder und das ist so ist es immer gegangen.
5: Und die haben sich dann quasi selber die Provenienz ausgedacht.
3: Ja, genau.
5: Das war nicht
3: Ja, genau.
5: War nicht dein Business.
3: Nee. Aber so alles so unter so 1000 Gulde, 1500 Gulde, da hat niemand nach einem Zertifikat oder so gefragt. Wenn das über 20.000 oder 10, also über 10.000, dann wird gut geguckt und da wird gut erforscht, ob es wo es herkommt, dies, das, allem drauf und dran. Aber mit die Billigheimer, sagen wir immer, da war das kein Thema.
7: So mal kurz zur Einordnung, 20.000 Gulden damals, das sind etwa 10.000 Euro heute.
1: Hier hört ihr auch zum ersten Mal das Mindset von Driessen. Die anderen haben bestellt. Ich habe nur geliefert, was die wollten. Mich trifft eigentlich nur bedingt eine Schuld. Noch deutlicher wird das, als ich Driessen nach genau diesen anderen, also seinen Abnehmern frage, nach Galeristen, Kunsthändlern, Antiquitätenhändlern.
3: Die wollten gewinnen. Die wollten für billig kaufen und für viel verkaufen. Ja, das eine, das ist gelungen, die haben es billig gekauft. Und das die folgende Stufe, die weiß ich ja nicht. Aber naja, das weiß ich schon. Aber was die damals damit gemacht haben, das weiß ich natürlich nicht.
5: Und war dir aber auch egal?
3: War mir auch egal. Und ich habe noch nie was zurückgefunden davon. Weißt du, ja, ab und zu in einer Galerie oder ein Museum oder dies oder das.
7: Also die übliche Geschichte, ne? Der Fälscher entdeckt im Museum und in den Galerien noch Fälschungen von sich.
1: Ja, ich habe auch ein paar Mal nachgebohrt, was das angeht.
5: Weißt du noch, wo das war?
3: In Holland. Aber
5: ich weiß nicht mehr, was für ein Bild das war.
3: Weiß ich vielleicht wohl, aber... Das ist
1: und mehr kommt nicht.
7: Okay, fassen wir zusammen. Also Driessen ist schon in seinen 20ern nach eigener Aussage recht erfolgreich im Fälschen von Gemälden. Er malt holländische Meister, Amsterdamer Schule, Den Haager Schule, Impressionisten.
1: Und irgendwann kommt der Tag, an dem die Bronzeskulptur, die Statue als lukrative weitere Fälschungsform in sein Leben kommt. Wir konnten die folgenden Aussagen von Robert nicht abschließend verifizieren, aber er erzählt es so. In Arnheim gab es jedes Jahr eine große Kunstausstellung mit Skulpturen aus der ganzen Welt. Und der Kurator dieser Ausstellung, der habe heimlich immer wieder Skulpturen mit nach Hause genommen und Abdrücke von den Figuren gemacht. Mit diesen Vorlagen ist es dann vergleichsweise einfach, einen eigenen Guss der Figuren zu machen.
3: Und das hat er so jahrelang gemacht. Und die hatten eine ganz große Kollektion aufgebaut. Und dann in der 80er Jahre wollte er ein bisschen Kohle machen. Und dann hat er ein Onkel von mir hat gesagt, Robert, mach doch auch Skulpturen. Kannst du mal fragen, ob der bei mir kommt? Und dann bin ich zu ihm und hat gesagt, Robert, was findest du? Kannst du was mit den Skulpturen anfangen? Ich habe hier natürlich, das ist wunderschön. Lehmbruck, Beilach, alles, was Rodin, Matisse. Und habe ich so jedes Mal eins gekauft. Und selber wieder einen Abdruck gemacht. Da habe ich selber eine Gießerei gehabt. Und dann habe ich das selber gegossen. Und so bin ich mit Skulpturen angefangen.
1: Viele kennen Giacometti, ob jetzt von den Banknoten aus dem Portemonnaie, zumindest in der Schweiz, oder aus den Nachrichten über die Rekordwerte bei den Versteigerungen. Dann gibt es natürlich noch Ausstellungen. Giacometti ist seit 1966 tot, aber seine Beliebtheit steigt seit den 1990er Jahren ständig.
7: Aber für die, die mit ihm verdienen wollen, gibt es ein Problem. Schätzungen zufolge hat Giacometti nämlich nur rund 500 Figuren hergestellt. Das ist nicht wenig, aber es ist viel zu wenig für den riesigen Markt an Interessenten. Und jetzt beamen wir uns mal in das Jahr 2001, genauer in den April 2001. Denn da beginnt unsere Geschichte auch die Polizei zu interessieren. Es tauchen nämlich auf einmal mehrere Giacomettis auf und werden einigen Sammlern angeboten.
8: Es waren Hinweise aus der Schweiz mit, sagen wir mal, einem sehr globalen Verdacht, dass da vielleicht was nicht stimmen könnte.
7: Ernst Schöller, Ermittler beim LKA Baden-Württemberg. Und der fragt sich, wo kommen diese Statuen her? Aus welchem Nachlass stammen sie? Wie kann man an sie rankommen?
8: Und es sind ja immer so Dinge, man muss ja immer irgendwo das Ende des roten Fadens mal in die Hand nehmen.
7: Mit diesem Mann, der den Anfang des roten Fadens damals gemeinsam mit seinen Kollegen in der Hand hält, verabrede ich mich in Stuttgart. Eigentlich will ich ins dortige Landeskriminalamt, aber von dort kommt eine freundliche Absage. Der Kriminalkommissar ist mittlerweile in Rente, also besuche ich ihn zu Hause in einem Vorort von Stuttgart.
9: You have reached your destination. It is on the left side of the road.
7: Aber dieser Besuch geht leider nicht gut los.
10: Oh no, was passiert?
7: Ja, ich bin da morgens früh hin, es gab Hudeleien mit der Autovermietung. Ich komme also so 20 Minuten zu spät. Und Ernst Schöller, der Kriminalkommissar AD, wartet schon auf der Straße auf mich. Und ich merke schnell, der Mann hat Prinzipien, die ihm sehr wichtig sind. Und Pünktlichkeit gehört definitiv dazu.
10: Ich sag da jetzt einfach mal gar nichts.
7: Ich versuche dann so mit so einem permanenten Lächeln den ersten Eindruck gerade zu rücken.
11: Das Frühstück war so gut, dass ich Frau Rücksicht nicht trennen konnte davon.
7: Aber als er seiner Frau davon erzählt, spüre ich zumindest ein Augenzwinkern und kann mich auf meine Fragen konzentrieren. Wir setzen uns hin und ich bitte ihn, sich vorzustellen.
8: Also ich heiße Ernst Schöller, war 40 Jahre beim Landeskriminalamt Baden-Württemberg und davon circa 35 Jahre im Bereich der Kunstermittlungen. Schwerpunkt am Anfang der Tätigkeit, so Anfang der 80er Jahre, Kunstdiebstahl, ganz deutlich. Das war die Zeit Ende 70er, Anfang 80er Jahre. Wo auch.
7: Es sprudelt nur so aus Ernst Schöller heraus. Er erzählt vom Kunstklau in Kirchen. Der hat ihn in den Anfangsjahren sehr gefordert. Und als er einen Kaffee macht, schaue ich mich in seiner Küche ein bisschen um. Seine Kunstleidenschaft ist auch hier zu sehen. Da hängt zum Beispiel ein farbenfroher Druck von Friedensreich Hundertwasser an der einen Wand. Dann so ein Kunstwerk aus ganz vielen kleinen Quadraten, das so mit optischer Täuschung spielt. Das ist von Victor Vasarely. Das ist so ein Pionier der Op-Art-Bewegung.
10: Also Hundertwasser, den mag ich super gerne. Den hätte ich vielleicht auch noch erkannt. Mhm. Aber Victor Vasarely, also Respekt, dass du das direkt erkannt hast in dem Moment.
7: Ganz vielleicht habe ich zur Sicherheit vielleicht nochmal gegoogelt. Sehr gut. Und dann aber also auf der anderen Seite, wir sitzen da auf so einer Kücheneckbank, da hängt ein bemalter, ausgeklappter Zollstock an der Wand. Und ich denke mir irgendwie, es passt zu ihm und seinem Beruf. Ne? Also hier die Kunst und gleich daneben ein Hinweis auf das genaue Handwerk, also in seinem Fall das des Ermittlers.
8: Dann hat man gemerkt, plötzlich so, ich sag mal, 80er Jahre, Mitte der 80er Jahre, dass die Kunstfälschungen plötzlich immer mehr wurden.
7: Ernst Schöller und seine Abteilung beim LKA Baden-Württemberg jedenfalls haben da schnell eine ziemliche Expertise, einfach weil sie viel draußen sind, bei Ausstellungseröffnungen, auf Messen. Und noch heute ist er stolz darauf, dass sie mehrere Verkaufsausstellungen mit angeblichen Werken des Künstlers Salvador Dalí geschlossen haben. Er sagt, er hat noch heute sowas wie ein Bauchgefühl, ob es eine Fälschung ist oder nicht, weil er eben einfach wahnsinnig viel gesehen hat und vergleichen kann.
8: Also uns war immer klar, dass wir deswegen nicht die Kunstkriminalität austrocknen können. Mhm. Aber es war ein Verlagerungsprozess statt. Es gab über 10 Jahre in Deutschland keine Dali-Ausstellung mehr. Und inzwischen kommen die Ratten wieder aus allen Löchern, sage ich jetzt mal, mit zum Teil ganz übler Ware.
10: Also von Schöller auch wieder der Profi-Tipp, Hände weg von Dalí-Grafiken. Lass uns aber mal ins Jahr 2001 kommen und diesem ersten Hinweis zu den Giacomettis, der da aus der Schweiz gekommen ist.
7: Ja, Ernst Schöller erzählt mir, die haben da beim LKA damals sehr, sehr viele Hinweise bekommen zu Kunstfälschung. Bei diesem hatten sie ziemlich schnell das Gefühl, da könnte was dran sein. Einem Schweizer Kunstsammler wurden 6 Giacometti-Skulpturen angeboten. Und das war der erste Punkt. 6 mit einem Schlag. Gab's bisher nicht auf dem Markt. Der Kunstsammler ist interessiert, aber er ist sich unsicher und wendet sich an einen Schweizer Giacometti-Experten. Naja, und der fragt eben beim LKA in Stuttgart nach. Und dort beginnt dann für die Ermittler das Abtauchen in die Giacometti-Materie.
8: Die ist ja nicht so, dass man jetzt einen Hinweis kriegt und dann losrennt und alle festnimmt und alle Durchsuchungen macht und. Können Sie gar nicht, weil zur Festnahme und zur Durchsuchung brauchen Sie Beschlüsse von der Staatsanwaltschaft, vom Gericht. Und da müssen sie Fakten haben. Das heißt, es gibt hier polizeiliche Vorermittlungen, die eben dazu führen, könnte da was dran sein, könnte da nichts dran sein, dann kriegt man da wieder Informationen. Dann stellt man fest, Mensch, ist das normal, dass jemand so aus dem 500er Mercedes raus, aus dem Kofferraum Giacomettis verkauft und anbietet? Das sind alles so Dinge. Dann schaut man sich den Background der Person an. Ist es überhaupt plausibel? Können die überhaupt diese hochwertige Kunst im Besitz haben oder handeln?
7: Wie es weitergeht, hört ihr in der nächsten Folge von Kunstverbrechen, Giacometti und die Fälscherbande. Ihr könnt jetzt direkt den zweiten Teil in der ARD-Audiothek hören.

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1: Um 11.30 Uhr mit Michael Hafke. Der Präsident des Deutschen Instituts für Wirtschaftsforschung, Fratscher, hält die jüngsten Reformvorschläge der Rentenkommission für nicht ausreichend. Der Wirtschaftswissenschaftler sagte der Rheinischen Post, die Ideen gingen in die richtige Richtung, blieben aber zu vorsichtig. Aus der NDR Nachrichtenredaktion, Diane Batani.
2: Fratscher ist demnach der Ansicht, dass die drei größten Probleme sich dadurch nicht ändern würden. Also eine hohe Altersarmut, eine zu starke Belastung der jungen Generation und eine allgemeine Schieflage bei der Gerechtigkeit. Er fordert Nachbesserungen, um vor allem die Grundrente zu stärken und armutsfester zu machen. Außerdem sagte er der Zeitung, große Einkommen und Vermögen im Alter sollten stärker berücksichtigt werden. Die Rentenkommission will ihr Konzept am Dienstag offiziell vorstellen. Nach Informationen des ARD-Hauptstadtstudios soll das Eintrittsalter an die Lebenserwartung gekoppelt werden. Und mehr Menschen als bislang sollen in die gesetzliche Rentenversicherung einzahlen. Etwa Selbstständige, Beamte und Abgeordnete.
1: US-Vizepräsident Vance ist für Friedensverhandlungen mit dem Iran in der Schweiz angekommen. Schon gestern Abend kam laut dem Schweizer Außenministerium die iranische Delegation an. Vance und die Unterhändler Kushner und Witkoff wollen heute in Luzern mit den iranischen Vertretern über ein endgültiges Friedensabkommen beraten. Ein zentrales Thema ist dabei das iranische Atomprogramm. In den Gesprächen dürfte auch der Kurs der israelischen Regierung im Libanon-Konflikt eine Rolle spielen. Laut Armee hatte die Regierung das Militär angewiesen, die Angriffe auf die pro-iranische Hezbollah auf die sogenannte Sicherheitszone im Südlibanon zu beschränken. Der Iran hatte einen Stopp der israelischen Attacken im Libanon zur Bedingung für ein Friedensabkommen erklärt. In einem Hotel in der Nähe des Hamburger Hauptbahnhofs ist in der Nacht ein Feuer ausgebrochen. 13 Menschen wurden dabei leicht verletzt, eine weitere schwer. Die Feuerwehr war mit rund 160 Einsatzkräften im Großeinsatz. Aus Hamburg, Sebastian Vesper.
3: Gegen 0 Uhr wurde die Feuerwehr zu dem Hotel gegenüber vom Busbahnhof gerufen. Als die Einsatzkräfte eintrafen, waren durch ein Fenster Flammen im Keller zu sehen. Das Feuer drohte sich auf die Stockwerke darüber auszubreiten. Gäste des 5

0: Europameister Spanien gegen Saudi-Arabien ab 18 Uhr. Und auch Belgien hofft ab 21 Uhr gegen den Iran auf den ersten WM-Sieg. Ebenso ist Uruguay heute Nacht Favorit gegen Kapverde.
1: Und das waren die Nachrichten. Das Wetter in Norddeutschland. Es ist heiter bis wolkig. Gebietsweise gibt es Schauer oder Gewitter bei maximal 24 bis 30 Grad. An der See etwas kühler, 20 bis 25 Grad. Morgen dann gibt es mal Sonne, mal Wolken. In Niedersachsen auch Schauer und Gewitter. Und das bei 20 bis 31 Grad. Ähnlich sieht es am Dienstag und Mittwoch aus. Es gibt viel Sonne. Es bleibt verbreitet trocken und 21 bis 32 Grad. Es ist 11.34 Uhr.
2: Ihr hört Behind the Games, Gianni Infantino. Das ist Folge 3, FIFA-Krati.
3: Welcome everybody for this meeting.
2: Mexiko, Mai 2016. Das FIFA-Council, die Regierung des Weltfußballs, tritt unter dem neuen FIFA-Präsidenten Gianni Infantino zusammen. Zu einer außerordentlichen Sitzung auf Wunsch Infantinos.
3: The administration is not here.
2: Niemand aus der FIFA-Verwaltung ist mit dabei, nicht mal der amtierende Generalsekretär. Der neue Präsident will größtmögliche Vertraulichkeit. Wir hören trotzdem mal zu.
3: As of today, I have no contract with FIFA. I don't have a contract. I didn't sign a contract. A contract was proposed to me by the chairman of the Audit and Compliance Committee.
2: Er habe noch immer keinen Vertrag unterzeichnet, berichtet Infantino den anderen Funktionären. Obwohl er ein Angebot erhalten hat. Mehr als 1 Million Euro pro Jahr soll Infantino bekommen.
3: I did not accept this proposal. It was a proposal which I found insulting. It was less than half of what the previous president was earning.
2: Eine Beleidigung sei das, denn sein Vorgänger Sepp Blatter habe mehr als das Doppelte bekommen. Gut 2 Monate ist es her, da hatte Infantino nach seiner Wahl noch versprochen, er wolle das Vertrauen in die FIFA wiederherstellen. Diese heimlichen Aufnahmen zeigen aber, was Infantino wirklich wichtig ist. Er selbst. In den kommenden Tagen, Wochen und Monaten wird er seine Macht immer weiter ausbauen. Stück für Stück wird er unabhängige Köpfe aus der FIFA entfernen. Er wird Paragraphen in seinem Sinne umschreiben lassen, bis die FIFA wieder einen Alleinherrscher hat. Mit den besten Verbindungen zu den Autokraten dieser Welt. Ihr hört Behind the Games, Gianni Infantino. Das ist Folge 3, FIFA-Krati. Ich bin Matthias Friebe und das ist ein Podcast von mir und meinem Deutschlandfunk-Kollegen Maxi Rieger. Und wie schon in den ersten 2 Folgen werdet ihr auch diesmal von Thomas Kistner hören. Thomas ist Investigativjournalist, gräbt seit Jahrzehnten in den Untiefen der FIFA und ihm verdanken wir auch die Aufnahmen, die ihr gerade gehört habt. Diese Aufnahmen werden uns helfen zu verstehen, wie Infantino seine Macht in den ersten Jahren seiner Amtszeit gefestigt hat. Wer die heutige FIFA verstehen will, die ganzen Absurditäten, das Verhalten von Infantino, der muss sich diese Zeit genau angucken. Und genau das machen wir jetzt. Es ist ein Lehrstück darüber, wie Macht im Weltfußball funktioniert. Macht im Weltfußball. Die hatte Sepp Blatter jahrzehntelang. 17 Jahre ist er FIFA-Präsident gewesen. 2016 ist er zum ersten Mal machtlos. Von seiner FIFA erst suspendiert, dann gesperrt. Ihr erinnert euch, die 2 Millionen an Michel Platini, der Beratervertrag. Jahre später werden die beiden von einem ordentlichen Gericht freigesprochen. Da ist es für beide schon zu spät. Ihre FIFA-Karrieren sind vorbei. Blatter hat selbst jahrelang alles dafür getan, um an der Macht zu bleiben, bis einer kam, der das Spiel noch besser beherrscht. Als wir Sepp Blatter besuchen, ist er gerade 90 Jahre alt geworden. Körperlich nicht mehr ganz so fit, ab und zu wirft er auch die Jahreszahlen durcheinander. Aber als wir ihn fragen, wie sich die FIFA unter Infantino verändert hat, da ist Sepp Blatter hellwach.
4: Es ist nicht der Titel, der zählt, sondern die Macht, die er dir gibt. Und was nützt dir die Macht, wenn du sie nicht missbrauchst?
2: Wenn ein Machtmensch wie Sepp Blatter so über Infantino, seinen Nachfolger, spricht, dann wisst ihr, worauf ihr euch jetzt einstellen könnt.
3: Believe me, for the record.
5: Ich weiß, dass das aufgezeichnet wird, deswegen fürs Protokoll.

0: Mir ist sehr bewusst, dass es jetzt eine klare Trennung gibt zwischen dem FIFA-Rat und der Verwaltung. Trotzdem hat der Rat natürlich eine Aufsichtsfunktion und muss überprüfen, was die Verwaltung macht. Und er muss auch die Richtung für die Verwaltung vorgeben. Deswegen habe ich einen Vorschlag für die grobe Struktur. Den werde ich auf der nächsten Folie zeigen.
1: Wäre der FIFA-Rat eine Kochshow, es wäre der Moment, in dem Infantino, ich habe da mal was vorbereitet, sagen würde und einen fertigen Braten aus dem Ofen zieht. Ganz nonchalant formt der Präsident hier die Verwaltung, also den Maschinenraum der FIFA, in seinem Sinne.
0: Dieser ganze Veränderungsprozess muss natürlich sorgsam gemanagt werden. Ich habe schon mehrere von solchen Umstrukturierungsmaßnahmen begleitet. Es ist nicht meine Aufgabe, aber ich kann dem Generalsekretär bei diesem Prozess sicher helfen.
1: Großzügig bietet Infantino also an, auch bei Dingen mitzuhelfen, die eigentlich gar nicht seine Aufgabe sind. Ganz selbstlos, natürlich. Interessant ist die Reaktion der anderen FIFA-Funktionäre. Es gibt durchaus inhaltliche Fragen, auch fundiert, aber niemand stellt grundsätzlich in Frage, was Infantino da macht. Wenn man darüber nachdenkt, keine Überraschung, denn da sitzen immer noch die gleichen Funktionäre, die schon unter Blatter gedient haben. Sie sind es gewohnt, dass der Präsident hier die Ansagen macht. Die Satzung mag sich geändert haben, die Kultur nicht. Das zeigt sich auch bei der Suche für den Generalsekretärposten. Laut Satzung darf der Präsident einen Vorschlag machen, der FIFA-Rat aber trifft die Entscheidung. In der Realität hat Infantino freie Hand. Er war ja schließlich selbst mal Generalsekretär bei der UEFA. Am 10. Mai berichtet Infantino dem FIFA-Rat, er habe zwar Bewerbungsgespräche geführt, aber noch keine Entscheidung getroffen. 3 Tage später dann, unmittelbar vor Beginn des Kongresses, findet die nächste Sitzung statt. Und siehe da, Infantino präsentiert seine Kandidatin.
2: So I would like to propose to you this morning somebody for the office of Secretary General. And it is Mrs. Fatma Samba Diouf Samoura.
1: Fatma Samoura, eine Frau aus dem Senegal. Eine ungewöhnliche Nominierung für die FIFA, in der bis dahin oft weiße Männer das Sagen haben. Samoura ist damals bei der UN, hat für das Welternährungsprogramm und in der Entwicklungshilfe in Nigeria gearbeitet. Infantino lobt sie in den höchsten Tönen, preist ihre Fähigkeit, internationale Teams zu führen, in schwierigen politischen Kontexten. Genau das, was die FIFA jetzt braucht. Ich bin ehrlich, ich hatte damals noch nie von ihr gehört. Aber auf den ersten Blick klingt das ja zumindest mal nicht so schlecht, jemanden dabei zu haben, der nicht aus dem FIFA-Kosmos kommt. Und so verkauft es Infantino auch seinen FIFA-Kollegen.
2: She has no experience, working experience.
0: Natürlich hat sie keinerlei Erfahrung im Fußball. Das ist klar. Aber ich denke, wir können ihr mit unserer Erfahrung helfen.
2: And we can help her.
1: Aber das heißt natürlich auch, Infantino schlägt jemanden ohne eigene Hausmacht vor, die sich innerhalb der globalen Fußballstrukturen nicht auskennt, anders als er. Samoura ist damit von Beginn an abhängig von Infantino. Neue Impulse für die FIFA? Von ihr nicht zu erwarten. Eine Diskussion findet nicht statt und obwohl die Mitglieder im FIFA-Rat gerade erst erfahren haben, wer sie ist, gibt es nur 2 kurze, belanglose Nachfragen aus der Runde und dann ist die Sache beschlossen.
2: Do you approve? You approve? Nobody rejects, nobody opposes, okay?
1: So schnell geht das, auch in der neuen FIFA.
2: I want to work with all of you together, with all of you, in order to restore and rebuild a new era in FIFA where we can put again football in the center of the stage.
1: Eine neue Ära. Das hatte Infantino direkt nach seiner Wahl versprochen und zu dieser neuen Ära sollte auch gehören, keine Korruption, keine Interessenkonflikte, einfach eine solide Verbandsführung. Heißt, es braucht also Aufpasser. Und das alles sortieren wir jetzt zusammen mit Maxi Rieger. Maxi, bei solchen Dingen gründet die FIFA dann immer ganz gerne Kommissionen. Welche Kommissionen gibt es, die Aufpasserfunktionen haben?
3: Also, was es schon gab, schon zu Zeiten von Blatter, einmal die Audit- und Compliance-Kommission und die Ethik-Kommission, die haben wir ja auch schon kennengelernt in dieser Folge. Und 2016, im Zuge von diesen Reformen, wird dann noch eine neue Kommission geschaffen, nämlich die Governance- und Review-Kommission.
1: Dann fangen wir mit der doch mal an. Welche Aufgabe hat die?
3: Die hat die Aufgabe, Integritätschecks durchzuführen.
1: Das, was Infantino so gerne hat.
3: Genau, das, was Infantino in der ersten Folge sagt, nee, das wollen wir nicht, das kommt jetzt. Also der Vorschlag von der Reformkommission wird aufgegriffen und es wird gesagt, okay, wir gründen eine Kommission von Leuten, die Vorwahlen checken. Was sind das eigentlich für Kandidaten, die da antreten? Und sind das Kandidaten, die integer genug sind, um Funktionen in der FIFA zu übernehmen? Und wenn sie auf etwas stoßen, was eben nicht auf integres Verhalten hindeutet, hat die Kommission dann auch die Möglichkeit zu sagen, nee, der darf nicht antreten, der darf nicht gewählt werden.
1: Eigentlich ganz vernünftige Idee. Kleiner Spoiler, das wird noch spannend in dieser Folge mit dieser Kommission. Die andere Kommission, die wir eigentlich sowieso schon kennen, ist die Ethikkommission. Die hat ja auch nicht nur die FIFA.
3: Genau, und die Ethikkommission kennen wir ja auch von der FIFA. Die hat ja Sepp Blatter und Michel Platini suspendiert und gesperrt. Und das ist damals so passiert, es gibt eben eine Zweiteilung in der Ethikkommission. Einmal ein Part, der wie eine Staatsanwaltschaft funktioniert, da wird ermittelt. Und dann gibt es eine zweite Kammer, da wird dann das Urteil gefällt. Also in dem Fall von Blatter und Platini hat die Staatsanwaltschaft, die eine Abteilung, erstmal geguckt, was liegt denn da vor? Aha, da liegt was vor. Das hat sie dann an die zweite Kammer gegeben, das Gericht. Und da wurde dann entschieden, das ist tatsächlich so schwerwiegend, deswegen sperren wir oder suspendieren wir die beiden.
1: Auch die dritte Kommission, die Audit- und Compliance-Kommission, auch von der war in dieser Folge ja schon die Rede, als sich Infantino beschwert hat, dass er zu wenig Geld angeboten bekommen hat.
3: Genau, das ist die Kommission, die auf die Finanzflüsse bei der FIFA achtet, damit die Gelder dann auch wirklich da ankommen, wo sie ankommen sollen. Also da sollen Fußballplätze mitgebaut werden und damit sollen nicht die Taschen von Funktionären gefüllt werden. Und sie hat eben auch noch die Aufgabe, die Vergütung festzulegen vom Präsidenten, von Gianni Infantino. Da wird dann geguckt, okay, wie viel Geld soll er denn kriegen? Und das wird dann noch festgelegt.
1: Also, das hätten wir mal einmal sortiert, diese drei Kommissionen. Und alle haben die Aufgabe, sie sollen die FIFA und ihre Funktionäre kontrollieren, auch den Präsidenten.
3: Unbedingt den.
1: Domenico Scala ist während des Reformprozesses einer der führenden Köpfe. Infantino und er rasseln mehrfach aneinander. Die Sache mit dem Vertrag ganz zu Beginn der Episode zum Beispiel. Es laufen aber auch Ermittlungen von Scala und seiner Audit- und Compliance-Kommission und auch davon erzählt Infantino brühwarm auf der FIFA-Ratssitzung Anfang Mai in Mexiko.
2: And if I have no salary and they want to buy a house of 25 million, there is a suspicion of corruption or of money laundering or something like this. Now the ethics committee, investigatory chamber, chairman, he told me this goes straight in the bin. I mean, this is complete nonsense. There is, of course, no investigation. There is nothing about this.
1: Scala habe die Untersuchung gestartet, so erzählt es Infantino jedenfalls, weil er misstrauisch war, dass Infantino ein Haus für angeblich 25 Millionen Euro kaufen wolle. Der ganze Vorgang sei großer Quatsch, sagt Infantino. Und er sagt, selbst aus der Ethikkommission habe man ihm gesagt, diese Beschwerde von Scala werde direkt im Papierkorb landen. Das ist ein bisschen so, als ob euer Chef im Meeting vor anderen Führungskräften sagen würde, gegen mich läuft ein Disziplinarverfahren, aber das ist Bullshit. Da würdet ihr doch vielleicht auch ins Nachdenken kommen, ob das wirklich so stimmt. Oder zumindest mal kritisch nachfragen. Falls ihr das so denkt, dann wäret ihr nicht geeignet für einen Job im FIFA-Rat. Denn von fast allen in diesem FIFA-Rat erhält Infantino Rückendeckung. Es gibt nicht mal eine Diskussion darüber, ob sich Infantino vielleicht falsch verhalten haben könnte. Die Diskussionen drehen sich einzig und allein darum, wie man Scala stattdessen loswerden kann. Inzwischen erkennt ihr wahrscheinlich ein Muster. Infantino greift nach der Macht, aber die anderen Funktionäre übergeben sie ihm auch bereitwillig. Die Aufpasser müssen jetzt fürchten, jederzeit rausgeschmissen zu werden. Und so sieht Scala nur eine Konsequenz. Schon einen Tag nach dem Kongress von Mexiko tritt er zurück. Da fängt die FIFA-Zeit von Miguel Maduro gerade erst an.
4: The idea of being part of a reform and the new phase of FIFA was extremely appealing to me, as you can imagine.
1: Ihr hört, der Portugiese hat Lust auf einen Job bei der FIFA. Maduro ist von Haus aus Jurist. 2016 blickt er bereits auf eine imposante Karriere zurück. Professor an Elite-Unis, Generalanwalt am Europäischen Gerichtshof, Minister für Regionalentwicklung in Portugal. Sein Hauptthema, Good Governance. Und das ist auch der Grund, warum ich über ihn erzähle. Denn Miguel Maduro gehört zu den Menschen, die eigentlich für eine neue FIFA stehen sollen. Für integre Experten, die nicht vorbelastet sind. Und seine Geschichte ist sinnbildlich dafür, wie Infantinos FIFA dann mit diesen Experten umgeht. Aber am Anfang ist noch alles gut. Infantino verspricht Maduro, er meint es wirklich ernst mit der Reform. Er hat das gesagt, was man sagen musste. Er meinte, nein, wir wollen die Dinge anders machen, ganz bestimmt. Aber gleichzeitig war mir klar, dass er wusste, er ist in einer schwierigen Situation, was die Konsolidierung seiner Macht anging. Maduros Job war es, vor Wahlen im FIFA-Kosmos zu checken, ob die Kandidaten sauber genug für den Job sind. Das Ding an solchen Integritätschecks, es können Leute dabei durchfallen. Und so passiert, was zwangsläufig passieren muss. Maduros Kommission schließt vor wichtigen Wahlen immer mal wieder einzelne Kandidaten aus. Anfang 2017 kommt es dann zum Konflikt mit Infantino, als es um diesen Mann geht.
5: Today is a unique moment in time, both for my country and for FIFA. Russia represents its new horizons for FIFA. Russia means a big promotion of our game. Millions of new hearts and minds.
1: Der Mann, der hier die Vorzüge der WM 2018 in Russland anpreist, ist Vitali Mutko. Zu dieser Zeit ist er bereits seit vielen Jahren russischer Sportminister unter Wladimir Putin. Gleichzeitig ist er aber auch schon länger Mitglied, erst im FIFA-Exekutivkomitee bzw. später dann im FIFA-Rat. Ein Minister als FIFA-Funktionär. Lange Zeit wird das einfach hingenommen. Aber als sich Mutko dann 2017 für weitere 4 Jahre wählen lassen will, sagt Miguel Maduro, das geht nicht.
4: To be a minister of a government is in violation of the principle.
6: Ein Staatsminister zu sein, verletzt das Prinzip der politischen Neutralität. Vor allem die Regel, dass FIFA-Funktionäre neutral gegenüber Regierungsorganisationen sein sollen.
4: To be neutral with respect to governmental organizations.
1: Diese Regel gibt es zwar schon länger, aber Maduro und seine Kommission sind die Ersten, die sie auch wirklich durchsetzen wollen. Sie schließen Mutko aus. Sehr zum Missfallen von Gianni Infantino. Der will Mutko unbedingt im FIFA-Rat behalten. Denn ein Jahr später steht ja auch die WM in Russland an.
4: Er
6: hat mehrere Leute darum gebeten, mich davon zu überzeugen, meine Meinung zu ändern. Aber das habe ich abgelehnt.
1: Infantino übt also Druck auf Maduro und dessen Kommission aus, die Entscheidung zu ändern. Maduro hält Stand, selbst als Infantino sich persönlich einmischt und eine E-Mail schreibt. Infantino argumentiert darin, man solle die Regel nicht rückwirkend auf jemand anwenden, der schon lange im FIFA-Rat sitzt. Sein Kompromissvorschlag? Lasst Mutko durchgehen und dann wenden wir die Regel in der Zukunft an.
6: Wir haben ihm gesagt, das ist keine rückwirkende Anwendung der Regel. Wir wenden einfach die Regel an, die schon immer da gewesen ist. Sie wurde einfach nur nicht umgesetzt. Das war das Problem. Das haben wir ihm gesagt. Darüber war er nicht glücklich. Was daran deutlich wird, dass er danach nie wieder mit mir gesprochen hat.
1: Der Druck auf Maduro ist so groß, er überlegt, zurückzutreten. Ein Kollege aus der Kommission rät ihm aber ab. Wenn die Kommission jetzt durchhalte, zeige sie damit allen, dass sie es wirklich ernst meinen. Damit könnten sie ihre Macht im System FIFA etablieren. Und der PR-Schaden für die FIFA sei obendrein zu groß, wenn sie Maduro und Co. so schnell wieder los würden. Das überzeugt Maduro, er bleibt. In einem Gespräch mit einem FIFA-Mitarbeiter merkt er aber, der PR-Schaden ist der FIFA im Zweifel egal.
4: I had a conversation at first, and at a certain point I said to the person, look, I mean, if you're not happy and the president
6: Ich habe der Person gesagt, wenn der Präsident nicht zufrieden ist und ihr nicht zufrieden seid mit unserer Arbeit, dann gibt es eine einfache Lösung. Ihr ersetzt uns in ein paar Monaten, aber dann habt ihr ein Reputationsproblem. Und die Person dreht sich zu mir und sagt, ja, wahrscheinlich haben Sie recht, aber es ist eine Woche schlechte Presse und dann geht das Thema weg. Das ist genau das, was passiert ist.
1: Vom Ende seiner FIFA-Karriere erfährt Maduro per Telefon. Wir sind im Jahr 2017. Maduro bereitet sich gerade auf die Reise zum FIFA-Kongress in Bahrain vor, in der Erwartung, dort wiedergewählt zu werden. Da ruft Matthias Grafström an, ein enger Vertrauter von Infantino.
4: They call me the day before I was supposed to travel.
6: Mir wurde gesagt, es tut mir leid, aber die FIFA, der Präsident haben das so entschieden. Du weißt ja, wie das ist, so ist die Politik in der FIFA. Der Präsident wird dich gleich anrufen. Das hat er nie getan, natürlich.
4: I'm sorry about that. And the president will call you after he never called, of course.
1: Maduro wird also einfach nicht nochmal zur Wiederwahl vorgeschlagen. Er ist raus. Die FIFA hat Infantino also unter seine Kontrolle gebracht. Seine nächste Herausforderung, die WM 2018 in Russland. Die hatte er ja von seinem Vorgänger geerbt.
7: So the 2018 FIFA World Cup, ladies and gentlemen, will be organized in Russia.
1: Als Blatter den Umschlag öffnet, ist Russland ein anderes Land als heute. Wladimir Putin ist Ministerpräsident nach einer Rochade mit Dmitri Medvedev, der das Präsidentenamt von ihm übernommen hat. Russland führt auch noch keinen Krieg gegen die Ukraine. Das Verhältnis zu den USA ist entspannt. Damals lebt Sven Daniel Wulffe schon einige Zeit in Russland. Einer der Gründe, warum wir mit ihm gesprochen haben. Außerdem ist er Wissenschaftler und er beschäftigt sich mit den Auswirkungen von Megasport-Events wie Olympia und der Fußball-WM.
8: I think one of the problems with these global sport events is that they're often so easily used or misused for nefarious political purposes.
1: Globale Sportevents werden häufig für unschöne politische Zwecke missbraucht. Russland ist dafür in den 10er Jahren der perfekte Forschungsgegenstand.

0: 2014 richtet Russland die Olympischen Winterspiele in Sotschi aus. Putin ist wieder Präsident. Im Schatten der Spiele annektiert er die Krim. Konsequenzen für die Fußball-WM 4 Jahre später hat das nicht. Die Vorbereitungen laufen einfach weiter. In dieser Zeit interviewt Wulfe für seine Forschung auch FIFA-Mitarbeiter, die in Russland an der WM arbeiten. In einem Land, das immer autokratischer wird. Für die FIFA-Mitarbeiter spielt das aber keine Rolle.
1: It was amazing how hard it was when I was talking. Any interview is like this. Political implications, what are you talking about? Like I have to deliver like the operations of this venue by a certain time.
0: Vielleicht hatten manche im Stillen Zweifel. Aber wer redet schon schlecht über Gastgeber, die einen gut behandeln?
1: Maybe they had in their own doubts, but I mean, let's be honest. You're coming on like a first-class tour.
2: Du bekommst eine Erste-Klasse-Behandlung. Man kümmert sich um dich. Du hast einen wunderbaren Flug, du wirst als VIP empfangen, dein Chauffeur bringt dich zu einem tollen Hotel, wunderschöne Männer und Frauen bringen dich zum Stadion und das hat seine ganz eigene Magie.
0: Vielleicht habt ihr euch das ja auch schon mal gefragt. Wieso arbeiten die Menschen eigentlich für so einen Laden wie die FIFA? Das könnte einer der Gründe sein. Die FIFA bereitet Russland und damit Putin eine Bühne. Und die nutzt er. Er kann seinem Volk zeigen, Russland wird in der Welt ernst genommen. Gleichzeitig baut Putin rund um die WM seinen Überwachungsstaat aus, um die Terrorgefahr zu bannen, sagt er. Aber die Überwachungstechnologie bleibt auch nach der WM in Betrieb.
1: What I think Vladimir Putin used the Megavent for was to mark the beginning of a new period.
2: Putin hat die Megasport-Events genutzt, um eine neue Ära einzuläuten. Olympia hat ihn von einem Präsidenten in einen Zaren verwandelt. Und die Fußball-WM hat ihn von einem Zaren in die schlimmste Form eines autokratischen Diktators verwandelt, der nur an sich selbst denkt, der weder für Leben noch Anstand etwas übrig hat. Und Infantino hat definitiv eine Rolle dabei gespielt.
1: And I don't know what the answer is, but Infantino played a role in that. He played a role in that.
0: Das erste Spiel der WM 2018 gewinnt Russland mit 5:0 gegen Saudi-Arabien. Auf der Ehrentribüne im Moskauer Luschniki-Stadion sitzt Infantino und direkt neben ihm freut sich Wladimir Putin. Auf seiner anderen Seite sitzt Mohammed bin Salman, der Kronprinz von Saudi-Arabien. Es ist das Sinnbild für Infantinos Präsidentschaft. Mehr Symbolkraft geht kaum. Gianni Infantino ist angekommen im Kreis der Autokraten. Und mit Bin Salman sitzt ein Mann neben ihm, mit dem Infantino in den kommenden Jahren hervorragende Geschäfte machen wird. Die Macht im Weltfußball, sie verlagert sich in diesen Jahren in den Mittleren Osten. Zunächst nach Katar.
3: Today I feel Qatari. Today I feel Arab.
0: Das war Behind the Games Gianni Infantino. 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
1: Guten Tag, ich begrüße Sie zur Tagesschau. Die Regierungen der USA und Irans scheinen an Verhandlungen für ein Friedensabkommen festzuhalten, trotz ihrer Zerwürfnisse über die israelischen Angriffe im Libanon. Am Morgen traf US-Vizepräsident Vance auf dem Berg Birkenstock in der Schweiz ein. Der Schweizer Außenminister begrüßte auch die iranische Delegation um Außenminister Araghchi und Chefverhandler Ghalibaf am Verhandlungsort. Ein erstes Gespräch zwischen den beiden Kriegsparteien soll am Nachmittag beginnen. Die Ukraine hat die von Russland annektierte Schwarzmeerhalbinsel Krim und die Region Krasnodar mit Drohnen angegriffen. Nach russischen Angaben wurden dabei mindestens 5 Menschen getötet und 28 weitere verletzt. Die Krimbrücke zwischen dem russischen Festland und der Hafenstadt Kertsch sei geschlossen worden. Der ukrainische Präsident Zelensky erklärte, das Militär habe ein Öldepot auf der Krim getroffen. Laut den Behörden dort wurde der Verkauf von Benzin an Privatpersonen eingestellt. Die Bundesregierung will offenbar die Abschiebung afghanischer Straftäter deutlich ausweiten. Das ist laut Bild-Zeitung das Ergebnis von bislang geheimen Verhandlungen mit Vertretern der afghanischen Taliban-Regierung. Innenminister Dobrindt sagte der Zeitung, wer in Deutschland schwere Straftaten begehe, der müsse seine Perspektive in seinem Heimatland suchen. Dem Bericht zufolge soll es künftig neben Rückführungen über reguläre Linienflüge auch bis zu 3 Charterflüge pro Monat nach Kabul geben. Die deutsche Fußballnationalmannschaft hat nach einer umkämpften Partie auch ihr 2. WM-Spiel gewonnen. Nach einem Rückstand zur Pause konnte sich das Team von Trainer Nagelsmann am Ende mit 2:1 gegen die Elfenbeinküste durchsetzen. Der eingewechselte Doppeltorschütze Undav schoss die DFB-Elf damit direkt in die K.O.-Runde.
2: Das Team der Elfenbeinküste in Orange geht in der 30. Minute in Führung durch ihren Kapitän Franck Kessié. Bis zu diesem Zeitpunkt hatte die deutsche Mannschaft mehr Abschlüsse. Die beste Torchance aber nutzten die Ivorer zum 0:1 Pausenstand. Ein Dreifachwechsel in der 60. Minute bringt dann den Umschwung. Leveling, Amiri und Undav kommen und Dennis Undav erzielt 8 Minuten später den Ausgleich. Die Vorlage kam vom ebenfalls eingewechselten Nadim Amiri. Aber das deutsche Team drängt auf den Sieg, der den Einzug ins 16. Finale sicher macht. In der 4. Minute der Nachspielzeit der Pass von Metscher auf Undav und der erzielt den umjubelten 2:1 Siegtreffer. Die deutsche Mannschaft startet wie zuletzt bei der Weltmeisterschaft 2006 mit 2 Siegen ins Turnier.
1: Und hier noch der Blick aufs Wetter. Heute meist sonnig, vor allem in der Mitte und im Osten aber zum Teil kräftige Gewitter mit Starkregen, lokal auch mit Unwetterpotenzial bei 21 bis 38 Grad. Und die Tagesschau meldet sich wieder um 14 Uhr. Jetzt geht es weiter mit dem Presseclub und Jörg Schönborn.
3: Schön, dass Sie dabei sind. Herzlich willkommen. Die Chancen für Kinder in Deutschland sind je nach Herkunft sehr unterschiedlich verteilt. Daran haben auch Milliarden Bildungsinvestitionen in den letzten Jahrzehnten offenbar nichts geändert. So sagt es der Bildungsbericht, den die Länder und der Bund in dieser Woche vorgestellt haben. Fast 1/4 der Kinder stammt mittlerweile aus Familien, in denen Deutsch nicht die Familiensprache ist. Und gerade in der Zeit vor der Schule, in der Kita-Zeit, wachsen die Unterschiede zwischen Kindern aus guten und weniger guten Verhältnissen, was sie können, was sie wissen, wie sie sprechen. Wenn die Schule anfängt, kann dieser Rückstand nicht mehr aufgeholt werden. Liegen die größten Probleme im Bildungssystem gar nicht in der Schule, sondern in der Zeit vor der Schule? Der Bericht legt das nahe. Deshalb fragen wir heute, mehr lernen, weniger spielen, brauchen wir eine Vorschulpflicht? Und wenn Sie mitmachen wollen, wenn Sie mir direkt schreiben wollen hier im Studio, dann erreichen Sie mich unter presseclub@wdr.de. Wir verfolgen, was Sie denken. Und ich freue mich jetzt auf diese Gäste. Bob Blume ist bei uns. Er ist Fachautor für Bildungsfragen, war selbst Lehrer und ist Gastgeber des ARD-Podcasts Die Schule brennt. Ich freue mich auf Katrin Clemens. Sie ist Redakteurin bei der Westdeutschen Allgemeinen Zeitung in Essen. Hadija Haruna Oelker ist bei uns, freie Journalistin unter anderem für den Hessischen Rundfunk und die Frankfurter Rundschau. Und Martin Spivak ist Redakteur im Bildungsressort der Wochenzeitung Die Zeit. Herr Spivak, bevor wir zu der großen Problemstellung kommen, gibt es in diesem Bildungsbericht auch irgendetwas, was Sie heiter gestimmt hat?
4: Na, heiter vielleicht nicht, aber positiv, bei 450 Seiten findet man natürlich immer was. Also wenn man sich so quantitativ das anguckt, gibt es schon so ein paar Dinge, wo es aufwärts geht. Also wir haben noch mehr Kinder wieder in der Kita sozusagen. Also da geht es ja stetig nach oben. Und wir haben auch noch mehr Studierende wiederum. Das sagt jetzt noch nichts über die Qualität aus.
3: Frau Haruna-Oelker, wie haben Sie diese Seiten aufgenommen oder war es Ihnen so viel?
5: Ich würde sagen, Sie haben nichts viel Neues gebracht, aber vielleicht eine Erkenntnis, die auch zu dieser Sendung geführt hat, dass es nicht alleine etwas bringt, auf die Diagnose und auf die Defizite der Kinder zu schauen, sondern was das System für Probleme hat, damit das nach vorne geht.
3: Frau Clemens?
6: Ich muss sagen, im Großen und Ganzen, leider hat es mich nicht überrascht, weil das diese sozialen Ungleichheiten aufgezeigt hat, die wir vor Ort in einer Stadt wie Essen sehr klar sehen können im Alltag.
3: Ja, Herr Blume?
7: Ich fand es schon positiv zu sehen, dass zum Beispiel in Sachen Kita-Ausbau sich einiges getan hat. Das heißt, wir müssen nicht resignieren. Wir sehen auch, dass wenn man wirklich alles bündelt und das Geld in die richtige Richtung lenkt, dass auch strukturelle Veränderungen möglich sind.
3: Die Bundesbildungsministerin Frau Prien hat sich zusammen mit einer Kollegin vor die Medien gestellt, der Berliner Wissenschafts- und Bildungssenatorin, und hat diesen Bericht vorgestellt und anschließend im ARD-Morgenmagazin dargestellt, wo sie das größte Problem sieht.
8: Was wir jetzt sehen, ist, dass die Bildungsschere sich im Grunde auftut ab der Geburt, sich dann öffnet bis zum sechsten Lebensjahr und dann auch nicht mehr kleiner wird. Und die Erkenntnis daraus ist eben, dass entscheidend ist die frühe Bildung. Das, was Kinder im Alter zwischen 0 und 3 im Elternhaus an Bildung und Erziehung erfahren und dann eben in der Kita. Und deshalb müssen wir uns noch stärker als bisher auf die frühe Bildung konzentrieren.
3: Frau Clemens, Sie haben es gesagt, dass Sie aus Essen kommen, einer Stadt mit viel Reichtum und großen sozialen Problemen, die dort besonders eng beieinander liegen. Wenn Sie Frau Prien zuhören, können Sie das teilen?
6: Ich würde das sofort teilen. Ich kann das mit einer Erfahrung unterstreichen, die ich gerade diese Woche gemacht habe. Da war ich zu Gast in einer Kita, die zwischen zwei Wohngebieten liegt, in der sehr viele sozial benachteiligte Familien leben. Und ich muss sagen, mein Eindruck vor Ort war, dass die Erzieherinnen und Erzieher da eine sehr gute Arbeit leisten, sehr engagiert sind, sehr pragmatisch herangehen, aber die eben auch klar sagen, als Kita können Sie ein Kind, was schon faktisch mit Defiziten dort ankommt, nicht alleine schulreif machen. Da braucht es die Eltern dafür, da braucht es die Familie dafür. Und deshalb würde ich auch dafür plädieren, dass man ganzheitlicher darauf schauen muss und auch die Familie einbinden muss und viel früher noch vor der Kita ansetzen muss.
3: Tatsächlich. Stimmt es denn, dass die Zeit vor der Schule wichtiger ist als die Zeit in der Schule?
5: Ich würde sagen, es sind einfach unterschiedliche Zeiten, weil Schule nach einem anderen Prinzip funktioniert. Dort geht es dann um Leistung, um Noten und um Abschlüsse. Und in der frühkindlichen Phase geht es ja darum, auch Lebenskompetenzen zu erwerben. Also wie ist das soziale Miteinander? Demokratiebildung könnte man nehmen. Man könnte aber auch einfach die Kommunikationsform. Also all die Themen, die in der Grundschule aufploppen, haben ja ganz viel mit so einem erweiterten Bildungsbegriff zu tun. Also spielerisches Lernen, Lernen. Einfach auch sozusagen das, was man für den Alltag braucht. Und ich würde noch eins ergänzen zu dem, was Sie gesagt haben. Es braucht nicht nur die Eltern, es braucht auch die entsprechenden Ressourcen und die Ausstattung vor Ort, damit die PädagogInnen, die auf die Realitäten zum Teil nicht vorbereitet sind, entsprechend ausgestattet sind. Ein Stichwort: multiprofessionelle Teams.
3: Herr Blume, wie blicken Sie auf die Vorschulzeit, die Kindheit vor der Schule?
7: Ja, ich finde den Begriff Vorschulzeit erstmal ein bisschen schwierig. Genau auch wie die Frage mehr lernen, weniger spielen. Weil ich glaube, das, was gerade angeklungen ist in Bezug auf Ganzheitlichkeit, das zeigt ja auch, man muss das eine nicht gegen das andere ausspielen. Wir brauchen Qualitätsstandards, die sowohl beim Spielerischen, beim Kommunizieren, beim Miteinander ansetzen, aber natürlich auch bei der Frage, wie schaffen wir es, auf ein Niveau zu kommen, was dann die Voraussetzungen, die die Kinder haben, bevor sie in die Schule gehen, jedenfalls verringert. Und insofern würde ich Ihre Frage gerade schon so beantworten, dass das, ja, und das sehen wir ja jetzt, das sagt der nationale Bildungsbericht auch, erstmal wichtiger ist. Weil ab dem Zeitpunkt, wo die Kinder in die Grundschule kommen, die Gerechtigkeitsfrage erstmal gar nicht mehr so eine große Rolle spielt. Wir wissen, nach 4 Jahren wird dann selektiert im deutschen Schulsystem. Und zweitens ist es eben dann deutlich schwieriger, die unterschiedlichen Kompetenzen auch anzugleichen. Also wie Frau Prien auch gesagt hat, im Grunde genommen muss man ab 2 anfangen, darüber nachzudenken, wie die Voraussetzungen sich verändern können.
3: Herr Spiewak, das Überraschende ist, wenn man sich mal so die Bildungsausgaben der letzten Jahrzehnte anguckt, über 10 Jahre preisbereinigt 24% Steigerung. Ja. Und ein großer Teil des zusätzlichen Geldes ist genau in den Bereich gegangen. Ausbau von Kitas, an vielen Stellen sind sie wie Pilze aus dem Boden geschossen, immer mehr Personal in den Kitas. Und jetzt ein Ergebnis, das ja ein miserables Zeugnis ist. Wie passt das zusammen?
4: Ja, es passt insofern zusammen, dass tatsächlich in die Quantität investiert wurde. Das heißt, wir wollten mehr Kita-Plätze haben, wir wollten mehr Erzieherinnen haben, wir wollten aus verschiedenen Gründen, dass Mütter in den Arbeitsmarkt kommen. Und da haben wir gesagt, wir müssen das ganze System größer machen. Das war auch völlig richtig. Mittlerweile stehen wir international eigentlich relativ gut da, was die Kita-Versorgung angeht. Will man kaum glauben, aber so ist es im Vergleich. Nur die Qualität haben wir natürlich nicht in den Blick genommen. Wir haben nicht geschaut, was wirklich dort gemacht wird. Wir haben nicht geschaut, wie die, oder das nicht so verbessert, wie die Erzieherinnen ausgebildet werden. Wir haben da zu wenig, würde ich sagen, Rahmen gesetzt, Standards gesetzt. Es ging um die, ja, um die Masse sozusagen und weniger, was wird gemacht.
7: Ich würde da ein kleines Aber hinzusetzen, denn der nationale Bildungsbericht sagt ja auch, dass die Qualifizierung der Kita-Mitarbeitenden durchaus auch weitergegangen ist. Wir haben eine Entwicklung schon, glaube ich, bei der Qualität. Wir wissen, dass mittlerweile auch Dokumentationen gemacht werden. Das heißt, es geht ganz viel um Reflexion. Ich würde noch mal ganz kurz bei der Quantität ansetzen. Ich meine, im Osten haben wir das Problem vielleicht weniger. Da sind, glaube ich, 13.000 ungefähr Stellen, die da unbesetzt sind. In den Ballungszentren, gerade in Westdeutschland, haben wir das Problem auch quantitativ noch nicht gelöst. Und das ist natürlich ein riesiges Problem, weil immer wenn es um irgendeine Pflicht geht oder das Recht auf, dann müssen natürlich auch genügend Menschen da sein, die das machen. Weil ab dem Zeitpunkt, wo der Personalschlüssel dafür sorgt, dass eine Erzieherin auf, ich weiß nicht, 20 Kinder aufpassen muss, nützt die beste Qualifikation nicht mehr. Dann geht es eigentlich nur um Reparatur.
3: Werden die Kinder, Frau Clemens, der Cicero hat das getitelt, betreut, aber nicht gebildet in den Kitas, die wir mit viel Geld aufgebaut haben?
6: Das würde ich aus meinen Erfahrungen aus dem Alltag verneinen. Da findet auf jeden Fall Bildung statt. Ich erlebe Erzieherinnen und Erzieher, die die Kinder in jedem Fall im Blick haben und auch im Blick haben, welche Kompetenzen sie erwerben müssen bis zur Schule. Aber die Kitas sind in der Quantität gewachsen. Da reden wir aber über Gebäude und nicht über das Personal. Ich habe gestern Abend, um noch mal ein Beispiel aus Essen anbringen zu können, mal in die Stellenausschreibung geschaut. Es gibt etwas mehr als 50 städtische Kitas in der Stadt Essen. Allein gestern waren es 34 unbesetzte Stellen. Und da reden wir über das Problem und was die Erzieherinnen und Erzieher im Alltag leisten können. Die sind am Rande ihrer Belastbarkeit.
5: Ja, ich würde das gerne ergänzen. Also wenn Sie angesprochen haben, dass gezielte Förderung da stattfinden muss, wo sie gebraucht wird, dann würde ich sagen, ist die Verteilung eben nicht gleich. Also ich kann ja auf Hessen schauen. Wir haben in Hessen ein Kita-Problem, gerade auch in den größeren Städten, gerade auch dort, wo die Menschen den Bedarf haben. Es gibt ja die mehr davon, dass gerade wenn es um diese Debatte um Sprache und deutsche Sprache und Erlernen der deutschen Sprache, Bilingualität geht, dass angeblich Menschen mit Migrationsgeschichte weniger Interesse daran hätten, dass ihre Kinder in Kitas kommen, weil die Zahl eben zeigt, dass sie oft nicht in Kitas sind. Aber man muss die Systemfrage stellen, zu sagen, kommen denn die Menschen in Kitas? Wie sind die Anmelde- und die Zugangsmöglichkeiten? Wie wird die Brücke gebaut zu denen, die es am allermeisten brauchen? Und jetzt sind wir so in einem sozialen Bereich, der eben Bildung auch noch mal hinterfragt. Sie haben dem Cicero das Zitat gebracht. Also Betreuung ist das eine in einer Kita. Das andere ist die Frage von Bildung.
3: So war
5: Bildung.
3: Ja auch das politische Ziel.
5: Genau,
3: ein Betreuungsangebot ist ein Rechtsanspruch, der nach und nach für Eltern eingeführt wurde.
5: Dann muss ich ihn erstmal bekommen, dann brauche ich den Kita-Platz und dann ist die Frage, was für eine Bildung bekommt mein Kind? Und wenn ich einen Bildungsanspruch habe, der Vorschule, und deswegen ist das schon ein relevanter Punkt, als die Vorbereitung, um beschulbar zu sein ist und nicht ein französisches Modell, sozusagen wir fangen einfach früher mit Schule an, damit die Kinder leistungsfähiger werden, sondern wir geben ihnen die Kompetenzen mit, die sie brauchen, um in Schule bestehen zu können. Im Miteinander, im Sitzen, im Lernen, Konzentrationsfähigkeit.
3: Was im Moment überhaupt nicht passiert.
5: Nein, und das hat ganz viel mit Fach und Fachausbildung und Ressourcen zu tun.
9: Herr Spieler.
4: Ja, ich kann mit diesem Gegensatz schon ein bisschen was anfangen, weil wenn wir schauen, wie die Ergebnisse sind, und das haben wir im Bildungsbericht gesehen, dann kommt mindestens ein Viertel, hatten Sie ja angedeutet, nicht mit den Fähigkeiten, zumindest im Deutschen, in der Schule an. Da kann man jetzt überlegen und fragen, wer hat da die Verantwortung, was muss man machen. Aber Fakt ist, dort, wo sie eigentlich sozusagen mit dem Lernen schulischer Art beginnen müssen, und dafür ist Deutsch nun mal die absolute Grundlage, da haben sie Probleme. Und das heißt, man muss davor was machen. Und insofern würde ich schon sagen, muss sich da auch der vorschulische Bereich, die Kita, verändern. Ich würde nun auch nicht sagen, dass die Kita wie die Schule werden muss. Mhm. Aber dass das Bildungsthema dort stärker verankert werden muss, da würde ich ganz sicher dafür sozusagen das unterschreiben.
3: Sind wir uns einig in dem Punkt, dass eine Betreuung, Bildung, wie auch immer, vor der Schule dazu führen sollte, dass nicht so extreme Ungleichheit bei Sechsjährigen besteht, was ihr Sprachvermögen, was ihr Können angeht?
5: Ich würde vielleicht noch mal diesen Blick auf das, was sie können, werfen. Also für mich ist frühkindliche Bildung eine, die sozusagen gerechtigkeitsfördernd ist. Also wenn wir darüber reden, dass Kinder in Schule kommen und es gibt Ungleichheitsdimensionen, denn wir reden einerseits über Migrations- und Zuwanderungsgeschichte, wir reden aber auch über das Thema Behinderung, wir reden auch über das Thema Armut und prekäre Lebenslagen. Also es ist ein großes, inklusives Thema. Und das betrifft sehr, sehr viele Menschen. Und manche Dinge überschneiden sich auch. Also Kinder sind ja nicht in einer Gruppe sortiert, sondern sie kommen als kleine Menschen. Und sozusagen in ihrer Sozialisierungsphase kann man den Weg bereiten, sie in ein gerechtes System zu setzen. Also für mich ist das schon ein ganz wichtiger Punkt, wenn wir über Bildung reden.
4: Aber das Ungerechteste ist natürlich, wenn die Kinder in der Schule nicht mitkommen. Und das ist definitiv. Auf Deutsch sozusagen ist die Voraussetzung.
3: Dann greifen wir doch einen Punkt raus. Sie haben ihn erwähnt, ich habe ihn eingangs schon erwähnt, die Zahl der Kinder, der Anteil der Kinder, die aus nicht deutsch sprechenden Familien kommen, wächst. Das hat naheliegende Gründe. Wir haben eine große Welle von Flüchtlingen und Asylbewerbern in den letzten 10 Jahren gehabt, auch aus Ländern, wo oft traumatische Erfahrungen, soziale Probleme dazukommen. Wir haben gerade in den großen Städten eine Fülle von Kitas, in denen die Mehrzahl der Kinder zu Hause nicht deutsch spricht. Wie gehen wir dieses Problem an, Herr Blume?
7: Also zunächst mal möchte ich kurz anfügen, dass das nicht Deutsch sprechen zu Hause nicht das grundsätzliche Problem ist, weil Mehrsprachigkeit.
3: Nein, aber häufig ist es damit verbunden, dass in Kindergruppen die meisten Kinder nicht Deutsch sprechen.
7: Ja, das ist klar. Ich will nur sagen, wenn Kinder in ihrer eigenen Muttersprache alphabetisiert sind und sich sehr gut ausdrücken können in Schrift und Sprache, dann können sie auch die Zweitsprache sehr viel besser erlernen. Deshalb glaube ich, müssen wir da einfach präzise sein.
3: Genau, ich glaube, und das ist bei den Einwanderern der letzten Jahre weniger gegeben, als es häufig davor der Fall.
7: Ja, und deshalb ist ja sozusagen das Problem auch des Migrationsbegriffs, dass man erstmal sagen muss, welche Migration meinen wir eigentlich? Der Begriff Superdiversität ist ja nicht umsonst jetzt auch in die Debatte gekommen. Ich will damit nur sagen,
3: machen wir es konkret, Erzieherinnen schildern, dass sie Gruppen haben, in denen nur ein kleiner Teil der Kinder so Deutsch spricht, dass andere davon lernen können.
7: Was Frau Prien ja jetzt auch schon auf den Weg bringt, ist ja Diagnose und Förderung. Und das finde ich erstmal sinnvoll, also sofern sie das natürlich als Impuls setzen kann, sodass die Länder das übernehmen. Diagnose und Förderung heißt, dass wir es mehr schaffen, die Sprachkompetenzen der verschiedenen Kinder erstmal zu erfassen, überhaupt zu sagen, was können die, und die dann entsprechend zu fördern. Und das finde ich eigentlich wichtig. Man muss nur natürlich aufpassen, dass das dann nicht in so eine Art Selektion reinkommt, dass man nicht das Gefühl hat, also ihr werdet hier in Gruppen unterteilt, ihr seid weniger wert. Also das heißt, das muss sehr sensibel passieren. Aber grundsätzlich ist Förderung etwas, was ich durchaus sinnvoll finde.
5: Darf ich daran?
3: Frau Clemens, würde ich gerne. Ich rufe nur einmal rein, weil Sie das eben auch angesprochen haben. Eine Kindergärtnerin hat uns gerade geschrieben, anonym wegen Personalmangel und Druck auf die Fachkräfte ist kaum zusätzliche Bildung möglich. Aber das, was wir besprechen, kennen Sie aus Essen. Was tun?
6: Genau. Also das will ich unterstreichen, und da würde ich auch wieder auf den Personalschlüssel zurückkommen zu dem, was Sie gerade gesagt haben. Weil wenn man eine bessere Durchmischung in den Kitas möchte, und da war es zum Beispiel auch in der Kita, die ich eingangs erwähnte, so, dass die Leiterin eigentlich sehr dankbar war, dass auch viele Kinder dort sind, die aus eher akademischen Haushalten kommen. Wenn man das möchte und dass die Eltern in ihrer Wahlfreiheit, sofern sie die denn haben, weil sie müssen ja auch gegebenenfalls den Kita-Platz nehmen, den sie bekommen, aber wenn wenn sie eine Wahlfreiheit haben und dann ihre Kinder in eine Kita schicken, in der andere Kinder dann beim Spracherwerb von den Fähigkeiten ihrer eigenen Kinder profitieren, dann braucht es auch einen hohen Personalschlüssel, um allen Kindern dann gerecht werden zu können, was natürlich auch wiederum das Interesse aller Eltern ist.
3: Herr Spivak, Frau Harunacker.
4: Ja, natürlich ist es einfacher sozusagen, wenn man drauf guckt, dass in kleineren Gruppen theoretisch eine Sprachförderung sozusagen eher gelingt. Nur wissen wir aus der Wissenschaft, auch in kleineren Gruppen gelingt die Sprachförderung nicht viel besser als in großen Gruppen. Das heißt, wir haben Vergleiche, wo man kleine Gruppen hat und da war die Sprachförderung nicht besser als in großen Gruppen. Das heißt, es kann nicht nur an der sozusagen Gruppengröße liegen, es kann nicht nur im Input liegen, wie viele Leute man da hat, sondern sie müssen es eben auch können. Und sie müssen es auch wollen. Und da gibt es auch, würde ich sagen, schon gewisse Mentalitätshürden in den Kitas, weil die kommen eben aus einer ganz anderen, eher sozialpädagogischen Tradition, kommen nicht aus dieser schulischen Bildungstradition. Und da gibt es, würde ich sagen, mentale Hindernisse.
5: Da würde ich auch mit einsteigen, weil natürlich der Punkt ist, und Sie haben es jetzt beide so ein bisschen in Ihrem Spiel deutlich gemacht, wir sind eine Migrationsgesellschaft, die zu unterschiedlichen Zeiten ja mit dem gleichen Thema konfrontiert war. Ich bin 1980er Jahrgang, die Diskussion über Multilingualität und Bilingualität und wie Kinder jetzt mit welchen Sprachkompetenzen in die Schule, ist eine alte Diskussion. Studien zeigen, dass Multilingualität ein Talent ist, das man nutzen könnte im späteren Bildungsweg. Das Problem ist jetzt, wie kanalisieren, wie es zum Guten werden lassen. Und natürlich braucht es eine kontinuierliche und fachbegleitete Sprachförderung in dem frühkindlichen Bereich, wenn bestimmte Eltern, und jetzt kommt es darauf an, sich eben auszukennen. Und da gehe ich mit, pädagogischer Ausbildung bedeutet ein inklusives Verständnis einer interkulturellen und einer auf diese Gesellschaft ausgelegten Ausbildung. Also Sie brauchen ein Wissen.
3: Können Sie es in einfachen Worten natürlich sagen?
5: Sie brauchen ein Wissen darüber, welche Kinder Ihnen im Kindergarten begegnen.
3: Die Kindergärtnerin.
5: Und die Kindergärtnerin. Und welche Hintergründe, was, Sie hatten es angesprochen, Fluchterfahrung, veränderte gesellschaftliche Zusammensetzung. Migration ist jetzt nichts Neues in Deutschland. Die Kinder, also alle Bildungsaufsteigerinnen mit Migrationsgeschichte erzählen Ihnen die Kita-Geschichten. Ich könnte Ihnen meine Geschichte erzählen. Aber warum hat sich das Wissen nicht transferiert? Warum ist es in bestimmte pädagogische Konzepte nicht geflossen? Ist es zum Teil Reformpädagogik, inklusive Pädagogik, 80er Jahre? Es gab sehr viele Konzepte, nie flächendeckend eingesetzt. Die könnte man nutzen.
3: Nicht zurückblicken, sondern lassen Sie uns heute gucken, was tun. Sie haben angesprochen, dass es viele Bundesländer gibt, die für vierjährige Sprachtests durchführen. Die Bundesbildungsministerin will das jetzt mit einem Bundesgesetz auch, sag mal, bundesweit,
7: das ist, glaube ich, die Hälfte,
3: verpflichtend machen. Also genau, vor allem größere sind dabei. Was sind denn die Erfahrungen? Was löst der Sprachtest mit 4 Jahren als Problem?
7: Dazu kann ich tatsächlich nichts sagen. Ich kann nur sozusagen über die Idee sprechen und über die Zielsetzung. Und da würde ich kurz auch nochmal zu ergänzen. Und vielleicht kann mir dann jemand aushelfen, was das tatsächlich löst. Ja. Ich glaube, was Herr Spivak gerade gesagt hat, finde ich auch nochmal ganz wichtig, dass nämlich wir gucken müssen, dass Bedingungen nicht gleichzeitig für eine Qualitätsentwicklung sorgen. Also das mit den kleinen Gruppen. Das ist genauso, wie wir jetzt sozusagen die Frage nach hinten raus haben, in der schulischen Bildung, wenn es um Ganztag geht, dass das erstmal kein Problem löst. Man muss sozusagen konzeptionell überlegen, was wollen wir eigentlich damit? Und deshalb ist es so wichtig, dass wir uns, glaube ich, so ein bisschen freimachen von dem Gedanken, jetzt wird alles verschult.
3: Wir sind bei den Sprachtests für Vierjährige.
7: Genau, ich wollte nur sagen, wir müssen sozusagen eine gemeinsame Zielsetzung haben und uns davon befreien, Angst davor zu haben, dass jetzt alles verschult wird, sondern wirklich sagen, die
3: Zielsetzung. Ich würde gern verstehen, was wir tun können. Herr Spivak.
6: Ich auch.
4: Na, der Test allein löst natürlich nicht das Problem. Ist ja logisch, wenn man jemanden testet, wird er nicht automatisch besser im Deutschen. Aber der Test ist natürlich die Voraussetzung, dass wir sehen, welche Kinder insbesondere diese Förderung brauchen. So, und das ist bisher nicht so der Fall einfach gewesen. Und es ermöglicht auch zum Beispiel in Hamburg, die sind ja so ein bisschen Vorreiter, würde ich sagen, die haben diese 4,5-Jährigen-Tests, da müssen die 4,5-Jährigen in die Schule kommen, werden dort von Lehrern getestet.
3: Das heißt, der Test findet nicht in der Kita
4: statt? Nein, der findet nicht in der Kita statt, wobei in enger Zusammenarbeit mit der Kita, also die kriegen da so Beobachtungsbögen und so weiter und so fort. Und dann sind zumindest die, wo man feststellt, naja, also das wird schwer in 1,5 Jahren in der Schule, die kriegen dann die Aufgabe in der Kita oder in der Vorschule, Hamburg hat die Vorschule noch, dort gezielt sozusagen Sprache, und zwar deutsche Sprache, stärker spielerisch durchaus zu lernen. Und das ist eine Verpflichtung, das ist so eine Art Kita-Pflicht sozusagen. Mhm. Für die, die es brauchen, die müssen dann tatsächlich in der Kita oder in der Vorschule in irgendwelche sozusagen spielerischen Kontexte, wo sie einfach verstärkt Deutsch lernen.
3: So. Frau Clemens, Frau Runder-Öcker.
6: Ja, ich würde sagen, Tests sind wichtig, um einen Förderbedarf überhaupt festzustellen und den Kindern an Förderung zukommen zu lassen. Man könnte jetzt sagen, ein Test mit 4 Jahren ist reichlich spät. Und das betrifft nicht nur Kinder, die aus fremdsprachigen Familien kommen, sondern es gibt da auch soziale Unterschiede in deutschsprachigen Familien. Wenn wir jetzt Kinder haben, und das höre ich in den Kitas, eine Erzieherin sagte jetzt zu mir, sie war in der Kita und schaute ein Wimmelbuch, also ein großes Bilderbuch ohne Text mit dem Kind an. Und eine Mutter sagte zu ihr, dass sie das sehr, sehr toll fände und das zu Hause auch gerne tun würde, aber selber überhaupt keinen Zugang dazu habe und keine Idee, wie sie jetzt mit ihrem Kind über sowas ins Gespräch kommt. Und wenn die Eltern diese Kompetenz auf ihrem eigenen Bildungsweg nicht erfahren haben, was machen sie dann? Sie greifen im Zweifel auf sehr viel Medienkonsum zurück. Und dann sind auch deutschsprachige Kinder im Alter von 3, 4 Jahren schon meilenweit auseinander, was die Größe ihres Wortschatzes betrifft.
5: Das ist ein sehr wichtiger Punkt, den Sie ansprechen, dass dahinter, das zeigt der Chancenmonitor der letzten Jahre auch immer wieder, dass der Bildungshintergrund der Eltern und die Kompetenzen, wer liest zu Hause mit seinem Kind, Geschichten hören, lesen, erzählen, das ist ja das Spielerische, was in der frühkindlichen Bildung wichtig ist, dass wenn das nicht stattfindet, dann ist es egal, woher die Herkunft ist. Dann reden wir über soziale Herkunft und dann zählen wir über Zugänge. Und dann ist jetzt die Testfrage zu beantworten. Mhm. Ein Test ist wie, ich gehe in ein Krankenhaus und mir wird gesagt, mein Fuß ist gebrochen. Und dann? Und das haben wir, also wir haben sehr viel Befunde, sehr viel Diagnostik über die letzten Jahre gemacht. Der nationale Bildungsbericht sagt nichts Neues für alle, die sich auskennen. Die Frage ist jetzt, warum hat die Politik, warum auf so einer, ich meine, das ist, Bildung ist Ländersache, das heißt, jedes Land macht es ja auch ein bisschen anders, föderales System. Und warum ist da nichts passiert? Warum hat man sich den
3: 347 Programme sind genau. In den letzten Jahren
5: Projektitis
3: entstanden.
5: Nenne ich
3: und
5: das.
3: Viele Milliarden zusätzlich ins System geflossen. Das also ist, es ist eine ganze Menge passiert.
5: Es ist
3: passiert.
5: Sehr viel passiert und jetzt ist wieder die Frage flächendeckend in der Struktur. Projektitis nenne ich das. Man hat sehr viele Projekte, einzelne greifen zu, wer greift zu, welche Institution kennt sich aus, sie sind auf eine bestimmte Zeit gebunden. Sie verändern die Struktur nicht auf die Dauer und die Nachhaltigkeit.
3: Gut, ich versuche nochmal zusammenzufassen. Also wir haben darüber gesprochen, dass Kitas häufig überfordert sind, weil Stellen nicht besetzt sind. Wir haben über die Frage gesprochen, hatten Sie unterschiedliche Meinungen, ob die Ausbildung für Erzieherinnen und Erzieher eigentlich ausreicht, um Spracherziehung und weitergehende Vorschulbildung zu machen. Wir sind jetzt bei der Frage, es gibt einen Test mit 4 Jahren. Je nach Ergebnis müsste daraus etwas folgern. Ich will auf das Thema Pflicht kommen. Wir haben das Recht auf einen Kita-Platz. Wir haben keine Pflicht zu einem Kita-Platz. Wir haben weitergehend noch die Pflicht zur Vorschule in den Titel als Fragestellung genommen. Überlässt es das deutsche Bildungssystem zu sehr den Eltern, deren Engagement, auch deren Fähigkeiten, sich um die Kinder zu kümmern? Brauchen wir stärkere Regeln für Kinder unter 6 Jahren?
7: Also ich glaube, es ist ja schon ein paar Mal das Wort gefallen, Zugang. Und das ist in dem Fall so wichtig. Wir haben ja wirklich eine breite, also viele Kinder, die in die Kitas gehen. Ich glaube, wir liegen da bei 95%. Die Frage ist, wie kriegen wir die anderen 5%?
3: Und ja,
7: ich glaube,
3: vielleicht da auch eine interessante Zahl. Bei den 2-Jährigen ist es so, dass Kinder aus hochgebildeten Elternhäusern doppelt so häufig in der Kita sind wie Kinder aus Haushalten mit niedriger Bildung.
7: Genau, da liegt es, glaube ich, bei 20% bei Nicht-Akademikern und über 35% bei Akademikern. Und das ist eigentlich das, was für eine Pflicht auch spricht aus meiner Sicht. Mhm. Das wird ja jetzt auch in Baden-Württemberg, so dass ja jetzt zumindest in die Planungen kommen von Rot-Grün, zumindest das letzte Kita-Jahr verpflichtend zu machen, um dem Ganzen vielleicht so einen Vorschulcharakter auch zu geben. Ich glaube, was wirklich dafür spricht, ist, dass das überhaupt der Ort ist, wo man dann auch alle erreicht. Denn alles Weitere in diesem sehr komplexen System bedeutet eben, dass ganz viele Institutionen wieder dabei sein müssen, damit man auch zu den Eltern kommt. Also Familienzentren beispielsweise oder Angebote, die wirklich vor die Tür kommen, muss man fast sagen, weil alles andere eben bedeutet, dass der Zugang nicht alle erreicht. Mhm.
6: Ja, da würde ich mich...
3: Wir sind bei der Frage der Pflicht. Frau Clemens, Herr Spivak, Frau Herr Ruger.
6: Also ich bin in jedem Fall für frühkindliche Bildung und ich bin auch dafür, dass jedes Kind vor der Schule schon eine Kita besucht haben sollte. Aber aus meiner Sicht, muss ich nochmal wiederholen, ist das der zweite Schritt vor dem ersten, weil wir das System hat die Ressourcen zum aktuellen Zeitpunkt einfach nicht. Und dann muss ich sagen, ist aus meiner Erfahrung auch die Frage, ob es eine Pflicht braucht oder eine bessere Ansprache. Also in Essen gibt es ein Projekt in einer Grundschule, mit einem hohen Sozialindex. Also Sozialindex bedeutet, den berechnet das Schulministerium aufgrund von Faktoren, wie ob im Elternhaus eben Deutsch gesprochen wird, ob die Kinder einen sonderpädagogischen Förderbedarf haben. Die Skala geht von 1 bis 9 und 9 ist hoch und in dieser Schule, die liegt bei 9. Und da kommen auch viele Kinder an, die nie eine Kita besucht haben. Die werden jetzt dort ein Jahr in einem Projekt gefördert und das ist freiwillig. Und die Eltern wurden gefragt und die sind sehr, sehr dankbar dafür. Die konnten sich einfach vorher im System nicht aus. Also man kann eine Pflicht machen, aber ich glaube, eine Pflicht zu fordern, sollte nicht suggerieren, dass es sehr, sehr viele Eltern gäbe, die bewusst sich gegen Kita entscheiden, sondern die einfach den Zugang...
7: Genau, also das glaube ich auch nicht. Und das ist aber immer mein Problem, was ich habe mit Ansprache. Ja, weil ich so denke, dass die Haupterkenntnis aus dem Nationalen Bildungsbericht ist ja, dass wir über dieselben Sachen sprechen wie vor 20 Jahren. Und ich finde das total nachvollziehbar. Und ich glaube auch nicht, dass das eine Intention ist. Wir möchten das nicht, sondern es geht um Wissen. Es geht um Wissen. Wie komme ich da hin? Was muss ich dafür ausfüllen? Welche Homepage gibt es? Was muss ich für ein Formular abgeben und so weiter? Genau, das heißt, es ist keine Schuldfrage, aber ich weiß nicht, ob wir mit "Wir brauchen mehr Ansprache" wirklich weiterkommen würden.
3: Herr Spivak.
4: Also ich wäre schon für eine Pflicht sozusagen.
3: Was würden Sie verpflichtend machen?
4: Also wenn es möglich wäre, schon das letzte Jahr. So, aber allein das ist schon verfassungsrechtlich schwierig, wissen wir. So, also das davor wird fast unmöglich sein, das verfassungsrechtlich durchzusetzen, weil es eben das Elternrecht gibt. Mhm. Und die Eltern haben eben das Recht zu sagen, ich möchte mein Kind zu Hause behalten. So, also das durchzusetzen wird schwer.
3: Sie dürfen gleich weitersprechen.
4: Ja, aber...
3: Sie dürfen gleich weitersprechen. Sie sagen, es ist verfassungsrechtlich schwer. Ja. Herr Blume, Sie sagen aber Schwarz-Grün in... Grün-Schwarz in Baden-Württemberg macht das jetzt. Da sind die verfassungsrechtlichen Bedenken. Sie kommen aus Baden-Württemberg, deshalb frage ich Sie.
7: Naja, es wird diskutiert. Also ob das dann tatsächlich so auch als Zielsetzung feststeht, das ist noch nicht klar.
3: Okay, danke.
4: Also in Baden-Württemberg ist es, glaube ich, auch eben für die Schüler oder für die Kinder, die denn diese Deutschkenntnisse nicht haben. Es sind nicht für alle, sondern es sind nur für die. Insofern ist es ein bisschen anders. Aber egal. Aber nochmal, ich glaube nicht, dass diese Pflicht groß was verändern wird. Weil wir haben schon 95% haben wir in der Kita. Mhm. Man würde die 5%, und da sind mehr Kinder durchaus mit Migrationshintergrund vielleicht auch, die das noch mehr brauchen, die Deutschförderung, drin. Aber bei 95%, also die letzten 5% werden was erreichen, aber nicht viel. Mhm. Das heißt, das Entscheidende wird...
3: 95% haben wir im letzten Jahr.
4: Nein, in den letzten 3 Jahren mittlerweile.
3: Okay.
4: Wir haben es in den letzten 3 Jahren, ich habe extra noch mal reingeguckt, also das drittvorletzte ist dann bei 93% oder 94%, dann wächst es auf 98%, 99%.
3: Ja.
4: Aber die Frage ist, und das ist für mich keine Ressourcenfrage, was geschieht in den Kitas sozusagen?
3: Ja.
4: Wie wird gefördert? Und da sehen wir doch deutliche Defizite, was dort in den Kitas passiert. Egal, nochmal, ob die Gruppen groß, klein sind, ob viele krank sind oder nicht viele krank sind. Es liegt also tatsächlich auch an der Pädagogik.
5: Mhm. Für mich ist auch die Frage der Pflicht irgendwie eine politische Debatte, die sozusagen, die sich gut macht, die sich schick macht. Die kann man auf einer politischen Ebene diskutieren. Die geht aber an der Realität der PädagogInnen und auch an für die Lehrkräfte später vorbei. Wenn wir über Sozialindizes sprechen und darüber reden, dass es besondere Ausstattung, weil das steckt ja dahinter, für zum Beispiel Orte gibt, wo es einen hohen Bedarf gibt, weil da sozial viel aufgefangen werden muss aus den unterschiedlichsten und nicht nur Migrationsgeschichte, sondern eben auch Kinder mit Förderbedarf. Das ist ein großes Spektrum. Da gibt es übrigens schon unglaublich viel Diagnostik und die kritischen Stimmen zeigen auch, dass die Diagnostik allein nicht hilft, um gute Bahnen in ein System zu...
3: Aber sagen Sie nochmal, warum Sie gegen eine Pflicht sind. Das ist ja gerade unser Thema.
5: Ich bin nicht gegen

0: Gerechtigkeit, die muss untermauert werden in der frühkindlichen Bildung. Die Pflicht ist ein nettes Instrument, damit wir die Kinder bekommen. Ja. Und danach
1: können Sie, ich versuche es wirklich zu verstehen. Können Sie noch mal sagen, was meinen Sie genau? Also wenn Sie sagen, wir haben das gerade formuliert, das Interesse muss untermauert werden, was meinen Sie?
0: Naja, die inklusive Bildung ist verpflichtend seit der Ratifizierung der UN-Behindertenrechtskonvention.
1: Behinderte und nicht behinderte Kinder gemeinsam.
0: Nicht nur das. Inklusion ist ein erweiterter Begriff. Er beinhaltet Kinder mit Migrationsgeschichte.
1: Aber was würden Sie tun?
0: Multiprofessionelle Teams, Sprachförderung ob in kleinen oder großen Gruppen. Kleinen Gruppen macht sicherlich mehr Sinn. Ein Ausbau der Struktur dahingehend, dass man sagt, wir holen die Leute auch ab, wo sie sind. Wir gehen zu den Eltern. Wir haben kein Defizitdenken von Kindern, sondern wir haben eine Ansprache. Ich bin schon für Ansprache. Wir wissen, dass bestimmte Eltern Hürden haben, ihre Kinder anzumelden. Wir verpflichten sie nicht nur zu einer Anmeldung, sondern wir helfen ihnen, dass sie sich anmelden können. Weil es gibt viele Menschen, die haben 4 Jobs, die bräuchten Kita-Plätze und haben keine. Also wir beschäftigen uns mit den Menschen.
1: Das
0: und schaffen nicht soziale Strukturen.
1: Antwort auf eine Frage, die eine Zuschauerin uns gestellt hat, welche Verantwortung liegt bei den Eltern? Da wäre auch ein wichtiger Ansatzpunkt für Sie. Herr Blume.
2: Ja, ich kurz noch mal davor, das fand ich nämlich ganz spannend. Es ist ein bisschen unfair natürlich, über bestimmte Projekte zu sprechen, aber gerade haben wir darüber gesprochen, dass wir schon eine Lücke haben, eine Wortschatzlücke im Alter von 62 Wörtern. Das hört sich nicht viel an, aber letzten Endes ist das sehr, sehr viel, weil es bedeutet, dass das Vokabular eben noch nicht so ausgeprägt ist, wie es bei Kindern ist mit Akademikeralter. Mit 2.
1: Mit 2 Jahren.
2: Mit 2 Jahren, also... Karin Prien hat ja gerade selber gesagt, es fängt ja schon vor der Geburt an. Und gleichzeitig, und das fand ich gut, dass Sie das nochmal gesagt haben, und gleichzeitig wird an Ecken gekürzt, wo ich mich frage, wie kann das sein? Das Bundesbildungsministerium hat beispielsweise Lesestart 1-2-3, das läuft jetzt aus, dass von bei einem Arzt die Kinder bei einer Untersuchung ein Buch mitbekommen.
0: Nein, Herr Spieber?
2: Also ich finde, dass wir schon darüber sprechen müssen, wenn es um Ressourcen geht, die auch bereitgestellt werden, dass wir dann vor allen Dingen dort, wo es allen zugutekommt, auch weiterhin die Finanzierung aufrechterhalten, oder nicht?
3: Also ich kann es immer nur wiederholen, für mich ist es keine Ressourcenfrage. Ich würde behaupten, wenn wir heute die Ressourcen verdoppeln, heißt es noch überhaupt nicht, dass wir viel weiter werden. So. Also dieses Programm Lesestart war nun kein Programm, was nun zu wahnsinnigen Ergebnissen geführt hat. Also nur einmal zu sagen, die Gruppen sind zu groß, es wird überall gekürzt,
2: was auch nicht stimmt. Aber Sie sagen die ganze Zeit, es ist keine Ressourcenfrage, es geht nicht um die
3: Kleinen.
2: Genau, aber dann wäre ja die Fragestellung, was genau möchten Sie? Brauchen wir Bildungspläne für die Kitas?
3: Natürlich, wir haben ja Bildungspläne für die Kitas. Wir haben seit 20 Jahren Bildungspläne für die Kitas, die aber nicht umgesetzt werden.
0: Aber
3: das ist Papier sozusagen, teilweise von Bundesland zu Bundesland 150 Seiten, wo keiner richtig reinguckt und die keiner nachprüft. So, das heißt, wir brauchen diese Bildung.
2: Aber was ist denn dann die Lösung davon?
0: Aber es ist ja eine Verteilungsfrage.
3: Nein, ist nicht
0: wenn
3: nur
0: wir haben Ressourcen. Wir haben ein doppeltes System, Regelschulsystem und ein Förderschulsystem. Die Kita ist ja die Vorstufe.
3: Der Schule.
0: Naja, da kommen wir in die Schule. Aber schon in
1: wir
0: Kita.
1: Bei der
0: genau, aber schon in Kita wird ja in diese Richtung gedacht. Wenn man also überlegen würde, das System zu verändern, und Sie haben ja gesagt, das ist so kompliziert, wie ich es ausdrücke, bedeutet es doch, die Ressourcen zu verteilen. Ressourcen, wir haben so viele Projekte, die zum Teil Dinge ver...
1: Bitte. Sie haben unterschiedliche Meinungen.
0: Ja, das ist doch auch gut.
1: Die Ressourcen sind massiv aufgestockt worden, möglicherweise nicht an den richtigen Stellen. Herr Spiewak sagt, die Ressourcen sind da. Sie sagen, die Ressourcen fehlen. Ich will zum Schluss, weil das auch unser Publikum beschäftigt. Wir haben jetzt sehr stark, wir haben über den Test für Vierjährige gesprochen, wir haben über das möglicherweise verpflichtende Jahr für 5-6-Jährige gesprochen. Aber ich will das aufgreifen, was Sie gesagt haben. 2-Jährige, die bereits drastische Unterschiede in ihrem Sprachvermögen haben. Der Staat hat möglicherweise verfassungsrechtlich überhaupt keine Möglichkeit, dort Pflichten aufzuerlegen. Aber die Gesellschaft muss damit leben, dass offenbar so früh diese Unterschiede zementiert werden.
2: Ja.
1: Wie, Frau Clemens, Herr Blume, wie gehen wir als Gesellschaft damit um?
2: Vor allem
1: Frau Clemens und Herr Blume.
4: Ja, da würde ich tatsächlich aber wieder auf die Ressourcenfrage zurückkommen, weil
1: die Ressourcen könnte man ja dahin schicken. Die Frage ist ja, was tun, ne?
0: Das wäre die Umverteilung.
4: Genau, weil der Personalmangel, der da ist, der führt zum Beispiel in Essen dazu. Es gibt sehr, sehr viele Familien, die uns ihr Leid klagen, die zwischen den Osterferien und den in einigen Wochen beginnenden Sommerferien

0: kontinuierlich Notbetreuung in ihrer Kita haben, was bedeutet, dass die Kinder nicht an allen 5 Tagen die Woche in die Kita gehen können, über Wochen und Monate, sondern nur an einzelnen Tagen. Und dass das Personal, was dann an den Tagen da ist, eben auch so groß ist wie nötig. Und dass dann Bildungsprojekte, alles was on top ist, über die Betreuung hinaus, dass dann vorschulische Bildung, Projekte, Lernwerkstätten wegfallen.
1: Aber es war ja nicht besser.
0: Das ist natürlich so.
1: Es war ja nicht besser, als
2: Essen
1: alle da waren.
2: Liegt in Nordrhein-Westfalen.
3: Aber das ist nicht ganz richtig.
2: Darf ich kurz mit Frau Clemens weitersprechen? Mhm. Essen liegt in Nordrhein-Westfalen. Die größte zusätzliche Geldausgabe der nordrhein-westfälischen Landesregierung in den letzten Jahren war, Grundschullehrer besser zu bezahlen. Nämlich so zu bezahlen wie Gymnasiallehrer auch. Da Sie das Ressourcenthema haben, ist das Geld dort am falschen Platz und müsste es in die Kitas, müsste es zu U3?
0: Das ist nicht am falschen Platz, es braucht mehr.
2: Gut, ich habe mit einem so männlichen Grundschullehrer, also deshalb man muss sich entscheiden.
0: Ich habe mit einem männlichen Grundschullehrer gesprochen, der sich für die Grundschule entschieden hat, weil die eben auch jetzt nach und nach besser bezahlt wird. Der aber auch sagte, er ist der Typ für frühkindliche Bildung. Er hätte sich auch für den Kita-Bereich interessiert und hat sich aufgrund der Bezahlung dann doch fürs Lehramtsstudium entschieden.
2: Okay,
0: und
2: ja,
0: das ist auch ein klares Zeichen.
1: Gut, Herr Blume, U2.
4: Ich möchte nur noch mal kurz darauf hinweisen. Ich habe mit im Vorgespräch mit Herrn Spielberg auch noch mal darüber gesprochen, wie schwierig es das Bildungsthema insgesamt hat. Und übrigens auch das frühkindliche Bildungsthema. Ich sehe das in keiner Zeitung sozusagen auf der Titelseite. Und wir müssen uns ja kurz noch mal klar machen, was es eigentlich bedeutet, wenn diese Kinder nicht gefördert werden. Nämlich in diesem Jahr 62.000 oder im letzten Jahr 62.000 Kinder ohne Schulabschluss. Die IGLU-Studie hat gezeigt, dass ein Viertel der Kinder nicht richtig lesen und schreiben können, wenn sie auf die weiterführende Schule geht. Das heißt, das ist, um es jetzt mal wirklich pathetisch zu machen, ein gesamtgesellschaftliches Problem. Das wird nichts lösen, wenn ich das jetzt fordere, aber ich glaube auch, dass wir diesen Blick noch mal brauchen, dass es nicht heißt, also Bildung interessiert mich eigentlich nicht, ich habe meine Kinder nämlich nicht mehr in der Schule, sondern dass langsam ankommt, dass das sozusagen fundamental wichtig ist für unsere Volkswirtschaft, für unser gesellschaftliches Zusammenleben, ja, und letztlich auch über die in Bezug auf die Frage, ob der Generationenvertrag weitergeführt werden kann. Das heißt, das ist eines der essentiellsten Themen, die frühkindliche Bildung, die Deutschland gerade hat. Und das sollte sich eigentlich auch abbilden.
2: Zustimmung?
3: Totale Zustimmung. Aladin Elmar Falani, der Bildungswissenschaftler, hat die Bildung mal als das größte innenpolitische Problem Deutschlands beschrieben. Und ich würde auch sagen, man sollte sich dem widmen, und zwar im positiven Sinne, wenn man nämlich mal auf Best Practice schauen würde. Es gibt ja andere Länder, in nordische Länder, wenn wir nicht nur jetzt auf Deutschland gucken, sondern Schweden, Norwegen, die sehr früh ein ganz anderes Bild von einem Kind gehabt haben. Wenn man nämlich sagt, dass das Kind als Ganzes zu betrachten und zu sagen, wir wollen alle Kinder mitnehmen, und darum geht es ja, was Sie eben auch angesprochen haben, und dann geht es nicht um so ein leistungsorientiertes Prüfungsdenken, dass möglichst die Defizite, die haben wir jetzt alle festgestellt, sondern jetzt ist doch die Frage, wie holen wir sie ab, wie nehmen wir sie mit in der frühkindlichen Bildung? Und wenn eine Pflicht bedeuten würde, dass sie ein Konzept bereitstellt, die es gibt, durchaus, und die nicht flächendeckend umgesetzt wurden, und wenn man umverteilt, deswegen die Verteilung, die Ressourcen so einsetzt, dass man ein System aufbaut, das nachhaltig, langfristig alle Kinder, zumindest den Anspruch hat, alle Kinder mitzunehmen. Und dann gibt es Best Practice in Schleswig-Holstein, in Bremen. Man könnte überall gucken und die besten Sachen zusammenlegen.
2: Ja.
3: Das machen Wissenschaftler schon.
2: Ist das ein Konsens, den wir am Ende der Sendung haben, dass wir die Verschiebung der Aufmerksamkeit in den frühkindlichen Bereich brauchen?
1: Also das absolut. Ich freue mich sehr, dass die Politik das jetzt erkannt hat. Ich freue mich auch, dass wir das erste Mal in 70 Jahren im Presseclub über dieses Thema reden. So, also es ist
2: das
1: wirklich,
2: weiß ich nicht.
1: Wurde mir gesagt.
2: Ist in den ersten Jahren gar nicht so gut archiviert, dass wir das feststellen.
1: Okay,
2: können.
1: Hat mir jemand gesagt von Ihnen. Egal. Ja. So, also insofern ganz sicher. Aber wir müssen eben genau hinschauen, was dort gemacht wird. Und das sind auch Konflikte, und es sind nicht nur Verteilungskonflikte.
2: Ja. Frau Clemens.
0: Ja, ich unterschreibe das. Wir müssen auf frühkindliche Bildung setzen. Und die Aufmerksamkeit in den Medien ist das eine. Kinder haben auch nicht so die große Lobby. Das Bildungsthema ist eigentlich das, was die Leute auf die Straßen bringen sollte. Und Demos finden meistens zu anderen Themen statt, die auch legitim sind. Aber es wäre es auch wert, dafür auf die Straßen.
2: Die Interessen sind auch sehr unterschiedlich, wie wir gemerkt haben, weil die individuellen Voraussetzungen und Gegebenheiten sehr unterschiedlich. Danke für Ihre Impulse, für Ihre Argumente. Wenn Sie in der ARD dabei sind, dann kommt jetzt das Europa-Magazin, das sich mit der Pflege in verschiedenen Ländern Europas beschäftigt. Wenn unser Thema Sie weiter interessiert, bleiben Sie dran. Presseclub nachgefragt im Netz, im Radio und bei Phoenix. Bis gleich, danke, tschüss und lassen Sie es gut gehen. Und willkommen zurück, Presseclub nachgefragt, im Radio bei NDR Info und WDR 5, bei Phoenix im Fernsehen, im Netz, auf den Kanälen von Tagesschau und Presseclub und in Münster mit Anne Wagner. Willkommen im Presseclub. Frau Wagner, Sie haben das Wort.
5: Ja, schönen guten Tag. Wie gesagt, mein Name ist Anne Wagner, ich war langjährig Grundschullehrerin und sehe ein Problem, was Sie überhaupt nicht angesprochen haben. Es geht um die Methode in der Grundschule. Vieles ist hausgemacht, wenn von den Kindern verlangt wird, dass sie überwiegend selbstständig sich das Lesen beibringen müssen, mit Hilfe von Anlauttabellen etc. Und nicht wie früher, wo wir sehr erfolgreich waren, mit den Kindern geübt haben. Und vor allen Dingen haben die Kinder dort mehr Anleitung bekommen. Und vor allen Dingen auch im phonetischen Bereich, das geht auch nur über Sprechen, also im mündlichen Bereich, dann wundert mich das gar nicht, dass die Bildungsmisere zunimmt. Es gibt sicherlich viele Gründe für die Bildungsmisere, aber das ist sicherlich ein ganz wesentlicher Grund, den ich hier benennen möchte.
2: Ja, können Sie noch mal mit einem Satz sagen, was Sie meinen, was dieser Grund ist?
5: Das ist die Methode in der Grundschule. Okay. Für die Kinder wird immer mehr Kreativität gefordert, obwohl sie damit überfordert sind. Okay. Sie brauchen Übung, vor allen Dingen im phonetischen Bereich. Hören, Sprechen, Anleitung, Übung. Wie das früher war. Unsere Kinder konnten das. Meine Kinder sind so ungefähr 50. Die haben toll das Lesen und Schreiben gelernt. Die brauchen kaum Hilfe. Wenn heute wirklich Eltern, Kinder noch erfolgreich sind, dann werden die Eltern genau das machen, was heute in der Schule fehlt, nämlich Übung und Anleitung.
2: Danke, Frau Wagner. Ja, ist Ihre Erfahrung. Danke, dass Sie sie geteilt haben. Ich würde sagen, wir lassen das stehen und gehen weiter nach Duisburg zu Eva Strömer. Willkommen. Frau Strömer, ja, Sie sind dran.
6: Ja, hallo, hören Sie mich?
2: Sehr gut.
6: Ja, wunderbar. Also, ich muss Ihnen dazu sagen, ich habe eine Bitte. Ich höre im Hintergrund auch mein Echo.
2: Dann müssen Sie zu Hause. Genau, dann gehe ich mal weiter nach Hamburg. Wir kommen zu Ihnen zurück. Sie müssen Ihre Geräte zu Hause ausschalten. Fragen wir Monika Slamer in Hamburg. Hallo Frau Slamer, guten Tag.
7: Guten Tag, ich bin Kita-Leitung in Hamburg und ich finde ja toll, dass Hamburg immer so sehr gelobt wird. Ja. Aber das Problem ist, dass wir keine Vorbereitungszeiten haben, keine Nachbereitungszeiten haben. In den Personalschlüssel wird unser Urlaub nicht eingerechnet. Also wir würden schon uns gerne an die Bildungsleitlinien halten und alles fördern, können das aber nicht. Kinder sind inzwischen ganz anders wie früher. Wir haben Kinder, die gehen über Tische und Bänke, obwohl wir in einem sehr privilegierten Stadtteil unsere Kita haben. Und da geht es nicht nur um die Förderung von Sprache, sondern um die Förderung von Sozialkompetenzen, damit die Kinder in der Schule überhaupt bestehen. Und ich muss ganz ehrlich sagen, mich langweilt dieses Thema unheimlich, weil 2015 habe ich mich mit Olaf Scholz in der Wahlarena darüber gestritten, als er zum Bürgermeister wiedergewählt werden wollte. Er war dann bei uns in der Kita und es ging um die gleichen Themen. Und immer sind es die benachteiligten Kinder. 2013 wurde den Eltern der Beitrag erlassen. Für einen 8-Stunden-Platz haben Eltern früher, die gut verdient haben, 393 bezahlt, jetzt 191. Die Geringverdiener haben 11 Euro bezahlt, bezahlen jetzt nichts, haben also einen Gewinn von 11 Euro gemacht. Kinder, deren Eltern nicht arbeiten, dürfen nur 5 Stunden in die Kita kommen. Das bedeutet also, diese Kinder sind permanent benachteiligt.
2: Ja, jetzt und es haben wird Sie sich nichts ändern, Liste, weil die Politik nichts versteht. Eine lange Liste von Punkten aufgemacht. Gibt es einen, wo Sie eine Frage an unsere Runde haben?
7: Ja, ich würde gerne wissen, wie man die Politik dazu bewegt, in Bildung zu investieren. Und zwar nicht nur im gesamten Bildungsbereich und eben halt auch in der frühkindlichen Bildung, dass wir unsere Arbeit leisten können. Mhm.
2: Also, wie schaffen wir sozusagen die Umverteilung, über die wir am Schluss der Runde gesprochen haben?
1: Also, zu Hamburg, die beiden Punkte der Kollegin oder der Fragerin sind richtig. Kitas brauchen sozusagen auch eine Vorbereitungszeit. Das heißt, wenn man Bildung richtig ernst nimmt, muss man die vorbereiten. Da hat sie recht. Aber nun hat wirklich kein Bundesland so viel investiert wie Hamburg. Und fast kein Bundesland gibt so viel aus wie für das einzelne Kind wie Hamburg. Man wünscht sich immer mehr. Ist absolut richtig. So. Aber das zeigt mir nochmal, es kann nicht allein nur am Geld liegen.
3: Ja. Aber das ist doch
2: Frau Slama, in der Nachgefragrunde versuchen wir, möglichst viele zu Wort kommen zu lassen.
7: Warum dann nicht die gut betuchten Eltern höher in die Pflicht nehmen? Dann ist eine Umverteilung damit andere Kinder auch was lernen können.
2: Absolut. Absolut richtig. Danke. Die Frage lassen wir stehen, Frau Slama. Gruß nach Hamburg. Und jetzt schaue ich mal Frau Strömer in Duisburg, ob wir uns jetzt besser verstehen und Sie freier sprechen können. Bitte.
8: Kann ich sprechen. Guten Tag vor allem. Ich wollte nur einen Beitrag dazu noch betonen, dass die Eltern sind entscheidend. Und man kann nicht auf der Diskussion vor allem die Eltern dazu ziehen. Also ich wohne und arbeite in Duisburger Norden seit 20 Jahren, bin Hausärztin, bin ich jeden Tag mit dem Thema konfrontiert. Also die Eltern, es müssen zu Strukturen gemacht werden, wo die Eltern mit Kindern zusammen Deutsch sprechen. Ich weiß nicht, wie das geht. Vielleicht mehr Kinderbücher, das sind da sicher mehrere Wege, mehr Kinderbücher im Kindergarten, dass die Bücher nach Hause genommen werden können und die Eltern lesen das zusammen. Es muss irgendwie über Eltern laufen. Also Strukturen haben wir. Wir brauchen die Eltern, die das verstehen, was bedeutet das, eine Sprache zu beherrschen. Das Sprechen einer Sprache und beherrschen, das ist noch ein großer Unterschied. Und dadurch, dass wir so viele Kinder haben, die zweisprachig erzogen werden, zu Hause spricht man andere Sprache, in Kita oder in der Schule andere, kommt nicht zu der Beherrschung der Sprache. Und dadurch verschenken wir enorme Potenziale, die in den Menschen sind, aber kommen nicht zustande, können sich nicht entwickeln, bei denen die Beherrschung der Sprache fehlt.
2: Ja.
8: Und auch Mathe ist auch Sprachebeherrschung, wo wir sagen, viele Kinder hier Probleme haben. Also meine Frage an die Politik.
2: Ja. Wie bezieht man die Eltern ein?
8: Die Eltern, die schlecht Deutsch sprechen, bewegen, also die Wichtigkeit. Ich denke, dem ist das nicht klar, wie das wichtig ist.
2: Frau Strömer, danke für Ihre persönlichen Erfahrungen und die Zuspitzung und die Frage.
3: Vielleicht kann man einfach eine Antwort geben, dass sich Familienpolitik, Armutsbekämpfung und Bildungspolitik besser verzahnen. Ich glaube, dieses Getrenntdenken in politischen ist wirklich ein großes Problem, weil die Sachen verschränken sich. Die Eltern sind ja aufgrund bestimmter sozialer Bedingungen in ihren Situationen. Ich mache das jetzt nicht individuell, sondern strukturell. Und dann sind die Kinder dazu. Also wir können nicht nur über die Kinder ohne die Eltern reden. Aber wenn wir über die Eltern reden, dann reden wir eben auch über Sozial- und Familienpolitik.
2: Frau Strömer, danke. Ganz zentraler Punkt. Und wir gehen weiter nach Ehingen an die Donau zu Hans Baum. Willkommen im Presseclub. Herr Baum.
9: Guten Tag an die Runde.
2: Sie sind dran.
9: Mich stört Folgendes. In der gesamten Debatte wird suggeriert, dass, wenn man Kinder nur qualifiziert fördere, der schulische Erfolg für alle dann auch gleich sei.
2: Ja, und da haben Sie Zweifel.
9: Wie wäre es, den Fokus mal weg von Sozialkomponenten darauf zu richten, dass Kinder mit unterschiedlichen Talenten, Begabungen und Interessen ausgestattet sind? Es gibt ja Tüftler, Theoretiker, Denker, aber auch die eher praktisch Begabten, Schrauber, Handwerker und so weiter. Auch die Charaktere sind, wie gesagt, verschieden. Lernbereitschaft, Wissbegier stehen gegen Unlust, Frust, Überdruss. Und ich denke, man muss die Schulstrukturen diesen Gegebenheiten anpassen. Dann wird es auch mit der Bildung in der Breite besser.
2: Herr Baum, vielen herzlichen Dank. Herr Blume.
4: Was wirklich spannend ist, dass einer der Autoren des Nationalen Bildungsberichts, Kai Marz, auch darauf hingewiesen hat, dass das ein Problem der Dreigliedrigkeit in Deutschland ist. Weil in der Theorie soll ja das genau gemacht werden, diese verschiedenen Talente abzubilden. Aber wir schaffen es ja nicht. Und im internationalen Vergleich ist das Eingehen auf verschiedene Talente innerhalb einer Schule für alle deutlich erfolgreicher, was PISA angeht.
2: In praktisch allen Bundesländern mittlerweile als Angebot.
3: Nein, aber nicht in der Umsetzung.
4: Ja, aber ja, genau.
1: Als Angebot, in der Umsetzung.
2: Das bitte?
1: Als Angebot haben
3: als Angebot,
1: wir
3: es, aber
1: eben nicht als Pflicht für die Beiter.
4: Ja, genau. Ja. Genau. Ja. Aber deshalb, also ich will jetzt keine Strukturdebatte aufmachen. Was wichtig ist, ist zu sagen, ja, wir müssen es schaffen, mehr Angebote für die unterschiedlichen Talente der Kinder zu bringen. Wir müssen versuchen, mehr auf die Bedürfnisse einzugehen. Und eine Sache ist aber auch klar, wenn wir über Chancengerechtigkeit sprechen, sprechen wir nicht über Chancengleichheit. Die gibt es gar nicht. Sondern es geht darum, dass Schule der Ort ist, weil dort alle Kinder sind. Und ja, deshalb sprechen wir auch über Verpflichtungen, dass es Orte gibt, wo wirklich alle die Möglichkeit haben, zumindest Bildung zu erfahren und entsprechend gefördert zu werden.
2: Herr Baum, Chancengerechtigkeit, nicht Chancengleichheit. Danke für Ihren Aspekt und Gruß nach Ehingen. Und die nächste Station ist Pforzheim, Barbara Karim-Lawani. Guten Tag, willkommen.
10: Guten Tag an die Runde. Ich bin vom Fach staatlich anerkannte Erzieherin. Und meine Frage geht an den Herrn zu Ihrer Rechten, glaube ich.
2: Herr Spivak.
10: Bildungsplan, das offene Prinzip muss man verändern. Es ist nicht gut. Die Kinder sind mehrsprachig in der Gruppe. Sie brauchen eine staatlich anerkannte Erzieherin, deutschsprachig, perfekt, wo sie sich, wenn die Kleinen kommen, orientieren können. Mhm. Aktuelle Situation gerade Baden-Württemberg bei Stuttgart. Der Platz wird von einem Menschen im Rathaus vergeben. Beide Eltern arbeiten, sind darauf angewiesen. Die Kleine war in der Krippe. Sie spricht sehr gut Deutsch, ist schon ein bisschen weiter. Sie kommt als einzig deutsches Kind in eine Gruppe mit irgendwelchen Helfern, die alle nicht richtig Deutsch sprechen. Sie weint, wenn sie abgeholt wird. Sie weint, wenn sie hingehen muss. Sie nässt wieder ein und weint nachts. Bitte, was können die Eltern tun?
2: Ja, an der Stelle ist es, glaube ich, eine rhetorische Frage, nicht? Die Eltern können bei dem, was Sie beschreiben, relativ wenig tun.
10: Die können wenig tun, ja, aber was könnte man am Bildungsplan ändern?
1: Also am Bildungsplan, glaube ich, kann man wenig ändern. Man kann, wenn, das haben Sie ja angesprochen, bei der Qualifikation, bei der Qualifizierung des Personals was ändern. Und das wird selten angesprochen, aber das ist tatsächlich ein Problem. Wir haben sehr, sehr viele neue Erzieherinnen in den letzten 10 Jahren in die Kitas reingeholt. Und leider sprechen auch nicht alle Erzieherinnen sozusagen perfekt Deutsch, dass sie das gleich weitergeben können. So, das hat die Dame ja angesprochen. Das ist tatsächlich ein Problem. Das heißt, wir brauchen da mehr Fortbildung. Wir brauchen mehr Sprachbewusstsein in jedem Fall. Und ich finde es gut, dass sie sagt, es kommt sozusagen auf die deutsche Sprache an und man muss sozusagen diese Kompetenz für alle fördern. Und da braucht es sehr qualifiziertes Personal für.
10: Baden-Württemberg ist zuständig und die Preise haben sich für die Eltern erhöht. Der Kindergartenpreis ist gestiegen. Die haben noch mehr zu zahlen. Also das ist ein bisschen...
1: Aber nur in Baden-Württemberg.
10: Nur in Baden-Württemberg.
2: Ja, in anderen Ländern ist es ja kostenfrei. Nach und nach so, dass es kostenfrei wird. Ist ja auch eine spannende politische Debatte. Mhm. Danke für Ihren Blick in die Praxis, Frau Karim-Lawani, und Gruß nach Pforzheim.
10: Ja, danke.
2: Und wir bleiben im Südwesten, gehen jetzt ganz an die Grenze nach Frankreich, nach Edenkoben zu Monika Labusch. Guten Tag.
11: Guten Tag.
2: Sie sind dran.
11: Ja, okay. Meine Frage ist, warum wird eigentlich in Deutschland diese Vorschulpflicht immer neu erfunden? Warum gucken Sie nicht einmal nach Holland? Ich habe 10 Jahre in Holland gelebt und habe meine Enkel in der Vorschule besucht. Und ich kann nur sagen, das ist ein äußerst effektives Konzept.
2: Ja, danke für den Hinweis. Kennt das jemand?
1: Ja, kann
2: das jemand
1: kenn ich. Also ich habe es mir angeschaut, schon vor vielen, vielen Jahren. Und die Holländer haben angefangen, das letzte Jahr erst zu machen, das 5. Jetzt haben sie das 4. In den großen Städten, wo sie die gleichen Probleme haben, wir sind sie beim 3. mittlerweile sozusagen. Das heißt, bei 3 sollte, das ist keine 100%ige Pflicht, aber alle sagen, es sollte. Österreich, Schweiz gehen in die ähnliche Richtung. Also die Richtung ist schon absolut richtig und wir können da sehr viel von lernen. Aber es würde auch tatsächlich die Pädagogik verändern. Und ob das nun alle Erzieherinnen in den Kitas sollen, bin ich mir auch nicht ganz sicher, sozusagen. So.
2: Ja.
4: Vielen Dank. Übrigens alle Eltern auch nicht.
1: Auch nicht alle Eltern.
3: Ja.
2: Ja. Ja. Mhm. Dankeschön. Und ich schaue mal auf die Uhr. Wir gehen noch schnell nach Soest zu Helga Pohl. Guten Tag, Frau Pohl. Wir sind kurz vor den Nachrichten, aber Sie sind noch kurz dran.
12: Ja, es geht auch ganz schnell. Es ist nur eine Anmerkung. In Nordrhein-Westfalen, in anderen Bundesländern weiß ich es nicht, in Nordrhein-Westfalen ist es so, dass die Zuständigkeit für die Kitas nicht beim Bildungsministerium, sondern beim Familienministerium liegt. Und ja, diese politische Landschaft, in der der eine nicht weiß, was der andere tut, ja, ich finde das unmöglich. Vielleicht gibt es da eine kurze Stellungnahme.
2: Spannender Punkt. Also, Frau Clemens kommt aus Nordrhein-Westfalen.
0: Mhm. Ja, das ist so, wie Sie beschreiben. Und natürlich kann man diese Frage stellen, genauso wie man die ganz große Frage aufmachen kann, ob es in Deutschland eine etwas bundeseinheitlichere Bildungspolitik bräuchte. Das ist dann nämlich die nächstgrößere Ebene.
4: Mhm. Herr Blume. Im nationalen Bildungsbericht steht wieder dieses Wort, was wir immer wieder hören, Verantwortungsdiffusion. Wir haben es mit einem wirklich komplexen Mehrebenensystem zu tun. Und das ist jetzt ein bisschen technischer Begriff. Aber deshalb steht dort ja auch, dass wir die Steuerungsfrage nochmal anders stellen müssen. Vor einiger Zeit sprach ich deshalb auch von einer Zielsetzung. Das ist wichtig.
2: Vielen herzlichen Dank und spannend, wenn es dann gar nicht um Föderalismus geht, sondern innerhalb eines Landes die Frage ist, ne, wie dann Grundschule oder Kita-Fragen geregelt sind. Danke Ihnen. Wir haben noch viele Rückmeldungen und Anrufe. Sie haben es geschafft, die anderen leider nicht. Danke am Tisch für die Antworten. Einen schönen Sonntag. Tschüss und auf Wiedersehen.
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14: Um 13 Uhr mit Martin Wilhelmi. Vertreter der USA und des Iran wollen heute in der Schweiz über ein Ende des Krieges beraten. Grundlage für die Gespräche ist die Absichtserklärung, die die Präsidenten beider Länder Trump und Pezeshkian bereits unterzeichnet haben. Aus der NDR Nachrichtenredaktion Volko Damm.
15: An den Gesprächen in einem Luxusresort nahe Luzern sollen auch Vertreter der Vermittler Pakistan und Katar teilnehmen. Für die USA ist Vizepräsident Vance angereist. Zur US-Delegation gehören außerdem der Schwiegersohn und Berater von Präsident Trump, Kushner, und der Sondergesandte Witkoff. Den Iran sollen unter anderem Parlamentspräsident Ghalibaf und Außenminister Araghchi vertreten. Erschwert werden dürfte der Start der Beratungen, der bereits für Freitag geplant war, durch die Situation in der Straße von Hormus. Die iranischen Revolutionsgarden hatten die Meerenge gestern erneut für geschlossen erklärt. Als Grund nannten sie die anhaltenden israelischen Angriffe im Libanon.
14: Die von der Bundesregierung eingesetzte Rentenkommission hat sich auf Vorschläge für die geplante Rentenreform geeinigt. Nach Informationen des ARD-Hauptstadtstudios ist unter anderem vorgesehen, dass das Renteneintrittsalter an die Lebenserwartung gekoppelt wird. Für heute 30-Jährige könnte dies bedeuten, dass sie statt mit 67 erst mit 68 Jahren in Rente gehen können. Auch schlägt die Kommission vor, dass mehr Menschen in die gesetzliche Rentenversicherung einzahlen sollen, wie Selbstständige, Beamte und Abgeordnete. Die Bundesregierung weitet die Abschiebungen afghanischer Straftäter aus. Eine Sprecherin des Innenministeriums sagte, künftig seien dafür pro Monat bis zu 3 Charterflüge möglich. Hinzu kämen einzelne Abschiebungen per Linienflug. Vorausgegangen waren laut Ministerium Gespräche mit der afghanischen Taliban-Führung. In Deutschland befinden sich zurzeit noch etwa 100 afghanische Straftäter in regulärer Haft oder in Abschiebehaft. Auf der Autobahn 261 im Landkreis Harburg ist ein Milchtanklaster umgekippt. Der Unfall ereignete sich bei Tötensinn auf der Strecke Richtung Norden. Der Fahrer des Lasters wurde laut Polizei leicht verletzt. Er kam ins Krankenhaus. Wie es zu dem Unfall kommen konnte, ist bislang unklar. Die Reinigungsarbeiten laufen. Die A261 ist deshalb Richtung Hamburg Südwest zurzeit gesperrt. Bei der Fußball-WM haben es mit Deutschland, Mexiko und den USA 3 Mannschaften vorzeitig in die K.O.-Runde geschafft. Heute Abend wird der 2. Spieltag fortgesetzt. Michael Küster aus dem ARD-WM-Team berichtet, ob Mannschaften nachziehen könnten.
16: Heute kann sich tatsächlich noch kein Team vorzeitig für 16-Finale qualifizieren. Der Grund ist ganz einfach, sowohl in Gruppe G als auch in Gruppe H sind am ersten Spieltag alle Partien unentschieden ausgegangen. Deswegen geht's vor allem für die Favoriten darum, nicht wieder zu patzen. Das gilt insbesondere für Europameister Spanien gegen Saudi-Arabien ab 18 Uhr. Und auch Belgien hofft ab 21 Uhr gegen den Iran auf den ersten WM-Sieg. Ebenso ist Uruguay heute Nacht Favorit gegen Kapverde.
14: Das waren die Nachrichten. Das Wetter in Norddeutschland. Neben Sonnenschein auch ein paar Wolken. Vor allem in Südniedersachsen Regen und Gewitter, teils kräftig ausfallend. Höchstwerte zwischen 24 Grad in Husum und 30 Grad in Braunschweig. Morgen nach Norden hin freundlich, im Süden mehr Wolken und im Harzumfeld Schauer und Gewitter bei Höchsttemperaturen von 20 bis 31 Grad. Am Dienstag und Mittwoch meist sonnig und trocken, bei dann 21 bis 32 Grad. Die Zeit, es wird 13.04 Uhr.
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17: Heute mit Helene Buchholz. Guten Tag. Tritt Keir Starmer morgen zurück? Eine Zeitung berichtet heute von entsprechenden Plänen des britischen Premier. Das ist eines unserer Themen des Tages heute, am Sonntag, den 21. Juni. Und es reicht, sagt die Linke auf ihrem Bundesparteitag in Potsdam und will sich auch in Zukunft gegen Kürzungen im Sozialbereich einsetzen. Aber vor allem hat die Partei einen neuen Vorstand gewählt, auch darauf schauen wir gleich. Aber jetzt geht der Blick erstmal in die Schweiz. Vor ein paar Stunden ist dort auch der US-Vizepräsident J.D. Vance gelandet und die Friedensgespräche zwischen den USA und dem Iran können also tatsächlich stattfinden. Bis zum Schluss war nicht ganz klar, ob es wirklich zu den Verhandlungen kommen wird. Grund waren die anhaltenden Gefechte zwischen Israel und der Hisbollah im Libanon. Doch nun sind alle da, im Luxusresort Bürgenstock in der Nähe von Luzern. Günter Laubes berichtet.
18: Der Tagungsort, ein Luxushotel hoch über dem Vierwaldstätter See, ist schon jetzt weiträumig abgesperrt. Bis zu 2000 Soldaten und Polizisten sollen für die Sicherheit der Teilnehmer sorgen. Erste bilaterale Gespräche hatte schon am Vormittag gegeben. Der Beginn des Gipfeltreffens selbst ist laut Teheran für den Nachmittag vorgesehen. Es soll nur einen Tag dauern. Die zentralen Themen sind das iranische Atomprogramm und eine Waffenruhe im Libanon. Die Ausgangslage für die Gespräche ist angespannt. Gestern hatte der Iran die für den weltweiten Schiffsverkehr wichtige Straße von Hormuz wieder gesperrt. Grund seien die israelischen Angriffe im Libanon. Die Situation dort wird wohl auch der Knackpunkt bei den Gesprächen in der Schweiz sein. Ein iranischer Regierungssprecher sagte, das gesamte Rahmenabkommen stehe auf dem Spiel. US-Vizepräsident Vance gab sich optimistisch. Er betonte, man werde auch in der Frage der Waffenruhe im Libanon vorankommen.
17: Die Zeitung Observer berichtet, dass Großbritanniens Premier Starmer am Montag zurücktritt. Der Druck auf den Regierungschef ist in den vergangenen Tagen gestiegen, nachdem sein Rivale Andy Burnham ein sehr gutes Ergebnis im Wahlkreis Makerfield erzielen konnte. Starmer dagegen hat schlechte Umfragewerte und selbst aus seiner eigenen Partei wünschen sich viele, dass er abgelöst wird. Christoph Brössel berichtet aus London.
19: Die Lage spitzt sich zu. Immer mehr Regierungsmitglieder haben zu erkennen gegeben, dass die Zeit für Keir Starmer als Premierminister vorbei ist. Zuletzt hat dies die Außenministerin Yvette Cooper angedeutet, wie der Sender Sky News meldete. Andere Medien berichten, dass mittlerweile über 200 Abgeordnete der Labour-Fraktion im Unterhaus der Meinung sind, Keir Starmer müsse als Parteivorsitzender und Premier ausgetauscht werden. Die Zeitung The Observer titelte heute, Starmer werde am Montag seinen Rücktritt erklären. Das alles folgt auf die Wahl von Andy Burnham als Abgeordneter für den Wahlkreis im nordenglischen Makerfield. Ein Sitz im Unterhaus ist die Voraussetzung dafür, dass Burnham eine Kampfabstimmung gegen Starmer anstoßen kann. Ob Starmer es soweit kommen lässt oder beispielsweise eine Übergabe der Macht in den kommenden Monaten ankündigt, ist offen. Wirtschaftsminister Peter Kyle.
20: These are decisions for Keir to make and that's why I said that he is taking the time as well as dealing with all the issues that a Prime Minister deals with over a weekend.
19: Diese Entscheidung müsse der Premierminister treffen. Dafür habe sich Keir Starmer Zeit genommen, sagte Kyle in der BBC. Am Freitag noch hatte Starmer gesagt, es sei keine Kampfabstimmung angesetzt.
21: There isn't a leadership contest at the moment. There isn't one at the moment. But as I've said on many, many occasions, I don't think that's a good thing for the country to plunge us into chaos.
19: Eine solche Abstimmung würde das Land ins Chaos stürzen. Die Unzufriedenheit in der Labour-Partei ist greifbar. Im Mai hatte Labour bei den Regional- und Kommunalwahlen massiv verloren. Die rechtspopulistische Reform UK konnte deutlich zulegen. Bei den Sozialdemokraten zweifeln mittlerweile viele, dass Starmer der Richtige ist, um die Partei in die nächsten Parlamentswahlen zu führen. Seine Umfragewerte sind extrem schlecht.
17: Selbstständige in die gesetzliche Rentenversicherung? Das ist scheinbar einer der Vorschläge, die die Rentenkommission am kommenden Dienstag offiziell vorstellen wird. Denn die gesetzliche Rente soll reformiert werden und einige der Empfehlungen sind nun durchgesickert. Auch eine Frührente mit 63 zum Beispiel soll nicht mehr so einfach möglich sein und das Renteneintrittsalter an die künftige Lebenserwartung gekoppelt werden. Und die Vorschläge sorgen jetzt schon für Diskussionen. Anne-Kathrin Mellmann fasst zusammen.
5: Die rentenpolitische Sprecherin der Linken im Bundestag, Sarah Vollath, nennt die Vorschläge nichts anderes als massive Rentenkürzungen. Die Union klatsche nun laut in die Hände. In der Rheinischen Post spricht die linken Politikerin von Kürzungen, die Menschen mit kleinen Einkommen hart treffen würden. Vollath sagte, schon heute schaffen es viele Menschen nicht, bis 67 zu arbeiten. Das Arbeitsleben zu verlängern sei völlig realitätsfern. Der Ökonom Marcel Fratscher vom Deutschen Institut für Wirtschaftsforschung in Berlin nennt die schrittweise Erhöhung des Renteneintrittsalters ein kluges und richtiges Element. Für ihn gehen die Vorschläge der Rentenkommission in die richtige Richtung, bleiben aber insgesamt zu vorsichtig. Fratscher sagt in der Rheinischen Post, es ändere sich auf absehbare Zeit nichts Grundlegendes an Altersarmut, der starken Belastung der jungen Generation und der Schieflage bei der Gerechtigkeit. Unter anderem nennt Fratscher die empfohlene schrittweise Erhöhung des Renteneintrittsalters sehr langsam. So lasse sich die junge Generation kaum entlasten. Künftig soll nach Empfehlungen der Rentenkommission das Renteneintrittsalter an die durchschnittliche Lebenserwartung gekoppelt sein. 40 Jahren als Beitragszahler sollen danach etwa 20 Jahre als Rentner folgen. Den Vorschlag der Kommission, ein kapitalgedecktes Element bei der Altersvorsorge nach schwedischem Vorbild einzuführen, bewerten Ökonomen unterschiedlich. Marcel Fratscher vom DIW weist auf die dadurch steigenden Kosten hin, die Unternehmen und Beschäftigte zusätzlich belasten würden. Der Wirtschaftswissenschaftler Jörg Althammer von der Katholischen Universität Eichstätt sieht es positiv, wenn das Rentensystem durch den Kapitalmarkt stabilisiert wird, etwa durch einen Staatsfonds. Nach Informationen des ARD-Hauptstadtstudios sind in der Rentenkommission nach 150 Stunden Sitzungszeit etwa 30 Empfehlungen entstanden, auf die sich Unions- und SPD-Mitglieder des Gremiums am Ende einigen konnten. Annika Klose, SPD-Mitglied der Kommission, beschreibt die Arbeit so.
6: Ich habe die Kommissionsarbeit vor allem als sehr konstruktiv und sehr fachlich orientiert wahrgenommen. Man muss sich ja auch vor Augen halten, es war eine mehrheitlich wissenschaftlich besetzte Kommission mit einem sehr breiten Auftrag. Lebensstandardsicherung über alle drei Säulen für niedrige und mittlere Einkommen bei einer nachhaltigen Finanzierung sicherzustellen. Und natürlich ging es auch mal hitzig zu in den Diskussionen. Aber im Grundsatz würde ich sagen, war es immer fair und an der Sache orientiert.
5: Ihre Vorschläge will die Rentenkommission am Dienstag ihrem Auftraggeber der Bundesregierung übergeben. Die will daraus eine Reform entwickeln.
17: Anne-Kathrin Mellmann berichtete aus Berlin. Und nicht weit davon, in Potsdam, findet dieses Wochenende der 10. Bundesparteitag der Linken statt. Dort sind gestern auch die neuen Vorsitzenden gewählt worden. Ines Schwertner ist mit knapp 86% der Stimmen als Parteivorsitzende der Linken bestätigt worden. Der Nachfolger von Ex-Parteichef Jan van Aken, Luigi Pantisano, hat nur gut 53% der Stimmen bekommen. Es war also ein schwacher Start für die neue Parteispitze. Dabei hat die Linke sich viel vorgenommen. Es reicht. Das Leben bezahlbar machen, das ist das Credo der Linken. Und die Zeit drängt. Die Landtagswahlen im September in Mecklenburg-Vorpommern und Sachsen-Anhalt stehen an. Außerdem die Wahl des Abgeordnetenhauses in Berlin. Darüber habe ich mit Gero Neugebauer gesprochen. Er ist Politologe an der FU Berlin und ich habe ihn gefragt, Pantisano mit nur 53% der Stimmen. Kann das langfristig gut gehen?
22: Na, für die Parteiführung ist es erst einmal in der Tat nur der Nachweis, dass Pantisano erst seine Befähigung zur Parteiführung nachweisen muss. Und das muss er im Wesentlichen dadurch, dass er in der Lage ist, zur Integration der Partei beizutragen. Die stellt sich nämlich heute wesentlich anders dar als noch vor 2 Jahren mit mehr als 60.000 neuen Mitgliedern. Und mit einem Flügel oder sagen wir mit einem Zuwachs an jungen Mitgliedern, die Themen vertreten, die in der Parteiführung bislang nicht so relevant gewesen sind. Aber es ist das Problem, das halt neue Parteiführungen immer haben. Sie müssen die Integration der Strömungen in der Partei sichern und sie müssen auch mit ihrer Politik dazu beitragen, dass die Partei ihre Identität behält.
17: Also glauben Sie, dass es an seiner Äußerung zur CDU lag? Er hatte ja die CDU kurz vor seiner Wahl so ein bisschen in die Nähe des Faschismus gerückt. Da haben jetzt viele gesagt, daran könnte es gelegen haben. Würden Sie das unterschreiben?
22: Nein, das würde ich nicht unterschreiben. Also auf jeden Fall ist diese Äußerung auf Widerstand in den ostdeutschen Landesverbänden gestoßen, insbesondere bei denen, die jetzt Wahlen vor sich haben und die möglicherweise veranlasst werden können, mit der CDU zusammenzuarbeiten. Ich denke, da gibt es eine andere Menge von Gründen, beispielsweise die Frage, inwieweit Pantisano profiliert ist als Parteiführer, inwieweit er mit seiner Arbeit im Bundestag nachhaltig auf die Politik der Partei gewirkt hat. Und da gibt es eben einige, die erhebliche Zweifel haben und andere, die ihn gar nicht kennen. Also er ist auf verschiedene Vorbehalte gestoßen und da wird er sich anstrengen müssen, die zu beseitigen.
7: Jetzt mal weg von dieser einen Personalie Pantisano hin zum gesamten Vorstand, also Schwertner und Pantisano. Was bringt die neue Parteiführung denn mit?
22: Die neue Parteiführung bringt, und da setzt sie die Tradition der Alten fort, den Willen mit sich, die Partei weiter zu einer Partei der Kümmerer auszubauen, als einer Partei, die mit ihrem Schwerpunkt soziale Politik, soziale Fragen, insbesondere Kosten der Lebensführung, ein Feld besetzt, das ihr mehr und mehr Kompetenz verschafft im Bereich soziale Gerechtigkeit und das damit auch dazu führt, dass ihre Reputation bei den Wählerinnen und Wählern wächst und sie dann mehr Stimmen bekommt. Und das ist, hat ja auch der ehemalige Parteichef Van Aken ausgedrückt. Er hat gesagt, wir erwarten, dass wir nicht nur auch in einigen Jahren 200.000 Mitglieder möglicherweise haben, sondern auch 20% der Stimmen bekommen. 20% der Stimmen zu kriegen, ist noch eine größere Anforderung. Vor allen Dingen, wenn das Objekt der Begierde, die Arbeiterklasse, sich zurzeit eher zurückhält oder halt zur AfD geht und da sagt, dann sehen wir unsere Interessen besser repräsentiert, ohne genau zu wissen, was die dann eigentlich wollen.
7: Was glauben Sie vor diesem Hintergrund, welche Rolle wird die Partei in Mecklenburg-Vorpommern, Sachsen-Anhalt spielen, wo sie in Umfragen gerade so bei 12-13% liegt?
22: Die Partei hat dort die Möglichkeit, in den kommenden Wahlen Position zu beziehen, in der sie eine Stärke gewinnt, die es ihr wiederum erlaubt, Einfluss auf die Regierung zu nehmen. Entweder dadurch, dass sie wie Mecklenburg-Vorpommern wieder Regierungspartnerin wird oder in Sachsen-Anhalt mit der Sozialdemokratie zusammen oder mit der CDU zusammen Bündnisse schließt, die dazu führen, dass die AfD nicht die Regierung übernimmt. Das ist das primäre Ziel und das ist auch zu erreichen, wenn allerdings, und muss man die CDU ins Spiel bringen, die CDU von der Idee abrückt, dass sie keine Kooperation mit der Partei Die Linke pflegen kann. Die Begründung für diese Kooperation sind zum Teil widersprüchlich, wenn man an die Zeit nach 1990 denkt. Zwischen 1990 und 1995 hat es genügend Kooperationen auf lokaler Ebene zwischen CDU und damaliger PDS gegeben, auch in Mecklenburg-Vorpommern. Und es gibt auf der anderen Seite keine konkreten Erfahrungen, die sagen, da haben wir wirklich Pech gehabt. Also das ist auch eine Frage an die CDU, ob sie bereit ist, ihre primäre Identität, nämlich die Macht im Staat zu haben, aufs Spiel setzen will, zugunsten einer Position, die nicht legitimiert ist durch die Politik der Linken, die, um es so kurz zu formulieren, nicht in der Beobachtung des Verfassungsschutzes steht oder als linksextremistische Partei etikettiert wird.
7: Soweit Gero Neugebauer von der FU Berlin. Es ist wieder soweit. Bei bestem Sommerwetter hat gestern Abend die 132. Kieler Woche begonnen. Das größte Volksfest Nordeuropas. Bis Ende kommender Woche erwartet die Stadt nach eigenen Angaben mehr als 3 Millionen Besucherinnen und Besucher. Und zur Eröffnung selbst gab es hohen Besuch. Moritz Kotlin aus Kiel.
8: Das Startsignal am Schiffshorn für Leinen los. Bundespräsident Frank-Walter Steinmeier und Ehrenbürgerin des Landes und Paralympionikin Kirsten Bruhn haben auf einem vollen Rathausplatz bei Temperaturen um die 30 Grad die Kieler Woche offiziell eröffnet. Vorher hatte Schleswig-Holsteins Ministerpräsident Daniel Günther das Anglasen an der Schiffsglocke übernommen. Für Bundespräsident Steinmeier nicht der erste Termin auf der Kieler Woche. Vorher hatte er das Olympiazentrum in Schilksee und Ehrenamtliche des DLRG besucht.
9: Kiel, Tor zu Wasser, Tor zur Welt und ganz besonders natürlich in diesen Tagen bei dem größten, weltweit größten maritimen Fest. Diese ganze Kieler Woche wäre nicht vorstellbar ohne die Arbeit der vielen Ehrenamtlichen. Viele tun es während der Kieler Woche. Organisationen wie die DLRG tun es das ganze Jahr über. Und ich glaube, wir können gar nicht genügend dankbar sein.
8: Nach der Eröffnung besuchte Steinmeier gemeinsam mit Vertretern von Stadt und Land auf dem sogenannten internationalen Markt einen Irish Pub. Sie tranken ein Bier und sangen zusammen einen Song.
23: Roads,
8: Dutzende Fahrgeschäfte und Stände warten auf die Besucherinnen und Besucher. Auch Bands und Künstler werden in den kommenden Tagen auf verschiedenen Arealen der Kieler Woche auftreten. So werden zum Beispiel Michael Schulte, Max Giesinger und Alice Merton erwartet. Die meisten Konzerte sind übrigens kostenlos. Zum ersten Mal als Oberbürgermeister wird Samet Yilmaz die Kieler Woche erleben.
1: Ein tolles Gefühl. Vor allem mal als gebürtiger Kieler mal die Kieler Woche mal ganz anders wahrzunehmen. Und heute ist das wirklich wie Einschulung. Und vor allem, wenn man auch noch so tolle Gäste dabei hat wie unseren Bundespräsidenten Steinmeier.
8: Und damit die Besucherinnen und Besucher auch friedlich die Kieler Woche erleben können, setzen Stadt und Polizei auf ein erprobtes Sicherheitskonzept. So sollen unter anderem sogenannte Big Bags, also weiße mit Sand gefüllte Plastiksäcke, das Areal schützen. Auch ein Messerverbot gilt auf der Kieler Woche. Die Polizei hat entsprechende Kontrollen angekündigt. Ein besonderer Fokus liegt in diesem Jahr auf dem Segeln. Während rund 4000 Sportlerinnen und Sportler aus 58 Nationen auf der Kieler Förde aktiv sein werden, will die Stadt nach eigenen Angaben eine positive Arbeitsprobe mit Blick auf die Olympischen Spiele abliefern. Hintergrund ist, dass Kiel bei einer Olympiabewerbung von München oder der Region Rhein-Ruhr der Segelstandort werden möchte. Dazu Kieler Woche Sportchef Dirk Ramhorst.
10: Wir haben Gäste eingeladen aus den Bewerberstädten, aus Berlin, aus Köln, Rhein-Ruhr, als auch aus München und versuchen denen hautnah das Erlebnis Kieler Woche, aber natürlich auch olympisches Segeln nahezubringen. Wir haben die Gäste hier, wir nehmen sie mit aufs Wasser, wir lassen sie erleben, wie wir es tun und wie toll das hier in Schilsee und in Kiel ist.
8: Ein weiteres Segelhighlight ist die Windjammer-Parade am kommenden Sonnabend. Dort werden hunderte Schiffe auf der Kieler Förde erwartet, darunter auch viele Traditionssegler.
7: Soweit Moritz Kudlin aus Kiel. Im Jahr 2034 richtet Saudi-Arabien die Fußball-WM aus, aber auch schon jetzt bei der WM ist zu sehen, wie saudisches Geld den Weltfußball prägt. Heute Abend spielt die Mannschaft aus Saudi-Arabien gegen Spanien. Anstoß ist um 18 Uhr deutscher Zeit. Und wir wollen vorab mal auf die Strategie blicken, die das autoritäre Königshaus mit seinen Investitionen verfolgt. Moritz Behrendt.
11: Schon beim ersten Tor dieser Weltmeisterschaft führte eine Spur nach Saudi-Arabien. Der Mexikaner Julian Quiñones steht in der Saudi Pro League unter Vertrag, wurde zuletzt Torschützenkönig, noch vor einem gewissen Cristiano Ronaldo. Insgesamt 47 Spieler aus der saudischen Profiliga sind bei der WM im Einsatz. Nur aus den großen europäischen Ligen sind es mehr.
23: Jeder, der die Fußball-WM einigermaßen aufmerksam verfolgt, wird den Fußabdruck Saudi-Arabiens tatsächlich in allen Stadien mitbekommen,
11: sagt Sebastian Sons, Golfexperte des Bonner Thinktanks Capo mit einem Faible für den Sport. Er spricht von der Bandenwerbung des großen staatlichen Ölkonzerns Aramco und anderer saudischer Unternehmen sowie dem Sponsoring durch den staatlichen Investmentfonds.
23: Saudi-Arabien hat zwischen 2021 und 2024 insgesamt 6 Milliarden US-Dollar in den Sport investiert, darunter am meisten in den Fußball. Dahinter rangieren mit relativ weitem Abstand Motorsport und Boxen, aber auch zum Beispiel E-Sports und Martial Arts.
11: Zwei Ziele verfolge das Königreich mit den Milliarden für den internationalen Sport. Einerseits will das Land auf sich aufmerksam machen. Spätestens 2034, wenn die Fußball-WM im Land stattfindet, wird alle Welt auf Saudi-Arabien schauen. Kritiker befürchten, dass die miserable Menschenrechtsbilanz dadurch verdeckt werden soll. Von Sportswashing ist die Rede. Der im Exil lebende Anwalt Taha Al-Hadji sagt,
24: die Ausrichtung der Weltmeisterschaft in Saudi-Arabien darf nicht dazu genutzt werden, Menschenrechtsverletzungen und Repressionen zu verschleiern oder das Image des Landes aufzupolieren. Vielmehr sollte dies ein Anlass sein, um die Verletzungen zu beenden.
11: Al-Hadji kritisiert vor allem die hohe Zahl an Hinrichtungen im Land. Das zweite Ziel der Gelder für den Sport? Sie sollen dabei helfen, die saudische Wirtschaft breiter aufzustellen, das Land weniger abhängig zu machen vom Erdölexport. Der bleibt die wichtigste Einnahmequelle. Aber nicht zuletzt der Krieg am Golf hat den Herrschern in Riad deutlich gemacht, nur aufs Öl zu setzen, wird mittelfristig nicht reichen. Aber nicht alle Vorhaben und Investitionen bringen die Neuausrichtung der eigenen Wirtschaft voran. Manche haben sich als Millionengräber herausgestellt. Das habe auch bei der Sportfinanzierung Konsequenzen, so Sebastian Sons.
23: Da denkt man um. Man priorisiert mittlerweile bestimmte Projekte, vor allen Dingen die Fußball-Weltmeisterschaft 2034, vor allen Dingen auch das einheimische Formel-1-Rennen, zieht sich aber auch aus anderen sportlichen Abenteuern, so würde ich es mal nennen, eher zurück.
11: So kündigte der staatliche saudische Investmentfonds im April an, seine Unterstützung für die vor wenigen Jahren gegründete Golftournee LIV bis zum Ende des Jahres einzustellen.
17: Saudi-Arabien eröffnet heute also den 12. Turniertag bei der Fußball-Weltmeisterschaft. Gegner ist Rekordeuropameister Spanien. Moritz Kühn aus unserer Sportredaktion, geht denn da was für den Außenseiter?
0: Also ausschließen kann ich bei dieser WM der Überraschungen gar nichts mehr. Es gab schon viele Ergebnisse, mit denen man nicht rechnen konnte. Mit involviert auch der heutige Gegner von Saudi-Arabien. Denn die Spanier haben zum Auftakt in die Gruppenphase nur 0:0 gegen WM-Neuling Kap Verde gespielt. Eine Sensation. Mal sehen, ob der Rekord-Europameister heute abliefert und seinem Trainer ein Geschenk macht, Thomas Kunze.
2: Luis de la Fuente, Spaniens Nationaltrainer, wird heute 55 Jahre alt und wie man es vom bescheidenen Europameister kennt, sind seine Wünsche sehr bodenständig. Ein neuer Pullover, keine Verletzten und natürlich ein Sieg gegen Saudi-Arabien. Mehr soll es nicht sein. Spanien hat nach dem schwachen 0:0 zum Auftakt gegen Kap Verde noch keinen Grund, Panik zu schieben. Aber ein bisschen mehr muss da schon kommen, heute in Atlanta, um die K.O.-Runde zu erreichen. Die große Frage nach dem Startelf-Einsatz von Superstar Lamine Yamal wollte de la Fuente nicht konkret beantworten. Fakt ist, der 18-Jährige ist nach seiner Muskelverletzung fit, aber eben noch nicht für 90 Minuten. Deswegen ist sowohl ein Einsatz von Beginn an oder wie zuletzt von der Bank aus möglich. Saudi-Arabien träumt nach dem eigenen Auftaktremis gegen Uruguay ebenfalls von der K.O.-Runde. Und Saudi-Arabien kann WM-Sensation. Vor 4 Jahren besiegte das Team den späteren Weltmeister Argentinien. Spanien sollte also gewarnt sein.
0: Um 18 Uhr geht's los, zu hören live und in voller Länge auf sportschau.de. Die beiden anderen Mannschaften in der Gruppe H, Uruguay und Kap Verde, treffen dann um Mitternacht deutscher Zeit aufeinander. Und auch in der Gruppe G wird der 2. Spieltag ausgetragen. Um 21 Uhr spielt Belgien gegen den Iran, um 3 Uhr nachts Ägypten gegen Neuseeland. Alle Teams haben einen Punkt auf dem Konto. 6 Punkte auf dem Konto hat die deutsche Mannschaft und sie ist damit vorzeitig für das 16. Finale qualifiziert. Gestern Abend gab es diesen Last-Minute-Sieg gegen die Elfenbeinküste dank Stürmer Dennis Undav, dem gebürtigen Niedersachsen, der mit einem Doppelpack das Spiel gedreht hat.
3: Dafür bin ich gerade bekannt, dass der Ball oft da ist, wo ich bin. Und mit dem 1-1 ändert sich das Spiel und dann bauen wir Dauerdruck auf und Felix spielt einen überragenden Ball beim 2-1 und wir machen gerade einiges gut. Wir haben gute Einzelspieler und als Mannschaft funktionieren wir. Und es ist wichtig, dass jeder, der auch reinkommt, Energie zu bringen und gute Leistung zu zeigen. Und es zeigt, dass jeder ein Teil der Mannschaft ist und das ist sehr wichtig für uns.
0: Sagt Doppelpacker Dennis Undav nach diesem Sieg des Willens. Da Ecuador in der Nacht zu heute nicht über ein torloses Unentschieden gegen Curaçao hinauskam, ist die DFB-Elf sogar schon vorzeitig Gruppensieger vor dem abschließenden Vorrundenspiel am kommenden Donnerstag gegen Ecuador. Die Frage ist jetzt, gegen wen könnte es in der ersten K.O.-Runde gehen? Die Antwort kommt von unserer Kollegin Luise Kropf.
4: Also das ist eine ganz komplizierte Rechnung und den Rechnungsweg, den erspare ich uns jetzt hier mal an dieser Stelle. Aber unterm Strich kommt eben raus, also Deutschland wird ja auf jeden Fall auf eine Mannschaft treffen, die Gruppendritter geworden ist. Und am wahrscheinlichsten ist eben, dass Deutschland auf einen Gruppendritten treffen wird aus der Gruppe C oder D. Und das bedeutet eben, dass man im 16. Finale gegen Australien oder Paraguay spielen kann. Aber auch die Schotten mit den gut gelaunten Fans sind möglich. Brasilien, der Rekordweltmeister, oder Marokko, die ja im Afrika-Cup-Finale standen.
0: Wir müssen uns also noch ein bisschen gedulden, bis wir dann den 16. Finalgegner der DFB-Elf wissen. Und am Ende noch dieser Hinweis, die Vielseitigkeitsreiter ermitteln heute im abschließenden Springen ihren deutschen Meister. In Führung liegt Julia Krajewski, die ihren 5. Meistertitel feiern könnte. 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
17: Und soweit der Sport mit Moritz Kühn. Vor über 40 Jahren entstand sie in Frankreich als Fest der Straßenmusik, die Fête de la Musique. Inzwischen wird sie weit über Frankreich hinaus am 21. Juni zur Mittsommernacht in vielen Ländern gefeiert. In Norddeutschland gibt es unter anderem Konzerte in Hamburg, Rostock und Lüneburg. Und die wahrscheinlich größte Feier findet in Hannover statt.
12: Wir haben ein paar Sachen, die in diesem Jahr neu sind. Deswegen sind das für mich auch die Highlights, weil es natürlich auch immer schön ist, wenn ein bisschen was Neues entsteht. Zum Beispiel am Rathenauplatz, das ist der Platz neben der Oper. Da haben wir in diesem Jahr so einen lateinamerikanischen Bereich, also der ganzen Bandbreite der Musik Lateinamerikas und eben auch der entsprechenden Gastronomie.
25: Freut sich Lisa Moser vom Musikzentrum Hannover. Sie ist die Produktionsleiterin der FET. Auf über 30 Bühnen gibt es auch in diesem Jahr unter dem Motto Musik und Bewegung wieder etliche Konzerte in der ganzen Stadt verteilt. Für diejenigen, die nicht mobil sind, spielen KünstlerInnen in klinischen Einrichtungen. Außerdem gibt es eine fahrende Bühne in der Stadtbahn. Zum Konzept gehört, dass alle sich ehrenamtlich beteiligen.
12: Es ist das Fest der Musik von allen für alle und deswegen sind es dann auch viele LaienmusikerInnen, die sich einfach freuen, zu zeigen, was sie machen oder mal auf einer Bühne zu stehen und vor Publikum zu spielen.
25: Über 1500 MusikerInnen insgesamt werden es sein. Laien wie Profis von jung bis alt. Auch aus dem Ausland reisen sie an. Die meisten sind allerdings lokale KünstlerInnen aus Hannover, wie die deutsch-georgische Sängerin Tinatin Tsereteli. Sie wird auf dem Holzmarkt eigene Songs präsentieren und hat damit eine klare Botschaft.
13: Im Sinne dieser Vielfalt stehe ich für ein Genre des deutschsprachigen Souls. Dann mit meinem Migrations-Background, diese Perspektive mitbringend, drücke ich natürlich etwas aus, was sehr zu Hannover deshalb passt, weil wir eine sehr weltoffene Stadt sind hier.

0: Auf den Bühnen erklingt Musik von Soul und Jazz bis Klassik. Organisatorin Lisa Moser kann es kaum erwarten, bis es losgeht.
1: Das Besondere der FET jetzt gegenüber anderen Musikveranstaltungen, finde ich, ist schon der Gedanke der Gemeinschaft.
0: Genau die kann man nach vielen Konzerten beim Abschlusssingen nochmal besonders erleben. Dann dürfen bei der Chorbühne am Hauptbahnhof traditionell alle »Der Mond ist aufgegangen« mitsingen.
2: Miriam Stolzenwald berichtete über die Fête de la Musique in Hannover, die heute Nachmittag beginnt. Und das waren unsere Themen des Tages heute, am Sonntag, den 21. Juni. Mein Name ist Helene Buchholz.
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4: Um 13.30 Uhr mit Martin Wilhelmi. Der Präsident des Deutschen Instituts für Wirtschaftsforschung, Fratscher, hält die jüngsten Reformvorschläge der Rentenkommission für nicht ausreichend. Der Wirtschaftswissenschaftler sagte der Rheinischen Post, die Ideen gingen in die richtige Richtung, blieben aber zu vorsichtig. Aus der NDR-Nachrichtenredaktion Diane Bartani.
5: Fratscher ist demnach der Ansicht, dass die drei größten Probleme sich dadurch nicht ändern würden. Also eine hohe Altersarmut, eine zu starke Belastung der jungen Generation und eine allgemeine Schieflage bei der Gerechtigkeit. Er fordert Nachbesserungen, um vor allem die Grundrente zu stärken und armutsfester zu machen. Außerdem sagte er der Zeitung, große Einkommen und Vermögen im Alter sollten stärker berücksichtigt werden. Die Rentenkommission will ihr Konzept am Dienstag offiziell vorstellen. Nach Informationen des ARD-Hauptstadtstudios soll das Eintrittsalter an die Lebenserwartung gekoppelt werden. Und mehr Menschen als bislang sollen in die gesetzliche Rentenversicherung einzahlen. Etwa Selbstständige, Beamte und Abgeordnete.
4: US-Vizepräsident Vance ist für Friedensverhandlungen mit dem Iran in der Schweiz angekommen. Schon gestern Abend kam laut dem Schweizer Außenministerium die iranische Delegation an. Vance und die Unterhändler Kushner und Witkoff wollen heute in Luzern mit den iranischen Vertretern über ein endgültiges Friedensabkommen beraten. Ein zentrales Thema ist dabei das iranische Atomprogramm. In den Gesprächen dürfte auch der Kurs der israelischen Regierung im Libanon-Konflikt eine Rolle spielen. In Großbritannien gibt es Spekulationen über einen möglichen Rücktritt von Premierminister Starmer. Angesichts schlechter Umfragewerte und parteiinterner Konkurrenz berichten mehrere Medien, dass der 63-Jährige morgen sein Amt niederlegen könnte. Aus London Christoph Pressel.
6: Dort heißt es, der Premier habe sich am Wochenende mit seiner Frau auf den Landsitz Chequers zurückgezogen, um eine Entscheidung zu treffen. In den vergangenen Tagen habe Starmer mit Kabinettsmitgliedern gesprochen, mit Unterstützern der Labour-Partei und mit Gewerkschaftsvertretern. Medien berichten, dass Außenministerin Yvette Cooper sich für einen Rücktritt ausgesprochen habe. Mittlerweile sollen über 200 Abgeordnete seiner Fraktion signalisiert haben, dass sie für eine Kampfabstimmung sind, sollte Starmer nicht zurücktreten. Wirtschaftsminister Peter Keil wies die Meldungen zurück. Er sagte, er habe keinen Grund zur Annahme, dass die Berichte wahr seien.
4: Bei ukrainischen Drohnenangriffen auf die von Russland besetzte Halbinsel Krim im Schwarzen Meer hat es Tote und Verletzte gegeben. Örtlichen Behörden zufolge wurden 4 Menschen getötet und fast 30 weitere verletzt. Laut dem ukrainischen Präsidenten Selenskyj wurde bei den nächtlichen Attacken ein Öllager in der Stadt Kertsch getroffen. Auch eine Transportanlage für Öl in der russischen Region Krasnodar sei angegriffen worden. Auf der Krim gibt es wegen der Angriffe schon seit längerem einen Benzinengpass. Mittlerweile sollen Tankstellen den Verkauf von Kraftstoff an Privatpersonen und Unternehmen eingestellt haben. In einem Hotel in der Nähe des Hamburger Hauptbahnhofs ist in der Nacht ein Feuer ausgebrochen. 13 Menschen wurden dabei leicht verletzt, ein weiterer schwer. Die Feuerwehr war mit rund 160 Einsatzkräften im Großeinsatz. Aus Hamburg Sebastian Vesper.
7: Gegen 0 Uhr wurde die Feuerwehr zu dem Hotel gegenüber vom Busbahnhof gerufen. Als die Einsatzkräfte eintrafen, waren durch ein Fenster Flammen im Keller zu sehen. Das Feuer drohte sich auf die Stockwerke darüber auszubreiten. Gäste des 5-stöckigen Hotels standen an den Fenstern, weil die Fluchtwege schon voller Rauch waren. Der Qualm aus dem Keller war ins Treppenhaus gezogen. Feuerwehrleute haben 13 Menschen mit Leitern aus dem Gebäude gerettet und den Brand im Keller gelöscht. Eine Person wurde bei dem Brand schwer verletzt.
4: Das waren die Nachrichten. Das Wetter in Norddeutschland, neben Sonnenschein auch ein paar Wolken.

0: Gott als den Schöpfergott zu betrachten oder uns vorzustellen, dass es eine einmalige Schöpfung und ein einmaliges Weltende gibt. Aber das muss natürlich in anderen Kulturen nicht zwangsläufig auch so gewesen sein.
1: Also ich glaube, im Zentrum steht, anders als bei vielleicht im christlichen Sinn oder bei den monotheistischen Religionen, eine Art Schöpfungsgeschichte, muss man schon sagen, die ja mit Kühen zusammenhängt und einem Art Gletscher und einer Spalte, die dort aufgeht. Es sind also eindeutig Dinge, die aus der Lebenswelt der nordischen Kulturen, sage ich mal, sind. Und das sind allerdings Mythen, die tatsächlich erst aus dem frühen und Hochmittelalter wirklich sicher überliefert sind.
2: Die Welt ist komplizierter, größer, globaler geworden, diverser, vielfältiger. Und da eignet sich so ein archetypischer Gott natürlich gut, der einfach ganz klar aufzeigt, was ist gut, was ist böse. Also die Geschichte praktisch von Gott oder Asen gegen Riesen oder Chaoskräfte ist da ganz klar aufskizziert. Und das, glaube ich, ist immer dann besonders attraktiv, wenn es eben, sage ich mal, zeitgeschichtlich Perioden gibt, in denen die Menschen ein Bedürfnis nach diesen einfachen Wahrheiten haben.
3: Wenn ich an die nordischen Schöpfungsmythen denke, sehe ich sofort diese rauen Landschaften vor mir. Eis, das aufbricht, Nebel, der über dunklem Wasser liegt und dazwischen ein Raum, der noch keine Welt ist. Und plötzlich beginnt da etwas zu entstehen.
4: Ja, das unterscheidet diese alten Mythen auch von den Schöpfungsgeschichten der monotheistischen Religionen, also Christentum, Judentum und Islam. In der sogenannten nordischen Mythologie, da gibt es keinen allmächtigen Schöpfergott, der einfach loslegt und alles erschafft, sondern alles entsteht fast wie so ein Naturereignis, also ganz organisch.
3: Genau, es ist eher ein Wachsen als ein Erschaffen. Da gibt es zum Beispiel Ginnungagap, diese Urlehre, Eis und Feuer treffen aufeinander, wodurch beinahe zufällig etwas Neues entsteht.
4: Und dann taucht eine Kuh auf, eine Urkuh sozusagen. Sie spendet Nahrung. Und es ist dann die Rede von Gletschern und Landschaften. Also man hat sofort Bilder im Kopf.
3: Und damit sind wir mitten in unserem Thema, den nordischen Schöpfungsmythen. Willkommen zu Vertikal Horizontal Glaubens- und Gewissensfragen, dem Podcast aus der NDR-Redaktion Religion und Gesellschaft.
4: Was erzählen diese Mythen über den Ursprung der Welt? Wie unterscheiden sie sich von anderen Schöpfungsvorstellungen? Und warum sind die Helden des Nordens, also Thor, Odin, Loki, heute in der Popkultur so beliebt? Das versuchen wir herauszufinden. Am Mikrofon begrüßen Sie und euch Martina Kothe
3: und Bita Schaffinier. Die Schöpfungsgeschichten aus dem Norden Europas sind vielfältig. In Finnland etwa ist von einem Schöpfungswesen, einer Wassermutter oder auch Maid der Lüfte die Rede. Dort sind 7 Eier der Ursprung der Welt.
4: Und in einer anderen Geschichte aus Finnland schafft eine Urgottheit, Vanna Isa genannt, die Welt. Am bekanntesten sind aber die Erzählungen der Nordgermanen. Also das Siedlungsgebiet der Nordgermanen umfasst die skandinavischen Länder, Dänemark, Schweden, Norwegen, Finnland und auch Island, das von den Wikingern besiedelt wurde.
3: Und bei einer dieser Mythen beginnt alles mit einem leeren Raum, dem Ginnungagap, einer Urleere zwischen 2 Welten. Im Norden liegt Niflheim, die Welt aus Eis, Nebel und Kälte. Im Süden Muspelheim, ein Ort voller Feuer und Glut. Dort, wo sich beide Kräfte begegnen, beginnt etwas zu schmelzen. Und aus diesem Schmelzen entsteht Leben.
4: Und es handelt sich um den Urriesen Ymir. In dieser Schöpfungsgeschichte das erste Wesen überhaupt. Kurz darauf erscheint Audhumbla, eine gewaltige Urkuh, die Ymir mit ihrer Milch ernährt.
3: Die Kuh ist aber noch nicht fertig mit ihrem Werk. Sie beleckt das salzige Eis und leckt Buri und seinen Sohn Böri aus dem Eis heraus. Böri hat 3 Söhne, Odin, Willi und Fe.
4: Die ersten Götter, die Asen, töten daraufhin den Urriesen Ymir und zerteilen ihn. Aus seinem Fleisch entsteht die Erde, Midgard, die Mittelwelt. Sie wird die Heimat der Menschen. Aus Ymirs Blut entstehen die Meere, aus den Knochen die Berge, aus dem Haar die Bäume und aus seiner Haut wird der Himmel und aus seinem Gehirn entstehen die Wolken. Mann und Frau werden aus 2 unterschiedlichen Bäumen erschaffen. Der Mann mit Namen Ask aus der Esche, Embla, die Frau aus der Ulme.
3: In diesen Welten

0: die dann in der weiteren Erzählung eine Rolle spielen, wird vom Kampf der Götter gegen Eisriesen berichtet, von Yggdrasil, dem Weltenbaum, von der Midgard-Schlange, die die Erde umschließt, und schließlich geht es um Thor, Odin, Loki, Freya, um Zwerge und Menschen und Abenteuer. Warum faszinieren diese Geschichten bis heute? Warum wirken sie so modern, obwohl sie aus einer ganz anderen Zeit stammen? Darüber haben wir mit dem Historiker Michael Zerjatke von der Helmut-Schmidt-Universität in Hamburg gesprochen. Wir wollten zunächst wissen, worin sich die nordischen Schöpfungsmythen von anderen unterscheiden.
1: Also ich glaube, im Zentrum steht, anders als bei vielleicht im christlichen Sinn oder bei den monotheistischen Religionen, eine Art Schöpfungsgeschichte, muss man schon sagen, die ja mit Kühen zusammenhängt und einem Art Gletscher und einer Spalte, die dort aufgeht. Es sind also eindeutig Dinge, die aus der Lebenswelt der nordischen Kulturen, sage ich mal, sind. Und das sind allerdings Mythen, die tatsächlich erst aus dem frühen und Hochmittelalter wirklich sicher überliefert sind.
0: Das hat dazu geführt, dass nordische Mythen längst nicht mehr nur Teil einer historischen Überlieferung sind, sondern immer wieder neu aufgegriffen werden und in ganz unterschiedlichen Kontexten weiterleben.
2: Und das reicht bis in die Gegenwart. 1962 widmeten Stan Lee und Jack Kirby dem Donnergott Thor erstmals eine Comicgeschichte, die bei Marvel erschien. Vor einigen Jahren ist eine Folge von Filmen auf Grundlage dieses Comics über Thor in die Kinos gekommen und war sehr erfolgreich. Auch J.R.R. Tolkien, Herr der Ringe und George R.R. Martin, Lied von Eis und Feuer oder Game of Thrones, haben in ihren Büchern viele Motive, Figuren, Namen und Erzählungen aus der Mythologie verarbeitet.
1: Auf der einen Seite hat es kulturelle Gründe, weil wir uns ja im Raum Germanien sozusagen historisch gesehen befinden, jetzt hier in Deutschland. Im Fall von Tolkien auch, weil natürlich bevor die Römer kamen, die Angeln und Sachsen, also germanische Stämme, die dann auch noch im 4., 5. Jahrhundert wieder dominiert haben, in England präsent waren und dementsprechend da die Mythen auch noch viel mehr verbreitet sind. Und ich glaube, es hat einfach einen gewissen märchenhaften Charakter und etwas, was eben auch mit der Umgebung, die man sieht, verbunden ist. Also orientalische Mythen, die kann man sich schlecht vorstellen, weil es natürlich die Umgebung gar nicht gibt. Also es gibt keine Wüste, um es mal so zu formulieren. Aber wenn man darüber redet, dass es dichten Wald gibt und Sümpfe und so weiter, dann sind die halt auch hier oder in England oder in Schottland. Und ich glaube, das ist ein wichtiger Grund. Und dann muss man wahrscheinlich ganz einfach auch sagen, hat das den Grund, dass einfach diese Filme so erfolgreich waren. Also die Herr-der-Ringe-Filme, das wieder in den Fokus gesetzt haben. Und ansonsten, es ist die einzige Alternative, wenn man nicht christliche Mythen haben möchte und wenn man sich mit einer mittelalterlichen Gesellschaft beschäftigt oder sagen wir mal eine Geschichte erfindet, die in einer Art Mittelalter spielen soll. Und das ist ja in dem Fall so. Ich würde mal sagen, Tolkiens Welt kann man am ehesten mit dem englischen Mittelalter gleichsetzen, auch wenn es Elfen und so weiter gibt. Wenn Sie sich da die überlieferten Mythen anschauen, was also Odin, was vor allen Dingen Thor und andere so gemacht haben, dann sind das natürlich auch Geschichten, die abenteuerlichen Charakter haben, auch zum Teil sehr lustig sind und die es in dieser Form im christlichen Glauben einfach nicht gibt.

0: Thor mit seinem Hammer, Odin, der nur ein Auge hat, Ragnarök, der Untergang der Welt. Wir haben es ja schon erwähnt, viele Motive aus der nordischen Mythologie sind heute in Büchern, Serien und Filmen präsent. Allerdings wollen wir an dieser Stelle mal auf den Ursprung dieser Geschichten schauen, denn die bekanntesten überlieferten Schriften, die Lieder-Edda und die Snorra-Edda, in denen die nordischen Schöpfungsmythen aufgeschrieben wurden, stammen aus einer Zeit, in der Skandinavien bereits christianisiert war.
1: Ob und inwiefern das ein Problem bei der Beurteilung der Geschichten ist, darüber haben wir mit dem Religionswissenschaftler Bernhard Meyer gesprochen. Er ist Professor an der Universität Tübingen und beschäftigt sich in seiner Forschung unter anderem mit Kultur, Religion und Sprache der Kelten. Er sagt zu diesen beiden Edda-Schriften:
2: Es gibt die Snorra-Edda. Das ist eigentlich das Werk, was ursprünglich diesen Namen Edda vom Verfasser oder Kompilator selber bekommen hat. Snorri Sturluson war ein isländischer Gelehrter, der im 13. Jahrhundert sich mit der alten vorchristlichen Mythologie beschäftigt hat. Und er hat also dieses Buch Edda geschrieben, um sozusagen seinen christlichen Zeitgenossen verständlich zu machen, wie heidnische Mythologie, die heidnische Mythologie der Vorfahren früher einmal ausgesehen habe. Dann gibt es aber auch noch eine Lieder-Edda. Das ist eine Sammlung von teilweise mythologischen, teilweise auch anders gearteten Dichtungen oder Liedern, die man entdeckt hat, nachdem man Snorris Buch bereits kannte. Und im 17. Jahrhundert, als diese Lieder-Edda entdeckt wurde, war man der Meinung, diese Lieder oder Gedichte seien sozusagen die Vorläufer gewesen von der Dichtung, die Snorri verwendet hat. Deswegen nennt man diese Lieder-Edda auch die ältere Edda. Man darf jetzt aber nicht denken, dass diese ältere Edda wirklich in allen Punkten, in allen Teilen älter ist als die Snorra-Edda. Zum Teil sind diese Lieder wahrscheinlich später.
0: Zeit spielt ja eine besondere Rolle. Anfang und Ende scheinen bereits miteinander verbunden. Stichwort Ragnarök. Also das Schicksal der Götter, was ja das Ende der alten Welt bedeutet. Ist diese Welt bei den Germanen, Kelten, Wikingern von Anfang an als vergänglich gedacht?
2: Das ist auch eine sehr interessante Frage, weil die Texte, die wir haben, da auch nicht leicht alle sich auf ein einheitliches Weltbild zurückführen lassen. Um nochmal auf die Edda zurückzukommen, es gibt eben bei der sogenannten Lieder-Edda diesen Text Völuspá. Das ist eine Dichtung, die also sehr stark sich mit dem Ende der Welt beschäftigt. Es ist aber eben nicht klar, inwieweit diese Dichtung bereits unter christlichem Einfluss entstanden ist. Denn natürlich im mittelalterlichen Christentum spielt das nahe, vermeintlich nahe Ende der Welt eine große Rolle. Und es ist also durchaus möglich, dass diese altnordischen Dichtungen, die ja im Kontakt mit dem Christentum entstanden sind, dass da auch schon christliche Ideen eingeflossen sind oder eben auch bearbeitet worden sind. Die Kelten hatten auch offenbar eigene Vorstellungen von einem Weltende. Das kennen wir zum Teil aus antiken Autoren, die darauf Bezug nehmen. Aber das sind nur sehr, sehr bruchstückhafte Nachrichten. Und da haben wir also keine längeren Erzählungen, anders als im mittelalterlichen Skandinavien.
1: Wir hatten ja bereits erwähnt, wie stark sich Schriftsteller wie Tolkien mit den alten Mythen und Erzählungen auseinandergesetzt haben, sie auch teilweise eingeflochten haben in die eigenen Geschichten. Allerdings gibt es noch ein anderes Phänomen im Zusammenhang mit der nordischen Mythologie, und zwar die Instrumentalisierung der Runen, der Namen, der vermeintlichen oder tatsächlichen Bräuche durch die Nationalsozialisten und heute durch die Neonazi-Szene, die rechtsextreme Szene allgemein.
0: Dazu meint der Historiker Michael Zerjatke:
3: Bei den Neonazis ist es einfach die Kurierung darauf, dass das eben so was Deutsches wäre. Das ist das einzig Sinnvolle, was man dazu sagen kann. Unwahrscheinlich, weil es eben auch ein Wesenskern des Nationalsozialismus, eines Teils des Nationalsozialismus war. Aber gerade in diesem Kern der Ideologie, also der SS und all dem, was da eine Rolle spielte, da hat man sich natürlich auf so einer mythischer Hintergrund bezogen, der damit nichts zu tun hat. Und ich denke, auf der einen Seite, weil es halt irgendwas ist, wo man sagt, das ist besonders deutsch oder so. Und auf der anderen Seite einfach traditionell, weil die Nazis das, die tatsächlich echten alten Nazis, auch schon gemacht haben.
1: Mit diesem Thema hat sich auch Verena Höfig auseinandergesetzt. Sie ist Professorin für Altskandinavistik an der Uni München.
4: Also mythische Figuren sind ja erstmal, sage ich mal, frei befüllbar. Nach C.G. Jung könnte man sagen, das sind Archetypen, die eben auch bestimmte Dinge aussagen, die menschliche Bedürfnisse sind. Also der starke Gott, die große Muttergöttin, der ausziehende Held oder eben auch der Ausdruck von Wildheit, sage ich mal. Da eignet sich so ein mythischer Archetyp vielleicht ganz gut, um eben krude Weltanschauungen irgendwie auch historisch zu begründen. Runen sind geheimnisvoll, die eignen sich ganz gut, wobei da auch Argumente gemacht werden, Runen seien die Schrift der Germanen, ja, eine germanische Schöpfung. Das hat das Ahnenerbe unter Heinrich Himmler versucht zu beweisen. Da hat man also ganze Forschungsreisen unternommen, um zu zeigen, wie weit verbreitet die arische oder germanische Kultur gewesen sei und wie überlegen den anderen. Und wenn wir uns zum Beispiel Runen jetzt als Schriftsystem anschauen, ist das keine germanische Neuschöpfung, kein Ausdruck von Großartigkeit, sondern eigentlich Zeugnis eines Kulturkontaktes der Menschen um das erste, zweite Jahrhundert nach Christus mit mediterraner Kultur. Also die Runen wurden vermutlich aus norditalischen, vielleicht der lateinischen Schrift entlehnt, vielleicht auch mit Kontakt der Phönizier oder der Griechen. Also die sind Ausdruck kulturellen Kontakts und eine Gebrauchsschrift und keine Geheimschrift.
5: Professor Meyer erzählte uns auch, dass die Instrumentalisierung und Umdeutung der Geschichten aus dem Norden eine lange Vorgeschichte hatte.
2: Lange vor dem Nationalsozialismus hat das angefangen. Also wir finden schon im 16. Jahrhundert die Idee, dass die Deutschen die Nachfahren der Germanen sind und die Franzosen die Nachfahren der Gallier, also der Kelten. Und das hat dann eine lange Geschichte, die dann auch im 19. Jahrhundert und im frühen 20. Jahrhundert diese völkische Komponente bekommt, dass man also Kelten und Germanen als einheitliches Volk oder sogar als Rasse verstanden hat. Und dann hat man eben gesucht, welches Weltbild haben diese Leute gehabt. Und es ist ja so, dass uns hier aus dem deutschen Sprachraum eigentlich nur sehr, sehr, sehr wenig erhalten geblieben ist. Und man hat dann im 19. Jahrhundert eben auf die Überlieferung Islands zurückgegriffen und verallgemeinernd gesagt, weil man dort ja auch eine altgermanische Sprache gesprochen hat, kann man vieles von dem, was man in Island findet, auch für unsere Region hier auf dem europäischen Festland voraussetzen. Aber das ist eben eine Annahme, die man heute in dieser Weise nicht mehr macht. Das heißt also, der Rückgriff auf Odin, Thor und vor allen Dingen auch mit den Ideen, die da zum Teil im rechten Umfeld propagiert werden, der beruht im Grunde auf einem sehr veralteten Forschungsstand.

0: Die Götter aus der Edda scheinen wirklich ewig zu leben. Erst 2022 ist der 4. Thor-Film in die Kinos gekommen und Nummer 5 ist bereits in Planung.
1: Und in diesen Filmen geht es ja nicht nur um den Donnergott Thor, sondern auch um Odin, den Göttervater und um Loki. Spannend ist für die Wissenschaft natürlich auch, warum diese Charaktere gerade so angesagt sind und was das vielleicht auch über unsere Zeit aussagt. Dazu sagt Verena Höfig von der Uni München.
2: Bei Thor ist es so, ja, der wurde in den 1960er eigentlich sehr populär als Comicfigur. Da war er sicherlich jemand, der ganz klar so in die auch Zeit des Kalten Krieges erstmal gepasst hat, gut gegen böse. Er war eben der blonde Hühne, der sicherlich auch ein Modell von, europäischstämmiger, weißer Maskulinität in den USA verkörpert hat, die da sehr populär war und eben gegen auch schlimme Mächte und Kräfte angedacht auch aus dem Osten gekämpft hat. Das hat sicherlich auch in diese Kommunistenphobie vielleicht gut reingespielt und in das generelle Klima im Nachkriegsamerika. Und den Thor, den wir jetzt in den Filmen sehen, also als Superheld, sage ich mal, Marvel, Avengers, der ist ja zunächst 2011 aufgetreten. Es gibt aber mittlerweile 4 Thor-Filme mit einem sehr attraktiven Schauspieler, Chris Hemsworth, einem Australier, der dann eben diesen blonden Hünen verkörpert. Ich glaube, das sind auch Filme und Erzählungen, die den Menschen zu einer Zeit guttun, zu der es nun wirklich keine Wahrheiten mehr zu geben scheint. Also alles Althergebrachte, was wir eigentlich mal uns über das Verhältnis von Männern und Frauen gedacht haben, ist aufgeweicht. Die Welt ist komplizierter, größer, globaler geworden, diverser, vielfältiger. Die Art und Weise, wie wir sprechen, miteinander umgehen können, ist verriegelter als je zuvor. Und da eignet sich so ein archetypischer Gott natürlich gut, der einfach ganz klar aufzeigt, was ist gut, was ist böse, was ist attraktiv, groß, blond, stark, hilft, kämpft gegen ein ganz klar auch aufgezeigtes Böses, sage ich mal. Thor ist natürlich auch interessant, klar, er wird hier von einem Australier verkörpert, ist groß, muskulös und blond und man muss da schon ein bisschen schmunzeln, wenn man eben den Thor in den Edda-Liedern oder auch vereinzelt in anderen Quellen anschaut, vor allem in der Dichtung, dann ist das ein alter, dicker, rothaariger, manchmal recht, cholerischer Charakter, der da auftritt. Und das finde ich immer recht amüsant, dann diesen blonden Hünen gegenüberzustellen.
0: Dann kann man sich den echten Thor vielleicht ein wenig wie Obelix vorstellen, oder?
1: Ja, das kam mir auch gerade in den Sinn.
0: Jetzt haben wir ja nur von männlichen Göttern gehört, aber in der Edda gibt es auch etliche Frauen, die eine Rolle spielen. Allen voran vielleicht die Nornen, die Schicksalsgöttinnen. Aber anscheinend gibt es von vielen Frauen in den Mythen kaum überlieferte Geschichten.
2: Spannenderweise haben wir in der Snorra-Edda zum Beispiel eine Aufzählung nordischer Göttinnen oder Asinnen, wie die da heißen. Und das ist eine lange Aufzählung von Namen. Wir finden aber so gut wie keine Geschichten, keine Narrative über diese Göttinnen bei Snorri und auch nicht in der Lieder-Edda. Und wenn Sie jetzt mich fragen als Forscherin, ich denke, dass man die gnadenlos rausgefiltert hat. Die waren nicht von Interesse für das Zielpublikum dieser beiden Werke im 13. Jahrhundert. Was sagt uns das? Das sagt uns eigentlich, dass das Bild, das wir eben im 13. Jahrhundert haben, nicht besonders an diesen weiblichen Figuren interessiert war. Das sagt uns nicht notwendigerweise was über das Frauenbild der Wikingerzeit, sondern eben über die christliche Entscheidung, was man eben überliefert und was man rauskürzt, sage ich mal. Und was wissen wir über Frauen, über die gelebte Realität von Frauen in der Wikingerzeit? Da wissen wir ganz bestimmt, dass auch weibliche Wesen, weibliche Göttinnen angebetet wurden, dass man ihnen geopfert hat. Wir finden es in Namensgebung, Personennamen, in Ortsnamen durchaus, dass es wichtige Heiligtümer gegeben haben muss, die diesen Göttinnen zugeeignet waren. Aber die auserzählten schönen langen Mythen, die wir eigentlich gerne hätten, die haben wir leider nicht mehr.
1: Und dann gibt es ja in all diesen Geschichten noch eine Figur, deren Eigenschaften wir aus anderen Schöpfungserzählungen bereits kennen, nämlich die Figur des sogenannten Tricksters.
0: In Bezug auf die nordische Mythologie wäre das dann Loki.
2: Ich unterrichte seit 2010, also jetzt ungefähr 16 Jahre. Und in den 16 Jahren ist mir doch bei meinen Mythologiekursen klar aufgefallen, dass die Studierenden anfangs also extrem an Thor interessiert waren, natürlich der Thor-Filme wegen. Und dass sich das in den vergangenen 5 Jahren ganz stark geändert hat. Es ist viel mehr Interesse an Loki, an der Gestalt Loki da. Es gibt jetzt auch eine TV-Serie, die sicherlich damit zu tun hat, die sich von den Marvel-Filmen ableitet und die eben auf Loki gerichtet ist. Loki ist für Studierende heutzutage, aber ich glaube für Leser allgemein eben spannend, weil er genau so eine ganz ambige Figur ist. Das ist ein Blutsbruder Odins in der Lieder-Edda. Also die beiden sind klar miteinander, ja, gewählt verwandt. Vielleicht nicht tatsächlich verwandt, aber gewählt verwandt. Loki ist aber jemand, der, ja, in ganz unterschiedlichen Gender-Präsentationen und auch Formen auftritt. Und das fasziniert die Leute heute, wo wir eben auch ganz viel über Gender und Sexualität sprechen. Also Loki wird einmal als Sohn einer Mutter präsentiert. Das heißt, er ist männlich, er tritt männlich auf. Aber wir sehen ihn in der Lieder-Edda auch als jemand, der auch mal ein weibliches Pferd verkörpert und sogar einen Fohlen dann gebiert. Und sowohl Loki als auch Odin verkleiden sich auch oder beziehungsweise betreiben Crossdressing, präsentieren sich eben als weiblich, als Frauen. Und dazu ist er natürlich jemand, der ganz klar nicht nur zwischen den Geschlechtern fluide hin und her wechselt, sondern auch zwischen den Gruppierungen, die in diesen populären Darstellungen als eben gut oder böse gezeigt werden, also zwischen den Asen und der Gruppe der Riesen. Das ist jedenfalls ein Grenzüberschreiter. Und das, glaube ich, fasziniert die Leute unmittelbar jetzt, denke ich, sehr, fasziniert meine Studierenden auch sehr.
1: Wenn man mal drüber nachdenkt, dann bedeutet das ja, was wir jetzt gehört haben, dass dieses manchmal sehr stark gezeichnete oder überzeichnete Bild von der nordischen Mythologie mit vermeintlich klaren Verhältnissen, mit starken Kerlen, die in der Welt ihren Mann stehen, dass dieses Bild also durchaus auch ein wenig erschüttert wird, wenn man mal tiefer in die Mythologie eintaucht und sich einzelne Protagonisten, wie zum Beispiel Loki, näher anschaut. Was ja auch wiederum zeigt, dass diese Geschichten fast alterslos sind.
0: Oder eben auch so offen, dass man sie in jeder Zeit mit aktuellen Themen füllen kann. Leider sind wir damit bereits wieder am Ende dieser Folge von Vertikal Horizontal angelangt. 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
1: Über Rückmeldungen freuen wir uns, über Hinweise, Anregungen und Kritik, und zwar über unsere Mailadresse vertikalhorizontal, geschrieben in einem Wort, also vertikalhorizontal@ndr.de. Am Mikrofon verabschieden sich Martina Kothe
0: und Peter Schaffinier. Tschüss!
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8: Um 14 Uhr mit Martin Wilhelmi. In der Schweiz kommen heute Vertreter der USA und des Iran zu Gesprächen zusammen. Es geht um die Frage, wie der Krieg im Nahen Osten beendet werden kann. Grundlage ist ein bereits ausgehandeltes Rahmenabkommen. Aus Baden-Baden, Günther Laubis.
9: Die zentralen Themen sind das iranische Atomprogramm und eine Waffenruhe im Libanon. Die Ausgangslage für die Gespräche ist allerdings angespannt. Gestern hatte der Iran die für den weltweiten Schiffsverkehr wichtige Straße von Hormuz wieder gesperrt. Grund seien die israelischen Angriffe im Libanon. Die Situation dort wird wohl auch der Knackpunkt bei den Gesprächen in der Schweiz sein. Ein iranischer Regierungssprecher sagte, das gesamte Rahmenabkommen stehe auf dem Spiel. US-Vizepräsident Vance gab sich aber optimistisch. Er betonte, man werde auch in der Frage der Waffenruhe im Libanon weiterkommen.
8: Die von der Bundesregierung eingesetzte Rentenkommission hat sich auf Vorschläge für die geplante Rentenreform geeinigt. Nach Informationen des ARD-Hauptstadtstudios ist unter anderem vorgesehen, dass das Renteneintrittsalter an die Lebenserwartung gekoppelt wird. Für heute 30-Jährige könnte dies bedeuten, dass sie statt mit 67 erst mit 68 Jahren in Rente gehen können. Auch schlägt die Kommission vor, dass mehr Menschen in die gesetzliche Rentenversicherung einzahlen sollen, wie selbstständige Beamte und Abgeordnete. Die Bundesregierung weitet die Abschiebungen afghanischer Straftäter aus. Eine Sprecherin des Innenministeriums sagte, künftig seien dafür pro Monat bis zu 3 Charterflüge möglich. Hinzu kämen einzelne Abschiebungen per Linienflug. Vorausgegangen waren laut Ministerium Gespräche mit der afghanischen Taliban-Führung. In Deutschland befinden sich zurzeit noch etwa 100 afghanische Straftäter in regulärer Haft oder in Abschiebehaft. Bei einem Brand in einem Hotel nahe dem Hamburger Hauptbahnhof sind 14 Menschen verletzt worden. Laut Feuerwehr erlitt eine Person schwere Verletzungen, die anderen wurden leicht verletzt. Die Brandursache ist noch unklar. Das Feuer brach vermutlich im Keller des Gebäudes aus und drohte auf die anderen Stockwerke überzugreifen. Wegen der starken Rauchentwicklung musste die Hamburger Feuerwehr Drehleitern einsetzen, um die Hotelgäste in Sicherheit zu bringen. Bei der Fußball-WM haben es mit Deutschland, Mexiko und den USA 3 Mannschaften vorzeitig in die K.O.-Runde geschafft. Heute Abend wird der 2. Spieltag fortgesetzt. Michael Küster aus dem ARD-WM-Team berichtet, ob Mannschaften nachziehen könnten.
10: Heute kann sich tatsächlich noch kein Team vorzeitig für 16-Finale qualifizieren. Der Grund ist ganz einfach. Sowohl in Gruppe G als auch in Gruppe H sind am ersten Spieltag alle Partien unentschieden ausgegangen. Deswegen geht's vor allem für die Favoriten darum, nicht wieder zu patzen. Das gilt insbesondere für Europameister Spanien gegen Saudi-Arabien ab 18 Uhr. Und auch Belgien hofft ab 21 Uhr gegen den Iran auf den ersten WM-Sieg. Ebenso ist Uruguay heute Nacht Favorit gegen Kapverde.
8: Das waren die Nachrichten. Das Wetter in Norddeutschland. Neben Sonnenschein auch ein paar Wolken. Vor allem in Südniedersachsen Regen und Gewitter teils kräftig ausfallen. Höchstwerte zwischen 24 Grad in Husum und 30 Grad in Braunschweig. Morgen nach Norden hin freundlich, im Süden mehr Wolken, im Harzumfeld Schauer und Gewitter bei Höchsttemperaturen von 20 bis 31 Grad. Am Dienstag und Mittwoch meist sonnig und trocken, bei dann 21 bis 32 Grad. Und die Zeit, es wird 14.04 Uhr.
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0: Heute mit Verena Gonsch und mit einer besonderen Sendung. Noch vor den Sommerferien, aber schon mitten im Sommergefühl, wollen wir uns anschauen, wie Familien heutzutage Urlaub machen. Unser Thema: Reisen mit Kindern.
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0: Das ist doch schön. Wenn man an Reisen und Urlaub mit Kindern denkt, denkt man bei so einem Lied ja an gute Laune und schönes Wetter.
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0: Meine Kollegin Clea Schnitzlein ist heute zu Gast. Hallo Clea.
12: Hallo, moin Verena.
0: Du hast auch Kinder und weißt es, Reisen mit ganz Kleinen. Wie alt sind deine Kinder nochmal?
12: Ja, jetzt sind sie 2 und 4.
0: 2 und 4. Nicht immer nur gemütlich ist, oder?
12: Nee, genau. Ich habe mir das wirklich auch immer ein bisschen anders vorgestellt. Also so die Toben am Strand oder ich gehe so gern wandern und dann habe ich gedacht, dann bestaunen die einfach in Ruhe die Kühe. Aber so leichtgängig sind die Urlaube dann irgendwie doch nicht. Und oft ist die Sonne zu heiß, das Wasser zu kalt und Wellen zu hoch. Die Wanderung natürlich immer zu lang und dann auch noch eine kurze Nacht mit dazu. Das kann ziemlich turbulent werden. Mit Kindern habe ich gelernt, braucht der Urlaub oft mehr Planung und man überlegt einfach genauer, wo fahren wir hin, wie reisen wir und ist es am Ende tatsächlich Entspannung?
0: Und da wollen wir euch heute eine Menge Informationen bieten. Clea, du hast erstmal Familien auf einem Bauernhof in Franken besucht. Dann hören wir noch ein bisschen Hintergrund, ne? Wo reisen Menschen eigentlich hin? Und erstaunlicherweise wird ja noch wahnsinnig viel Geld auch für Reisen ausgegeben. Das hast du dir mal angeguckt. Und wie kann man Urlaub gestalten, wenn man wirklich nicht viel im Portemonnaie hat?
12: Genau so ist es. Wir wollen eben sämtliche Aspekte beleuchten, weil Urlaub kostet eben immer Geld. Und trotzdem ist es so, die Deutschen sind urlaubswütig wie nie zuvor. Die Zahlen des Deutschen Tourismusverbandes, die zeigen das auch, denn 2024 gab es so viele Übernachtungen in Gästeunterkünften wie noch nie. Urlaub ist also Trend. Und auch mit Kindern im Trend. Und das trotz der steigenden Kosten und der vielen Krisen.
0: Du hast dir einen Bauernhof in Franken ausgesucht. Wie kam es dazu?
12: Ja, also Urlaub auf dem Bauernhof liegt prinzipiell immer noch im Trend. Ich habe überlegt, über was kann man berichten, wenn man übers Reisen mit Kindern redet. Und ich habe beim Deutschen Bauernverband einmal nachgefragt. 9 Millionen Besucher gibt es jährlich und knapp 10.000 Bauernhöfe bieten Urlaub auf dem Bauernhof auch an. Die Zahlen sind von 2025. Deswegen dachte ich, es interessiert hier bestimmt viele Eltern, was solch einen Urlaub auch ausmacht. Und auf den Bauernhof, den ich besucht habe, das sind meine ehemaligen Nachbarn. Ich komme nämlich gebürtig aus Mittelfranken in Bayern und bin mit meinen Kindern da auch selber immer noch zu Besuch.
0: So ein bisschen hört man es ja noch, ne?
12: Ja, ja. Also den Einschlag, den kriege ich auch nicht ganz raus. Das R, das kann ich immer noch gut rollen. Und genau, als Kind bin ich da immer zum Bus gelaufen. Und heute dürfen meine Stadtkinder da bei der Oma immer ein bisschen Landluft schnuppern.
13: So, heute haben wir eingewuselt. Alle Kinder heute da, ne?
12: 8 Uhr morgens auf dem fränkischen Bauernhof im kleinen Dorf Laubenzedel. Der erste Programmpunkt für die Ferienkinder heute, Tiere füttern. Der 9-jährige Konrad macht schon zum 5. Mal Urlaub und kennt sich aus.
14: Erst kommen die Ziegen, dann die Hühner, dann kommen die Olga und dann kommen die Meerschweinchen.
12: Die Kinder machen hier nicht nur Urlaub, sondern sie packen auch mit an. 12 Kinder zwischen 2 und 9 Jahren scharen sich um das Ziegengehege. Alle haben kleine Eimerchen mit Bioabfällen in der Hand. Einige waren schon öfter hier und wissen genau, was die Ziegen am liebsten mögen.
15: Brot, getrocknetes Brot, Mais, auch getrockneten und ja.
16: Und Erdbeeren.
15: Nein, das gibt für die Hühner.
12: Lena Wolf betreibt zusammen mit ihren Eltern den Ferienhof Sonnengarten. Die 35-Jährige ist mit den Tieren aufgewachsen und erklärt den Kindern, dass die Meerschweinchen und Hühner Rohkost mögen, die Schweine eher gekochte Bioabfälle.
17: Nudeln mögen die Schweine und die Hühner. Die Schweine lieben den Pizzarand, ne? Da sind die total scharf drauf. Gurken lieben die Meerschweinchen. Avocado ist giftig. Ja, man muss immer gucken, was drin ist in unserem Eimer. Und dann schauen wir mal, wer was kriegt. Das ist unterschiedlich, ne?
12: Von der großen Ziegenwiese geht es weiter in den kleinen Hühnerstall.
17: Weit sei dann schon mit den Ziegen? Gleich fertig, dann kann man zu den Hühnern gehen.
12: Rund 20 Hühner freuen sich auf den Eimerinhalt der Kinder. Vorsichtig drängeln sie sich in den Hühnerstall und füttern Mais, Karotten und Brot. Lena erklärt außerdem, worauf die Kinder achten müssen, wenn sie ein Huhn auf den Arm nehmen wollen.
17: Eine Hand unter dem Bauch, okay? Und die andere Hand nimmst du da und jetzt drückst du es einfach ein wenig an dich ran. Genau, und dann hast du nämlich den Flügel, genau, darfst du schon ein bisschen festhalten. Dann macht die dir gar nicht. Jetzt guckst du ein bisschen, was da los ist, kannst du ein bisschen streicheln. Immer wichtig ist, dass du den Flügel gut sicherst mit deiner Hand, weil dann kann sie nicht flattern, weil wenn sie flattern, dann erschrickt man.
12: Die kleineren Kinder, die haben noch ein wenig Respekt vor den Hühnern und fühlen sich draußen bei den Ziegen wohler. Aber für Konrad ist es ein Highlight, eines der Hühner auf den Arm zu nehmen.
14: Lieber Ben, ist so Bibi einfach zu tragen, weil die sind so flauschig. Und die Babette und die Agathe sind so süß.
12: Jedes Huhn hat von Lena ihren eigenen Namen bekommen. Um die 12 bis 15 Eier legen die Hühner täglich. Das perfekte Frühstück für die Feriengäste. Die Kinder stehen jetzt vor einem kleinen Holzregal. Drinnen sitzt eine weiße Henne, die sogenannte Glucke. Lena erklärt, dass diese Henne brütet und das Nest fast nicht mehr verlässt.
17: Eierlegen macht jedes Huhn, aber das Huhn steht nur noch einmal am Tag auf, trinkt was, frisst was und dann geht's wieder rein. Und dann nach 21 Tagen schlüpfen die Küken aus den Eiern. Und am Samstag wahrscheinlich schlüpfen die Küken.
12: Samstag ist der letzte Tag der Feriengäste. Mit Glück bekommen sie noch ein frisches Küken zu sehen. Dann geht es erst mal weiter zum Schweinestall.
14: Olga! Olga!
17: Schweine haben einen großen Mund und die sind nicht sehr vorsichtig. Die sind halt auch sehr verspielt. Die ist auf die Kartoffel draufgestiegen. Ja, deswegen werfen wir die Kartoffeln immer nur rein. Muss halt ein bisschen aufpassen, gell? Die Ziegen, die nehmen alles ganz vorsichtig nur mit den Lippen und mit der Zunge weg.
18: Aber bei den Schweinen steckt man die Finger lieber nicht durch den Zaun. Lena erklärt, dass die beiden Schweine, Männchen und Weibchen, auch gerne beieinander liegen.
17: Die mögen sich ja. Die liegen ganz oft auch zusammen im Stall und kuscheln, die zwei. Musst mal gucken. Wenn es jetzt gerade in so einen Wind geht, dann gehst du mal in den Stall rein. Und dann liegen die immer mit der Schnauze nach draußen, dass sie rausschauen können, und liegen ganz nah zusammengekuschelt.
18: Über eine Stunde dauert es, bis alle Tiere versorgt und ausreichend gestreichelt sind. Die letzte Station sind die Meerschweinchen.
14: Die leben hier im Gehege und wir heben die immer raus, wenn die Lena einen erwischt. Dann den sucht man sich dann aus. Und das Beste ist, wenn man die so auf den Knien hat und die fressen lassen, da kann man einfach so chillen.
18: Chillen mit den Meerschweinchen auf der Decke im Hof. Das freut Konrad am meisten.
17: So, jetzt haben wir noch die Hedwig. Mag noch jemand die Hedwig haben?
14: Die Magdalinos.
17: Magdalinos die Hedwig, ja.
18: Stefan ist mit seiner Frau und seinem zweijährigen Sohn und den Eltern auf dem Ferienhof. Er kommt aus Hamburg und freut sich über das Angebot in Laubenzedel auf dem Land.
19: Wir wohnen halt mitten in der Stadt und hier mal so die Erfahrung, so kleine Tiere zu füttern und mit der Natur den ganzen Tag draußen zu sein, ist natürlich super für den Kleinen.
20: Das ist ja wunderbar, richtig süß. Also Hedwig und diese Begeisterung und die Eltern waren auch zufrieden, oder?
18: Auf jeden Fall, die waren wirklich sehr happy.
20: Ja, die haben ja ein ganz schön großes Angebot, also versuchen, glaube ich, verschiedene Bedürfnisse zu befriedigen.
18: Ja, es ist wirklich so, dass die sich überlegt haben, was kann ich den Familien bieten, dass sich wirklich alle entspannen können. Also jeden Tag ist da eben die Fütterungsrunde. Dann gibt's eben so Angebote wie Traktorfahren und einmal die Woche werden die Ställe der Tiere auch ausgemistet. Da dürfen die Kinder helfen. Mittwoch ist immer der Lagerfeuerabend und ja, zwischendurch machen die Familien da einfach im fränkischen Seenland ganz normalen Urlaub, fahren Fahrrad, gehen schwimmen oder wenn es regnet ins Schwimmbad oder sind eben einfach dort auf dem Hof.
20: Gerade haben wir ja schon Eltern gehört. Was ist für die denn besonders wichtig?
18: Ehrlich gesagt waren die einfach angetan von der entspannten Stimmung und auch dem großen Angebot dort.
21: Bauernhof ist ja mittlerweile auch mit sehr viel Komfort verbunden. Ja, die Wohnungen sind schön warm. Früher gab es überall Fliegen oder es war total kalt. Das hat sich auch nochmal verändert, finde ich.
19: Wir schauen, dass wir uns irgendwie eine Ferienwohnung oder so nehmen, dass wir möglichst flexibel sind, weil in einem Hotel, wo man dann morgens Frühstücksbuffet, ist es immer ein bisschen anstrengend mit ihr dann auch.
22: Na, man hat ja immer so ein bisschen dieses Idealbild, Sonne, Strand, Meer, Hotel direkt am Meer. Und wenn man sich mal überlegt, was es eigentlich bedeutet, man hängt auf maximal 20 Quadratmetern, bestenfalls noch mit einem Balkon, wenn es gut läuft, mit zwei Kindern, schläft zu viert in einem Raum und geht morgens zum Buffet, wo dann vielleicht die anderen Kinder auch sind. Also da ist es dann immer laut, es ist immer stressig, man muss immer gucken, man kommt eigentlich nie zur Ruhe. Und wann liegt man mal wirklich mit zwei kleinen Kindern am Strand und macht nichts? Das machst du nicht.
20: Ja, es gibt ja dieses Klischee, dass man einfach in den Flieger steigt, aussteigt und dann ist man am Meer und die Woche ist super entspannt, so wie das früher im Paarurlaub war. So ist es ja nicht. Kein Wunder, dass man dann eher in die Ferienwohnung geht. Aber deine Recherche hat ja was ganz anderes ergeben, nämlich dass die meisten tatsächlich doch ins Hotel gehen. Das fand ich doch sehr überraschend.
18: Genau so ist es. Der Deutsche Tourismusverband, der hat das Reiseverhalten der Deutschen untersucht und festgestellt, dass die Hälfte der Deutschen im Jahr 2024 im Hotel Urlaub gemacht haben. Dann kommt mit ein Viertel erst die Ferienwohnung und 10% der Deutschen nutzen Camping, Wohnwagen oder eben das Zelt als Unterkunftsart. Das sind jetzt die Zahlen von allen Deutschen, nicht spezifisch auf Familien gemünzt. Ich habe mit der Tourismussoziologin Kerstin Heuwinkel über das Reisen mit Kindern gesprochen. Sie ist Professorin für Tourismusmanagement an der Hochschule für Technik und Wirtschaft im Saarland und sie sagt, dass etwa die Hälfte aller Reisen eben Familienreisen sind. Und sie hat gemeinsam mit der Tourismusberaterin Kirsten Harms das Buch Familienreisen geschrieben.
20: Und sie erklärt auch dieses Reiseverhalten der Deutschen, was ja gar nicht so sehr vom Preis bestimmt ist, sondern offenbar eine kulturelle Komponente hat.
23: Wir haben seit 1970 ziemlich verlässliche Aufzeichnungen vom Reiseverhalten oder der Reiseintensität. Also die Frage, wie viel Prozent der Deutschen mindestens einmal im Jahr eine mindestens fünftägige Urlaubsreise machen. Und das ist relativ stabil. Das hat bei etwa 70% angefangen. Jetzt sind wir bei so 75%. Und wir sehen immer wieder mal Einbrüche. Sowas wie 9/11 war mal ein Einbruch oder mit Corona. Aber das ist, wenn Sie sich die Zahl danach angucken, ist es, als hätte es überhaupt keinen Einbruch gegeben. Und das liegt halt daran, dass die meisten von uns so sozialisiert sind, dass Urlaub dazugehört.
18: Also Heuwinkel vergleicht hier den Urlaub mit Weihnachten oder eben auch dem Geburtstag der Oma. Und sie sagt, die Gesellschaft, die braucht einfach klar eine definierte Auszeit.
23: Im Englischen dieser Begriff Holidays ist ja eigentlich auch total schön. Das ist total wichtig und gerade heutzutage mit den ganzen Konflikten in der Welt, mit so vielen negativen Dingen, auch mit der Corona-Erfahrung, dass Reise mal nicht möglich war, halten Menschen sehr daran fest.
20: Okay, aber dann hat sich die Familienstruktur ja auch verändert. Ne? Familie ist ja nicht mehr wie früher unbedingt immer nur Vater, Mutter, zwei Kinder.
18: Genau so ist es. Und das betont sie eben auch nochmal, weil es gibt einfach so viele unterschiedliche Konstellationen mit ganz individuellen Bedürfnissen.
23: Das ist besonders spannend, beispielsweise bei Patchwork-Familien. Stellen Sie sich vor, eine Familie, zwei Erwachsene, die gerade frisch zusammengekommen sind, neue Beziehungen aufgebaut haben. Und da sind halt pubertierende Kinder jeweils dabei. Die werden es nicht lustig finden, gemeinsam mit dem neuen Kind der Partnerin und Partner sich ein Zimmer zu teilen. Oder was es beispielsweise auch viel gibt, ist so dieses Mehrgenerationenfamilien. Also sei es jetzt Großeltern mit Enkelkindern unterwegs, weil die Eltern noch arbeiten.
18: Heuwinkel berichtet eben, dass sich die Anforderungen an den Familienalltag auch so verändert hätten. Oft sind beide Eltern berufstätig und die Zeit als Familie, die ist einfach begrenzt.
23: Ein ganz, ganz wichtiger Punkt ist so, dass Familie insgesamt eigentlich wichtiger wird und dass im Alltag weniger Platz dafür ist. Und wenn Sie im Alltag kaum Platz für irgendwas haben, ist es häufig so, dass versucht wird, das im Urlaub aufzuholen. Das heißt, die Erwartungen an Urlaub steigen massiv. Und mit steigenden Erwartungen besteht leider auch die Gefahr von Enttäuschung und von Konflikten.
20: Ja, was früher der Dia-Abend war, ne, über den Italien-Urlaub, ist jetzt Social Media. Und wenn man da spätestens im August nicht bei Instagram ein paar schöne Fotos einstellen kann, wo man denn Tolles gewesen ist. Also schlagend ist für mich immer diese Elternzeiturlaube, ne, wo der Papa dann die 2 Monate nimmt und man jettet mal eben nach Thailand. Also da scheint ja irgendwie auch ein Status damit verbunden zu sein, ne?
18: Absolut. Der Druck, der erhöht sich auch, das sagt Frau Heuwinkel auch, und man vergleicht sich einfach auch mehr als früher. Heuwinkel sagt aber eben auch, dass Social Media anregen kann, Neues auszuprobieren, Inspiration auch liefern kann und sich Familien dadurch besser vernetzen und austauschen können. Was mir bei dem Gespräch mit ihr besonders im Kopf geblieben ist, war der Begriff Hochrisikokauf. Sie hat den Urlaub eben als einen Hochrisikokauf bezeichnet und damit meint die Soziologin nicht nur die Finanzen, sondern vor allem auch die emotionalen Komponenten.
23: Und ganz spannend ist, dass die Familienmitglieder unterschiedliche Erwartungen und Bilder haben und irgendwie aber davon ausgehen, dass alle anderen ja wissen, was sie selber im Urlaub wollen. Und dann kommt man da an und stellt dann vielleicht als erstes fest, dass es anders aussieht als erwartet, dass die Zimmer vielleicht nicht so groß sind, dass auf dem Campingplatz der Lieblingsplatz doch nicht verfügbar war. Irgendjemand hatte schlechte Laune, irgendjemand war reiseübel bei der Anreise vielleicht. Also all diese Sachen und vielleicht eine Person, die gehofft hatte, mal weniger Care-Arbeit leisten zu müssen, findet sich dann doch wieder, dass sie sich die ganze Zeit kümmert und bemüht, dass alles irgendwie alle happy sind und alle motzen nur. Und sie können es halt nicht umtauschen, weil das Zeit ist. Sie können ja nicht sagen, so ich drücke jetzt auf Replay und mach das nochmal, sondern es waren die 2 Wochen oder 10 Tage und die sind vorbei und die kommen halt nicht wieder.
20: Oh je, das klingt ein bisschen so, als müsste man sich auf Urlaub wie auf gemeinsames Familienweihnachten vorbereiten, ne?
18: Ja, man muss sich genau überlegen, wie und was und wo.
20: Und wer hat welche Interessen und was wünschen wir uns eigentlich als Familie, ne?
18: Genau, Kerstin Heuwinkel empfiehlt dann eben, dass man nicht nur als Familie guckt, sondern es gibt ja noch das Paar und auch das Individuum. Und man soll sich am besten vorher genau überlegen, welche Person und welche Konstellation hat welche Vorstellungen und Bedürfnisse im Urlaub.
20: Ja, das klingt ein bisschen so, als müsste man wie bei dem Familienweihnachten sich vorher zusammensetzen und gemeinsam überlegen, wie man diesen Urlaub gestaltet und wer da zu welchem Recht kommt. Auf dem Bauernhof klang das alles etwas einfacher.
18: Ja, genau. Auf dem Bauernhof war es wirklich einfacher. Die Spielsachen sind da, Fahrzeuge sind leicht zugänglich und es gibt vor allem viel Angebot, eben auch von der Hofseite, wie zum Beispiel das Traktorfahren am Vormittag. Lena schmeißt den großen roten Traktor in der Scheune an. Der Lack ist schon an vielen Stellen abgeplatzt, die Reifen fast mannshoch. In den tiefen Profilen, da klebt noch trockene Erde von der letzten Fahrt. Schon Lenas Oma ist in diesem Bulldog, wie man im Fränkischen sagt, gefahren. 66 Jahre ist er alt. Sie hat ihn damals für die Landwirtschaft genutzt. Lena fährt heute damit die Feriengäste spazieren. Ein großer Planwagen hängt an dem Traktor. Kinder und ihre Eltern steigen ein.
1: Etwas langsamer und huckelig. Heute ist das erste Mal, dass wir mit dem Traktor fahren.
18: Die Fahrt, sie geht über kleine Flurwege hin zu einem Flusslauf, wo der Biber einen Damm baut. Alle 8 Kinder steigen mit ihren Eltern aus, gehen durch das hohe Gras und Lena zeigt den Kindern den Biberdamm.
2: Da ist ein Biber. Guck da, abgeknabbert, genau.
17: Und dann schleppt der Biber durchs Wasser hierher und baut sich den Damm. Ja.
18: Lena erklärt, dass man den Biber am Tage nicht so richtig sieht, sondern der erst in der Dämmerung aktiv ist. Susanne aus Zwickau genießt nicht nur die kleine Fahrt durchs Dorf. Der Urlaub auf dem Bauernhof sorgt für Entspannung bei der ganzen Familie.
5: Hier ist natürlich wirklich der Vorteil, dass da auch so ein bisschen Programm mit der Fütterungsrunde vorhanden ist, dass die Kinder sich wirklich gut beschäftigen können am Hof mit den vielen Fahrzeugen und dass auch ganz tolle Ausflugstipps oder gemeinsame Bastelvormittage angeboten werden, wo die Kinder auch teilnehmen können und was uns die Chance als Eltern natürlich auch mal für eine entspannte Stunde bei einem Kaffee und bei einem Buch tatsächlich zulässt.
18: Auch ihr Sohn Konrad fühlt sich bei Lena im Sonnengarten pudelwohl.
1: Also der Hof ist an sich ziemlich schön, Tiere auch sehr schön, viele Spielgeräte sind dort und es ist halt nicht so wie im Hotel.
18: Weiter geht die Fahrt über abgelegene Schotterwege entlang gelber Rapsfelder und Kuhweiden. Die Stimmung ist ausgelassen. Auch der jüngste Fahrgast, die 2-jährige Liv, erkennt die Tiere auf der Weide. Lenas Eltern haben vor 35 Jahren den Hof ihrer Eltern übernommen. Den Stall haben sie dann Stück für Stück zu Ferienwohnungen umgebaut. Heute gibt es 7 Ferienwohnungen zwischen 40 und 70 Quadratmeter. Neben den vielen Tieren gibt es noch eine ganze Scheune voller Fahrgeräte für Kinder und einen großen Garten mit Spielhaus und Trampolin. Lena ist groß geworden mit dem Leben als Gastgeberin. Heute managt sie den Hof, die Kinder und die Attraktionen auf dem Ferienhof routiniert.
17: Dann fragt einer, ob er beim Traktor mitfahren kann und dann siehst du das Grinsen, was der am Gesicht hat und dann denkst du, ja okay, das wäre was, das könnte man anbieten. Ja. Und dann entsteht das auch das Füttern, das haben wir ja früher auch nicht gemacht, aber das macht denen so viel Spaß. Die kommen jeden Morgen mit ihrem Eimerchen und haben schon was dabei und sind so fleißig. Es entwickelt sich immer weiter. Jetzt wollten sie eine Tankstelle für die Kinder. Jetzt bauen wir eine Tankstelle für die Kinder. Was hat jetzt jemand gesagt? Eine Gummistiefel-Waschstation bräuchten wir. Da bin ich auch noch am Überlegen, wie wir das umsetzen können. Ich muss immer ein bisschen sprechen mit den Leuten. Die haben auch sehr, sehr gute Ideen.
18: Der Ferienhof Sonnengarten steht nie still. Lena und ihre Eltern passen sich den Bedürfnissen der Gäste an. Für den zweifachen Papa Stefan aus Frankfurt ist das einer der Gründe, wieso er schon zum 5. Mal hier Urlaub macht.
22: Man gibt so ein bisschen die Verantwortung auch ab, zugegebenermaßen. Ja, und das ist, glaube ich, aber ein ganz großer Punkt. Und ich meine, Lena und Elke machen das halt wunderbar. Ne? Die reiten alles liebevoll auf und sind absolut mit Herzblut dabei. Und das macht es halt aus. Das ist halt im Prinzip das, was diesen Urlaub so erholsam macht. Das steht und fällt mit den Menschen, die das halt anbieten.
18: Die Fahrt mit dem Traktor durch Laubenzedel, sie endet wieder am Ferienhof. Jetzt steht erstmal Mittagspause auf dem Programm.
17: Endstation!
20: Das klingt ja wirklich total entspannt und ich glaube, nach der Woche fahren die alle wieder glücklich nach Hause. Bevor wir gleich mit unserer Folge zu Ende sind, gucken wir nochmal auf unseren Bauernhof und auf ein besonderes Event, einmal in der Woche abends, nämlich ein Lagerfeuer.
18: Es ist Abend geworden auf dem Ferienhof in Laubenzele. Lena verteilt Pizzakartons an die Kinder. Gemeinsam bereiten sie das Lagerfeuer vor.
3: Aber ihr dürft schon kräftig wedeln. Nur Abstand halten. Super. Ja, wird es doch was.
18: Ein paar Meter weiter melden sich die Schweine zu Wort. Auch sie warten auf ihr Abendessen.
3: Die füttern wir jetzt. Wenn er das Feuer angemacht hat, dann gebe ich euch die Kartoffeln, dann könnt ihr sie reinwerfen, okay?
18: Mittwoch ist im Sonnengarten traditionell Lagerfeuerabend. Die Kinder helfen beim Holzstapeln, danach dürfen sie ihr Stockbrot grillen.
3: Die Kinder finden sich ganz oft, deswegen machen wir das Lagerfeuer auch immer am Anfang der Woche, dass die Kinder sich kennenlernen. Dann spielen die ganz viel zusammen und dann braucht man als Eltern gar nicht mehr so viel machen.
18: Lena legt Würstchen und Fleisch auf den Grill. Die Eltern sitzen am Lagerfeuer und entspannen. Für viele ist genau das die Erholung, die sie sich im Familienurlaub wünschen.
4: Wir haben zwei Jungs und haben ja auch schon das Fußballfeld im Ziegengehege entdeckt. Und somit ist auch der Urlaub gerettet. Also Tiere, Fußball und frische Luft. Perfekt. Ja.
22: Ja, genau, dieses Loslassen. Da stehen die auch hinter. Ne? Also man geht natürlich auch hin und sagt, hier, wie sieht's aus? Soll ich mal die Grillzange? Nein. Also ich grille und das ist so gewollt. Und das finde ich eine tolle Sache. Ja, und dann sitzt man, isst, freut sich und genießt so ein bisschen das Leben, würde ich sagen.
20: Das klingt wirklich nach einem gelungenen Urlaub. Clea, du warst ja auch gerade im Urlaub. Wie war es denn bei dir und was nimmst du aus dieser Folge mit für den nächsten?
6: Unser Urlaub, der hatte auch Höhen und Tiefen, würde ich sagen, so wie es eben auch im Alltag ist. Die Kinder, man nimmt ja die Probleme auch mit, aber wir waren am Meer und das Wetter war toll und genau, mit vielen Familien zusammen, das hilft immer total, wenn die spielen können am Strand. Was ich aus der Folge mitnehme, ist auf jeden Fall das Wort Hochrisikokauf von Kerstin Heuwinkel. Also das fand ich einfach so treffend und ich glaube, ja, es hilft total, sich auszutauschen und sich zusammenzutun und auch, dass man über die Bedürfnisse spricht. Irgendwie so ein simpler Tipp und wir haben es noch nie gemacht und das werde ich auf jeden Fall auch mal ausprobieren. Frau Heuwinkel hat zum Abschluss unseres Gespräches auch noch, wie ich finde, einen sehr netten Wunsch formuliert.
23: Ich würde allen Familien wünschen und auch mir auch als Familie wünschen, dass wir noch mal mehr schätzen lernen, dass wir überhaupt als Familie existieren. Na, dass es uns so zusammen gibt, dass wir Zeit miteinander verbringen können und dass das das Wichtigste ist und sich so ein bisschen abschütteln von diesem Druck.
20: Ein schöner Gedanke zum Schluss. Demut und Dankbarkeit. Wir wünschen euch eine wunderbare Sommerzeit mit vielen schönen Urlauben, ganz entspannt im Kreise der Familie, wie es so schön heißt, und sagen für heute Tschüss.
18: Unbedingt. Tschüss.

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1: Um 14.30 Uhr mit Martin Wilhelmi. In der Schweiz haben offenbar Gespräche zwischen den USA und dem Iran über ein Ende des Krieges begonnen. Nach iranischen Angaben sitzen Vertreter beider Länder in einem Luxushotel bei Luzern zusammen. Auch Katar ist als Vermittler dabei. Grundlage für die Gespräche ist ein vereinbartes Rahmenabkommen zwischen den USA und Iran. Es sieht unter anderem vor, dass die Straße von Hormuz wieder geöffnet wird. Die Schiffsroute ist wichtig für den Transport von Öl, Gas und Dünger. Bei den Gesprächen in der Schweiz geht es jetzt vor allem um das iranische Atomprogramm. Die bekannt gewordenen Vorschläge der Rentenkommission sorgen für Diskussionen. Sie sehen unter anderem vor, den Rentenbeginn an die durchschnittliche Lebenserwartung zu koppeln. Auch Selbstständige und Beamte sollen in die gesetzliche Versicherung einzahlen und ein Teil der Rentenbeiträge soll am Aktienmarkt angelegt werden. Das Deutsche Institut für Wirtschaftsforschung kritisiert, die Vorschläge änderten nichts an Problemen wie Altersarmut und einer zu starken Belastung junger Generationen. Wie es beim Thema Rentenreform nun weitergeht, berichtet Anne-Kathrin Mellmann aus Berlin.
2: Es wird sicherlich breit diskutiert werden, was nun bereits bekannt ist. Und dann übergibt die Rentenkommission ihre Vorschläge am Dienstag an die Bundesregierung. Die hatte sie ja damit beauftragt. Und die wird sich dann damit auseinandersetzen und eine Reform aus diesen Vorschlägen entwickeln. Hilfreich dabei sicherlich, dass sich die Kommissionsmitglieder von SPD und Union am Ende einigen konnten.
1: In Großbritannien wird über den Rücktritt von Premierminister Starmer spekuliert. Es gibt Medienberichte, nach denen der 63-Jährige schon morgen sein Amt niederlegen könnte. Ein Regierungsvertreter wies den Bericht zurück. Die Umfragewerte für Starmer sind schlecht. Viele in seiner Partei wünschen sich, dass er abgelöst wird. Sein parteiinterner Rivale Burnham kündigte an, ihn als Chef der Labour-Partei herauszufordern. Damit würde er auch Premier, also Regierungschef werden. In Kolumbien entscheidet sich heute, wer der kommende Präsident wird. Die Stichwahl gilt als richtungsweisend. Aus Mexiko-Stadt berichtet Jenny Barke.
3: In der Stichwahl stehen sich zwei gegensätzliche Kandidaten gegenüber. Der Linke, Ivan Cepeda, Parteifreund des scheidenden Präsidenten Gustavo Petro, und der rechte Anwalt und Unternehmer Avelado de la Estrella. Cepeda will kontinuierlich Petros Kurs fortsetzen, also weiter den Sozialstaat ausbauen, weiter mit bewaffneten Gruppen verhandeln, weiter die Energiewende vorantreiben. Er tritt moderater und konsensorientierter als Petro auf. De la Estrella hingegen stellt alles in Frage, was Petros Politik ausmachte. Statt auf Friedensverhandlungen setzt er auf Law and Order, wirbt damit, den Kommunismus in Kolumbien zu besiegen. Die verschlechterte Sicherheitslage in Kolumbien ist das bestimmende Wahlkampfthema. Umfragen rechnen mit einem engen Kopf-an-Kopf-Rennen, wobei de la Estrella mit wenigen Prozentpunkten führt.
1: Auf der Autobahn 261 im Landkreis Harburg ist ein Milchtanklaster umgekippt. Der Unfall ereignete sich bei Tötensen auf der Strecke Richtung Norden. Der Fahrer des Lasters wurde laut Polizei leicht verletzt. Er kam ins Krankenhaus. Wie es zu dem Unfall kommen konnte, ist bislang unklar. Die Reinigungsarbeiten laufen. Die A261 ist deshalb Richtung Hamburg Südwest zurzeit gesperrt. Das Wetter in Norddeutschland, neben Sonnenschein auch ein paar Wolken, vor allem in Südniedersachsen Regen und Gewitter, teils kräftig ausfallend. Höchstwerte zwischen 24 Grad in Husum und 30 Grad in Braunschweig. Morgen nach Norden hin freundlich, im Süden mehr Wolken, im Harzumfeld Schauer und Gewitter bei Höchsttemperaturen von 20 bis 31 Grad. Am Dienstag und Mittwoch meist sonnig und trocken bei 21 bis 32 Grad. Das waren die Nachrichten.
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6: Der Mann, den ihr hier gerade gehört habt, ist Nelson Mandela, südafrikanischer Freiheitskämpfer. Fast 28 Jahre war er als politischer Gefangener inhaftiert. Er ist in Südafrika die zentrale Figur im Kampf gegen die Apartheid, also gegen das politische System der Rassentrennung. 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

0: in dieser Folge. Mein Name ist Esther Sedlacek und das hier ist Das Geld zu Gast bei Freunden. Die wirklich wahre Geschichte, wie Deutschland WM-Gastgeber 2006 wurde. Episode 2. Eine Reise um die Welt oder kleine Geschenke erhalten die Freundschaft. Wer das Rennen um die WM 2006 am Ende macht, das entscheiden die Mitglieder des FIFA-Exekutivkomitees. Das ist so etwas wie der innere Zirkel der FIFA. Ihr könnt euch das ein bisschen so vorstellen wie das Vatikankonklave bei der Papstwahl. Eine Runde älterer, einflussreicher Männer aus aller Welt.
1: Das Exekutivkomitee bestand damals aus 24 Leuten. Darunter war der FIFA-Präsident Blatter zu jenem Zeitpunkt, als es um Deutschland ging. Dann gab es 8 Europäer, dann gab es 4 Asiaten, 4 Afrikaner, 3 aus Mittelamerika, 3 aus Südamerika und einer aus Ozeanien. Mein Name ist Guido Tognoni. Ich habe im Rahmen meiner beruflichen Tätigkeit 13 Jahre für die FIFA und 2 Jahre für die UEFA gearbeitet. Ich hatte da einige Einsicht in den Fußball. Es war eigentlich meine beruflich schönste Zeit.
0: Die 24 Mitglieder kommen aus den verschiedenen Fußballverbänden zusammen und stimmen dann in einer geheimen Wahl darüber ab, wer ein paar Jahre später die WM austragen darf. Eine einfache Mehrheit genügt. Doch es gibt eine Besonderheit. Bei einem 12-12 Unentschieden zählt die Stimme des FIFA-Präsidenten doppelt. Ein Unentschieden wäre also schlecht für Deutschland, weil Blatter ja bekennend für Südafrika wirbt.
1: Damals herrschte so eine Euphorie innerhalb der FIFA, dass alles sich für unantastbar hielt.
0: Es bleiben weniger als 2 Jahre bis zur Entscheidung über die WM-Vergabe. DFB-Präsident Egidius Braun notiert die bittere Wahrheit handschriftlich in einer Notiz. Er schreibt,
2: dass die Mehrheit der Stimmen nun bei Südafrika liegt.
0: Beckenbauer muss das Ruder jetzt rumreißen. Auch für ihn selbst steht etwas auf dem Spiel. Sein Image als Erfolgsgarant. Er ist als Spieler und als Trainer Weltmeister geworden und hat auch sonst gewonnen, was es halt so zu gewinnen gibt. Die WM ins eigene Land zu holen, das würde ihn endgültig unsterblich machen. Wenn er aber scheitert, könnte das auch die bitterste Niederlage seiner Karriere sein. Vor den Augen der ganzen Welt. Jetzt hat er die Mission angenommen und es gibt kein Zurück mehr. Eine Bedingung hat Beckenbauer aber gestellt, bevor er den Chefposten angenommen hat. Fedor Ratmann. Ein Name, der in dieser Geschichte noch eine ziemlich große Rolle spielen wird. Franz Beckenbauer hat ihn mit Bedacht im Bewerbungskomitee an seine Seite geholt. Der damals 55-Jährige hat einen anderen Background als der Rest der Bewerbungstruppe. Als München die Olympischen Spiele 1972 ausrichtet, ist Ratmann im Orga-Team. Später wird er Kurdirektor in Berchtesgaden und landet dann bei Adidas. Deswegen ist Beckenbauers Wunschkandidat im Komitee umstritten. DFB-Präsident Braun will ihn eigentlich nicht im Team haben. Aber Braun gibt der Bitte des Kaisers schließlich nach. Beckenbauers Mission ist nun auch Ratmanns Mission. Fedor Ratmanns Kritiker im DFB verstummen schnell. Denn der neue Mann löst auf Anhieb ein zentrales Problem. Er schafft es, namhafte Sponsoren an Bord zu holen. Adidas, die Deutsche Bahn, Daimler Chrysler, Bayer, die Deutsche Telekom und die Lufthansa. Sie stellen der deutschen Bewerbung insgesamt rund 20 Millionen Mark zur Verfügung. Und auch der neue Bundeskanzler Gerhard Schröder verspricht, die Bewerbung uneingeschränkt zu unterstützen. Das Land, die Bundesregierung, die Wirtschaft. Alle stehen hinter der Bewerbung. Dass sich Deutschland nun richtig ins Zeug legt, um WM-Gastgeber zu werden, bleibt auch viele tausend Kilometer entfernt, nicht lange unbemerkt. Im November 1998 erreicht den DFB eine eigenartige Nachricht. Das wird später durch einen internen Untersuchungsbericht des Verbands bekannt. Das Fax ist auf den ersten Blick eine Art Hilferuf für die Opfer des Tropensturms Mitch. Absender des Schreibens, ein gewisser Lord Klaus Lippert of Bletchley. Laut DFB-Bericht Vizepräsident des Fußballverbandes von Anguilla in der Karibik. Lord Lippert of Bletchley bittet den

0: Deutschen Fußballbund um eine Spende für die CONCACAF, den Nord- und Mittelamerikanischen Fußballverband, also das Pendant zur UEFA in Europa. Er schreibt schon:
1: Eine vergleichsweise geringe Summe von 1 Million Dollar könnte viel bewirken und dem DFB etliche Freunde machen.
0: Vom Präsidenten des Nord- und Mittelamerikanischen Verbands, Jack Warner, der übrigens auch einer der Stimmberechtigten bei der FIFA ist, lässt der Lord ausrichten, dass
1: der DFB bisher für die CONCACAF von allen Nationen, die sich für die WM 2006 bewerben, am wenigsten getan hat.
0: Huch! Lord Lippert von Bletchley schreibt weiter, dass man doch die Stimmen des amerikanischen Verbandes gewinnen wolle und das FIFA-Exekutivkomitee von der deutschen Bewerbung überzeugen wolle. Daher sei dieses Schreiben
1: sozusagen als Ansporn
0: zu sehen. Ah, Ansporn. Ah, I see. So kann man das natürlich auch nennen. Es gibt tatsächlich keinerlei Anzeichen, dass der DFB 1 Million Dollar an den Verband in Nord- und Mittelamerika geschickt hätte. Möglicherweise bewirkt dieses Fax trotzdem etwas. Vielleicht macht es dem Bewerbungskomitee deutlich, mit welchen Mitteln bei diesem Wettkampf gespielt wird, gespielt werden muss, um Stimmen zu gewinnen. Also, es geht darum, möglichst viele der 24 FIFA-Wahlmänner von der deutschen Bewerbung zu überzeugen. Da muss der Kaiser die Lichtgestalt seinen Charme persönlich spielen lassen. Im Februar 1999, knapp anderthalb Jahre vor der entscheidenden Abstimmung, brechen Franz Beckenbauer und Fedor Rathmann auf zu einer Reise rund um die Welt. Ihr erstes Ziel? Die Fußballhochburg Katar.
2: Katar war wie bis heute der Schlüssel in dieser Welt.
0: Mohammed bin Hammam. Erst einer der FIFA-Stimmberechtigten. Eines der 4 asiatischen Exco-Mitglieder. Also wichtiger Typ für Beckenbauer und Rathmann. Bin Hammam ist genau der Mann, der Beckenbauer und Rathmann jetzt helfen könnte. Was genau beim Treffen in Doha besprochen wurde, ist bis heute unklar. Das Entscheidendste hat Mohammed bin Hammam nach dem Treffen aber selbst verraten. In einem Pressebericht wird er gefragt, ob Franz Beckenbauer um seine Unterstützung für die deutsche Bewerbung gebeten habe. Übersetzt antwortet er:
1: Ja, Beckenbauer hat um Rückendeckung und um Katars Stimme gebeten. Wir werden das beobachten und wir werden den besten Bewerber unterstützen.
0: Bin Hammam antwortet außerdem: Wenn es eine vereinte afrikanische Bewerbung gäbe, dann würde Asien die Afrikaner unterstützen. Die erste offizielle Station von Beckenbauers Werbereise endet. Eine sichere Stimme bringt er nicht mit nach Hause. Dass Charme alleine nicht reicht, um Stimmen zu gewinnen, ist spätestens jetzt allen klar. Angriffe aus der Tiefe zu starten, das war eine von Beckenbauers Stärken in seiner Zeit als Fußballspieler. Aus der Defensive kreativ nach vorne spielen. Und genau diese Fähigkeit braucht er jetzt auch als WM-Werber. Im Herbst 1999 reist der Kaiser mit Fedor Rathmann durch Asien, sozusagen als doppelte Sturmspitze. Ihre Taktik beschreibt Rathmann später im SWR-Porträt.
3: Wir haben immer ordentliche Gastgeschenke mitgebracht. Wir haben unsere Gastgeschenke auch entgegengenommen, aber ansonsten war da nichts notwendig und ich sage mal, dem Emir von Katar müssen wir nichts schenken. Also, das glaube ich, wäre ein bisschen vermessen.
0: Dem Emir vielleicht nicht, aber einige Funktionäre haben ihre Stimme als Währung durchaus, naja, sagen wir mal, als Chance erkannt. Kuala Lumpur, Malaysia, Oktober 1999. Hier findet der Kongress der Asian Football Confederation statt. Also eine Zusammenkunft des Verbandes, der 4 FIFA-Exekutivstimmen stellt. Fedor Rathmann präsentiert hier im Auftrag des Deutschen Fußballbunds das AFC Development Program. Klingt ein bisschen nach Nachwuchsförderung, ist aber vor allem eins: ziemlich gut geschnürte Entwicklungshilfe im Fußballformat. Für 25 asiatische Verbände gibt's Adidas-Ausrüstung im Wert von jeweils rund 60.000 D-Mark. Wochen später wird jedes Land sein Paket bekommen. Fast 1 Tonne schwer pro Verband. Alles fein gebrandet mit dem deutschen Bewerbungslogo für die WM 2006.
4: Ja, ist denn heute Weihnachten?
0: Ja, Weihnachten kommt in Asien diesmal von Adidas, organisiert vom DFB. Obendrauf gibt's Einladungen für Trainerkurse in Deutschland und Trainingslager für Jugendteams. Kleine Geschenke erhalten ja bekanntlich die Freundschaft und bringen hoffentlich die dringend benötigten Stimmen der vier Asiaten. Noch begehrter als Fußbälle und Trikots ist aber eine andere Aufmerksamkeit, wie Beckenbauer-Biograf Florian Kienast erzählt.
5: Es ging beispielsweise um Spiele der Nationalmannschaft, dass die Nationalmannschaft dann vielleicht mal nach Thailand reist zu einem sportlich völlig bedeutungslosen Länderspiel. Aber in Thailand saß natürlich mit Makudi einer der Exekutivdelegierten, auf dessen Stimme es ganz besonders ankam.
0: Wenn die deutsche Nationalmannschaft nach Thailand reist, um dort zu spielen, kann der Verband vor Ort viel Geld verdienen. Tickets, Fernsehrechte, da können schon ein paar hunderttausend Dollar zusammenkommen. Ein Lächeln hier, ein Handshake dort, gemeinsame Golfspiele, tonnenweise Fußbälle und Trikots und das Versprechen eines Freundschaftsspiels. Aber zugesicherte Stimmen für die deutsche Bewerbung am Ende der Asienreise? Null. Franz Beckenbauer und Fedor Rathmann sind nun seit Wochen gemeinsam auf Reisen. Rathmann besetzt genau die Rolle, die bislang gefehlt hat.
6: Ja, ich denke, da gehört schon fast ein freundschaftliches Verhältnis dazu. Denn ich war öfter dran, ihn zu ermorden, weil ich habe das so mit meinem bayerischen Geschick und mit dieser bayerischen, sprichwörtlichen bayerischen Diplomatie. Und er war so der Motor. Er hat mich immer gedrängt. Er hat gesagt, du, jetzt müssen wir da morgen in der Früh um 5:30 und dann um 6:30 und dann ist es zugegangen. Da sage ich, eines Tages ermorde ich.
0: Beckenbauers Motor geht mit ihm auch auf die nächste lange Reise. Und die führt nach Afrika. Die deutsche Strategie heißt Bescheidenheit. Zuhören, Respekt zeigen, nichts ablehnen. Und genau das macht der Kaiser. In Ghana, Botswana, Kamerun, überall. Ein freundliches Kaleidoskop landestypischer Spezialitäten, einheimischer Bräuche und Kulturen. Man könnte fast sagen, ein bisschen so, wie man das aus Bayern kennt. Doch dann landen sie in Mali. Auch hier geht alles wie immer los. Hände schütteln, lächeln, Grüß Gott hier, Servus da. Franz Beckenbauer ist in seinem Element. Was sich dann zuträgt, beschreibt die Süddeutsche Zeitung später. Denn plötzlich steht da etwas. Ein Geschenk. Es hat vier Beine, ein längliches Gesicht. Es ist ein lebendiger Hammel. In diesem Moment dürfte selbst der sonst stets eloquente Franz Beckenbauer kurz sprachlos gewesen sein. Beckenbauer gibt dem Tier erstmal einen Namen. Und man muss sagen, bei der Namensfindung ist er nicht ganz so kreativ wie früher auf dem Spielfeld. Er nennt den Hammel schlicht Bock. Aber was soll er denn bitte mit einem kastrierten Schafbock? Nur das Geschenk des Gastgebers ablehnen? Na, das geht ja auch nicht. Und dann dribbelt sich Franz Beckenbauer charmant durch dieses diplomatische Minenfeld. Also so ein malischer Bock, der gehöre natürlich am besten nach Mali, erklärt er seinen Gastgebern. Und überhaupt, das Tier ins Flugzeug zu bekommen, sei leider auch nicht möglich. Das Ende vom Lied, Bock bleibt, Beckenbauer reist weiter. Ob beim Abschied ein Tränchen geflossen ist, das ist leider nicht überliefert. Mali ist zwar gut gegangen, erwartungsgemäß liegt die Anzahl der zugesicherten Stimmen aus Afrika nach dieser Reise aber bei null. Es ist Februar. Ein neues Jahrtausend ist angebrochen. Die Mission von Beckenbauer und Rathmann ist aber immer noch dieselbe. Das nächste Auswärtsspiel ihrer Werbetour führt die beiden nach Mexiko.
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0: Eine der Stimmen, die Beckenbauer und Rathmann in diesem Teil des Erdballs einzusammeln hoffen, die sitzt im Karibikstaat Trinidad und Tobago. Das ist nämlich das Zuhause von FIFA-Wahlmann Jack Warner. Ein Kamerateam der ARD begleitet die Reise in die Karibik.
8: Flughafen Miami, 16 Stunden von zu Hause entfernt. Wieder einmal warten bei 32 Grad. Wer eine WM ausrichten will, lernt vor allem die Flughäfen dieser Erde kennen. Und wer eine WM ausrichten will, darf auch nicht zimperlich sein, was Reisezeiten und Verkehrsmittel angeht.
0: In dem Beitrag sehen wir Beckenbauer in Hemd und mit Aktenkoffer ein kleines Flugzeug besteigen. Die Sonne brennt. Während das Flugzeug über das türkisfarbene Meer der Karibik fliegt, blickt Beckenbauer gedankenverloren aus dem kleinen Fenster. Aber ein wichtiges Treffen liegt noch vor ihm. Das Treffen mit einem Mann aus dem FIFA-Exekutivkomitee, der gefürchtet und berüchtigt ist. Davon erzählt Ex-FIFA-Mann Tognoni.
9: Es hat Leute gegeben wie Jack Warner, die haben einfach schamlos abkassiert. Links und rechts. Ich meine, Jack Warner hat erfolgreich die Leute erpresst.
0: Jack Warner ist zu dieser Zeit einer der einflussreichsten Männer im Weltfußball. Vizepräsident der FIFA und Chef des Fußballverbands für Nord- und Mittelamerika. Na, klingelt da was bei euch? Genau, das eigenartige Fax, das der DFB zu Beginn unserer Folge erhalten hat, das um die Spende von 1 Million Dollar gebeten hat, als Ansporn und so, das kam genau von diesem Verband. Jack Warners Verband CONCACAF, das ist die Abkürzung für Confederation of North Central America and Caribbean Association Football, hat 3 Stimmen im Exekutivkomitee. Die können bei der Abstimmung definitiv den Unterschied machen.
9: Man musste mit Jack Warner sehr nett umgehen, was man auch immer darunter verstehen wollte.
0: Deshalb legen sich Beckenbauer, Rathmann und der DFB beim Besuch in der Karibik mächtig ins Zeug. Das Treffen bei Jack Warner dauert nur eine knappe Stunde. Vielleicht, weil Franz Beckenbauer und Fedor Rathmann zu diesem Zeitpunkt nicht viel mehr als ein paar Adidas-Fußbälle, Austauschprogramme für Jugendfußballteams und ein Freundschaftsspiel zwischen Trinidad und Tobago und dem FC Bayern anzubieten haben. Immerhin, Jack Warner bekommt noch eine Einladung nach Deutschland zum 100-jährigen Jubiläum des FC Bayern München. Auf DFB-Kosten, versteht sich. Und das unmittelbar vor der entscheidenden Wahl des FIFA-Exekutivkomitees. Ich nenne das jetzt mal Ansporn und so. Aber unterm Strich, karibische Cocktailnächte hin oder her, am Ende dieser Reise ist die Anzahl der gesicherten Stimmen, yes, 0. Es bleiben noch rund 1,5 Monate bis zur alles entscheidenden Abstimmung. Beckenbauer und Rathmann ziehen zwar routiniert weiter, aber etwas ist jetzt anders.
10: It would be great to be the host and as I mentioned to you, then we're still walking. From here we are going to Samoa to convince this part of the world Germany is the right place.
0: Der Kaiser, er klingt nicht mehr euphorisch. All die Rückschläge auf seinen Reisen um die Welt, ja, sie scheinen Spuren hinterlassen zu haben. Entsprechend schlecht ist die Stimmung, als er und Fedor Rathmann im Mai 2000 am anderen Ende der Welt ankommen. Der Kongress des Fußballverbandes von Ozeanien findet nicht etwa in Australien statt, sondern auf Samoa. Wenige Orte auf dem Erdball sind weiter von München entfernt. Die Lage ist hoffnungslos. Da sitzt Beckenbauer nun also an einem der schönsten Orte der Welt, dem Taffa-Taffa-Strand. Und er kann es doch nicht genießen. Er ist gestresst und ernüchtert. Aber manchmal kommt die nötige moralische Unterstützung ja von weit her. Von sehr weit sogar. In Deutschland, am anderen Ende der Welt, läuft gerade der letzte Spieltag der Bundesliga. Leverkusen ist Tabellenführer und will an dem Tag bei der kleinen Spielvereinigung Unterhaching, ja, die waren damals erstklassig, den Sack zumachen. Bayern München wäre dann nur Vizemeister. Aber dann?
11: Das ist meine Frau dran. Sagst, steh auf, wenn du ein Bayer bist. Ich habe überhaupt nicht gewusst. Ja, was ist los? Ja, wir haben's.
0: Leverkusen patzt und wird zu Vizekusen. Und Bayern München bejubelt völlig außer Rand und Band die überraschende Meisterschaft.
11: Jetzt bin ich zum Federhandtuch angezogen. Ja, klar, ich musste über den Gang. Ich denke mal, ja, wenn da einer kommt, dann verhaften sie mich gleich, wenn ich nackt gegangen bin.
0: Blank ziehen, das muss das deutsche Bewerberteam, wenn es darum geht, zu diesem Zeitpunkt eine Erfolgsbilanz zu vermelden. Warum dann das Ganze nicht auch wortwörtlich nehmen? Im Adamskostüm, mit einem Handtuch als Feigenblatt, steht der Kaiser vor der Zimmertür seines Kollegen Rathmann. Ja, ist vielleicht auch besser, dass es keine weiteren Augenzeugen gab. Und jetzt Kopfkino aus, bitte. Weiter geht's. Es ist der 30. Juni 2000, als im Parkhotel in Luxemburg der Europäische Fußballverband zusammenkommt. 8 Stimmen hat die UEFA im Exekutivkomitee. So viele wie kein anderer Verband. Aber durch die Bewerbung der Engländer, ihr erinnert euch, die mit viel Geld und den PR-Profis, sind dem deutschen Team um Beckenbauer, Rathmann und Niersbach nicht mal diese 8 Stimmen sicher. Franz Beckenbauer wirkt müde, beinahe lustlos, wie ein anwesender Journalist beobachtet. Der Kaiser sitzt während der Veranstaltung nicht vorne bei den Funktionären und Würdenträgern, sondern hinten, in der letzten Reihe bei den Journalisten und liest Zeitung. Siegessicher? So wirkt Beckenbauer ganz und gar nicht. Aber was dann passiert, das weckt auch das Interesse des Kaisers. Kurz vor Ende des Kongresses kommt der FIFA-Generalsekretär Michel Senrufinen auf DFB-Mann Wolfgang Niersbach zu.
12: Und bei diesem Kongress in Luxemburg wurde bekannt, dass die Brasilianer ihre Bewerbung zurückgezogen haben. Es waren dann also noch 4 im Rennen.
0: Bewerber Brasilien ist raus? Wieso das denn?
12: Jetzt fragen Sie mich nicht, ich weiß ja auch nicht alles. Brasilien hatte dann die Bewerbung zurückgezogen. Ich nehme an, weil sie die Aussichtslosigkeit gesehen haben, weil sie die technischen Voraussetzungen einfach auch nicht erfüllt haben.
0: Genau das bringt nur 5 Tage vor der entscheidenden Abstimmung alles im deutschen Team ins Wanken. Denn wie Beckenbauer-Biograf Kinas zusammenfasst, die Brasilianer...
5: Sie haben gesagt, sie verzichten jetzt auf ihre Kandidatur und würden jetzt komplett ihre Stimmen für Südafrika geben. Und das war natürlich ein enormer Rückschlag. Und gerade für Beckenbauer war das ein fatales Signal.
0: Es ist kaum noch Zeit, das Ruder herumzureißen. Der deutsche Traum von der WM 2006 ist nur 5 Tage vor der Abstimmung so gut wie geplatzt.
12: Sie können noch so viele Gespräche führen, die mit der absoluten Zusicherung enden.
9: Aber dann kann ganz plötzlich etwas ganz Seltsames. Ein Mitglied des Exekutivkomitees ist abgereist.
13: Es war klar, dass durch Nichtabstimmen die Mehrheiten sich veränderten. Marginal, aber wichtig. Da rätsel ich bis heute noch ein bisschen. Warum? Warum ist der weggegangen?
0: Und dann kommt plötzlich ein Player ins Spiel, den bisher niemand auf dem Schirm hatte.
14: Es war eine so erbärmliche Präsentation, dass wir gedacht haben, wir müssen eingreifen, wir müssen etwas tun. Und dann habe ich mich hingesetzt und habe einen Fax runtergetippt.
0: Was es damit auf sich hat, erfahrt ihr in der nächsten Folge. Das Geld zu Gast bei Freunden, die wirklich wahre Geschichte, wie Deutschland WM-Gastgeber 2006 wurde. 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
15: Wo hat sich da eben irgendjemand gemeldet?
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16: 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Das heißt, ich check die Mikrofone, ich gucke, dass alle Regler geöffnet sind. Und es sind ja durchaus manchmal, ja, vielleicht auch mal komische Situationen, wenn Fehler passieren. Aber ich glaube, das verzeiht der Hörer auch, dann eben auch merkt, das sind Menschen am Werk.
0: Was hast du erlebt?
19: 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Ich habe
0: ja
19: gerade...
0: Ganz kleinen Moment.
16: 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Aber diese Anspannung muss sein. Aber es ist dieses Schnelle, dieses Aktuelle. Immer dran am Geschehen, was durchaus manchmal auch so anstrengend ist, dass man eigentlich erst abends wirklich realisiert, wenn man zu Hause ist, was da über Tag passiert ist.
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1: Um 15 Uhr mit Martin Wilhelmi. In der Schweiz haben Gespräche über ein endgültiges Ende des Iran-Krieges begonnen. Neben Vertretern der USA und des Iran nehmen auch Vermittler aus Katar daran teil. Grundlage ist ein bereits ausgehandeltes Rahmenabkommen. Aus Baden-Baden, Günther Laubis.
2: Die zentralen Themen sind das iranische Atomprogramm und eine Waffenruhe im Libanon. Die Ausgangslage für die Gespräche ist allerdings angespannt. Gestern hatte der Iran die für den weltweiten Schiffsverkehr wichtige Straße von Hormuz wieder gesperrt. Grund seien die israelischen Angriffe im Libanon. Die Situation dort wird wohl auch der Knackpunkt bei den Gesprächen in der Schweiz sein. Ein iranischer Regierungssprecher sagte, das gesamte Rahmenabkommen stehe auf dem Spiel. US-Vizepräsident Vance gab sich aber optimistisch. Er betonte, man werde auch in der Frage der Waffenruhe im Libanon weiterkommen.
1: Auf der von Russland besetzten Halbinsel Krim ist der Benzinverkauf an Tankstellen eingestellt worden. Seit heute Morgen wird laut Behörden an Privatleute und Unternehmen nichts mehr abgegeben. Hintergrund sind verstärkte ukrainische Angriffe in den vergangenen Wochen. Immer wieder werden Öllager auf der Krim oder Ölpipelines auf dem russischen Festland angegriffen. Erst in der vergangenen Nacht hat es einen größeren ukrainischen Angriff gegeben, bei dem mehrere Menschen getötet worden sein sollen. Die Wolters-Brauerei in Braunschweig ist insolvent. Das Unternehmen hat einen entsprechenden Insolvenzantrag beim Amtsgericht gestellt. Der Betrieb läuft weiter. Ziel ist laut Brauerei, Wolters grundlegend zu sanieren und wirtschaftlich neu aufzustellen. Als Grund für den Insolvenzantrag nennt das Braunschweiger Unternehmen Absatzprobleme und steigende Kosten. Der deutsche Biermarkt war im vergangenen Jahr so stark geschrumpft wie noch nie seit der Wiedervereinigung. Ein Unwetter mit heftigen Gewittern hat in Berlin für einen Feuerwehr-Großeinsatz gesorgt. Keller liefen voll und große herabgewehte Äste blockierten Straßen und Wege. Auf manchen Strecken konnte die S-Bahn nicht mehr fahren. Freibäder mussten schließen und das Damen-Tennis-Turnier in Berlin wurde unterbrochen. Bei der Fußball-Weltmeisterschaft stehen für mehrere Teams heute Abend die zweiten Gruppenspiele an. Spanien trifft auf Saudi-Arabien und auch Belgien hofft auf den ersten WM-Sieg im Spiel gegen den Iran. Aus dem ARD-WM-Team Desiree Krause.
3: In den Gruppen G und H, in denen am Abend und in der Nacht gespielt wird, haben alle 8 Teams bisher einen Punkt geholt. Es kann an diesem Spieltag weder eine der Mannschaften ausscheiden noch weiterkommen. Die Familien der deutschen Nationalspieler durften nach dem Sieg gestern erneut ins Teamquartier zur Mannschaft stoßen und noch bis morgen bleiben. Heute gibt es eine Trainingseinheit für die Spieler, die nicht oder nur kurz gespielt haben. Morgen haben dann alle einen Tag frei. Der deutsche Schiedsrichter Felix Zweier kann aus medizinischer Sicht weiter bei der WM pfeifen. Nach seiner Behandlungspause im Spiel USA gegen Australien sei er wieder wohlauf und diensttauglich, so DFB-Schiedsrichterchef Knut Kircher.
1: Das waren die Nachrichten. Das Wetter in Norddeutschland. Neben Sonne auch ein paar Wolken, vor allem in Südniedersachsen Regen und Gewitter. Die Höchstwerte 24 Grad in Husum und bis 30 Grad in Braunschweig. In der Nacht oft klar, in Niedersachsen Schauer und Gewitter, bei Tiefsttemperaturen von 18 bis 10 Grad. Morgen nach Norden hin freundlich, im Süden mehr Wolken, im Harzumfeld Schauer und Gewitter, bei Höchstwerten von 20 bis 31 Grad. Am Dienstag und Mittwoch meist sonnig und trocken, bei dann 21 bis 32 Grad. Und die Zeit, es wird 15.04 Uhr.
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0: Es wäre teilweise so, wenn ich aus Prag, aus der Tschechei oder von Paris oder sonst wo zurückkam, dass sie schon regelmäßig vor meinem Kofferraum standen, mit krabbelnden Händen, damit ich die Kofferraumklappe endlich aufmache, damit sie kaufen konnten.
1: Dieser Mann, den ihr gerade hört, der liebt schnelle Autos, Glücksspiel und Kunst. Er trägt einen auffälligen Siegelring an seinem Finger und der erzählt seine Herkunftsgeschichte. Er nennt sich Graf von Waldstein oder auch Reichsgraf von Waldstein.
2: Und die Leute, die da so gierig sind und warten auf das, was er in seinem Kofferraum transportiert hat, die meisten von ihnen sind Kunstliebhaber mit Hang zum, sagen wir, sparsamen Einkauf.
1: Und wenn Reichsgraf von Waldstein ein Bündel aus dem Kofferraum seines grünen Sportwagens nimmt und das Tuch aufschlägt, dann sehen die Interessenten zunächst Beine, sehr lange bronzene Beine. Er wickelt die Figur komplett aus und stellt sie aufrecht vor sich. Und 1 Meter ist sie groß. Eine schlanke Frauenstatue auf einem kleinen Sockel.
0: Das ist ein Foto von mir aus meinen besten Zeiten. Da hatte ich ja noch kastanienbraune Haare. Waldstein, du warst ein schöner Mann.
2: Aber die Käufer, die da Mitte der 90er Jahre um den Kofferraum des Grafen stehen, haben keinen Blick für seine kastanienbraunen Haare, die ihm bis zur Hüfte reichen.
0: Da war ich noch voll im Blut. Und daneben steht eine Figur, eine sogenannte Femme de Venise von Alberto Giacometti.
2: Die Schönheit der Plastiken von Alberto Giacometti, das schlichte, zerbrechliche der venezianischen Frau, das zieht die Blicke der potenziellen Käufer in ihren Bann.
1: Und lässt die ungewöhnlichen Umstände des Kaufs und den etwas dubiosen Verkäufer zweitrangig erscheinen. Giacometti ist einer der teuersten Künstler der Welt.
2: Gelebt hat er von 1901 bis 1966. Bekannt ist der Schweizer für seine langgestreckten, dünnen Figuren von gehenden und stehenden Menschen. Und selten werden Werke von ihm auf dem Markt angeboten.
1: Aber dieser Graf von Waldstein sitzt offensichtlich an der Quelle.
2: Und verkauft die Kunst auch noch zu einem überraschend günstigen Preis. Ein echter Glücksfall. Aber der Graf ist eigentlich kein Graf. Eigentlich heißt er Lothar Senke. Seine Familie war nicht adelig, er ist in der DDR geboren und aufgewachsen. Und die Kunstwerke, die er verkauft, die sind nicht von Alberto Giacometti.
1: Die gefälschten Kunstwerke, die Figuren aus dem Kofferraum, hat dieser ziemlich chillige Holländer geschaffen.
3: Es hat mir immer Spaß gemacht, Giacometti zu machen. Sehr viel Spaß. Das waren meine Finger.
1: Robert Driessen gilt als einer der größten Fälscher der Neuzeit.
3: Der Kunstmarkt ist verrottet, das ist absolut ein Fakt.
1: Ist er wirklich ein so großer Verbrecher, wie viele behaupten?
2: Neben dem holländischen Fälscher Driessen und dem falschen Grafen Waldstein gibt es noch einen dritten Mann, der zu der Giacometti-Bande gehört. Er nennt sich Guido, ein Antiquitätenhändler. Er hat ein Kunsthandelsgeschäft in Mainz. Ein Mann mit guten Kontakten. Er ist gewissermaßen das Mastermind des Trios. Als er seine Autobiografie verfasst, schreibt er wütend und in Großbuchstaben:
4: Nichts haben wir gefälscht, gar nichts.
1: In dieser ersten Folge lernen wir das skurrile Trio ein bisschen besser kennen. Und wir starten mit dem holländischen Fälscher Robert Driessen. Der Mann, der behauptet, der Kunstmarkt ist verrottet. Also, dass alle krumme Dinger drehen und unfaire Deals machen und dass es nur ums Geld geht und.
2: Ja, aber das sagt ja einer, der eine Weile ziemlich gut davon gelebt hat, dass er Fälschungen eben genau für diesen Kunstmarkt produziert hat.
1: Eigentlich lebt Robert Driessen in Thailand, aber ich hatte die Möglichkeit, ihn hier in Deutschland zu treffen, in Berlin.
3: Wenn ich angekommen bin, Freitag.
1: Ich habe mich dieses Jahr im Mai mit Driessen beim RBB in Berlin verabredet, Haus des Rundfunks. Aus dem Taxi steigt ein älterer Mann mit dunkelgrauen Haaren, etwa 1,80 groß, kleiner Wohlstandsbauch, rundes, faltiges Gesicht und irgendwie so ein leicht schelmisches Blitzen in den Augen.
2: Und so dein erster Eindruck?
1: Sympathischer Typ. Mhm. entspannt. Irgendwie was Gewitztes so. Also auf jeden Fall keine schwerkriminellen Vibes.
5: Mhm. Morgen. Morgen. So, nur aber. Also, der Herr Driessen ist jetzt auch da.
6: Genau, nochmal zum Vorbereiten.
5: So, dann super.
1: Und es gibt dann direkt eine witzige Situation. Wir gehen zusammen in das Foyer vom Haus des Rundfunks. Das ist ein toller 20er-Jahre-Bau, dunkler Klinker, Baustil, neue Sachlichkeit. Und das Foyer, das ist wie so ein großer, rechteckiger Lichthof in einem Museum. Man sieht rundherum die Stockwerke mit so glänzenden Geländern in Gold und beleuchtet wird das alles noch von so einer Milchglasdecke. Und an einer Seite des großen Raums, da steht eine Bronzefigur von Georg Kolbe. Und Driessen, der erkennt sie sofort.
3: Eine meiner Lieblinge.
5: Ja, wirklich? Okay.
1: Es handelt sich dabei um die Bronzefigur »Die Nacht«. Das ist eine Frauenfigur von Kolbe, über 2 Meter groß, dunkle Bronze. Sie hält die Arme vor dem Kopf, als würde sie sich schützen. Driessen, der ist total begeistert und hat wieder diesen schelmischen Blick drauf.
5: Und Kolbe hast du auch schon mal gemacht?
3: Hm? Kolbe Eiert, ja. Kolbe, Lehmruck, Gede Kollwitz, Barlach.
7: Oh, okay, vielleicht korrigiere ich Understatement nochmal, der legt ja sofort los.
1: Absolut. Wir bekommen dann aber ein ruhiges Studio, bequeme Stühle, 2 Gläser Wasser und dann geht's wirklich los.
3: Hallo, mein Name ist Robert Driessen, geborener Holländer. Ich bin Fälscher, bestimmt kein Künstler, aber ich mache Kunst.
1: Driessen ist jetzt 66 Jahre alt und wie bei allen Fälschern möchte ich natürlich wissen, wie hat das alles angefangen? Die Spuren dazu führen in seine Kindheit.
3: Ich bin mit Kunst herum aufgewachsen. Mein ganzes Leben ist Kunst. Ich traume Kunst, ich esse Kunst. Das ist mein Leben, Kunst. In meiner Kindheit, ich habe nur Kunst gesehen in meinem Leben. Von jung ab an. Und mein Großvater, mein Vater, meine Onkel, jeden Tag war bei uns alles los. Die Leute kamen von Übersee und immer waren Leute da. Und immer war Kunst da und immer waren Antiquitäten da.
1: Sein Vater, sein Großvater, sein Onkel, alles Kunsthändler aus den Niederlanden. Sein Vater handelt in seiner Galerie hauptsächlich mit Bildern und Bronzefiguren. Vom 14. Jahrhundert bis in die Moderne sei alles dabei gewesen. Und der kleine Robert bekommt im Geschäft seines Vaters früh mit, wie der Kunstmarkt funktioniert.
3: Die Leute kommen, die Leute kaufen, die Leute zahlen, die Leute inspektieren, die Leute reden drüber. Manche waren ganz gute Kunden, die kamen jede Woche, jeden Monat und das ging über See und nach Deutschland und Belgien, Frankreich. Also von denen habe ich auch meine viele Sprachen gelernt und ich habe viel davon gelernt, auch die nicht so gute Sache.
1: Ich hake nach. Aber er lässt offen, was er mit den nicht so guten Dingen meint. Er zieht damals viel mit seiner Kunsthändlerfamilie um. Niederlande, Belgien, dann England.
3: Und dann sind wir wieder nach Holland. Und da habe ich die Uni gemacht. Was ich eigentlich werden wollte, das war auf der Kunstakademie, wollte ich industriell Entwerfer werden. Aber nach einem Jahr habe ich gesagt, weil ich glaube, ich mache was anderes, weil ich wollte eigentlich ein bisschen Geld verdienen.
1: Er lebt zu dieser Zeit in Arnheim, studiert an der Kunstakademie so vor sich hin. Er hört viel Lou Reed und Alice Cooper, malt die ganze Zeit. Nach so etwa einem Jahr an der Kunstakademie bekommt er die Chance, etwas Geld zu verdienen.
3: Da kam einer aus Frankfurt und hat meinen Vater gefragt, weißt du jemand, die mir so kleine Bilder machen kann, in die Stile von die romantischen Holländer oder Belgier. Und da hat mein Vater gesagt, ja, mein Sohn kann das. Mein Sohn kann gut zeichnen, gut pinseln. Ah, okay, also damit hat's angefangen eigentlich.
7: Naja, das erklärte dann die nicht so gute Sache. Also hat der Vater ihn in seine dunklen Geschäfte mit hineingezogen. Also sagt er.
1: Ja. Der Frankfurter Kunde, das ist wohl ein Auktionator und der habe damals 20 Bilder bei Driessen bestellt.
3: Kleine Ölgemälde von den holländischen Winters und Sommers.
1: So kleine Kopien einfach. Und Robert, der denkt sich damals auch nicht groß was dabei.
3: Ja, in der frühen Jugend habe ich mir eigentlich nichts dabei gedacht, weil ich wusste noch nicht, wie verrottet die Kunstwelt war. Das habe ich erst später erfahren.
7: Ja, das scheint ja ein bisschen sein Standardspruch zu sein, ne? Die verrottete Kunstwelt. Das ist natürlich easy zu sagen für ihn, wenn er einfach das ganze System für verrottet erklärt.
8: Na, ist es sicherlich auch eine Form von Verteidigungsstrategie, ne? Auf jeden Fall ruft jetzt erstmal das Geld. Also macht Driesen sich an die Arbeit.
3: Ich habe so die Paneele gesägt und weiß gemacht und dann so alles so auf eine Linie und dann Ölfarbe gekauft und alles drauf und dran. Und das so 10 Horizonts und mit Wolken und Sägemühle und oder ein Wasser oder ein paar Leute und mit Winter so auf Schlitt fahren und ja.
5: Aber das hast du dir dann selber ausgedacht oder hattest du
3: vor? Nein, ich hatte natürlich viele Vorbilder. Und ich musste nur 10 Meter laufen und dann mein Großvater oder Papa, da haben die gehängt. Da habe ich ein Foto gemacht, so das nachgemalt.
8: Die Kopien gehen ihm flott von der Hand und das Geld, das schmeckt.
3: Und da wollte ich erstmal reisen, weil das habe ich noch nie gemacht. Also 1979 habe ich die erste Mal eine große Weltreise gemacht. Aber nur 6 oder 8 Wochen oder so. Aber es hat mir gut gefallen, dann bin ich wieder zurück und dann habe ich gedacht, ja, dass ich ein bisschen mehr professionell arbeiten soll. Und größere Gemälde und dann auch gut nachahmen, wie die Original.
8: Also fängt Robert an, professioneller zu arbeiten. Er geht auf Flohmärkte und kauft dort alte Gemälde aus dem 18. und 19. Jahrhundert von unbedeutenden Künstlern für wenig Geld. Dann trägt er die Farbe von den Bildern ab, bis er nur noch den Rahmen und die Leinwand hat. Für seine Kopien hat er jetzt also einen Rahmen und eine Leinwand mit einem authentischen Alter. Dann mischt er sich seine Farben so an, wie es die Künstler gemacht haben, die er kopieren will. In Arnheim hat er sich ein kleines Haus gemietet. Im ersten Stock das Wohnzimmer, im zweiten das Schlafzimmer und im dritten Stock hat er 2 große Ateliers.
3: Das war auch romantisch, natürlich. Ich hatte Freunde, die mussten arbeiten bei Albert Heijn oder bei, was jetzt Rewe heißt oder was jetzt Lidl heißt. Die hatten 3 oder 4 Gulde pro Stunde oder so. Und ja, das wollte ich nicht.
8: Und so kopiert Robert fröhlich vor sich hin, von Montag bis Donnerstag. Dann trifft er am Freitag seine Kunden und am Wochenende ruht er sich aus oder er geht feiern.
7: Aber Torben, bis hierher habe ich noch nichts strafrechtlich Relevantes gehört. Ne?
8: Ja,
7: also
8: fair.
7: Kopien sind keine Fälschung. Das sind sie ja erst, wenn die Signatur des Künstlers darunter gesetzt wird. Dann ist es Betrug. Wann hat er erzählt? Wann ging es los bei ihm mit Fälschungen?
8: Ungefähr 1 Jahr später.
3: Die erste Fälschung war auch ein Auftrag. Das war ein Hof, ich probiere mir an den Namen, Sipke Kohl, ein holländischer Friese, Maler aus der romantischen Periode, ich glaube so 1890 oder 1880 oder so. Und war ein Bauernhof mit einer Bauerfrau, die am Waschen war. Und in der Hintergrund drinnen konnte man das sehen, dass da ein Kind war und mit ein Haus und mit Katze, glaube ich, und mit Hund, ein bisschen Blume. Aber so, wie groß war das? 40, 50 oder so. Und da habe ich 2 Wochen dran gearbeitet. Da habe ich viel Vergnügen dran gehabt. Und das war eigentlich das Erste, was ich sehr professionell gefälscht habe.
8: Das Bild ist klein. Die Scheune, die verästelten Bäume, die Figuren. Er braucht da lange für. Später, als er sich auf Impressionisten fokussiert, da gehen ihm die Fälschungen sehr viel leichter von der Hand.
3: In einem Tag kannst du 3 Stück machen, wenn du möchtest.
8: Nur, die müssen natürlich noch authentifiziert werden. Zu einer Fälschung gehört eben auch immer eine gute Herkunftsgeschichte.
7: Und da können wir schon mal sagen, da hat dieser Fall ordentlich was zu bieten.
8: Robert jedenfalls, der hebt in Sachen Authentifizierung die Hände und sagt, ich war das nicht.
3: Das Authentifizieren, das habe ich nie gemacht. Ich habe da zwar den Namen runtergeschrieben und wenn das fertig war, habe ich das abgegeben, habe mein Geld gehabt und was die damit gemacht haben, war mir doch egal.
5: Okay, und in dem Fall war es aber ja, war das eine Galeristin oder eine
3: Auktion? Alles, ja, waren viele Galeristen und Kunsthändler. Die wollten es halt haben und die wollten es verkaufen wieder und so ist es immer gegangen.
5: Und die haben sich dann quasi selber die Provenienz ausgedacht.
3: Ja, genau.
5: Das war nicht
3: dein
5: Business.
3: Nee. Aber so alles so unter so 1000 Gulde, 1500 Gulde, da hat niemand nach einem Zertifikat oder so gefragt. Wenn das über 20.000 oder über 10.000, dann wird gut geguckt und da wird gut erforscht, ob es, wo es herkommt, dies, das, allem drauf und dran. Aber mit die Billigheimer, sagen wir immer, da war das kein Thema.
7: So mal kurz zur Einordnung, 20.000 Gulden damals, das sind etwa 10.000 Euro heute.
8: Hier hört ihr auch zum ersten Mal das Mindset von Driessen. Die anderen haben bestellt. Ich habe nur geliefert, was die wollten. Mich trifft eigentlich nur bedingt eine Schuld. Noch deutlicher wird das, als ich Driessen nach genau diesen anderen, also seinen Abnehmern, frage. Nach Galeristen, Kunsthändlern, Antiquitätenhändlern.
3: Die wollten gewinnen. Die wollten für billig kaufen und für viel verkaufen. Ja, das eine, das ist gelungen, die haben es billig gekauft. Und die folgende Stufe, die weiß ich ja nicht. Aber naja, das weiß ich schon. Aber was die damals damit gemacht haben, das weiß ich natürlich nicht.
5: Und war dir aber auch egal?
3: War mir auch egal. Und ich habe noch nie was zurückgefunden davon. Weißt du, ja, ab und zu in einer Galerie oder ein Museum oder dies oder das.
7: Also die übliche Geschichte, ne? Der Fälscher entdeckt im Museum und in den Galerien noch Fälschungen von sich.
8: Ja, ich habe auch ein paar Mal nachgebohrt, was das angeht.
5: Weißt du noch, wo das war?
3: In Holland. Aber
5: weiß nicht mehr, was für ein Bild das
3: war. Weiß ich vielleicht wohl, aber das ist.
8: Und mehr kommt nicht.
7: Okay, fassen wir zusammen. Also Driessen ist schon in seinen 20ern nach eigener Aussage recht erfolgreich im Fälschen von Gemälden. Er malt holländische Meister, Amsterdamer Schule, Den Haager Schule, Impressionisten.
8: Und irgendwann kommt der Tag, an dem die Bronzeskulptur, die Statue als lukrative weitere Fälschungsform in sein Leben kommt. Wir konnten die folgenden Aussagen von Robert nicht abschließend verifizieren, aber er erzählt es so. In Arnheim gab es jedes Jahr eine große Kunstausstellung mit Skulpturen aus der ganzen Welt. Und der Kurator dieser Ausstellung, der habe heimlich immer wieder Skulpturen mit nach Hause genommen und Abdrücke von den Figuren gemacht. Mit diesen Vorlagen ist es dann vergleichsweise einfach, einen eigenen Guss der Figuren zu machen.
3: Und das hat er so jahrelang gemacht. Und die hatten eine ganz große Kollektion aufgebaut. Und dann in der 80er Jahre wollte er ein bisschen Kohle machen. Und dann hat er ein Onkel von mir hat gesagt, Robert, mach doch auch Skulpturen. Kannst du mal fragen, ob der bei mir kommt? Und dann bin ich zu ihm und hat gesagt, Robert, was findest du? Kannst du was mit den Skulpturen anfangen? Ich habe hier natürlich, das ist wunderschön. Lehmbruck, Beilach, alles, was du, Rodin, Matisse. Und habe ich so jedes Mal eins gekauft. Und selber wieder einen Abdruck gemacht. Da bin ich auch, habe ich selber eine Gießerei gehabt. Und dann habe ich das selber gegossen. Und so bin ich mit Skulpturen angefangen.
8: Viele kennen Giacometti, ob jetzt von den Banknoten aus dem Portemonnaie, zumindest in der Schweiz, oder aus den Nachrichten über die Rekordwerte bei den Versteigerungen. Dann gibt es natürlich noch Ausstellungen. Giacometti ist seit 1966 tot, aber seine Beliebtheit steigt seit den 1990er Jahren ständig.
7: Aber für die, die mit ihm verdienen wollen, gibt es ein Problem. Schätzungen zufolge hat Giacometti nämlich nur rund 500 Figuren hergestellt. Das ist nicht wenig, aber es ist viel zu wenig für den riesigen Markt an Interessenten. Und jetzt beamen wir uns mal in das Jahr 2001, genauer in den April 2001. Denn da beginnt unsere Geschichte auch die Polizei zu interessieren. Es tauchen nämlich auf einmal mehrere Giacomettis auf und werden einigen Sammlern angeboten.
9: Es waren Hinweise aus der Schweiz mit, sagen wir mal, einem sehr globalen Verdacht, dass da vielleicht was nicht stimmen könnte.
7: Ernst Schöller, Ermittler beim LKA Baden-Württemberg. Und der fragt sich, wo kommen diese Statuen her? Aus welchem Nachlass stammen sie? Wie kann man an sie rankommen?
9: Und es sind ja immer so Dinge, man muss ja immer irgendwo das Ende des roten Fadens mal in die Hand nehmen.
7: Mit diesem Mann, der den Anfang des roten Fadens damals gemeinsam mit seinen Kollegen in der Hand hält, verabrede ich mich in Stuttgart. Eigentlich will ich ins dortige Landeskriminalamt, aber von dort kommt eine freundliche Absage. Der Kriminalkommissar ist mittlerweile in Rente, also besuche ich ihn zu Hause in einem Vorort von Stuttgart.
10: You have reached your destination. It is on the left side of the road.
7: Aber dieser Besuch geht leider nicht gut los.
8: Oh no, was passiert?
7: Ja, ich bin da morgens früh hin, es gab Hudeleien mit der Autovermietung. Ich komme also so 20 Minuten zu spät. Und Ernst Schöller, der Kriminalkommissar AD, wartet schon auf der Straße auf mich. Und ich merke schnell, der Mann hat Prinzipien, die ihm sehr wichtig sind und Pünktlichkeit gehört definitiv dazu.
8: Ich sag da jetzt einfach mal gar nichts.
7: Ich versuche dann so mit so einem permanenten Lächeln den ersten Eindruck gerade zu rücken.
11: Das Frühstück war so gut, dass ich Frau Rötzlich nicht trennen konnte davon.
7: Aber als er seiner Frau davon erzählt, spüre ich zumindest ein Augenzwinkern und kann mich auf meine Fragen konzentrieren. Wir setzen uns hin und ich bitte ihn, sich vorzustellen.
9: Also ich heiße Ernst Schöller, war 40 Jahre beim Landeskriminalamt Baden-Württemberg und davon circa 35 Jahre im Bereich der Kunstermittlungen. Schwerpunkt am Anfang der Tätigkeit, so Anfang der 80er Jahre, Kunstdiebstahl, ganz deutlich. Das war die Zeit Ende 70er, Anfang 80er Jahre. Wo
7: auch es sprudelt nur so aus Ernst Schöller heraus. Er erzählt vom Kunstklau in Kirchen. Der hat ihn in den Anfangsjahren sehr gefordert. Und als er einen Kaffee macht, schaue ich mich in seiner Küche ein bisschen um. Seine Kunstleidenschaft ist auch hier zu sehen. Da hängt zum Beispiel ein farbenfroher Druck von Friedensreich Hundertwasser an der einen Wand. Dann so ein Kunstwerk aus ganz vielen kleinen Quadraten, das so mit optischer Täuschung spielt. Das ist von Victor Vasarely. Das ist so ein Pionier der Op-Art-Bewegung.
8: Also Hundertwasser, den mag ich super gerne. Den hätte ich vielleicht auch noch erkannt. Mhm. Aber Victor Vasarely, also Respekt, dass du das direkt erkannt hast in dem Moment.
7: Ganz vielleicht habe ich zur Sicherheit vielleicht noch mal gegoogelt.
8: Sehr gut.
7: Und dann aber also auf der anderen Seite, wir sitzen da auf so einer Kücheneckbank, da hängt ein bemalter, ausgeklappter Zollstock an der Wand. Und ich denke mir irgendwie, es passt zu ihm und seinem Beruf. Ne? Also hier die Kunst und gleich daneben ein Hinweis auf das genaue Handwerk, also in seinem Fall das des Ermittlers.
9: Dann hat man gemerkt, plötzlich so, ich sag mal, 80er Jahre, Mitte der 80er Jahre, dass die Kunstfälschungen plötzlich immer mehr wurden.
7: Ernst Schöller und seine Abteilung beim LKA Baden-Württemberg jedenfalls haben da schnell eine ziemliche Expertise, einfach weil sie viel draußen sind, bei Ausstellungseröffnungen, auf Messen. Und noch heute ist er stolz darauf, dass sie mehrere Verkaufsausstellungen mit angeblichen Werken des Künstlers Salvador Dalí geschlossen haben. Er sagt, er hat noch heute sowas wie ein Bauchgefühl, ob es eine Fälschung ist oder nicht, weil er eben einfach wahnsinnig viel gesehen hat und vergleichen kann.
9: Also, uns war immer klar, dass wir deswegen nicht die Kunstkriminalität austrocknen können. Aber es war ein Verlagerungsprozess statt. Es gab über 10 Jahre in Deutschland keine Dalí-Ausstellung mehr. Und inzwischen kommen die Ratten wieder aus allen Löchern, sage ich jetzt mal, mit zum Teil ganz übler Ware.
8: Also von Schöller auch wieder der Profi-Tipp, Hände weg von Dalí-Grafiken. Lass uns aber mal ins Jahr 2001 kommen und diesem ersten Hinweis zu den Giacomettis, der da aus der Schweiz gekommen ist.
7: Ja, Ernst Schöller erzählt mir, die haben da beim LKA damals sehr, sehr viele Hinweise bekommen zu Kunstfälschung. Bei diesem hatten sie ziemlich schnell das Gefühl, da könnte was dran sein. Einem Schweizer Kunstsammler wurden 6 Giacometti-Skulpturen angeboten. Und das war der erste Punkt. 6 mit einem Schlag. Gab es bisher nicht auf dem Markt. Der Kunstsammler ist interessiert, aber er ist sich unsicher und wendet sich an einen Schweizer Giacometti-Experten. Naja, und der fragt eben beim LKA in Stuttgart nach. Und dort beginnt dann für die Ermittler das Abtauchen in die Giacometti-Materie.
9: Die ist ja nicht so, dass man jetzt einen Hinweis kriegt und dann losrennt und alle festnimmt und alle Durchsuchungen macht und. Das können sie gar nicht, weil zur Festnahme und zur Durchsuchung brauchen sie Beschlüsse von der Staatsanwaltschaft, vom Gericht und da müssen sie Fakten haben. Das heißt, es gibt hier polizeiliche Vorermittlungen, die eben dazu führen, könnte da was dran sein, könnte da nichts dran sein, dann kriegt man da wieder Informationen, dann stellt man fest, Mensch, ist das normal, dass jemand so aus dem 500er Mercedes raus aus dem Kofferraum Giacomettis verkauft und anbietet? Das sind dann alles so Dinge. Dann schaut man sich den Background der Person an. Ist es überhaupt plausibel? Können die überhaupt diese hochwertige Kunst im Besitz haben oder handeln?
7: Wie es weitergeht, hört ihr in der nächsten Folge von Kunstverbrechen, Giacometti und die Fälscherbande. Ihr könnt jetzt direkt den zweiten Teil in der ARD-Audiothek hören.

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1: Um 15.30 Uhr mit Martin Wilhelmi. In der Schweiz laufen Gespräche zwischen den USA und dem Iran über ein Ende des Krieges. Nach katarischen Angaben sitzen Vertreter beider Länder in einem Luxushotel bei Luzern zusammen. Auch Katar ist als Vermittler dabei. Grundlage für die Gespräche ist ein vereinbartes Rahmenabkommen zwischen den USA und Iran. Es sieht unter anderem vor, dass die Straße von Hormus wieder geöffnet wird. Die Schiffsroute ist wichtig für den Transport von Öl, Gas und Dünger. Bei den Gesprächen in der Schweiz geht es jetzt vor allem um das iranische Atomprogramm. Die bekannt gewordenen Vorschläge der Rentenkommission sorgen für Diskussionen. Sie sehen unter anderem vor, den Rentenbeginn an die durchschnittliche Lebenserwartung zu koppeln. Auch Selbstständige und Beamte sollen in die gesetzliche Versicherung einzahlen und ein Teil der Rentenbeiträge soll am Aktienmarkt angelegt werden. Das Deutsche Institut für Wirtschaftsforschung kritisiert, die Vorschläge änderten nichts an Problemen wie Altersarmut und einer zu starken Belastung junger Generationen. Wie es beim Thema Rentenreform nun weitergeht, berichtet Anne-Kathrin Mellmann aus Berlin.
2: Es wird sicherlich breit diskutiert werden, was nun bereits bekannt ist. Und dann übergibt die Rentenkommission ihre Vorschläge am Dienstag an die Bundesregierung. Die hatte sie ja damit beauftragt. Und die wird sich dann damit auseinandersetzen und eine Reform aus diesen Vorschlägen entwickeln. Hilfreich dabei sicherlich, dass sich die Kommissionsmitglieder von SPD und Union am Ende einigen konnten.
1: Die Bundesregierung weitet die Abschiebungen afghanischer Straftäter aus. Eine Sprecherin des Innenministeriums sagte, künftig seien dafür pro Monat bis zu 3 Charterflüge möglich. Hinzu kämen einzelne Abschiebungen per Linienflug. Vorausgegangen waren laut Ministerium Gespräche mit der afghanischen Taliban-Führung. In Deutschland befinden sich zurzeit noch etwa 100 afghanische Straftäter in regulärer Haft oder in Abschiebehaft. In Großbritannien wird über den Rücktritt von Premierminister Starmer spekuliert. Es gibt Medienberichte, nach denen der 63-Jährige schon morgen sein Amt niederlegen könnte. Ein Regierungsvertreter wies den Bericht zurück. Die Umfragewerte für Starmer sind schlecht. Viele in seiner Partei wünschen sich, dass er abgelöst wird. Sein parteiinterner Rivale Burnham kündigte an, ihn als Chef der Labour-Partei herauszufordern. Damit würde er auch Premier, also Regierungschef werden. Bundesverkehrsminister Schnieder rechnet nicht damit, dass die Deutsche Bahn schnell pünktlicher wird. Der CDU-Politiker sagte, statt Märchen in die Welt zu setzen, wolle er realistisch sein. Aus der Nachrichtenredaktion Thomas Bertsch.
3: Mit den geplanten Sanierungen werde es schrittweise besser werden. Das brauche aber Zeit, so Schnieder. Die Talsohle sei erreicht. In diesem Jahr wolle man im Fernverkehr eine Pünktlichkeitsquote von über 60% schaffen, ähnlich wie im vergangenen Jahr. Für das Jahr 2029 nennt der CDU-Politiker eine Quote von mindestens 70% als Ziel. Als verspätet gilt ein Zug laut Bahndefinition ab einer Verzögerung von 6 Minuten. Zugausfälle werden in der Statistik nicht berücksichtigt.
1: Das Wetter in Norddeutschland, neben Sonne auch ein paar Wolken, vor allem in Südniedersachsen Regen und Gewitter, bei Höchsttemperaturen von 24 Grad in Husum und bis 30 Grad in Braunschweig. In der Nacht häufig klar, in Niedersachsen Schauer und Gewitter bei Tiefsttemperaturen von 18 bis 10 Grad. Morgen nach Norden hin freundlich, im Süden mehr Wolken, im Harzumfeld Schauer und Gewitter, Höchstwerte 20 bis 31 Grad. Am Dienstag und Mittwoch meist sonnig und trocken bei dann 21 bis 32 Grad. Und das waren die Nachrichten.
4: Ihr hört Behind the Games, Gianni Infantino. Das ist Folge 3, FIFA-Krati.
5: Welcome everybody for this meeting.
4: Mexiko, Mai 2016. Das FIFA Council, die Regierung des Weltfußballs, tritt unter dem neuen FIFA-Präsidenten Gianni Infantino zusammen. Zu einer außerordentlichen Sitzung auf Wunsch Infantinos.
5: The administration is not here.
4: Niemand aus der FIFA-Verwaltung ist mit dabei, nicht mal der amtierende Generalsekretär. Der neue Präsident will größtmögliche Vertraulichkeit. Wir hören trotzdem mal zu.
5: As of today, I have no contract with FIFA. I don't have a contract. I didn't sign a contract. A contract was proposed to me by the chairman of the Audit and Compliance Committee.
4: Er habe noch immer keinen Vertrag unterzeichnet, berichtet Infantino den anderen Funktionären. Obwohl er ein Angebot erhalten hat. Mehr als 1 Million Euro pro Jahr soll Infantino bekommen.
5: I did not accept this proposal. It was a proposal which I found insulting. It was less than half of what the previous president was earning.
4: Eine Beleidigung sei das, denn sein Vorgänger Sepp Blatter habe mehr als das Doppelte bekommen. Gut 2 Monate ist es her, da hatte Infantino nach seiner Wahl noch versprochen, er wolle das Vertrauen in die FIFA wiederherstellen. Diese heimlichen Aufnahmen zeigen aber, was Infantino wirklich

0: Thomas ist Investigativjournalist, gräbt seit Jahrzehnten in den Untiefen der FIFA. Und ihm verdanken wir auch die Aufnahmen, die ihr gerade gehört habt. Diese Aufnahmen werden uns helfen zu verstehen, wie Infantino seine Macht in den ersten Jahren seiner Amtszeit gefestigt hat. Wer die heutige FIFA verstehen will, die ganzen Absurditäten, das Verhalten von Infantino, der muss sich diese Zeit genau angucken. Und genau das machen wir jetzt. Es ist ein Lehrstück darüber, wie Macht im Weltfußball funktioniert. Macht im Weltfußball. Die hatte Sepp Blatter jahrzehntelang. 17 Jahre ist er FIFA-Präsident gewesen. 2016 ist er zum ersten Mal machtlos. Von seiner FIFA erst suspendiert, dann gesperrt. Ihr erinnert euch, die 2 Millionen an Michel Platini, der Beratervertrag. Jahre später werden die beiden von einem ordentlichen Gericht freigesprochen. Da ist es für beide schon zu spät. Ihre FIFA-Karrieren sind vorbei. Blatter hat selbst jahrelang alles dafür getan, um an der Macht zu bleiben, bis einer kam, der das Spiel noch besser beherrscht. Als wir Sepp Blatter besuchen, ist er gerade 90 Jahre alt geworden. Körperlich nicht mehr ganz so fit, ab und zu wirft er auch die Jahreszahlen durcheinander. Aber als wir ihn fragen, wie sich die FIFA unter Infantino verändert hat, da ist Sepp Blatter hellwach.
1: Es ist nicht der Titel, der zählt, sondern die Macht, die er dir gibt. Und was nützt dir die Macht, wenn du sie nicht missbrauchst?
0: Wenn ein Machtmensch wie Sepp Blatter so über Infantino, seinen Nachfolger, spricht, dann wisst ihr, worauf ihr euch jetzt einstellen könnt.
2: Ich weiß, dass das aufgezeichnet wird, deswegen fürs Protokoll. Mir ist sehr bewusst, dass es jetzt eine klare Trennung gibt zwischen dem FIFA-Rat und der Verwaltung. Trotzdem hat der Rat natürlich eine Aufsichtsfunktion und muss überprüfen, was die Verwaltung macht. Und er muss auch die Richtung für die Verwaltung vorgeben. Deswegen habe ich einen Vorschlag für die grobe Struktur. Den werde ich auf der nächsten Folie zeigen.
3: A proposal for a broad structure that I will show to you in the next slide.
0: Wäre der FIFA-Rat eine Kochshow, es wäre der Moment, in dem Infantino, ich hab da mal was vorbereitet, sagen würde und einen fertigen Braten aus dem Ofen zieht. Ganz nonchalant formt der Präsident hier die Verwaltung, also den Maschinenraum der FIFA, in seinem Sinne.
3: So we have to manage all this.
2: Dieser ganze Veränderungsprozess muss natürlich sorgsam gemanagt werden. Ich habe schon mehrere von solchen Umstrukturierungsmaßnahmen begleitet. Es ist nicht meine Aufgabe, aber ich kann dem Generalsekretär bei diesem Prozess sicher helfen.
0: Großzügig bietet Infantino also an, auch bei Dingen mitzuhelfen, die eigentlich gar nicht seine Aufgabe sind. Ganz selbstlos, natürlich. Interessant ist die Reaktion der anderen FIFA-Funktionäre. Es gibt durchaus inhaltliche Fragen, auch fundiert, aber niemand stellt grundsätzlich in Frage, was Infantino da macht. Wenn man darüber nachdenkt, keine Überraschung, denn da sitzen immer noch die gleichen Funktionäre, die schon unter Blatter gedient haben. Sie sind es gewohnt, dass der Präsident hier die Ansagen macht. Die Satzung mag sich geändert haben, die Kultur nicht. Das zeigt sich auch bei der Suche für den Generalsekretärposten. Laut Satzung darf der Präsident einen Vorschlag machen. Der FIFA-Rat aber trifft die Entscheidung. In der Realität hat Infantino freie Hand. Er war ja schließlich selbst mal Generalsekretär bei der UEFA. Am 10. Mai berichtet Infantino dem FIFA-Rat, er habe zwar Bewerbungsgespräche geführt, aber noch keine Entscheidung getroffen. 3 Tage später dann, unmittelbar vor Beginn des Kongresses, findet die nächste Sitzung statt. Und siehe da, Infantino präsentiert seine Kandidatin.
3: So I would like to propose to you this morning somebody for the office of Secretary General. And it is Mrs. Fatma Samba Diouf Samoura.
0: Fatma Samoura, eine Frau aus dem Senegal. Eine ungewöhnliche Nominierung für die FIFA, in der bis dahin oft weiße Männer das Sagen haben. Samoura ist damals bei der UN, hat für das Welternährungsprogramm und in der Entwicklungshilfe in Nigeria gearbeitet. Infantino lobt sie in den höchsten Tönen, preist ihre Fähigkeit, internationale Teams zu führen, in schwierigen politischen Kontexten. Genau das, was die FIFA jetzt braucht. Ich bin ehrlich, ich hatte damals noch nie von ihr gehört. Aber auf den ersten Blick klingt das ja zumindest mal nicht so schlecht, jemanden dabei zu haben, der nicht

0: aus dem FIFA-Kosmos kommt. Und so verkauft es Infantino auch seinen FIFA-Kollegen.
1: She has no experience, working experience.
2: Natürlich hat sie keinerlei Erfahrung im Fußball. Das ist klar. Aber ich denke, wir können ihr mit unserer Erfahrung helfen.
1: And we can help her.
0: Aber das heißt natürlich auch, Infantino schlägt jemanden ohne eigene Hausmacht vor, die sich innerhalb der globalen Fußballstrukturen nicht auskennt, anders als er. Samura ist damit von Beginn an abhängig von Infantino. Neue Impulse für die FIFA? Von ihr nicht zu erwarten. Eine Diskussion findet nicht statt und obwohl die Mitglieder im FIFA-Rat gerade erst erfahren haben, wer sie ist, gibt es nur zwei kurze, belanglose Nachfragen aus der Runde und dann ist die Sache beschlossen.
1: Do you approve? You approve? Nobody rejects, nobody opposes, okay?
0: So schnell geht das, auch in der neuen FIFA.
1: I want to work with all of you together, with all of you, in order to restore and rebuild a new era in FIFA where we can put again football in the center of the stage.
0: Eine neue Ära. Das hatte Infantino direkt nach seiner Wahl versprochen und zu dieser neuen Ära sollte auch gehören, keine Korruption, keine Interessenkonflikte, einfach eine solide Verbandsführung. Heißt, es braucht also Aufpasser. Und das alles sortieren wir jetzt zusammen mit Maxi Rieger. Maxi, bei solchen Dingen gründet die FIFA dann immer ganz gerne Kommissionen. Welche Kommissionen gibt es, die Aufpasserfunktionen haben?
3: Also, was es schon gab, schon zu Zeiten von Blatter, einmal die Audit- und Compliance-Kommission und die Ethik-Kommission, die haben wir ja auch schon kennengelernt in dieser Folge. Und 2016, im Zuge von diesen Reformen, wird dann noch eine neue Kommission geschaffen, nämlich die Governance- und Review-Kommission.
0: Dann fangen wir mit der doch mal an. Welche Aufgabe hat die?
3: Die hat die Aufgabe, Integritätschecks durchzuführen.
0: Das, was Infantino so gerne hat.
3: Genau, das, was Infantino in der ersten Folge sagt, nee, das wollen wir nicht, das kommt jetzt. Also der Vorschlag von der Reformkommission wird aufgegriffen und es wird gesagt, okay, wir gründen eine Kommission von Leuten, die Vorwahlen checken. Was sind das eigentlich für Kandidaten, die da antreten? Und sind das Kandidaten, die integer genug sind, um Funktionen in der FIFA zu übernehmen? Und wenn sie auf etwas stoßen, was eben nicht auf integres Verhalten hindeutet, hat die Kommission dann auch die Möglichkeit zu sagen, nee, der darf nicht antreten, der darf nicht gewählt werden.
0: Eigentlich ganz vernünftige Idee. Kleiner Spoiler, das wird noch spannend in dieser Folge mit dieser Kommission. Die andere Kommission, die wir eigentlich sowieso schon kennen, ist die Ethikkommission. Die hat ja auch nicht nur die FIFA.
3: Genau, und die Ethikkommission kennen wir ja auch von der FIFA. Die hat ja Sepp Blatter und Michel Platini suspendiert und gesperrt. Und das ist damals so passiert. Es gibt eben eine Zweiteilung in der Ethikkommission. Einmal ein Part, der wie eine Staatsanwaltschaft funktioniert. Da wird ermittelt. Und dann gibt es eine zweite Kammer. Da wird dann das Urteil gefällt. Also in dem Fall von Blatter und Platini hat die Staatsanwaltschaft, die eine Abteilung, erstmal geguckt, was liegt denn davor? Aha, da liegt was vor. Das hat sie dann an die zweite Kammer gegeben, das Gericht. Und da wurde dann entschieden, das ist tatsächlich so schwerwiegend, deswegen sperren wir oder suspendieren wir die beiden.
0: Auch die dritte Kommission, die Audit- und Compliance-Kommission, auch von der war in dieser Folge ja schon die Rede, als sich Infantino beschwert hat, dass er zu wenig Geld angeboten bekommen hat.
3: Genau, das ist die Kommission, die auf die Finanzflüsse bei der FIFA achtet, damit die Gelder dann auch wirklich da ankommen, wo sie ankommen sollen. Also da sollen Fußballplätze mitgebaut werden und damit sollen nicht die Taschen von Funktionären gefüllt werden. Und sie hat eben auch noch die Aufgabe, die Vergütung festzulegen vom Präsidenten, von Gianni Infantino. Da wird dann geguckt, okay, wie viel Geld soll er denn kriegen? Und das wird dann noch festgelegt.
0: Also, das hätten wir mal einmal sortiert, diese drei Kommissionen. Und alle haben die Aufgabe, sie sollen die FIFA und ihre Funktionäre kontrollieren, auch den Präsidenten.
3: Unbedingt den.
0: Domenico Scala ist während des Reformprozesses einer der führenden Köpfe. Infantino und er rasseln mehrfach aneinander. Die Sache mit dem Vertrag ganz zu Beginn der Episode zum Beispiel. Es laufen aber auch Ermittlungen von Scala und seiner Audit- und Compliance-Kommission und auch davon erzählt Infantino brühwarm auf der FIFA-Ratssitzung Anfang Mai in Mexiko.
1: And if I have no salary and they want to buy a house of 25 million, there is a suspicion of corruption or of money laundering or something like this. Now the ethics committee, investigatory chamber chairman, he told me this goes straight in the bin. I mean, this is complete nonsense. There is, of course, no investigation. There is nothing about this.
0: Scala habe die Untersuchung gestartet, so erzählt es Infantino jedenfalls, weil er misstrauisch war, dass Infantino ein Haus für angeblich 25 Millionen Euro kaufen wolle. Der ganze Vorgang sei großer Quatsch, sagt Infantino. Und er sagt, selbst aus der Ethikkommission habe man ihm gesagt, diese Beschwerde von Scala werde direkt im Papierkorb landen. Das ist ein bisschen so, als ob euer Chef im Meeting vor anderen Führungskräften sagen würde, gegen mich läuft ein Disziplinarverfahren, aber das ist Bullshit. Da würdet ihr doch vielleicht auch ins Nachdenken kommen, ob das wirklich so stimmt. Oder zumindest mal kritisch nachfragen. Falls ihr das so denkt, dann wäret ihr nicht geeignet für einen Job im FIFA-Rat. Denn von fast allen in diesem FIFA-Rat erhält Infantino Rückendeckung. Es gibt nicht mal eine Diskussion darüber, ob sich Infantino vielleicht falsch verhalten haben könnte. Die Diskussionen drehen sich einzig und allein darum, wie man Scala stattdessen loswerden kann. Inzwischen erkennt ihr wahrscheinlich ein Muster. Infantino greift nach der Macht, aber die anderen Funktionäre übergeben sie ihm auch bereitwillig. Die Aufpasser müssen jetzt fürchten, jederzeit rausgeschmissen zu werden. Und so sieht Scala nur eine Konsequenz. Schon einen Tag nach dem Kongress von Mexiko tritt er zurück. Da fängt die FIFA-Zeit von Miguel Maduro gerade erst an.
4: The idea of being part of a reform and the new phase of FIFA was extremely appealing to me, as you can imagine.
0: Ihr hört, der Portugiese hat Lust auf einen Job bei der FIFA. Maduro ist von Haus aus Jurist. 2016 blickt er bereits auf eine imposante Karriere zurück. Professor an Elite-Unis, Generalanwalt am Europäischen Gerichtshof, Minister für Regionalentwicklung in Portugal. Sein Hauptthema: Good Governance. Und das ist auch der Grund, warum ich über ihn erzähle. Denn Miguel Maduro gehört zu den Menschen, die eigentlich für eine neue FIFA stehen sollen. Für integre Experten, die nicht vorbelastet sind. Und seine Geschichte ist sinnbildlich dafür, wie Infantinos FIFA dann mit diesen Experten umgeht. Aber am Anfang ist noch alles gut. Infantino verspricht Maduro, er meint es wirklich ernst mit der Reform.
4: He talked the talk. He said, well, no, we want to do things different. This is going to be different.
5: Er hat das gesagt, was man sagen musste. Er meinte, nein, wir wollen die Dinge anders machen, ganz bestimmt. Aber gleichzeitig war mir klar, dass er wusste, er ist in einer schwierigen Situation, was die Konsolidierung seiner Macht anging.
0: Maduros Job war es, vor Wahlen im FIFA-Kosmos zu checken, ob die Kandidaten sauber genug für den Job sind. Das Ding an solchen Integritätschecks, es können Leute dabei durchfallen. Und so passiert, was zwangsläufig passieren muss. Maduros Kommission schließt vor wichtigen Wahlen immer mal wieder einzelne Kandidaten aus. Anfang 2017 kommt es dann zum Konflikt mit Infantino, als es um diesen Mann geht.
1: Today is a unique moment in time, both for my country and for FIFA. Russia represents its new horizons for FIFA. Russia means a big promotion of our game. Millions of new hearts and minds.
0: Der Mann, der hier die Vorzüge der WM 2018 in Russland anpreist, ist Vitali Mutko. Zu dieser Zeit ist er bereits seit vielen Jahren russischer Sportminister unter Wladimir Putin. Gleichzeitig ist er aber auch schon länger Mitglied, erst im FIFA-Exekutivkomitee bzw. später dann im FIFA-Rat. Ein Minister als FIFA-Funktionär. Lange Zeit wird das einfach hingenommen. Aber als sich Mutko dann 2017 für weitere 4 Jahre wählen lassen will, sagt Miguel Maduro, das geht nicht.
4: To be a minister of a government is in violation of the principle.
5: Ein Staatsminister zu sein, verletzt das Prinzip der politischen Neutralität. Vor allem die Regel, dass FIFA-Funktionäre neutral gegenüber Regierungsorganisationen sein sollen.
4: To be neutral with respect to governmental organizations.
0: Diese Regel gibt es zwar schon länger, aber Maduro und seine Kommission sind die Ersten, die sie auch wirklich durchsetzen wollen. Sie schließen Mutko aus. Sehr zum Missfallen von Gianni Infantino. Der will Mutko unbedingt im FIFA-Rat behalten. Denn ein Jahr später steht ja auch die WM in Russland an.
5: Er hat mehrere Leute darum gebeten, mich davon zu überzeugen, meine Meinung zu ändern. Aber das habe ich abgelehnt.
0: Infantino übt also Druck auf Maduro und dessen Kommission aus, die Entscheidung zu ändern. Maduro hält Stand, selbst als Infantino sich persönlich einmischt und eine E-Mail schreibt. Infantino argumentiert darin, man solle die Regel nicht rückwirkend auf jemand anwenden, der schon lange im FIFA-Rat sitzt. Sein Kompromissvorschlag? Lasst Mutko durchgehen und dann wenden wir die Regel in der Zukunft an.
5: Wir haben ihm gesagt, das ist keine rückwirkende Anwendung der Regel. Wir wenden einfach die Regel an, die schon immer da gewesen ist. Sie wurde einfach nur nicht umgesetzt. Das war das Problem. Das haben wir ihm gesagt. Darüber war er nicht glücklich. Was daran deutlich wird, dass er danach nie wieder mit mir gesprochen hat.
4: Became clear because he never once spoke to me again.
0: Der Druck auf Maduro ist so groß, er überlegt zurückzutreten. Ein Kollege aus der Kommission rät ihm aber ab. Wenn die Kommission jetzt durchhalte, zeige sie damit allen, dass sie es wirklich ernst meinen. Damit könnten sie ihre Macht im System FIFA etablieren. Und der PR-Schaden für die FIFA sei obendrein zu groß, wenn sie Maduro und Co. so schnell wieder los würden. Das überzeugt Maduro, er bleibt. In einem Gespräch mit einem FIFA-Mitarbeiter merkt er aber, der PR-Schaden ist der FIFA im Zweifel egal.
4: I had a conversation at first and at a certain point I said to the person, look, I mean, if you're not happy and the president
5: Ich habe der Person gesagt, wenn der Präsident nicht zufrieden ist und ihr nicht zufrieden seid mit unserer Arbeit, dann gibt es eine einfache Lösung. Ihr ersetzt uns in ein paar Monaten, aber dann habt ihr ein Reputationsproblem. Und die Person dreht sich zu mir und sagt, ja, wahrscheinlich haben Sie recht, aber es ist eine Woche schlechte Presse und dann geht das Thema weg. Das ist genau das, was passiert ist.
0: Vom Ende seiner FIFA-Karriere erfährt Maduro per Telefon. Wir sind im Jahr 2017. Maduro bereitet sich gerade auf die Reise zum FIFA-Kongress in Bahrain vor, in der Erwartung, dort wiedergewählt zu werden. Da ruft Matthias Grafström an, ein enger Vertrauter von Infantino.
4: They call me the day before I was supposed to travel.
5: Mir wurde gesagt, es tut mir leid, aber die FIFA, der Präsident haben das so entschieden. Du weißt ja, wie das ist, so ist die Politik in der FIFA. Der Präsident wird dich gleich anrufen. Das hat er nie getan, natürlich.
4: I'm sorry about that. And the president will call you after. He never called, of course.
0: Maduro wird also einfach nicht nochmal zur Wiederwahl vorgeschlagen. Er ist raus. Die FIFA hat Infantino also unter seine Kontrolle gebracht. Seine nächste Herausforderung, die WM 2018 in Russland. Die hatte er ja von seinem Vorgänger geerbt.
6: So, the 2018 FIFA World Cup, ladies and gentlemen, will be organized in Russia.
0: Als Blatter den Umschlag öffnet, ist Russland ein anderes Land als heute. Wladimir Putin ist Ministerpräsident nach einer Rochade mit Dmitri Medvedev, der das Präsidentenamt von ihm übernommen hat. Russland führt auch noch keinen Krieg gegen die Ukraine. Das Verhältnis zu den USA ist entspannt. Damals lebt Sven Daniel Wulfe schon einige Zeit in Russland. Einer der Gründe, warum wir mit ihm gesprochen haben. Außerdem ist er Wissenschaftler und er beschäftigt sich mit den Auswirkungen von Megasport-Events wie Olympia und der Fußball-WM.
7: I think one of the problems with these global sport events is that they're often so easily used or misused for nefarious political purposes.
0: Globale Sportevents werden häufig für unschöne politische Zwecke missbraucht. Russland ist dafür in den 10er Jahren der perfekte Forschungsgegenstand.

0: 2014 richtet Russland die Olympischen Winterspiele in Sotschi aus. Putin ist wieder Präsident. Im Schatten der Spiele annektiert er die Krim. Konsequenzen für die Fußball-WM 4 Jahre später hat das nicht. Die Vorbereitungen laufen einfach weiter. In dieser Zeit interviewt Wulfe für seine Forschung auch FIFA-Mitarbeiter, die in Russland an der WM arbeiten. In einem Land, das immer autokratischer wird. Für die FIFA-Mitarbeiter spielt das aber keine Rolle.
1: It was amazing how hard it was when I was talking. Any interviews like this, political implications, what are you talking about? Like, I have to deliver like the operations of this venue by a certain time.
0: Vielleicht hatten manche im Stillen Zweifel. Aber wer redet schon schlecht über Gastgeber, die einen gut behandeln?
1: Maybe they had in their own doubts, but I mean, let's be honest. You're coming on like a first-class tour.
2: Du bekommst eine Erste-Klasse-Behandlung. Man kümmert sich um dich. Du hast einen wunderbaren Flug, du wirst als VIP empfangen, dein Chauffeur bringt dich zu einem tollen Hotel, wunderschöne Männer und Frauen bringen dich zum Stadion und das hat seine ganz eigene Magie.
1: Like taking you to these stadiums. You feel all the magic that we all feel when you go to a stadium.
0: Vielleicht habt ihr euch das ja auch schon mal gefragt. Wieso arbeiten die Menschen eigentlich für so einen Laden wie die FIFA? Das könnte einer der Gründe sein. Die FIFA bereitet Russland und damit Putin eine Bühne. Und die nutzt er. Er kann seinem Volk zeigen, Russland wird in der Welt ernst genommen. Gleichzeitig baut Putin rund um die WM seinen Überwachungsstaat aus, um die Terrorgefahr zu bannen, sagt er. Aber die Überwachungstechnologie bleibt auch nach der WM in Betrieb.
1: What I think Vladimir Putin used the Megavent for was to mark the beginning of a new period.
2: Putin hat die Megasport-Events genutzt, um eine neue Ära einzuläuten. Olympia hat ihn von einem Präsidenten in einen Zaren verwandelt. Und die Fußball-WM hat ihn von einem Zaren in die schlimmste Form eines autokratischen Diktators verwandelt, der nur an sich selbst denkt, der weder für Leben noch Anstand etwas übrig hat. Und Infantino hat definitiv eine Rolle dabei gespielt.
1: And I don't know what the answer is, but Infantino played a role in that. He played a role in that.
0: Das erste Spiel der WM 2018 gewinnt Russland mit 5:0 gegen Saudi-Arabien. Auf der Ehrentribüne im Moskauer Luschniki-Stadion sitzt Infantino und direkt neben ihm freut sich Wladimir Putin. Auf seiner anderen Seite sitzt Mohammed bin Salman, der Kronprinz von Saudi-Arabien. Es ist das Sinnbild für Infantinos Präsidentschaft. Mehr Symbolkraft geht kaum. Gianni Infantino ist angekommen im Kreis der Autokraten. Und mit bin Salman sitzt ein Mann neben ihm, mit dem Infantino in den kommenden Jahren hervorragende Geschäfte machen wird. Die Macht im Weltfußball, sie verlagert sich in diesen Jahren in den Mittleren Osten. Zunächst nach Katar.
3: Today I feel Qatari. Today I feel Arab.
0: Das war Behind the Games Gianni Infantino. Folge 3 FIFA-Kratie. 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
1: Um 16 Uhr mit Martin Wilhelmi. In der Schweiz laufen Gespräche über ein endgültiges Ende des Iran-Krieges. Das hat ein Sprecher des katarischen Außenministeriums bestätigt, das als Vermittler auftritt. Aus der NDR-Nachrichtenredaktion Gisela Former.
2: Eine umfassende und dauerhafte Einigung. Auf dieses Ziel arbeite man hin, teilte der Sprecher aus Katar mit. US-Vizepräsident Vance sprach schon von Fortschritten. Gesprächsgrundlage ist das bereits zwischen den USA und dem Iran vereinbarte Rahmenabkommen. Verhandelt wird in Arbeitsgruppen über die Bedingungen und die Umsetzung der einzelnen Punkte. Zentral dabei sind das iranische Atomprogramm und eine Waffenruhe im Libanon. Dort hatte es wieder Kämpfe zwischen Israel und der pro-iranischen Hisbollah-Miliz gegeben. Deshalb hatte der Iran die Straße von Hormuz erneut gesperrt.
1: Die Gewerkschaften kritisieren die Reformvorschläge der Rentenkommission. Verdi-Chef Wernicke sprach von einem Schritt in die falsche Richtung. So gehe ein höheres Renteneintrittsalter an der Lebenswirklichkeit der arbeitenden Menschen vorbei. Die IG Metall kritisierte vor allem die vorgeschlagene Abschaffung der Rente mit 63. Die Rentenkommission regt zum Beispiel an, das Eintrittsalter an die durchschnittliche Lebenserwartung zu koppeln. Auch Selbstständige und Beamte sollen in die gesetzliche Versicherung einzahlen. Ein Teil der Rentenbeiträge soll am Aktienmarkt angelegt werden. Auf der von Russland besetzten Halbinsel Krim ist der Benzinverkauf an Tankstellen eingestellt worden. Seit heute Morgen wird laut Behörden an Privatleute und Unternehmen nichts mehr abgegeben. Hintergrund sind verstärkte ukrainische Angriffe in den vergangenen Wochen. Immer wieder werden Öllager auf der Krim oder Ölpipelines auf dem russischen Festland angegriffen. Erst in der vergangenen Nacht soll es einen massiven ukrainischen Angriff gegeben haben, bei dem mehrere Menschen getötet worden sind. Die Polizei hat in Osnabrück eine Frau mit einem lebensbedrohlichen Alkoholwert in Sicherheit gebracht. Die Beamten wurden zu der 26-Jährigen gerufen, weil sie am Boden lag. Ein Alkoholtest zeigte einen Wert von 5,25 Promille. Die Frau wurde zur Überwachung in ein Krankenhaus in Osnabrück gebracht. Bei der Fußball-Weltmeisterschaft stehen für mehrere Teams heute Abend die zweiten Gruppenspiele an. Spanien trifft auf Saudi-Arabien und auch Belgien hofft auf den ersten WM-Sieg im Spiel gegen den Iran. Aus dem ARD-WM-Team Desiree Krause.
3: In den Gruppen G und H, in denen am Abend und in der Nacht gespielt wird, haben alle 8 Teams bisher einen Punkt geholt. Es kann an diesem Spieltag weder eine der Mannschaften ausscheiden noch weiterkommen. Die Familien der deutschen Nationalspieler durften nach dem Sieg gestern erneut ins Teamquartier zur Mannschaft stoßen und noch bis morgen bleiben. Heute gibt es eine Trainingseinheit für die Spieler, die nicht oder nur kurz gespielt haben. Morgen haben dann alle einen Tag frei. Der deutsche Schiedsrichter Felix Zweier kann aus medizinischer Sicht weiter bei der WM pfeifen. Nach seiner Behandlungspause im Spiel USA gegen Australien sei er wieder wohlauf und diensttauglich, so DFB-Schiedsrichterchef Knut Kircher.
1: Das waren die Nachrichten. Das Wetter in Norddeutschland, neben Sonne auch ein paar Wolken, vor allem in Südniedersachsen Regen und Gewitter. Die Höchsttemperaturen 24 Grad in Husum bis 30 Grad in Braunschweig. In der Nacht häufig klar, in Niedersachsen Schauer und Gewitter, Tiefstwerte 18 bis 10 Grad. Morgen nach Norden hin freundlich, im Süden mehr Wolken, im Harzumfeld Schauer und Gewitter, bei Höchsttemperaturen von 20 bis 31 Grad. Am Dienstag und Mittwoch meist sonnig und trocken bei 21 bis 32 Grad. Die Zeit, es wird 16.04 Uhr.
4: 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This is America ist eine 5-teilige Koproduktion der ARD und Andan.
5: Andan.
4: Das hier ist die 2. Episode. 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Und jetzt geht's los. Kalia Brooks hat 2 große Leidenschaften. Tattoos.
6: And I'm pretty heavily tattooed.
4: Von Kopf bis Fuß.
6: I have tattoos from head to toe.
4: Und Autos. Vor allem ein pinker Lamborghini hat ihr Herz erobert. Brooks ist Anfang 30 und Autos sind nicht nur ihr Hobby, sondern auch ihr Job. Schon mit 16 macht sie eine Ausbildung zur Kfz-Mechanikerin und gründet später ein Unternehmen. Ihr Team baut neue Motoren ein, legt Karosserien tiefer, lackiert sie mit Airbrush. Kurz, sie pimpt die Autos ihrer Kundinnen. Bis Brooks eines Tages vor 4 Jahren ihre Beine kaum bewegen kann.
6: About 4 years ago, I started having issues where my legs were going numb. I was in
5: absolutely astronomical pain. I was falling apart.
4: Sie hat heftige Schmerzen. Das MRT-Bild von ihrer Lendenwirbelsäule zeigt Auffälligkeiten, eine kaputte Bandscheibe. Aber die Ärztinnen sagen, ist alles okay, du musst einfach öfter ins Fitnessstudio, dich mehr bewegen. Ein gut gemeinter Rat, der für Brooks schmerzhafte Konsequenzen hat.
5: What ended up happening in June of last year, one of the discs that was affected actually broke and hit my spinal cord and essentially could have cost me my ability to walk.
4: 2024 hat sie einen Bandscheibenvorfall. Obwohl sie kaum laufen kann und vor Schmerzen wahnsinnig wird, schicken die Ärztinnen sie nach Hause.
5: Saying that it was not severe enough yet.
4: Der Schaden in ihrem Rücken, der sei nicht groß genug.
5: I remember feeling helpless and I remember being told by so many doctors like, oh, you're fine.
4: Brooks ist an dem Punkt schon längst mürbe. Ihre ganze Krankheitsgeschichte mit dem Rücken und den Schmerzen ist ein einziger Kampf. Die medizinische Hilfe, die sie braucht, die muss Brooks zum Teil selbst bezahlen. Das sind große Summen, die sie zunehmend in finanzielle Not bringen. Und das, obwohl sie krankenversichert ist. Eines Nachts in der Vorweihnachtszeit 2024, da liegt sie wach und kann nicht einschlafen.
5: I was like everybody else doomscrolling TikTok at like 1 o'clock in the morning.
4: Sie doomscrollt sich durch TikTok, wie wir wahrscheinlich alle in der Vorweihnachtszeit. Eine Sache taucht in ihrem Feed dabei immer und immer wieder auf.
5: And I'm sending Sam a message being like, I need you to draw something up. I need you to get in on this.
4: Etwas, das sie zu einer ungewöhnlichen Aktion inspiriert.
5: Let's do it.
4: Sie schickt ihrem Freund Sam, der sie seit vielen Jahren schon tätowiert, eine Nachricht. Brooks hat eine Idee und sie will, dass Sam davon eine Skizze anfertigt, von dem Tattoo, das sie als nächstes haben will oder, anders gesagt, haben muss.
5: It was like a fever dream. It was all of a sudden. It was like, I'm gonna do this. And we're gonna do this right now.
4: Nur ein paar Stunden später fährt Sams Tätowiernadel über ihre Haut am Unterschenkel. Und nach dieser schlaflosen Nacht, da legt Brooks ein Video von ihrem frisch gestochenen Tattoo hoch, so wie sie es immer macht. Aber diesmal ist es anders.
5: It did insane numbers on TikTok, like a couple million.
4: Denn dieses Video geht viral.
5: It went super viral.
4: Super viral. Das muss also entweder ein sehr gutes Tattoo sein oder etwas anderes steckt dahinter. Das Tattoo zeigt eine große rote Rose mit grünen Blättern. In die Blumen hineingelegt sind 3 Patronenhülsen. Es sind die Patronenhülsen, die ErmittlerInnen Luigi Mangione zuordnen, der nur wenige Tage zuvor in Midtown Manhattan mutmaßlich Brian Thompson erschießt, den Geschäftsführer des größten Krankenversicherungsunternehmens der Welt. Ein Verbrechen, das in den sozialen Medien geradezu gefeiert wird.
7: If you want to ever measure how hated you are, just check about what people post after you die.
8: He didn't do anything wrong. Maybe the CEO, it was just his time to go.
4: Ein mutmaßlicher Mörder wird zum Helden.
9: And what he did was so brave, and I want us to all learn a lesson.
10: To the general public, he's a hero.
4: Und Brooks erinnert sich an ihren Bandscheibenvorfall, an die vielen Rechnungen und abweisenden Ärztinnen, als sie sich durch TikTok doomscrollt an diesen einen Abend in der Vorweihnachtszeit. Sie sieht in dem Täter einen gerechten Kämpfer.
5: I just see somebody that was willing to step up.
4: Einen dunklen Ritter.
5: Somebody's always got to be the Batman in the situation.
4: Einen Batman, der sich die Hände schmutzig macht.
5: Und he was willing to do it.
4: Und Kalia Brooks feiert ihn dafür mit einem Tattoo auf ihrem Unterschenkel. Und ganz Amerika,
11: this boy is romantic as fuck,
4: scheint mitzufeiern.
11: I also read that he's a math genius according to one of his professors. Like, hello.
12: I love Luigi.
13: He's got arrested for murder.
14: What murder?
12: Oh my god, that man is a hero.
15: He's a superhero.
16: America is madness.
17: Listen, I love a good villain too.
18: A baby. He's hot.
19: Hot as fuck. Oh.
4: Ich bin Kasch Roberos, ihr hört This is America, Episode 2, 4 Vollidioten in San Francisco. Ein Januarmorgen 2026, New York City.
20: So, ich stehe hier an der 6th Avenue, Ecke West 54th Street. Das sind ungefähr so 10 bis 12 Minuten Fußweg vom Rockefeller Plaza, also von dem Ort, wo der Weihnachtsbaum steht.
4: Um zum Seiteneingang des Hilton Hotels zu kommen, muss ich die Sixth Avenue hinter mir lassen.
20: Wo sehr viele Menschen sind. Diese Hotdog-Wägen, die überall hier in New York rumstehen, wo wahnsinnig viele Taxis rumstehen, wo die Radio City Hall ist, einer der bekannteren Event-Orte hier in New York City.
4: Auf der West 54th Street wird es etwas ruhiger. Dennoch, überall Menschen. An den Glastüren des Hoteleingangs, da deutet nichts darauf hin, dass hier ein Mensch erschossen wurde.
20: Hier ist jetzt keine Plakette, hier ist nichts, das daran erinnert.
4: Aber dann fällt mir etwas auf.
20: Da befindet sich ein kleines Schild. Und auf dem Schild ist eine Pistole abgebildet, die durchgestrichen ist. Und darunter steht, Weapons are not permitted on these premises. Waffen sind hier nicht erlaubt.
4: Der Mord an Brian Thompson, der passiert nicht irgendwo. Er geschieht an einem der dicht besiedelsten Orte der Welt, am helllichten Tag. Überall sind Überwachungskameras. Nicht nur im Hilton Hotel, sondern auch in den Nebenstraßen und Geschäften. Die Tage und Stunden vor der Tat, der Mord, die Flucht des Verdächtigen, alles wird von Kameras gefilmt.
10: We used every source of video that we could collect, hundreds and hundreds and hundreds of hours from hundreds of sources.
4: Auf der Pressekonferenz, die die New Yorker Polizei bereits 4 Stunden nach Thompsons Ermordung gibt, also die mit dem Weihnachtsbaum, da erklärt der Leiter der New Yorker Kriminalpolizei, dass sein Team die letzten Stunden dazu genutzt hat, mehrere Stunden Videomaterial zu sichten. Die Polizistinnen finden darauf einen Mann mit einem grauen Rucksack, der deutlich hervorsticht.
10: The shooter appears to be a light-skinned male. He's wearing black and white sneakers and a very distinctive gray backpack.
4: Mit diesen Aufnahmen rekonstruieren die ErmittlerInnen die Tat und die Flucht und stellen ihre Ergebnisse der Weltöffentlichkeit vor. Nach den 3 Schüssen flieht der Täter.
14: The suspect fled first on foot, then on an e-bike and was last seen in Central Park on Center Drive early this morning.
4: Erst zu Fuß, dann auf einem E-Bike, irgendwo um den Central Park, da verliert sich seine Spur.
14: This does not appear to be a random act of violence.
4: Die ErmittlerInnen gehen davon aus, dass die Tat ein gezielter Anschlag auf Thompson war. Am Tatort finden sie 3 scharfe Patronen und 3 Patronenhülsen.
14: Right now, we are asking the public for your help. We have increased the reward in this case to $10,000.
4: Die Polizei sucht nach Zeuginnen und bittet um Hinweise zu dem Mord. Die Belohnung hat sie auf $10,000 erhöht. Sie veröffentlicht 2 Fotos des Tatverdächtigen. Darauf zu sehen ist eine Person in einer dunklen Kapuzenjacke mit dem grauen Rucksack. Einmal von hinten, auf einem Fahrrad und auf dem anderen Foto von der Seite, mit ausgestreckten Armen und einer Waffe in den Händen.
21: We put the picture out. We want people to take a look.
4: Die Polizei will, dass so viele Menschen wie möglich diese Fotos sehen, sich genauer anschauen, ob sie etwas erkennen können. Einen Tag nach dem Mord, da veröffentlicht die Polizei ein weiteres Fahndungsfoto. Es stammt von der Überwachungskamera eines New Yorker Hostels und ist ziemlich verpixelt, aber es zeigt zum ersten Mal das Gesicht des Täters. Und es passiert genau das, was die Polizei gehofft hatte. Sehr, sehr viele Menschen, Millionen, sehen dieses Foto und erkennen darin so einiges. Nur nicht ganz so, wie die ErmittlerInnen sich das vorgestellt haben.
22: This story started tragic and then it very quickly added weird because when authorities initially released security photos of the suspect, the internet reaction was swift and horny.
23: Uh-oh, he's hot.
24: Sure, let this man's beauty move us, the superficial portion of the population, to become radicalized. Make the thirst traps, comrades.
25: It does seem that he had some ill will towards corporate America. A baby. Oh, that smile don't lie.
4: Ich beschreibe das Fahndungsfoto mal nüchtern. Es zeigt ein ziemlich ebenmäßiges Gesicht mit einem markanten Kinn und einem charmanten Gewinnerlächeln. Dieses Foto löst im Internet eine Welle der Sympathie aus. Jetzt ganz mild formuliert. Die Leute fragen sich, ob der Tatverdächtige cool ist, wie groß er wohl ist, ob er auf Männer oder Frauen steht oder beides. Hoffentlich ist er nicht vergeben.
26: The internet is so fucking crazy that we have to give ourselves some comedic pause. Or we're all gonna go crazy, like America is madness.
4: Anonyme UnterstützerInnen setzen eine Spendenkampagne auf der Crowdfunding-Plattform GiveSendGo für ihn auf und die Leute spenden tatsächlich. Musiker veröffentlichen Lieder auf Spotify, die dem Unbekannten gewidmet sind. Das geht 5 Tage lang so, bis bei der Polizei ein Anruf eingeht aus Altoona in Pennsylvania.
0: Blair 911, what is the address of your emergency?
1: It's not really an emergency. I'm a manager at Plankford McDonald's out here on the Boulevard.
0: Okay.
4: Am Telefon ist die Managerin eines McDonald's. Und es ist gar kein richtiger Notfall. Sie hat nur ein Problem mit einem Kunden.
1: I have a customer here that some other customers were suspicious of, that he looks like the CEO shooter from New York.
0: Okay.
4: Dieser Kunde sieht verdächtig nach dem Täter aus New York aus. Und die anderen McDonald's-BesucherInnen sprechen sie die ganze Zeit darauf an.
1: So they're just really upset and they're like coming to me.
4: Aber sie kann das schlecht einfach rüberlaufen.
1: And I was like, well, I can't approach him, you know.
0: No, of course not. Sorry, honey, what's
4: your name? Wenige Augenblicke später zeichnet die Bodycam eines Polizisten auf, wie er und sein Kollege den ganzen McDonald's durchschreiten, bis ganz nach hinten zu den Toiletten und dort einen jungen Mann mit einer braunen Mütze und einem Laptop auf dem Schoß vorfinden. Sie bitten ihn, seine Maske runterzuziehen.
2: What's your name?
3: Mark.
2: What is it?
3: Mark.
2: Mark?
3: Yes, sir.
2: Mark what?
3: Azaria.
2: Azaria?
4: Der junge Mann spricht ganz schön leise. Der Polizist fragt immer wieder nach, wie er denn heißt. Als er ihm erklärt, dass sie ihn ansprechen, weil ihn einige Kunden als verdächtig gemeldet haben, entschuldigt sich der junge Mann.
2: Someone called, they thought you were suspicious.
3: Oh, awesome.
4: Als wäre es ihm unangenehm, dass es hier seinetwegen so eine Szene gibt.
2: Is your ID on you?
3: Yes, sir.
4: Er wirkt ruhig, als wolle er bloß keinen Stress machen. Macht alles so, wie die Polizisten ihn auffordern. Der junge Mann gibt an, Mark Rosario zu heißen und lässt sich völlig widerstandslos verhaften. In seinem hellgrauen Rucksack, da findet die Polizei eine Schusswaffe aus einem 3D-Drucker, die zu den Patronenhülsen am Tatort passt. Außerdem ein Notizbuch und einige gefälschte Ausweise mit verschiedenen Namen. Ein Reisepass und ein Führerschein sind jedoch nicht gefälscht und der Name darauf ist den ErmittlerInnen bereits bekannt. Die Mutter des jungen Mannes hat ihn erst vor kurzem als vermisst gemeldet.
6: Just hours ago, police identified Luigi Mangione as a strong person of interest.
7: Murder of United Healthcare's CEO, and they may have found it. And how they say it traces back to the suspect now under arrest.
8: Shell casings found at the scene match the 3D-printed ghost gun 26-year-old Luigi Mangione had with him.
4: Die Weltöffentlichkeit bekommt einen Namen zu dem verpixelten Gesicht mit dem Gewinnerlächeln. Luigi Nicholas Mangione. Normalerweise, bei sehr vielen Verbrechen kehrt dann Ruhe ein, wenn es zu einer Festnahme kommt. Aber bei diesem hier ist alles anders. Denn mit Mangiones Festnahme, da geht es erst richtig los.
25: A McDonald's employee recognized him and called the local police. I'm gonna need that employee's name because what the fuck?
4: Die Managerin der McDonald's-Filiale und ihre Angestellten erhalten Drohungen. Rezensentinnen schreiben auf Google, es gebe Rats in the Kitchen, also VerräterInnen in deren Küche. Ein Fake-Ex-Account gibt vor, Burger King zu sein und postet, we don't snitch, wir petzen nicht. Jetzt, wo er als mutmaßlicher Täter identifiziert ist, bekommt Mangiones wachsende Fanbase endlich den Stoff, auf den sie 5 Tage lang warten musste. Details aus seinem Leben, Antworten darauf, wer er ist und viel wichtiger,
25: what the fuck?
4: Mehr Fotos von ihm. Unter anderem eins, das ihn oberkörperfrei bei einer Wanderung zeigt.
25: Because I swear to God, every time I look at that man, I get an endorphin rush.

0: Die wenigen Fotos, die Mangione auf seinen Social-Media-Accounts gepostet hat, die gehen schon am Tag nach seiner Verhaftung um die Welt.
1: Holy happy trail, Batman. You know that guy's Italian because you could grate Parmesan on those ads.
2: Girl, you are gonna be on the wrong side of history if you don't laugh at this shit. Y'all need to calm the fuck down and go wash your underwear on Luigi Mangione's abs, bitch. There's like 16 of them.
0: Der Hashtag FreeLuigi taucht auf und trendet wochenlang. Menschen posten auf ihren Social-Media-Kanälen Geschichten, was sie vermeintlich am Morgen des 4. Dezember gemacht haben, um Mangione ein Alibi zu geben.
3: 6:41 a.m. on Wednesday, me and Luigi Mangione were at Bible study. We were talking about God. That can't be him. I know him. We were praising the Lord.
0: Fitness-Coaches veröffentlichen Trainingspläne, wie man sich Tag für Tag Mangiones Körper nähert.
4: Now, Luigi is primarily chest and shoulder dominant, so we're starting off with a push day. But he's also a rock climber, so day two is a...
0: Fotos von Mangione landen zu Tausenden als Memes auf X und Instagram, als Graffiti auf Hauswänden, als Prints auf T-Shirts und Kerzen. Amazon und Etsy sind tagelang damit beschäftigt, den Mangione-Merch von ihren Seiten zu löschen. Ein weinroter Pulli, den Mangione bei einer ersten richterlichen Anhörung anhat, ist am Tag darauf ausverkauft. Alle wollen ein Stück von ihrem neuen Helden abhaben. Und jedes neue Foto, Mangione bei seiner Festnahme, Mangione mit Handschellen, Mangione im orangenen Häftlings-Jumpsuit, jedes Foto von ihm sorgt nur für noch mehr Bewunderung bei seinen Fans, noch mehr Memes, noch mehr Videos auf TikTok und Instagram. Es ist alles wie eine einzige große Party, die einfach nicht enden will.

0: Der HaHa Club in Kalifornien ist ein, wie der wenig subtile Name verrät, Comedy Club. Der Comedian, der heute auftritt,
1: hey yo, I am Caleb Zarang and I am from the South.
0: Ist Caleb Zarang. Zarang kommt aus dem amerikanischen Süden. Das ist auch direkt das Setup für seinen ersten Gag.
1: Down in the South, we have these cute little family nicknames.
0: Denn dort im Süden, da hätten sie sich in der Familie immer so süße Spitznamen gegeben.
1: My grandma was Mima, my grandpa was Papa.
0: Und Caleb?
1: And I was faggot.
0: Zarang ist schwul und daher in vielen Gruppenchats für Queere unterwegs.
2: I have a lot of gay group chats and for some reason that was the very first one to blow up.
0: Als er das erste Mal von Luigi Mangione so richtig Notiz nimmt, da quillt einer dieser Chats von Nachrichten geradezu über.
2: And it was wild because somebody saw the photo with the mask off.
0: Es sei verrückt gewesen, wie alle plötzlich dieses eine Foto kommentierten von Mangione ohne Maske und wie sie alle so dachten,
2: oh my god, is he kinda hot?
0: Ist dieser Typ, dieser mutmaßliche Mörder, kann es sein, dass dieser Typ hot ist?
2: And then they immediately did way more reporting than any of the other reporters.
0: Calebs Freundinnen machen sich auf die Suche. Sie wollen mehr. Mehr über Mangione erfahren, mehr Fotos sehen. Und sie werden fündig. Und Mangione ist für eine ganze Weile alles, worüber sie sich unterhalten.
2: Anybody was talking about constantly. It's bizarre.
0: Einige Wochen später trifft er ein paar dieser Freundinnen bei einer Comedy-Veranstaltung. Eine von ihnen ist vor kurzem über eine Schlagzeile gestolpert, die sie einfach nicht mehr loslässt.
2: Nova Bradford, who's like a chaotic genius, came up to us and was like, do you know that Luigi, Sam Bankman-Fried and Diddy are literally all in the same prison?
0: Luigi Mangione sitze im gleichen Gefängnis wie der wegen Menschenhandel und sexueller Ausbeutung angeklagte Rapper P. Diddy und der Kryptobetrüger Sam Bankman-Fried. Und natürlich,
2: we should write a musical about that.
0: Kommt ihnen eine folgerichtige Idee.
2: But like, you're insane.
0: Zarangs Freundin schlägt vor, ein Musical darüber zu schreiben. Sie sind,
2: we're just four dipshits in San Francisco. What's gonna really happen?
0: Nur vier Vollidioten aus San Francisco. Was soll schon passieren bei einer Inszenierung, die sich Luigi the Musical nennt?
2: Right.
0: Nur ein paar Monate später und ein halbes Jahr nach der Verhaftung von Luigi Mangione stehen wir mit Caleb Zarang im Backstage-Bereich eines kleinen Theaters in San Francisco. Seine Kolleginnen singen sich ein. Zarang ist ziemlich aufgeregt. In einigen Minuten wird auch er auf der Bühne stehen und singen. Er ist der vierte Mann der Show. Seine Rolle ist die des Gefängniswärters. Draußen im Foyer kommen immer mehr Freundinnen von Zarang an, die seine Show sehen wollen. Die Aufführung findet in Tenderloin statt. Ein Viertel, vor dem Touristen gewarnt werden. Am Eingang werden den Gästen die Handys abgenommen. Sie sind ja jetzt im Gefängnis. Und dann geht's los.
3: Put your hands together for Luigi the Musical.
0: Das ganze Stück spielt in einer Zelle eines Gefängnisses in Brooklyn. P. Diddy und Ex-Milliardär Sam Bankman-Fried sind schon da, als der Wachmann Luigi Mangione hereinführt. Die Gefangenen tragen die typische leuchtend orangene Gefängniskluft und plötzlich ahnt Mangione, dass seine Tat vielleicht nicht ganz so ausgeklügelt war, wie er gehofft hatte.

Er versucht, mit seinen zwei Zellnachbarn einen Plan auszuhacken, wie sie vielleicht ausbrechen könnten. Manjuna weiß ganz genau, womit er erfahrungsgemäß gut punktet. Sein gutes Aussehen. Sam Bankman-Fried bietet seine Finanzbetrügertricks an. Und Diddy, der startet einen Flirtversuch mit dem Gefängniswärter, versucht ihn mit einer Einladung zu einer ganz besonderen Party auf seiner Yacht zu bestechen. Manjuna hingegen, der hat neben seinem guten Aussehen auch noch einiges an Charme anzubieten. Der Wärter schenkt ihm, als einzigen, die Freiheit. So I'll give you the keys to the door. Als Manjuna sich dran macht, mit dem Schlüssel zu fliehen, da fragen ihn Diddy und Bankman-Fried noch, was er denn jetzt mit seiner Freiheit vorhat. Manjuna singt: Er will einen richtigen Bösewicht finden und ihm, auf gut Deutsch, in die Fresse hauen. Dann kommt der Refrain. Weil die Welt so ungerecht sei, will er so lange Gewalt anrichten, bis Frieden herrscht. Bis dahin müsse er einen Menschen nach dem anderen erschießen. Also nimmt er seine Waffe und macht Peng, Peng. Auf der Bühne des Musicals, da ist Manjuna mittlerweile oberkörperfrei. Er singt sein letztes Solo.

0: Nach der Vorstellung holen sich viele Gäste noch einen Drink und unterhalten sich im Foyer. Unser Reporter fragte einige, wie ihnen das Musical gefällt und was sie nun, wo sie es gesehen haben, über Mangione denken.
1: What did I think? High level, very clever, and it does make you think that while condoning violence is not great.
0: Andrew zum Beispiel, der sagt, super smarte Show.
1: There's reason in madness, and it does make you think about the innocent folks who do get hurt by the structures of our system.
0: Sie regelt zum Nachdenken an über die Unschuldigen, die an dem System leiden. Und Chloe?
2: I personally don't believe that any change is going to happen in this country without some violence, quite honestly.
0: Die rechnet nicht mehr damit, dass sich in den USA noch irgendwas ohne Gewalt zum Guten verändert.
2: I think he is potentially someone who will push us in the direction of a revolution that we've been looking for, but who knows?
0: Mangione könnte einer sein, der den Vereinigten Staaten zu einer Revolution verhilft.
2: I mean, I think there's many people throughout history who have murdered people who are considered heroes. I mean, it all depends on who you ask.
0: Die Geschichte zeige ja, es hat immer wieder Menschen gegeben, die getötet haben, die immer noch als Helden gelten.
2: I don't think murder necessarily disqualifies you from being considered a hero.
0: Nur weil jemand ein Mörder ist, heißt das noch lange nicht, dass er kein Held sein kann.

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Ich bin Kaschrobiros.

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1: Um 16.30 Uhr mit Martin Wilhelmi. In der Schweiz laufen Gespräche zwischen den USA und dem Iran über ein Ende des Krieges. Nach katarischen Angaben sitzen Vertreter beider Länder in einem Luxushotel bei Luzern zusammen. Katar ist als Vermittler dabei. Grundlage für die Gespräche ist ein vereinbartes Rahmenabkommen zwischen den USA und Iran. Es sieht unter anderem vor, dass die Straße von Hormuz wieder geöffnet wird. Die Schiffsroute ist wichtig für den Transport von Öl, Gas und Dünger. Bei den Gesprächen in der Schweiz geht es jetzt vor allem um das iranische Atomprogramm. Die Dienstleistungsgewerkschaft Verdi kritisiert die Vorschläge der Rentenkommission. Verdi-Chef Wernicke erklärte, im Kern gingen sie an der Lebenswirklichkeit der arbeitenden Menschen vorbei. Aus der Nachrichtenredaktion Christoph Haas.
2: Das Renteneintrittsalter weiter anzuheben, lehne man deutlich ab. Die Rentenkommission will es an die Lebenserwartung knüpfen und pro Jahrzehnt um etwa 6 Monate heraufsetzen. Wernicke sagt, wegen hoher Belastung sei schon Rente mit 67 für viele nicht zu erreichen. Und es sei eine Missachtung von Lebensleistung, dass langjährig Versicherte nicht mehr ohne Abschläge früher in Rente gehen sollen. Gut findet Verdi aber den Vorschlag, Minijobs abzuschaffen und etwa Abgeordnete und Selbstständige in die gesetzliche Rente einzubeziehen.
1: Die Bundesregierung weitet die Abschiebungen afghanischer Straftäter aus. Eine Sprecherin des Innenministeriums sagte, künftig seien dafür pro Monat bis zu 3 Charterflüge möglich. Hinzu kämen einzelne Abschiebungen per Linienflug. Vorausgegangen waren laut Ministerium Gespräche mit der afghanischen Taliban-Führung. In Deutschland befinden sich zurzeit noch etwa 100 afghanische Straftäter in regulärer Haft oder in Abschiebehaft. Die Linke will die Bezüge ihrer Abgeordneten begrenzen. Auf ihrem Bundesparteitag in Potsdam stimmten knapp 2/3 der Delegierten für einen entsprechenden Antrag. Demnach sollen die Diäten der Bundestags- und EU-Abgeordneten nach den nächsten Wahlen bei 5.300 Euro brutto gedeckelt werden. Der darüber hinausgehende Teil der Bezüge soll an einen Sozialfonds fließen. Die Landesverbände werden aufgefordert, analoge Regelungen auszuarbeiten. Begründet wird der Gehaltsdeckel damit, dass ihre Parlamentarier nicht mehr bekommen sollten als das Durchschnittseinkommen der so wörtlich arbeitenden Klasse. In Kolumbien entscheidet sich heute, wer der kommende Präsident wird. Die Stichwahl gilt als richtungsweisend. Aus Mexiko-Stadt Jenny Barke.
3: In der Stichwahl stehen sich 2 gegensätzliche Kandidaten gegenüber. Der Linke, Ivan Cepeda, Parteifreund des scheidenden Präsidenten Gustavo Petro, und der rechte Anwalt und Unternehmer Avelado de la Estrella. Cepeda will kontinuierlich Petros Kurs fortsetzen, also weiter den Sozialstaat ausbauen, weiter mit bewaffneten Gruppen verhandeln, weiter die Energiewende vorantreiben. Er tritt moderater und konsensorientierter als Petro auf. De la Estrella hingegen stellt alles in Frage, was Petros Politik ausmachte. Statt auf Friedensverhandlungen setzt er auf Law and Order, wirbt damit, den Kommunismus in Kolumbien zu besiegen. Die verschlechterte Sicherheitslage in Kolumbien ist das bestimmende Wahlkampfthema. Umfragen rechnen mit einem engen Kopf-an-Kopf-Rennen, wobei de la Estrella mit wenigen Prozentpunkten führt.
1: Und das Wetter in Norddeutschland, neben Sonne auch ein paar Wolken, vor allem in Südniedersachsen Regen und Gewitter bei Höchsttemperaturen von 24 Grad in Husum und bis 30 Grad in Braunschweig. In der Nacht häufig klar, in Niedersachsen Schauer und Gewitter, die Tiefsttemperaturen 18 bis 10 Grad. Morgen nach Norden hin freundlich, im Süden mehr Wolken, im Harzumfeld Schauer und Gewitter, Höchstwerte 20 bis 31 Grad. Am Dienstag und Mittwoch meist sonnig und trocken bei dann 21 bis 32 Grad. Das waren die Nachrichten.
4: Das ist das Imperium Pamela Reif. Workout zur Macht. Folge 5. Sehnsuchtsort. Ich bin eure Host, Joelle Westerfeld. Ich stehe an der Klippe und schaue aufs Meer. Die Sonne geht gerade unter und ein Stück weiter draußen im Wasser, da ist eine 400 Meter hohe, graue Felseninsel. Links daneben ist noch eine kleinere. Aber immer wenn ich da hinschauen will, wird mein Blick wieder zu der großen gezogen. Als müsste ich sie anstarren, als würde ich magisch angezogen werden. Ich bin auf Ibiza. Ich habe mich da zwar nicht mit Pamela getroffen, aber ich bin dahin gereist, um sie besser zu verstehen. Und ich habe mich da mit jemandem verabredet, mit Juliane, Und sie hat mich hier hingeführt, an diese Klippe.
5: Man merkt es auch, also wenn man dorthin geht, da fangen die Kompasse und die Handys an zu spinnen und so weiter. Das ist das eine. Und es hat eben eine ganz kraftvolle Energie.
4: Der Felsen, auf den ich starre, der heißt Es Vedra. Und Pamela sieht den jeden Tag, wenn sie zu Hause auf Ibiza ist. Sie wohnt hier in einer Villa mit krassem Garten und mit direktem Blick auf Es Vedra. Und das ist sicher kein Zufall.
5: Es Vedra hat eine ganz spezielle Schwingung, die wirklich magisch ist. Und egal, ob du spirituell bist oder nicht, du spürst das.
4: Es ist Januar, als ich auf Ibiza bin. 15 Grad, grüne Wiesen, blauer Himmel. Eine richtig gute Auszeit vom Winter. Die Insel ist super schön. Bevor ich diesen Podcast gemacht habe, kannte ich Ibiza vor allem als Partyinsel. David Guetta und so. Gar nicht mein Ding. Als ich dann angefangen habe, mich mit Pam zu beschäftigen, hat sich mein Bild von der Insel geändert. Clubs, Feiern, Saufen, das passt nämlich auch nicht zu Pamela. Ich habe dann ein bisschen was über die Insel gelesen. Und ich habe verstanden, dass Ibiza noch eine andere

0: sowas anfangen kann. Ich finde es aber richtig spannend. Ich beschäftige mich nämlich total viel damit und habe zum Beispiel selbst eine Yoga-Ausbildung in Indien gemacht. Deshalb höre ich Juliana auch ganz gern zu, wenn sie von ihrer Insel erzählt. Sie sagt, Ibiza ist sowas wie ein Seelenort, an den viele Promis und Unternehmer kommen. Nämlich dann, wenn sie Ruhe suchen. Juliane ist jetzt nicht so eine, die mir da 100 Namen von irgendwelchen Promis sagt. Aber dann erzählt sie mir von einem Kirtan. Das ist ein Event, wo man zusammen Mantras singt. Das kenne ich aus Indien. Das ist eine Art spirituelle Gesangspraxis, die eigentlich aus dem Hinduismus kommt.
1: Also ich kann zum Beispiel sagen, ich war in einem Kirtan, da waren wir so 20, 30, haben gesungen, weil Emma Watson war da. Die ist auch regelmäßig hier auf Ibiza. Und da wurde uns nur gesagt, bitte einfach in Ruhe lassen. So, weil wir sind zusammen.

0: Also da ist die Zisterne von da vorne.
1: Juliane führt mich den ganzen Tag auf Ibiza herum.
0: Und hat man sich erstmal da vorne gewaschen.
1: Sie zeigt mir eine Pilgerstätte der Göttin Tanit, die gilt als die Beschützerin Ibizas. Und dann fahren wir zu Crystal Mountain. Das war auf jeden Fall eine der krassesten Sachen, die ich in meinem ganzen Leben so gesehen habe. Einfach ein Privatgrundstück, auf dem ein spiritueller Sammler Kristalle im Wert von Millionen im Garten rumstehen hat. Mittagessen gibt es auf einem Bauernhof, bei dem das Gemüse mit Musik beschallt wird, damit es besser wächst. Und am Ende des Tages, da fahren wir an den Ort, von dem ihr schon am Anfang dieser Folge gehört habt. Esvedra, die berühmte Felseninsel vor Ibiza. Genau hier schauen wir uns den Sonnenuntergang an. Esvedra gilt als der drittmagnetischste Ort der Welt und soll dadurch extreme energetische Kräfte haben. Wissenschaftlich ist das alles nicht belegt. Es ist eine von vielen Mythen, die es so um den Felsen gibt. Die ein oder andere, die das hier gerade hört, fragt sich vielleicht, was zur Hölle das alles eigentlich mit Pamela Reif zu tun hat. Aber ich verspreche euch, ihr hört immer noch das Imperium Pamela Reif. Die Sachen, die ich auf Ibiza erlebe, die sind an Pamela näher dran, als manche vielleicht denken. Denn dieser Felsen, Esvedra, der hat für Pamela eine besondere Bedeutung. Das hat mir auch Ali in Berlin erzählt, Pams engster Geschäftspartner und Freund.
2: Also es hat einen Grund, warum sie bei Esvedra wohnt. Sie hat einen wunderschönen, freien Blick auf Esvedra. Hat sie sich nicht umsonst ausgesucht, diesen schönen Fleck.
1: Langsam habe ich das Gefühl, dieser Felsen verfolgt mich. Er taucht irgendwie überall auf. Das, was Ali da sagt, dass Pam da nicht zufällig wohnt, das sagt sie auch selbst. Am 12.07.25 geht ein Video online auf dem YouTube-Kanal Ehrenpflaume. Das ist ein Format von Kai Pflaume, dem Moderator. Er besucht sie da in ihrem Haus und Pam erzählt ihm, warum gerade das Haus das Richtige für sie war.
3: Vor allem muss für mich das Gefühl stimmen. Und wir befinden uns hier ja bei Esvedra. Und das ist der, man sagt, der drittmagnetischste Ort der Welt. Und das fühlt man irgendwie hier. Und wir kamen hierher und man hat direkt so das Gefühl gehabt, irgendwie da kommt man runter. Und da, weiß nicht, entspannt sich das Nervensystem, um das jetzt mal übertrieben zu sagen. Und das war für mich sehr ausschlaggebend.
1: In dem Interview mit Kai spricht sie also über Magnetismus. Und später über vermeintlich energetisiertes Wasser. Für mich sind das irgendwie Themen, die ich nicht unbedingt mit einer Fitness-Influencerin in Verbindung bringen würde. Ali sagt mir aber, Spiritualität ist für Pam sogar ein großes Thema.
2: Wie ist die Energy? Über die reden wir viel. Also was für Frequenzen kriegen wir so? Dann ist das eine wichtige Entscheidungsgrundlage. Im Unternehmerischen, aber auch im Privaten reden wir sehr viel über diese Themen und probieren auch so unsere Lebenssituationen in gewisser Weise einzuordnen und sprechen viel über Karma, ne? Wir sprechen viel über Dinge, die man raussendet und Dinge, die man empfängt und so. Das ist schon viel Thema bei uns.
1: Wenn man bei Pam etwas genauer hinschaut, dann merkt man, das mit der Spiritualität ist bei ihr nicht ganz neu. In ihrem früheren Podcast Schau mir mal hat sie zum Beispiel mal ihren Familienheilpraktiker Axel Rieger eingeladen. In der Folge vom 25. Juni 2020 fragt Pamela ihn zum Beispiel, wie man zu einer besseren Darmgesundheit kommt.
3: Warum zum Himmel bekommt mein Körper das nicht auf die Kette, dieses gesunde Gleichgewicht wieder selbst herzustellen?
1: Sie meint, warum funktioniert der Darm oft nicht optimal, auch wenn man seine ungesunden Gewohnheiten abgelegt hat? Und Heilpraktiker Axel Rieger, der erzählt ihr dann von seinen Patienten und alternativen Heilmethoden.
4: Ich habe jetzt zwei, die mir spontan einfallen. Ich sage, sie sind unter Hochspannung. So kriegen wir ihren Darm nicht hin. Wir brauchen was, um ihn in die Spannung zu nehmen. Und dann hat's Klick gemacht. Die eine macht transzendentale Meditation. Das kommt aus dem Ayurveda. Und die andere macht ganz normal Volkshochschulmeditation und Gutes.
1: In einer anderen Podcast-Folge erzählen Pam und ihr Bruder Dennis, dass ein indischer Guru ihren Eltern dabei geholfen hat, die Kindernamen auszusuchen. Pamela hat auch eine eigene App, die Pam-App, in der teilt sie Rezepte und sowas. Und da schreibt auch ihre Cousine, Deborah, die ist Heilpraktikerin und informiert da über Naturheilkunde. Auch auf Insta geht es bei Pam in den letzten Monaten auffällig oft um Themen, die man so dem Bereich holistische Gesundheit zuordnen könnte. Also das ist sowas, wo man den Körper ganzheitlich betrachtet. Pam spricht also zum Beispiel über den Vagusnerv oder hält die Bücher

0: ihrer Heilpraktiker-Cousine in die Kamera. Mir ist aufgefallen, dass Pam bei dem ganzen Thema bisher kaum Werbekooperation hat. Und das wundert mich, weil Pam macht sonst ja krass viel Werbung. Ich habe einen meiner Interviewpartner gefragt und der musste erstmal ein bisschen grinsen. Den hat's nämlich gar nicht gewundert. Nämlich Julian Karwohl, der Professor, der Pams Business analysiert hat.
1: Wenn ein Startup wäre, würde man es genauso machen. Man würde einfach sagen, ich versuche in bestimmten Zielgruppen bestimmte Dinge mal zu vertesten und gucken, wie es ankommt. Und wenn es gut ankommt, entwickle ich es weiter. Wenn es schlecht ankommt, stoppe ich es oder mache was anderes.
0: Er meint also, das ist Strategie. Ein Ausprobieren. Mal gucken, wie Spiritualität so ankommt, bevor Pam dazu richtige Deals eingeht.
1: Ich sehe es als Testcase, einfach in ein Thema reinzugehen und einfach ihre Kategorie oder ihre Kategorien zu erweitern, wenn man so will, von Physical Fitness zu Mental Fitness und bis hin zu Holistic Wellbeing, so nennen wir das. Also von daher könnte Spirituality einfach der nächste dann nachvollziehbare Move sein.
0: Spiritualität und holistische Gesundheit, das sind Themen, die im Trend sind. Und die Menschen, die das beschäftigt, die wollen kaufen, weil es für viele sowas wie ein Core-Thema ist, meint Julian. Also etwas, womit die Leute, die es interessiert, sich extrem viel beschäftigen. Ein Lebensthema, bei dem man aber aufpassen muss, weil man sich halt vielleicht an Sachen wagt, die nicht immer wissenschaftlich bewiesen sind. Pams engster Partner Ali sagt aber, dass sie darauf Wert legt.
2: Sie ist immer sehr offen für solche neuen Themen, hört sich das immer auch sehr gerne an, weil ja auch, ich sag mal, Medizin oder Wissenschaft ja etwas ist, was sich ja ständig erweitert. Deswegen ist sie da immer sehr offen für, aber immer mit einem, auch mit einem rationalen Check und zu gucken, okay, was ist jetzt der wissenschaftliche Kontext da? Oder ist das jetzt kompletter, keine Ahnung, Humbug?
0: Dass Pam sich wie ein Start-up verhalten würde, dass sie dieses neue Thema austestet, das sieht er übrigens anders.
2: Boah, das ist weit hergeholt. Pamela hat so viele Dinge ausgetestet, die sie einfach erstmal aufregend findet. Also ich bin dann eher derjenige, der dann sagt, ey, lass uns das doch mal monetarisieren.
0: Was mir auffällt, als ich mit Juliana auf Ibiza bin, hier gibt es viele spirituelle Menschen, die sehr wohlhabend sind. Auch Pam natürlich. Und je länger ich mir die Insel anschaue, desto mehr Sinn ergibt es, dass sie hier wohnt. Ganz ehrlich, wenn ich könnte, würde ich vielleicht auch so leben. Wer nach Ibiza zieht, kauft sich ein Leben, in dem er sich nicht erklären muss. Wenn Julians Theorie stimmt und Pam aus dem Thema Spiritualität ein Business machen will, dann macht sie das meiner Meinung nach aber nicht nur, weil sie einem Trend hinterher ist. Sie sagt, dass sie immer darüber nachdenkt, was sie als nächstes für ihre Community machen kann. Und oft geht es um Selbstoptimierung. Bei der Spiritualität ist das vielleicht die Ruhe, die einen erdet. Und wer geerdet ist, kann besser performen. Es gibt aber noch eine Sache, die man möglicherweise optimieren kann. Die eigene Lebenszeit. Dieser Trend heißt Longevity, also Langlebigkeit. Zu diesem Trend gehört unter anderem, dass man nicht einfach nur gesund isst, sondern dass man dabei auch genau auf die Inhaltsstoffe achtet. Wer sich damit beschäftigt, hat bestimmt schon mal von Ballaststoffen gehört. Für unsere Gesundheit sind die super wichtig. Aber die Fitnessbubble in Deutschland hat das noch nicht so auf dem Schirm. Dabei sind Ballaststoffe sowas wie der Grundpfeiler der Longevity-Bewegung. Pam erkennt das Potenzial. Sie investiert in eine Limo. Ohne Zucker, dafür mit Apfelessig und Ballaststoffen. Superpop heißt die. Und damit geht sie noch einen Schritt weiter. Sie steckt jetzt ihr Geld auch in fremde Produkte. Pamela Reif wird zur Investorin. Und erstmal läuft alles super. Die Firma Unibev, mit der Pam an dem Getränk arbeitet, ist mega begeistert von ihr, weil sie so clever ist und sich einbringt. Aber dann passiert was. Es gibt noch eine Firma, die zufällig die gleiche Idee hat wie Superpop. Auch sie wollen eine Limo machen, mit Apfelessig und Ballaststoffen. Die andere Firma heißt Poppet und ist ein Start-up von Studierenden. Und die machen ein Video, um auf die Verwechslungsgefahr der Firmen aufmerksam zu machen. Und eine ziemlich bekannte Influencerin springt auf das Thema rauf, Alicia Joe. Im Video vom 4.8.2025 auf YouTube beginnt sie direkt mit einer ziemlich krassen Frage.
3: Klaut Pamela Reif die Idee für ihr neues Produkt Ultra Dreist bei einem kleinen deutschen Start-up? Uff, harte Vorwürfe. Schauen wir uns die Fakten an.
0: Sie argumentiert dann mit dem Eintrag ins Markenregister, von wegen, die einen waren früher dran als die anderen. Sie sagt am Ende aber nichts wirklich Konkretes. Und bevor sie das Video gemacht hat, hat sie bei den Firmen auch nicht nachgefragt, was die denn dazu sagen. Eigentlich ist es nämlich so, dass die Firmen sich untereinander gut verstehen. Und beide haben sich aus Amerika inspirieren lassen. Dort gab es solche Getränke nämlich vorher schon. Keine hat vom jeweils anderen geklaut. Aber das Video von Alicia Joe geht viral. Und alle stürzen sich auf Pamela Reif und Superpop. Plötzlich sagt das halbe Internet, Pamela Reif klaut von armen Studenten. Auch wenn Alicia Joe nicht direkt gesagt hat, dass Superpop und Pamela von den Poppet-Studenten geklaut haben, klingt es für viele ebenso. Ihr YouTube-Video kriegt 400.000 Aufrufe und das Insta-Reel dazu 1,2 Millionen. Das Internet macht dann natürlich Internetsachen und macht Pamela Reif mit ihrem Superpop zum Feindbild. Aber die, für die es wirklich schlimm ist, sind andere. Das ist nicht Pamela. Die Konsequenz tragen die Marken und ihre CEOs. Max Schulze zum Beispiel, einer der Gründer von Poppet, der Studi-Marke.
4: Ob es Pamela Reif dafür gebraucht hätte, weiß ich nicht, weil im Endeffekt, glaube ich, tritt das Phänomen in dem Moment ein, wo du jemanden dabei hast, der von öffentlichem Interesse ist. Das muss nicht sie sein, weil sie ist per se, sondern weil sie groß ist. Und weil vielleicht auch durch diese deutsche Missgunst die Leute irgendwann jemanden brennen sehen wollen.
0: Obwohl der Shitstorm inzwischen längst vorbei ist, kämpft er mit den Folgen. Und für Superpop war es auch scheiße. CEO Fabian Huber meinte zu mir, dass das die schlimmste Zeit seines Lebens war. Dass er nachts nicht mehr schlafen konnte.
5: Ey, jedes Mal, wenn man da draußen ist, kommen immer noch so Leute, seid ihr jetzt die Studenten oder die Studenten geklaut haben? Und du denkst dir so, ey, das ist wirklich, das sind einfach 4-5 Monate ins Land gezogen.
0: Auf mich wirkt das so. Es ging nie darum, ob hier jetzt wirklich jemand geklaut hat. Es ging immer nur um einen Namen. Es ging allein um Pamela Reif. Weil man Content daraus schlagen kann, sich auf sie zu stürzen, weil sie mächtig ist. Aber Pam, die nimmt es gelassen. Das erzählt Fabian mir. Sie äußert sich nur einmal kurz zu der ganzen Sache. Es wirkt so, als ob dieser Shitstorm mit allen um sie herum viel mehr macht als mit ihr selbst. Weil ihr das Internet vielleicht gar nicht mehr so wichtig ist. Auch ihre Geschäftspartner denken darüber nach. Anja Egger von Puma zum Beispiel.
6: Generell, ob das jetzt ein Pamelas Business ist oder jedes andere Business, man muss sich aus den Zeiten anpassen sonst, und sich weiterentwickeln, sonst wird man über die Jahre irrelevant.
0: Puma ist ja die Marke, mit der Pam ihren ersten richtigen Deal hatte. Der jetzt übrigens vorbei ist. Die Kooperation ist ausgelaufen. Und vielleicht ist das, was Anja hier sagen will, etwas, worüber Pam auch nachdenkt. Der Grund, warum Pam sich gar nicht so sehr dafür interessiert, was da im Internet geredet wird.
6: Also tatsächlich, wenn man sich die Statistiken anschaut, Homeworkout wird immer weniger. Die Leute wollen wieder rausgehen, wollen im Fitnessstudio sein. Also die Fitnessstudio-Mitgliedschaften steigen auch weiterhin. Es hat sich jetzt eher so ein bisschen eingependelt. Aber ja, es ist weniger als früher.
0: Pamela macht zwar noch Workouts, Insta und Werbedeals, aber das richtige Geld, das wird woanders verdient. Mit Produkten, Firmen, Investments. Letztes Jahr hat sie dem Magazin Stern gesagt, dass sie nicht ewig Content posten will. Quasi, mit 40 will ich nicht ständig Sachen in die Kamera halten. Ali hat mir gesagt, Pamela und er, die arbeiten jeden Tag. 365 Tage im Jahr. Es gibt keinen Feierabend. Bei dieser Frau kommt alles zusammen. Intelligenz, Glück, Fleiß, zur richtigen Zeit, am richtigen Ort und immer auf die richtigen Karten gesetzt. Als ich Ali gefragt habe, ob sie mit irgendwas schon mal richtig gescheitert sind, hat er echt nachgedacht. Aber ihm ist nichts eingefallen. Als ich angefangen habe, für diesen Podcast zu recherchieren, da wusste ich schon, dass Pamela Reif groß ist. Aber ich wusste nicht, wie groß. Pamela ist längst keine Influencerin mehr, die von ihrem Image lebt. Sie ist eine Geschäftsfrau. Bei Insta steigen ihre Follower schon lange nicht mehr. Sie werden weniger. Aber das ist ihr egal, weil es nicht mehr ihr Fokus ist. Irgendwann ist das mit Instagram vielleicht auch einfach vorbei. Wahrscheinlich noch nicht morgen. Aber sie sagt selbst, irgendwann wird sie das Kapitel wahrscheinlich abschließen. Das erklärt sie im OMR-Podcast vom 4.7.22.
7: Ja, dass die Arbeit auf positives Feedback stößt. Also ich sag das immer, ich möchte auf keinen Fall wie so eine Boyband enden, die dann verzweifelt versucht, nochmal in zu bleiben. Weil Social Media ist einfach schnelllebig. Und wenn man dann irgendwann nicht mehr im Trend ist, keine Ahnung, ob ich nochmal ein Comeback versuchen werde, stelle ich jetzt mal stark in Frage.
0: Pamela hat sich mit Ende 20 ein Markenimperium aufgebaut. Sie macht so viel, dass ich in diesem Podcast nicht mal über alles sprechen konnte. Erst im Februar hat sie ihre neue Brand gelauncht, Naturally You. Nahrungsergänzungsmittel. Ihr Fitnessimperium, das expandiert gerade. Und zwar zu einem Lifestyle-Gesundheitsimperium mit Essen, Getränken und Ergänzungsmitteln. Gefühlt nebenbei ist sie dann auch noch ein Superstar in fucking China. Sie hat dort fast so viele Follower, wie es in Deutschland überhaupt Menschen gibt. Die Leute sind verrückt nach ihr. Viel mehr, als sie es hier je waren. Who cares, ob man dann 10 oder 8 Millionen Instagram-Follower hat? Pamela ist nicht mehr das Mädchen aus Karlsruhe, das Instagram macht. Sie ist eine Businessfrau aus Ibiza, die mit Instagram-Deals ihr Taschengeld macht. Und das wäre für andere ein Jahreseinkommen. Dass sie jetzt, nachdem ihr Business-Ökosystem blüht, nicht mehr full-on auf Social Media setzt, ist einfach nur clever. Denn Pamela, die denkt immer in Richtung Zukunft. Und mit der Zukunft gibt es so eine Sache. Eine, die schwer abzusehen ist. Und zwar die Sache mit der Technik. Wisst ihr noch, als wir in Folge 2 erzählt haben, dass es zwei Arten von Influencern gibt? Diejenigen, die lässig und nahbar sind, mit denen man gerne befreundet wäre. Und dann diejenigen, die man vielleicht nicht zur Freundin haben will, aber die man bewundert, weil sie perfekt wirken. Und makellos. So wie Pam. Diese zweite Kategorie von Influencern, die könnte in Zukunft ein Problem kriegen. Denn es gibt jemanden, der noch perfekter ist. Der in ein paar Jahren so perfekt sein wird, dass es ein Mensch nicht erreichen kann. Die künstliche Intelligenz. KI-Influencer gibt es jetzt schon. Und sie werden immer größer. Wird Pam, die Human AI, da überhaupt mithalten können? Vielleicht hat Pamela Reif alles richtig gemacht. Vielleicht ist es der perfekte Zeitpunkt, um nicht mehr alles aufs Influencertum zu setzen. Vielleicht kann es nie wieder eine Influencerin wie Pamela Reif geben. Vielleicht hat sie zum genau richtigen Zeitpunkt ihr Imperium aufgebaut. Ach, und Pamela, wenn du uns gerade zuhörst und über all das sprechen willst, dann melde dich bei uns. Dann machen wir noch eine Folge. Versprochen. Das war die 5. und letzte Folge von Das Imperium Pamela Reif. Workout zur Macht. Ein ARD Sounds Original von Davide De Dio und Joelle Westerfeld. Dramaturgie Klaus Uhrig. Regie Klaus Uhrig und Katja Peisen-Petersen. Sprachaufnahmen OGM Studios. Audioproduktion Lorenz Schuster mit Originalmusik von Julius Pretzel. Produktionsmanagement Sebastian Binn. Design Angelika Haus. Distribution Laura Kobisch und Sabine Storm. Redaktion Julia Klüssendorf und Moritz Zimmermann. Danke an Patricia Flach, Helena Jamur, Lena Herrmann und das ARD-Studio Shanghai. 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
1: Um 17 Uhr mit Martin Wilhelmi. In der Schweiz haben Gespräche über ein endgültiges Ende des Iran-Kriegs begonnen. Neben Vertretern der USA und des Iran nehmen auch Vermittler aus Katar daran teil. Grundlage ist ein bereits ausgehandeltes Rahmenabkommen. Aus Baden-Baden, Günther Laubis.
2: Die zentralen Themen sind das iranische Atomprogramm und eine Waffenruhe im Libanon. Die Ausgangslage für die Gespräche ist allerdings angespannt. Gestern hatte der Iran die für den weltweiten Schiffsverkehr wichtige Straße von Hormuz wieder gesperrt. Grund seien die israelischen Angriffe im Libanon. Die Situation dort wird wohl auch der Knackpunkt bei den Gesprächen in der Schweiz sein. Ein iranischer Regierungssprecher sagte, das gesamte Rahmenabkommen stehe auf dem Spiel. US-Vizepräsident Vance gab sich aber optimistisch. Er betonte, man werde auch in der Frage der Waffenruhe im Libanon weiterkommen.
1: Die Gewerkschaften kritisieren die Reformvorschläge der Rentenkommission. Verdi-Chef Wernicke sprach von einem Schritt in die falsche Richtung. So gehe ein höheres Renteneintrittsalter an der Lebenswirklichkeit der arbeitenden Menschen vorbei. Die IG Metall kritisierte vor allem die vorgeschlagene Abschaffung der Rente mit 63. Die Rentenkommission regt zum Beispiel an, das Eintrittsalter an die durchschnittliche Lebenserwartung zu koppeln. Auch Selbstständige und Beamte sollen in die gesetzliche Versicherung einzahlen. Ein Teil der Rentenbeiträge soll am Aktienmarkt angelegt werden. Frankreich greift wegen einer Hitzewelle zu neuen Schutzmaßnahmen. In vielen Regionen gilt ein Alkoholverbot im öffentlichen Raum. Damit sollen Rettungsdienste während eines landesweiten Musikfestes entlastet werden. Mehr als 800 Grund- und Mittelschulen bleiben morgen geschlossen. Präsident Macron rief die Bevölkerung dazu auf, vor allem auf ältere Menschen, Alleinstehende und Kinder zu achten. In Teilen Frankreichs sind heute Werte von um die 40 Grad erreicht worden. Die Wolters Brauerei in Braunschweig ist insolvent. Das Unternehmen hat einen entsprechenden Insolvenzantrag beim Amtsgericht gestellt. Der Betrieb läuft weiter. Ziel ist laut Brauerei, Wolters grundlegend zu sanieren und wirtschaftlich neu aufzustellen. Als Grund für den Insolvenzantrag nennt das Unternehmen Absatzprobleme und steigende Kosten. Der deutsche Biermarkt war im vergangenen Jahr so stark geschrumpft wie noch nie seit der Wiedervereinigung. Bei der Fußball-WM steht heute Abend für mehrere Mannschaften das zweite Gruppenspiel an. Europameister Spanien hofft auf den ersten WM-Sieg. Aus dem ARD-WM-Team Desiree Krause.
3: Die Gruppen G und H warten noch auf den ersten Sieg. Heute gibt es in 4 Partien die Chance darauf. Unter anderem trifft Spanien auf Saudi-Arabien und Belgien auf Iran. Klar ist, es kann keine Mannschaft ausscheiden oder weiterkommen. Fußballnationalspieler Nico Schlotterbeck hat sich im Spiel gestern Abend eine Verletzung am linken Sprunggelenk zugezogen. Heute steht eine MRT-Untersuchung an. Ergebnisse werden am Nachmittag Ortszeit, also am späten Abend unserer Zeit, erwartet. Der deutsche Schiedsrichter Felix Zweier weiß schon, dass er nach seiner Verletzung im Spiel USA gegen Australien aus medizinischer Sicht weiterpfeifen kann. Er sei diensttauglich, so DFB-Schiedsrichterchef Knut Kircher.
1: Das waren die Nachrichten. Das Wetter in Norddeutschland, heiter bis wolkig, gebietsweise Regen oder Gewitter, teils kräftig ausfallend. Die Höchsttemperaturen 18 Grad auf Sylt und bis 28 Grad in Nordheim. In der Nacht häufig klar und trocken, zwischen Ostfriesland und Mittellandkanal gewittrige Schauer bei Tiefsttemperaturen von 18 bis 10 Grad. Morgen nach Norden hin freundlich, im Süden wolkig, vor allem im Harzumfeld Schauer und Gewitter, 20 bis 31 Grad. Am Dienstag und Mittwoch viel Sonne, bei dann 21 bis 32 Grad. Und die Zeit, es wird 17.04 Uhr.
4: Wir kennen das alle, es war ein langer Tag, ihr kommt völlig platt nach Hause und die Vorstellung, jetzt noch zu kochen, fühlt sich an wie ein zusätzlicher Arbeitstag. Da wandert die Tiefkühlpizza manchmal schneller in den Ofen, als es einem lieb ist.
5: Also bei mir ist es tatsächlich oft, dass ich dann zu irgendwas aus dem Kühlschrank greife oder es sind halt irgendwelche Tiefkühlgerichte, die man dann in den Airfryer schmeißen kann, damit zumindest die Familie so ein bisschen gesättigt ist.
4: So hat Nina das lange Zeit gemacht, bis sie gemerkt hat, dass ihr das einfach gar nicht gut gut tut. Also hat sie ihre Ernährung umgestellt und hat mit Meal Preppen angefangen, auf Deutsch Essen vorbereiten. Dabei kocht man sein Essen eben vor und hat die ganze Woche was davon. Ernährungsexpertin Isabel Hessmann ist ein riesiger Fan.
6: Es ist halt auch was, was Zeit spart, Geld spart, gesund ist. Man kann wirklich darauf achten, was möchte ich essen. Und es entschärft auch so ein bisschen den Alltag und nimmt auch Stress raus.
4: Für Isabel Hessmann bedeutet Meal Prep nicht nur weniger Zeitaufwand, sondern vor allem eins, gesünder essen.
6: Du weißt halt genau, was du verwendest, welche Zutaten du auswählst. Du kannst auch regional und saisonal einkaufen. Es ist auch noch mal gesünder und spart natürlich auch Geld.
4: Ich bin Johanna Horn, Moderatorin bei WDR 2.
7: Ich bin Doc Esser, Kardiologe, Pneumologe, Intensivmediziner, tätig im Klinikum in Remscheid.
4: Herzlich willkommen hier bei Frag dich fit, dem WDR 2 Gesundheitspodcast. Also ich kann Nina aus dem Einspieler total verstehen. Im chaotischen Familienalltag jeden Tag frisch und gesund kochen, ey, das klingt schön, aber ist unrealistisch. Da würdest du jetzt sagen, nee, das geht, oder?
7: Ja, wenn du das jeden Tag auch tatsächlich. Machst,
4: heute Pilzragout gekocht.
7: Aber das war eine alte Petze, ey. Das kann wohl nicht wahr sein. Nein, also auch im Hause Esser kommt die Fertigpizza in den Ofen und dann auf den Teller. Und wenn wir schwimmen waren, dann gibt's natürlich auch die Schwimmbadfritten. Das sind übrigens die besten Fritten der Welt, so, ne? Muss man an dieser Stelle sagen. Aber das hat natürlich auch was damit zu tun, dass ich es auch einrichten kann. Ich versuche mehrfach die Woche frisch zu kochen. Und das gelingt mir sogar. Also halbwegs. Also ich würde jetzt sagen, ich bin weit weg von Sternekoch, aber es bleibt drin.
4: Das ist schon mal gut, ja. Aber man merkt das ja auch sofort, ne? Wenn ich mal ein, zwei Wochen schludere und da wirklich leider öfter die Tiefkühlpizza zum Einsatz kommt als eben gesundes, dann fühlt man sich irgendwie müde und schlapp.
7: Ja. Ist auch einfach so. Also ich meine, wir sind ja nicht die Einzigen, die mal zu Fertigprodukten oder hochverarbeiteten Produkten greifen. Ich finde das total hart. Ich habe mal hier die Zahlen von 2024 bemüht. 1,7 Millionen Tonnen Fertiggerichte sind hier in Deutschland produziert worden.
4: Wahnsinn.
7: Das ist ein Anstieg von knapp 25% innerhalb der letzten 5 Jahre. Und die haben einen Wert von 5,9 Milliarden. Also dementsprechend, das wird eben sehr, sehr gern genutzt. Und zwar vor allen Dingen bei der jungen Generation. Einfach zum Teil, weil die Fertiggerichte andere Aromen haben, weil das sehr zeitminimalisierend ist und weil es eben scheinbar auch schmeckt. Wenn man es jetzt einfach mal von der Nährstoffzusammensetzung und Ähnlichem betrachtet, dann ist das alles andere als gesundheitsförderlich. Ne? Du hast eine wahnsinnige Blutzuckerachterbahn, weil da eben viele sehr schnell resorbierbare Kohlenhydrate und Zucker drin sind. Die führen dazu, dass eben der Blutzuckerspiegel rasant ansteigt. Die haben oft einen hohen Fettgehalt. Der Zusammensetzung dieser Mahlzeiten, die ist ja meistens nicht so, wie wenn du frisch kochst, sondern du brauchst viel Energie für die Verdauung. Dementsprechend bist du da meistens sehr müde, wenn du so ein Zeug gegessen hast. Das ist ja genau das, was du gerade erzählt hast. Und die haben zwar oft eine hohe Kalorienanzahl, haben aber dafür wenig an essentiellen Nährstoffen, was natürlich dann auch nicht gerade gesundheitsförderlich ist, sodass man ganz klar sagen muss, du hast hier A, ein steigendes Risiko von Übergewicht und Co., das zeigen auch die Studien recht eindeutig, und du hast eine erhöhte Gesundheitsgefahr mit einem höheren Risiko für Herz-Kreislauf-Erkrankungen und Stoffwechselerkrankungen.
4: Ja.
7: So, kann man nicht für alle Fertiggerichte sagen.
4: Mhm. Meal Preppen kann eben dabei helfen, sich gesund zu ernähren. Man kocht Essen für die Woche vor, damit man im Alltag eben nicht ständig improvisieren muss oder doch die TK-Pizza nimmt. Hast du wahrscheinlich auch schon ausprobiert, oder?
7: Nee, habe ich tatsächlich nicht. Das ist nicht meins.
4: Nee,
7: zweimal hintereinander. Also ja. Ich esse schon mal das. Ich bin ja sowieso so ein Resteesser von den Kindern. Und dann noch einen dritten. Da habe ich keinen Bock drauf.
4: Ey. Kommen wir auch gleich zu. Wie gefährlich sind hochverarbeitete Lebensmittel für unseren Körper? Wie kann Meal Prep dabei helfen, sich gesünder zu ernähren? Und wie stellt man sicher, dass man alle wichtigen Nährstoffe bekommt? Diese und viele weitere Fragen klären wir heute hier bei Frag dich fit, dem WDR 2 Gesundheitspodcast.
7: Aber sag mal, ich werde ja immer nur gefragt, hast du denn schon mal Meal Prep?
4: Ja, wirklich, das mache ich tatsächlich. Ich versuche es regelmäßig zu machen, habe aber dann...
7: Die Fertigpizza viermal gekauft ist nicht Meal Prep, ne?
4: Nee, wir kommen da gleich noch zu.
7: Okay, ich bin gespannt. Überrasch mich.
4: Wir Deutschen greifen auf jeden Fall immer häufiger zu Fertiggerichten. Mhm. Nudeln und eben diese besagte Tiefkühlpizza, die stehen ganz oben auf der Liste. Gleichzeitig verbringen wir aber gar nicht unbedingt weniger Zeit in der Küche. Im Schnitt sind es etwa 41 Minuten pro Tag. Mhm. bei mir nicht. Hochgerechnet auf 5 Tage sind das dann rund 3,5 Stunden. Also ne, ich finde das schon ordentlich. Und wenn ich das mit Meal Prep vergleiche, einmal ein paar Stunden vorkochen und dann hast du für mehrere Tage vorgesorgt, ist der Zeitaufwand gar nicht so unterschiedlich. Und trotzdem wächst natürlich das Angebot an schnellen, fertigen Lösungen ständig weiter. Du als Arzt bekommst natürlich Pickel, hast du gerade gesagt. Mhm. Und es gibt ja auch den bekannten Spruch, du bist, was du isst. Mhm. Kannst du denn als Arzt auch im Blutbild erkennen, wie sich jemand ernährt? Ich glaube zum Beispiel Cholesterin ist ja so ein guter, ne?
7: Ja, das ist ausgerechnet nicht der allerbeste, aber du hast damit gar nicht mal so Unrecht. Also du kannst natürlich den Fettstoffwechsel beobachten über die Blutwerte, indem du, wenn du halt wirklich... Das ist ein bisschen widersprüchlich, aber vor allen Dingen viele Kilokalorien durch Kohlenhydrate erzeugt, sorgen für einen Anstieg vor allen Dingen von Triglyceriden, aber natürlich auch viele gesättigte Fettsäuren können den Cholesterinspiegel beeinflussen. Hier muss ich aber sagen, einschränkend, abgesehen vom Triglycerinwert, da doch mittlerweile bekannt ist, dass wir durch die Ernährung die anderen Fette nur bis zu 10-15% beeinflussen können. Mhm. Also hier ist tatsächlich die Ernährung der genetischen Veranlagung unterlegen, muss man so sagen. Leider schade. Aber du kannst zum Beispiel Blutzucker oder dein Prädiabetes bzw. Diabetesrisiko kannst du sehr, sehr gut am Blut sehen. Über den akuten Blutzuckerwert, aber auch über den Langzeitblutzuckerwert. Du kannst den Eiweißstoffwechsel anhand des Blutes sehen. Das heißt, aufgrund der Abbauprodukte wie Harnstoff oder Harnsäure kann man das sehr, sehr genau beobachten. Und du kannst natürlich auch Mikronährstoffe, Vitamine, Eisen auch anhand einer Blutabnahme beurteilen und dann auch natürlich indirekt über Nierenwerte oder Leberwerte, wie du dich ernährst. Also das geht schon alles sehr gut.
4: Und wenn es da eben, ja, wenn da Grenzen überschritten werden, kann ich ja auch den Gegensatz erwirken und eben mein Blutbild verbessern, wenn ich mich gesünder ernähre.
7: Ja, total. Gesünder ernähren und man muss natürlich fairerweise sagen, und mal wieder die aktive Bewegung. Aber ich habe viele Patienten und Patientinnen, die sagen, mal, bevor ich jetzt hier zu Medikamenten greife, was ist mit Lebensstil? Und wenn das jetzt nicht sky-high-Verschlechterungen bei Ihnen sind, dann sage ich, machen wir. Dann gucken wir in 2-3 Monaten nach. Und dann haben sich die Werte auch dramatisch verbessert, wenn Sie tatsächlich Ihren Lebensstil geändert haben.
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4: Ein Weg, sich gesünder zu ernähren, ist eben Meal Prep, ne? Mhm. Ich mache das wirklich tatsächlich ab und zu. Und zwar so, ich mache mir so eine große Portion, sei es jetzt hier der Couscous-Salat mit schön viel Gemüse drin und so, weißt du? Und dann reicht das für 3 Tage. Ich esse also 3-mal in der Woche dann diesen Couscous-Salat.
7: Boah, Appetit.
4: Ja, ist das denn auch ausgewogen? Weil das ja immer, weißt du, dieselben Vitamine sozusagen sind.
7: Ja, im Prinzip ist genau da die Krux. Wenn du dich jetzt nur 3 Tage von Couscous ernährst und danach die Woche auch wieder von Couscous, dann ist es ein bisschen zu wenig. Und da liegt auch so ein bisschen die Gefahr. Man sagt schon, man sollte eher nach dem Baukastenprinzip das Ganze machen. Das heißt, es sollte von allem etwas drin sein. Generell kann man aber ganz klar sagen, Leute, die Meal preppen, die essen grundsätzlich mehr Gemüse und Ballaststoffe, einfach weil das auch einfach über mehrere Tage gut vorzubereiten ist. Die nehmen weniger Zucker auf, die nehmen natürlich weniger Fertigprodukte zu und haben dementsprechend auch ein geringeres Risiko, an Wohlstandserkrankungen zu erkranken. Aber du solltest natürlich schon darauf achten, dass da genug Eiweiß drin ist, Mikronährstoffe, Makronährstoffe, Kohlenhydrate und Co. Und dementsprechend Baukastenprinzip. Was bedeutet das? Du hast deine Gemüsebaukasten, du hast deinen Eiweißlieferantbaukasten, du hast, was weiß ich, deinen Fleisch- oder Fischbaukasten und daraus baust du dann im Prinzip deinen Meal Prep zusammen.
4: Edda möchte gerne wissen, wie lange man so eine Portion Reis oder Nudeln oder auch Kartoffeln überhaupt im Kühlschrank aufbewahren sollte.
7: Ja, das ist... das ist relativ einfach sogar zu sagen. Und zwar kannst du grob sagen, gekochte Speisen sind 3-4 Tage bei 5 Grad haltbar, empfindliche Lebensmittel 2-3 Tage.
4: So. Was sind denn empfindliche Lebensmittel?
7: Genau, also du kannst sagen, relativ stabil ist gekochtes Fleisch, Hähnchen beispielsweise oder Rind, gekochte Kartoffeln funktionieren sehr gut, Reis, da kommen wir gleich nochmal zu, ne, mit diesem Aufwärmen, das ist natürlich nicht so ganz einfach, aber auch Brokkoli und Karotten kannst du gut dann danach 3-4 Tagen noch genießen. Empfindlicher sind Fisch, Spinat, Pilze, Eiergerichte. Und wichtig ist aber, dass die immer, wenn du die zubereitet hast, schnell runtergekühlt werden, luftig gelagert werden. Und die sollten natürlich nicht ständig ran- und rausgestellt werden.
4: Okay.
7: So, weil was passiert ohne Kühlung? Raumtemperatur. da, also wir reden von 20 Grad jetzt, ne, da verdoppeln sich die Bakterien.
8: Ja, okay.
7: Und zwar alle 20 Minuten.
8: Echt so
7: wenn
8: schnell?
7: Wenn du 30, 35 Grad hast, also im Sommer, dann sollte ein Gericht eigentlich innerhalb der nächsten 30 bis 60 Minuten verzehrt werden, ohne dass du Gefahr läufst, eine wunderbare Magen-Darm-Erkrankung zu bekommen. Ne? Also das geht aber eigentlich schon alles ganz gut.
8: Speziell bei Kartoffeln, ne? Das ist ja gesünder für den Darm, wenn die tatsächlich auch erst am nächsten Tag gegessen werden, weil die Stärke sich in resistente Stärke umwandelt.
7: Ja.
8: Also sprich, ich koche Kartoffeln vor, am nächsten Tag Kartoffelsalat und am übernächsten auch, ist super.
7: Ist super. Es gibt da zwei Erfahrungen. Kartoffeln, wenn du die so im Kühlschrank lagerst, die produzieren keine resistente Stärke, sondern die produzieren tatsächlich Zucker. Und zwar nennt sich das Ganze Kältesüßung. Und da wird nämlich die Stärke in Zucker umgewandelt, in Glucose und Fructose. Das ist ein Schutzmechanismus der Kartoffel und soll die Zellen schützen, ist aber blöd, weil zum einen schmeckt die Kartoffel nicht mehr so dolle und vor allen Dingen entsteht vermehrt Acrylamid, wenn du danach die Kartoffel brätst, frittierst oder irgendwie stark erhitzt. Und das ist wiederum potenziell krebserregend. Aber deswegen, Kartoffeln sollten eigentlich eher im Keller. Früher hatte man den Kartoffelkeller.
8: Ja. Ne,
7: kühl, dunkel, aber eben nicht kalt und vor allen Dingen trocken, die erhalten die sich lange.
8: Acrylamid ist was?
7: Acrylamid ist letztendlich eine krebserregende Verbindung. So, deswegen Kartoffeln lieber nicht in den Kühlschrank, wenn sie noch nicht verarbeitet sind, sondern in den Kartoffelkeller. Wenn du die tatsächlich aber schon gekocht hast, dann passiert das, was du gerade schon gesagt hast. Die Kartoffel wandelt sich um, beziehungsweise die Stärke in resistente Stärke. Und die geht nicht so schnell ins Blut über. Das heißt, du hast diese Insulinspitzen nicht. Das ist übrigens etwas, was man mit Nudeln genauso machen kann, also mit alle stärkehaltigen Produkte. Und dementsprechend macht das hier tatsächlich Sinn, wenn du die einmal abkühlen lässt und dann weiter verwendest.
8: Wie ist das mit Gemüse? Wo lagere ich das, wenn es frisch ist? Oder ist tatsächlich das TK-Gemüse besser?
7: TK-Gemüse ist gar nicht so schlecht wie sein Ruf, muss man ganz klar sagen. Es gibt auch gute Studien, die haben nochmal auf Mikronährstoffe, Vitamine und Co. überprüft und haben festgestellt, oh, das funktioniert aber ganz gut. Und dementsprechend hast du da natürlich schon etwas, was wunderbar ist, was allerdings vom Preis her auch gar nicht mal so billig ist. Also ich mache das manchmal auch ganz gerne. Es gibt ja diese Gemüsepfannen und
8: genau.
7: Ich finde die total praktisch, aber geht auch ins Geld, habe ich festgestellt. Also jeden Tag möchte ich das, glaube ich, nicht machen wollen. Aber im Prinzip kannst du ansonsten Gemüse auch über mehrere Tage verwenden. Ich hatte ja gerade schon gesagt, was empfindliche Gemüsesorten sind, was nicht so empfindliche Gemüsesorten sind. Wichtig ist eben, dass nach der Zubereitung das auch ganz schnell dann die Kühlung erfolgt. Darum geht es vor allen Dingen.
8: Wie sieht das denn generell mit dem Wiedererwärmen aus? Also ne, du hast gerade dein Pilzragout, das du heute frisch gesund gekocht hast, erwähnt. Spinat ist auch so ein Ding, wo man ja immer wieder hört, Aufwärmen ist schädlich.
7: Richtig, also Reis, Spinat, Pilze, da sind ja früher so die Empfehlungen gewesen, schmeißet weg, wenn es nicht aufgegessen worden ist. Und das ist auch bedingt richtig, weil wir da vor allen Dingen gerade beim Reis den Bacillus cereus haben. Das ist so ein klassischer Lebensmittelkeim und der entsteht eben dann sehr, sehr gerne, wenn die Speise zu lange da doof rumsteht. Deswegen also Reis, Spinat, Pilze auch sehr schnell runterkühlen und dann ab in den Kühlschrank. Dann ist es wichtig, dass die nur einmal aufgewärmt werden und dass die auch gut durchhitzt werden. Also es gibt ja auch spezielle Reiserwärmer, weil Reis ist sehr, sehr empfindlich, selbst wenn du den gerade frisch zubereitest. Beim Spinat, den kannst du auch erhitzen. Hier war die Idee immer dahinter oder die Vorsicht, dass das Nitrat, was im Spinat ist, zu Nitrit wird. Und das ist ja wiederum gesundheitsschädlich. Aber hier, wenn du den schnell kühlst, im Kühlschrank lagerst und dann auch nur einmal erhitzt, ist das kein Problem. Das Gleiche ist bei den Pilzen. Auch hier, wenn die frisch verarbeitet sind, schnell gekühlt werden, darfst du sie einmal wieder erhitzen und dann ist auch gut.
8: Du hast eben schon gesunde Fette erwähnt. Was ist denn da gesund? Also Butter wahrscheinlich jetzt nicht. Man nimmt lieber ein Öl. Aber wie ist das bei Olivenöl? Kann man das so einfach erhitzen?
7: Also zum einen, ich habe überhaupt nichts gegen Butter. Ja, mein Kumpel René Steinberg spricht immer von guter Butter. Ein Wort.
8: Guter Butter.
7: Und in Maßen genossen ist das völlig okay.
8: Was heißt denn in Maßen? Also so eine Packung am Tag am besten nicht?
7: Also eine Packung am Tag sicherlich nicht, aber du kannst natürlich mit Butter kochen. Du kannst mit Butter dir Butterbrote schmieren. Die Butter sollte dann nicht unbedingt fingerdick sein. Also das sind einfach so, so wie man früher die Butter gestrichen hat. Dünn. Ja, aber du kannst natürlich Butter genießen. Ich möchte nochmal hier eine Lanze brechen für eine gesunde, fettreiche Ernährung. Also die Fette sind nicht lang so ungesund wie bisher angenommen. Gerade pflanzliche Fette und auch gesättigte Fettsäuren kannst du zu dir nehmen. So, wenn du ein gesunder Mensch bist, ne, wenn du eingeschränkt bist, wenn du irgendwelche Stoffwechselerkrankungen hast, dann sieht das Spiel natürlich anders aus. Natürlich ist es schöner, wenn du auch ein gutes Olivenöl hast, ein nativ gepresstes, hergestelltes Olivenöl. Da sind eben die ganzen Omega-3-Fettsäuren drin. Und da wissen wir mittlerweile auch aus Studien wie die Predimit-Studie, ich weiß, für alle Kritiker, die hatte ihre Schwachstellen, ist aber nachher korrigiert worden mit den gleichen Ergebnissen letztendlich, dass einfach Menschen, die das vermehrt zu sich nehmen im Rahmen einer mediterranen Ernährung, einfach ein geringeres Risiko für Herz-Kreislauf-Erkrankungen haben. Das aber, warum viele dann eben sagen, oh, das Olivenöl, das kannst du ja nicht für alles nehmen, ist, wenn du anfängst, hier irgendwie beispielsweise damit Fleisch zu braten oder sogar zu frittieren.
8: Pommes zu frittieren, genau.
7: Das ist aber tatsächlich ein Irrglaube. Du kannst mit Olivenöl, kannst du tatsächlich sogar Pommes frittieren,
8: echt?
7: Also Kartoffeln.
8: Ja, so hoch erhitzen kann man das.
7: Oder? Das geht sogar, und zwar zeigt, dass Olivenöl deutlich stabiler ist, als viele denken. Hier geht es um einen Rauchpunkt. Das heißt, sobald ein Öl anfängt zu rauchen, und das passiert beim Olivenöl früher als bei anderen Ölen, ab da wird es eben ungesund. Aber letztendlich kannst du, das ist so bei über 200 Grad. So beim Olivenöl liegt der Rauchpunkt so bei 180 Grad. Und da kannst du natürlich auch ein Fleisch braten. Ne? Du kannst es halt nur nicht schnell stark anbraten. Das ist dann wiederum schlecht. Mhm. Dafür ist das Olivenöl nicht gedacht, wobei es mittlerweile auch Olivenöle gibt, die dann industriell nochmal verarbeitet werden. Das heißt, die haben eigentlich immer noch ihre guten Inhaltsstoffe und sind dann auch hitzestabiler und auch gedacht für das heftige Anbraten oder eben auch das hocherhitzte Frittieren.
8: Unsere Hörerin Tina fragt sich, welche Lebensmittel ihre Nährstoffe über längere Zeit behalten und sich eben deshalb gut für Meal Prep eignen.
7: Also generell gibt's da eigentlich überhaupt gar keine Einschränkungen. Es kommt ein bisschen darauf an, was du machst. Viele denken ja, wenn ich die Mikronährstoffe erhalten möchte, dann geht nur roh. Das ist aber ein Fehlglaube, sondern tatsächlich sind sogar viele Mikronährstoffe deutlich besser für den Körper resorbierbar, beziehungsweise für den Magen-Darm-Trakt, wenn sie es aus Gedünstetem rausholen. Das heißt, wenn du schon zubereitest, gast, am besten vielleicht noch mit einem, hier, wie heißen die, die mit Wasserdampf?
8: Dampfer,
7: ja, das ist natürlich dann schon extrem Deluxe, da hast du den höchsten Gehalt. Generell muss man aber sagen, wenn du jetzt gerade ausgerechnet Gemüse nicht komplett scharf anbrätst, dann sind auch da die Vitamine und Co. eigentlich nachher noch völlig erhalten. Hitzeempfindlich sind vor allen Dingen Vitamin C, Folsäure, B-Vitamine, und bei zu hoher Hitze gehen die auch dann tatsächlich verloren. Aber nochmal, kurze Garzeit, wenig Wasser, dämpfen, da erhältst du die Vitamine, Mineralstoffe und sogar den Geschmack.
8: Vitamin C und so ist wahrscheinlich auch Brokkoli, Spinat, also grünes Gemüse, oder?
7: Jetzt völlig richtig. Brokkoli ist natürlich so ein Klassiker, der hat unheimlich viel Vitamin C drin. Brokkoli zum Beispiel, da reicht, habe ich gestern noch gemacht.
8: Ja,
7: ein bisschen Wasser, dämpfen, super geil, super lecker.
8: Weil es gibt ja viele Menschen, die unter Eisenmangel leiden, ich zum Beispiel auch. Mhm. Und da habe ich eben irgendwie mal gelesen bzw. einen Rat bekommen, aber mach nicht zu heiß, sonst ist es halt für die Katz, wenn du das isst. Weil das Vitamin,
7: Nee. Also Eisen ist ja kein Vitamin, sondern das ist ein Mineral.
8: Ja.
7: So, da fängt's an.
8: Weiß ich doch.
7: Oh, ja, natürlich. Und das Eisen bleibt eigentlich erhalten.
8: Okay.
7: Da muss man sich gar keine Sorgen machen. Hier kannst du dir eher Gedanken darüber machen, wie kriegst du das Eisen in deinen Körper? Und dementsprechend sagt man immer, verbessere hier die Aufnahme, indem du dann noch ein Vitamin C dazu nimmst, zum Beispiel im Rahmen von Zitrone, Paprika oder sonst was. Dann kann nämlich, wenn du beispielsweise das Eisen über den Spinat zu dir nehmen würdest, Spinat mit Zitrone, hast du eine deutlich bessere Eisenaufnahme. So.
8: Es gibt ja manchmal auch so Gelüste, ne? Ich habe manchmal voll Bock auf Sauerkraut oder hier so ein schönes Steak. Ist das dann so ein Zeichen des Körpers, Mädel, dir fehlt da ein bisschen was an Nährstoff?
7: Ja, es gibt tatsächlich die Hinweise darauf, dass wer Hunger hat auf Fettreiches, wer Hunger hat auf Salziges, wer Hunger hat auf Kohlenhydrate, also Kohlenhydrate ist, glaube ich, so der Klassiker, ne? Man kriegt plötzlich so einen Japp auf Süßem und dann sagen alle, oh, um Gottes Willen, Unterzucker, schnell, Alarm, Alarm, holt ihm Cola und 3 Kilo Schokolade. Ich möchte das gar nicht in Abrede stellen. Also das kann tatsächlich auch mal ein Hinweis darauf sein. Aber bei unserer jetzigen Gesellschaft, wo einfach auch ein deutlich höheres Risiko auch schon für frühkindliche Adipositas, also Übergewicht besteht, da können die Gelüste auch einfach daher kommen, weil wir dieses Ernährungsverhalten haben. So, und darum, wir werden ja auch immer wieder trainiert auf fett- und zuckerreich.
8: Ja. Ne?
7: Also hier die berühmte Schokocreme ist da das beste Beispiel. Da haben wir ein Verlangen nach, obwohl wir sicherlich von unserem Körper her keinen Nährstoffmangel haben. Einfach deswegen, weil es in der Natur die Kombination aus beidem nicht gibt. Also entweder hast du was Süßes oder du hast was Fettreiches. Und das findet einfach unser Geist so einzigartig, dass dieser Jap danach besteht. Und da muss jeder sich ernsthaft auch fragen, sag mal, kann es bei meiner jetzigen Ernährung wirklich sein, dass ich einen Nährstoffmangel habe? Oder ist es einfach eine ungesunde Ernährung, die mich dazu gebracht hat, dass ich jetzt Bock habe auf eine große Fritten, weil ich es gewohnt bin? Oder jetzt habe ich Bock auf Mayo oder was weiß ich. Du weißt, worauf ich hinaus
8: will. Auf jeden Fall, ja. Meal Prep kann aber dann ja auch ein Stück weit ja vor Übergewicht schützen wahrscheinlich.
7: Tut's auch.
8: Ne? Auch vor chronischen Krankheiten?
7: Ja, tut es auch. Da gibt es mittlerweile gute Studien zu. Das liegt unter anderem daran, dass eben Meal Prep oft deutlich mehr an Gemüse enthält, wie man es im normalen Bereich dann eben sieht, bei denen, die nicht vorkochen oder dann vielleicht sogar gar nicht frisch kochen. Da reden wir natürlich wieder auch über sekundäre Pflanzenstoffe, Polyphenole, Carotinoide, Flavonoide, all das, was da drin ist. Und das kann bei chronischen Erkrankungen einfach das Entzündungsmuster abschwächen und moduliert das Immunsystem in einer positiven Art und Weise.
8: Du hast ja eben dieses Baukastensystem erwähnt, ne, wo man sich eben Meal Prep schön nach so einer Tabelle zusammenstellen kann. Nimmst du hiervon was, das Gemüse, vielleicht hier nochmal Reis dazu und dies dazu. Und wir haben tatsächlich so ein Baukastensystem sehr schön für euch in unseren Shownotes notiert. Da bekommt ihr dann also auch Ideen für konkrete Rezepte beziehungsweise für Zutaten, mit denen ihr euch gute Bowls oder was auch immer zusammenkloppen könnt. Falls es aber mal schnell gehen muss und meine vorbereiteten Mahlzeiten aufgebraucht sind. Wie sinnvoll sind aus deiner Sicht solche Trinkmahlzeiten in Form von Shakes?
7: Mhm. Ja.
8: Ja.
7: Jein. Ganz klare Meinung.
8: Kommt drauf an.
7: Ja, also ich selber benutze schon mal diesen Nahrungsersatz in flüssiger Form. Es gibt auch da gute Zusammensetzungen. Wichtig ist erstmal, dass man sagt, welchen Zweck soll denn so eine Trinkmahlzeit eigentlich haben?
8: Kommst ja jetzt auch in dieses Alter, ne, wo es flüssig immer mehr wird.
7: Und du meinst, weil mein Esszimmer nicht mehr so gut funktioniert? Vielen lieben Dank. Mein Esszimmer ist noch komplett. So, ich habe eine Plombe.
8: Plombe.
7: Also, es gibt ja Leute, die wollen damit abnehmen. Das sind dann diese Formulardiäten. Die dürfen dann aber nicht mehr als 200 und 400 Kilogramm pro Portion enthalten und sollten auch nicht länger als 3 Wochen als einzige Nahrungsquelle und ohne medizinische Aufsicht eingenommen werden. Das heißt, die haben einen ganz anderen Zweck als wirklich ein adäquater Ersatz. Dann hast du im Bereich der Fitness, hast du ja Trinkmahlzeiten, die einen hohen Proteingehalt haben und vielleicht dafür aber sonst Mikro- und Makronährstoffe zu wenig drin haben. Das sind natürlich auf Dauer gesehen auch nicht die richtigen. Aber klar, es gibt wirkliche Trinkmahlzeiten, die von der Zusammensetzung her völlig okay sind und auch mal eine echte Mahlzeit ersetzen können. Aber ich möchte noch eins dazu sagen. Ja, das kannst du natürlich mal machen. Aber du musst A gucken, wie viel Zucker ist da drin oder wie viel Ersatz. Zum einen haben die nämlich doch einen hohen Anteil. Und selbst wenn die völlig okay sind, der Mensch sollte kauen. Weil eine Vorverdauung stattfindet, du machst es dem Magen-Darm leichter, es ist ein sinnliches Erleben, du gibst eine Rückmeldung auch an das Hirn und das passiert bei diesen Trinkmahlzeiten natürlich nicht. Und, ich hatte ja eben von sekundäre Pflanzenstoffe gesprochen, Polyphenole und Co., die können da natürlich nicht drin sein. Ja, weil das ist letztendlich Synthetik und Synthetik bleibt Synthetik und kann kein Brokkoli dieser Welt ersetzen. Aber nochmal, das ist schon mal okay, wenn man es ab und zu macht.
8: Wir haben eben darüber gesprochen, dass Meal Prep eben auch dabei helfen kann, nicht zuzunehmen, kann aber auch gleichzeitig dabei helfen, abzunehmen.
7: Ja, das tun die meisten, die vorkochen, einfach deswegen, weil es gesünder ist. Also weil sie sich automatisch anders gesünder ernähren. Ist meistens die weniger Kohlenhydrate hat, es hat die besseren Fette und hat einfach eine bessere biologische Wertigkeit, sodass man da zumindest am Anfang einige Kilos verlieren wird.
8: Weil eben auch man nicht unbedingt so einen Heißhunger kriegt, ne, weil alles ausgewogen
7: ist. Die Insulinausschüttung ist schon extrem wichtig, die man ja dadurch vermeidet und letztendlich jede unnötige Insulinausschüttung sorgt wiederum dafür, dass dein Stoffwechsel besser arbeitet.
8: Wenn ich jetzt aber nur 10 Gramm Couscous-Salat jeden Tag esse, dann ist das auch nicht so gut, weil dann kommt der Jojo-Effekt.
7: Ja gut, dann bist du ja auf einer Diät, sehr restriktiv mit Kalorien einsparen. Das kannst du natürlich mal machen für einen schnellen Erfolg. Auf der anderen Seite hast du es gerade schon gesagt, viele bauen dann auch an Muskelmasse ab. Das darf man einfach nicht vergessen, wenn die das langfristig machen. Es kommt zu generellen Stoffwechseländerungen, die du nicht haben möchtest. Und wenn du dann wieder loslegst und du hast beispielsweise schon ordentlich an Muskelmasse verloren, dann kommt es zu einem richtigen Jojo-Effekt, weil das landet dann natürlich alles auf deinen Hüften und nicht mehr in den Muskeln, wo es dann eigentlich dann auch verarbeitet wird zur Energie. Ne?
8: Hast du mir eigentlich was von deinem Pilzragout mitgebracht in so einer Tupperdose?
7: Nein.
8: Wir sind aber jetzt am Ende der Folge und ich habe Hunger.
7: Ja, dann müssen wir jetzt schnell was essen gehen.
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1: Um 17.30 Uhr mit Martin Wilhelmi. Die Gewerkschaften kritisieren die Reformvorschläge der Rentenkommission. So halten Verdi und die IG Metall es für falsch, Menschen länger arbeiten zu lassen. Die Vorschläge der Rentenkommission sehen zum Beispiel vor, den Rentenbeginn an die durchschnittliche Lebenserwartung zu koppeln. Auch Selbstständige und Beamte sollen in die gesetzliche Versicherung einzahlen und ein Teil der Rentenbeiträge soll am Aktienmarkt angelegt werden. Wie es jetzt weitergeht, berichtet unsere Hauptstadtkorrespondentin Anne-Kathrin Mellmann.
2: Es wird sicherlich breit diskutiert werden, was nun bereits bekannt ist. Und dann übergibt die Rentenkommission ihre Vorschläge am Dienstag an die Bundesregierung. Die hatte sie ja damit beauftragt. Und die wird sich dann damit auseinandersetzen und eine Reform aus diesen Vorschlägen entwickeln. Hilfreich dabei sicherlich, dass sich die Kommissionsmitglieder von SPD und Union am Ende einigen konnten.
1: In der Schweiz laufen Gespräche zwischen den USA und dem Iran über ein Ende des Krieges. Nach katarischen Angaben sitzen Vertreter beider Länder in einem Luxushotel bei Luzern zusammen. Katar ist als Vermittler dabei. Grundlage für die Gespräche ist ein vereinbartes Rahmenabkommen zwischen den USA und Iran. Es sieht unter anderem vor, dass die Straße von Hormus wieder geöffnet wird. Die Schiffsroute ist wichtig für den Transport von Öl, Gas und Dünger. Bei den Gesprächen in der Schweiz geht es jetzt vor allem um das iranische Atomprogramm. Die Linke will ihre Abgeordnetengehälter künftig verbindlich deckeln. Auf dem Bundesparteitag hat die Mehrheit der Delegierten dafür gestimmt. Aus Potsdam Paul Vorreiter.
3: In Landesverbänden wie dem Thüringischen und den Teilen der Bundestagsfraktion hatte es Unmut über den Antrag des Parteivorstandes gegeben. Manche Gegner argumentierten, dass Abgeordnete der Linken bereits Teile ihrer Diäten spendeten. Aber der Beschluss zur Deckelung der Gehälter auf den Arbeitnehmerdurchschnittsverdienst bekam schließlich die Mehrheit. Er gilt für Bundestags- und Europaabgeordnete. Damit will die Linke zeigen, dass sich ihre Parlamentsvertreter nicht von der arbeitenden Bevölkerung abheben. Zuvor hatten die Delegierten beschlossen, dass sie die Partei stärker in der Gesellschaft verankern wollen, an der Seite von sozialen Protestbewegungen.
1: Die Bundesregierung weitet die Abschiebungen afghanischer Straftäter aus. Eine Sprecherin des Innenministeriums sagte, künftig seien dafür pro Monat bis zu 3 Charterflüge möglich. Hinzu kämen einzelne Abschiebungen per Linienflug. Vorausgegangen waren laut Ministerium Gespräche mit der afghanischen Taliban-Führung. In Deutschland befinden sich zurzeit noch etwa 100 afghanische Straftäter in regulärer Haft oder in Abschiebehaft. Auf der von Russland besetzten Halbinsel Krim ist der Benzinverkauf an Tankstellen eingestellt worden. Seit heute Morgen wird laut Behörden an Privatleute und Unternehmen nichts mehr abgegeben. Hintergrund sind verstärkte ukrainische Angriffe in den vergangenen Wochen. Immer wieder werden Öllager auf der Krim oder Ölpipelines auf dem russischen Festland angegriffen. Erst in der vergangenen Nacht soll es einen massiven ukrainischen Angriff gegeben haben, bei dem mehrere Menschen getötet worden sind. Das waren die Nachrichten. Das Wetter in Norddeutschland, heiter bis wolkig, gebietsweise Regen oder Gewitter, teils kräftig ausfallend, Höchstwerte 18 Grad auf Sylt bis 28 Grad in Nordheim. In der Nacht häufig klar und trocken, zwischen Ostfriesland und Mittelland Kanal gewittrige Schauer bei Tiefstemperaturen von 18 bis 10 Grad. Morgen nach Norden hin freundlich, im Süden wolkig, vor allem im Harzumfeld Schauer und Gewitter 20 bis 31 Grad und am Dienstag und Mittwoch viel Sonne bei dann 21 bis 32 Grad. Und das waren die Nachrichten.
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5: Ich bin Jost Schmidt und wir ziehen uns heute den weißen Kittel an. Wir setzen die obligatorische Nerdbrille auf. Ja, ich weiß, das Bild ist überholt. Und wir sind heute nicht auf Streife, wir sind im Labor. Wir sprechen mit einer, Achtung, langer und wichtiger Name, Sachverständigen für Betäubungsmittel und Toxikologie. Das ist Katja. Es geht um Cannabisplantagen, Drogenlabore und darüber, wie aus ein paar Gramm Pulver am Ende ein Urteil wird. Und Katja schaut sich auch Briefe an Häftlinge an, also an Insassen in JVAs. Werden da vielleicht Drogen mit Briefen eingeschmuggelt? Sprechen wir jetzt drüber in der neuen Folge. Kokain, LSD, MDMA, alles illegale Drogen. Und für Katja sind das Beweismittel. Sie arbeitet damit im Labor und hilft, Dealer und Schmuggler dran zu bekommen. Katja, beschreib uns gerne mal deinen Arbeitsplatz. Was sehen wir, wenn wir da reinlaufen?
4: Viele Labore. Wir haben viele Labore bei uns, wir haben auch viele Büros. Ich bin als Sachverständige 50-50, würde ich mal sagen, im Büro und auch im Labor.
5: Also in meiner Klischeewelt sehe ich vor meinem inneren Auge ganz viele Mikroskope.
4: Mikroskope haben wir tatsächlich jetzt so als solche nicht bei uns. Wir haben aber viele andere instrumentell-analytische Geräte, sage ich jetzt mal so. Das heißt instrumentell-analytisch. Wir haben viele elektrische große Geräte, die unsere Untersuchungen durchführen mit den Proben, die wir vorher aufbereiten. Genau.

0: Das liegt, glaube ich, seit ungefähr 1998 in der Requisite vom SWR im Keller. Und ich hoffe, dass es Mehl ist.
1: Ja, das hoffe ich auch. Tatsächlich jetzt gerade.
0: Also wenn du dir das so anschaust, wie realistisch sieht das aus? Also wir haben hier einmal zwei große Tüten. Wir haben in der einen Tüte haben wir ein Päckchen. Das ist in einer durchsichtigen Folie. Plus so Klebeband, was wir irgendwie von Paketen von der Post kennen, ist da drum. Und dann haben wir eine andere Tüte. Da steht einmal drauf, bei Lagerungen noch feuchter Spuren muss die weiße Seite nach oben zeigen. Und dann soll man hier eintragen, Datum, Uhrzeit. Ich glaube, das heißt Asservatnummer, STA, AZ, wahrscheinlich Staatsanwaltschaft.
1: STA, Staatsanwaltschaft, ja. AZ vielleicht für Allzeit.
0: Aktenzeichen.
1: Oder Aktenzeichen, ja.
0: Dienststelle, LKA vielleicht, Name, Unterschrift, Bemerkung, haben sie noch ein bisschen Platz gelassen. Sieht das auch so aus? Also muss ich mir das so vorstellen, wenn bei euch was Neues reinkommt ins Labor?
1: Also diesen Beutel, den du da gerade beschrieben hast, den gibt's nach wie vor, ja. Vielleicht ein bisschen überarbeitet und moderner gestaltet, aber die gibt's nach wie vor, genau, ja.
0: Ist das, was wir jetzt hier haben, ist das eine große Menge oder ist das eine kleine Menge? Also der Beutel, der sieht so ein bisschen aus, ja, wie so ein Pausenbrot von der Größe vielleicht.
1: Ja, handgroß.
0: Ja, handgroß. Der andere, der ist ein bisschen kleiner. Der sieht eher so, ja, vielleicht aus, ja, wie kann man das gut vergleichen?
1: Checkkartengröße vielleicht ein bisschen größer.
0: Ich habe keine Ahnung. Ist das viel, ist das wenig?
1: Tatsächlich ist es eher wenig. Also,
0: krass, okay.
1: Diese Checkkartengröße, würde ich jetzt sagen, ist das, was wir relativ häufig haben. Wir haben aber auch oft viel mehr.
0: Was heißt viel mehr?
1: Beispielsweise Kokain wird in Platten gepresst. Und dann sind es, ja, also kann ich jetzt schwer beschreiben, vielleicht so 20 Zentimeter in der Länge, sind es gepresste Platten und die kommen auch bei uns rein. Das sind meistens dann die Schmuggelware, die direkt sichergestellt wurde. Und von diesen Platten kommen zum Teil sehr, sehr viele bei uns rein, genau.
0: Sieht das dann aus wie so eine Styroporplatte oder wie muss ich mir das optisch vorstellen?
1: Weiß schimmernd, Perlmutt schimmernd. Ich finde Kokain ist optisch tatsächlich sehr schön. Ja, und dann ist es, man könnte auch sagen, wie so ein Ziegelstein. Genau, ein bisschen größer als ein Ziegelstein, aber halt in weiß und schimmernd.
0: Wenn jetzt hier so eine Tüte bei euch im Labor ankommt, siehst du dann sofort, was das ist?
1: Also die erfahreneren Kollegen oder auch wenn man studiert, wenn man da jetzt schon wirklich viele Jahre mitarbeitet, hat man früher oder später tatsächlich die Stoffkunde, sage ich mal. Also man erkennt diese Drogen, diese Betäubungsmittel optisch schon sehr gut. Gerade die klassischen Betäubungsmittel kann man gut optisch unterscheiden. Bei diesen neuen psychoaktiven Stoffen ist das alles ein bisschen schwieriger mittlerweile, aber klassische sind optisch gut unterscheidbar. Und bei uns ist es so, dass wir eine Erstbegutachtung machen. Das machen die Sachverständigen bei uns. Wir bekommen dann genau diese Tüten eingeschickt über die Kuriere von den Dienststellen und das schauen wir uns dann erstmal an. Ich gucke mir den Untersuchungsantrag an. Es muss jede Dienststelle natürlich bei uns beauftragen, was wir tun sollen damit, welche Untersuchungen wir durchführen müssen. Und ich schaue mir das an. Wenn es in dieser Tüte kommt, belasse ich das genauso darin. Das ist ja durchsichtig, ich kann da schön durchgucken. Und dann habe ich eine erste Einschätzung, worum könnte es sich handeln. Schimmert das wie Kokain? Ist das irgendwie eher nass oder pastös wie Amphetamin? Und wenn ich mir unsicher bin, dann haben wir sogenannte Vortestmethoden. Und dann kann ich diese Vortestmethoden anwenden. Und die geben mir dann eine grobe Richtung, um welches Betäubungsmittel es sich hier handeln könnte.
0: Das heißt, du brauchst dann einfach eine kleine Probe daraus?
1: Nein, die Vortestmethoden gehen tatsächlich durch die Verpackung durch. Sogar auch. Es gibt auch andere Vortestmethoden, die werden dann im Labor durchgeführt von unseren Sachbearbeitern im Labor. Da muss man dann ein kleines bisschen rausnehmen und nass chemisch untersuchen, also wirklich mit Chemikalienflüssigkeiten, die man dann da drauf gibt. Und dann gibt es eine schöne Farbreaktion. Und anhand dieser Farbreaktion kann man dann auch schon eine grobe Richtung erkennen, um welche Droge es sich handelt.
0: So ein ganz normaler Montag oder sagen wir so ein ganz normaler Dienstag im LKA. Wie viele Proben bearbeitest du da?
1: Ui, das kann ich so pauschal gar nicht sagen tatsächlich, weil wir

0: das gestaffelt durchführen. Wir sind mehrere Sachverständige bei uns im Sachgebiet und das ist alles so ein bisschen aufgeteilt. Es gibt dann die Aufgabe, dass einer von uns Sachverständigen 2 Wochen lang die Erstbegutachtung macht und da kommen ganz unterschiedliche Anzahlen an Asservaten rein, mal mehr, mal weniger. Es gibt Wochen, da werden wir überhäuft mit Einsendungen, dann gibt es aber auch Wochen, wo, weiß nicht, jeden Tag so 5 oder 10 Proben reinkommen. Das ist aber wirklich ganz unterschiedlich. Ich kann da keine genaue Zahl nennen.
1: Also die Probe ist identifiziert, die Menge ist bestimmt. Und dann geht's im Labor wie weiter?
0: Also ich erfasse das in unserem System, womit wir arbeiten. Und dann gebe ich das genauso, wie es ist, an unser Labor. Unsere Mitarbeiter im Labor bereiten das auf und präparieren sozusagen diese Probe, damit sie untersucht werden kann. Und dann geht es an die großen Gerätschaften, die bei uns in den anderen Laboren stehen. Und ja, dafür muss natürlich gelöst werden. Da müssen noch ein paar andere Reagenzien zugegeben werden. Das wird dann alles vermischt. Das muss gut abgewogen werden. Ja, und dann kommt es auf die Gerätschaften und die analysieren das dann fortlaufend. Da kommt ein Ergebnis raus. Das Ergebnis nennt sich Spektren oder Chromatogramme. Wenn ich könnte, würde ich jetzt gerne was zeigen. Das sieht ganz wild aus für jemanden, der das nicht kennt. Und das sagt uns letztlich faktisch, okay, wir haben hier das und das Betäubungsmittel vorliegen in der und der Quantität. Und danach schreibe ich das Gutachten dazu.
1: Ist so ein Ergebnis immer eindeutig?
0: Meistens ja. Also wir können da schon sehr genau detektieren. Wir haben gute instrumentelle Methoden dafür. Wir haben Screening-Methoden, wo wir auf sehr, sehr viele Substanzen testen können. Auch die neuen, auch die eher unbekannteren oder die selten vorkommenden Substanzen. Das finden wir schon relativ genau, ja doch.
1: Ist das denn auch schon eine Stufe, an der ihr merkt, okay, das ist jetzt hier zwar Kokain, aber das ist ziemlich doll gestreckt, da ist viel anderes Zeug drin? Oder ist das erstmal nur eine Stufe von wegen, ja, wir bestimmen jetzt erstmal, was für eine Sorte von Betäubungsmittel das ist?
0: Bei der qualitativen Untersuchung bestimmen wir nur, was es ist. Genau. Und wenn wir dann aber sagen, wir möchten gerne wissen, wie viel davon vorliegt, dann können wir auch sehen, wie viel Streckmittel drin sein muss, weil wenn wir, sagen wir mal, ein Betäubungsmittel haben, das 30-prozentig ist, wissen wir, die 70% müssen ja irgendwas anderes sein. Das ist ein Streckmittel.
1: Also diese 70%, dieses Streckmittel, was mischt man da rein?
0: Oh, das ist auch ganz unterschiedlich. Das ist zum Teil Koffein, zum Teil kann es irgendein Milchzucker sein, irgendein feines Pulver, was vielleicht auch weiß ist, was das Ganze nach mehr aussehen lässt, als es vielleicht auch ist. Es können aber auch gefährliche Stoffe sein. Also es kann auch was ganz Ungeprüftes sein, wovon jemand irgendwie keine Ahnung hatte, was aber ein weißes Pulver war und irgendwie gerade zur Hand war. Das wird dann dabei gemischt.
1: Das heißt, könnte auch Tapetenfarbe sein, die getrocknet ist. Weiß man ja nicht. Also wenn ich jetzt als Konsument eine Line Koks reinziehe, dann habe ich 30% wirklich nur Kokain und dann in diesem Beispiel 70%. Das könnte ja dann alles sein. Also es könnte einfach nur Koffein sein oder Milchpulver, aber man weiß es halt nicht.
0: Genau, das ist die große Gefahr beim Konsum von Betäubungsmitteln, vor allem wenn sie nicht vorher geprüft worden sind, ja.
1: Katja untersucht die Substanzen im Labor und merkt vielleicht, das ist ganz schön heftiges Zeug. Das ist auf jeden Fall Kokain oder MDMA oder sonst was. Sie schreibt das auf, dokumentiert das, aber wie wird dann aus einer chemischen Analyse eigentlich das Gerichtsurteil?
0: Das Gutachten wird erstmal zurück an die Dienststelle geschickt. Die leitet das dann an die Staatsanwaltschaft weiter. Und basierend auf den Ergebnissen wird dann geschaut, wird ein Strafverfahren eröffnet oder nicht. Und da wird dann geguckt, wie viel Drogen hatte die Person bei sich oder wie viel wurde gefunden, ist es eine große Menge gewesen und daraufhin wird ein Strafmaß festgelegt, aber das ist dann alles schon Sache der Justiz, da habe ich dann nichts mehr zu tun.
1: Was war mal so das Größte, das Meiste, was bei dir abgeladen wurde?
0: Es gibt ja auch Cannabisplantagen, da wird mehr Material sichergestellt. Ja, da kann es da kann es schon mal über die 50 Kilo auch hinausgehen.
1: Das ist ganz schön viel Arbeit im Labor. Viele grelle Neonröhren, wir kennen das aus Film. Katjas Job führt sie aber auch mal nach draußen, mehr oder weniger, in den Knast nämlich. Eine Sache, die du auch noch machst, neben der anderen Arbeit, von der wir schon gehört haben, ist Briefe untersuchen, die auf dem Weg ins Gefängnis sind. Was machst du da genau?
0: Das ist genau ein Projekt mit der Justiz zusammen. Wir haben ein mobiles Detektionsgerät. Das ist das Bekannte, was man am Flughafen hin und wieder auch mal sieht, wenn man mit diesem Papierstreifen die Hände abgewischt bekommt.
1: Ah ja, oder manchmal auch so, gehen die in den Handgepäckskoffer, fahren sie dann so rein in die Ecken.
0: Genau. Sowas steht auch bei uns. Und wir nutzen das aber nicht für die Untersuchung auf Sprengstoffe, sondern auch für die Untersuchung auf Drogen, auf Betäubungsmittel. Und das machen wir, indem wir dann Briefe abwischen und schauen, ob auf diesen Briefen Betäubungsmittel aufgetragen worden sind.
1: Was sind da so die Ergebnisse?
0: Wenn diese Briefe aus der JVA kommen, sind die tatsächlich schon das ein oder andere Mal positiv, dass da was aufgetragen worden ist und dass mit diesen Briefen quasi ein Schmuggel stattfindet.
1: Das heißt, auf dem Papier sind dann die Drogen drauf oder sind in dem Brief Drogen? Oder wie muss ich mir das vorstellen?
0: Naja, genau. Also es ist das Briefpapier, was manipuliert wird. Und das wird dann in die JVA geschickt. Absender meistens ein Bekannter des Insassen oder eine Bekannte des Insassen. Und
1: wie geht's dir so? Wir denken viel an dich.
0: Genau. Es kann mal sein, dass da dann auch ein schöner Brieftext draufsteht. Es können auch mal Bilder drauf gemalt sein. Meistens ist das so die Regel, ja. Und dann wird es eingeschickt. Und wenn es nicht auffällt, geht es zum Insassen. Der weiß vielleicht Bescheid über diesen Brief, der ihm zugestellt werden soll und weiß auch, was er damit zu tun hat.
1: Ist das Material, was ihr da findet, also in der JVA, anders als jetzt die Proben direkt von der Straße, die da kommen oder von Verkehrskontrollen?
0: Jein. Das kann ich auch da nicht pauschal beantworten. Natürlich gibt es in den Justizvollzugsanstalten auch klassische Betäubungsmittel. Da beschäftigt sich aber unser Projekt gar nicht mit. Also unser Projekt ist darauf ausgerichtet, die synthetischen Cannabinoide quasi zu detektieren, die zu den neuen psychoaktiven Stoffen gehören. Das heißt, natürlich haben wir in dem Kontext überwiegend NPS bei uns auf dem Tisch. Nichtsdestotrotz gibt es noch klassische Betäubungsmittel in den Justizvollzugsanstalten. Mal mehr, mal weniger. Das hängt so ein bisschen auch von der Ortschaft ab, wo die Justizvollzugsanstalt ist.
1: Was sind denn so die Sachen, die du mit diesem Projekt gelernt hast?
0: Also, eine große Erkenntnis ist, dass dieser Modus operandi der manipulierten Briefe gut abgefangen werden kann durch das Projekt, durch diesen Ion-Scan nennt sich das. Damit kann schon viel abgefangen werden. Damit kann das gut detektiert werden, ob da jetzt ein Brief manipuliert ist oder eben nicht. Und das war, denke ich mal, eine relativ gute und große Erkenntnis, als das aufgestellt wurde.
1: Für das Gefängnisprojekt verlässt Katja also immer mal wieder ihren Arbeitsplatz, tauscht das Neonlicht im Labor gegen anderes Neonlicht hinter vergitterten Fenstern. Aber das ist nicht das einzige Projekt, für das sie mal rausfährt.
0: Wenn der Verdacht besteht, dass irgendwo ein Drogenlabor vermutet wird, in einem Haus, in einer Wohnung oder vielleicht auch eine Cannabisplantage mit sehr, sehr vielen Cannabispflanzen, dann werden wir schon hin und wieder mal dazu gerufen, um zu helfen, um Proben zu nehmen und dann fahren wir auch raus, ja.
1: Was siehst du da so?
0: Ich persönlich habe Cannabisplantagen gesehen. Das sind große Hallen mit vielen Cannabispflanzen oder auch Häuser, wo jeder Raum mit Cannabispflanzen zugestellt ist. Und da müssen wir uns dann im wahrsten Sinne des Wortes durchschlagen.
1: Also so Drogenküchen, das stelle ich mir als Drogennaivling, stelle ich mir da so eine Höhle im Wald vor. Aber die sind ja tatsächlich, wenn wir mal ernst bleiben, irgendwo, wo man sie gar nicht vermuten würde, in einem ganz normalen Hinterhaus.
0: Meistens schon, ja. Ja, natürlich gibt es auch da Unterschiede in der Größe. Wenn es so ein kleines Küchenlabor ist, sage ich mal, dann sind es eher die unauffälligeren und die normalen Wohnhäuser. Es gibt natürlich aber auch größere Dimensionen an Laboren, wo es dann vielleicht eine Lagerhalle ist oder bei Plantagen vielleicht auch ein größeres Gebäude. Aber ganz unterschiedlich von bis.
1: Müssen wir uns das so vorstellen wie bei Breaking Bad? Also diese Serie, die man vielleicht geschaut hat?
0: Ich persönlich habe Breaking Bad nicht geguckt. Ich kann deshalb keine Referenz dazu ziehen. Ich weiß nicht, was in der Serie erzählt und gezeigt wurde. Aber viele, gerade kleinere Labore, sind sehr, sehr unordentlich. Das ist mir aufgefallen. Es liegt viel rum, es ist sehr unübersichtlich. Es ist oft auch nicht ganz so angenehm.
1: Drogenlabore, Cannabisplantagen, das ist die eine Seite von Katjas Arbeit. Aber deine Abteilung ist nicht nur für Betäubungsmittel zuständig, sondern auch für das schöne Wort Toxikologie. Das heißt, alle anderen giftigen Stoffe, die es sonst auch noch so gibt.
0: Ja, also wir untersuchen auch Proben, die eingesandt werden, wenn es um Vergiftungsfälle geht, zum Beispiel. Also, ich sage jetzt mal, ein manipulierter Joghurt oder der klassische Giftköder. Das kommt auch bei uns rein, genau.
1: Das klingt erstmal nach, weiß ich nicht, Romane aus dem anfänglichen 19. Jahrhundert. Wie sehr ist das denn in diesem Jahrtausend noch aktuell? Also sowas wie Gift. Es klingt halt so ein bisschen nach Agatha Christie. Ne? Man würde nicht denken, dass sich die Polizei heute noch mit sowas beschäftigt.
0: Tatsächlich schon. Ja, es kommt immer mal wieder was rein, wo der Verdacht auf einen Vergiftungsfall besteht. Aber doch, das ist nach wie vor Thema. Ja, es gibt immer mal wieder einen Joghurt, in dem was drin ist, was da vielleicht nicht drin sein sollte. Oder ein Giftköder für Tiere zum Beispiel.
1: Wie unterscheidet sich die Analyse von Gift zu der von Drogen?
0: An sich in unserer Methodik und in unseren Laboren eigentlich gar nicht so sehr. Der einzige Unterschied ist, wenn wir unsere klassischen Betäubungsmittel vor uns liegen haben, haben wir davon sehr, sehr viel. Wenn wir jetzt einen Joghurt haben, in dem möglicherweise was drin ist, was nicht drin sein sollte, gibt es nur diesen einen Joghurt. Und natürlich ist da eine sehr, sehr viel kleinere Menge an einem giftigen Stoff drin. Das ist so ein bisschen der heikle Punkt, dass man da aufpassen muss und genau überlegen muss, was machen wir jetzt, wie gehen wir da vor, um quasi nichts zu verschwenden und trotzdem feststellen zu können, ob da jetzt was drin war oder nicht.
1: Katja ist ja jetzt nicht direkt so die Polizistin, an die wir vielleicht denken, wenn wir mit Kindern über Polizei sprechen. Aber sie gehört natürlich unbedingt dazu, so mittendrin in der Kriminalitätsbekämpfung. Ohne sie kein Abschluss der Ermittlungen, ohne das Gutachten von ihr und den Kollegen keine Anklage der Staatsanwaltschaft, kein Prozess, kein Urteil, keine Strafe. Katja hat ja jeden Tag mit Substanzen zu tun, die schädigen, die krank machen können, die süchtig machen oder im Zweifel auch töten. Denkst du da auch nach Feierabend nochmal drüber nach, was dir da eigentlich für krasse Sachen so über den Tisch gegangen sind?
0: Ich glaube, früher oder später gewöhnt man sich an alles. Es gibt vereinzelt Tage, wo ich nach Hause gehe und denke, wow, es ist schon nicht der normalste Job vielleicht, aber die meiste Zeit gehe ich heim und denke mir, ach cool, du hast heute wieder gut was geschafft und hast eine ganze Analyse gefahren und hast deine Gutachten geschrieben und geholfen, hast anderen Menschen quasi geholfen. Aber ja, es gibt natürlich auch Tage, wo ich heimgehe, wenn ich einen besonderen Fall hatte oder einen großen Fall mit einer großen Menge, wo ich dann nach Hause gehe und denke, wow, da kommt vielleicht noch was auf mich zu. Oder vielleicht mache ich mir auch den einen oder anderen Gedanken, wie gehe ich damit um? Wie verbuche ich das für mich selbst? Ja.
1: Hat diese Arbeit beim LKA deinen Blick verändert auf die Gesellschaft?
0: Ich sag mal so, ich bin überrascht darüber, wie viel doch täglich bei uns eingeschickt wird. Ja, das war mir vorher so nicht bewusst.

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1: Um 18 Uhr mit Felix Sprung. In der Schweiz laufen Gespräche zwischen den USA und dem Iran über ein Ende des Krieges. Nach katarischen Angaben sitzen Vertreter beider Länder in einem Luxushotel bei Luzern zusammen. Aus Baden-Baden Patricia Wern.
2: Die USA und die Vermittler zeigten sich nach den ersten Gesprächen zufrieden. Der US-Vizepräsident J.D. Vance sagte im Anschluss vor der Presse, es seien große Fortschritte erzielt worden. Wir sehen eine gemeinsame Zukunft, in der alle zusammenarbeiten können, um Frieden und Wohlstand zu fördern. Zur Stunde findet das Gipfeltreffen zwischen den USA, dem Iran und den Vermittlern statt. Vance und die US-Sondergesandten Jared Kushner und Steve Witkoff beraten dabei mit dem iranischen Parlamentspräsidenten Ghalibaf und Außenminister Araghchi. Zentrale Themen sind dabei das iranische Atomprogramm und die Lage im Libanon, sowie die Straße von Hormus und ein Milliardenprogramm für den Wiederaufbau im Iran.
1: Vom Ausgang der Verhandlungen über ein Ende des Irankriegs ist auch abhängig, ob sich die Bundeswehr an einem Marineeinsatz zur Sicherung der Straße von Hormus beteiligt. Bundesverteidigungsminister Pistorius geht aktuell nicht davon aus, dass es eine schnelle Entscheidung für ein Mandat geben wird. Aus Berlin Gabor Hallas.
3: Ein Einsatz der deutschen Marine in der Straße von Hormus, dafür braucht es ein Mandat des Bundestages. Und ob das noch vor der Sommerpause komme, sei völlig offen, sagt Boris Pistorius, der Bundesverteidigungsminister, im ARD-Bericht aus Berlin. Denn er wisse nicht, wohin die Verhandlungen zwischen Iran und USA führten und was das internationale Mandat sei. Ein deutscher Minensucher und ein Begleitboot hatten sich vom Mittelmeer auf den Weg Richtung Ostafrika gemacht. Pistorius sagt, es gehe nicht darum, den US-Präsidenten zu besänftigen. Minen zu räumen sei im deutschen Interesse, so Pistorius. Trump habe den Korken auf die Flasche der Straße von Hormus gedrückt, aber wir hätten ein Interesse, ihn wieder herauszuholen.
1: Die Gewerkschaften kritisieren die Reformvorschläge der Rentenkommission. Verdi-Chef Wernicke sprach von einem Schritt in die falsche Richtung. So gehe ein höheres Renteneintrittsalter an der Lebenswirklichkeit der arbeitenden Menschen vorbei. Die IG Metall kritisierte vor allem die vorgeschlagene Abschaffung der Rente mit 63. Die Rentenkommission regt zum Beispiel an, das Eintrittsalter an die durchschnittliche Lebenserwartung zu koppeln. Auch Selbstständige und Beamte sollen in die gesetzliche Versicherung einzahlen. Ein Teil der Rentenbeiträge soll am Aktienmarkt angelegt werden. Bei der Fußball-WM steht heute Abend für mehrere Mannschaften das zweite Gruppenspiel an. Europameister Spanien hofft auf den ersten WM-Sieg. Aus dem ARD-WM-Team Desiree Krause.
4: Die Gruppen G und H warten noch auf den ersten Sieg. Heute gibt es in 4 Partien die Chance darauf. Unter anderem trifft Spanien auf Saudi-Arabien und Belgien auf Iran. Klar ist, es kann keine Mannschaft ausscheiden oder weiterkommen. Fußballnationalspieler Nico Schlotterbeck hat sich im Spiel gestern Abend eine Verletzung am linken Sprunggelenk zugezogen. Heute steht eine MRT-Untersuchung an. Ergebnisse werden am Nachmittag Ortszeit, also am späten Abend unserer Zeit, erwartet. Der deutsche Schiedsrichter Felix Zweier weiß schon, dass er nach seiner Verletzung im Spiel USA gegen Australien aus medizinischer Sicht weiterpfeifen kann. Er sei diensttauglich, so DFB-Schiedsrichterchef Knut Kircher.
1: Das waren die Nachrichten. Das Wetter in Norddeutschland. Heiter bis wolkig, gebietsweise Regen oder Gewitter, teils kräftig. Höchstwerte 18 Grad auf Sylt bis 28 Grad in Nordheim. In der Nacht oft klar und trocken, zwischen Ostfriesland und Mittellandkanal gewittrige Schauer. Tiefstwerte 18 bis 10 Grad. Morgen nach Norden hin freundlich, im Süden wolkig. Vor allem im Harzumfeld Schauer und Gewitter, 20 bis 31 Grad. Und am Dienstag und Mittwoch viel Sonne bei 21 bis 32 Grad. Es ist 18.04 Uhr.
5: Seit mittlerweile 3,5 Monaten spüren wir die Folgen des Irankriegs. Zum Beispiel beim Tanken. Und wir tun das aus einem einfachen Grund, weil wir so abhängig von fossiler Energie aus dem Nahen Osten sind. Und wir sollten da nicht nur aufs Auto schauen. 1,3 Millionen Lkw fahren täglich auf deutschen Autobahnen. 1,3 Millionen. Und die allermeisten davon tanken Diesel. Bei einem Transportunternehmen machen die Dieselpreise oft ein Drittel der Betriebskosten aus. Da haut die Energiekrise gerade richtig rein. Aber das geht auch anders. Es gibt Alternativen. Elektro-Lkw haben zuletzt große technologische Fortschritte gemacht. Meine Kollegin Astrid Kühn war in Ostfriesland und hat die Spedition Nano Jansen besucht, bei der schon 60 von 80 Lastern elektrisch fahren. sogar im Fernverkehr. Wie das in der Praxis funktioniert, erzählt sie uns jetzt im ARD-Klima-Update. Und was es braucht, damit andere nachziehen, sagt uns im Anschluss der E-Lkw-Forscher Steffen Link. Vom Problem zur Perspektive, ich bin Arne Schulz. Moin!
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5: Hi Astrid, schön, dass du da bist.
6: Hallo Arne, danke für die Einladung.
5: Vielleicht kurz die wichtigsten Basics, bevor du uns mit zu der Spedition da im hohen Norden nimmst. E-Lkw sind schon seit ein paar Jahren ja ein großes Thema in der Branche. Vor kurzem kam eine Befragung raus vom Öko-Institut. Da haben mehr als 60% der Unternehmen gesagt, dass sie sich zumindest schon damit beschäftigt haben, ob sie sich solche Batterie-Lkw anschaffen. Aber man muss auch sagen, wirklich auf den Straßen unterwegs sind noch ziemlich wenige.
6: Ja, ganz genau. Also im Bestand sind es immer noch vor allem Diesellaster. Und ein Blick auf die Neuzulassungszahlen zeigt, in den ersten Monaten dieses Jahres hatten 7,5% der neuen Lkw in Deutschland einen Elektroantrieb. Viele davon kleinere Lieferwagen, also solche wie diese kleinen DHL-Laster, die man manchmal in Wohngebieten sieht. Den allergrößten Teil des CO2-Ausstoßes, ganze 84%, die verursachen aber die großen, schweren Lkw, die wir auf den Autobahnen sehen. Und bei denen ist der Marktanteil von E-Antrieben eben noch geringer. Zuletzt lag er bei 3,5%. Wir sind da also noch am Anfang, das muss man ganz klar so sagen. Aber das Wachstum ist ziemlich beeindruckend. Bei den fürs Klima so wichtigen schweren Lastern, da gab es eine Verdopplung bei den Zulassungen innerhalb eines Jahres.
5: Ja, und ich erinnere mich auch noch, vor einigen Jahren, da lief die Debatte ja eher so, Lkw, Elektro, das wird niemals funktionieren. Das geht überhaupt nicht, weil die Batterien zu schwer, viel zu teuer sind. Das hat sich durch technologische Fortschritte total gewandelt. Und erste Unternehmen sind jetzt schon richtig viel unterwegs mit dieser Technologie. Zum Beispiel die Spedition Nano Jansen in Leer. Die hast du besucht. Was ist das für eine Firma?
6: In Leer in Ostfriesland sitzen die seit 1896, also im Foyer des Bürogebäudes. Da stehen noch die Kutschen, mit denen die früher die Ware zu den Kunden gebracht haben. Heute fahren die mit den großen, schweren Lkw rum, die man von den Autobahnen kennt, hauptsächlich auf der Mittel- und Fernstrecke, also durch Deutschland, aber auch quer durch Europa. Und Nano Jansen ist ein Familienunternehmen. Die fünfte Generation ist da gerade am Start.
7: Klar, als Kind war ich auch immer bei der Verladung oder bei Umzügen oder so mal dabei. Hat auf jeden Fall immer viel Spaß gemacht und gerade am Wochenende und so, da war ich dann schon oft dabei.
6: Das ist Nano Jansen Junior, Anfang 30 ist der. Der hat seinen Berufsstart nicht direkt im Familienunternehmen gemacht, sondern erstmal geguckt, was ist sonst noch so los in der Welt der Logistik. Hat das und Supply Key Management studiert, unter anderem bei Amazon und GLS, also bei den großen Dienstleistern. Seit 2022 ist der Strategiechef im Familienunternehmen. Das leitet er mit seinem Vater zusammen, der heißt genauso, Nano Jansen. Und dann kam der Sohn eben mit den frischen Eindrücken aus dem Studium zurück nach Friesland und die beiden Nanos, die haben dann echt eine radikale Entscheidung getroffen, würde ich sagen. Die haben nämlich gesagt, wir stellen unsere Flotte an Diesel-Lkw jetzt mal ziemlich flott um auf Elektrotrucks.
5: 2022 hast du gesagt, das war ja die Zeit der selbsternannten Fortschrittskoalition. Die haben sich grüne Technologien ja groß auf die Fahnen geschrieben, haben sehr vieles angeschoben. Es gab gleichzeitig dann auch die Energiekrise nach dem russischen Überfall auf die Ukraine. Könnte sagen, vielleicht passte so eine Entscheidung damals gut in die Zeit, oder?
6: Fühlt sich schon ganz schön lange her an, ne? Aber genau, das war die Zeit. Aber man muss auch sagen, die Speditionsbranche, die war da jetzt noch nicht so direkt am Umdenken. Denn da geht's ja eher um Verlässlichkeit. Alles muss on point sein. Es gab ganz wenig Elektrotrucks überhaupt auf dem Markt. Gleichzeitig war es aber schon auch eine Zeit, wo man als Unternehmer und wenn man gerade frisch von der Uni kommt, vielleicht sogar noch mehr, auch den Eindruck gewinnen konnte, das wird in den nächsten Jahrzehnten kommen. In die Richtung könnte es langfristig gehen, gerade was die stärkere Bepreisung von Treibhausgasausstoß betrifft. Und bei Nano Jansen ist auch genau in der Zeit eine Anfrage eingetrudelt.
7: Da kam auch ein Kunde auf uns zu und hat dann gefragt, hier, wie sieht das eigentlich aus? Können wir diese Verteilung von, in dem Fall waren das Müllsäcke für den Landkreis in Leer, können wir die nicht auch elektrisch durchführen?
6: Naja, und nach dieser Anfrage, ob man nicht die Müllsäcke für den Landkreis elektrisch ausfahren könnte, da sind die Jansens ins Überlegen gekommen. Was bräuchten wir denn eigentlich dafür? Sollen wir vielleicht mal einen Elektro-Truck bestellen und es ausprobieren? Ja, und dann haben die sich erstmal gründlich schlau gemacht und damals, also vor rund 4 Jahren, dann ziemlich schnell festgestellt, es gibt nur wenige Modelle, die überhaupt am Markt sind, und so ein Elektro-Truck, der kostete damals um die 350.000 Euro. Ein vergleichbarer Diesel lag bei ca. 140.000 Euro.
8: Also eigentlich ein Grund genug, das Thema sofort wieder zu beerdigen, oder? Also, wobei vielleicht ja auch nicht, weil zu der Zeit gab es ja, wenn ich mich richtig erinnere, auch dieses ziemlich großzügige Förderprogramm für solche Lkw.
6: Ja, genau. Tatsächlich gab es so ein Programm des Verkehrsministeriums, das 80% der Investitionskosten in die Infrastruktur gefördert hat. Also Ladesäulen, Netzanschlüsse, Batteriespeicher auf dem eigenen Hof und solche Sachen. Und bei den Fahrzeugen selbst auch 80% der Mehrkosten im Vergleich zum Diesel-Lkw.
7: Weil wir das Programm eben für sehr attraktiv empfunden haben, haben wir gesagt, okay, eigentlich müssten wir unser Depot so ausbauen, dass es für die nächsten 5-6 Jahre für unsere Flotte ausreicht. Da kamen wir dann eben zu dem Entschluss, okay, eigentlich bräuchten wir 20 Ladepunkte.
6: Die haben also gesagt, die üppige Förderung, die gibt's bestimmt nicht ewig. Wenn wir sie jetzt nutzen, dann investieren wir eigentlich vergleichsweise günstig in unsere Zukunft. Und deshalb haben sie dann nicht einen Elektro-Truck bestellt, sondern gleich 20. Plus Ladesäulen und eine dicke PV-Anlage haben sie sich auch noch hingestellt.
8: Aber echt eine mutige Investition, gerade wenn du so beschreibst, irgendwie wo wir damals noch standen, 2022. Und man kann es ja auch leicht hochrechnen, 350.000 Euro damals für einen Truck und dann bestellt man 20. PV-Anlage, was weiß ich, das sind ja hohe Millionenbeträge, die man da investiert.
6: Absolut, aber Janssen, der hat sich das halt durchgerechnet und relativ nüchtern geguckt, okay, die Förderung nehme ich jetzt mit und wenn ich eben gleich mehrere Ladepunkte habe, mir hier noch eine eigene PV-Anlage hinstelle, dann kann ich im Betrieb der Lkw sogar noch Größeneffekte, sogenannte Skaleneffekte, nutzen.
7: Wenn ich erstmal die ganze Infrastruktur da stehen habe, mit den Fahrzeugen unterwegs bin, wird jeder weitere Lkw, den ich dazu kaufe, eigentlich von den operativen Kosten günstiger.
6: Das Stichwort ist hier Lastenmanagement, denn für die ganzen Elektro-Trucks brauchst du ja eine Menge Strom, so viel, dass sie neben dem eigenen Solarstrom auch größere Mengen aus dem Netz beziehen müssen. Mhm. Es geht aber nicht nur darum, wie viel Strom verbraucht wird, sondern wie viel gleichzeitig aus dem Netz gezogen wird, weil die Netzbetreiber eben große Stromkunden auch nach der sogenannten Spitzenlast, also der höchstmöglich abgerufenen Leistung aus dem Netz, abrechnen. Habe ich viele Fahrzeuge, kann ich die Ladevorgänge aber geschickt verteilen und denselben Anschluss besser auslasten. Die festen Kosten für den Netzanschluss und Spitzenlast, die verteilen sich also auf mehr Lkw und dadurch werden die Stromkosten pro Fahrzeug günstiger. So habe ich Janssen verstanden.
7: Das Gleiche gilt dann auch fürs öffentliche Laden. Auch da sind die Betreiber dann eher gewillt, günstigere Konditionen zu geben, wenn ich entsprechende höhere Volumen von denen abnehme.
6: Deshalb kann es sich lohnen, sofort sehr entschlossen auf E-Mobilität umzusteigen. Bis der Elektro-Truck sich rein wirtschaftlich gesehen amortisiert hat, kann es aber trotzdem dauern.
7: Also ich würde sagen, dass am Ende der Lebensdauer das schon eine Art Parität ist, also dass wir ungefähr auf das gleiche Niveau kommen mit dem Elektro-Lkw.
6: Also das dauert schon eine Weile. Er hat auch viel höhere Anschaffungskosten im Vergleich zum Diesel. Auch aktuell ist es noch so das 2,5-fache. Aber gleichzeitig kann er halt am Depot, also auf seinem Hof, selbst produzierten Strom laden und kommt dadurch deutlich günstiger weg, als es beim Dieseltanken der Fall wäre.
8: Gleich reicht es mal mit Kostenrechnung, glaube ich. Aber das ist ja eben das Entscheidende für die Spedition. Deswegen reiten wir da so drauf rum. Und ich glaube, es gibt ja noch ein wichtiges Argument, was wir nennen sollten, pro Elektro. Lkw müssen auf Autobahnen und Bundesstraßen ziemlich viel Maut bezahlen. Und das ist auch an den CO2-Ausstoß von den Fahrzeugen gekoppelt. Also je mehr CO2 die Fahrzeuge ausstoßen, desto höher fällt die Maut aus. Aber E-Lkw brauchen das nicht zahlen, richtig?
6: Genau, die sind zumindest für die nächsten Jahre komplett von dieser Maut befreit. Und das hat auch Janssens Kalkulation noch mal besser ausfallen lassen. Und so wurde die Spedition, ja, ziemlich rational zum Vorreiter, weil Nanu Janssen halt gesagt hat, kein Ausprobierstatus, sondern ich gehe gewissermaßen gleich all in.
8: Ich finde, diese Rechnungen, die er da angestellt hat, sind gut nachvollziehbar, aber es muss dann ja auch in der Praxis funktionieren, ne? Und das kann man vielleicht nicht so gut kalkulieren, wenn man da gerade erst einsteigt. Also wenn ich in einem laufenden Betrieb auf eine Technologie umstelle, ist ja total wichtig. Also finde ich denn dann wirklich nachher unterwegs eine Ladesäule? Wie weit komme ich dann überhaupt in der Praxis mit so einem LKW? Da ist ja vielleicht die theoretisch angegebene Reichweite auch nicht die in der Praxis, wenn der voll beladen ist oder wenn ich im Winter fahre. Also ja, das muss ja auch funktionieren.
6: Total. Ich muss dir ehrlich sagen, Arne, mir ging es da genau wie dir. Und deswegen bin ich zu Simon. Seine ganze Familie arbeitet bei Nano Janssen, der Vater seit 30 Jahren und er selbst wieder seit rund einem Jahr. Also er ist ein ganz guter Ansprechpartner, habe ich mir so gedacht.
9: Ich fände es schön, unterwegs zu sein. Na, wenn ich jetzt unterwegs bin und die Bäume werden so langsam grün, ist herrlich, ist schön. Na, und du weißt, jupp, ich bin jetzt Öko. Ich darf.
6: Also ich glaube, man hört es, Simon nimmt sich A nicht viel zu ernst und B fährt er mittlerweile wirklich gerne E-Lkw. Am Anfang, hat er mir auch gesagt, war er aber tatsächlich skeptisch.
9: Man hört eigentlich so gut wie nichts. Das hast du mit Dieselfahrzeugen nicht. Andererseits hast du aber auch mit diesen Fahrzeugen einfach diesen Flair von der LKW halt einfach. Ne? Wenn er Gas gibt, du hörst dann die Power. Ne? Das hast du hier zwar nicht, aber du merkst die Power. Ne?
8: Okay, das ist so mehr auf der Ebene, so wie fühlt es sich an, das Ding zu fahren. Mhm. Wie ist es aber für ihn in der Praxis, damit unterwegs zu sein, also Stichwort Laden?
6: Da gab es eine kurze, klare Antwort von Simon. Und zwar, eine Ladesäule findet man immer. Er hätte da noch nicht einmal Probleme gehabt.
8: Okay.
6: Mich hat das auch überrascht. Was er aber sagt, teilweise sei es schwierig, mit dem ganzen Sattelzug zu laden, also mit der Last hinten dran. Das komme jetzt so langsam, dass es auch solche Ladeparks gibt, aber an den Säulen an sich, da mangele es nicht. Und wenn das nur eine kleine ist, dann muss er eben absatteln. Und Stichwort Reichweite ist ja auch immer ganz wichtig.
9: Ich bin heute Morgen kurz hinter Bremen angefangen zu arbeiten. Da war ich ungefähr auf 98%. Ja, und jetzt bin ich seit heute Morgen 7 Uhr unterwegs und bin jetzt knapp noch bei 50%. Und das sollte eigentlich den Tag über auch reichen.
6: Und mit dieser Reichweite kommt er auf jeden Fall locker durch eine Lenkzeit, denn die geht ja immer 4,5 Stunden. So lange dürfen Trucker am Stück fahren. Dann muss eine Dreiviertelstunde Pause eingelegt werden.
8: Heißt, diese Pause, die nutzt man dann auch zum Laden?
6: Ja, ganz genau. So verlieren sie dann auch nicht so viel Zeit. Und die Routenplanung, die hatte ich mir im Vorfeld viel komplizierter vorgestellt. Tatsächlich machen das aber die Fahrer selbst. Die schauen, wo muss ich heute noch hin und suchen sich dann eine geeignete Säule. Eigentlich easy.
9: Morgens und gucken, ja okay, ich habe so und so viel Reichweite, den und den Kunde. So bei 20%, da fange ich dann im Umkreis an zu suchen. Wo habe ich denn noch meine Ladestation? Was ist näher am Kunden dran? Wo muss ich weiter Aushalte fahren? Das sind Sachen, die muss ich planen. Die kann meine Firma ja nicht für mich übernehmen, ne?
6: Und zur Planung nutzt er auch diese Ladesäulen-App vom Elektro-Trucker-Kollegen Wagner. Ich bin dann mit Simon zum Beladen gefahren. Gartenhäuser kamen drauf auf den Sattelzug. Und auch auf dem Rückweg war das Fahren im LKW echt leise und entspannt. Also man hat da nicht gemerkt, dass man da 30 Tonnen Last aufgeladen hatte. Wo es mehr ein Thema ist, ist tatsächlich in den Bergen, sagt Simon. Die mögen die Akkus nämlich nicht so gern. Und auch im kalten Winter haben die Akkus die Systeme teilweise gezickt. Simon sieht's pragmatisch. Er sei halt ja noch eine Art Techniktester. Das gehört für ihn einfach mit dazu.
8: Und wenn wir jetzt mal einen Strich drunter machen, so unter Simons Erfahrung, würde er sagen, er will noch tauschen?
6: Ich glaube nicht.
9: Ich bin vor einer Weile, bin ich gut 2,5 Wochen nur wieder Diesel gefahren.
10: Ja.
9: Und man gewöhnt sich sehr schnell daran, dass es doch leise ist und das da sehr, sehr laut.
6: Was ich übrigens nicht einmal von denen dabei in Nano Janssen gehört habe, bei meinem Besuch war, was Emotionales aller, also ich will die Welt retten und deswegen fahre ich jetzt nur noch mit grünen Elektro-LKW durch die Gegend. Gerade der Juniorchef Nano Janssen war einfach total nüchtern. Kann sein, dass die Entscheidung auch ein Risiko war, aber uns hat das halt überzeugt und deswegen haben wir das gemacht. Das emotionalste Statement von dem war vielleicht dieses hier.
7: Ja, man muss es sich auch erstmal trauen, sag ich mal, so einen Schritt zu machen. Aber es macht natürlich auch viel Spaß als Unternehmer dann zu sehen, okay, wir können wirklich etwas verändern und etwas machen, auch was über unsere Unternehmensgrenzen hinausgeht.
6: Er ist übrigens überzeugt, dass es auch ohne die inzwischen weggefallene großzügige Förderung attraktiv ist, umzustellen. Er selbst kann seine Strompreise jetzt ja einfach auch sehr gut kalkulieren. Die operativen Kosten sind so sehr viel günstiger und deswegen lohnt sich für Janssen jetzt, da der Einstieg gemacht ist, auch ohne Förderung der weitere Ausbau total.
8: Ja, und ganz weg ist die Förderung ja auch nicht. Zumindest für den Bau von Ladesäulen hat die Bundesregierung ja gerade sogar wieder ein neues Programm aufgelegt. Danke, Astrid, dass du für uns in Friesland warst.
6: Sehr gerne.
8: Und ich finde, von solchen Pionieren kann man viel lernen. Aber für das ganze Bild sollten wir auch schauen, was für andere vielleicht herausfordernder ist als jetzt für diese eine Spedition, wo also noch Probleme lauern, wie die gelöst werden können. Darüber spreche ich jetzt deshalb noch mit dem Elektro-Lkw-Forscher Steffen Link vom Fraunhofer Institut für System- und Innovationsforschung in Karlsruhe. Hallo Herr Link, schön, dass Sie sich die Zeit nehmen.
10: Vielen Dank für die Einladung.
8: Also das klang ziemlich beeindruckend, was uns Nanno Jansen Junior erzählt hat von seiner Batterie-Lkw-Flotte. Die entscheidende Frage ist ja, was muss passieren, damit möglichst viele andere auch nachziehen und sagen, ich bin auch überzeugt, ich mache das jetzt auch. Wir haben am Anfang gesagt, es gab schon starkes Wachstum bei den Zulassungszahlen zuletzt, aber natürlich von sehr niedrigem Niveau aus. Was spricht denn aus Ihrer Sicht dafür, dass sich der Elektroanteil tatsächlich stark erhöht in den nächsten 4-5 Jahren?
10: Ja, ich glaube, da sind drei zentrale Faktoren zu nennen, die dafür sprechen, dass es jetzt sehr schnell gehen wird. Das ist natürlich einerseits, die Modelle sind verfügbar. Wir kommen aus einer Zeit, da gab es noch nicht so viele Serienmodelle von den verschiedenen Herstellern, auch mit den großen Reichweiten, mit den großen Batterien. Jetzt sind die Modelle verfügbar, die Modelle sind erprobt, man hat die Probleme aus den Vorserien ausgemerzt. Auf der anderen Seite ist es natürlich auch einfach, die Betriebswirtschaft. In der Logistik wird spitz auf Knopf mit spitzem Bleistift gerechnet. Was ist der günstigere Antrieb? Ist es der Diesel? Ist es der LNG? Ist es vielleicht der Wasserstoff oder der Elektro-Lkw? Und da sehen wir den Elektro-Lkw schon heute, aber auch zukünftig deutlich im Vorteil. Und natürlich haben auch die Hersteller entsprechenden Druck, die Fahrzeuge auf den Markt zu bringen durch die CO2-Flotten-Grenzwerte bzw. Ziele in der EU und die Strafzahlungen, die da drohen. Und deshalb glauben wir, dass es sehr, sehr schnell gehen wird.
8: Jetzt haben Sie gerade gesagt, dass ein Grund auch sei, dass die Elektro-Lkw bei den Kosten schon heute attraktiv seien. Lassen Sie uns da mal ein bisschen tiefer reingehen. Also das hat auch Nanno Jansen vorhin ja gesagt, dass er auf die gesamte Lebensdauer bei den Kosten ganz gut dasteht. Wenn wir das aber nochmal so auseinanderblättern, dann sind da ja erstmal diese Anschaffungskosten. Und die sind doch nach wie vor im Vergleich zum Diesel-Lkw super teuer. Gibt es denn da, sagen wir mal, die realistische Erwartung, dass es da in den nächsten Jahren runtergehen könnte mit diesen Kosten?
10: Die gibt es auf jeden Fall. Aktuell sind die Fahrzeuge noch deutlich teurer. Wir sind jetzt so heute, was wir so kennen, Faktor 2,5 teurer. Und es ist natürlich ein sehr, sehr hoher Invest. Und natürlich auch ein hohes Risiko für einen Spediteur, vor allen Dingen für kleinere Betriebe natürlich auch, so einen Invest dann zu stemmen, die entsprechenden Kredite zu bekommen im Leasing. Wir sehen aber auch, dass wenn natürlich die Fahrzeuge skalieren, wir kommen hier natürlich immer noch aus einer kleinen Serienproduktion. Die ersten Fahrzeuge rollen jetzt vom Band, die Batterien werden parallel günstiger. Und wir sehen in 2030, 2035, dass sich die Preise stark annähern werden zu dem von einem Diesel-Lkw, vermutlich immer noch ein bisschen teurer. Es gibt andere Kollegen im Institut, die sagen, es könnte auch langfristig deutlich günstiger werden wie der Diesel-Lkw. Da gibt es bestimmt auch gute Gründe für. Aber wir sehen auf jeden Fall, dass dieses massive Delta in den Anschaffungskosten, das wir heute sehen, auf jeden Fall zurückgehen wird.
8: Glauben Sie, dass da auch chinesische Konkurrenten zu beitragen werden, die Preise runterzubringen? Weil ich habe gerade gelesen, es gibt ja auch Anbieter aus China, die gerade erklärt haben, sie wollen ja sozusagen mit Kampfpreisen auch auf den europäischen Markt, teilweise jetzt schon unter 200.000 Euro.
10: Absolut. Wir kennen es auch bei den chinesischen Pkw, die ja auch deutlich günstiger produziert werden können, aufgrund auch der Faktoren, die da in China einfach gegeben sind. Und wenn natürlich diese Fahrzeuge auf den Markt drängen in Europa, ja, dann wird es natürlich auch einen Handlungsdruck für die europäischen Hersteller geben. Wir haben jetzt gerade letzte Woche auch von einem chinesischen Hersteller Zahlen bekommen, dass wir da so um die 150.000 Euro sprechen. Das heißt, da sind wir schon fast paritätisch zum Diesel-Lkw unterwegs für eine Sattelzugmaschine mit großer Batterie. Und das ist natürlich dann ein Kampfpreis, mit dem man dann auf den Markt kommt, wo chinesische Hersteller vielleicht noch ein bisschen ihre Herausforderung haben werden, ist dann natürlich historisch bedingt dieses ganze Servicenetz. Das Fahrzeug muss fahren, wenn ein Problem da ist, muss man schnell zum Händler, schnell behoben werden, um einfach ja da keine Ausfälle zu haben. Und da sind natürlich die chinesischen Hersteller noch nicht so gut. Aber natürlich, wenn der Preis am Ende stimmt und dann wird wieder hier mit dem spitzen Bleistift gerechnet bei den Logistikern, was ist unterm Strich günstiger? Und da können natürlich dann die chinesischen Hersteller das Geschäft auf jeden Fall beleben.
8: Im Moment ist es aber eben bei den deutschen Modellen vor allem auch noch so, dass die deutlich teurer sind als die Diesel-Lkw. Und dann war ja die Rechnung in unserem Beispiel von dem Spediteur Nano Jansen, die ging dann so, naja, wir haben ja die Solaranlage bei uns am Hof und wir können da vergleichsweise günstig laden. Und insgesamt haben wir dann sozusagen bei Strom im Betrieb deutlich geringere Kosten, als das beim Tanken mit Diesel der Fall wäre. Und deswegen gleicht sich das dann auch über die ganze Lebensdauer immer weiter aus. Das klingt natürlich super, aber ich habe auch vor einigen Jahren schon mal mit Speditionen gesprochen, bei denen war das eben nicht so easy. Die konnten sich aus so baulichen Gründen keine Solaranlage aufs Dach setzen. Dann war es auch ein Problem, überhaupt so einen starken Stromanschluss zu denen hinzulegen. Also das, was wir jetzt im Beispiel gehört haben, das ist wahrscheinlich noch nicht so einfach herzustellen für alle Speditionen in Deutschland, oder?
10: Natürlich ist die Herausforderung der Netzanschluss. Der ist oftmals beschränkt, auch schon wenn Sie eine PV-Anlage anschließen wollen und mit Ihrem Netzbetreiber in Kontakt gehen, dann kommt es ganz oft, ja, die verfügbare Anschlussleistung ist nicht mehr viel vorhanden. Wenn, dann sind die Ausbauzeiten so irgendwie zwischen ein paar Monaten bis mehrere Jahre und das kann das Ganze natürlich dann verzögern. Aber auch hier gibt es schon spannende Ansätze, wie man dann sozusagen aus der, ich sag mal, Kraft der Gemeinschaft das Problem vielleicht lösen kann, wo sich jetzt einzelne Depots zusammenschließen und dann quasi eine Art Depot-Ladenetzwerk aufbauen. Das heißt, an den Depots, wo es Lademöglichkeiten gibt, können dann eben Logistiker in diesem Netzwerk dann auch mit ihren LKWs hinfahren und dann von diesem günstigen Depot-Laden profitieren.
8: Das heißt, da kommt dann vielleicht der Spediteur aus dem Nachbardorf, der kommt dann zu Nano Jansen und zahlt halt dafür, dass er da das mitbenutzen darf. Und so könnte man dann Engpässe im Stromnetz sozusagen so ein bisschen abpuffern.
10: Genau so. Da kann der Nachbarspediteur kommen, profitiert von den günstigeren Preisen. Nano Jansen profitiert natürlich von der höheren Auslastung ihrer eigenen Ladesäulen, kann dann vielleicht auch noch einen kleinen Profit daraus schlagen. Und dementsprechend hätte man dann am Ende eine Win-Win-Situation. Dieses Zusammenschließens eben aus heutiger Sicht eine gute Maßnahme, um das Ganze kurzfristig auch zu lösen.
8: Okay, aber gleichzeitig schon eine ernstzunehmende Herausforderung, habe ich rausgehört. Dann heißt es ja auch immer, dass so Spedition eigentlich nicht gleich Spedition ist. Also dass die, je nachdem, wen die genau beliefern, mit was, mit welchen Fahrzeugen, dass die da eben ganz, ganz andere Kostenrechnungen dann haben. Wie viele Speditionen haben denn eigentlich Voraussetzungen, um Stand heute auch so umzusteigen auf E-LKW? Und haben Sie vielleicht ein Beispiel, für wen das gerade aktuell noch besonders schwierig sein könnte?
10: Eine genaue Zahl, wie viele Speditionen, kann ich Ihnen leider nicht aus dem Hut zaubern. Da sind wir selber noch händeringend dran, da das irgendwie auf deutscher oder europäischer Ebene zu quantifizieren. Wo vermutlich batterieelektrische LKW auch langfristig noch eine Herausforderung haben, aber zumindest in dieser und vielleicht in der zweiten Generation, ist natürlich dann bei extrem schweren Beladungen. Also wenn Sie zum Beispiel sehr dichte Güter, Steine, Erden oder Papier transportieren, mit wie viel Gewicht drücken Sie quasi auf die jeweiligen Achsen in Ihrem Fahrzeug? Da gibt es Obergrenzen, die sind festgelegt in der EU. Und die können dann eben gerissen werden, je nachdem, wenn Sie besonders schwere Transporte haben. Und da sehen wir noch eine Herausforderung, die jetzt aber auch mit spätestens der übernächsten Generation gelöst sein dürften.
8: Warum? Weil die Batterie-Lkw schwerer sind als so ein Diesel-Lkw.
10: Genau.
8: Was auch eigentlich sehr überraschend war, dass die Spedition Nano Jansen in unserem Beispiel ja total entspannt war mit dem öffentlichen Laden. Ist das wirklich so easy mit der öffentlichen Ladeinfrastruktur?
10: Ja und nein. Wir haben natürlich noch sehr wenige Elektro-Lkw auf der Straße. Die wenigen Ladesäulen, die es gibt, die sind dann natürlich auch oftmals frei und können dann vom Lkw entsprechend angesteuert werden. Es ist aber vielleicht noch nicht unbedingt so ein Wohlfühlnetz, dass man sagt, da gibt es überall alle x Kilometer mehrere Ladepunkte, die dann eben auch quasi dauerhaft verfügbar sind. Ich glaube, an dem Punkt sind wir noch nicht. Das kommt jetzt alles mit den verschiedenen Akteuren, die da ihre Ladeinfrastruktur, ihre Netzwerke aufbauen. Und gerade, glaube ich, bei dem Beispiel Nano Jansen, Sie haben es vorhin gesagt, die haben natürlich ein Stückchen auch diesen Pioniergeist zu sagen, ja, und dann koppeln wir vielleicht auch mal kurz den Trailer ab, fahren mit unserer Sattelzugmaschine kurz an den PKW-Lader, gehen wieder zurück, koppeln wieder an und fahren weiter. Es ist natürlich jetzt nicht convenient für den Trucker, der das dann alltäglich machen muss. zeigt aber, es geht, wenn man will.
8: Herr Link, vielen Dank für das Gespräch.
10: Danke Ihnen für die Einladung.
8: Wir sind in 2 Wochen mit einer neuen Folge zurück. Jede Woche haben wir außerdem eine Klimarecherche in unserem Newsletter. Der heißt auch ARD Klima Update. Ich bin Arne Schulz. Tschüss, bis ganz bald.
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1: Um gleich 18.30 Uhr mit Felix Sprung. Die Dienstleistungsgewerkschaft Verdi kritisiert die Vorschläge der Rentenkommission. Verdi-Chef Wernicke erklärte, im Kern gingen sie an der Lebenswirklichkeit der arbeitenden Menschen vorbei. Aus der Nachrichtenredaktion Christoph Haas.
11: Das Renteneintrittsalter weiter anzuheben, lehne man deutlich ab. Die Rentenkommission will es an die Lebenserwartung knüpfen und pro Jahrzehnt um etwa 6 Monate heraufsetzen. Wernicke sagt, wegen hoher Belastung sei schon Rente mit 67 für viele nicht zu erreichen. Und es sei eine Missachtung von Lebensleistung, dass langjährig Versicherte nicht mehr ohne Abschläge früher in Rente gehen sollen. Gut findet Verdi aber den Vorschlag, Minijobs abzuschaffen und etwa Abgeordnete und Selbstständige in die gesetzliche Rente einzubeziehen.
1: In der Schweiz laufen Gespräche zwischen den USA und dem Iran über ein Ende des Krieges. Nach Angaben von Katar, das als Vermittler teilnimmt, sitzen Vertreter beider Länder in einem Luxushotel bei Luzern zusammen. Grundlage für die Gespräche ist ein vereinbartes Rahmenabkommen zwischen den USA und dem Iran. Es sieht unter anderem vor, dass die Straße von Hormus wieder geöffnet wird. Die Schiffsroute ist wichtig für den Transport von Öl, Gas und Dünger. Bei den Gesprächen in der Schweiz geht es aber auch um das iranische Atomprogramm. Die Linke will ihre Abgeordnetengehälter künftig verbindlich deckeln. Auf dem Bundesparteitag hat die Mehrheit der Delegierten dafür gestimmt. Aus Potsdam Paul Vorreiter.
12: In Landesverbänden wie dem Thüringischen und den Teilen der Bundestagsfraktion hatte es Unmut über den Antrag des Parteivorstandes gegeben. Manche Gegner argumentierten, dass Abgeordnete der Linken bereits Teile ihrer Diäten spendeten. Aber der Beschluss zur Deckelung der Gehälter auf den Arbeitnehmerdurchschnittsverdienst bekam schließlich die Mehrheit. Er gilt für Bundestags- und Europaabgeordnete. Damit will die Linke zeigen, dass sich ihre Parlamentsvertreter nicht von der arbeitenden Bevölkerung abheben. Zuvor hatten die Delegierten beschlossen, dass sie die Partei stärker in der Gesellschaft verankern wollen, an der Seite von sozialen Protestbewegungen.
1: Bundesverkehrsminister Schnieder rechnet nicht damit, dass die Deutsche Bahn schnell pünktlicher wird. Der CDU-Politiker sagte, statt Märchen in die Welt zu setzen, wolle er realistisch sein. Aus der Nachrichtenredaktion Thomas Bertsch.
13: Mit den geplanten Sanierungen werde es schrittweise besser werden. Das brauche aber Zeit, so Schnieder. Die Talsohle sei erreicht. In diesem Jahr wolle man im Fernverkehr eine Pünktlichkeitsquote von über 60% schaffen, ähnlich wie im vergangenen Jahr. Für das Jahr 2029 nennt der CDU-Politiker eine Quote von mindestens 70% als Ziel. Als verspätet gilt ein Zug laut Bahndefinition ab einer Verzögerung von 6 Minuten. Zugausfälle werden in der Statistik nicht berücksichtigt.
1: Die Polizei hat in Osnabrück eine Frau mit einem lebensbedrohlichen Alkoholwert in Sicherheit gebracht. Die Beamten wurden zu der 26-Jährigen gerufen, weil sie am Boden lag. Ein Alkoholtest zeigte einen Wert von 5,25 Promille. Die Frau wurde zur Überwachung in ein Krankenhaus in Osnabrück gebracht. Das Wetter in Norddeutschland, heiter bis wolkig, gebietsweise Regen oder Gewitter, teils kräftig, Höchstwerte 18 Grad auf Sylt bis 28 Grad in Nordheim. In der Nacht oft klar und trocken, zwischen Ostfriesland und Mittellandkanal gewittrige Schauer, Tiefstwerte 18 bis 10 Grad. Morgen nach Norden hin freundlich, im Süden wolkig, vor allem im Harzumfeld Schauer und Gewitter, 20 bis 31 Grad. Am Dienstag und am Mittwoch viel Sonne bei 21 bis 32 Grad. Das waren die Nachrichten.
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4: USA und Iran verhandeln in der Schweiz. Vorschläge der Rentenkommission sorgen für Diskussionen. Linke hat ihren Bundesparteitag beendet. Kolumbien steht vor richtungsweisender Stichwahl. Großbritanniens Premier Starmer laut Medienberichten vor dem Rücktritt. Willkommen zu diesen Themen des Tages, in denen wir natürlich auch einen aktuellen Blick auf die Fußball-WM werfen. Ich bin Ulrike Heckmann.
14: Geplant waren sie eigentlich schon für Freitag. Verhandlungen zwischen den USA und dem Iran. Nun traf man sich heute in der Nähe von Luzern in der Schweiz. Wieder unter Vermittlung von Pakistan und Katar. Es geht darum, das am Mittwoch unterzeichnete Rahmenabkommen zu konkretisieren. Innerhalb von 60 Tagen, heißt es, solle daraus ein endgültiges Friedensabkommen werden. Unsere Korrespondentin Katrin Hondl ist vor Ort. Wie läuft das heute ab?
15: Im Grunde muss man es ja schon als Erfolg bezeichnen, dass diese Gespräche jetzt überhaupt tatsächlich stattfinden. Sie haben es gesagt, sie waren ja schon für Freitag geplant, sind dann last minute wieder abgesagt worden. Nun ist es also soweit. Also das eigentliche Gipfeltreffen zwischen den USA und dem Iran zusammen mit den beiden Vermittlern Pakistan und Katar, das hat hier auf dem Bürgenstock am Nachmittag so ungefähr um 15 Uhr angefangen. Davor gab es kurze Eröffnungsstatements und zwar von allen Beteiligten außer dem Iran. Und US-Vizepräsident J.D. Vance, der hat sich da in seiner Eröffnungsrede sehr vollmundig optimistisch gegeben, hat von einem historischen Treffen gesprochen, war voller Lob auch für die Vermittler, vor allem für Pakistan, den Premierminister Sherif, der dabei neben ihm stand. Vance sagte dann auch, es gehe jetzt eben darum, ein neues Kapitel aufzuschlagen und dem iranischen Volk eine ausgestreckte Hand anzubieten.
14: Der Iran hat ja die Erwartungen eher gedämpft und gleich zu Beginn klargemacht, die Verhandlungen, die seien auf einen einzigen Tag begrenzt. Wie passt das zusammen?
15: Der eine Tag, den nannte auch J.D. Vance, der amerikanische Vizepräsident. Also es ist klar, dass jetzt heute hier nicht der ganz große Wurf passieren wird. Also es geht jetzt eben darum, dieses Memorandum of Understanding, das von beiden unterschrieben worden ist, diese 14 Punkte, die da aufgeführt sind, in den kommenden 60 Tagen irgendwie darüber konkret zu verhandeln. Und heute wird das einfach nur ein Auftakt sein. Und wir sind gespannt, was dabei heute Abend noch rumkommt.
14: Hört man denn schon etwas von Fortschritten oder von konkreten Punkten, über die gesprochen wird?
15: Also aus den Verhandlungen direkt dringt leider so gut wie nichts nach außen. Bislang, die iranischen Staatsmedien sind sehr fleißig dabei zu leaken und die iranische Position eben zu bekräftigen. Und man muss eben auch ganz klar sagen, die Iraner sind hier absolut in der Pole Position, ja. Und man hat es gesehen, also Knackpunkt Nummer eins ist ja tatsächlich die Waffenruhe im Libanon, die im sogenannten Rahmenabkommen in dieser Absichtserklärung schon in Punkt 1 gefordert wird und die sich jetzt eben auch als Druckmittel Nummer eins des Iran erweist. Bis hin zum Streit über das iranische Atomprogramm. Und es ist ja so, dass eigentlich alle Expertinnen und Experten, die sich zu dieser Absichtserklärung in den vergangenen Tagen geäußert haben, dass eigentlich alle es für völlig unrealistisch halten, dass in 60 Tagen erreicht werden kann, dass allein schon beim schwierigen Streit ums iranische Atomprogramm eine endgültige Lösung gefunden wird. Wenn man sich nur erinnert, bis zum letzten Atomabkommen damals unter US-Präsident Obama 2015 dauerten die Verhandlungen 2 Jahre. Also ich denke heute, und das ist wie gesagt auch nur Spekulation, könnte es vielleicht bestenfalls eine gemeinsame Erklärung geben, in der dann vielleicht so eine Art Roadmap für die kommenden Wochen vorgezeichnet wird, wenn dann in sogenannten technischen Gesprächen, wahrscheinlich in Arbeitsgruppen über diese 14 Punkte des Rahmenabkommens der Absichtserklärung konkret verhandelt wird. Aber wie gesagt, wir haben in den vergangenen Tagen ja gesehen, wie schnell sich die Lage ändern kann.

0: gehoben werden. Auch die Rentenbeiträge werden weiter steigen. Die schwarz-rote Koalition will bis zur Sommerpause ein Reformpaket schnüren, das den Arbeitsmarkt, die Rente, die Einkommensteuer und den Bürokratieabbau betrifft. Diese Rentenvorschläge waren kaum bekannt, da sorgten sie auch gleich für Debatten. Anne-Kathrin Mellmann fasst zusammen.
1: Linken Politiker sprechen von Rentenkürzungen. Die Co-Vorsitzende Ines Schwertner sagt, in der Rentenkommission säßen nur Menschen, die nicht wüssten, was Altersarmut bedeutet.
2: Was es bedeutet, dass manche Menschen nicht bis 70 arbeiten können. Schon jetzt nicht. Die Lebenserwartung ist in manchen Bundesländern sogar gesunken in den letzten Jahren. Das ganze Renteneintrittsalter an die Lebenserwartung zu stocken, arbeitet mit den falschen Zahlen. Und ich kann die Regierung nur dazu drängen, dass sie das wieder zurücknehmen, genauso wie die Pflege- und Krankenkassenreform, weil die Menschen in diesem Land unter diesen Reformen jetzt schon leiden und sie werden die Quittung dafür bekommen.
1: Auch die SPD-Seite in der Rentenkommission war nach Informationen des ARD-Hauptstadtstudios einverstanden mit den 30 Punkten, die die Kommission am Dienstag der Bundesregierung übergeben will. Annika Klose, SPD-Mitglied in der Kommission, beschreibt die Arbeit der Kommission so.
3: Ich habe die Kommissionsarbeit vor allem als sehr konstruktiv und sehr fachlich orientiert wahrgenommen. Man muss sich ja auch vor Augen halten, es war eine mehrheitlich wissenschaftlich besetzte Kommission mit einem sehr breiten Auftrag. Lebensstandardsicherung über alle drei Säulen für niedrige und mittlere Einkommen bei der nachhaltigen Finanzierung sicherzustellen. Und natürlich ging es auch mal hitzig zu in den Diskussionen. Aber im Grundsatz würde ich sagen, war es immer fair und an der Sache orientiert.
1: Zurück zu den Vorschlägen. Aus für die abschlagsfreie Rente mit 63. Verpflichtende Betriebsrenten sind nicht vorgesehen. Beamte in der gesetzlichen Rentenversicherung vielleicht später. Minijobs würden rentenversicherungspflichtig. Der Ökonom Marcel Fratscher vom Deutschen Institut für Wirtschaftsforschung in Berlin hätte sich mehr Mut von der Kommission gewünscht.
4: Das vielleicht wichtigste Element im deutschen Rentensystem ist, dass es eine Umverteilung von jung zu alt und von arm zu reich ist. Und das zu ändern, wieder ein besseres Gleichgewicht hinzubekommen, junge Menschen zu entlasten, Menschen, denen Altersarmut droht, eine deutlich bessere Rente zu geben, das wird in diesen Vorschlägen nicht gemacht. Und daher sind diese Vorschläge eine verpasste Chance.
1: Den Vorschlag der Kommission, ein kapitalgedecktes Element bei der Altersvorsorge nach schwedischem Vorbild einzuführen, bewerten Ökonomen unterschiedlich. Marcel Fratscher weist auf die dadurch steigenden Kosten hin, die Unternehmen und Beschäftigte zusätzlich belasten würden. Der Wirtschaftswissenschaftler Jörg Althammer von der Katholischen Universität Eichstätt sieht es positiv, wenn das Rentensystem durch den Kapitalmarkt stabilisiert würde.
0: Anne-Kathrin Mellmann berichtete. Mit einer neuen Parteispitze und großen Zielen im Gepäck hat die Linke heute in Potsdam ihren dreitägigen Bundesparteitag beendet. Ines Schwertner war gestern im Amt bestätigt worden, Luigi Pantisano zum Nachfolger von Jan van Aken gewählt worden, der aus gesundheitlichen Gründen nicht mehr kandidiert hatte. Geprägt war der Parteitag von scharfer Kritik an der Sozialpolitik der schwarz-roten Koalition und Aufrufen zum Kampf gegen einen Rechtsruck. Die Delegierten verabschiedeten nach langer Debatte heute auch den Leitantrag, der darauf abzielt, die Partei stärker in der Gesellschaft zu verankern. Außerdem ging es um die Frage, wie viel Geld Abgeordnete verdienen sollten. Der Parteivorstand hatte beantragt, dass Bundestags- und EU-Abgeordnete ihre Diäten begrenzen, zugunsten eines Sozialfonds der Partei zur Unterstützung Bedürftiger. Frank Eichmann.
5: Knapp 12.000 Euro brutto pro Monat. Die Diäten von Bundestagsabgeordneten sind einfach viel zu hoch, sagt Linken-Chefin Ines Schwertner.
6: Wer ein Vielfaches dessen verdient, was die meisten Menschen in diesem Land zum Leben haben, der läuft Gefahr, die Bodenhaftung zu verlieren.
5: 2.850 Euro netto sind für mich genug, sagt Schwertner als Berliner Direktkandidatin der Linken im Bundestag.
6: Ich gebe den Rest weiter in meinem Wahlkreis in Lichtenberg an die Menschen, die es wirklich brauchen. Und ich mache die Sozialsprechstunden aus voller Überzeugung, weil ich mit den Menschen in meinem Wahlkreis, ich habe ein Direktmandat gewonnen, in meinem Wahlkreis mit den Menschen in Kontakt bleiben will.
5: Kann man so sehen. Dennoch schrieben vor dem Parteitag immerhin 23 von insgesamt 64 Bundestagsabgeordneten einen offenen Brief an den Parteitag. Die Abgeordneten selbst seien gar nicht gefragt worden. Im offenen Brief heißt es: Was wäre denn so schlimm daran, uns als Betroffene zu beteiligen, so wie wir als Partei es für jede landläufige Tarifverhandlung fordern würden? Der Gehaltsdeckel wäre verfassungswidrig, klagte der Abgeordnete und Bundestagsvizepräsident Bodo Ramelow, scheiterte aber vor dem Schiedsgericht der Linken mit dem Antrag, die Behandlung auf dem Parteitag zu verbieten. Ramelows Argument, da werde in das freie Mandat der Abgeordneten eingegriffen, außerdem müsse die Satzung der Linken geändert werden. Das Stimmungsbild in einer nur viertelstündigen Debatte am Sonntag auf dem Parteitag durchwachsen.

0: Marco Böhme, Co-Vorsitzender der Linken in Sachsen.
1: Abgeordnete sind keine normalen Arbeitnehmer. Die arbeiten 60 bis 70 Stunden die Woche. Sie fehlen in der Öffentlichkeit. Sie werden ständig angegriffen. Sie sind Tag und Nacht erreichbar. Sie haben ein Mandat, was begrenzt ist. Also der Beruf, der Job ist begrenzt. Man fängt am Ende einen neuen Job an oder muss seine Karriere unterbrechen, fängt von vorne an, man bricht seine Biografie.
0: Dagegen die Parteitagsdelegierten Marlene Borchert und Theo Glauch.
2: Wir treten an, um die Hoffnung zu organisieren. Wir treten an, um die arbeitende Klasse zu organisieren und die AfD zu besiegen. Um an den Punkt zu kommen, Hunderttausende Menschen für eine sozialistische Politik zu gewinnen, müssen wir Politik anders machen. In Zeiten, in denen Menschen von der Politik und den Parlamenten nichts mehr erwarten, PolitikerInnen skeptisch gegenüberstehen, müssen wir zeigen, dass wir nah bei unseren Leuten sind.
3: Ihr alle wart viel an den Haustüren unterwegs und wir haben immer wieder drei Themen gehört. Die Mieten, die Preise und die Überzeugung vieler Menschen, dass die da oben sowieso tun, was sie wollen. Dieser vorliegende Antrag ist Teil davon zu zeigen, dass für die Linke Politik und Parlamentarismus nicht als Karriereweg gesehen werden.
0: Am Ende stellte sich der Parteitag mehrheitlich hinter den Parteivorstand. Keine Verschiebung mehr. Mit klarer Mehrheit nahmen die Delegierten am frühen Sonntagnachmittag den Gehaltsdeckel für Abgeordnete an. Er liegt bei 5.300 Euro brutto. Allerdings gültig nicht für heutige, sondern für die künftigen Abgeordneten von Bundestag und Europaparlament ab der nächsten Legislaturperiode.
4: Der neue Leitantrag steht, die neue Parteiführung ist gewählt. Die Linke hat sich selbst große Ziele gesetzt. Ein Steinhaus will sie bauen mit Blick auf die kommenden Landtagswahlen im September. Hat der Parteitag dafür ein gutes Fundament gelegt oder bleibt es eher beim Holzhaus? Die Meinung von Hauptstadtkorrespondent Mario Kubina.
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6: Von einer Wette gegen die Zeit spricht Ines Schwertner. Die anstehenden Landtagswahlen im Osten im Blick. Die Co-Chefin der Linken will die AfD von den Schalthebeln der Macht fernhalten. Und dafür geht die Partei nun eine Wette ein, mit hohem Einsatz. Denn Schwertners Strategie ist riskant. Sie will die Wut der Menschen auf die Straße tragen, wie sie sagt. Auch Luigi Pantisano, ihr neuer Kollege an der Doppelspitze, hat viel Frust im Land ausgemacht. Und auch er will das aufgreifen, mit Protesten gegen die schwarz-roten Reformpläne. Aber Feuer mit Feuer bekämpfen, funktioniert das auch in der Politik? Die Sozialisten hatten in Potsdam 3 Tage Zeit, eine Antwort zu finden. Es ist ihnen nicht gelungen. Die Linke will beides sein, eine Kümmererpartei, die Sozialsprechstunden und Heizkostenchecks anbietet. Und eine politische Kraft, die sich als Motor einer Rebellion begreift, wie es beim Parteitag zu hören war. Rebellion? Echt jetzt? Bei allem Respekt vor dem Überraschungserfolg der Linken bei der Bundestagswahl. Die Partei hat es nicht im Kreuz, landesweit Proteste anzufachen. Und das ist auch gut so. Wer eh wütend ist, weil Wohnen zum Luxus wird, dem muss man das nicht ständig eintrichtern. Und wer solchen Unmut kanalisieren will, wird mit dem Gerede von Rebellion und Klassenkampf das Gegenteil erreichen. Mehr Polarisierung statt weniger. Was Deutschland braucht? Eine konstruktive Linke, die gegen die Wohnungskrise und für Arbeitnehmerrechte kämpft. Was das Land nicht braucht? Noch einen Wutstaubsauger.
4: Ein Kommentar von Hauptstadtkorrespondent Mario Kubina. Bleibt er oder geht er? Der britische Premierminister Keir Starmer steht nach dem Einzug seines innerparteilichen Rivalen Andy Burnham ins Parlament unter noch nie dagewesenem Druck. Und diesem könnte er sich, Berichten zufolge, schon sehr bald beugen. Gleich 2 Zeitungen schreiben, Starmer werde schon morgen seinen Rücktritt bekannt geben. Aus London, Christoph Brössel.
7: Die Lage spitzt sich zu. Immer mehr Regierungsmitglieder haben zu erkennen gegeben, dass die Zeit für Keir Starmer als Premierminister vorbei ist. Zuletzt hat dies die Außenministerin Yvette Cooper angedeutet, wie der Sender Sky News meldete. Andere Medien berichten, dass mittlerweile über 200 Abgeordnete der Labour-Fraktion im Unterhaus der Meinung sind, Keir Starmer müsse als Parteivorsitzender und Premier ausgetauscht werden. Die Zeitung The Observer titelte heute, Starmer werde am Montag seinen Rücktritt erklären. Das alles folgt auf die Wahl von Andy Burnham als Abgeordneter für den Wahlkreis im nordenglischen Makerfield. Ein Sitz im Unterhaus ist die Voraussetzung dafür, dass Burnham eine Kampfabstimmung gegen Starmer anstoßen kann. Ob Starmer es soweit kommen lässt oder beispielsweise eine Übergabe der Macht in den kommenden Monaten ankündigt, ist offen. Wirtschaftsminister Peter Keil.
8: These are decisions for Keir to make, and that's why I said that he is taking the time as well as dealing with all the issues that a prime minister deals with over a weekend.
7: Diese Entscheidung müsse der Premierminister treffen. Dafür habe sich Keir Starmer Zeit genommen, sagte Kyle in der BBC. Am Freitag noch hatte Starmer gesagt, es sei keine Kampfabstimmung angesetzt.
9: There isn't a leadership contest at the moment. There isn't one at the moment. But as I've said on many, many occasions, I don't think that's a good thing for the country to plunge us into chaos.
7: Eine solche Abstimmung würde das Land ins Chaos stürzen. Die Unzufriedenheit in der Labour-Partei ist greifbar. Im Mai hatte Labour bei den Regional- und Kommunalwahlen massiv verloren. Die rechtspopulistische Reform UK konnte deutlich zulegen. Bei den Sozialdemokraten zweifeln mittlerweile viele, dass Starmer der Richtige ist, um die Partei in die nächsten Parlamentswahlen zu führen. Seine Umfragewerte sind extrem schlecht.
4: Steht Kolumbien vor einem politischen Kurswechsel? Das Land ist gezeichnet von jahrzehntelangem bewaffnetem Konflikt. Der erste linke Präsident des Landes, Gustavo Petro, hatte den vollständigen Frieden versprochen. Doch bewaffnete Gruppen und politische Gewalt prägen weiter den Alltag vieler Menschen. Die Präsidentschaftswahl gilt daher als Richtungswahl. Weiter mit dem linken Kurs der Verständigung oder zurück zur harten Hand. Nach der ersten Runde vor 3 Wochen entscheidet nun heute die Stichwahl zwischen 2 Kandidaten, die unterschiedlicher nicht sein könnten, berichtet Jenny Barke.
10: Es ist ein enges Kopf-an-Kopf-Rennen bei der Stichwahl in Kolumbien. Umfragen zufolge liegen der linke Pedro nahe Iván Cepeda und der rechte Avelado de la Estrella fast gleich auf. Wenige Prozentpunkte liegt de la Estrella vorn, er gibt sich volksnah und wirbt damit, den Kommunismus in Kolumbien zu besiegen. Damit hat de la Estrella auch moderatere Wählerkreise erreicht, die vom scheidenden ersten linken Präsidenten Kolumbiens, Gustavo Petro, enttäuscht sind, erklärt der Politikwissenschaftler Luis Fernando Trejos. Die Regierung Petro hat in den vergangenen 4 Jahren auch in gemäßigten Teilen der Bevölkerung Ängste ausgelöst, insbesondere durch die Drohung, die Verfassung und damit die politischen Spielregeln zu ändern. Petro stand auch im ständigen Konflikt mit dem Kongress, den obersten Gerichten, den Unternehmen und den Medien. Dabei gilt Petros Parteifreund, Kandidat Cepeda, als moderater und konsensorientierter. Er verspricht einen Kurs der Kontinuität bei Sozialpolitik, Friedensverhandlungen und der Energiewende. Dabei schlägt er einen versöhnlicheren Ton an. Vor seinem Kontrahenten de la Estrella warnt er. Das politische Marketing der extremen Rechten hat uns ein neues Produkt gebracht. Einen dunklen Anwalt, der Drogenhändler, Paramilitärs und Hochstapler verteidigt. Brisant ist für de la Estrella unter anderem, dass er als Anwalt Alex Saab vertreten hat. Der Kolumbianer Saab war mutmaßlicher Finanzier des Maduro-Systems in Venezuela, wurde jahrelang von den USA wegen Geldwäsche und Korruption verfolgt. Schließlich hat die neue Interimsregierung Saab im Mai an die USA ausgeliefert. Für Kritiker ein Widerspruch, dass de la Estrella gleichzeitig vom Chavismus warnt und die Unterstützer des Regimes verteidigt. Seine Vorbilder sind der rechtslibertäre argentinische Präsident Javier Milei und El Salvadors autoritär regierender Nayib Bukele. Angriffslustig vermarktet er seine Politik, die Rückkehr zur harten Hand gegen Drogenkartelle und Guerillagruppen. Ich werde unerbittlich gegen diejenigen vorgehen, die Kolumbien zerstören wollen, gegen Kriminelle, korrupte Terroristen. Sollte er, wie die Umfragen es zeigen, gewinnen, wäre sein Sicherheitsversprechen allerdings auch nicht leicht umzusetzen. Kolumbien hat eine sehr hohe Staatsverschuldung, der Sicherheitssektor ist unterfinanziert. Und auch wenn US-Präsident Donald Trump de la Estrella seine Unterstützung zusagt, wirklich effizient hat die Drogenbekämpfung unter US-Unterstützung in der Vergangenheit auch nicht funktioniert, sagt Politikwissenschaftler Luis Fernando Trejos. Selbst wenn die Regierung die Unterstützung und Zusammenarbeit der Vereinigten Staaten gewinnen sollte, wird sie nicht 6, 7 Kriege gleichzeitig führen können, sondern bestimmte Gebiete und bewaffnete Akteure priorisieren müssen. Egal, wer gewinne, es sei illusorisch, den jahrzehntelangen traumatisierenden Konflikt innerhalb der nächsten Amtszeit zu lösen. Eine große Herausforderung für die Nachfolge von Petro.
4: Der heutige Spieltag der Fußball-Weltmeisterschaft wurde vor einer knappen Stunde in Atlanta eröffnet. Saudi-Arabien spielt dagegen Spanien, liegt aktuell 0-3 zurück. Auf das Spiel schauen wir gleich. Jetzt geht's erstmal um die Rolle Saudi-Arabiens im Weltfußball. 2034 ist das Land ja selbst Gastgeber der WM und saudisches Geld, berichtet unser Korrespondent Moritz Behrendt, prägt längst den Weltfußball.
11: Tor! Julian Schon beim ersten Tor dieser Weltmeisterschaft führte eine Spur nach Saudi-Arabien. Der Mexikaner Julian Quiñones steht in der Saudi Pro League unter Vertrag, wurde zuletzt Torschützenkönig, noch vor einem gewissen Cristiano Ronaldo. Insgesamt 47 Spieler aus der saudischen Profiliga sind bei der WM im Einsatz. Nur aus den großen europäischen Ligen sind es mehr.
12: Jeder, der die Fußball-WM einigermaßen aufmerksam verfolgt, wird den Fußabdruck Saudi-Arabiens tatsächlich in allen Stadien mitbekommen,
11: sagt Sebastian Sons, Golfexperte des Bonner Thinktanks Capo mit einem Faible für den Sport. Er spricht von der Bandenwerbung des großen staatlichen Ölkonzerns Aramco und anderer saudischer Unternehmen sowie dem Sponsoring durch den staatlichen Investmentfonds.
12: Saudi-Arabien hat zwischen 2021 und 2024 insgesamt 6 Milliarden US-Dollar in den Sport investiert, darunter am meisten in den Fußball. Dahinter rangieren mit relativ weitem Abstand Motorsport und Boxen, aber auch zum Beispiel E-Sports und Martial Arts.
11: Zwei Ziele verfolge das Königreich mit den Milliarden für den internationalen Sport. Einerseits will das Land auf sich aufmerksam machen. Spätestens 2034, wenn die Fußball-WM im Land stattfindet, wird alle Welt auf Saudi-Arabien schauen. Kritiker befürchten, dass die miserable Menschenrechtsbilanz dadurch verdeckt werden soll. Von Sportswashing ist die Rede. Der im Exil lebende Anwalt Taha Al-Hadji sagt,
13: die Ausrichtung der Weltmeisterschaft in Saudi-Arabien darf nicht dazu genutzt werden, Menschenrechtsverletzungen und Repressionen zu verschleiern oder das Image des Landes aufzupolieren. Vielmehr sollte dies ein Anlass sein, um die Verletzungen zu beenden.
11: Al-Hadji kritisiert vor allem die hohe Zahl an Hinrichtungen im Land. Das zweite Ziel der Gelder für den Sport? Sie sollen dabei helfen, die saudische Wirtschaft breiter aufzustellen, das Land weniger abhängig zu machen vom Erdölexport. Der bleibt die wichtigste Einnahmequelle. Aber nicht zuletzt der Krieg am Golf hat den Herrschern in Riad deutlich gemacht, nur aufs Öl zu setzen, wird mittelfristig nicht reichen. Aber nicht alle Vorhaben und Investitionen bringen die Neuausrichtung der eigenen Wirtschaft voran. Manche haben sich als Millionengräber herausgestellt. Das habe auch bei der Sportfinanzierung Konsequenzen, so Sebastian Sons.
12: Da denkt man um. Man priorisiert mittlerweile bestimmte Projekte, vor allen Dingen die Fußballweltmeisterschaft 2034, vor allen Dingen auch das einheimische Formel-1-Rennen, zieht sich aber auch aus anderen sportlichen Abenteuern, so würde ich es mal nennen, eher zurück.
11: So kündigte der staatliche saudische Investmentfonds im April an, seine Unterstützung für die vor wenigen Jahren gegründete Golftournee LIV bis zum Ende des Jahres einzustellen.
4: Soweit der Bericht von Moritz Behrendt. Und nun zum Sportlichen. Saudi-Arabien spielt in Atlanta gegen Rekordmeister Spanien. Ich gebe ab an Stephanie Lavoie aus der Sportredaktion.
14: Es ist der zweite Spieltag in der Gruppe H. Spanien, der Europameister von 2024, hatte ja im ersten Gruppenspiel einen Fehlstart hingelegt und torlos gegen Kap Verde gespielt. La Roja musste also in dieser zweiten Partie Reaktion zeigen. Und das tun die Spanier. Und wie, sie spielen wie befreit und dominieren die Saudis nach Belieben, als wäre der Knoten geplatzt. 3:0 steht es zur Halbzeit. Unser Reporter ist Thomas Kunze.
15: So, das gestaltet sich doch jetzt mittlerweile sehr, sehr entspannt für den fast gestolperten Mitfavoriten Spanien nach dem 0:0 gegen Kap Verde. Tolle erste Halbzeit gegen Saudi-Arabien. 3:0. Mit wunderbarem Fußball und vor allen Dingen mit Lamine Yamal in der Startformation. Der ist in der 11. Minute auch gleich hat krachen lassen nach einer wunderbaren Kombination. Oyarzabal mit dem Assist. Und Oyarzabal war es dann auch, der die weiteren beiden Tore erzielt hat für die Spanier. Einmal nach Ecke und einmal nach einer Volley-Kombination im 16er über Cucurella und Olmo. Wunderschön anzuschauen. Saudi-Arabien in allen Bereichen überfordert. Spanien wird das Ding hier gewinnen und meldet sich damit auch endgültig an in diesem WM-Turnier. Das war ja nur eine Frage der Zeit.
14: Thomas Kunze berichtete aus Atlanta, Georgia. Um 21 Uhr deutscher Zeit startet die Partie Belgien-Iran. Sie können der Vollreportage lauschen in der Sportschau-App. Um Mitternacht wird das Spiel Uruguay-Kap Verde angepfiffen und in den frühen Morgenstunden trifft Neuseeland auf Ägypten. Das DFB-Team ist derweil zurück im Camp in Winston-Salem, wo der verletzte Nico Schlotterbeck heute genauer untersucht werden soll. Nach dem 2:1-Erfolg gegen die Elfenbeinküste wurde in der Kabine ein bekannter Ballermann-Hit geschmettert. Der Zug hat keine Bremse. Philipp Weiskirch hat mitgesummt.
16: Es fährt ein Zug aus Toronto. Doch wohin geht's? Wie heißt das Ziel?
17: Ja, das Lied heißt ja, der Zug hat keine Bremse. Von daher gucken wir mal. Wir haben jetzt 2 Spiele, 2 Siege.
16: Ein Ballermann-Hit ist und bleibt das Motto der deutschen Mannschaft bei dieser WM. Und im Zug ohne Bremse sitzt auch Nadim Amiri.
17: Riesenmentalität von den Jungs. Wir können brutal stolz auf uns sein.
16: Erst Verzögerungen im Betriebsablauf, dann aber die Verspätung aufgeholt und somit ungebremst zum 2:1 Erfolg. Die vielen deutschen Fans im Stadion haben Amiri und seinen Teamkollegen richtig gut getan.
17: Ich glaube, die Fans wissen gar nicht, wie viel das uns bedeutet. Und wie viel Kraft das uns gibt. Das ganze Stadion hat auf einmal gebrannt. Die Stimmung war top, war wie ein Heimspiel.
16: Amiri gegen die Elfenbeinküste nach einer Stunde zugestiegen, genauso wie Dennis Undaf, der mit seinem Doppelpack die Weichen auf Sieg gestellt hat.
18: Wie ich das mache? Keine Ahnung. Ich stehe richtig.
16: Auch der Lokführer kann zufrieden sein. Bundestrainer Julian Nagelsmann hat genau beobachtet, wie sich alle Spieler in den Armen liegen und füreinander freuen.
19: Ich finde es aber unfassbar schön, wenn man dann Spiele einwechselt, die auch Spiele mitentscheiden oder entscheiden. Weil dann natürlich die ganze Gruppe auch merkt, dass das nicht nur Palave ist, dass wir alle brauchen und alle eine Wertigkeit haben, sondern dass das natürlich dann auch Früchte trägt, wenn Spieler dranbleiben.
14: Nächster Halt für Julian Nagelsmann und sein Team ist New York. Am Donnerstag geht's dort gegen Ecuador.
4: So viel vom Sport mit Stefanie Lavoie. Das waren die Themen des Tages hier auf NDR Info mit Ulrike Heckmann.
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20: Um 19 Uhr mit Felix Sprung. In der Schweiz laufen Gespräche zwischen den USA und dem Iran über ein Ende des Krieges. Nach katarischen Angaben sitzen Vertreter beider Länder in einem Luxushotel bei Luzern zusammen. Aus Baden-Baden Patricia Werm.
21: Die USA und die Vermittler zeigten sich nach den ersten Gesprächen zufrieden. Der US-Vizepräsident J.D. Vance sagte im Anschluss vor der Presse, es seien große Fortschritte erzielt worden. Wir sehen eine gemeinsame Zukunft, in der alle zusammenarbeiten können, um Frieden und Wohlstand zu fördern. Zur Stunde findet das Gipfeltreffen zwischen den USA, dem Iran und den Vermittlern statt. Zentrale Themen sind dabei das iranische Atomprogramm und die Lage im Libanon, sowie die Straße von Hormus und ein Milliardenprogramm für den Wiederaufbau im Iran.
20: Bundesverteidigungsminister Pistorius hat sich zurückhaltend über einen Einsatz der Bundeswehr an der Straße von Hormus geäußert. Er gehe nicht davon aus, dass im Bundestag eine schnelle Entscheidung über ein entsprechendes Mandat fällt, sagte Pistorius in der ARD-Sendung Bericht aus Berlin. Vieles hänge davon ab, wie die Verhandlungen zwischen den USA und Iran in der Schweiz liefen und was für eine Form von Waffenstillstand am Ende dabei herauskomme. Auf der von Russland besetzten Halbinsel Krim ist der Benzinverkauf an Tankstellen eingestellt worden. Seit heute Morgen wird laut Behörden an Privatleute und Unternehmen nichts mehr abgegeben. Hintergrund sind verstärkte ukrainische Angriffe in den vergangenen Wochen. Immer wieder werden Öllager auf der Krim oder Ölpipelines auf dem russischen Festland angegriffen. Bei der Fußball-Weltmeisterschaft spielt Spanien zur Stunde gegen Saudi-Arabien. Nach dem 0:0 zum Auftakt gegen Kap Verde will der WM-Mitfavorit heute den ersten Sieg einfahren. Zur Halbzeit führen die Spanier bereits mit 3:0. Desiree Krause aus dem ARD-WM-Team weiß, welche Teams heute Abend und in der Nacht noch spielen.
22: Belgien und Iran spielen um den möglichen ersten Sieg in der Gruppe G. Neuseeland oder Ägypten könnten in der Nacht nachziehen. Für beide wäre es der erste WM-Sieg überhaupt. Außerdem treffen Uruguay und Kap Verde aufeinander. Seit 17.30 Uhr trainieren die gestrigen Ersatz- und Einwechselspieler des DFB-Teams. Nico Schlotterbeck hat nach seiner Sprunggelenksverletzung heute eine MRT-Untersuchung. Die Ergebnisse werden am Abend erwartet.
20: Das waren die Nachrichten. Das Wetter in Norddeutschland. Heiter bis wolkig, gebietsweise Regen oder Gewitter, teils kräftig. Höchstwerte 18 Grad auf Sylt bis 28 Grad in Nordheim. In der Nacht oft klar und trocken, zwischen Ostfriesland und Mittellandkanal gewittrige Schauer, Tiefstwerte 18 bis 10 Grad. Morgen nach Norden hin freundlich, im Süden wolkig, vor allem im Harzumfeld Schauer und Gewitter 20 bis 31 Grad und am Dienstag und Mittwoch viel Sonne bei 21 bis 32 Grad. Es ist 19.03 Uhr.
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0: Es wäre teilweise so, wenn ich aus Prag, aus der Tschechei oder von Paris oder sonst wo zurückkam, dass sie schon regelmäßig vor meinem Kofferraum standen, mit krabbelnden Händen, damit ich die Kofferraumklappe endlich aufmache, damit sie kaufen konnten.
1: Dieser Mann, den ihr gerade hört, der liebt schnelle Autos, Glücksspiel und Kunst. Er trägt einen auffälligen Siegelring an seinem Finger und der erzählt seine Herkunftsgeschichte. Er nennt sich Graf von Waldstein oder auch Reichsgraf von Waldstein.
2: Und die Leute, die da so gierig sind und warten auf das, was er in seinen Kofferraum transportiert hat, die meisten von ihnen sind Kunstliebhaber mit Hang zum, sagen wir, sparsamen Einkauf.
1: Und wenn Reichsgraf von Waldstein ein Bündel aus dem Kofferraum seines grünen Sportwagens nimmt und das Tuch aufschlägt, dann sehen die Interessenten zunächst Beine, sehr lange bronzene Beine. Er wickelt die Figur komplett aus und stellt sie aufrecht vor sich. Und einen Meter ist sie groß. Eine schlanke Frauenstatue auf einem kleinen Sockel.
0: Das ist ein Foto von mir aus meinen besten Zeiten. Da hatte ich ja noch kastanienbraune Haare. Waldstein, du warst ein schöner Mann.
2: Aber die Käufer, die da Mitte der 90er Jahre um den Kofferraum des Grafen stehen, haben keinen Blick für seine kastanienbraunen Haare, die ihm bis zur Hüfte reichen.
0: Da war ich noch voll im Blut. Und daneben steht eine Figur, eine sogenannte Femme de Venise von Alberto Giacometti.
2: Die Schönheit der Plastiken von Alberto Giacometti, das schlichte, zerbrechliche der venezianischen Frau, das zieht die Blicke der potenziellen Käufer in ihren Bann.
1: Und lässt die ungewöhnlichen Umstände des Kaufs und den etwas dubiosen Verkäufer zweitrangig erscheinen. Giacometti ist einer der teuersten Künstler der Welt.
2: Gelebt hat er von 1901 bis 1966. Bekannt ist der Schweizer für seine langgestreckten, dünnen Figuren von gehenden und stehenden Menschen. Und selten werden Werke von ihm auf dem Markt angeboten.
1: Aber dieser Graf von Waldstein sitzt offensichtlich an der Quelle.
2: Und verkauft die Kunst auch noch zu einem überraschend günstigen Preis. Ein echter Glücksfall. Aber der Graf ist eigentlich kein Graf. Eigentlich heißt er Lothar Senke. Seine Familie war nicht adelig, er ist in der DDR geboren und aufgewachsen. Und die Kunstwerke, die er verkauft, die sind nicht von Alberto Giacometti.
1: Die gefälschten Kunstwerke, die Figuren aus dem Kofferraum, hat dieser ziemlich chillige Holländer geschaffen.
3: Es hat mir immer Spaß gemacht, Giacometti zu machen. Sehr viel Spaß. Das waren meine Finger.
1: Robert Driessen gilt als einer der größten Fälscher der Neuzeit.
3: Der Kunstmarkt ist verrottet, das ist absolut ein Fakt.
1: Ist er wirklich ein so großer Verbrecher, wie viele behaupten?
2: Neben dem holländischen Fälscher Driessen und dem falschen Grafen Waldstein gibt es noch einen dritten Mann, der zu der Giacometti-Bande gehört. Er nennt sich Guido, ein Antiquitätenhändler. Er hat ein Kunsthandelsgeschäft in Mainz. Ein Mann mit guten Kontakten. Er ist gewissermaßen das Mastermind des Trios. Als er seine Autobiografie verfasst, schreibt er wütend und in Großbuchstaben:
4: Nichts haben wir gefälscht, gar nichts.
1: In dieser ersten Folge lernen wir das skurrile Trio ein bisschen besser kennen. Und wir starten mit dem holländischen Fälscher Robert Driessen. Der Mann, der behauptet, der Kunstmarkt ist verrottet. Also, dass alle krumme Dinger drehen und unfaire Deals machen und dass es nur ums Geld geht und.
2: Ja, aber das sagt ja einer, der eine Weile ziemlich gut davon gelebt hat, dass er Fälschungen eben genau für diesen Kunstmarkt produziert hat.
1: Eigentlich lebt Robert Driessen in Thailand, aber ich hatte die Möglichkeit, ihn hier in Deutschland zu treffen, in Berlin.
3: Ich angekommen bin Freitag.
1: Ich habe mich dieses Jahr im Mai mit Driessen beim RBB in Berlin verabredet, Haus des Rundfunks. Aus dem Taxi steigt ein älterer Mann mit dunkelgrauen Haaren, etwa 1,80 groß, kleiner Wohlstandsbauch, rundes, faltiges Gesicht und irgendwie so ein leicht schelmisches Blitzen in den Augen.
2: Und so dein erster Eindruck?
1: Sympathischer Typ, entspannt, irgendwie was Gewitztes so. Also auf jeden Fall keine schwerkriminellen Vibes. Mhm.
5: Morgen, morgen. So, nur aber. Also, der Herr Driesen ist jetzt auch da.
6: Genau, haben wir
5: schon vorbereitet. So, super.
1: Und es gibt dann direkt eine witzige Situation. Wir gehen zusammen in das Foyer vom Haus des Rundfunks. Das ist ein toller 20er-Jahre-Bau, dunkler Klinker, Baustil, neue Sachlichkeit. Und das Foyer, das ist wie so ein großer, rechteckiger Lichthof in einem Museum. Man sieht rundherum die Stockwerke mit so glänzenden Geländern in Gold und beleuchtet wird das alles noch von so einer Milchglasdecke. Und an einer Seite des großen Raums, da steht eine Bronzefigur von Georg Kolbe. Und Driesen, der erkennt sie sofort.
3: Einer meiner Lieblinge.
5: Ja, wirklich? Okay.
1: Es handelt sich dabei um die Bronzefigur Die Nacht. Das ist eine Frauenfigur von Kolbe, über 2 Meter groß, dunkle Bronze. Sie hält die Arme vor dem Kopf, als würde sie sich schützen. Driesen, der ist total begeistert und hat wieder diesen schelmischen Blick drauf.
5: Und Kolbe hast du auch schon mal gemacht?
3: Hm? Kolbe, ja, ja. Ja. Kolbe, Lehmruck, Gede Kollwitz, Barlach.
7: Oh, okay, vielleicht korrigiere ich Understatement nochmal, der legt ja sofort los.
1: Absolut. Wir bekommen dann aber ein ruhiges Studio, bequeme Stühle, 2 Gläser Wasser und dann geht's wirklich los.
3: Hallo, mein Name ist Robert Driesen, geborener Holländer. Ich bin Fälscher, bestimmt kein Künstler, aber ich mache Kunst.
1: Driesen ist jetzt 66 Jahre alt und wie bei allen Fälschern möchte ich natürlich wissen, wie hat das alles angefangen? Die Spuren dazu führen in seine Kindheit.
3: Ich bin mit Kunst herum aufgewachsen. Mein ganzes Leben ist Kunst. Ich traume Kunst, ich esse Kunst. Das ist mein Leben, Kunst. In meiner Kindheit, ich habe nur Kunst gesehen in meinem Leben. Von jung ab an. Und mein Großvater, mein Vater, meine Onkel, jeden Tag war bei uns alles los. Die Leute kamen von Übersee und immer waren Leute da. Und immer war Kunst da und immer waren Antiquitäten da.
1: Sein Vater, sein Großvater, sein Onkel, alles Kunsthändler aus den Niederlanden. Sein Vater handelt in seiner Galerie hauptsächlich mit Bildern und Bronzefiguren. Vom 14. Jahrhundert bis in die Moderne sei alles dabei gewesen. Und der kleine Robert bekommt im Geschäft seines Vaters früh mit, wie der Kunstmarkt funktioniert.
3: Die Leute kommen, die Leute kaufen, die Leute zahlen, die Leute inspektieren, die Leute reden drüber. Manche waren ganz gute Kunden, die kamen jede Woche, jeden Monat und das ging über See und auf einmal nach Deutschland und Belgien, Frankreich. Also von denen habe ich auch meine viele Sprachen gelernt und ich habe viel davon gelernt, auch die nicht so gute Sache.
1: Ich hake nach. Aber er lässt offen, was er mit den nicht so guten Dingen meint. Er zieht damals viel mit seiner Kunsthändlerfamilie um. Niederlande, Belgien, dann England.
3: Und dann sind wir wieder nach Holland. Und da habe ich die Uni gemacht. Was ich eigentlich werden wollte, das war auf der Kunstakademie, wollte ich industriell Entwerfer werden. Aber nach einem Jahr habe ich gesagt, weil ich glaube, ich mache was anderes, weil ich wollte eigentlich ein bisschen Geld verdienen.
1: Er lebt zu dieser Zeit in Arnheim, studiert an der Kunstakademie so vor sich hin. Er hört viel Lou Reed und Alice Cooper, malt die ganze Zeit. Nach so etwa einem Jahr an der Kunstakademie bekommt er die Chance, etwas Geld zu verdienen.
3: Da kam einer aus Frankfurt und der hat meinen Vater gefragt, weißt du jemand, die mir so kleine Bilder machen kann, in die Stile von die romantischen Holländer oder Belgier. Und da hat mein Vater gesagt, ja, mein Sohn kann das. Mein Sohn kann gut zeichnen, gut pinseln. Ah, okay, also damit hat's angefangen eigentlich.
7: Naja, das erklärte dann die nicht so gute Sache. Also hat der Vater ihn in seine dunklen Geschäfte mit hineingezogen. Also sagt er.
1: Ja. Der Frankfurter Kunde, das ist wohl ein Auktionator und der habe damals 20 Bilder bei Driesen bestellt.
3: Kleine Ölgemälde von den holländischen Winters und Sommers.
1: So kleine Kopien einfach. Und Robert, der denkt sich damals auch nicht groß was dabei.
3: Ja, in der frühen Jugend habe ich mir eigentlich nichts dabei gedacht, weil ich wusste noch nicht, wie verrottet die Kunstwelt war. Das habe ich erst später erfahren.
7: Ja, das scheint ja ein bisschen sein Standardspruch zu sein, ne? Die verrottete Kunstwelt. Das ist natürlich easy zu sagen für ihn, wenn er einfach das ganze System für verrottet erklärt.
8: Na, ist es sicherlich auch eine Form von Verteidigungsstrategie, ne? Auf jeden Fall ruft jetzt erstmal das Geld. Also macht Driessen sich an die Arbeit.
3: Ich habe so die Paneele gesägt und weiß gemacht und dann so alles so auf eine Linie und dann Ölfarbe gekauft und alles drauf und dran. Und das so 10 Horizonts und mit Wolken und Sägemühle und oder und Wasser oder ein paar Leute und mit Winter so auf Schlitt fahren und ja.
5: Aber das hast du dir dann selber ausgedacht oder hattest du
3: Vorbilder? Nein, ich hatte natürlich viele Vorbilder. Ich musste nur 10 Meter laufen und dann mein Großvater oder Papa, da haben die gehängt. Da habe ich ein Foto gemacht, so das nachgemalt.
8: Die Kopien gehen ihm flott von der Hand und das Geld, das schmeckt.
3: Und da wollte ich erstmal reisen, weil das habe ich noch nie gemacht. Also 1979 habe ich die erste Mal große Weltreise gemacht. Aber nur 6 oder 8 Wochen oder so. Aber es hat mir gut gefallen, dann bin ich wieder zurück und dann habe ich gedacht, ja, dass ich ein bisschen mehr professionell arbeiten soll. Und größere Gemälde und dann auch gut nachahmen, wie die Original.
8: Also fängt Robert an, professioneller zu arbeiten. Er geht auf Flohmärkte und kauft dort alte Gemälde aus dem 18. und 19. Jahrhundert von unbedeutenden Künstlern für wenig Geld. Dann trägt er die Farbe von den Bildern ab, bis er nur noch den Rahmen und die Leinwand hat. Für seine Kopien hat er jetzt also einen Rahmen und eine Leinwand mit einem authentischen Alter. Dann mischt er sich seine Farben so an, wie es die Künstler gemacht haben, die er kopieren will. In Arnheim hat er sich ein kleines Haus gemietet. Im ersten Stock das Wohnzimmer, im zweiten das Schlafzimmer und im dritten Stock hat er 2 große Ateliers.
3: Das war auch romantisch, natürlich. Ich hatte Freunde, die mussten arbeiten bei Albert Heijn oder bei, was jetzt Rewe heißt oder was jetzt Lidl heißt. Die hatten 3 oder 4 Gulde pro Stunde oder so. Und ja, das wollte ich nicht.
8: Und so kopiert Robert fröhlich vor sich hin, von Montag bis Donnerstag. Dann trifft er am Freitag seine Kunden und am Wochenende ruht er sich aus oder er geht feiern.
7: Aber Torben, bis hierher habe ich noch nichts strafrechtlich Relevantes gehört. Ne?
8: Ja,
7: also
8: fair.
7: Kopien sind keine Fälschung. Das sind sie ja erst, wenn die Signatur des Künstlers darunter gesetzt wird. Dann ist es Betrug. Wann hat er erzählt? Wann ging es los bei ihm mit Fälschungen?
8: Ungefähr ein Jahr später.
3: Der erste Fälschung war auch ein Auftrag. Das war ein Hof. Ich probiere mir an den Namen. Sipke Kohl, ein holländischer Friese, Maler aus der romantischen Periode. Ich glaube so 1890 oder 1880 oder so. Und war ein Bauernhof mit einer Bauerfrau, die am Waschen war. Und in der Hintergrund drinnen konnte man das sehen, dass da ein Kind war. Und mit ein Haus und mit Katze, glaube ich, und mit Hund, ein bisschen Blume. Aber so, wie groß war das? 40, 50 oder so. Und da habe ich 2 Wochen dran gearbeitet. Da habe ich viel Vergnügen dann gehabt. Und das war eigentlich das Erste, was ich sehr professionell gefälscht habe.
8: Das Bild ist klein. Die Scheune, die verästelten Bäume, die Figuren. Er braucht da lange für. Später, als er sich auf Impressionisten fokussiert, da gehen ihm die Fälschungen sehr viel leichter von der Hand.
3: In einem Tag kannst du 3 Stück machen, wenn du möchtest.
8: Nur, die müssen natürlich noch authentifiziert werden. Zu einer Fälschung gehört eben auch immer eine gute Herkunftsgeschichte.
7: Und da können wir schon mal sagen, da hat dieser Fall ordentlich was zu bieten.
8: Robert jedenfalls, der hebt in Sachen Authentifizierung die Hände und sagt, ich war das nicht.
3: Das Authentifizieren, das habe ich nie gemacht. Ich habe da zwar den Namen runtergeschrieben und wenn das fertig war, habe ich das abgegeben, habe mein Geld gehabt und was die damit gemacht haben, war mir doch egal.
5: Okay, und in dem Fall war es aber ja, war das eine Galeristin oder eine Autorin?
3: Alles, ja, waren viele Galeristen und Kunsthändler, die wollten es halt haben und die wollten es verkaufen wieder und das ist so ist es immer gegangen.
5: Und die haben sich dann quasi selber die Provenienz ausgedacht.
3: Ja, genau.
5: Das war nicht
3: Ja, genau.
5: War nicht dein Business.
3: Nee. Aber so alles so unter so 1000 Gulde, 1500 Gulde, da hat niemand nach einem Zertifikat oder so gefragt. Wenn das über 20.000 oder 10, über 10.000, dann wird gut geguckt und da wird gut erforscht, ob es wo es herkommt, dies, das, allem drauf und dran. Aber mit die Billigheimer, sagen wir immer, da war das kein Thema.
7: So mal kurz zur Einordnung, 20.000 Gulden damals, das sind etwa 10.000 Euro heute.
8: Hier hört ihr auch zum ersten Mal das Mindset von Driessen. Die anderen haben bestellt. Ich habe nur geliefert, was die wollten. Mich trifft eigentlich nur bedingt eine Schuld. Noch deutlicher wird das, als ich Driessen nach genau diesen anderen, also seinen Abnehmern frage, nach Galeristen, Kunsthändlern, Antiquitätenhändlern.
3: Die wollten gewinnen. Die wollten für billig kaufen und für viel verkaufen. Ja, das eine, das ist gelungen, die haben es billig gekauft. Und das die folgende Stufe, die weiß ich ja nicht. Aber naja, das weiß ich schon. Aber was die damals damit gemacht haben, das weiß ich natürlich nicht.
5: Und war dir aber auch egal?
3: War mir auch egal. Und ich habe noch nie was zurückgefunden davon. Weißt du, ja, ab und zu in einer Galerie oder ein Museum oder dies oder das.
7: Also die übliche Geschichte, ne? Der Fälscher entdeckt im Museum und in den Galerien noch Fälschungen von sich.
8: Ja, ich habe auch ein paar Mal nachgebohrt, was das angeht.
5: Weißt du noch, wo das war?
3: In Holland. Aber
5: ich weiß nicht mehr, was für ein Bild das war.
3: Weiß ich vielleicht wohl, aber...
8: Und mehr kommt nicht.
7: Okay, fassen wir zusammen. Also Driessen ist schon in seinen 20ern nach eigener Aussage recht erfolgreich im Fälschen von Gemälden. Er malt holländische Meister, Amsterdamer Schule, Den Haager Schule, Impressionisten.
8: Und irgendwann kommt der Tag, an dem die Bronzeskulptur, die Statue als lukrative weitere Fälschungsform in sein Leben kommt. Wir konnten die folgenden Aussagen von Robert nicht abschließend verifizieren, aber er erzählt es so. In Arnheim gab es jedes Jahr eine große Kunstausstellung mit Skulpturen aus der ganzen Welt. Und der Kurator dieser Ausstellung, der habe heimlich immer wieder Skulpturen mit nach Hause genommen und Abdrücke von den Figuren gemacht. Mit diesen Vorlagen ist es dann vergleichsweise einfach, einen eigenen Guss der Figuren zu machen.
3: Und das hat er so jahrelang gemacht. Und die hatten eine ganz große Kollektion aufgebaut. Und dann in der 80er Jahre wollte er ein bisschen Kohle machen. Und dann hat er ein Onkel von mir hat gesagt, Robert macht doch auch Skulpturen. Kannst du mal fragen, ob der bei mir kommt? Und dann bin ich zu ihm und hat gesagt, Robert, was findest du? Kannst du was mit den Skulpturen anfangen? Ich habe hier natürlich, das ist wunderschön. Lehmbruck, Beilach, alles, was du... Rodin, Matisse. Und da habe ich schon jedes Mal eins gekauft. Und selber wieder einen Abdruck gemacht. Da bin ich auch, habe ich selber eine Gießerei gehabt. Und dann habe ich das selber gegossen. Und so bin ich mit Skulpturen angefangen.
8: Viele kennen Giacometti, ob jetzt von den Banknoten aus dem Portemonnaie, zumindest in der Schweiz, oder aus den Nachrichten über die Rekordwerte bei den Versteigerungen. Dann gibt es natürlich noch Ausstellungen. Giacometti ist seit 1966 tot, aber seine Beliebtheit steigt seit den 1990er Jahren ständig.
7: Aber für die, die mit ihm verdienen wollen, gibt es ein Problem. Schätzungen zufolge hat Giacometti nämlich nur rund 500 Figuren hergestellt. Das ist nicht wenig, aber es ist viel zu wenig für den riesigen Markt an Interessenten. Und jetzt beamen wir uns mal in das Jahr 2001, genauer in den April 2001. Denn da beginnt unsere Geschichte auch die Polizei zu interessieren. Es tauchen nämlich auf einmal mehrere Giacomettis auf und werden einigen Sammlern angeboten.
9: Es waren Hinweise aus der Schweiz mit, sagen wir mal, einem sehr globalen Verdacht, dass da vielleicht was nicht stimmen könnte.
7: Ernst Schöller, Ermittler beim LKA Baden-Württemberg. Und der fragt sich, wo kommen diese Statuen her? Aus welchem Nachlass stammen sie? Wie kann man an sie rankommen?
9: Und es sind ja immer so Dinge, man muss ja immer irgendwo das Ende des roten Fadens mal in die Hand nehmen.
7: Mit diesem Mann, der den Anfang des roten Fadens damals gemeinsam mit seinen Kollegen in der Hand hält, verabrede ich mich in Stuttgart. Eigentlich will ich ins dortige Landeskriminalamt, aber von dort kommt eine freundliche Absage. Der Kriminalkommissar ist mittlerweile in Rente, also besuche ich ihn zu Hause in einem Vorort von Stuttgart.
10: You have reached your destination. It is on the left side of the road.
7: Aber dieser Besuch geht leider nicht gut los.
8: Oh no, was passiert?
7: Ja, ich bin da morgens früh hin, es gab Hudeleien mit der Autovermietung. Ich komme also so 20 Minuten zu spät. Und Ernst Schöller, der Kriminalkommissar AD, wartet schon auf der Straße auf mich. Und ich merke schnell, der Mann hat Prinzipien, die ihm sehr wichtig sind. Und Pünktlichkeit gehört definitiv dazu.
8: Ich sag da jetzt einfach mal gar nichts.
7: Ich versuche dann so mit so einem permanenten Lächeln den ersten Eindruck gerade zu rücken.
11: Das Frühstück war so gut, dass ich Frau Rücksich nicht trennen konnte davon.
7: Aber als er seiner Frau davon erzählt, spüre ich zumindest ein Augenzwinkern und kann mich auf meine Fragen konzentrieren. Wir setzen uns hin und ich bitte ihn, sich vorzustellen.
9: Also ich heiße Ernst Schöller, war 40 Jahre beim Landeskriminalamt Baden-Württemberg und davon circa 35 Jahre im Bereich der Kunstermittlungen. Schwerpunkt am Anfang der Tätigkeit, so Anfang der 80er Jahre, Kunstdiebstahl, ganz deutlich. Das war die Zeit Ende 70er, Anfang 80er Jahre. Wo auch
7: es sprudelt nur so aus Ernst Schöller heraus. Er erzählt vom Kunstklau in Kirchen. Der hat ihn in den Anfangsjahren sehr gefordert. Und als er einen Kaffee macht, schaue ich mich in seiner Küche ein bisschen um. Seine Kunstleidenschaft ist auch hier zu sehen. Da hängt zum Beispiel ein farbenfroher Druck von Friedensreich Hundertwasser an der einen Wand. Dann so ein Kunstwerk aus ganz vielen kleinen Quadraten, das so mit optischer Täuschung spielt. Das ist von Victor Vasarely, das ist so ein Pionier der Op-Art-Bewegung.
8: Also Hundertwasser, den mag ich super gerne, den hätte ich vielleicht auch noch erkannt. Mhm. Aber Victor Vasarely, also Respekt, dass du das direkt erkannt hast in dem Moment.
7: Ganz vielleicht habe ich zur Sicherheit vielleicht nochmal gegoogelt.
8: Sehr gut.
7: Und dann aber also auf der anderen Seite, wir sitzen da auf so einer Kücheneckbank, da hängt ein bemalter, ausgeklappter Zollstock an der Wand. Und ich denke mir irgendwie, es passt zu ihm und seinem Beruf. Ne? Also hier die Kunst und gleich daneben ein Hinweis auf das genaue Handwerk, also in seinem Fall das des Ermittlers.
9: Dann hat man gemerkt, plötzlich so, ich sag mal, 80er Jahre, Mitte der 80er Jahre, dass die Kunstfälschungen plötzlich immer mehr wurden.
7: Ernst Schöller und seine Abteilung beim LKA Baden-Württemberg jedenfalls haben da schnell eine ziemliche Expertise, einfach weil sie viel draußen sind, bei Ausstellungseröffnungen, auf Messen. Und noch heute ist er stolz darauf, dass sie mehrere Verkaufsausstellungen mit angeblichen Werken des Künstlers Salvador Dalí geschlossen haben. Er sagt, er hat noch heute sowas wie ein Bauchgefühl, ob es eine Fälschung ist oder nicht, weil er eben einfach wahnsinnig viel gesehen hat und vergleichen kann.
9: Also, uns war immer klar, dass wir deswegen nicht die Kunstkriminalität austrocknen können. Mhm. Aber es war ein Verlagerungsprozess statt. Es gab über 10 Jahre in Deutschland keine Dali-Ausstellung mehr. Und inzwischen kommen die Ratten wieder aus allen Löchern, sage ich jetzt mal, mit zum Teil ganz übler Ware.
8: Also von Schöller auch wieder der Profi-Tipp, Hände weg von Dalí-Grafiken. Lass uns aber mal ins Jahr 2001 kommen und diesem ersten Hinweis zu den Giacomettis, der da aus der Schweiz gekommen ist.
7: Ja, Ernst Schöller erzählt mir, die haben da beim LKA damals sehr, sehr viele Hinweise bekommen zu Kunstfälschung. Bei diesem hatten sie ziemlich schnell das Gefühl, da könnte was dran sein. Einem Schweizer Kunstsammler wurden 6 Giacometti-Skulpturen angeboten. Und das war der erste Punkt. 6 mit einem Schlag. Gab's bisher nicht auf dem Markt. Der Kunstsammler ist interessiert, aber er ist sich unsicher und wendet sich an einen Schweizer Giacometti-Experten. Naja, und der fragt eben beim LKA in Stuttgart nach. Und dort beginnt dann für die Ermittler das Abtauchen in die Giacometti-Materie.
9: Die ist ja nicht so, dass man jetzt einen Hinweis kriegt und dann losrennt und alle festnimmt und alle Durchsuchungen macht und. Können Sie gar nicht, weil zur Festnahme und zur Durchsuchung brauchen Sie Beschlüsse von der Staatsanwaltschaft, vom Gericht. Und da müssen sie Fakten haben. Das heißt, es gibt hier polizeiliche Vorermittlungen, die eben dazu führen, könnte da was dran sein, könnte da nichts dran sein, dann kriegt man da wieder Informationen. Dann stellt man fest, Mensch, ist das normal, dass jemand so aus dem 500er Mercedes raus aus dem Kofferraum Giacomettis verkauft und anbietet? Das sind alles so Dinge. Dann schaut man sich den Background der Person an. Ist es überhaupt plausibel? Können die überhaupt diese hochwertige Kunst im Besitz haben oder handeln?
7: Wie es weitergeht, hört ihr in der nächsten Folge von Kunstverbrechen, Giacometti und die Fälscherbande. Ihr könnt jetzt direkt den zweiten Teil in der ARD-Audiothek hören.

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1: Um gleich 19.30 Uhr mit Felix Sprung. Die Gewerkschaften kritisieren die Reformvorschläge der Rentenkommission. So halten Verdi und die IG Metall es für falsch, Menschen länger arbeiten zu lassen. Die Vorschläge der Rentenkommission sehen zum Beispiel vor, den Rentenbeginn an die durchschnittliche Lebenserwartung zu koppeln. Auch Selbstständige und Beamte sollen in die gesetzliche Versicherung einzahlen und ein Teil der Rentenbeiträge soll am Aktienmarkt angelegt werden. Wie es jetzt weitergeht, berichtet unsere Hauptstadtkorrespondentin Anne-Kathrin Mellmann.
2: Es wird sicherlich breit diskutiert werden, was nun bereits bekannt ist. Und dann übergibt die Rentenkommission ihre Vorschläge am Dienstag an die Bundesregierung. Die hatte sie ja damit beauftragt. Und die wird sich dann damit auseinandersetzen und eine Reform aus diesen Vorschlägen entwickeln. Hilfreich dabei sicherlich, dass sich die Kommissionsmitglieder von SPD und Union am Ende einigen konnten.
1: In der Schweiz laufen Gespräche zwischen den USA und dem Iran über ein Ende des Krieges. Nach Angaben von Katar, das als Vermittler teilnimmt, sitzen Vertreter beider Länder in einem Luxushotel bei Luzern zusammen. Grundlage für die Gespräche ist ein vereinbartes Rahmenabkommen zwischen den USA und dem Iran. Es sieht unter anderem vor, dass die Straße von Hormus wieder geöffnet wird. Die Linke will ihre Abgeordnetengehälter künftig verbindlich deckeln. Auf dem Bundesparteitag hat die Mehrheit der Delegierten dafür gestimmt. Aus Potsdam Paul Vorreiter.
3: In Landesverbänden wie dem Thüringischen und den Teilen der Bundestagsfraktion hatte es Unmut über den Antrag des Parteivorstandes gegeben. Manche Gegner argumentierten, dass Abgeordnete der Linken bereits Teile ihrer Diäten spendeten. Aber der Beschluss zur Deckelung der Gehälter auf den Arbeitnehmerdurchschnittsverdienst bekam schließlich die Mehrheit. Er gilt für Bundestags- und Europaabgeordnete. Damit will die Linke zeigen, dass sich ihre Parlamentsvertreter nicht von der arbeitenden Bevölkerung abheben. Zuvor hatten die Delegierten beschlossen, dass sie die Partei stärker in der Gesellschaft verankern wollen, an der Seite von sozialen Protestbewegungen.
1: Die Wolters-Brauerei in Braunschweig ist insolvent. Das Unternehmen hat einen entsprechenden Antrag beim Amtsgericht gestellt. Der Betrieb läuft weiter. Ziel ist laut Brauerei, Wolters grundlegend zu sanieren und wirtschaftlich neu aufzustellen. Als Grund für den Insolvenzantrag nennt das Unternehmen Absatzprobleme und steigende Kosten. Der deutsche Biermarkt war im vergangenen Jahr so stark geschrumpft wie noch nie seit der Wiedervereinigung. Das Wetter in Norddeutschland: heiter bis wolkig, gebietsweise Regen oder Gewitter, teils kräftig. Höchstwerte 18 Grad auf Sylt bis 28 Grad in Nordheim. In der Nacht oft klar und trocken, zwischen Ostfriesland und Mittellandkanal gewittrige Schauer, Tiefstwerte 18 bis 10 Grad. Morgen nach Norden hin freundlich, im Süden wolkig, vor allem im Harzumfeld Schauer und Gewitter, 20 bis 31 Grad. Das waren die Nachrichten.
4: Ihr hört Behind the Games, Gianni Infantino. Das ist Folge 3, FIFA-Kratie.
5: Welcome everybody for this meeting.
4: Mexiko, Mai 2016. Das FIFA-Council, die Regierung des Weltfußballs, tritt unter dem neuen FIFA-Präsidenten Gianni Infantino zusammen. Zu einer außerordentlichen Sitzung auf Wunsch Infantinos.
5: The administration is not here.
4: Niemand aus der FIFA-Verwaltung ist mit dabei, nicht mal der amtierende Generalsekretär. Der neue Präsident will größtmögliche Vertraulichkeit. Wir hören trotzdem mal zu.
5: As of today, I have no contract with FIFA. I don't have a contract. I didn't sign a contract. A contract was proposed to me by the chairman of the Audit and Compliance Committee.
4: Er habe noch immer keinen Vertrag unterzeichnet, berichtet Infantino den anderen Funktionären. Obwohl er ein Angebot erhalten hat. Mehr als 1 Million Euro pro Jahr soll Infantino bekommen.
5: I did not accept this proposal. It was a proposal which I found insulting. It was less than half of what the previous president was earning.
4: Eine Beleidigung sei das, denn sein Vorgänger Sepp Blatter habe mehr als das Doppelte bekommen. Gut 2 Monate ist es her, da hatte Infantino nach seiner Wahl noch versprochen, er wolle das Vertrauen in die FIFA wiederherstellen. Diese heimlichen Aufnahmen zeigen aber, was Infantino wirklich wichtig ist: er selbst. In den kommenden Tagen, Wochen und Monaten wird er seine Macht immer weiter ausbauen. Stück für Stück wird er unabhängige Köpfe aus der FIFA entfernen Er wird Paragraphen in seinem Sinne umschreiben lassen, bis die FIFA wieder einen Alleinherrscher hat. Mit den besten Verbindungen zu den Autokraten dieser Welt. Ihr hört Behind the Games, Gianni Infantino. Das ist Folge 3, FIFA-Krati. Ich bin Matthias Friebe und das ist ein Podcast von mir und meinem Deutschlandfunk-Kollegen Maxi Rieger. Und wie schon in den ersten zwei Folgen, werdet ihr auch diesmal von Thomas Kistner hören. Thomas ist Investigativjournalist, gräbt seit Jahrzehnten in den Untiefen der FIFA und ihm verdanken wir auch die Aufnahmen, die ihr gerade gehört habt. Diese Aufnahmen werden uns helfen zu verstehen, wie Infantino seine Macht in den ersten Jahren seiner Amtszeit gefestigt hat. Wer die heutige FIFA verstehen will, die ganzen Absurditäten, das Verhalten von Infantino, der muss sich diese Zeit genau angucken. Und genau das machen wir jetzt. Es ist ein Lehrstück darüber, wie Macht im Weltfußball funktioniert. Macht im Weltfußball. Die hatte Sepp Blatter jahrzehntelang. 17 Jahre ist er FIFA-Präsident gewesen. 2016 ist er zum ersten Mal machtlos. Von seiner FIFA erst suspendiert, dann gesperrt. Ihr erinnert euch, die 2 Millionen an Michel Platini, der Beratervertrag. Jahre später werden die beiden von einem ordentlichen Gericht freigesprochen. Da ist es für beide schon zu spät. Ihre FIFA-Karrieren sind vorbei. Blatter hat selbst jahrelang alles dafür getan, um an der Macht zu bleiben, bis einer kam, der das Spiel noch besser beherrscht. Als wir Sepp Blatter besuchen, ist er gerade 90 Jahre alt geworden. Körperlich nicht mehr ganz so fit, ab und zu wirft er auch die Jahreszahlen durcheinander. Aber als wir ihn fragen, wie sich die FIFA unter Infantino verändert hat, da ist Sepp Blatter hellwach.
6: Es ist nicht der Titel, der zählt, sondern die Macht, die er dir gibt. Und was nützt dir die Macht, wenn du sie nicht missbrauchst?
4: Wenn ein Machtmensch wie Sepp Blatter so über Infantino, seinen Nachfolger, spricht, dann wisst ihr, worauf ihr euch jetzt einstellen könnt.
7: Ich weiß, dass das aufgezeichnet wird, deswegen fürs Protokoll. Mir ist sehr bewusst, dass es jetzt eine klare Trennung gibt zwischen dem FIFA-Rat und der Verwaltung. Trotzdem hat der Rat natürlich eine Aufsichtsfunktion und muss überprüfen, was die Verwaltung macht. Und er muss auch die Richtung für die Verwaltung vorgeben. Deswegen habe ich einen Vorschlag für die grobe Struktur. Den werde ich auf der nächsten Folie zeigen.
5: A proposal for a broad structure that I will show to you in the next slide.
4: Wäre der FIFA-Rat eine Kochshow, es wäre der Moment, in dem Infantino, ich habe da mal was vorbereitet, sagen würde und einen fertigen Braten aus dem Ofen zieht. Ganz nonchalant formt der Präsident hier die Verwaltung, also den Maschinenraum der FIFA, in seinem Sinne.
5: So we have to manage all this.
7: Dieser ganze Veränderungsprozess muss natürlich sorgsam gemanagt werden. Ich habe schon mehrere von solchen Umstrukturierungsmaßnahmen begleitet. Es ist nicht meine Aufgabe, aber ich kann dem Generalsekretär bei diesem Prozess sicher helfen.
4: Großzügig bietet Infantino also an, auch bei Dingen mitzuhelfen, die eigentlich gar nicht seine Aufgabe sind. Ganz selbstlos, natürlich. Interessant ist die Reaktion der anderen FIFA-Funktionäre. Es gibt durchaus inhaltliche Fragen, auch fundiert, aber niemand stellt grundsätzlich in Frage, was Infantino da macht.

0: Infantino präsentiert seine Kandidatin.
1: So I would like to propose to you this morning somebody for the office of Secretary General. And it is Mrs. Fatma Samba Diouf Samoura.
0: Fatma Samoura, eine Frau aus dem Senegal. Eine ungewöhnliche Nominierung für die FIFA, in der bis dahin oft weiße Männer das Sagen haben. Samoura ist damals bei der UN, hat für das Welternährungsprogramm und in der Entwicklungshilfe in Nigeria gearbeitet. Infantino lobt sie in den höchsten Tönen, preist ihre Fähigkeit, internationale Teams zu führen, in schwierigen politischen Kontexten. Genau das, was die FIFA jetzt braucht. Ich bin ehrlich, ich hatte damals noch nie von ihr gehört. Aber auf den ersten Blick klingt das ja zumindest mal nicht so schlecht, jemanden dabei zu haben, der nicht aus dem FIFA-Kosmos kommt. Und so verkauft es Infantino auch seinen FIFA-Kollegen.
1: She has no experience, working experience.
2: Natürlich hat sie keinerlei Erfahrung im Fußball, das ist klar. Aber ich denke, wir können ihr mit unserer Erfahrung helfen.
1: And we can help her.
0: Aber das heißt natürlich auch, Infantino schlägt jemanden ohne eigene Hausmacht vor, die sich innerhalb der globalen Fußballstrukturen nicht auskennt, anders als er. Samoura ist damit von Beginn an abhängig von Infantino. Neue Impulse für die FIFA? Von ihr nicht zu erwarten. Eine Diskussion findet nicht statt und obwohl die Mitglieder im FIFA-Rat gerade erst erfahren haben, wer sie ist, gibt es nur zwei kurze, belanglose Nachfragen aus der Runde und dann ist die Sache beschlossen.
1: Do you approve? You approve? Nobody rejects, nobody opposes, okay?
0: So schnell geht das, auch in der neuen FIFA.
3: I want to work with all of you together, with all of you, in order to restore and rebuild a new era in FIFA where we can put again football in the center of the stage.
0: Eine neue Ära. Das hatte Infantino direkt nach seiner Wahl versprochen und zu dieser neuen Ära sollte auch gehören, keine Korruption, keine Interessenkonflikte, einfach eine solide Verbandsführung. Heißt, es braucht also Aufpasser. Und das alles sortieren wir jetzt zusammen mit Maxi Rieger. Maxi, bei solchen Dingen gründet die FIFA dann immer ganz gerne Kommissionen. Welche Kommissionen gibt es, die Aufpasserfunktionen haben?
4: Also, was es schon gab, schon zu Zeiten von Blatter, einmal die Audit- und Compliance-Kommission und die Ethik-Kommission, die haben wir ja auch schon kennengelernt in dieser Folge. Und 2016, im Zuge von diesen Reformen, wird dann noch eine neue Kommission geschaffen, nämlich die Governance- und Review-Kommission.
0: Dann fangen wir mit der doch mal an. Welche Aufgabe hat die?
4: Die hat die Aufgabe, Integritätschecks durchzuführen.
0: Das, was Infantino so gerne hat.
4: Genau, das, was Infantino in der ersten Folge sagt, nee, das wollen wir nicht, das kommt jetzt. Also der Vorschlag von der Reformkommission wird aufgegriffen und es wird gesagt, okay, wir gründen eine Kommission von Leuten, die Vorwahlen checken. Was sind das eigentlich für Kandidaten, die da antreten? Und sind das Kandidaten, die integer genug sind, um Funktionen in der FIFA zu übernehmen? Und wenn sie auf etwas stoßen, was eben nicht auf integres Verhalten hindeutet, hat die Kommission dann auch die Möglichkeit zu sagen, nee, der darf nicht antreten, der darf nicht gewählt werden.
0: Eigentlich ganz vernünftige Idee. Kleiner Spoiler, das wird noch spannend in dieser Folge mit dieser Kommission. Die andere Kommission, die wir eigentlich sowieso schon kennen, ist die Ethikkommission. Die hat ja auch nicht nur die FIFA.
4: Genau, und die Ethikkommission kennen wir ja auch von der FIFA. Die hat ja Sepp Blatter und Michel Platini suspendiert und gesperrt. Und das ist damals so passiert, es gibt eben eine Zweiteilung in der Ethikkommission. Einmal ein Part, der wie eine Staatsanwaltschaft funktioniert, da wird ermittelt. Und dann gibt es eine zweite Kammer, da wird dann das Urteil gefällt. Also in dem Fall von Blatter und Platini hat die Staatsanwaltschaft, die eine Abteilung, erstmal geguckt, was liegt denn da vor? Aha, da liegt was vor. Das hat sie dann an die zweite Kammer gegeben, das Gericht. Und da wurde dann entschieden, das ist tatsächlich so schwerwiegend, deswegen sperren wir oder suspendieren wir die beiden.
0: Auch die dritte Kommission, die Audit- und Compliance-Kommission, auch von der war in dieser Folge ja schon die Rede, als sich Infantino beschwert hat, dass er zu wenig Geld angeboten bekommen hat.
4: Genau, das ist die Kommission, die auf die Finanzflüsse bei der FIFA achtet, damit die Gelder dann auch wirklich da ankommen, wo sie ankommen sollen. Also da sollen Fußballplätze mitgebaut werden und damit sollen nicht die Taschen von Funktionären gefüllt werden. Und sie hat eben auch noch die Aufgabe, die Vergütung festzulegen vom Präsidenten, von Gianni Infantino. Da wird dann geguckt, okay, wie viel Geld soll er denn kriegen? Und das wird dann noch festgelegt.
0: Also, das hätten wir mal einmal sortiert, diese drei Kommissionen. Und alle haben die Aufgabe, sie sollen die FIFA und ihre Funktionäre kontrollieren, auch den Präsidenten.
4: Unbedingt den.
0: Domenico Scala ist während des Reformprozesses einer der führenden Köpfe. Infantino und er rasseln mehrfach aneinander. Die Sache mit dem Vertrag ganz zu Beginn der Episode zum Beispiel. Es laufen aber auch Ermittlungen von Scala und seiner Audit- und Compliance-Kommission und auch davon erzählt

0: Infantino brühwarm auf der FIFA-Ratssitzung Anfang Mai in Mexiko.
1: And if I have no salary and they want to buy a house of 25 million, there is a suspicion of corruption or of money laundering or something like this. Now the ethics committee, investigatory chamber, chairman, he told me this goes straight in the bin. I mean, this is complete nonsense. There is of course no investigation. There is nothing about this.
0: Scala habe die Untersuchung gestartet, so erzählt es Infantino jedenfalls, weil er misstrauisch war, dass Infantino ein Haus für angeblich 25 Millionen Euro kaufen wolle. Der ganze Vorgang sei großer Quatsch, sagt Infantino. Und er sagt, selbst aus der Ethikkommission habe man ihm gesagt, diese Beschwerde von Scala werde direkt im Papierkorb landen. Das ist ein bisschen so, als ob euer Chef im Meeting vor anderen Führungskräften sagen würde, gegen mich läuft ein Disziplinarverfahren, aber das ist Bullshit. Da würdet ihr doch vielleicht auch ins Nachdenken kommen, ob das wirklich so stimmt. Oder zumindest mal kritisch nachfragen. Falls ihr das so denkt, dann wäret ihr nicht geeignet für einen Job im FIFA-Rat. Denn von fast allen in diesem FIFA-Rat erhält Infantino Rückendeckung. Es gibt nicht mal eine Diskussion darüber, ob sich Infantino vielleicht falsch verhalten haben könnte. Die Diskussionen drehen sich einzig und allein darum, wie man Scala stattdessen loswerden kann. Inzwischen erkennt ihr wahrscheinlich ein Muster. Infantino greift nach der Macht, aber die anderen Funktionäre übergeben sie ihm auch bereitwillig. Die Aufpasser müssen jetzt fürchten, jederzeit rausgeschmissen zu werden. Und so sieht Scala nur eine Konsequenz. Schon einen Tag nach dem Kongress von Mexiko tritt er zurück. Da fängt die FIFA-Zeit von Miguel Maduro gerade erst an.
2: The idea of being part of a reform and a new phase of FIFA was extremely appealing to me, as you can imagine.
0: Ihr hört, der Portugiese hat Lust auf einen Job bei der FIFA. Maduro ist von Haus aus Jurist. 2016 blickt er bereits auf eine imposante Karriere zurück. Professor an Elite-Unis, Generalanwalt am Europäischen Gerichtshof, Minister für Regionalentwicklung in Portugal. Sein Hauptthema, Good Governance. Und das ist auch der Grund, warum ich über ihn erzähle. Denn Miguel Maduro gehört zu den Menschen, die eigentlich für eine neue FIFA stehen sollen. Für integre Experten, die nicht vorbelastet sind, und seine Geschichte ist sinnbildlich dafür, wie Infantinos FIFA dann mit diesen Experten umgeht. Aber am Anfang ist noch alles gut. Infantino verspricht Maduro, er meint es wirklich ernst mit der Reform. Er hat das gesagt, was man sagen musste. Er meinte, nein, wir wollen die Dinge anders machen, ganz bestimmt. Aber gleichzeitig war mir klar, dass er wusste, er ist in einer schwierigen Situation, was die Konsolidierung seiner Macht anging. Maduros Job war es, vor Wahlen im FIFA-Kosmos zu checken, ob die Kandidaten sauber genug für den Job sind. Das Ding an solchen Integritätschecks, es können Leute dabei durchfallen. Und so passiert, was zwangsläufig passieren muss. Maduros Kommission schließt vor wichtigen Wahlen immer mal wieder einzelne Kandidaten aus. Anfang 2017 kommt es dann zum Konflikt mit Infantino, als es um diesen Mann geht.
3: Today is a unique moment in time, both for my country and for FIFA. Russia represents its new horizons for FIFA. Russia means a big promotion of our game. Millions of new hearts and minds.
0: Der Mann, der hier die Vorzüge der WM 2018 in Russland anpreist, ist Vitali Mutko. Zu dieser Zeit ist er bereits seit vielen Jahren russischer Sportminister unter Wladimir Putin. Gleichzeitig ist er aber auch schon länger Mitglied, erst im FIFA-Exekutivkomitee bzw. später dann im FIFA-Rat. Ein Minister als FIFA-Funktionär. Lange Zeit wird das einfach hingenommen. Aber als sich Mutko dann 2017 für weitere 4 Jahre wählen lassen will, sagt Miguel Maduro, das geht nicht.
2: To be a minister of a government.
4: Ein Staatsminister zu sein, verletzt das Prinzip der politischen Neutralität. Vor allem die Regel, dass FIFA-Funktionäre neutral gegenüber Regierungsorganisationen sein sollen.
0: Diese Regel gibt es zwar schon länger, aber Maduro und seine Kommission sind die Ersten, die sie auch wirklich durchsetzen wollen. Sie schließen Mutko aus. Sehr zum Missfallen von Gianni Infantino. Der will Mutko unbedingt im FIFA-Rat behalten. Denn ein Jahr später steht ja auch die WM in Russland an.
2: Er
4: hat mehrere Leute darum gebeten, mich davon zu überzeugen, meine Meinung zu ändern. Aber das habe ich abgelehnt.
0: Infantino übt also Druck auf Maduro und dessen Kommission aus, die Entscheidung zu ändern. Maduro hält Stand, selbst als Infantino sich persönlich einmischt und eine E-Mail schreibt. Infantino argumentiert darin, man solle die Regel nicht rückwirkend auf jemand anwenden, der schon lange im FIFA-Rat sitzt. Sein Kompromissvorschlag? Lasst Mutko durchgehen und dann wenden wir die Regel in der Zukunft an.
4: Wir haben ihm gesagt, das ist keine rückwirkende Anwendung der Regel. Wir wenden einfach die Regel an, die schon immer da gewesen ist. Sie wurde einfach nur nicht umgesetzt. Das war das Problem. Das haben wir ihm gesagt. Darüber war er nicht glücklich. Was daran deutlich wird, dass er danach nie wieder mit mir gesprochen hat.
2: Never once spoke to me again.
0: Der Druck auf Maduro ist so groß, er überlegt zurückzutreten. Ein Kollege aus der Kommission rät ihm aber ab. Wenn die Kommission jetzt durchhalte, zeige sie damit allen, dass sie es wirklich ernst meinen. Damit könnten sie ihre Macht im System FIFA etablieren. Und der PR-Schaden für die FIFA sei obendrein zu groß, wenn sie Maduro und Co. so schnell wieder los würden. Das überzeugt Maduro, er bleibt. In einem Gespräch mit einem FIFA-Mitarbeiter merkt er aber, der PR-Schaden ist der FIFA im Zweifel egal.
2: I had a conversation with the person, and at a certain point I said to the person, look, I mean, if you're not happy and the president
4: Ich habe der Person gesagt, wenn der Präsident nicht zufrieden ist und ihr nicht zufrieden seid mit unserer Arbeit, dann gibt es eine einfache Lösung. Ihr ersetzt uns in ein paar Monaten, aber dann habt ihr ein Reputationsproblem. Und die Person dreht sich zu mir und sagt, ja, wahrscheinlich haben Sie recht. Aber es ist eine Woche schlechte Presse und dann geht das Thema weg. Das ist genau das, was passiert ist.
0: Vom Ende seiner FIFA-Karriere erfährt Maduro per Telefon. Wir sind im Jahr 2017. Maduro bereitet sich gerade auf die Reise zum FIFA-Kongress in Bahrain vor. In der Erwartung, dort wiedergewählt zu werden. Da ruft Matthias Grafström an. Ein enger Vertrauter von Infantino.
2: They call me the day before I was supposed to travel.
4: Mir wurde gesagt, es tut mir leid, aber die FIFA, der Präsident, haben das so entschieden. Du weißt ja, wie das ist, so ist die Politik in der FIFA. Der Präsident wird dich gleich anrufen. Das hat er nie getan, natürlich.
2: I'm sorry about that. And the president will call you after. He never called, of course.
0: Maduro wird also einfach nicht nochmal zur Wiederwahl vorgeschlagen. Er ist raus. Die FIFA hat Infantino also unter seine Kontrolle gebracht. Seine nächste Herausforderung, die WM 2018 in Russland, die hatte er ja von seinem Vorgänger geerbt.
5: So the 2018 FIFA World Cup, ladies and gentlemen, will be organized in Russia.
0: Als Blatter den Umschlag öffnet, ist Russland ein anderes Land als heute. Wladimir Putin ist Ministerpräsident, nach einer Rochade mit Dmitri Medvedev, der das Präsidentenamt von ihm übernommen hat. Russland führt auch noch keinen Krieg gegen die Ukraine. Das Verhältnis zu den USA ist entspannt. Damals lebt Sven Daniel Wulffe schon einige Zeit in Russland. Einer der Gründe, warum wir mit ihm gesprochen haben. Außerdem ist er Wissenschaftler und er beschäftigt sich mit den Auswirkungen von Megasport-Events wie Olympia und der Fußball-WM.
6: I think one of the problems with these global sport events is that they're often so easily used or misused for nefarious political purposes.
0: Globale Sportevents werden häufig für unschöne politische Zwecke missbraucht. Russland ist dafür in den 10er Jahren der perfekte Forschungsgegenstand.

0: 2014 richtet Russland die Olympischen Winterspiele in Sotschi aus. Putin ist wieder Präsident. Im Schatten der Spiele annektiert er die Krim. Konsequenzen für die Fußball-WM 4 Jahre später hat das nicht. Die Vorbereitungen laufen einfach weiter. In dieser Zeit interviewt Wulfe für seine Forschung auch FIFA-Mitarbeiter, die in Russland an der WM arbeiten. In einem Land, das immer autokratischer wird. Für die FIFA-Mitarbeiter spielt das aber keine Rolle.
1: It was amazing how hard it was when I was talking. Any interview is like this. Political implications. What are you talking about? Like I have to deliver like the operations of this venue by a certain time.
0: Vielleicht hatten manche im Stillen Zweifel. Aber wer redet schon schlecht über Gastgeber, die einen gut behandeln?
1: Maybe they had in their own doubts, but I mean, let's be honest. You're coming on like a first-class tour.
2: Du bekommst eine erste Klasse Behandlung. Man kümmert sich um dich. Du hast einen wunderbaren Flug, du wirst als VIP empfangen, dein Chauffeur bringt dich zu einem tollen Hotel, wunderschöne Männer und Frauen bringen dich zum Stadion und das hat seine ganz eigene Magie.
1: Like taking you to these stadiums. You feel all the magic that we all feel when you go to a stadium.
0: Vielleicht habt ihr euch das ja auch schon mal gefragt. Wieso arbeiten die Menschen eigentlich für so einen Laden wie die FIFA? Das könnte einer der Gründe sein. Die FIFA bereitet Russland und damit Putin eine Bühne. Und die nutzt er. Er kann seinem Volk zeigen, Russland wird in der Welt ernst genommen. Gleichzeitig baut Putin rund um die WM seinen Überwachungsstaat aus, um die Terrorgefahr zu bannen, sagt er. Aber die Überwachungstechnologie bleibt auch nach der WM in Betrieb.
1: What I think Vladimir Putin used the Megavent for was to mark the beginning of a new period.
2: Putin hat die Megasport-Events genutzt, um eine neue Ära einzuläuten. Olympia hat ihn von einem Präsidenten in einen Zaren verwandelt. Und die Fußball-WM hat ihn von einem Zaren in die schlimmste Form eines autokratischen Diktators verwandelt, der nur an sich selbst denkt, der weder für Leben noch Anstand etwas übrig hat. Und Infantino hat definitiv eine Rolle dabei gespielt.
1: And I don't know what the answer is, but Infantino played a role in that. He played a role in that.
0: Das erste Spiel der WM 2018 gewinnt Russland mit 5:0 gegen Saudi-Arabien. Auf der Ehrentribüne im Moskauer Luschniki-Stadion sitzt Infantino und direkt neben ihm freut sich Wladimir Putin. Auf seiner anderen Seite sitzt Mohammed bin Salman, der Kronprinz von Saudi-Arabien. Es ist das Sinnbild für Infantinos Präsidentschaft. Mehr Symbolkraft geht kaum. Gianni Infantino ist angekommen im Kreis der Autokraten. Und mit bin Salman sitzt ein Mann neben ihm, mit dem Infantino in den kommenden Jahren hervorragende Geschäfte machen wird. Die Macht im Weltfußball, sie verlagert sich in diesen Jahren in den Mittleren Osten. Zunächst nach Katar.
3: Today I feel Qatari. Today I feel Arab.
0: Das war Behind the Games Gianni Infantino. Folge 3 FIFA-Kratie. Ein Podcast von Maxi Rieger und mir, Matthias Friebe. Recherche: Thomas Kistner, Maxi Rieger und Matthias Friebe. Head-Autor: Maxi Rieger. Redaktionelle Mitarbeit: Olivia Gerstenberger, Arne Lichtenberg, Khaled Naha, Viktoria Reit, Lukas Thiele, Julian Tilders, Sebastian Trepper. Sounddesign, Musikauswahl und Produktion: Uwe Bräunig. Redaktion: Astrid Ravohl und Marina Schweizer. Grafik: Uta Oettel. Und ein besonderer Dank an Taina Grünzig. Eine Deutschlandfunkproduktion 2026.
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2: Guten Abend, ich begrüße Sie zur Tagesschau. Am kommenden Dienstag stellt die Rentenkommission der Bundesregierung offiziell ihre Reformvorschläge vor. Das Paket soll die Rente zukunftsfest machen und unter anderem auch die jüngeren Generationen entlasten. Einige Einzelheiten sind bereits durchgesickert und werden schon kontrovers diskutiert. Dazu gehört etwa, den Renteneinstieg an die Lebenserwartung zu koppeln. Dadurch würden in Zukunft die meisten erst später in Rente gehen können.
3: Etwas anbieten für die Jugend. Beim Tag der offenen Tür im Sozialministerium ist das selbstverständlich. Auch bei der Rente soll es das werden mit den Reformvorschlägen der Rentenkommission.
4: Wir bauen jetzt was für die junge Generation, dass sie ein höheres Rentenniveau hat. Und wir müssen jetzt gucken, dass die Frühverrentungen sozusagen reduziert werden. Aber es soll Vertrauensschutz gelten und Übergangsfristen. Weil ich will sagen, es wird nicht spurlos irgendwie an allen vorbeigehen. Weil wir am Ende wollen wir, dass diese Rente auch in den nächsten Jahren gerade für die jungen Leute sicher ist.
3: Rente mit 63 weg oder ein wenig später in Rente, das sind Beispiele für die Vorschläge. Die meisten hier sehen das Kommissionsergebnis erstmal positiv.
5: Was ich nicht empfehlen würde, ist, dass man jetzt wieder einzelne Punkte nur da rausnimmt und das Gesamtpaket dadurch verloren geht.
6: Und auch wenn es noch weit weg ist, stellt man sich natürlich die Frage, wie ist man versorgt im Alter, wie soll das weitergehen?
3: Eine Rentenkürzung findet dagegen die Linke und kritisiert in der ARD-Sendung Bericht vom Parteitag.
7: Ja, man merkt, dass in dieser Rentenkommission nur Menschen sitzen, die überhaupt nicht wissen, was Altersarmut bedeutet.
3: Im Bericht aus Berlin zeigt sich Johannes Winkel, der Chef der bei Rentenfragen oft kritischen Jungen Union, bei vielen Punkten des Pakets optimistisch.
8: Besser spät als nie, würde ich sagen. Und die Einführung einer kapitalgedeckten Rente, gerade nach schwedischem Vorbild, die unglaublich erfolgreich damit sind, das finde ich genau der richtige Schritt.
3: Die Kommission will empfehlen, das vorgeschlagene Paket nur in Gänze zu verabschieden. Doch es gibt viel Kritik an den durchgesickerten Vorschlägen, beispielsweise von Sozialverbänden. Nun hängt viel davon ab, ob die schwarz-rote Koalition angesichts dieser Kritik die Reihen geschlossen halten kann.
2: In der Schweiz haben am Nachmittag die Verhandlungen für ein Ende des Irankriegs begonnen. Aus den USA angereist ist unter anderem US-Vizepräsident Vance. Für Iran verhandeln Außenminister Araghchi und Parlamentspräsident Ghalibaf. Vermittelt wird durch Vertreter aus Pakistan und Katar. Die anhaltenden Kämpfe zwischen Israel und der Hisbollah im Libanon scheinen die Gespräche aber zu erschweren.
9: Unter höchsten Sicherheitsvorkehrungen haben im schweizerischen Luzern die Unterredungen begonnen. In einem auf einem Hochplateau gelegenen Luxushotel trafen die Konfliktparteien mit den Unterhändlern aus Pakistan und Katar zusammen. Die US-Seite gibt sich optimistisch. Iran und die Golfstaaten waren miteinander im Krieg oder hatten zumindest sehr unfreundliche Beziehungen zueinander. Der Iran war Motor der regionalen Instabilität. Jetzt sehen wir eine Zukunft, in der alle Beteiligten Frieden und Wohlstand für alle befördern können. Auch der iranische Außenminister Araghchi erschien zur ersten Gesprächsrunde. Obwohl die Vermittler Katar und Pakistan sich optimistisch gaben, dass es zu einer umfassenden und dauerhaften Einigung der strittigen Fragen kommen könne, scheint die iranische Führung weiterhin gewillt zu sein, ihre eigenen Maximalpositionen durchzusetzen. In einer Rede in Teheran verwies Irans Präsident Pezeshkian darauf, dass sein Land das Recht auf Urananreicherung nicht aufgeben werde und andere Mächte das akzeptieren müssten. Knackpunkt bleibt auch der Libanon. Schon einmal hatte ein israelischer Angriff auf das Land zu einer erneuten Schließung der Straße von Hormus geführt. Die Verhandlungen in der Schweiz müssen gleich mehrere schwere Konflikte lösen.
2: Stefanie Dott vom Verhandlungsort in der Schweiz. Laufen die Verhandlungen denn noch? Wie ist der aktuelle Stand?
10: Ja, seit dem Nachmittag laufen die direkten Gespräche, die gerade noch andauern, und die finden unter höchster Anspannung statt. Also es hat schon am Nachmittag damit begonnen, dass kurz vor Beginn der direkten Gespräche die iranische Delegation sich verweigert hat, mit zu einem Fototermin und einem möglichen Handschlag zu erscheinen, darauf lieber verzichtet hat. Es geht weiter damit, dass US-Präsident Trump von der Seitenlinie hier reinschießt und beispielsweise sich gerade in einem amerikanischen Sender geäußert hat und gesagt hat, wenn ihr, also der Iran, die Straße von Hormuz schließt, dann werdet ihr kein Land mehr haben. Das kommt hier gar nicht gut an, verärgert die iranische Delegation, die sowieso eigentlich nur angereist ist, um zu prüfen, ob sie denn mit weiteren Verhandlungen überhaupt weitermachen will. Die zeigen in erster Linie, dass sie das Steuer in der Hand halten und die Karten haben.
2: Danke, Stefanie Dott. Wie geht es im Libanon weiter? Diese Frage stellen sich nicht nur die Verhandler in der Schweiz. Die Menschen im Süden des Libanon berichteten am Morgen von einer Pause bei den israelischen Angriffen. Israels Verteidigungsminister Katz erklärte unterdessen, die Armee werde in den besetzten Gebieten bleiben. Dort hatte es noch bis gestern immer wieder Kämpfe mit der Hisbollah-Miliz gegeben, trotz der vor kurzem ausgehandelten Waffenruhe. Unser Korrespondent Julio Segador konnte Israels Armee vor einigen Tagen unter strengen Auflagen dort begleiten.
11: Kurz vor Mitternacht an der israelisch-libanesischen Grenze. Lagebesprechung des israelischen Militärs. Es geht fast im Dunkeln in den Südlibanon. Schwer gesichert fährt die Militärkolonne über die Grenze. Wir sind für 3 Stunden embedded, eingebunden in eine Kampfeinheit der israelischen Armee. Sie bestimmt, was wir sehen dürfen. Unser Drehmaterial müssen wir der Armee zeigen. Das Ziel ist Mashtal Zun, rund 8 Kilometer nördlich der Grenze. Die Ortschaft ist komplett zerstört. Die Soldaten führen uns zu einem unscheinbaren Zugang unter den Trümmern. Es ist der Eingang zu einem massiven Tunnelsystem, vollgestopft mit Sprengstoff und Drohnen der von Iran unterstützten Hisbollah. Von hier aus sollen Angriffe auf Israel erfolgt sein. Diese Drohnen werden gegen israelische Zivilisten und israelische Soldaten eingesetzt. Und sie können Tel Aviv erreichen, ebenso Jerusalem. Wir sprechen von einer Reichweite von 200 Kilometern. Das israelische Militär will mit der Tour demonstrieren, wie tief sich die Hisbollah im Süden des Libanon festgesetzt hat und wie groß die Bedrohung für Israel ist. Waffenlager und Tunnel wie diese sind der Grund, weshalb das Militär zuletzt immer wieder im Libanon angriff.
12: Der Blick in den Tunnel der Hisbollah ist nur ein Ausschnitt dieses Krieges. Es ist der Blick auf die militärische Infrastruktur der Hisbollah. Doch eine politische Lösung in diesem Krieg zwischen Israel und der Hisbollah bleibt in weiter Ferne, trotz der Vereinbarung zwischen dem Iran und den USA.
11: Nach 3 Stunden geht es für uns raus aus dem Tunnel. Israels Armee dagegen will den Süden des Libanon militärisch weiter besetzt halten.
2: Wir sind ready, das sagte Verteidigungsminister Pistorius vor wenigen Tagen in Brüssel, als er seine NATO-Kolleginnen und Kollegen traf. Und er meinte damit den Einsatz deutscher Minensucher in der Straße von Hormuz. Doch ein solcher Einsatz erfordert eine klare Rechtsgrundlage. Ob es die noch vor der Sommerpause des Bundestages geben wird, ist im Moment unklar.
13: Bereits Anfang Mai ist ein Minenjagdboot samt Versorger von Kiel aus aufgebrochen. Ziel, die Region um die Straße von Hormuz. Doch jetzt gibt es Sicherheitsbedenken, so Verteidigungsminister Pistorius im Bericht aus Berlin.
14: Voraussetzung immer gewesen, permissive environment, also eine Umgebung, die einen solchen Minenräumsatz überhaupt erlaubt. Und solange wir nicht sicher sind, dass wir die haben, wird es keinen Mandatsbeschluss geben.
13: Diesen Beschluss wollte vor wenigen Tagen die Bundesregierung noch in den beiden verbleibenden Sitzungswochen vor der Sommerpause durch den Bundestag bringen. Doch den Abgeordneten aus den eigenen Reihen geht das zu schnell.
15: Wir haben vorverlegt in den Raum, um schnell handlungsfähig zu sein. Aber die Voraussetzungen für ein internationales Mandat und eine deutsche Beteiligung sind aus meiner Sicht noch nicht erfüllt.
16: Ich kann bis zu dem jetzigen Zeitpunkt nicht absehen, ob sich eine stabile Situation und eine verlässliche Waffenruhe tatsächlich einstellt, um überhaupt über ein Mandat und über einen Einsatz der Bundeswehr entscheiden zu können.
13: Auch fehle eine völkerrechtliche Ermächtigung, etwa in Form einer UN-Resolution.
17: Die zeichnet sich aber zum jetzigen Zeitpunkt nicht ab. Und es gibt auch keine ältere Resolution, die eine solche Ermächtigung enthält.
13: Bereits Mitte der Woche sagte Verteidigungsminister Pistorius, man sei ready, obwohl die fragile Lage in der Region da schon absehbar war. Auch deutete sich nicht an, dass der Iran seine Zustimmung für eine Minenräumaktion geben würde. Alles schlechte Voraussetzungen für eine deutsche Mission.
2: Die ukrainische Armee hat Ziele auf der von Russland kontrollierten Halbinsel Krim angegriffen. Ukraines Präsident Selenskyj zufolge sollten vorrangig Militärlogistik und Erdölindustrie getroffen werden. Demnach wurden dabei vor allem Drohnen eingesetzt. Nach russischen Angaben starben 5 Menschen, 28 wurden verletzt. Die ukrainische Armee hatte zuletzt verstärkt Raffinerien und Treibstofflager ins Visier genommen.
18: Seit heute früh Stillstand an den Tankstellen auf der von Russland annektierten Krim. Der Verkauf von Treibstoff an Privatpersonen und Unternehmen wurde eingestellt. Die ukrainischen Drohnenangriffe und deren Folgen machen den Menschen zu schaffen. Ich will meinen Seelenfrieden und einen vollen Tank, in Frieden arbeiten und in Frieden leben. Im Alltag der Russen wird der Krieg immer sichtbarer. Am Stadtrand von St. Petersburg, ein Monument für die Soldaten aus der sogenannten Spezialoperation. Nicht weit davon entfernt eine Nachbarschaftsinitiative in einer Schule. Sie treffen sich mehrmals die Woche, um russische Soldaten an der Front zu unterstützen. Sie knüpfen Tarnnetze. Ich habe einen jungen Mann getroffen, der seine Beine verloren hat. Er hat nur überlebt, weil er sich in ein Netz gewickelt hatte. Sowas inspiriert uns. Es hilft uns bei dem, was wir tun. Tatjana trifft der russische Krieg aber auch ganz persönlich. Sie stammt aus der Ukraine. Der Kontakt zu ihrer Familie dort ist seit Kriegsbeginn abgebrochen. Jetzt leidet sie aber vor allem darunter, dass ihr Sohn vermisst wird. Er war als Soldat für Russland im Einsatz. Er hat die Entscheidung selbst getroffen. Ich und mein Mann haben nichts davon gewusst. Er ist an die Front gegangen. Und bei dem ersten Sturm ist er verschollen. Wir wissen immer noch nicht, was mit ihm ist. An der Schulwand hängen Bilder von Soldaten aus der Nachbarschaft, die im Krieg bereits gefallen sind. Wie viele russische Kämpfer insgesamt schon gestorben sind, darüber macht die russische Regierung bis heute keine offiziellen Angaben.
2: Die Nachricht sorgte für Begeisterung in der Klassikwelt. In der französischen Nationalbibliothek in Paris sind vor kurzem bislang unbekannte Noten von Wolfgang Amadeus Mozart aufgetaucht. Heute wurde die Komposition für Flöte und Tafel erstmals wieder zum Klingen gebracht.
19: Für Mozart-Freunde mag es vertraut klingen, dennoch sind diese Noten eine Sensation. Fast 250 Jahre nachdem sie geschrieben wurden, findet der französische Konservator François Piaget sie in der Pariser Nationalbibliothek in einem kleinen Notenheft. Bald merkt er, dieses Fundstück ist ein Volltreffer. Einige für Mozart charakteristische Elemente wie die Form des Notenschlüssels haben mich dazu gebracht zu fragen, könnte das nicht von ihm stammen? Es stammt von ihm. Mozart hatte die kleinen Übungen für eine Schülerin aus dem Pariser Adel verfasst. Ein Musikerduo des französischen Radio-Philharmonie-Orchesters studierte die Stücke für Harfe und Flöte nun ein. Heute Abend werden sie vor geladenen Gästen in Paris uraufgeführt. Morgen will das französische Radio die neu entdeckten Mozart-Werke präsentieren.
2: Und damit zum Sport. Zwei Tore von Joker Dennis Undaff bei der Fußball-WM gegen die Elfenbeinküste. Das bedeutet für die deutsche Nationalmannschaft die Qualifikation für die K.O.-Runde. Dabei hatte das Team von Julian Nagelsmann noch bis zur 68. Minute in Rückstand gelegen. Doch am Ende stand es 2:1 für Deutschland.
20: Der Bundestrainer hat Zeit für Späße. Beim Spielersatztraining der Reservisten und Joker in Winston-Salem. Mit dabei ist auch Dennis Undaff. Gestern Matchwinner gegen die Elfenbeinküste. Ein emotionaler Erfolg.
21: Ich glaube, Dennis muss man heute einfach hervorheben. Wieder, wie er reingekommen ist, überragend.
20: Undaff nach einer Stunde beim Stand von 0:1 gemeinsam mit Amiri und Leveling eingewechselt. 8 Minuten später trifft er nach Vorarbeit von Amiri zum Ausgleich. In der Nachspielzeit erzielt der Stuttgarter nach Traumpass von Metscher den umjubelten Siegtreffer. Sein 3. Tor bei dieser WM, dazu 2 Vorlagen, Undaff aktuell Topscorer.
22: Ich frage mich manchmal auch, warum das alles gerade klappt. Mit den Mannschaftskollegen, die machen mir es natürlich auch einfach. Alles überragende Spieler, Topspieler auf höchstem Niveau. Und ich versuche einfach den Flow mitzunehmen, das zu genießen.
20: Das Team von Bundestrainer Nagelsmann tut sich lange schwer. Die Ivorer agieren intensiv, gehen nach 30 Minuten sogar in Führung. Die deutsche Mannschaft beweist aber Widerstandsfähigkeit, dreht das Spiel dank starker Joker.
23: Das ist dann auch ein Moment für die Mannschaft, den sie genießen sollen und wo jeder merkt, dass er ein ganz wichtiger Teil davon ist.
20: Deutschland schon jetzt sicher Gruppensieger. Sorgen gibt es allerdings um Nico Schlotterbeck, der sich verletzt und zur Pause raus muss. Eine genaue Diagnose wird heute erwartet.
2: Alba Berlin ist neuer deutscher Basketballmeister. Das Team aus der Hauptstadt hat das entscheidende Spiel beim FC Bayern gewonnen. Die Münchner gaben in der Schlussphase einen großen Vorsprung aus der Hand. Alba holte in der zweiten Halbzeit auf und feiert nach dem Endstand von 81-84 damit den 12. Meistertitel. Pünktlich zum Sommeranfang hält eine Hitzewelle weite Teile Deutschlands im Griff. Vielerorts entlud sich die schwülheiße Luft in Gewittern mit Sturmböen und Starkregen, so wie hier in Berlin. Bis zu 40 Liter Wasser pro Quadratmeter fielen in kurzer Zeit. Und nun die Wettervorhersage für morgen, Montag, den 22. Juni.
0: Unter Hochdruckeinfluss setzt sich die Hitzewelle auch in der neuen Woche fort. Heute Nacht ist es teils wolkig, teils klar und die regional heftigen Schauer und Gewitter des Abends lassen meist nach. Morgen gibt's in einem Streifen vom südlichen Niedersachsen bis zum Erzgebirge zunächst noch Wolken, sonst viel Sonnenschein. Später entwickeln sich wieder einzelne, zum Teil heftige Schauer und Gewitter.
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4: Vor 50 Jahren erschütterte der Aufstand von Soweto die Welt. Am 16. Juni 1976 protestierten tausende Schülerinnen und Schüler gegen die Apartheidspolitik in Südafrika und die Einführung von Afrikaans als Unterrichtssprache. Die Polizei ging mit tödlicher Gewalt gegen die Demonstrierenden vor. Der Aufstand gilt bis heute als Wendepunkt im Kampf gegen das Apartheid-Regime. Stefan Überbach erinnert.
5: Aus einer ganzen Reihe schwarzer Wohngebiete in der Gegend von Johannesburg wurden Rassenkrawalle gemeldet. In Alexandra, nördlich von Johannesburg, schoss die Polizei auf randalierende Gruppen. In Weinberg, einem Industriezentrum, schickte die Polizei weiße Büroangestellte und Arbeiter zu ihrer eigenen Sicherheit nach Hause. Geschäftsleute verbarrikadierten ihre Läden.
24: Soweto, südwestlich von Johannesburg. Das Township ist eins der größten schwarzen Wohngebiete Südafrikas. Hier gehen am 16. Juni 1976 tausende Schülerinnen und Schüler auf die Straße. Sie protestieren gegen die Bildungspolitik des Apartheid-Regimes, gegen das rassistische Schulsystem, das schwarze Kinder bewusst benachteiligt, vor allem aber gegen die verpflichtende Einführung von Afrikaans im Unterricht, der verhassten Sprache der weißen Minderheit. Schülerinnen und Schüler von verschiedenen Schulen organisieren sich, beginnen am Morgen des 16. Juni eine Demonstration, die im Laufe des Vormittags zu einem großen Protestzug wird. 10.000 bis 20.000 junge Leute marschieren friedlich durch die Straßen von Soweto. Polizei und Sicherheitskräfte versuchen, sie zu stoppen. CC Maschinini war damals dabei.
25: All of a sudden they just went out of their cars. And came advancing towards us.
26: Ganz plötzlich stiegen sie aus ihren Fahrzeugen aus und kamen auf uns zu. Der erste weiße Polizist warf eine Tränengasgranate. Es war das erste Mal, dass wir so etwas sahen. Wir wussten nicht einmal, was das war. Als wir sahen, dass Rauch aufstieg, liefen wir auseinander. Danach kamen wir wieder zurück, weil wir dachten, sie würden vielleicht über einen Lautsprecher mit uns sprechen oder so etwas. Doch plötzlich eröffnete derselbe Polizist, der die Tränengasgranate geworfen hatte, das Feuer auf die Schüler.
24: Tränengas hängt in der Luft, die Polizei setzt Hunde ein, schießt in die Menge. Die Demonstranten werfen Steine, errichten Barrikaden. Die Lage eskaliert innerhalb kürzester Zeit. Hector Petersen wird als einer der ersten Schüler von einer Polizeikugel getroffen. Antoinette Sitole ist seine Schwester.
27: I know those shoes because the distance I could see the clothes and shoes. I said, but I know those shoes. That's my brother's shoes.
28: Ich konnte die Kleidung und die Schuhe aus der Entfernung sehen. Ich sagte, ich kenne diese Schuhe. Das sind die Schuhe meines Bruders.
24: Für den schwer verletzten 13-jährigen Jungen kommt jede Hilfe zu spät.
27: As we were running, a car just stopped in front of us.
28: Während wir rannten, hielt plötzlich ein Auto vor uns. Eine Frau stieg aus und sagte zu mir, sie sei von der Presse, eine Journalistin, und sie könne uns helfen, meinen Bruder ins Krankenhaus zu bringen. Als der Mann, der meinen Bruder hielt, ihn gerade ins Auto legen wollte, sagte er, oh, er ist fertig. Und die Frau sagte, nein, das kann nicht sein. Hier ist ganz in der Nähe eine Klinik und dort können wir erfahren, was los ist. Aber als wir die Klinik erreichten, sagte der Arzt, er könne nichts mehr tun.
24: Das Foto des sterbenden Hector Petersen in den Armen eines jungen Mannes, daneben seine verzweifelte Schwester, geht um die Welt. Da, wo Hector Petersen ums Leben kam, an einer Straßenkreuzung im Stadtviertel Orlando West, stehen heute eine Gedenkstätte und ein Museum, das an den Aufstand von 1976 erinnert. Prinz Dube ist der Chefkurator.
3: Nach der Erschießung von Hector Petersen änderte sich alles. Als die Schüler, die in die Klinik liefen, die Nachricht von seinem Tod hörten, wurden sie extrem wütend und zerstörten von diesem Moment an alles, was zur Regierung gehörte. Nach der Erschießung von Hector Petersen war nichts mehr wie zuvor.
6: Just after the shooting of Hector Petersen, things changed.
24: Die Demonstrationen in Soweto weiten sich aus. Die Führung des Apartheidstaates versucht mit allen Mitteln, die Proteste niederzuschlagen. Immer wieder kommt es zu gewalttätigen Zusammenstößen zwischen Demonstranten und der Polizei. Die Zahl der Opfer steigt. Winnie Mandela, die Frau des späteren Präsidenten Nelson Mandela und damals eine führende Anti-Apartheid-Aktivistin, über die gerade eine ausführliche Dokumentation bei Netflix erschienen ist.
7: We saw 1976, the tragedy of our country.
8: 1976 sahen wir die Tragödie unseres Landes. Keine Mutter, die das gesehen hat, würde sich wünschen, so etwas noch einmal zu erleben. Wir sammelten die Leichen unserer Kinder von den Straßen auf, weil sie es gewagt hatten, sich dem Afrikaner zu widersetzen.
7: Collecting our children's bodies from the street because they dared oppose the Afrikaner.
24: Die Ereignisse vom 16. Juni 1976 haben Signalwirkung. Sie reichen weit über den Tag und über Soweto hinaus. Im ganzen Land gehen junge Leute in den Townships auf die Straße, erst vor allem im Raum Johannesburg, später auch in weiteren Provinzen. Die südafrikanischen Sicherheitskräfte reagieren mit einem Großeinsatz von Polizei und Militär. Dan Monsizi war damals Mitglied im Schülerrat von Soweto. Was der 16. Juni bewirkte, war, dass er das Pulverfass entzündete. Alles, was wir taten, war, die Lunte anzuzünden, die Südafrika zur Explosion brachte. Obwohl das weiße Regime mit brutaler Härte gegen die jungen Demonstranten vorgeht, lassen die Krawalle nicht nach. Im Gegenteil. Landesweit werden die Auseinandersetzungen zwischen der Protestbewegung und den Sicherheitsdiensten zunehmend gewaltsam. In vielen Regionen kommt der reguläre Schulbetrieb wegen der permanenten Konflikte weitgehend zum Erliegen. Denn längst geht es um mehr als nur um eine Revolte gegen die verhasste Sprache der Unterdrücker. Der Kampf richtet sich gegen den Apartheidstaat in seiner Gesamtheit. Einen Staat, der alle Nicht-Weißen zu Menschen zweiter Klasse degradiert und die Rassentrennung mit der kaum vorstellbaren Zahl von 151 Gesetzen in allen Bereichen des öffentlichen Lebens verankert. Gleichzeitig verändern die zahlreichen Berichte über die brutale Polizeigewalt und das unmenschliche System der Rassentrennung die internationale Wahrnehmung Südafrikas. Bilder wie die ikonische Aufnahme des sterbenden Hector Petersen rütteln auf und zeigen Wirkung in vielen Hauptstädten der Welt. Museumsleiter Prinz Dube aus Soweto.
6: The 1976 student uprising is a main event in the struggle against apartheid.
3: Der Schüleraufstand von 1976 war das zentrale Ereignis im Kampf gegen die Apartheid. Diese Kinder brachen dem Apartheidsstaat das Rückgrat. Danach begann sich alles zu verändern. Viele Länder hatten zuvor gezögert, doch nachdem das Bild von Hector Petersen weltweit veröffentlicht wurde, begannen Staaten, Sanktionen gegen Südafrika zu verhängen. Erst dadurch entstand der internationale Druck auf die damalige südafrikanische Regierung, die Apartheid zu beenden.
24: Erst im Laufe des Jahres 1977 gelingt es den staatlichen Sicherheitskräften, die Proteste durch massive Polizeigewalt und Verhaftungen weitgehend unter Kontrolle zu bringen. Hunderte junge Menschen kommen während der Auseinandersetzungen ums Leben. Auch wenn es bis zur Überwindung des Unrechtsregimes noch mehr als 10 Jahre dauert, der Schüleraufstand von Soweto markiert den Anfang vom Ende der Rassentrennung. Der 16. Juni 1976 ist für Südafrika damit ein zentraler Wendepunkt, an den Gedenkstätten wie das Hector-Petersen-Museum bis heute erinnern.
6: History is always important.
3: Geschichte ist immer wichtig. Die Bewahrung dieses Ereignisses spielt eine große Rolle für das Land. Was damals geschehen ist, ist auch heute noch relevant. Es zeigt, wie junge Menschen eine sehr starke Regierung verändern konnten. Eine Regierung, die militärisch und politisch äußerst mächtig war. Und doch schafften es diese Jugendlichen, nicht nur ihr eigenes Land, sondern die gesamte Welt zu beeinflussen und Druck auf die südafrikanische Regierung auszuüben.
6: Influence the whole world to put pressure on the South African government.
24: Fünfzig Jahre nach den Schülerprotesten, die in Soweto ihren Anfang genommen hatten, ist Südafrika ein anderes Land. Die ersten freien Wahlen 1994, die Freiheitsheld Nelson Mandela zum Präsidenten machten, markieren den Übergang zur parlamentarischen Demokratie. Aber haben sich die Hoffnungen und Erwartungen der jungen Generation von damals erfüllt? Höchstens zum Teil, sagt Pius Kashimba, der Touristen über den Constitution Hill in Johannesburg führt, früher ein berüchtigter Gefängniskomplex und heute Sitz von Südafrikas Verfassungsgericht.
9: Der Traum ist nicht wahr geworden, weil wir gleichzeitig immer noch in einer, ich nenne es, Apartheid in wirtschaftlicher Form leben. Das bedeutet, dass die meisten Menschen weiter arbeitslos sind, dass viele junge Leute keine Jobs haben. Selbst wenn sie zur Schule gehen oder studieren, ist es immer noch sehr, sehr problematisch, eine Arbeit zu finden. Denn viel Korruption und all die Dinge, die gerade passieren, haben dafür gesorgt, dass dieser Traum nicht Wirklichkeit geworden ist.
24: Noch immer gehört das südafrikanische Bildungssystem zu den ungleichsten der Welt. Herkunft und Wohnort entscheiden über die Unterrichtsqualität. Öffentliche Schulen in meist von Schwarzen bewohnten Armenvierteln, Townships oder ländlichen Gegenden sind oft überfüllt und schlecht ausgestattet. In den teuren Privatschulen sieht das ganz anders aus, aber die kann sich längst nicht jeder leisten. Vor allem junge Leute wie Ndumiso Buthelezi haben es schwer.
10: Those volunteers or those heroes that were there.
11: Die Freiwilligen und die Helden von 1976 wollten eine bessere Zukunft für schwarze Menschen, die unter dem Apartheidsregime unterdrückt wurden. Doch die Dinge haben sich nicht so entwickelt, wie sie es sich erhofft hatten. Die Arbeitslosigkeit ist extrem hoch und Arbeit bekommt man häufig nur durch Vetternwirtschaft.
24: Südafrika gehört bis heute zu den Ländern mit der tiefsten sozialen Spaltung weltweit. Etwa die Hälfte der Bevölkerung lebt unterhalb der Armutsgrenze. Zwar wächst am Kap inzwischen eine schwarze Mittelschicht heran, allerdings ist der Wohlstand auch mehr als 30 Jahre nach dem Ende der Apartheid ungleich verteilt. Das Gefühl, dass es auch im demokratischen Südafrika mit der Gerechtigkeit, mit der Chance auf gesellschaftliche und wirtschaftliche Teilhabe für alle nicht sonderlich weit her ist, dieses Gefühl wird von vielen Menschen im Land geteilt. Zum Beispiel von Seth Matsibuko, einem der Anführer des Soweto-Aufstands.
12: Yes. Apartheid is gone.
24: Ja, die Apartheid ist vorbei, aber das, was die Apartheid getan hat, besteht immer noch fort. Die Apartheid in Dokumenten und Gesetzen ist verschwunden, aber in der Praxis existiert die Apartheid noch immer.
12: But Apartheid still exists.
24: Aber längst nicht jeder blickt pessimistisch in die Zukunft, im Gegenteil. Fremdenführer Pius Kashimba zum Beispiel sieht Grund zur Zuversicht, trotz aller Schwierigkeiten und Probleme.
11: Ich habe Hoffnung für dieses Land. Ich muss Hoffnung haben, auch für meine Kinder, denn ich war ja selbst ein Kind. Mit dieser Hoffnung sind wir eine sehr starke Nation, eine sehr stabile Nation.
9: Aber wir müssen diese Gier aus unserem System vertreiben, diese Korruption aus unserem öffentlichen System beseitigen. Dann wird es uns sehr, sehr gut gehen, denn unsere Kinder werden von uns lernen und dieselben Fehler nicht wiederholen.
24: Südafrika hat gewaltige Veränderungen erlebt. Einen gesellschaftlichen und politischen Umbruch, wie es ihn nur selten gibt. Weg von einem rassistischen Unrechtsregime hin zu einer stabilen Demokratie. Der Schüleraufstand von Soweto vor 50 Jahren hat daran einen entscheidenden Anteil.
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13: Um 20.30 Uhr mit Felix Sprung. Bundesarbeitsministerin Baas hat die 30 Vorschläge der Rentenkommission als Gesamtkunstwerk gelobt. Beim Tag der offenen Tür der Bundesregierung sagte die SPD-Politikerin, die Maßnahmen würden nicht spurlos an allen vorbeigehen. Wie die anderen Parteien die Vorschläge bewerten, dazu Gabor Hallas.
14: Lob kommt von der Jungen Union, die zuletzt heftigen Widerstand beim Thema Rente geleistet hatte. Vorsitzender Johannes Winkel sagte im ARD-Bericht aus Berlin, die Politiker hätten gezeigt, Kompromisse müssten nicht der kleinste gemeinsame Nenner sein. Konkret hat die Kommission zum Beispiel vorgeschlagen, dass das Renteneintrittsalter weiter steigt, wenn die Lebenserwartung steigt. Die abschlagsfreie Rente mit 63 soll abgeschafft werden. Letzteres begrüßen die Grünen. Fraktionsvize Andreas Audretsch kritisiert aber, dass das Rentenniveau langfristig absinken könnte. Das hieße Altersarmut für viele Frauen und im Osten.
13: In der Schweiz laufen Gespräche zwischen den USA und dem Iran über ein Ende des Krieges. Nach Angaben von Katar, das als Vermittler teilnimmt, sitzen Vertreter beider Länder in einem Luxushotel bei Luzern zusammen. Grundlage für die Gespräche ist ein vereinbartes Rahmenabkommen zwischen den USA und dem Iran. Es sieht unter anderem vor, dass die Straße von Hormus wieder geöffnet wird. Die Linke will ihre Abgeordnetengehälter künftig verbindlich deckeln. Auf dem Bundesparteitag hat die Mehrheit der Delegierten dafür gestimmt. Aus Potsdam Paul Vorreiter.
15: In Landesverbänden wie dem Thüringischen und den Teilen der Bundestagsfraktion hatte es Unmut über den Antrag des Parteivorstandes gegeben. Manche Gegner argumentierten, dass Abgeordnete der Linken bereits Teile ihrer Diäten spendeten. Aber der Beschluss zur Deckelung der Gehälter auf den Arbeitnehmerdurchschnittsverdienst bekam schließlich die Mehrheit. Er gilt für Bundestags- und Europaabgeordnete. Damit will die Linke zeigen, dass sich ihre Parlamentsvertreter nicht von der arbeitenden Bevölkerung abheben. Zuvor hatten die Delegierten beschlossen, dass sie die Partei stärker in der Gesellschaft verankern wollen, an der Seite von sozialen Protestbewegungen.
13: Alba Berlin ist neuer deutscher Basketballmeister. Die Hauptstädter setzten sich im entscheidenden 5. Spiel der Finalserie mit 84-81 gegen den FC Bayern München durch. Für Alba ist es bereits der 12. Meistertitel. Die Münchner verpassten durch die Niederlage den 3. Finalsieg in Folge. Das Wetter in Deutschland: in der Nacht im Norden trocken, in der Mitte und im Süden Schauer und Gewitter, Tiefstwerte 22 bis 10 Grad. Morgen heiter bis wolkig, später vor allem in der Südhälfte gewittrige Schauer, 22 bis 38 Grad. Und am Dienstag sonnig im Bergland und im Südosten Schauer und Gewitter, 22 bis 37 Grad. Das waren die Nachrichten.
16: Ich sag mal so, ich bin überrascht darüber, wie viel doch täglich bei uns eingeschickt wird. 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
17: Ein Labor voller Drogen und das total legal. 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Busfahrer fährt in Mainz. 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
17: Ich bin Jost Schmidt und wir ziehen uns heute den weißen Kittel an. Wir setzen die obligatorische Nerdbrille auf. Ja, ich weiß, das Bild ist überholt. Und wir sind heute nicht auf Streife, wir sind im Labor. Wir sprechen mit einer, Achtung, langer und wichtiger Name, Sachverständigen für Betäubungsmittel und Toxikologie. Das ist Katja. Es geht um Cannabisplantagen, Drogenlabore und darüber, wie aus ein paar Gramm Pulver am Ende ein Urteil wird. Und Katja schaut sich auch Briefe an Häftlinge an, also an Insassen in JVAs. Werden da vielleicht Drogen mit Briefen eingeschmuggelt? Sprechen wir jetzt drüber in der neuen Folge. Kokain, LSD, MDMA, alles illegale Drogen. Und für Katja sind das Beweismittel. Sie arbeitet damit im Labor und hilft, Dealer und Schmuggler dran zu bekommen. Katja, beschreib uns gerne mal deinen Arbeitsplatz. Was sehen wir, wenn wir da reinlaufen?
2: Viele Labore. Wir haben viele Labore bei uns, wir haben auch viele Büros. Ich bin als Sachverständige 50-50, würde ich mal sagen, im Büro und auch im Labor.
17: Also in meiner Klischeewelt sehe ich vor meinem inneren Auge ganz viele Mikroskope.
2: Mikroskope haben wir tatsächlich jetzt so als solche nicht bei uns. Wir haben aber viele andere instrumentell-analytische Geräte, sage ich jetzt mal so. Das heißt instrumentell-analytisch. Wir haben viele elektrische große Geräte, die unsere Untersuchungen durchführen mit den Proben, die wir vorher aufbereiten. Genau.
17: Lass uns das doch mal durchgehen. Also was habt ihr da alles bei euch im Labor? Kokain?
2: Ja, Kokain, Amphetamin, wir haben neue psychoaktive Substanzen. Das sind viele unbekannte Drogen, sage ich jetzt mal, die noch nicht alle dem Betäubungsmittelgesetz unterfallen.
17: Also neue Drogen, die jetzt noch nicht so bekannt sind?
2: Genau. Und die strukturell anders sind als die klassischen Betäubungsmittel, sage ich jetzt mal, die klassischen Drogen. Und wir haben natürlich auch sehr, sehr viel Marihuana.
17: Ich habe heute mal was mitgebracht, Katja.
2: Jetzt bin ich gespannt.
17: Schau es dir mal an. Sieht das bei euch auch so aus?
2: Ja, zum Teil schon.
17: Das haben wir am Bahnhof in Mainz bekommen.
2: Okay, ich verstehe. Also die Beute sind schon mal gut, ja.
17: Ja, also das haben die lieben, netten Kollegen vom Tatort uns mal kurz ausgeliehen. Das liegt, glaube ich, seit ungefähr 1998 in der Requisite vom SWR im Keller. Und ich hoffe, dass es Mehl ist.
2: Ja, das hoffe ich auch. Tatsächlich jetzt gerade.
17: Also wenn du dir das so anschaust, wie realistisch sieht das aus? Also wir haben hier einmal zwei große Tüten. Wir haben in der einen Tüte haben wir ein Päckchen. Das ist in einer durchsichtigen Folie. Plus so Klebeband, was wir irgendwie von Paketen von der Post kennen, ist da drum. Und dann haben wir eine andere Tüte. Da steht einmal drauf, bei Lagerungen noch feuchter Spuren muss die weiße Seite nach oben zeigen. Und dann soll man hier eintragen, Datum, Uhrzeit. Ich glaube, das heißt Asservatnummer, STA, AZ, wahrscheinlich Staatsanwaltschaft.
2: STA, Staatsanwaltschaft, ja. AZ vielleicht für Allzeit.
17: Aktenzeichen.
2: Oder Aktenzeichen, ja.
17: Dienststelle, LKA vielleicht, Name, Unterschrift, Bemerkung, haben sie noch ein bisschen Platz gelassen. Sieht das auch so aus? Also muss ich mir das so vorstellen, wenn bei euch was Neues reinkommt ins Labor?
2: Also diesen Beutel, den du da gerade beschrieben hast, den gibt's nach wie vor, ja. Vielleicht ein bisschen überarbeitet und moderner gestaltet, aber die gibt's nach wie vor, genau, ja.
17: Ist das, was wir jetzt hier haben, ist das eine große Menge oder ist das eine kleine Menge? Also der Beutel, der sieht so ein bisschen aus, ja, wie so ein Pausenbrot von der Größe vielleicht.
2: Ja, handgroß.
17: Ja, handgroß. Der andere, der ist ein bisschen kleiner. Der sieht eher so, ja, vielleicht aus, ja, wie kann man das gut vergleichen?
2: Checkkartengröße vielleicht ein bisschen größer.
17: Ich habe keine Ahnung. Ist das viel, ist das wenig?
2: Tatsächlich ist es eher wenig. Also,
17: krass, okay.
2: Diese Checkkartengröße, würde ich jetzt sagen, ist das, was wir relativ häufig haben. Wir haben aber auch oft viel mehr.
17: Was heißt viel mehr?
2: Beispielsweise Kokain

0: du dann sofort, was das ist?
1: Also die erfahreneren Kollegen oder auch wenn man studiert, wenn man da jetzt schon wirklich viele Jahre mit arbeitet, hat man früher oder später tatsächlich die Stoffkunde, sage ich mal. Also man erkennt diese Drogen, diese Betäubungsmittel optisch schon sehr gut. Gerade die klassischen Betäubungsmittel kann man gut optisch unterscheiden. Bei diesen neuen psychoaktiven Stoffen ist das alles ein bisschen schwieriger mittlerweile, aber klassische sind optisch gut unterscheidbar. Und bei uns ist es so, dass wir eine Erstbegutachtung machen. Das machen die Sachverständigen bei uns. Wir bekommen dann genau diese Tüten eingeschickt über die Kuriere von den Dienststellen und das schauen wir uns dann erstmal an. Ich gucke mir den Untersuchungsantrag an. Es muss jede Dienststelle natürlich bei uns beauftragen, was wir tun sollen damit, welche Untersuchungen wir durchführen müssen. Und ich schaue mir das an. Wenn es in dieser Tüte kommt, belasse ich das genauso darin. Das ist ja durchsichtig, ich kann da schön durchgucken. Und dann habe ich eine erste Einschätzung, worum könnte es sich handeln. Schimmert das wie Kokain? Ist das irgendwie eher nass oder pastös wie Amphetamin? Und wenn ich mir unsicher bin, dann haben wir sogenannte Vortestmethoden. Und dann kann ich diese Vortestmethoden anwenden. Und die geben mir dann eine grobe Richtung, um welches Betäubungsmittel es sich hier handeln könnte.
0: Das heißt, du brauchst dann einfach eine kleine Probe daraus?
1: Nein, die Vortestmethoden gehen tatsächlich durch die Verpackung durch. Sogar auch. Es gibt auch andere Vortestmethoden, die werden dann im Labor durchgeführt von unseren Sachbearbeitern im Labor. Da muss man dann ein kleines bisschen rausnehmen und nass chemisch untersuchen, also wirklich mit Chemikalienflüssigkeiten, die man dann da drauf gibt. Und dann gibt es eine schöne Farbreaktion. Und anhand dieser Farbreaktion kann man dann auch schon eine grobe Richtung erkennen, um welche Droge es sich handelt.
0: So ein ganz normaler Montag oder sagen wir so ein ganz normaler Dienstag im LKA. Wie viele Proben bearbeitest du da?
1: Ui, das kann ich so pauschal gar nicht sagen tatsächlich, weil wir das gestaffelt durchführen. Wir sind mehrere Sachverständige bei uns im Sachgebiet und das ist alles so ein bisschen aufgeteilt. Es gibt dann die Aufgabe, dass einer von uns Sachverständigen 2 Wochen lang die Erstbegutachtung macht und da kommen ganz unterschiedliche Anzahlen an Asservaten rein, mal mehr, mal weniger. Es gibt Wochen, da werden wir überhäuft mit Einsendungen, dann gibt es aber auch Wochen, wo, weiß nicht, jeden Tag so 5 oder 10 Proben reinkommen. Das ist aber wirklich ganz unterschiedlich. Ich kann da keine genaue Zahl nennen.
0: Also die Probe ist identifiziert, die Menge ist bestimmt. Und dann geht's im Labor wie weiter?
1: Also ich erfasse das in unserem System, womit wir arbeiten. Und dann gebe ich das genauso, wie es ist, an unser Labor. Unsere Mitarbeiter im Labor bereiten das auf und präparieren sozusagen diese Probe, damit sie untersucht werden kann. Und dann geht es an die großen Gerätschaften, die bei uns in den anderen Laboren stehen. Und ja, dafür muss natürlich gelöst werden. Da müssen noch ein paar andere Reagenzien zugegeben werden. Das wird dann alles vermischt. Das muss gut abgewogen werden. Ja, und dann kommt es auf die Gerätschaften und die analysieren das dann fortlaufend. Da kommt ein Ergebnis raus. Das Ergebnis nennt sich Spektren oder Chromatogramme. Wenn ich könnte, würde ich jetzt gerne was zeigen. Das sieht ganz wild aus für jemanden, der das nicht kennt. Und das sagt uns letztlich faktisch, okay, wir haben hier das und das Betäubungsmittel vorliegen in der und der Quantität. Und danach schreibe ich das Gutachten dazu.
0: Ist so ein Ergebnis immer eindeutig?
1: Meistens ja. Also wir können da schon sehr genau detektieren. Wir haben gute instrumentelle Methoden dafür. Wir haben Screening-Methoden, wo wir auf sehr, sehr viele Substanzen testen können. Auch die neuen, auch die eher unbekannteren oder die selten vorkommenden Substanzen. Das finden wir schon relativ genau, ja doch.
0: Ist das denn auch schon eine Stufe, an der ihr merkt, okay, das ist jetzt hier zwar Kokain, aber das ist ziemlich doll gestreckt, da ist viel anderes Zeug drin? Oder ist das erstmal nur eine Stufe von wegen, ja, wir bestimmen jetzt erstmal, was für eine Sorte von Betäubungsmittel das ist?
1: Bei der qualitativen Untersuchung bestimmen wir nur, was es ist. Genau. Und wenn wir dann aber sagen, wir möchten gerne wissen, wie viel davon vorliegt, dann können wir auch sehen, wie viel Streckmittel drin sein muss, weil wenn wir, sagen wir mal, ein Betäubungsmittel haben, das 30-prozentig ist, wissen wir, die 70% müssen ja irgendwas anderes sein. Das ist ein Streckmittel.

0: Also diese 70%, dieses Streckmittel, was mischt man da rein?
1: Oh, das ist auch ganz unterschiedlich. Das zum Teil Koffein, zum Teil kann es irgendein Milchzucker sein, irgendein feines Pulver, was vielleicht auch weiß ist, was das Ganze nach mehr aussehen lässt, als es vielleicht auch ist. Es können aber auch gefährliche Stoffe sein. Also es kann auch was ganz Ungeprüftes sein, wovon jemand irgendwie keine Ahnung hatte, was aber ein weißes Pulver war und irgendwie gerade zur Hand war. Das wird dann dabei gemischt.
0: Das heißt, könnte auch Tapetenfarbe sein, die getrocknet ist. Weiß man ja nicht. Also wenn ich jetzt als Konsument eine Line Koks reinziehe, dann habe ich 30% wirklich nur Kokain und dann in diesem Beispiel 70%. Das könnte ja dann alles sein. Also es könnte einfach nur Koffein sein oder Milchpulver, aber man weiß es halt nicht.
1: Genau, das ist die große Gefahr beim Konsum von Betäubungsmitteln, vor allem wenn sie nicht vorher geprüft worden sind, ja.
0: Katja untersucht die Substanzen im Labor und merkt vielleicht, das ist ganz schön heftiges Zeug. Das ist auf jeden Fall Kokain oder MDMA oder sonst was. Sie schreibt das auf, dokumentiert das. Aber wie wird dann aus einer chemischen Analyse eigentlich das Gerichtsurteil?
1: Das Gutachten wird erstmal zurück an die Dienststelle geschickt. Die leitet das dann an die Staatsanwaltschaft weiter. Und basierend auf den Ergebnissen wird dann geschaut, wird ein Strafverfahren eröffnet oder nicht. Und da wird dann geguckt, wie viel Drogen hatte die Person bei sich oder wie viel wurde gefunden. Ist es eine große Menge gewesen? Und daraufhin wird ein Strafmaß festgelegt. Aber das ist dann alles schon Sache der Justiz. Da habe ich dann nichts mehr zu tun.
0: Was war mal so das Größte, das meiste, was bei dir abgeladen wurde?
1: Es gibt ja auch Cannabisplantagen, da wird mehr Material sichergestellt. Ja, da kann's schon mal über die 50 Kilo auch hinausgehen.
0: Das ist ganz schön viel Arbeit im Labor. Viele grelle Neonröhren, wir kennen das aus Film. Katjas Job führt sie aber auch mal nach draußen, mehr oder weniger, in den Knast nämlich. Eine Sache, die du auch noch machst, neben der anderen Arbeit, von der wir schon gehört haben, ist Briefe untersuchen, die auf dem Weg ins Gefängnis sind. Was machst du da genau?
1: Das ist genau ein Projekt mit der Justiz zusammen. Wir haben ein mobiles Detektionsgerät. Das ist das Bekannte, was man am Flughafen hin und wieder auch mal sieht, wenn man mit diesem Papierstreifen die Hände abgewischt bekommt.
0: Ah ja, oder manchmal auch so, gehen die in den Handgepäckskoffer, fahren sie dann so rein in die Ecken.
1: Genau. Sowas steht auch bei uns. Und wir nutzen das aber nicht für die Untersuchung auf Sprengstoffe, sondern auch für die Untersuchung auf Drogen, auf Betäubungsmittel. Und das machen wir, indem wir dann Briefe abwischen und schauen, ob auf diesen Briefen Betäubungsmittel aufgetragen worden sind.
0: Was sind da so die Ergebnisse?
1: Wenn diese Briefe aus der JVA kommen, sind die tatsächlich schon das ein oder andere Mal positiv, dass da was aufgetragen worden ist und dass mit diesen Briefen quasi ein Schmuggel stattfindet.
0: Das heißt, auf dem Papier sind dann die Drogen drauf oder sind in dem Brief Drogen? Oder wie muss ich mir das vorstellen?
1: Naja, genau. Also es ist das Briefpapier, was manipuliert wird. Und das wird dann in die JVA geschickt. Absender meistens ein Bekannter des Insassen oder eine Bekannte des Insassen. Und
0: wie geht's dir so? Wir denken viel an dich.
1: Genau. Es kann mal sein, dass da dann auch ein schöner Brieftext draufsteht. Es können auch mal Bilder drauf gemalt sein. Meistens ist das so die Regel, ja. Und dann wird es eingeschickt. Und wenn es nicht auffällt, geht es zum Insassen. Der weiß vielleicht Bescheid über diesen Brief, der ihm zugestellt werden soll und weiß auch, was er damit zu tun hat.
0: Ist das Material, was ihr da findet, also in der JVA, anders als jetzt die Proben direkt von der Straße, die da kommen oder von Verkehrskontrollen?
1: Jein. Das kann ich auch da nicht pauschal beantworten. Natürlich gibt es in den Justizvollzugsanstalten auch klassische Betäubungsmittel. Da beschäftigt sich aber unser Projekt gar nicht mit. Also unser Projekt ist darauf ausgerichtet, die synthetischen Cannabinoide quasi zu detektieren. die zu den neuen psychoaktiven Stoffen gehören. Das heißt, natürlich haben wir in dem Kontext überwiegend NPS bei uns auf dem Tisch. Nichtsdestotrotz gibt es noch klassische Betäubungsmittel in den Justizvollzugsanstalten. Mal mehr, mal weniger. Das hängt so ein bisschen auch von der Ortschaft ab, wo die Justizvollzugsanstalt ist.
0: Was sind denn so die Sachen, die du mit diesem Projekt gelernt hast?
1: Also eine große Erkenntnis ist, dass dieser Modus operandi der manipulierten Briefe gut abgefangen werden kann durch das Projekt, durch diesen Ion-Scan nennt sich das. Damit kann schon viel abgefangen werden. Damit kann das gut detektiert werden, ob da jetzt ein Brief manipuliert ist oder eben nicht. Und das war, denke ich mal, eine relativ gute und große Erkenntnis, als das aufgestellt wurde.
0: Für das Gefängnisprojekt verlässt Katja also immer mal wieder ihren Arbeitsplatz, tauscht das Neonlicht im Labor gegen anderes Neonlicht hinter vergitterten Fenstern. Aber das ist nicht das einzige Projekt, für das sie mal rausfährt.
1: Wenn der Verdacht besteht, dass irgendwo ein Drogenlabor vermutet wird, in einem Haus, in einer Wohnung oder vielleicht auch eine Cannabisplantage mit sehr, sehr vielen Cannabispflanzen, dann werden wir schon hin und wieder mal dazu gerufen, um zu helfen, um Proben zu nehmen. Und dann fahren wir auch raus, ja.
0: Was siehst du da so?
1: Ich persönlich habe Cannabisplantagen gesehen. Das sind große Hallen mit vielen Cannabispflanzen oder auch Häuser, wo jeder Raum mit Cannabispflanzen zugestellt ist. Und da müssen wir uns dann im wahrsten Sinne des Wortes durchschlagen.
0: Also so Drogenküchen, das stelle ich mir als Drogennaivling, stelle ich mir da so eine Höhle im Wald vor. Aber die sind ja tatsächlich, wenn wir mal ernst bleiben, irgendwo, wo man sie gar nicht vermuten würde, in einem ganz normalen Hinterhaus.
1: Meistens schon, ja. Ja, natürlich gibt es auch da Unterschiede in der Größe. Wenn es so ein kleines Küchenlabor ist, sage ich mal, dann sind es eher die unauffälligeren und die normalen Wohnhäuser. Es gibt natürlich aber auch größere Dimensionen an Laboren, wo es dann vielleicht eine Lagerhalle ist oder bei Plantagen vielleicht auch ein größeres Gebäude. Aber ganz unterschiedlich von bis.
0: Müssen wir uns das so vorstellen wie bei Breaking Bad? Also diese Serie, die man vielleicht geschaut hat?
1: Ich persönlich habe Breaking Bad nicht geguckt. Ich kann deshalb keine Referenz dazu ziehen. Ich weiß nicht, was in der Serie erzählt und gezeigt wurde. Aber viele, gerade kleinere Labore, sind sehr, sehr unordentlich. Das ist mir aufgefallen. Es liegt viel rum, es ist sehr unübersichtlich. Es ist oft auch nicht ganz so angenehm.
0: Drogenlabore, Cannabisplantagen, das ist die eine Seite von Katjas Arbeit. Aber deine Abteilung ist nicht nur für Betäubungsmittel zuständig, sondern auch für das schöne Wort Toxikologie. Das heißt, alle anderen giftigen Stoffe, die es sonst auch noch so gibt.
1: Ja, also wir untersuchen auch Proben, die eingesandt werden, wenn es um Vergiftungsfälle geht zum Beispiel. Also ich sage jetzt mal ein manipulierter Joghurt oder der klassische Giftköder. Das kommt auch bei uns rein, genau.
0: Das klingt erstmal nach, weiß ich nicht, Romane aus dem anfänglichen 19. Jahrhundert. Wie sehr ist das denn in diesem Jahrtausend noch aktuell? Also sowas wie Gift. Es klingt halt so ein bisschen nach Agatha Christie. Ne? Man würde nicht denken, dass sich die Polizei heute noch mit sowas beschäftigt.
1: Tatsächlich schon. Ja, es kommt immer mal wieder was rein, wo der Verdacht auf einen Vergiftungsfall besteht. Aber doch, das ist nach wie vor Thema. Ja, es gibt immer mal wieder einen Joghurt, in dem was drin ist, was da vielleicht nicht drin sein sollte. Oder ein Giftköder für Tiere zum Beispiel.
0: Wie unterscheidet sich die Analyse von Gift zu der von Drogen?
1: An sich in unserer Methodik und in unseren Laboren eigentlich gar nicht so sehr. Der einzige Unterschied ist, wenn wir unsere klassischen Betäubungsmittel vor uns liegen haben, haben wir davon sehr, sehr viel. Wenn wir jetzt einen Joghurt haben, in dem möglicherweise was drin ist, was nicht drin sein sollte, gibt es nur diesen einen Joghurt. Und natürlich ist da eine sehr, sehr viel kleinere Menge an einem giftigen Stoff drin. Das ist so ein bisschen der heikle Punkt, dass man da aufpassen muss und genau überlegen muss, was machen wir jetzt, wie gehen wir da vor, um quasi nichts zu verschwenden und trotzdem feststellen zu können, ob da jetzt was drin war oder nicht.
0: Katja ist ja jetzt nicht direkt so die Polizistin, an die wir vielleicht denken, wenn wir mit Kindern über Polizei sprechen. Aber sie gehört natürlich unbedingt dazu, so mittendrin in der Kriminalitätsbekämpfung. Ohne sie kein Abschluss der Ermittlungen, ohne das Gutachten von ihr und den Kollegen keine Anklage der Staatsanwaltschaft, kein Prozess, kein Urteil, keine Strafe. Katja hat ja jeden Tag mit Substanzen zu tun, die schädigen, die krank machen können, die süchtig machen oder im Zweifel auch töten. Denkst du da auch nach Feierabend nochmal drüber nach, was dir da eigentlich für krasse Sachen so über den Tisch gegangen sind?
1: Ich glaube, früher oder später gewöhnt man sich an alles. Es gibt vereinzelt Tage, wo ich nach Hause gehe und denke, wow, es ist schon nicht der normalste Job vielleicht. Aber die meiste Zeit gehe ich heim und denke mir, ach cool, du hast heute wieder gut was geschafft und hast eine ganze Analyse gefahren und hast deine Gutachten geschrieben und geholfen, hast anderen Menschen quasi geholfen. Aber ja, es gibt natürlich auch Tage, wo ich heimgehe, wenn ich einen besonderen Fall hatte oder einen großen Fall mit einer großen Menge, wo ich dann nach Hause gehe und denke, wow, da kommt vielleicht noch was auf mich zu. Oder vielleicht mache ich mir auch den ein oder anderen Gedanken, wie gehe ich damit um? Wie verbuche ich das für mich selbst, ja.
0: Hat diese Arbeit beim LKA deinen Blick verändert auf die Gesellschaft?
1: Ich sag mal so, ich bin überrascht darüber, wie viel doch täglich bei uns eingeschickt wird. Ja, das war mir vorher so nicht bewusst.

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1: Um 21 Uhr mit Felix Sprung. In der Schweiz wird seit dem Nachmittag über die Beilegung des Irankriegs verhandelt. An den Gesprächen am Vierwaldstätter See nehmen neben den USA und Iran auch die Vermittler Katar und Pakistan teil. Aus Baden-Baden Patricia Wern.
2: Überschattet werden die Gespräche durch gegenseitige Angriffe der israelischen Armee und der Hisbollah im Libanon. US-Präsident Trump fordert daher vom Iran mehr Druck auf die Hisbollah, damit die Miliz ihre Angriffe auf den Norden Israels einstellt. Auf seiner Online-Plattform schrieb er, wenn sie das nicht tun, werden wir den Iran erneut hart treffen. Der iranische Parlamentspräsident Ghalibaf, der an den Verhandlungen in der Schweiz teilnimmt, ließ mitteilen, dass der Iran die Drohungen nicht ernst nehme und die iranischen Streitkräfte bereit seien, darauf zu reagieren.
1: Die Gewerkschaften kritisieren die Reformvorschläge der Rentenkommission. Verdi-Chef Wernicke sprach von einem Schritt in die falsche Richtung. So gehe ein höheres Renteneintrittsalter an der Lebenswirklichkeit der arbeitenden Menschen vorbei. Die Rentenkommission regt zum Beispiel an, das Eintrittsalter an die durchschnittliche Lebenserwartung zu koppeln. Zudem sollen auch Selbstständige und Beamte in die gesetzliche Versicherung einzahlen. Bundesverkehrsminister Schnieder rechnet nicht damit, dass die Deutsche Bahn schnell pünktlicher wird. Der CDU-Politiker sagte, statt Märchen in die Welt zu setzen, wolle er realistisch sein. Aus der Nachrichtenredaktion Thomas Bertsch.
3: Mit den geplanten Sanierungen werde es schrittweise besser werden. Das brauche aber Zeit, so Schnieder. Die Talsohle sei erreicht. In diesem Jahr wolle man im Fernverkehr eine Pünktlichkeitsquote von über 60% schaffen, ähnlich wie im vergangenen Jahr. Für das Jahr 2029 nennt der CDU-Politiker eine Quote von mindestens 70% als Ziel. Als verspätet gilt ein Zug laut Bahndefinition ab einer Verzögerung von 6 Minuten. Zugausfälle werden in der Statistik nicht berücksichtigt.
1: Bei der Fußball-Weltmeisterschaft hat Spanien den ersten Sieg eingefahren. Der Mitfavorit auf den WM-Titel gewann mit 4:0 gegen Saudi-Arabien und hat vorerst Platz 1 in Gruppe H übernommen. Im zweiten Spiel dieser Gruppe treffen in der Nacht noch Uruguay und Kap Verde aufeinander. In Gruppe G stehen am Abend und in der Nacht 2 Spiele an. Belgien trifft auf den Iran und Neuseeland spielt gegen Ägypten. Das waren die Nachrichten. Das Wetter in Norddeutschland, heiter bis wolkig, gebietsweise Regen oder Gewitter, teils kräftig, Höchstwerte 18 Grad auf Sylt bis 28 Grad in Nordheim. In der Nacht oft klar und trocken, zwischen Ostfriesland und Mittellandkanal gewittrige Schauer, Tiefstwerte 18 bis 10 Grad. Morgen nach Norden hin freundlich, im Süden wolkig 20 bis 31 Grad. Es ist 21.03 Uhr.
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4: Seit mittlerweile 3,5 Monaten spüren wir die Folgen des Irankriegs. Zum Beispiel beim Tanken. Und wir tun das aus einem einfachen Grund, weil wir so abhängig von fossiler Energie aus dem Nahen Osten sind. Und wir sollten da nicht nur aufs Auto schauen. 1,3 Millionen Lkw fahren täglich auf deutschen Autobahnen. 1,3 Millionen. Und die allermeisten davon tanken Diesel. Bei einem Transportunternehmen machen die Dieselpreise oft ein Drittel der Betriebskosten aus. Da haut die Energiekrise gerade richtig rein. Aber das geht auch anders. Es gibt Alternativen. Elektro-Lkw haben zuletzt große technologische Fortschritte gemacht. Meine Kollegin Astrid Kühn war in Ostfriesland und hat die Spedition Nano Jansen besucht, bei der schon 60 von 80 Lastern elektrisch fahren. Sogar im Fernverkehr. Wie das in der Praxis funktioniert, erzählt sie uns jetzt im ARD-Klima-Update. Und was es braucht, damit andere nachziehen, sagt uns im Anschluss der E-Lkw-Forscher Steffen Link. Vom Problem zur Perspektive, ich bin Arne Schulz. Moin!
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4: Hi Astrid, schön, dass du da bist.
5: Hallo Arne, danke für die Einladung.
4: Vielleicht kurz die wichtigsten Basics, bevor du uns mit zu der Spedition da im hohen Norden nimmst. E-Lkw sind schon seit ein paar Jahren ja ein großes Thema in der Branche. Vor kurzem kam eine Befragung raus vom Öko-Institut. Da haben mehr als 60% der Unternehmen gesagt, dass sie sich
6: zumindest schon damit beschäftigt haben, ob sie sich solche Batterie-Lkw anschaffen. Aber man muss auch sagen, wirklich auf den Straßen unterwegs sind noch ziemlich wenige.
5: Ja, ganz genau. Also im Bestand sind es immer noch vor allem Diesellaster. Und ein Blick auf die Neuzulassungszahlen zeigt, in den ersten Monaten dieses Jahres hatten 7,5% der neuen Lkw in Deutschland einen Elektroantrieb. Viele davon kleinere Lieferwagen, also solche wie diese kleinen DHL-Laster, die man manchmal in Wohngebieten sieht. Den allergrößten Teil des CO2-Ausstoßes, ganze 84%, die verursachen aber die großen, schweren Lkw, die wir auf den Autobahnen sehen. Und bei denen ist der Marktanteil von E-Antrieben eben noch geringer. Zuletzt lag er bei 3,5%. Wir sind da also noch am Anfang, das muss man ganz klar so sagen. Aber das Wachstum ist ziemlich beeindruckend. Bei den fürs Klima so wichtigen schweren Lastern, da gab es eine Verdopplung bei den Zulassungen innerhalb eines Jahres.
6: Ja, und ich erinnere mich auch noch, vor einigen Jahren, da lief die Debatte ja eher so, Lkw, Elektro, das wird niemals funktionieren, das geht überhaupt nicht, weil die Batterien zu schwer, viel zu teuer sind. Das hat sich durch technologische Fortschritte total gewandelt. Und erste Unternehmen sind jetzt schon richtig viel unterwegs mit dieser Technologie. Zum Beispiel die Spedition Nano Jansen in Leer. Die hast du besucht. Was ist das für eine Firma?
5: In Leer in Ostfriesland sitzen die seit 1896, also im Foyer des Bürogebäudes. Da stehen noch die Kutschen, mit denen die früher die Ware zu den Kunden gebracht haben. Heute fahren die mit den großen, schweren Lkw rum, die man von den Autobahnen kennt, hauptsächlich auf der Mittel- und Fernstrecke, also durch Deutschland, aber auch quer durch Europa. Und Nano Jansen ist ein Familienunternehmen. Die fünfte Generation ist da gerade am Start.
7: Klar, als Kind war ich auch immer bei der Verladung oder bei Umzügen oder so mal dabei. Hat auf jeden Fall immer viel Spaß gemacht und gerade am Wochenende und so, dann war ich dann schon oft dabei.
5: Das ist Nano Jansen Junior, Anfang 30 ist der. Der hat seinen Berufsstart nicht direkt im Familienunternehmen gemacht, sondern erstmal geguckt, was ist sonst noch so los in der Welt der Logistik. Hat das und Supply Key Management studiert, unter anderem bei Amazon und GLS, also bei den großen Dienstleistern. Seit 2022 ist der Strategiechef im Familienunternehmen. Das leitet er mit seinem Vater zusammen, der heißt genauso, Nano Jansen. Und dann kam der Sohn eben mit den frischen Eindrücken aus dem Studium zurück nach Friesland und die beiden Nanos, die haben dann echt eine radikale Entscheidung getroffen, würde ich sagen. Die haben nämlich gesagt, wir stellen unsere Flotte an Diesel-Lkw jetzt mal ziemlich flott um auf Elektrotrucks.
6: 2022 hast du gesagt, das war ja die Zeit der selbsternannten Fortschrittskoalition. Die haben sich grüne Technologien ja groß auf die Fahnen geschrieben, haben sehr vieles angeschoben. Es gab gleichzeitig dann auch die Energiekrise nach dem russischen Überfall auf die Ukraine. Könnte sagen, vielleicht passte so eine Entscheidung damals gut in die Zeit, oder?
5: Fühlt sich schon ganz schön lange her an, ne? Aber genau, das war die Zeit. Aber man muss auch sagen, die Speditionsbranche, die war da jetzt noch nicht so direkt am Umdenken. Denn da geht's ja eher um Verlässlichkeit. Alles muss on point sein. Es gab ganz wenig Elektrotrucks überhaupt auf dem Markt. Gleichzeitig war es aber schon auch eine Zeit, wo man als Unternehmer und wenn man gerade frisch von der Uni kommt, vielleicht sogar noch mehr, auch den Eindruck gewinnen konnte, das wird in den nächsten Jahrzehnten kommen. In die Richtung könnte es langfristig gehen, gerade was die stärkere Bepreisung von Treibhausgasausstoß betrifft. Und bei Nano Jansen ist auch genau in der Zeit eine Anfrage eingetrudelt.
7: Da kam auch ein Kunde auf uns zu und hat dann gefragt, hier, wie sieht das eigentlich aus? Können wir diese Verteilung von, in dem Fall waren das Müllsäcke für den Landkreis in Leer, können wir die nicht auch elektrisch durchführen?
5: Naja, und nach dieser Anfrage, ob man nicht die Müllsäcke für den Landkreis elektrisch ausfahren könnte, da sind die Jansens ins Überlegen gekommen. Was bräuchten wir denn eigentlich dafür? Sollen wir vielleicht mal einen Elektrotruck bestellen und es ausprobieren? Ja, und dann haben die sich erstmal gründlich schlau gemacht und damals, also vor rund 4 Jahren, dann ziemlich schnell festgestellt, es gibt nur wenige Modelle, die überhaupt am Markt sind und so ein Elektrotruck, der kostete damals um die 350.000 Euro. Ein vergleichbarer Diesel lag bei circa 140.000 Euro.
6: Also eigentlich ein Grund genug, das Thema sofort wieder zu beerdigen, oder? Also wobei vielleicht ja auch nicht, weil zu der Zeit gab es ja, wenn ich mich richtig erinnere, auch dieses ziemlich großzügige Förderprogramm für solche Lkw.
5: Ja genau, tatsächlich gab es so ein Programm des Verkehrsministeriums, das 80% der Investitionskosten in die Infrastruktur gefördert hat. Also Ladesäulen, Netzanschlüsse, Batteriespeicher auf dem eigenen Hof und solche Sachen. Und bei den Fahrzeugen selbst auch 80% der Mehrkosten im Vergleich zum Diesel-Lkw.
7: weil wir das Programm eben für sehr attraktiv empfunden haben, haben wir gesagt, okay, eigentlich müssten wir unser Depot so ausbauen, dass es für die nächsten 5-6 Jahre für unsere Flotte ausreicht. Da kamen wir dann eben zu dem Entschluss, okay, eigentlich bräuchten wir 20 Ladepunkte.
5: Die haben also gesagt, die üppige Förderung, die gibt's bestimmt nicht ewig. Wenn wir sie jetzt nutzen, dann investieren wir eigentlich vergleichsweise günstig in unsere Zukunft. Und deshalb haben sie dann nicht einen Elektro-Truck bestellt, sondern gleich 20. Plus Ladesäulen und eine dicke PV-Anlage haben sie sich auch noch hingestellt.
6: Aber echt eine mutige Investition, gerade wenn du so beschreibst, irgendwie wo wir damals noch standen, 2022. Und man kann es ja auch leicht hochrechnen, 350.000 Euro damals für einen Truck und dann bestellt man 20. PV-Anlage, was weiß ich, das sind ja hohe Millionenbeträge, die man da investiert.
5: Absolut, aber Janssen, der hat sich das halt durchgerechnet und relativ nüchtern geguckt, okay, die Förderung nehme ich jetzt mit und wenn ich eben gleich mehrere Ladepunkte habe, mir hier noch eine eigene PV-Anlage hinstelle, dann kann ich im Betrieb der LKW sogar noch Größeneffekte, sogenannte Skaleneffekte, nutzen.
7: Wenn ich erstmal die ganze Infrastruktur da stehen habe, mit den Fahrzeugen unterwegs bin, wird jeder weitere LKW, den ich dazu kaufe, eigentlich von den operativen Kosten günstiger.
5: Das Stichwort ist hier Lastenmanagement, denn für die ganzen Elektro-Trucks brauchst du ja eine Menge Strom, so viel, dass sie neben dem eigenen Solarstrom auch größere Mengen aus dem Netz beziehen müssen. Mhm. Es geht aber nicht nur darum, wie viel Strom verbraucht wird, sondern wie viel gleichzeitig aus dem Netz gezogen wird, weil die Netzbetreiber eben große Stromkunden auch nach der sogenannten Spitzenlast, also der höchstmöglich abgerufenen Leistung aus dem Netz, abrechnen. Habe ich viele Fahrzeuge, kann ich die Ladevorgänge aber geschickt verteilen und denselben Anschluss besser auslasten. Die festen Kosten für den Netzanschluss und Spitzenlast, die verteilen sich also auf mehr LKW und dadurch werden die Stromkosten pro Fahrzeug günstiger. So habe ich Janssen verstanden.
7: Das Gleiche gilt dann auch fürs öffentliche Laden. Auch da sind die Betreiber dann eher gewillt, günstigere Konditionen zu geben, wenn ich entsprechende höhere Volumen von denen abnehme.
5: Deshalb kann es sich lohnen, sofort sehr entschlossen auf E-Mobilität umzusteigen. Bis der Elektro-Truck sich rein wirtschaftlich gesehen amortisiert hat, kann es aber trotzdem dauern.
7: Also ich würde sagen, dass am Ende der Lebensdauer das schon eine Art Parität ist, also dass wir ungefähr auf das gleiche Niveau kommen mit dem Elektro-LKW.
5: Also das dauert schon eine Weile. Er hat auch viel höhere Anschaffungskosten im Vergleich zum Diesel. Auch aktuell ist das noch so das 2,5-fache. Aber gleichzeitig kann er halt am Depot, also auf seinem Hof, selbst produzierten Strom laden und kommt dadurch deutlich günstiger weg, als es beim Dieseltanken der Fall wäre.
6: Gleich reicht's mal mit Kostenrechnung, glaube ich. Aber das ist ja eben das Entscheidende für die Spedition. Deswegen reiten wir da so drauf rum. Und ich glaube, es gibt ja noch ein wichtiges Argument, was wir nennen sollten, pro Elektro. Lkw müssen auf Autobahnen und Bundesstraßen ziemlich viel Maut bezahlen. Und das ist auch an den CO2-Ausstoß von den Fahrzeugen gekoppelt. Also je mehr CO2 die Fahrzeuge ausstoßen, desto höher fällt die Maut aus. Aber E-Lkw brauchen das nicht zahlen, richtig?
5: Genau, die sind zumindest für die nächsten Jahre komplett von dieser Maut befreit. Und das hat auch Janssens Kalkulation noch mal besser ausfallen lassen. Und so wurde die Spedition, ja, ziemlich rational zum Vorreiter, weil Nanu Janssen halt gesagt hat, kein Ausprobierstatus, sondern ich gehe gewissermaßen gleich all in.
6: Ich finde, diese Rechnungen, die er da angestellt hat, sind gut nachvollziehbar. Aber es muss dann ja auch in der Praxis funktionieren, ne? Und das kann man vielleicht nicht so gut kalkulieren, wenn man da gerade erst einsteigt. Also wenn ich in einem laufenden Betrieb auf eine Technologie umstelle, ist ja total wichtig. Also finde ich denn dann wirklich nachher unterwegs eine Ladesäule? Wie weit komme ich dann überhaupt in der Praxis mit so einem LKW? Da ist ja vielleicht die theoretisch angegebene Reichweite auch nicht die in der Praxis, wenn der voll beladen ist oder wenn ich im Winter fahre. Also ja, das muss ja auch funktionieren.
5: Total. Ich muss dir ehrlich sagen, Arne, mir ging es da genau wie dir. Und deswegen bin ich zu Simon. Seine ganze Familie arbeitet bei Nanu Janssen, der Vater seit 30 Jahren und er selbst wieder seit rund einem Jahr. Also er ist ein ganz guter Ansprechpartner, habe ich mir so gedacht.
8: Ich fände es schön, unterwegs zu sein. Na, wenn ich jetzt unterwegs bin und die Bäume werden so langsam grün, ist herrlich, ist schön. Na, und du weißt, jupp, ich bin jetzt Öko. Ich darf.
5: Also ich glaube, man hört es, Simon nimmt sich A nicht viel zu ernst und B, fährt er mittlerweile wirklich gerne E-Lkw. Am Anfang, hat er mir auch gesagt, war er aber tatsächlich skeptisch.
8: Man hört eigentlich so gut wie nichts. Ja, das hast du mit Dieselfahrzeugen nicht. Andererseits hast du aber auch mit Dieselfahrzeugen einfach diesen Flair von Lkw halt einfach. Ne? Wenn er Gas gibt, du hörst dann die Power. Ne? Das hast du hier zwar nicht, aber du merkst die Power. Ja.
6: Okay, das ist so mehr auf der Ebene, so wie fühlt es sich an, das Ding zu fahren. Mhm. Wie ist es aber für ihn in der Praxis, damit unterwegs zu sein, also Stichwort Laden?
5: Da gab es eine kurze, klare Antwort von Simon, und zwar eine Ladesäule findet man immer. Er hätte da noch nicht einmal Probleme gehabt.
6: Okay.
5: Mich hat das auch überrascht. Was er aber sagt, teilweise sei es schwierig, mit dem ganzen Sattelzug zu laden, also mit der Last hinten dran. Das komme jetzt so langsam, dass es auch solche Ladeparks gibt, aber an den Säulen an sich, da mangele es nicht. Und wenn das nur eine kleine ist, dann muss er eben absatteln. Und Stichwort Reichweite ist ja auch immer ganz wichtig.
8: Ich bin heute Morgen kurz hinter Bremen angefangen zu arbeiten. Da war ich ungefähr auf 98%. Ja, und jetzt bin ich seit heute Morgen 7 Uhr unterwegs und bin jetzt knapp noch bei 50%. Und das sollte eigentlich den Tag über auch reichen.
5: Und mit dieser Reichweite kommt er auf jeden Fall locker durch eine Lenkzeit, denn die geht ja immer 4,5 Stunden. So lange dürfen Trucker am Stück fahren. Dann muss eine Dreiviertelstunde Pause eingelegt werden.
6: Heißt, diese Pause, die nutzt man dann auch zum Laden?
5: Ja, ganz genau. So verlieren sie dann auch nicht so viel Zeit. Und die Routenplanung, die hatte ich mir im Vorfeld viel komplizierter vorgestellt. Tatsächlich machen das aber die Fahrer selbst. Die schauen, wo muss ich heute noch hin und suchen sich dann eine geeignete Säule. Eigentlich easy.
8: Morgens und gucken, ja okay, ich habe so und so viel Reichweite, den und den Kunde. So bei 20%, da fange ich dann im Umkreis an zu suchen. Wo habe ich denn noch meine Ladestation? Was ist näher am Kunden dran? Wo muss ich weiter Aushalte fahren? Das sind Sachen, die muss ich planen. Die kann meine Firma ja nicht für mich übernehmen, ne?
5: Und zur Planung nutzt er auch diese Ladesäulen-App vom Elektro-Trucker-Kollegen Wagner. Ich bin dann mit Simon zum Beladen gefahren. Gartenhäuser kamen drauf auf den Sattelzug. Und auch auf dem Rückweg war das Fahren im LKW echt leise und entspannt. Also man hat da nicht gemerkt, dass man da 30 Tonnen Last aufgeladen hatte. Wo es mehr ein Thema ist, ist tatsächlich in den Bergen, sagt Simon. Die mögen die Akkus nämlich nicht so gern. Und auch im kalten Winter haben die Akkus die Systeme teilweise gezickt. Simon sieht's pragmatisch. Er sei halt ja noch eine Art Techniktester. Das gehört für ihn einfach mit dazu.
6: Und wenn wir jetzt mal einen Strich drunter machen, so unter Simons Erfahrung, würde er sagen, er will noch tauschen?
5: Ich glaube nicht.
8: Ich bin vor einer Weile, bin ich gut 2,5 Wochen wieder Diesel gefahren.
9: Ja.
8: Und man gewöhnt sich sehr schnell daran, dass es doch leise ist und das da sehr, sehr laut.
5: Was ich übrigens nicht einmal von denen dabei in Nano Janssen gehört habe, bei meinem Besuch war, was Emotionales aller, also ich will die Welt retten und deswegen fahre ich jetzt nur noch mit grünen Elektro-LKW durch die Gegend. Gerade der Juniorchef Nano Janssen war einfach total nüchtern. Kann sein, dass die Entscheidung auch ein Risiko war, aber uns hat das halt überzeugt und deswegen haben wir das gemacht. Das emotionalste Statement von dem war vielleicht dieses hier.
7: Ja, man muss es sich auch erstmal trauen, sag ich mal, so einen Schritt zu machen. Aber es macht natürlich auch viel Spaß als Unternehmer dann zu sehen, okay, wir können wirklich etwas verändern und etwas machen, auch was über unsere Unternehmensgrenzen hinausgeht.
5: Er ist übrigens überzeugt, dass es auch ohne die inzwischen weggefallene großzügige Förderung attraktiv ist, umzustellen. Er selbst kann seine Strompreise jetzt ja einfach auch sehr gut kalkulieren. Die operativen Kosten sind so sehr viel günstiger und deswegen lohnt sich für Janssen jetzt, da der Einstieg gemacht ist, auch ohne Förderung der weitere Ausbau total.
6: Ja, und ganz weg ist die Förderung ja auch nicht. Zumindest für den Bau von Ladesäulen hat die Bundesregierung ja gerade sogar wieder ein neues Programm aufgelegt. Danke, Astrid, dass du für uns in Friesland warst.
5: Sehr gerne.
6: Und ich finde, von solchen Pionieren kann man viel lernen. Aber für das ganze Bild sollten wir auch schauen, was für andere vielleicht herausfordernder ist als jetzt für diese eine Spedition, wo also noch Probleme lauern, wie die gelöst werden können. Darüber spreche ich jetzt deshalb noch mit dem Elektro-Lkw-Forscher Steffen Link vom Fraunhofer Institut für System- und Innovationsforschung in Karlsruhe. Hallo Herr Link, schön, dass Sie sich die Zeit nehmen.
10: Vielen Dank für die Einladung.
6: Also das klang ziemlich beeindruckend, was uns Nano Janssen Junior erzählt hat von seiner Batterie-Lkw-Flotte. Die entscheidende Frage ist ja, was muss passieren, damit möglichst viele andere auch nachziehen und sagen, ich bin auch überzeugt, ich mache das jetzt auch. Wir haben am Anfang gesagt, es gab schon starkes Wachstum bei den Zulassungszahlen zuletzt, aber natürlich von sehr niedrigem Niveau aus. Was spricht denn aus Ihrer Sicht dafür, dass sich der Elektroanteil tatsächlich stark erhöht in den nächsten 4-5 Jahren?
10: Ja, ich glaube, da sind drei zentrale Faktoren zu nennen, die die dafür sprechen, dass es jetzt sehr schnell gehen wird. Das ist natürlich einerseits, die Modelle sind verfügbar. Wir kommen aus einer Zeit, da gab es noch nicht so viele Serienmodelle von den verschiedenen Herstellern, auch mit den großen Reichweiten, mit den großen Batterien. Jetzt sind die Modelle verfügbar, die Modelle sind erprobt, man hat die ja, Probleme aus den Vorserien ausgemerzt. Auf der anderen Seite ist es natürlich auch einfach, die Betriebswirtschaft. In der Logistik wird spitz auf Knopf mit spitzem Bleistift gerechnet. Was ist der günstigere Antrieb? Ist es der Diesel? Ist es der LNG? Ist es vielleicht der Wasserstoff oder der Elektro-LKW? Und da sehen wir den Elektro-LKW schon heute, aber auch zukünftig deutlich im Vorteil. Und natürlich haben auch die Hersteller entsprechenden Druck, die Fahrzeuge auf den Markt zu bringen durch die CO2-Flotten-Grenzwerte bzw. Ziele in der EU und die Strafzahlungen, die da drohen. Und deshalb glauben wir, dass es sehr, sehr schnell gehen wird.
6: Jetzt haben Sie gerade gesagt, dass ein Grund auch sei, dass die Elektro-Lkw bei den Kosten schon heute attraktiv seien. Lassen Sie uns da mal ein bisschen tiefer reingehen. Also das hat auch Nano Jansen vorhin ja gesagt, dass er auf die gesamte Lebensdauer bei den Kosten ganz gut dasteht. Wenn wir das aber nochmal so auseinanderblättern, dann sind da ja erstmal diese Anschaffungskosten. Und die sind doch nach wie vor im Vergleich zum Diesel-Lkw super teuer. Gibt es denn da, sagen wir mal, die realistische Erwartung, dass es da in den nächsten Jahren runtergehen könnte mit diesen Kosten?
10: Die gibt es auf jeden Fall. Aktuell sind die Fahrzeuge noch deutlich teurer. Wir sind jetzt so heute, was wir so kennen, Faktor 2,5 teurer. Und es ist natürlich ein sehr, sehr hoher Invest. Und natürlich auch ein hohes Risiko für einen Spediteur, vor allen Dingen für kleinere Betriebe natürlich auch, so einen Invest dann zu stemmen, die entsprechenden Kredite zu bekommen im Leasing. Wir sehen aber auch, dass wenn natürlich die Fahrzeuge skalieren, wir kommen hier natürlich immer noch aus einer kleinen Serienproduktion. Die ersten Fahrzeuge rollen jetzt vom Band, die Batterien werden parallel günstiger. Und wir sehen in 2030, 2035, dass sich die Preise stark annähern werden zu dem von einem Diesel-Lkw, vermutlich immer noch ein bisschen teurer. Es gibt andere Kollegen im Institut, die sagen, es könnte auch langfristig deutlich günstiger werden wie der Diesel-Lkw. Da gibt es bestimmt auch gute Gründe für. Aber wir sehen auf jeden Fall, dass dieses massive Delta in den Anschaffungskosten, das wir heute sehen, auf jeden Fall zurückgehen wird.
6: Glauben Sie, dass da auch chinesische Konkurrenten zu beitragen werden, die Preise runterzubringen? Weil ich habe gerade gelesen, es gibt ja auch Anbieter aus China, die gerade erklärt haben, sie wollen ja sozusagen mit Kampfpreisen auch auf den europäischen Markt, teilweise jetzt schon unter 200.000 Euro.
10: Absolut. Wir kennen es auch bei den chinesischen Pkw, die ja auch deutlich günstiger produziert werden können, aufgrund auch der Faktoren, die da in China einfach gegeben sind. Und wenn natürlich diese Fahrzeuge auf den Markt drängen in Europa, ja, dann wird es natürlich auch einen Handlungsdruck für die europäischen Hersteller geben. Wir haben jetzt gerade letzte Woche auch von einem chinesischen Hersteller Zahlen bekommen, dass wir da so um die 150.000 Euro sprechen. Das heißt, da sind wir schon fast paritätisch zum Diesel-Lkw unterwegs für eine Sattelzugmaschine mit großer Batterie. Und das ist natürlich dann ein Kampfpreis, mit dem man dann auf den Markt kommt, wo chinesische Hersteller vielleicht noch ein bisschen ihre Herausforderung haben werden, ist dann natürlich historisch bedingt dieses ganze Servicenetz. Das Fahrzeug muss fahren, wenn ein Problem da ist, muss man schnell zum Händler, schnell behoben werden, um einfach ja da keine Ausfälle zu haben. Und da sind natürlich die chinesischen Hersteller noch nicht so gut. Aber natürlich, wenn der Preis am Ende stimmt, und dann wird wieder hier mit dem spitzen Bleistift gerechnet bei den Logistikern, was ist unterm Strich günstiger? Und da können natürlich dann die chinesischen Hersteller das Geschäft auf jeden Fall beleben.
6: Im Moment ist es aber eben bei den deutschen Modellen vor allem auch noch so, dass die deutlich teurer sind als die Diesel-Lkw. Und dann war ja die Rechnung in unserem Beispiel von dem Spediteur Nano Jansen, die ging dann so, naja, wir haben ja die Solaranlage bei uns am Hof und wir können da vergleichsweise günstig laden. Und insgesamt haben wir dann sozusagen bei Strom im Betrieb deutlich geringere Kosten, als das beim Tanken mit Diesel der Fall wäre. Und deswegen gleicht sich das dann auch über die ganze Lebensdauer immer weiter aus. Das klingt natürlich super, aber ich habe auch vor einigen Jahren schon mal mit Speditionen gesprochen. Bei denen war das eben nicht so easy. Die konnten sich aus so baulichen Gründen keine Solaranlage aufs Dach setzen. Dann war es auch ein Problem, überhaupt so einen starken Stromanschluss zu denen hinzulegen. Also das, was wir jetzt im Beispiel gehört haben, das ist wahrscheinlich noch nicht so einfach herzustellen für alle Speditionen in Deutschland, oder?
10: Natürlich ist die Herausforderung der Netzanschluss. Der ist oftmals beschränkt, auch schon wenn Sie eine PV-Anlage anschließen wollen und mit Ihrem Netzbetreiber in Kontakt gehen, dann kommt es ganz oft, ja, die verfügbare Anschlussleistung ist nicht mehr viel vorhanden. Wenn, dann sind die Ausbauzeiten so irgendwie zwischen ein paar Monaten bis mehrere Jahre und das kann das Ganze natürlich dann verzögern. Aber auch hier gibt es schon spannende Ansätze, wie man dann sozusagen aus der, ich sag mal, Kraft der Gemeinschaft das Problem vielleicht lösen kann, wo sich jetzt einzelne Depots zusammenschließen und dann quasi eine Art Depot-Ladenetzwerk aufbauen. Das heißt, an den Depots, wo es Lademöglichkeiten gibt, können dann eben Logistiker in diesem Netzwerk dann auch mit ihren LKWs hinfahren und dann von diesem günstigen Depotladen profitieren.
6: Das heißt, da kommt dann vielleicht der Spediteur aus dem Nachbardorf, der kommt dann zu Nano Jansen und zahlt halt dafür, dass er da das mitbenutzen darf. Und so könnte man dann Engpässe im Stromnetz sozusagen so ein bisschen abpuffern.
10: Genau so. Da kann der Nachbarspediteur kommen, profitiert von den günstigeren Preisen. Nano Jansen profitiert natürlich von der höheren Auslastung ihrer eigenen Ladesäulen, kann dann vielleicht auch noch einen kleinen Profit daraus schlagen. Und dementsprechend hätte man dann am Ende eine Win-Win-Situation. Dieses Zusammenschließens eben aus heutiger Sicht eine gute Maßnahme, um das Ganze kurzfristig auch zu lösen.
6: Okay, aber gleichzeitig schon eine ernstzunehmende Herausforderung, habe ich rausgehört. Dann heißt es ja auch immer, dass so Spedition eigentlich nicht gleich Spedition ist. Also dass die, je nachdem, wen die genau beliefern, mit was, mit welchen Fahrzeugen, dass die da eben ganz, ganz andere Kostenrechnungen dann haben. Wie viele Speditionen haben denn eigentlich Voraussetzungen, um Stand heute auch so umzusteigen auf E-LKW? Und haben Sie vielleicht ein Beispiel, für wen das gerade aktuell noch besonders schwierig sein könnte?
10: Eine genaue Zahl, wie viele Speditionen, kann ich Ihnen leider nicht aus dem Hut zaubern. Da sind wir selber noch händeringend dran, da das irgendwie auf deutscher oder europäischer Ebene zu quantifizieren. Wo vermutlich batterieelektrische LKW auch langfristig noch eine Herausforderung haben, oder zumindest in dieser und vielleicht in der zweiten Generation, ist natürlich dann bei extrem schweren Beladungen. Also wenn Sie zum Beispiel sehr dichte Güter, Steine, Erden oder Papier transportieren, mit wie viel Gewicht drücken Sie quasi auf die jeweiligen Achsen in Ihrem Fahrzeug? Da gibt es Obergrenzen, die sind festgelegt in der EU. Und die können dann eben gerissen werden, je nachdem, wenn Sie besonders schwere Transporte haben. Und da sehen wir noch eine Herausforderung, die jetzt aber auch mit spätestens der übernächsten Generation gelöst sein dürften.
6: Warum? Weil die Batterie-Lkw schwerer sind als so ein Diesel-Lkw.
10: Genau.
6: Was auch eigentlich sehr überraschend war, dass die Spedition Nano Jansen in unserem Beispiel ja total entspannt war mit dem öffentlichen Laden. Ist das wirklich so easy mit der öffentlichen Ladeinfrastruktur?
10: Ja und nein. Wir haben natürlich noch sehr wenige Elektro-Lkw auf der Straße. Die wenigen Ladesäulen, die es gibt, die sind dann natürlich auch oftmals frei und können dann vom Lkw entsprechend angesteuert werden. Es ist aber vielleicht noch nicht unbedingt so ein Wohlfühlnetz, dass man sagt, da gibt überall alle x Kilometer mehrere Ladepunkte, die dann eben auch quasi dauerhaft verfügbar sind. Ich glaube, an dem Punkt sind wir noch nicht. Das kommt jetzt alles mit den verschiedenen Akteuren, die da ihre Ladeinfrastruktur, ihre Netzwerke aufbauen. Und gerade, glaube ich, bei dem Beispiel Nano Jansen, Sie haben es vorhin gesagt, die haben natürlich ein Stückchen auch diesen Pioniergeist zu sagen, ja, und dann koppeln wir vielleicht auch mal kurz den Trailer ab, fahren mit unserer Sattelzugmaschine kurz an den PKW-Lader, gehen wieder zurück, koppeln wieder an und fahren weiter. Es ist natürlich jetzt nicht convenient für den Trucker, der das dann alltäglich machen muss, zeigt aber, es geht, wenn man will.
6: Herr Link, vielen Dank für das Gespräch.
10: Danke Ihnen für die Einladung.
6: Wir sind in 2 Wochen mit einer neuen Folge zurück. Jede Woche haben wir außerdem eine Klimarecherche in unserem Newsletter. Der heißt auch ARD Klima Update. Ich bin Arne Schulz. Tschüss, bis ganz bald.

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1: Um 21.30 Uhr mit Felix Sprung. Die Dienstleistungsgewerkschaft Verdi kritisiert die Vorschläge der Rentenkommission. Verdi-Chef Wernicke erklärte, im Kern gingen sie an der Lebenswirklichkeit der arbeitenden Menschen vorbei. Aus der Nachrichtenredaktion Christoph Haas.
2: Das Renteneintrittsalter weiter anzuheben, lehne man deutlich ab. Die Rentenkommission will es an die Lebenserwartung knüpfen und pro Jahrzehnt um etwa 6 Monate heraufsetzen. Wernicke sagt, wegen hoher Belastung sei schon Rente mit 67 für viele nicht zu erreichen. Und es sei eine Missachtung von Lebensleistung, dass langjährig Versicherte nicht mehr ohne Abschläge früher in Rente gehen sollen. Gut findet Verdi aber den Vorschlag, Minijobs abzuschaffen und etwa Abgeordnete und Selbstständige in die gesetzliche Rente einzubeziehen.
1: In der Schweiz sind die Verhandlungen zwischen den USA und dem Iran über ein Ende des Krieges wenige Stunden nach ihrem Beginn schon wieder unterbrochen. Die iranische Delegation störte sich offenbar an einem Social-Media-Post von US-Präsident Trump, in dem dieser neue Drohungen aussprach. Aus der NDR-Nachrichtenredaktion Ulf Hilbert.
3: Die staatliche Nachrichtenagentur IRNA meldete, die iranische Delegation habe den Verhandlungsort in einem Luxushotel in Luzern verlassen. Zuvor habe man gegen die Äußerungen von Trump protestiert, sie seien beleidigend gewesen. Der US-Präsident hatte sich in seinem Social-Media-Post auf die anhaltenden Kämpfe zwischen Israel und der vom Iran unterstützten Hisbollah-Miliz bezogen. Teheran müsse seine hochbezahlten Stellvertreter im Libanon unverzüglich daran hindern, Unruhe zu stiften. Anderenfalls werde das US-Militär den Iran erneut sehr hart treffen.
1: Schleswig-Holsteins Sozialministerin Touré hat sich gegen die Pläne von Bundesbauministerin Huberts zum Wohngeld positioniert. Huberts will durch Einschnitte bei der Sozialleistung rund 2 Milliarden Euro einsparen. Schätzungen gehen davon aus, dass etwa 400.000 Haushalte künftig kein Wohngeld mehr erhalten. Touré nannte die Bundesregierung eiskalt, was soziale Fragen angehe. Der Direktor des Verbands der norddeutschen Wohnungsunternehmen Breitner warnte, die Pläne würden den sozialen Abstieg vieler Menschen im Norden beschleunigen. Frankreich greift wegen einer Hitzewelle zu neuen Schutzmaßnahmen. In vielen Regionen gilt ein Alkoholverbot im öffentlichen Raum. Damit sollen Rettungsdienste während eines landesweiten Musikfestes entlastet werden. Mehr als 800 Grund- und Mittelschulen bleiben morgen geschlossen. In Teilen Frankreichs sind heute Werte von um die 40 Grad erreicht worden. In den kommenden Tagen könnte es noch heißer werden. Das Wetter in Norddeutschland, heiter bis wolkig, gebietsweise Regen oder Gewitter, teils kräftig, Höchstwerte 18 Grad auf Sylt bis 28 Grad in Nordheim. In der Nacht Tiefstwerte 18 bis 10 Grad. Das waren die Nachrichten.
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4: Wir kennen das alle. Es war ein langer Tag. Ihr kommt völlig platt nach Hause. Und die Vorstellung, jetzt noch zu kochen, fühlt sich an wie ein zusätzlicher Arbeitstag. Da wandert die Tiefkühlpizza manchmal schneller in den Ofen, als es einem lieb ist.
5: Also bei mir ist es tatsächlich oft, dass ich dann zu irgendwas aus dem Kühlschrank greife. Oder es sind halt irgendwelche Tiefkühlgerichte, die man dann in den Airfryer schmeißen kann, damit zumindest die Familie so ein bisschen gesättigt ist.
4: So hat Nina das lange Zeit gemacht, bis sie gemerkt hat, dass ihr das einfach gar nicht gut tut. Also hat sie ihre Ernährung umgestellt und hat mit Meal Preppen angefangen, auf Deutsch Essen vorbereiten. Dabei kocht man sein Essen eben vor und hat die ganze Woche was davon. Ernährungsexpertin Isabel Hessmann ist ein riesiger Fan.
6: Es ist halt auch was, was Zeit spart, Geld spart, gesund ist. Man kann wirklich darauf achten, was möchte ich essen, und es entschärft auch so ein bisschen den Alltag und nimmt auch Stress raus.
4: Für Isabel Hessmann bedeutet Meal Prep nicht nur weniger Zeitaufwand, sondern vor allem eins: gesünder essen.
6: Du weißt halt genau, was du verwendest, welche Zutaten du auswählst. Du kannst auch regional und saisonal einkaufen. Das ist auch noch mal gesünder und spart natürlich auch Geld.
4: Ich bin Johanna Horn, Moderatorin bei WDR 2.
7: Ich bin Doc Esser, Kardiologe, Pneumologe, Intensivmediziner, tätig im Klinikum in Remscheid.
4: Herzlich willkommen hier bei Frag dich fit, dem WDR 2 Gesundheitspodcast. Also ich kann Nina aus dem Einspieler total verstehen. Im chaotischen Familienalltag jeden Tag frisch und gesund kochen. Ey, das klingt schön, aber ist unrealistisch. Da würdest du jetzt sagen, nee, das geht, oder?
7: Ja, wenn du das jeden Tag tatsächlich.
4: Heute Pilzragout gekocht.
7: Aber das ist so eine alte Petze, ey. Das kann wohl nicht wahr sein. Nein, also auch im Hause Esser kommt die Fertigpizza in den Ofen und dann auf den Teller. Und wenn wir schwimmen waren, dann gibt's natürlich auch die Schwimmbadfritten. Das sind übrigens die besten Fritten der Welt, so, ne? Muss man an dieser Stelle sagen. Aber das hat natürlich auch was damit zu tun, dass ich es auch einrichten kann. Ich versuche mehrfach die Woche frisch zu kochen. Und das gelingt mir sogar. Also halbwegs. Also ich würde jetzt sagen, ich bin weit weg von Sternekoch, aber es bleibt drin.
4: Das ist schon mal gut, ja. Aber man merkt das ja auch sofort, ne? Wenn ich mal ein, zwei Wochen schludere und da wirklich leider öfter die Tiefkühlpizza zum Einsatz kommt als eben gesundes, dann fühlt man sich irgendwie müde und schlapp.
7: Ja. Ist auch einfach so. Also ich meine, wir sind ja nicht die Einzigen, die mal zu Fertigprodukten oder hochverarbeiteten Produkten greifen. Ich finde das total hart. Ich habe mal hier die Zahlen von 2024 bemüht. 1,7 Millionen Tonnen Fertiggerichte sind hier in Deutschland produziert worden.
4: Wahnsinn.
7: Das ist ein Anstieg von knapp 25% innerhalb der letzten 5 Jahre. Und die haben einen Wert von 5,9 Milliarden. Also dementsprechend, das wird eben sehr, sehr gern genutzt. Und zwar vor allen Dingen bei der jungen Generation. Einfach zum Teil, weil die Fertiggerichte andere Aromen haben, weil das sehr zeitminimalisierend ist und weil es eben scheinbar auch schmeckt. Wenn man es jetzt einfach mal von der Nährstoffzusammensetzung und Ähnlichem betrachtet, dann ist das alles andere als gesundheitsförderlich. Ne? Du hast eine wahnsinnige Blutzuckerachterbahn, weil da eben viele sehr schnell resorbierbare Kohlenhydrate und Zucker drin sind. Die führen dazu, dass eben der Blutzuckerspiegel rasant ansteigt. Die haben oft einen hohen Fettgehalt. Der Zusammensetzung dieser Mahlzeiten, die ist ja meistens nicht so, wie wenn du frisch kochst, sondern du brauchst viel Energie für die Verdauung. Dementsprechend bist du da meistens sehr müde, wenn du so ein Zeug gegessen hast, das ist ja genau das, was du gerade erzählt hast. Und die haben zwar oft eine hohe Kalorienanzahl, haben aber dafür wenig an essentiellen Nährstoffen, was natürlich dann auch nicht gerade gesundheitsförderlich ist, sodass man ganz klar sagen muss, du hast hier A, ein steigendes Risiko von Übergewicht und Co., das zeigen auch die Studien recht eindeutig, und du hast eine erhöhte Gesundheitsgefahr mit einem höheren Risiko für Herz-Kreislauf-Erkrankungen und Stoffwechselerkrankungen.
4: Ja.
7: So, kann man nicht für alle Fertiggerichte sagen.
4: Mhm. Meal Preppen kann eben dabei helfen, sich gesund zu ernähren. Man kocht Essen für die Woche vor, damit man im Alltag eben nicht ständig improvisieren muss oder doch die TK-Pizza nimmt. Hast du wahrscheinlich auch schon ausprobiert, oder?
7: Nee, habe ich tatsächlich nicht. Das
4: Was?
7: Ist nicht meins.
4: Nee,
7: zweimal hintereinander. Also ja. Ich esse schon mal das. Ich bin ja sowieso so ein Resteesser von den Kindern. Und dann noch einen dritten. Da habe ich keinen Bock drauf. Ey.
4: Kommen wir auch gleich zu. Wie gefährlich sind hochverarbeitete Lebensmittel für unseren Körper? Wie kann Meal Prep dabei helfen, sich gesünder zu ernähren? Und wie stellt man sicher, dass man alle wichtigen Nährstoffe bekommt? Diese und viele weitere Fragen klären wir heute hier bei Frag dich fit, dem WDR2 Gesundheitspodcast.
7: Aber sag mal, ich werde ja immer nur gefragt, hast du denn schon mal Meal Prep?
4: Ja, wirklich, das mache ich tatsächlich. Ich versuche es regelmäßig zu machen, habe aber dann...
7: Die Fertigpizza viermal gekauft, ist nicht Meal Prep, ne?
4: Nee, wir kommen da gleich noch
7: okay,
4: zu.
7: Okay, ich bin gespannt. Überrasch mich.
4: Wir Deutschen greifen auf jeden Fall immer häufiger zu Fertiggerichten. Mhm. Nudeln und eben diese besagte Tiefkühlpizza, die stehen ganz oben auf der Liste. Gleichzeitig verbringen wir aber gar nicht unbedingt weniger Zeit in der Küche. Im Schnitt sind es etwa 41 Minuten pro Tag. Mhm. Bei mir nicht. Hochgerechnet auf 5 Tage sind das dann rund 3,5 Stunden. Also ne, ich finde das schon ordentlich. Und wenn ich das mit Meal Prep vergleiche, einmal ein paar Stunden vorkochen und dann hast du für mehrere Tage vorgesorgt, ist der Zeitaufwand gar nicht so unterschiedlich. Und trotzdem wächst natürlich das Angebot an schnellen, fertigen Lösungen ständig weiter. Du als Arzt bekommst natürlich Pickel, hast du gerade gesagt. Mhm. Und es gibt ja auch den bekannten Spruch, du bist, was du isst. Mhm. Kannst du denn als Arzt auch im Blutbild erkennen, wie sich jemand ernährt? Ich glaube zum Beispiel Cholesterin ist ja so ein guter, ne?
7: Ja, das ist ausgerechnet nicht der allerbeste. Okay. Aber du hast damit gar nicht mal so Unrecht. Also du kannst natürlich den Fettstoffwechsel beobachten über die Blutwerte, indem du, wenn du halt wirklich... Das ist ein bisschen widersprüchlich, aber vor allen Dingen viele Kilokalorien durch Kohlenhydrate erzeugt, sorgen für einen Anstieg vor allen Dingen von Triglyceriden, aber natürlich auch viele gesättigte Fettsäuren können den Cholesterinspiegel beeinflussen. Hier muss ich aber sagen, einschränkend, abgesehen vom Triglycerinwert, da doch mittlerweile bekannt ist, dass wir durch die Ernährung die anderen Fette nur bis zu 10-15% beeinflussen können. Mhm. Also hier ist tatsächlich die Ernährung der genetischen Veranlagung unterlegen, muss man so sagen. steigen. Leider schade. Aber du kannst zum Beispiel Blutzucker oder dein Prädiabetes bzw. Diabetesrisiko kannst du sehr, sehr gut am Blut sehen. Über den akuten Blutzuckerwert, aber auch über den Langzeitblutzuckerwert. Du kannst den Eiweißstoffwechsel anhand des Blutes sehen. Das heißt, aufgrund der Abbauprodukte wie Harnstoff oder Harnsäure kann man das sehr, sehr genau beobachten. Und du kannst natürlich auch Mikronährstoffe, Vitamine, Eisen auch anhand einer Blutabnahme beurteilen und dann auch natürlich indirekt über Nierenwerte oder Leberwerte, wie du dich ernährst. Also das geht schon alles sehr gut.
4: Und wenn es da eben, ja, wenn da Grenzen überschritten werden, kann ich ja auch den Gegensatz erwirken und eben mein Blutbild verbessern, wenn ich mich gesünder ernähre.
7: Ja, total. Gesünder Ernährung.

0: Appetit.
1: Ja, ist das denn auch ausgewogen, weil das ja immer, weißt du, dieselben Vitamine sozusagen sind?
0: Ja, im Prinzip ist genau da die Krux, wenn du dich jetzt nur 3 Tage von Couscous ernährst und danach die Woche auch wieder von Couscous, dann ist es ein bisschen zu wenig. Und da liegt auch so ein bisschen die Gefahr. Man sagt schon, man sollte eher nach dem Baukastenprinzip das Ganze machen. Das heißt, es sollte von allem etwas drin sein. Generell kann man aber ganz klar sagen, Leute, die Meal preppen, die essen grundsätzlich mehr Gemüse und Ballaststoffe, einfach weil das auch einfach über mehrere Tage gut vorzubereiten ist. Die nehmen weniger Zucker auf, die nehmen natürlich weniger Fertigprodukte zu und haben dementsprechend auch ein geringeres Risiko, an Wohlstandserkrankungen zu erkranken. Aber du solltest natürlich schon darauf achten, dass da genug Eiweiß drin ist, Mikronährstoffe, Makronährstoffe, Kohlenhydrate und Co. Und dementsprechend Baukastenprinzip, was bedeutet das? Du hast deine Gemüsebaukasten, du hast deinen Eiweißlieferantbaukasten, du hast, was weiß ich, dein Fleisch- oder Fischbaukasten und daraus baust du dann im Prinzip deinen Meal Prep zusammen.
1: Edda möchte gerne wissen, wie lange man so eine Portion Reis oder Nudeln oder auch Kartoffeln überhaupt im Kühlschrank aufbewahren sollte.
0: Ja, das ist relativ einfach sogar zu sagen. Und zwar kannst du grob sagen, gekochte Speisen sind 3 bis 4 Tage bei 5 Grad haltbar, empfindliche Lebensmittel 2 bis 3 Tage.
1: So. Was sind denn empfindliche Lebensmittel?
0: Genau, also du kannst sagen, relativ stabil ist gekochtes Fleisch, Hähnchen beispielsweise oder Rind, gekochte Kartoffeln funktionieren sehr gut, Reis, da kommen wir gleich nochmal zu, ne, mit diesem Aufwärmen, das ist natürlich nicht so ganz einfach, aber auch Brokkoli und Karotten kannst du gut dann danach 3 bis 4 Tagen noch genießen. Empfindlicher sind Fisch, Spinat, Pilze, Eiergerichte. Und wichtig ist aber, dass die immer, wenn du die zubereitet hast, schnell runtergekühlt werden, luftig gelagert werden. Und die sollten natürlich nicht ständig rein- und rausgestellt werden.
1: Okay.
0: So, weil was passiert ohne Kühlung? Raumtemperatur. Da, also wir reden von 20 Grad jetzt, ne, da verdoppeln sich die Bakterien.
1: Ja, okay.
0: Und zwar alle 20 Minuten.
1: Echt so
0: wenn
1: schnell?
0: Wenn du 30, 35 Grad hast, also im Sommer, dann sollte ein Gericht eigentlich innerhalb der nächsten 30 bis 60 Minuten verzehrt werden, ohne dass du Gefahr läufst, eine wunderbare Magen-Darm-Erkrankung zu bekommen. Ne? Also das geht aber eigentlich schon alles ganz gut.
1: Speziell bei Kartoffeln, ne? Das ist ja gesünder für den Darm, wenn die tatsächlich auch erst am nächsten Tag gegessen werden, weil die Stärke sich in resistente Stärke umwandelt.
0: Ja.
1: Also sprich, ich koche Kartoffeln vor, am nächsten Tag Kartoffelsalat und am übernächsten auch, ist super.
0: Ist super. Es gibt da 2 Erfahrungen. Kartoffeln, wenn du die so im Kühlschrank lagerst, die produzieren keine resistente Stärke, sondern die produzieren tatsächlich Zucker. Und zwar nennt sich das Ganze Kältesüßung. Und da wird nämlich die Stärke in Zucker umgewandelt, in Glucose und Fructose. Das ist ein Schutzmechanismus der Kartoffel und soll die Zellen schützen, ist aber blöd, weil zum einen schmeckt die Kartoffel nicht mehr so dolle und vor allen Dingen entsteht vermehrt Acrylamid, wenn du danach die Kartoffel brätst, frittierst oder irgendwie stark erhitzt. Und das ist wiederum potenziell krebserregend. Aber deswegen, Kartoffeln sollten eigentlich eher im Keller. Früher hatte man den Kartoffelkeller.
1: Ja.
0: Kühl, dunkel, aber eben nicht kalt und vor allen Dingen trocken, die erhalten die sich lange.
1: Acrylamid ist was?
0: Acrylamid ist letztendlich eine krebserregende Verbindung. So, deswegen Kartoffeln lieber nicht in den Kühlschrank, wenn sie noch nicht verarbeitet sind, sondern in den Kartoffelkeller. Wenn du die tatsächlich aber schon gekocht hast, dann passiert das, was du gerade schon gesagt hast. Die Kartoffel wandelt sich um, beziehungsweise die Stärke in resistente Stärke. Und die geht nicht so schnell ins Blut über. Das heißt, du hast diese Insulinspitzen nicht. Das ist übrigens etwas, was man mit Nudeln genauso machen kann, also mit alle stärkehaltigen Produkte. Und dementsprechend macht das hier tatsächlich Sinn, wenn du die einmal abkühlen lässt und dann weiter verwendest.
1: Wie ist das mit Gemüse? Wo lagere ich das, wenn es frisch ist? Oder ist tatsächlich das TK-Gemüse besser?
0: TK-Gemüse ist gar nicht so schlecht wie sein Ruf, muss man ganz klar sagen. Es gibt auch gute Studien, die haben nochmal auf Mikronährstoffe, Vitamine und Co. überprüft und haben festgestellt, oh, das funktioniert aber ganz gut. Und dementsprechend hast du da natürlich schon etwas, was wunderbar ist, was allerdings vom Preis her auch gar nicht mal so billig ist. Also ich mache das manchmal auch ganz gerne. Es gibt ja diese Gemüsepfannen und
1: genau.
0: Ich finde die total praktisch, aber geht auch ins Geld, habe ich festgestellt. Also jeden Tag möchte ich das, glaube ich, nicht machen wollen. Aber im Prinzip kannst du ansonsten Gemüse auch über mehrere Tage verwenden. Ich hatte ja gerade schon gesagt, was empfindliche Gemüsesorten sind, was nicht so empfindliche Gemüsesorten sind. Wichtig ist eben, dass nach der Zubereitung das auch ganz schnell dann die Kühlung erfolgt. Darum geht's vor allen Dingen.
1: Wie sieht das denn generell mit dem Wiedererwärmen aus? Also ne, du hast gerade dein Pilzragout, das du heute frisch gesund gekocht hast, erwähnt. Spinat ist auch so ein Ding, wo man ja immer wieder hört, ach nee, Aufwärmen ist schädlich.
0: Richtig, also Reis, Spinat, Pilze, da sind ja früher so die Empfehlungen gewesen, schmeißt weg, wenn es nicht aufgegessen worden ist. Und das ist auch

0: bedingt richtig, weil wir da vor allen Dingen gerade beim Reis den Bacillus cereus haben. Das ist so ein klassischer Lebensmittelkeim und der entsteht eben dann sehr, sehr gerne, wenn die Speise zu lange da doof rumsteht. Deswegen also Reis, Spinat, Pilze auch sehr schnell runterkühlen und dann ab in den Kühlschrank. Dann ist es wichtig, dass die nur einmal aufgewärmt werden und dass die auch gut durchhitzt werden. Also es gibt ja auch spezielle Reiserwärmer, weil Reis ist sehr, sehr empfindlich, selbst wenn du den gerade frisch zubereitest. Beim Spinat, den kannst du auch erhitzen. Hier war die Idee immer dahinter oder die Vorsicht, dass das Nitrat, was im Spinat ist, zu Nitrit wird. Und das ist ja wiederum gesundheitsschädlich. Aber hier, wenn du den schnell kühlst, im Kühlschrank lagerst und dann auch nur einmal erhitzt, ist das kein Problem. Mhm. Das Gleiche ist bei den Pilzen. Auch hier, wenn die frisch verarbeitet sind, schnell gekühlt werden, darfst du sie einmal wieder erhitzen und dann ist auch gut.
1: Du hast eben schon gesunde Fette erwähnt. Was ist denn da gesund? Also Butter wahrscheinlich jetzt nicht. Man nimmt lieber ein Öl, aber wie ist das bei Olivenöl? Kann man das so einfach erhitzen?
0: Also zum einen, ich habe überhaupt nichts gegen Butter. Mhm. Ja, mein Kumpel René Steinberg spricht immer von guter Butter. Ein Wort.
1: Guter Butter.
0: Und in Maßen genossen ist das völlig okay.
1: Was heißt denn in Maßen? Also so eine Packung am Tag am besten nicht?
0: Also eine Packung am Tag sicherlich nicht, aber du kannst natürlich mit Butter kochen, du kannst mit Butter dir Butterbrote schmieren, die Butter sollte dann nicht unbedingt fingerdick sein. Also das sind einfach so, so wie man früher die Butter gestrichen hat, dünn. Ja, aber du kannst natürlich Butter genießen. Ich möchte nochmal hier eine Lanze brechen für eine gesunde fettreiche Ernährung. Also die Fette sind nicht lang so ungesund wie bisher angenommen. Gerade pflanzliche Fette und auch gesättigte Fettsäuren kannst du zu dir nehmen. Mhm. So, wenn du ein gesunder Mensch bist, ne, wenn du eingeschränkt bist, wenn du irgendwelche Stoffwechselerkrankungen hast, dann sieht das Spiel natürlich anders aus. Natürlich ist es schöner, wenn du auch ein gutes Olivenöl hast, ein nativ gepresstes, hergestelltes Olivenöl. Da sind eben die ganzen Omega-3-Fettsäuren drin und da wissen wir mittlerweile auch aus Studien, wie die mit Studie. Ich weiß, für alle Kritiker, die hatte ihre Schwachstellen, ist aber nachher korrigiert worden mit den gleichen Ergebnissen letztendlich, dass einfach Menschen, die das vermehrt zu sich nehmen im Rahmen einer mediterranen Ernährung, einfach ein geringeres Risiko für Herz-Kreislauf-Erkrankungen haben. Das aber, warum viele dann eben sagen, oh, das Olivenöl, das kannst du ja nicht für alles nehmen, ist, wenn du anfängst hier irgendwie beispielsweise damit Fleisch zu braten oder sogar zu frittieren.
1: Pommes zu frittieren, genau.
0: Das ist aber tatsächlich ein Irrglaube. Du kannst mit Olivenöl, kannst du tatsächlich sogar Pommes frittieren,
1: echt?
0: Also Kartoffeln.
1: Ja, so hoch erhitzen kann man das.
0: Oder? Das geht sogar und zwar zeigt, dass Olivenöl deutlich stabiler ist, als viele denken. Hier geht es um einen Rauchpunkt. Das heißt, sobald ein Öl anfängt zu rauchen und das passiert beim Olivenöl früher als bei anderen Ölen, ab da wird es eben ungesund. Aber letztendlich kannst du, das ist so bei über 200 Grad. So beim Olivenöl liegt der Rauchpunkt so bei 180 Grad. Und da kannst du natürlich auch ein Fleisch braten. Ne? Du kannst es halt nur nicht schnell stark anbraten. Das ist dann wiederum schlecht. Mhm. Dafür ist das Olivenöl nicht gedacht, wobei es mittlerweile auch Olivenöle gibt, die dann industriell nochmal verarbeitet werden. Das heißt, die haben eigentlich immer noch ihre guten Inhaltsstoffe und sind dann auch hitzestabiler und auch gedacht für das heftige Anbraten oder eben auch das hocherhitzte Frittieren.
1: Unsere Hörerin Tina fragt sich, welche Lebensmittel ihre Nährstoffe über längere Zeit behalten und sich eben deshalb gut für Meal Prep eignen.
0: Also generell gibt es da eigentlich überhaupt gar keine Einschränkungen. Es kommt ein bisschen darauf an, was du machst. Viele denken ja, wenn ich die Mikronährstoffe erhalten möchte, dann geht nur roh. Das ist aber ein Fehlglaube, sondern tatsächlich sind sogar viele Mikronährstoffe deutlich besser für den Körper resorbierbar bzw. für den Magen-Darm-Trakt, wenn sie es aus Gedünstetem rausholen. Das heißt, wenn du schonend zubereitest, garst, am besten vielleicht noch mit einem, hier, wie heißen die, die mit Wasserdampf.
1: Dampfer, ja,
0: das ist natürlich dann schon extrem deluxe, da hast du den höchsten Gehalt. Generell muss man aber sagen, wenn du jetzt gerade ausgerechnet Gemüse nicht komplett scharf anbrätst, dann sind auch da die Vitamine und Co. eigentlich nachher noch völlig erhalten. Hitzeempfindlich sind vor allen Dingen Vitamin C, Folsäure, B-Vitamine und bei zu hoher Hitze gehen die auch dann tatsächlich verloren. Aber nochmal, kurze Garzeit, wenig Wasser, dämpfen, da erhältst du die Vitamine, Mineralstoffe und sogar den Geschmack.
1: Vitamin C und so ist wahrscheinlich auch Brokkoli, Spinat, also grünes Gemüse, oder?
0: Jetzt völlig richtig. Brokkoli ist natürlich so ein Klassiker, der hat unheimlich viel Vitamin C drin. Brokkoli zum Beispiel, da reicht, habe ich gestern noch gemacht.
1: Ja,
0: ein bisschen Wasser, dämpfen, super geil, super lecker.
1: Weil es gibt ja viele Menschen, die unter Eisenmangel leiden, ich zum Beispiel auch. Und da habe ich eben irgendwie mal gelesen bzw. einen Rat bekommen, aber mach nicht zu heiß, sonst ist es halt für die Katz, wenn du das isst. Weil das Vitamin,
0: ne? Nee. Also Eisen ist ja kein Vitamin, sondern das ist ein Mineral.
1: Ja.
0: So, da fängt es an.
1: Weiß ich doch.
0: Oh, ja, natürlich. Und das Eisen bleibt eigentlich erhalten.
1: Mhm, okay.
0: Da muss man sich gar keine Sorgen machen. Hier kannst du dir eher Gedanken darüber machen, wie kriegst du das Eisen in deinen Körper? Und dementsprechend sagt man immer, verbessere hier die Aufnahme, indem du dann noch ein Vitamin C dazu nimmst, zum Beispiel im Rahmen von Zitrone, Paprika oder sonst was. Dann kann nämlich, wenn du beispielsweise das Eisen über den Spinat zu dir nehmen würdest, Spinat mit Zitrone, hast du eine deutlich bessere Eisenaufnahme. So.
1: Es gibt ja manchmal auch so Gelüste, ne? Ich habe manchmal voll Bock auf Sauerkraut oder hier so ein schönes Steak. Ist das dann so ein Zeichen des Körpers, Mädel, dir fehlt da ein bisschen was an Nährstoff?
0: Ja, es gibt tatsächlich die Hinweise darauf, dass wer Hunger hat auf Fettreiches, wer Hunger hat auf Salziges, wer Hunger hat auf Kohlenhydrate, also Kohlenhydrate ist, glaube ich, so der Klassiker, ne? Man kriegt plötzlich so einen Japp auf Süßem und dann sagen alle, oh, um Gottes Willen, Unterzucker, schnell, Alarm, Alarm, holt ihm Cola und 3 Kilo Schokolade. Ich möchte das gar nicht in Abrede stellen. Also das kann tatsächlich auch mal ein Hinweis darauf sein. Aber bei unserer jetzigen Gesellschaft, wo einfach auch ein deutlich höheres Risiko auch schon für frühkindliche Adipositas, also Übergewicht besteht, da können die Gelüste auch einfach daher kommen, weil wir dieses Ernährungsverhalten haben. So, und darum, wir werden ja auch immer wieder trainiert auf fett- und zuckerreich.
1: Ja. Ne?
0: Also hier die berühmte Schokocreme ist da das beste Beispiel. Da haben wir ein Verlangen nach, obwohl wir sicherlich von unserem Körper her keinen Nährstoffmangel haben.
1: Mhm.
0: Einfach deswegen, weil es in der Natur die Kombination aus beidem nicht gibt. Also entweder hast du was Süßes oder du hast was Fettreiches. Und das findet einfach unser Geist so einzigartig, dass dieser Japp danach besteht. Und da muss jeder sich ernsthaft auch fragen, sag mal, kann es bei meiner jetzigen Ernährung wirklich sein, dass ich einen Nährstoffmangel habe? Oder ist es einfach eine ungesunde Ernährung, die mich dazu gebracht hat, dass ich jetzt Bock habe auf eine große Fritten, weil ich es gewohnt bin? Oder jetzt habe ich Bock auf Mayo oder was weiß ich. Du weißt, worauf ich hinaus will.
1: Auf jeden Fall, ja.
0: Ja?
1: Meal Prep kann aber dann ja auch ein Stück weit vor Übergewicht schützen wahrscheinlich.
0: Tut's auch.
1: Ne? Auch vor chronischen Krankheiten?
0: Ja, tut es auch. Da gibt es mittlerweile gute Studien zu. Das liegt unter anderem daran, dass eben Meal Prep oft deutlich mehr an Gemüse enthält, wie man es im normalen Bereich dann eben sieht, bei denen, die nicht vorkochen oder dann vielleicht sogar gar nicht frisch kochen. Da reden wir natürlich wieder auch über sekundäre Pflanzenstoffe, Polyphenole, Carotinoide, Flavonoide, all das, was da drin ist. Und das kann bei chronischen Erkrankungen einfach das Entzündungsmuster abschwächen und moduliert das Immunsystem in einer positiven Art und Weise.
1: Du hast ja eben dieses Baukastensystem erwähnt, ne, wo man sich eben Meal Prep schön nach so einer Tabelle zusammenstellen kann. Nimmst du hiervon was, das Gemüse, vielleicht hier nochmal Reis dazu und dies dazu. Und wir haben tatsächlich so ein Baukastensystem sehr schön für euch in unseren Shownotes notiert. Da bekommt ihr dann also auch Ideen für konkrete Rezepte beziehungsweise für Zutaten, mit denen ihr euch gute Bowls oder was auch immer zusammenkloppen könnt. Falls es aber mal schnell geht, muss und meine vorbereiteten Mahlzeiten aufgebraucht sind. Wie sinnvoll sind aus deiner Sicht solche Trinkmahlzeiten in Form von Shakes?
0: Mhm. Ja.
1: Ja.
0: Jein. Ganz klare Meinung.
1: Kommt drauf an.
0: Ja, also ich selber benutze schon mal diesen Nahrungsersatz in flüssiger Form. Es gibt auch da gute Zusammensetzungen. Wichtig ist erstmal, dass man sagt, welchen Zweck soll denn so eine Trinkmahlzeit eigentlich haben?
1: Kommst ja jetzt auch in dieses Alter, ne, wo es flüssig immer mehr wird.
0: Und du meinst, weil mein Esszimmer nicht mehr so gut funktioniert? Vielen lieben Dank. Mein Esszimmer ist noch komplett. So, ich habe eine Plombe.
1: Plombe.
0: Also, es gibt ja Leute, die wollen damit abnehmen. Das sind dann diese Formulardiäten. Die dürfen dann aber nicht mehr als 200 und 400 Kilogramm pro Portion enthalten und sollten auch nicht länger als 3 Wochen als einzige Nahrungsquelle und ohne medizinische Aufsicht eingenommen werden. Das heißt, die haben einen ganz anderen Zweck als wirklich ein adäquater Ersatz. Dann hast du im Bereich der Fitness, hast du ja Trinkmahlzeiten, die einen hohen Proteingehalt haben und vielleicht dafür aber sonst Mikro- und Makronährstoffe zu wenig drin haben. Das sind natürlich auf Dauer gesehen auch nicht die richtigen. Aber klar, es gibt wirkliche Trinkmahlzeiten, die von der Zusammensetzung her völlig okay sind und auch mal eine echte Mahlzeit ersetzen können. Aber ich möchte noch eins dazu sagen. Ja, das kannst du natürlich mal machen. Aber du musst A gucken, wie viel Zucker ist da drin oder
1: genau.
0: Wie viel Ersatz. Zum einen haben die nämlich doch einen hohen Anteil. Und selbst wenn die völlig okay sind, der Mensch sollte kauen. weil eine Vorverdauung stattfindet. Du machst es dem Magen-Darm leichter. Es ist ein sinnliches Erleben. Du gibst eine Rückmeldung auch an das Hirn. Und das passiert bei diesen Trinkmahlzeiten natürlich nicht. Und ich hatte ja eben von sekundären Pflanzenstoffen gesprochen, Polyphenole und Co. Die können da natürlich nicht drin sein. Ja, weil das ist letztendlich Synthetik. Und Synthetik bleibt Synthetik und kann kein Brokkoli dieser Welt ersetzen. Aber nochmal, das ist schon mal okay, wenn man es ab und zu macht.
1: Wir haben eben darüber gesprochen, dass Meal Prep eben auch dabei helfen kann, nicht zuzunehmen, kann aber auch gleichzeitig dabei helfen, abzunehmen.
0: Ja, das tun die meisten, die vorkochen, einfach deswegen, weil es gesünder ist. Also weil sie sich automatisch anders, gesünder ernähren. Es meistens die weniger Kohlenhydrate hat, es hat die besseren Fette und hat einfach eine bessere biologische Wertigkeit, sodass man da zumindest am Anfang einige Kilos verlieren wird.
1: Weil eben auch man nicht unbedingt so einen Heißhunger kriegt, ne, weil alles ausgewogen
0: ist. Die Insulinausschüttung ist schon extrem wichtig, die man ja dadurch vermeidet, und letztendlich jede unnötige Insulinausschüttung sorgt wiederum dafür, dass dein Stoffwechsel besser arbeitet.
1: Wenn ich jetzt aber nur 10 Gramm Couscous-Salat jeden Tag esse, dann ist das auch nicht so gut, weil dann kommt der Jojo-Effekt.
0: Ja gut, dann bist du ja auf einer Diät, sehr restriktiv mit Kalorien einsparen. Das kannst du natürlich mal machen für einen schnellen Erfolg. Auf der anderen Seite hast du es gerade schon gesagt, viele bauen dann auch an Muskelmasse ab. Das darf man einfach nicht vergessen, wenn die das langfristig machen. Es kommt zu generellen Stoffwechseländerungen, die du nicht haben möchtest. Und wenn du dann wieder loslegst und du hast beispielsweise schon ordentlich an Muskelmasse verloren, dann kommt es zu einem richtigen Jojo-Effekt, weil das landet dann natürlich alles auf deinen Hüften und nicht mehr in den Muskeln, wo es dann eigentlich dann auch verarbeitet wird zur Energie, ne?
1: Hast du mir eigentlich was von deinem Pilzragout mitgebracht in so einer Tupperdose?
0: Nein.
1: Wir sind aber jetzt am Ende der Folge und ich habe Hunger.
0: Ja, dann müssen wir jetzt schnell was essen gehen.
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1: Um 22 Uhr mit Felix Sprung. Bei den Verhandlungen in der Schweiz über ein Ende des Krieges im Iran hat ein Social-Media-Post von US-Präsident Trump über die Hisbollah-Miliz für Unruhe gesorgt. Die staatliche Nachrichtenagentur IRNA meldete, die iranische Delegation habe den Verhandlungsort in einem Luxushotel in Luzern aus Protest gegen die Äußerungen verlassen. Aus Baden-Baden, Patricia Wern.
2: US-Präsident Trump fordert vom Iran mehr Druck auf die Hisbollah, damit die Miliz ihre Angriffe auf den Norden Israels einstellt. Auf seiner Online-Plattform schrieb er, das Mullah-Regime müsse seine hochbezahlten Stellvertreter im Libanon unverzüglich davon abhalten, Unruhe zu stiften. Und wörtlich schrieb Trump, wenn sie das nicht tun, werden wir den Iran erneut hart treffen. Zuvor waren die Unterhändler der USA, Vizepräsident Vance und die US-Sondergesandten Jared Kushner und Steve Witkoff mit dem iranischen Außenminister Araghchi sowie den Vermittlern aus Pakistan und Katar zusammengekommen.
1: Die Gewerkschaften kritisieren die Reformvorschläge der Rentenkommission. Verdi-Chef Wernicke sprach von einem Schritt in die falsche Richtung. So gehe ein höheres Renteneintrittsalter an der Lebenswirklichkeit der arbeitenden Menschen vorbei.
3: Die Rentenkommission. Und wir unterbrechen einmal ganz kurz die Nachrichten, denn wir haben einen Falschfahrer auf der A3 Köln-Oberhausen zwischen Köln-Delbrück und Leverkusen-Zentrum. Da werden Gegenstände auf die Fahrbahn geworfen, also kein Falschfahrer, aber es werden Gegenstände auf die Fahrbahn geworfen, auf der A3 Köln-Oberhausen zwischen Köln-Delbrück und Leverkusen-Zentrum. Vorsicht bitte in beiden Richtungen und weiter mit den Nachrichten.
1: Nichts mehr abgegeben. Hintergrund sind verstärkte ukrainische Angriffe in den vergangenen Wochen. Immer wieder werden Öllager auf der Krim oder Ölpipelines auf dem russischen Festland angegriffen. Erst in der vergangenen Nacht soll es einen massiven ukrainischen Angriff gegeben haben, bei dem mehrere Menschen getötet worden sind. Bei der Fußball-Weltmeisterschaft hat Spanien den ersten Sieg eingefahren. Der Mitfavorit auf den WM-Titel gewann mit 4:0 gegen Saudi-Arabien und hat vorerst Platz 1 in Gruppe H übernommen. Im zweiten Spiel dieser Gruppe treffen in der Nacht noch Uruguay und Kap Verde aufeinander. In Gruppe G stehen sich zur Stunde Belgien und der Iran gegenüber. In der ersten Halbzeit sind noch keine Tore gefallen. Später trifft Neuseeland noch auf Ägypten. Das waren die Nachrichten. Das Wetter in Deutschland, in der Nacht im Norden trocken, in der Mitte und im Süden Schauer und Gewitter, Tiefstwerte 22 bis 10 Grad. Morgen heiter bis wolkig, später vor allem in der Südhälfte gewittrige Schauer, 22 bis 38 Grad. Am Dienstag sonnig im Bergland und im Südosten Schauer und Gewitter, 22 bis 37 Grad und am Mittwoch freundlich, später vor allem im Bergland Gewitter, 22 bis 39 Grad. Es ist 22.03 Uhr.
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3: Und wir beginnen mit einer Gefahrenmeldung. Achtung auf der A3 Köln-Oberhausen zwischen Köln-Delbrück und Leverkusen-Zentrum. Da werden Gegenstände auf die Fahrbahn geworfen. Vorsicht bitte in beiden Richtungen. Und die weiteren Meldungen. Die A1 Bremen Richtung Hamburg ist zwischen Harburg und Stillhorn wegen Bauarbeiten bis ca. 5 Uhr früh gesperrt. Dadurch staut es sich. Die Umleitung führt über die U83. Die A1 München Münster Richtung Dortmund ist zwischen Carmen Zentrum und Kreuz Dortmund-Unna wegen Bauarbeiten bis 5 Uhr früh gesperrt. Die A3 Nürnberg-Passau ist zwischen Kreuz Deggendorf und Hengersberg wegen Bauarbeiten bis 1 Uhr in beiden Richtungen gesperrt. Die Umleitung führt über die U18, U83. A8 München Richtung Stuttgart zwischen Mühlhausen und Eichelberg 2 Kilometer Stau. Die A27 Walsrode-Bremen ist zwischen Verden-Nord und Langwedel in beiden Richtungen wegen einer Baustelle bis 5 Uhr früh gesperrt. Die Umleitung führt über die U52, U9. Die A61 Hockenheim Richtung Ludwigshafen ist zwischen dem Dreieck Hockenheim und dem Kreuz Speyer wegen Bauarbeiten bis 5 Uhr früh gesperrt. Die A261 Eckverbindung A1 zur A7 ist zwischen Tötensen und Dreieck Hamburg Südwest wegen Bergungsarbeiten gesperrt. Und die letzte Meldung für den Augenblick, die A560 Hennef St. Augustin ist zwischen Kreuz Bonn-Siegburg und Niederpleis in beiden Richtungen wegen Personen auf der Fahrbahn gesperrt. Fahren Sie bitte vorsichtig und kommen Sie gut und sicher an Ihr Ziel.
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3: Mit Maja Weber am Mikrofon im NDR-Infostudio in Hamburg. Guten Abend und herzlich willkommen. Wir bringen Sie mit Analysen, Hintergrundbeiträgen und Interviews durch die Nacht. Unser erstes Thema, die Verhandlungen über ein Ende des Iran-Kriegs. Dazu gleich auch ein Gespräch mit Verteidigungsminister Pistorius. Erst einmal blicken wir jetzt in die Schweiz. Dort haben in einem Luxushotel auf dem Berg Birkenstock heute Gespräche zwischen dem Iran und den USA begonnen. Man will die Wege zu einem Frieden ausloten. Dann soll innerhalb von 60 Tagen eine endgültige Vereinbarung ausgehandelt werden. Doch Drohungen von US-Präsident Trump haben nun offenbar dazu geführt, dass die iranische Delegation den Verhandlungsort verlassen hat. Patricia Wern berichtet.
2: Überschattet werden die Gespräche durch gegenseitige Angriffe der israelischen Armee und der Hisbollah im Libanon. US-Präsident Trump fordert daher vom Iran mehr Druck auf die Hisbollah, damit die Miliz ihre Angriffe auf den Norden Israels einstellt. Auf seiner Online-Plattform schrieb er, das Mullah-Regime müsse seine hochbezahlten Stellvertreter im Libanon unverzüglich davon abhalten, Unruhe zu stiften. Und wörtlich schrieb Trump, wenn sie das nicht tun, werden wir den Iran erneut hart treffen. Der iranische Parlamentspräsident Ghalibaf, der an den Verhandlungen in der Schweiz teilnimmt, ließ mitteilen, dass der Iran die Drohungen nicht ernst nehme und die iranischen Streitkräfte bereit seien, darauf zu reagieren. Kurz davor sagte Trump dem US-Fernsehsender Fox News mit Blick auf die Straße von Hormuz, sollte Teheran die wichtige Wasserstraße schließen, werde der Iran in Grund und Boden gebombt werden. Und weiter, wenn die Straße von Hormuz geschlossen wird, werden sie kein Land mehr haben. Zuvor waren die Unterhändler der USA, Vizepräsident Vance und die US-Sondergesandten Jared Kushner und Steve Witkoff mit Ghalibaf und dem iranischen Außenminister Araghchi sowie den Vermittlern aus Pakistan und Katar zusammengekommen. Vance zeigte sich optimistisch und sprach von großen Fortschritten, die in den Vorgesprächen schon erzielt worden seien.
3: Patricia Wern berichtete. Noch ist also unklar, wie es bei den Verhandlungen weitergeht. Wenn es gelingt, den Krieg zu beenden, dann hat die Bundesregierung immer wieder betont, dass sie unter bestimmten Voraussetzungen dazu bereit wäre, die Schifffahrt in der Straße von Hormuz zu sichern. Die Marine hat vorsorglich schon zwei Schiffe zur Minenräumung ins Mittelmeer verlegt, damit diese schnell einsatzbereit sein können. Noch fehlt dazu aber ein Mandat des Bundestags. Im Bericht aus Berlin hat Anna Engelke mit Verteidigungsminister Boris Pistorius, SPD, gesprochen und ihn gefragt, ob er davon ausgeht, dass es noch vor der Sommerpause grünes Licht vom Bundestag für die Marinemission gibt.
4: Das ist völlig offen und zwar aus verschiedenen Gründen. Zum einen, weil wir nicht wissen, wohin die Verhandlungen, die jetzt in der Schweiz beginnen, wirklich führen zu einem wie auch immer gearteten und wie stabilen Waffenstillstand, der von mir auch immer so gesagt Voraussetzung ist überhaupt für ein Engagement in der Straße von Hormuz. Und dann ist die zweite wesentliche Voraussetzung, auch davon habe ich immer schon gesprochen, ein Mandat des Bundestages, der wiederum einen internationalen Rahmen braucht. Den halten wir für gegeben. Aber es ist jetzt nicht so, dass wir übermorgen Djibouti verlassen müssten, um in die Straße von Hormuz zu fahren. Ich wollte eine Entscheidung treffen, dass wir vor Ort sind, dass wir in der Nähe sind und innerhalb weniger Tage in der Straße von Hormuz sein könnten, um Minen zu räumen. Das ist der Auftrag, wäre der Auftrag nichts anderes.
3: Völkerrechtliche Grundlage, sagen Sie, sei gegeben. An was denken Sie da?
4: Ja, wir denken zum einen an die Seerechtskonvention der Vereinigten Nationen. Da geht es darum, dass die freie Seeschifffahrt ein Recht ist, das durchgesetzt werden darf. Und das andere ist die Resolution vom März diesen Jahres, ich glaube die Nummer 2817, in der Verbindung mit Artikel 24 Absatz 2 Grundgesetz. Aber ob das am Ende trägt oder nicht, das muss das Parlament entscheiden. Ich kann nur, und das ist mein Job, die Voraussetzungen dafür schaffen, dass, wenn das gewünscht wird und die Voraussetzungen da sind, die Lage so ist, dass wir es auch können. Alles andere beraten wir jetzt politisch. Und dass wir letzte Woche mit den Parlamentariern gesprochen haben, war im Grunde genommen ein Ausdruck unserer absoluten Transparenz. Wir wollten zeigen, wo stehen wir in unseren Überlegungen, ohne schon an deren Ende angekommen zu sein.
3: Aber Sie gehen nicht unbedingt davon aus, dass das vor der Sommerpause noch klappt, weil der Bundeskanzler hatte das ja angekündigt.
4: Nee, das kann sein, dass es vor der Sommerpause klappt. Und es wäre möglicherweise, je nachdem, wie die Rahmenbedingungen aussehen in den Verhandlungen, auch wünschenswert. Aber am Ende ist das eine Entscheidung, die der Bundestag treffen muss.
3: Drücken Sie denn so auf die Tube und versuchen es vor der Sommerpause hinzubekommen, auch um ein Zeichen zu setzen? Sie haben das ja auch gesagt, wir sind da, auch an Zeichen an Donald Trump, um ihn zu besänftigen?
4: Ach, ich glaube nicht daran, dass Donald Trump sich durch sowas wirklich besänftigen oder beeindrucken lässt. Und ich mache solche Sachen eigentlich grundsätzlich aus sachlichen Erwägungen heraus und um in der Lage richtig zu handeln. Die Öffnung der Straße von Hormuz bzw. deren sichere Passage ist im europäischen Interesse, im Interesse unserer Energieversorgung, unseres wirtschaftlichen Aufschwungs. Das heißt, dort einen Beitrag zu leisten, dass die Schiffe wieder sicher passieren können, nicht sich an Kampfhandlungen zu beteiligen, ist in unserem Interesse. Letztlich hat der Korken auf der Flasche Straße von Hormuz, der ist ja von Donald Trump reingedrückt worden und nicht von uns. Aber wir haben ein Interesse daran, ihn wieder rauszuholen, aber im Einvernehmen und noch mal ganz wichtig, ausdrücklich mit Zustimmung des Irans und zum Beispiel auch von Oman.
5: Zustimmung braucht man, auch um ihn zu suchen, Zustimmung des Iran. Sorgen Sie sich sehr um Ihre Soldaten?
4: Bis jetzt gibt es keinen Grund, sich über irgendetwas Sorge zu machen. Die Passage durchs Rote Meer findet unter entsprechendem Begleitschutz unserer Alliierten statt, weil ja nicht jeder seine Fregatten da unten hat. In Djibouti selber droht auch keine Gefahr. Und bevor es weitergeht, erklären wir ja die Lage nochmal. Aber sicher ist Voraussetzung immer gewesen, permissive environment, also eine Umgebung, die einen solchen Minenräumsatz überhaupt erlaubt. Und solange wir nicht sicher sind, dass wir die haben, wird es keinen Mandatsbeschluss geben.
3: Das war Bundesverteidigungsminister Boris Pistorius, SPD, im Gespräch mit Anna Engelke. Zu einem inländischen Thema. Wenn die Rentenkommission ihre Ergebnisse am Dienstag offiziell vorstellt, kennt man schon einige der Eckpunkte. Am Wochenende sickerten die Empfehlungen durch. Wie auch immer man das Dilemma der Rentenversicherung um zu viele Rentnerinnen und Rentner im Verhältnis zu den Erwerbstätigen lösen will, Reformen müssen sein, das weiß auch die Bundesregierung, die ja die Rentenkommission eingesetzt hat. Die Vorschläge der Kommission, wie das Renteneintrittsalter schrittweise zu erhöhen und die abschlagsfreie Rente mit 63 abzuschaffen, gehen den einen zu weit, den anderen nicht weit genug. Zu den Reaktionen aus Berlin, Anne-Kathrin Mellmann.
6: Linken Politiker sprechen von Rentenkürzungen. Die Co-Vorsitzende Ines Schwertner sagt, in der Rentenkommission säßen nur Menschen, die nicht wüssten, was Altersarmut bedeutet.
7: Was es bedeutet, dass manche Menschen nicht bis 70 arbeiten können. Schon jetzt nicht. Die Lebenserwartung ist in manchen Bundesländern sogar gesunken in den letzten Jahren. Das ganze Renteneintrittsalter an die Lebenserwartung zu stocken, arbeitet mit den falschen Zahlen. Und ich kann die Regierung nur dazu drängen, dass sie das wieder zurücknehmen, genauso wie die Pflege- und Krankenkassenreform, weil die Menschen in diesem Land unter diesen Reformen jetzt schon leiden und sie werden die Quittung dafür bekommen.
6: Auch die SPD-Seite in der Rentenkommission war nach Informationen des ARD-Hauptstadtstudios einverstanden mit den 30 Punkten, die die Kommission am Dienstag der Bundesregierung übergeben will. Annika Klose, SPD-Mitglied in der Kommission, beschreibt die Arbeit der Kommission so.
8: Ich habe die Kommissionsarbeit vor allem als sehr konstruktiv und sehr fachlich orientiert wahrgenommen. Man muss sich ja auch vor Augen halten, es war eine mehrheitlich wissenschaftlich besetzte Kommission mit einem sehr breiten Auftrag. Lebensstandardsicherung über alle drei Säulen für niedrige und mittlere Einkommen bei der nachhaltigen Finanzierung sicherzustellen. Und natürlich ging es auch mal hitzig zu in den Diskussionen. Aber im Grundsatz würde ich sagen, war es immer fair und an der Sache orientiert.
6: Zurück zu den Vorschlägen. Aus für die abschlagsfreie Rente mit 63. Verpflichtende Betriebsrenten sind nicht vorgesehen. Beamte in der gesetzlichen Rentenversicherung vielleicht später. Minijobs würden rentenversicherungspflichtig. Der Ökonom Marcel Fratscher vom Deutschen Institut für Wirtschaftsforschung in Berlin hätte sich mehr Mut von der Kommission gewünscht.
9: Das vielleicht wichtigste Element im deutschen Rentensystem ist, dass es eine Umverteilung von jung zu alt und von arm zu reich ist. Und das zu ändern, wieder ein besseres Gleichgewicht hinzubekommen, junge Menschen zu entlasten, Menschen, denen Altersarmut droht, eine bessere, eine deutlich bessere Rente zu geben. Das wird in diesen Vorschlägen nicht gemacht. Und daher sind diese Vorschläge eine verpasste Chance.
6: Den Vorschlag der Kommission, ein kapitalgedecktes Element bei der Altersvorsorge nach schwedischem Vorbild einzuführen, bewerten Ökonomen unterschiedlich. Marcel Fratscher weist auf die dadurch steigenden Kosten hin, die Unternehmen und Beschäftigte zusätzlich belasten würden. Der Wirtschaftswissenschaftler Jörg Althammer von der Katholischen Universität Eichstätt sieht es positiv, wenn das Rentensystem durch den Kapitalmarkt stabilisiert würde.
3: Ein Bericht von Anne-Kathrin Mellmann.
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3: Wer etwas für sich tun möchte, ob für Körper oder Geist oder am besten beides zusammen, der oder die landet früher oder später bei Yoga. Die Übungen können helfen, die Muskulatur zu stärken, beweglicher zu werden, Stress abzubauen und sogar den Blutdruck zu senken. Aus der Heilkunst ist ein Lifestyle-Trend entstanden mit einem riesigen Markt um Kleidung, Hilfsmittel und exklusiven Yogakursen. Doch wie sieht es in Indien aus, dem Ursprungsland dieses ganzheitlichen Übungssystems? Zum heutigen Welt-Yoga-Tag hat sich unsere Korrespondentin Lena Bodewein die Praxis in Indien angeschaut.
10: Frieden für den Geist, den Körper, die Welt. Ob in Delhi auf den Rasenflächen an der alten Mogul-Festung, dem Roten Fort, oder auf der Dachterrasse einer Grundschule in Mumbai. Überall in Indien wird Yoga praktiziert, nicht nur am Internationalen Yogatag.
11: That is June, that is called International Yoga Day.
10: Schwester Amita von der spirituellen Vereinigung der Brahma Kumaris lehrt die Kinder heute einfachste Übungen.
11: Then take one leg up, only one.
10: Die Arme nach oben strecken, bewusst atmen, auf Zehenspitzen recken oder auf einem Bein in die Baumhaltung kommen. Leicht zu schaffen und noch leichter zu verstehen. Der Körper beeinflusst den Geist, der Geist den Körper. In westlichen Yoga-Formen wird oft der Körper betont. Wie gelenkig bin ich? Kann ich mein Bein hinter den Kopf knoten? Und habe ich auch die passende Kleidung dafür an? Yoga wandelt sich dadurch, meint Yogalehrer Rajiv Shukla.
12: The Westerners, they come to India to learn the art of Yoga.
10: Menschen aus dem Westen kommen nach Indien, um Yoga zu lernen, und sie suchen nach der reinen Form des Yoga. Doch heutzutage sind so viele kommerzielle Aspekte damit verbunden, dass man sagen kann, es verliert seine Reinheit und sein eigentliches Wesen. Aber wenn Neuerungen eingeführt werden, dann ist das so. Yoga gehört allen.
12: Because this is for them and this is from them too.
10: Hautenge Funktionskleidung für Hunderte von Euros sind in den Parks und auf den Wiesen in Indiens Hauptstadt dennoch nicht zu sehen. Weit und gemütlich, hell und bedeckend sind Hemd und Hose. Angeleitet mit Musik, ohne Sound, als Lach-Yoga, jede Art gilt. So treffen sie sich in den frühen Morgenstunden oder sie meditieren ein paar Minuten im Büro. Yoga ist überall und für jeden möglich, so die Botschaft. Live übertragen auch von Premierminister Narendra Modi, der angeblich selbst täglich eine Stunde praktiziert. Auch bei Älteren sorge Yoga dafür, dass der Lifestyle mit 70 gesünder sei als mit 50. Das dafür zuständige Ministerium begleitet eine entsprechende Kampagne auch online. Ein Yoga-Song bringt frischen Wind in die Sache und lässt die Yoga-Einheit ein wenig wie Aerobic wirken. Indien, Geburtsstätte des Yogas, sieht diese besondere Form von spiritueller und körperlicher Ertüchtigung als Geschenk an die Welt. Und die Welt kommt und will lernen, bei Lehrern wie Arun Pandala.
13: Yoga has never been a business and mostly yoga is given as an offering.
10: Yoga war noch nie ein Business, ganz gleich wie wir es wahrnehmen. Yoga wird meist als Gabe dargeboten. Wenn Menschen aus dem Westen nach Indien kommen, erleben sie diese besondere Tradition, in der Yoga als Mittel zur spirituellen Erhebung angeboten wird und nicht als bloße Transaktion zwischen zwei Personen. Genau darin liege der wahre Geist des Yoga und so werde es auch bleiben.
14: Because meditation, yoga, this is not a one-day game.
10: Die Schuldirektorin in Mumbai weiß, dass die Lehrerinnen jetzt eine Routine mit den Kindern üben müssen. Yoga und Meditation, das ist kein Spiel für einen Tag. Anjal unterrichtet seit 11 Jahren selbst Yoga. Und auch für sie geht das Lernen immer weiter.
15: The thing I always come back to is that yoga isn't really about what happens on the mat.
10: Immer wieder wird mir klar, bei Yoga geht es nicht darum, was auf der Matte geschieht, sondern darum, wer du abseits der Matte bist, was für ein Mensch du wirst, wie du andere behandelst und ob du eine Verbindung zu dir selbst findest. Ein Tag wie der Welt-Yoga-Tag ist da nur der Anfang.
16: Lena Bodewein berichtete aus Indien. Zurück nach Deutschland. Es kann schon ratlos und manche wohl auch wütend machen, wenn man sieht, wie viel schlechter Deutschlands Osten im Vergleich zum Westen dasteht. Und das 36 Jahre nach der Wiedervereinigung. Woran genau es hakt, auf diese Frage sucht eine Forschungsgruppe Antworten. Sie arbeitet am Leibniz-Institut für Wirtschaftsforschung Halle. Diese Woche gab es Ergebnisse und über die hat Ralf Geißler mit dem Leiter der Forschungsgruppe Ufuk Akçigit gesprochen.
17: Er ist in Braunschweig geboren, in der Türkei aufgewachsen und hat in den USA promoviert. Heute forscht der Mann, der sich selbst einen Wachstumsexperten nennt, zur ostdeutschen Wirtschaft.
18: I'm Ufuk Akçigit. I'm a professor of economics at the University of Chicago. And I'm also a research professor at the Halle Institute.
17: Ufuk Akçigit leitet seit 5 Jahren eine Forschergruppe in Halle. Ihre zentrale Frage lautet, warum hat Ostdeutschland wirtschaftlich nicht mehr aufgeholt? Akçigits Analyse beginnt mit einem Blick zurück. Ab 1990 wurden die DDR-Betriebe privatisiert, die Arbeitslosigkeit stieg rasant und die Regierung wollte gegensteuern. Sie verpflichtete Investoren, Arbeitsplätze zu erhalten.
19: Die Firmen wurden im Zuge der Privatisierung gezwungen, bestimmte arbeitsrechtliche Verpflichtungen zu erfüllen. Mehr noch, die Regierung bot Subventionen für Beschäftigung. Dadurch hielt sie zahlreiche Zombie-Firmen am Leben und das hatte einen anhaltenden Effekt.
17: Die Subventionen hätten kaum wettbewerbsfähige Betriebe am Leben gehalten, was dem Osten bis heute schade. Außerdem sei bei der Treuhand einiges schiefgelaufen. Von ihr angeheuerte Westmanager hätten tatsächlich wenig Interesse gehabt, sich im Osten eine Konkurrenz aufzubauen.
18: Changing things.
19: Auf dem Papier sieht Veränderung oft einfach aus, aber in Wahrheit dauert es sehr, sehr lange, Dinge zu verändern, insbesondere bei ökonomischen Strukturen. Manchmal dauert es Generationen und manchmal, selbst mit gut gemeinter Politik, beschleunigt man den Prozess nicht, sondern macht ihn langsamer.
17: Akçigit gilt weltweit als Experte für die Auswertung von Wirtschaftsdaten und er blickt von außen auf die ostdeutsche Wirtschaft. IWH-Präsident Reint Korb sieht genau darin einen Vorteil.
20: Ufuk hat die Glaubwürdigkeit, auch methodologisch natürlich die Glaubwürdigkeit, um diese Fragen ganz neutral, ganz nüchtern, viel besser zu beantworten, als jetzt wir das so alleine könnten ohne seine Expertise.
17: Akçigits Forschungsgruppe besteht aus Wissenschaftlern aus aller Welt. Dass sie sich für die Wiedervereinigung interessieren, liegt laut Reint Korb daran,
21: dass es einfach das größte ökonomische Experiment der Weltgeschichte war, diese Privatisierung in Ostdeutschland, was wahnsinnig viele interessante Fragen aufwirft, die überraschenderweise tatsächlich viele davon zumindest noch ziemlich ungeklärt sind.
17: Eine dieser Fragen, wie kann das Aufholen noch gelingen? Die Forschergruppe sagt, es brauche im Osten mehr Forschung, mehr Innovationen und es brauche einen Mentalitätswechsel.
18: The first thing that has to be done.
19: Was als erstes getan werden muss, man muss einen Frieden damit machen, dass Betriebe schließen. Die Guten sollten erhalten werden, aber die Schlechten verschwinden dürfen, sodass man Raum für Neues schafft. Wenn nichts verschwindet, kann auch nichts Neues entstehen.
17: Akçigit folgt damit der Idee der sogenannten kreativen Zerstörung. Neues entsteht nur, wenn Altes weicht. Ein staatlich geförderter Industriestrompreis für notleidende Firmen wäre nach dieser Logik falsch. Dass die Politik trotzdem immer wieder auf Subventionen setzt, liegt auch an einer Hoffnung. Der Hoffnung, dass es gelingt, zwischen alter und neuer Wirtschaft Brücken zu bauen, ohne dass zwischendurch alles zerstört werden muss.
16: Ein Bericht von Ralf Geißler.

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1: Bei der Fußball-WM werden auch heute wieder 4 Partien ausgetragen. Stéphanie Lavoie verrät uns, wer aktuell spielt.
2: Belgien gegen den Iran heißt es im SoFi Stadium in Los Angeles, Kalifornien. Es ist ein Spiel der Gruppe G und in der ist noch alles offen. Beide Begegnungen des ersten Spieltages waren unentschieden ausgegangen. Die Roten Teufel sind als klarer Favorit in diese Partie gegen den Iran gestartet. Gute 59 Minuten sind gespielt. Es steht noch 0:0. André Siems ist unser Reporter.
3: Es ist ein wildes Fußballspiel, aber es fehlen die Tore. Der Iran mit einer dicken Chance in den zweiten 45 Minuten durch Mehdi Taremi, der bei Olympiakos Piräus in Griechenland sein Geld verdient. Einer von wenigen beim Iran. Aber die Belgier lassen einfach zu viele Gelegenheiten liegen. Vorne wird einer immer wieder gesucht. Das ist Lukaku. Jetzt kommt er auf die Flanke von der rechten Seite nach innen. Aber die Iraner kriegen es einfach im Verbund, teilweise mit dem Achterverbund, sehr gut immer wieder rausverteidigt. Versuchen nochmal nachzusetzen. Hatten eine riesen Gelegenheit gerade durch einen, der normalerweise da vorne gar nicht auftauchen dürfte, weil es ein Abwehrspieler ist, durch De Kuyper. Aber den konnte Bayranwand, der Torwart im Kasten von den Iranern, super sensationell mit einem katzenhaften Reflex, nachdem er schon am Boden lag, fährt er nochmal den Arm aus, tatsächlich retten. Vorarbeit wäre von De Bruyne gewesen, also die Belgier jetzt mal munter durchgewechselt, lassen zu viele von ihren Chancen liegen, Spielstand hier 0:0.
2: André Siems berichtete aus L.A. 6 Tage nach der Nullnummer gegen Kap Verde hat Spanien Saudi-Arabien mit 4:0 aus dem Stadion in Atlanta geballert. In Halbzeit 1 fegte La Roja wie ein Wirbelsturm über den Gegner her mit sage und schreibe 17 Torschüssen und 3 Treffern. Thomas Kunze hat die Partie gesehen.
4: Vor allen Dingen Rückkehrer Lamine Yamal bei seinem WM-Startdebüt überragend. In der ersten Halbzeit nach 11 Minuten trifft der 18-Jährige nach toller Vorarbeit von Oyarzabal am zweiten Pfosten zum 1:0. Oyarzabal, der Vorlagengeber, dann mit dem Doppelpack nach der 21. und der 24. Minute 2 tollen spanischen Kombinationen zum 3:0. So stand es auch zur Pause von Saudi-Arabien offensiv gar nicht zu sehen. Nach der Pause wurde viel gewechselt. Spanien schon nach 49 Minuten mit dem 4:0. Marco Correa schoss aus 12 Metern Entfernung, der Ball abgefälscht, Eigentor durch Altan Bakdi, das war der 4. Treffer. Danach 4 Stückwerk auf beiden Seiten, keine echten Möglichkeiten für Saudi-Arabien. Spanien ließ das Spiel austrudeln und gewinnt am Ende super souverän mit 4:0.
2: Um Mitternacht trifft der zweifache Weltmeister Uruguay auf Außenseiter Kap Verde. Um 3 Uhr deutscher Zeit spielen Neuseeland und Ägypten gegeneinander. Beide wollen den ersten WM-Sieg ihrer Geschichte holen. Unterdessen genießt der Nagelsmann-Tross Family Time. Wie nach dem Auftaktsieg gegen Curaçao durften auch nach dem gestrigen Erfolg gegen die Ivora Partnerinnen und Kinder der DFB-Spieler ins Teamquartier. Sowie Bogi Nagelsmann, die Mama des Coaches. Nico Schlotterbeck hat davon eher weniger. Er wird sich im Laufe des Tages einer MRT unterziehen. Es besteht der Verdacht, dass er sich in der gestrigen Partie das Innenband am Sprunggelenk gerissen hat. Wäre ganz bitter, sollte die WM für ihn bereits beendet sein. Alba Berlin ist deutscher Basketballmeister. Im 5. und entscheidenden Playoff-Spiel besiegten die Berliner Titelverteidiger Bayern München mit 84:81. Florian Hecht war dabei.
5: Der FC Bayern zur Halbzeit mit 20 Punkten vorne machte alles richtig, war konzentriert und fertigte geradezu Alba ab. Aber dann in der zweiten Halbzeit kamen die Berliner heraus und drehten den Spieß um. In der 33. Minute die erste Führung für Alba mit einem Pünktchen. Und diese Führung gaben sie nicht mehr her, verteidigten sie mit allem, was sie hatten. Jonas Matyšek, der Kapitän der Berliner, mit 6 versenkten Dreiern. Auf der anderen Seite bei München Andreas Obst mit 24 Punkten, die besten Werfer. Aber der deutsche Meistertitel geht nach Berlin. Alba gewinnt mit 84:81.
2: Gratulation von uns. Alba feiert damit die 12. Meisterschaft.
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6: um 22.29 Uhr mit Felix Sprung. Nach neuen Drohungen von US-Präsident Trump mit Militärangriffen hat die iranische Delegation die Verhandlungen mit den USA offenbar abgebrochen. Die iranischen Unterhändler hätten das Hotel verlassen, wo die Gespräche stattfanden, meldete die staatliche iranische Nachrichtenagentur IRNA. Die Agentur verwies in diesem Zusammenhang auf eine neue Online-Botschaft Trumps. Darin hatte er Teheran mit Blick auf den Konflikt im Libanon mit neuen Angriffen gedroht. Wenn die Hisbollah-Miliz dort nicht gestoppt werde, würden die USA den Iran erneut sehr hart treffen, schrieb Trump. Bundesarbeitsministerin Baas hat die 30 Vorschläge der Rentenkommission als Gesamtkunstwerk gelobt. Beim Tag der offenen Tür der Bundesregierung sagte die SPD-Politikerin, die Maßnahmen würden nicht spurlos an allen vorbeigehen. Wie die anderen Parteien die Vorschläge bewerten, dazu Gabor Hallas.
7: Lob kommt von der Jungen Union, die zuletzt heftigen Widerstand beim Thema Rente geleistet hatte. Vorsitzender Johannes Winkel sagte im ARD-Bericht aus Berlin, die Politiker hätten gezeigt, Kompromisse müssten nicht der kleinste gemeinsame Nenner sein. Konkret hat die Kommission zum Beispiel vorgeschlagen, dass das Renteneintrittsalter weiter steigt, wenn die Lebenserwartung steigt. Die abschlagsfreie Rente mit 63 soll abgeschafft werden. Letzteres begrüßen die Grünen. Fraktionsvize Andreas Audretsch kritisiert aber, dass das Rentenniveau langfristig absinken könnte. Das hieße Altersarmut für viele Frauen und im Osten.
6: Die Linke will die Bezüge ihrer Abgeordneten begrenzen. Auf ihrem Bundesparteitag in Potsdam stimmten knapp 2/3 der Delegierten für einen entsprechenden Antrag. Demnach sollen die Diäten der Bundestags- und EU-Abgeordneten nach den nächsten Wahlen bei 5.300 Euro brutto gedeckelt werden. Der darüber hinausgehende Teil der Bezüge soll an einen Sozialfonds fließen. Die Landesverbände werden aufgefordert, analoge Regelungen auszuarbeiten. Begründet wird der Gehaltsdeckel damit, dass ihre Parlamentarier nicht mehr bekommen sollten als das Durchschnittseinkommen der, so wörtlich, arbeitenden Klasse.
1: Und wir unterbrechen kurz die Nachrichten für eine Gefahrenmeldung. Vorsicht bitte in beiden Richtungen, in Frankfurt am Main auf der B3, Frankfurt-Offenbach. Zwischen Frankfurt am Main, Sachsenhausen und Auffahrt Offenbacher Kreuz sind Kinder auf der Fahrbahn. Vorsicht bitte in beiden Richtungen und weiter mit den Nachrichten.
6: Alba Berlin ist neuer deutscher Basketballmeister. Die Hauptstädter setzten sich im entscheidenden 5. Spiel der Finalserie mit 84-81 gegen den FC Bayern München durch. Für Alba ist es bereits der 12. Meistertitel. Die Münchner verpassten durch die Niederlage den 3. Finalsieg in Folge. Das Wetter in Deutschland, in der Nacht im Norden trocken, in der Mitte und im Süden Schauer und Gewitter, Tiefstwerte 22 bis 10 Grad. Morgen heiter bis wolkig, später vor allem in der Südhälfte gewittrige Schauer, 22 bis 38 Grad. Am Dienstag sonnig, im Bergland und im Südosten Schauer und Gewitter, 22 bis 37 Grad und am Mittwoch freundlich, später vor allem im Bergland Gewitter, 22 bis 39 Grad. Das waren die Nachrichten.
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1: Und wir beginnen mit einer Gefahrenmeldung. Vorsicht bitte in beiden Richtungen, in Frankfurt am Main auf der B3, Frankfurt-Offenbach, zwischen Frankfurt am Main, Sachsenhausen und Auffahrt Offenbacher Kreuz. Da sind Kinder auf der Fahrbahn. Fahren Sie bitte vorsichtig in beiden Richtungen. Und die weiteren Meldungen vom Straßenverkehr. Die A1 Bremen Richtung Hamburg ist zwischen Harburg und Stillhorn wegen Bauarbeiten bis ca. 5 Uhr früh gesperrt. Dadurch staut es sich. Die Umleitung führt über die U83. Die A1 Münster Richtung Dortmund ist zwischen Carmen Zentrum und Kreuz Dortmund-Unna wegen Bauarbeiten bis 5 Uhr früh gesperrt. Die A3 Nürnberg-Passau ist zwischen Kreuz Deggendorf und Hengersberg wegen Bauarbeiten bis 1 Uhr in beiden Richtungen gesperrt. Die Umleitung führt über die U18 und U83. Die A27 Walsrode-Bremen ist zwischen Verden-Nord und Langwedel in beiden Richtungen wegen einer Baustelle bis 5 Uhr früh gesperrt. Die Umleitung führt über die U52, U9. Die A61 Hockenheim Richtung Ludwigshafen ist zwischen dem Dreieck Hockenheim und dem Kreuz Speyer wegen Bauarbeiten bis 5 Uhr früh gesperrt. Und die letzte Meldung für den Augenblick, die A261 Eckverbindung A1 zur A7 ist zwischen Tüttensen und Dreieck Hamburg Südwest wegen Bergungsarbeiten gesperrt. Fahren Sie vorsichtig und kommen Sie gut und sicher an Ihr Ziel.
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1: Mit Maja Weber. Schön, dass Sie zuhören. In Großbritannien wird über den Rücktritt von Premierminister Starmer spekuliert. Manche Medien berichten, dass Starmer schon morgen über seinen Rücktritt entscheiden will. Damit würde er sich einer Kampfentscheidung mit seinem parteiinternen Rivalen Andy Burnham entziehen. Der Machtkampf innerhalb der Labour-Partei findet kurz vor dem Brexit-Jahrestag statt. Am Dienstag jährt sich der EU-Austritt Großbritanniens zum 10. Mal. Lange waren der Brexit und die Folgen für Großbritannien ein Tabuthema dort, aber das ändert sich gerade. Nur ein Drittel der Befragten im Land hält den Brexit noch für eine gute Entscheidung. Vor allem viele der unter 25-Jährigen wollen zurück in die EU. Sie waren vor 10 Jahren noch zu jung, um beim Austrittsreferendum mit abzustimmen. Unsere Korrespondentin Mareike Aden hat einige junge Menschen in London getroffen und mit ihnen über ihren Blick auf den Brexit gesprochen.
8: Die Brexit-Entscheidung von vor 10 Jahren, sie hallt nach. Auch in diesem Club im Zentrum von Manchester, im Norden Englands. Auf der Bühne die Punkband Witch Fever. Die 4 Bandmitglieder wollen an diesem Abend das Finale ihrer Großbritannien-Tour feiern. Seit einigen Jahren stehen sie bei einem großen Label unter Vertrag. Um auch international bekannter zu werden, touren sie bald auch durch einige EU-Länder. Doch der Brexit macht ihnen und der ganzen britischen Musikszene das Leben schwer, sagt Alex Thompson, die Bassistin von Witch Fever.
9: Vor dem Brexit konntest du einfach so in den Van springen und auf Tour gehen. Man musste sich eigentlich um nichts kümmern. Du hast einfach Merch wie T-Shirts mitgenommen und los. Damit verdienen Bands ja das meiste Geld. Du bist gefühlt eine glorifizierte T-Shirt-Firma. Aber seit dem Brexit kannst du keine Ware mitnehmen, ohne Abgaben zu bezahlen. Auf dem Hinweg und zurück.
8: Hier in Großbritannien können sie problemlos T-Shirts, Platten, Aufnäher verkaufen. Das bringt das Geld, das Witch Fever dringend braucht. Trotz Labelvertrag haben alle von ihnen noch Nebenjobs, um sich ihre Leidenschaft zu finanzieren, erzählt Sängerin Amy Walpole.
10: Auf Konzerten und auf Instagram und so, da sehen die Leute ausverkaufte Shows, große Auftritte. Sie sehen, dass wir einen Vertrag mit einem großen Label haben und glauben, wir sind wirklich erfolgreich. Aber in Wirklichkeit kämpfen wir immer noch damit, genug Geld zum Leben zu haben und klarzukommen.
8: Vor 10 Jahren beim Brexit-Referendum waren 3 der 4 Bandmitglieder gerade alt genug und stimmten für den EU-Verbleib. Bassistin Alex Thompson erinnert sich genau an den Moment, als sie herausfand, Großbritannien hatte knapp für den Brexit gestimmt. 52-48%.
9: Ich war beim Glastonbury Festival. Es war fast wie Weltuntergang. Die meisten Leute da sind ja eher links und waren pro EU. Es war traurig, so im Zelt aufzuwachen.
8: Mit der Brexit-Entscheidung und ihren Folgen muss auch Witch Fever leben. Zahlen der größten britischen Musikgewerkschaft zeigen, für 59% der britischen Bands lohnen sich EU-Touren seit dem Brexit finanziell nicht mehr. Witch Fever hat sich damit abgefunden, dass sie in Europa vermutlich draufzahlen werden. Aber jetzt geht es erst einmal in Manchester auf die Bühne und in ein paar Tagen dann auf Tour. Die Bürokratie und die Zollvorschriften, die der EU-Austritt mit sich gebracht hat, sie schaden der britischen Wirtschaft insgesamt. Es gibt weniger Handel und Investitionen. Handelsabkommen mit Ländern wie Australien, Indien oder einem Zusammenschluss von Pazifiknationen haben das Fehlen des EU-Binnenmarktes nicht kompensieren können. Wegen des Brexit ist die britische Wirtschaftsleistung massiv kleiner ausgefallen und bis zu 8%, so eine Studie der US-Universität Stanford. Und all das trifft besonders Menschen mit geringem Einkommen. Und darum auch viele junge Briten. Der Londoner Dylan Law war 10 beim Referendum. Der heute 20-Jährige wuchs in eher armen Verhältnissen im Londoner Stadtteil Hackney auf.
11: Durch den Brexit hat unser Land so viel Geld verloren. Das Geld hätte in unsere Gemeinden gehen können. Und dann heißt es oft, wir können das nicht ändern. Aber das war damals einfach eine schlechte Entscheidung. Jetzt reden viele über ein zweites Referendum. Ja, ich möchte ein zweites Referendum.
8: Umfragen zeigen, mehr als 80% der unter 25-Jährigen wollen zurück in die EU. Es waren damals vor allem die Älteren, die die Brexit-Entscheidung trafen. Zahlen des Umfrageinstituts Lord Ashcroft direkt nach dem Referendum zeigten, je älter die Wähler, desto größer die Mehrheit für den Brexit. Bei den über 45-Jährigen stimmte eine knappe Mehrheit für den Austritt. Bei den über 65-Jährigen waren es schon 60%. Und außerdem nutzten viele jüngere Briten ihre Stimme nicht. Dylan Law will, dass sich solche Fehler nicht wiederholen. Er ist Mitglied der Green Party geworden, die derzeit bei jungen Britinnen und Briten die beliebteste Partei ist.
11: Ich verstehe, warum so viele in meinem Alter apathisch sind. Das heißt immer, wenn du das und das machst, dann gehst du zur Uni, findest einen guten Job und kannst dir Haus und Familie leisten. Aber dieses Versprechen gilt nicht mehr. Kaum jemand kann sich eine Wohnung leisten. Und wenn jemand dann zum Beispiel mit 23 merkt, dass das Versprechen gebrochen wurde, dann glauben sie den Politikern nicht mehr, sondern denken, die lügen. Und oft tun sie das ja auch.
8: Soziale Ungleichheit ist für Dylan Law und die Green Party insgesamt das wichtigste Thema. Die Umwelt ist unter dem noch recht neuen Parteichef Zach Polanski in den Hintergrund getreten. Polanski plädiert für eine Reichensteuer, will dem Rechtsruck im Land vor allem bei älteren Wählern, Zitat, Ökopopulismus entgegensetzen. Bei vielen jüngeren Briten ist Polanski eine Art Polit-Popstar, auch wegen seiner Position zum Brexit.
12: Der Brexit war ein absolutes Desaster. Ich denke, eine bessere Zukunft läge für Großbritannien in der EU, wenn die Konditionen stimmen. Aber will Europa uns zurück? Ich bin mir nicht sicher. Großbritannien jedenfalls würde es in der EU besser gehen.
8: Rund 200 Kilometer nördlich von London, in Stourbridge, nahe Birmingham, sieht Samuel Hussey, 21 Jahre, das ganz anders. Der Brexit sei gar nicht richtig durchgezogen worden. Samuel steht am Tresen in der Küche seiner Eltern und nimmt mit Handy und Ringlicht ein Video für YouTube auf. Das macht er regelmäßig, vor allem um bei Altersgenossen Werbung für seine Partei zu machen. Reform UK, die Partei des Rechtspopulisten Nigel

0: schon geschafft, auch wenn es dort für ihn vor allem um den Kampf gegen Schlaglöcher geht. Seit er Lokalpolitik macht, sammelt er Krawatten. Er will damit auffallen. Einen ganzen Stapel voll nimmt er jetzt aus dem Schrank. Manche mit Blumenmuster, andere in türkisblau, den Farben der Reformpartei. Und auch die dunkelrote Seidenkrawatte, die er umhatte, als er Parteichef Nigel Farage traf. Als der 2016 als Mr. Brexit galt und für den EU-Austritt Stimmung machte, war Samuel gerade mal 11 Jahre alt.
1: Viele geben Nigel Farage die Schuld am Brexit. Ich treffe viele Leute, die sagen, der Brexit hat uns nichts gebracht, er hat die Wirtschaft ruiniert und wir haben sogar mehr Einwanderer als vorher. Aber Farage war doch gar nicht in der Regierung. Er hat für den Brexit gekämpft. Aber ein Befürworter zu sein, ist das eine, den Brexit politisch umzusetzen, das andere.
0: Man Cave, Männerhöhle, steht auf einem Schild an der Tür. Auf dem Holzregal über dem Bett liegt eine Bibel, daneben die britische Flagge. Und im Schrank eine rote Schirmmütze mit der weißen Aufschrift Make America Great Again.
1: Die möchte ich bei meinem ersten Trip in die USA tragen. Ich unterstütze Trump. Die meisten Dinge, die er tut, finde ich sehr gut. Manches hätte er vielleicht auch besser machen können, aber das ist doch immer so. Es ist wie bei Nigel. Aber Trump ist die beste Antwort auf Amerikas Probleme, so wie Farage die beste Antwort auf die Probleme Großbritanniens ist.
0: Mit seinem Abschluss könnte Samuel zur Uni gehen. Aber weil ein Studium umgerechnet 12.000 Euro pro Jahr kostet, zögert er und hält sich mit Jobs im Lager oder in der Spielhalle über Wasser. Sein ganzes Leben hat er in der 60.000 Einwohnerstadt Stourbridge in den Midlands verbracht. Hier schlug früher das industrielle Herz des Landes. In Stourbridge war es die Glasindustrie. Traditionell haben die meisten Menschen hier lange konservativ gewählt und vor 10 Jahren klar für den Brexit gestimmt. Das erzählt auch Sylvia, eine Frau Mitte 60, die in Samuels Nachbarschaft wohnt. Samuel hat gerade die Schlaglöcher vor ihrer Tür inspiziert und mit dem Handy festgehalten.
2: Die Konservativen haben nicht viel getan und die Labour-Regierung dann auch nicht. Geben wir doch mal den Grünen oder Reform eine Chance. Mal gucken, ob die etwas ändern können.
0: Sie hat für den Brexit gestimmt, erzählt sie. Vor allem, weil sie weniger Einwanderung wollte.
2: Es macht mir Angst.
1: Man hatte gehofft, dass der Brexit das Problem löst, aber
2: er hat nichts verändert.
1: Vielleicht gibt es jetzt sogar noch mehr Schlupflöcher. Wir sehen es ja dauernd in den Nachrichten, all die Menschen, die auf den Booten kommen.
2: Keiner weiß, wer sie sind. Sie kommen in unser Land und sie bringen ihre Kultur mit. Wir wollen das nicht.
0: Kein anderes Thema sorgt im Land für so viel Unruhe und Streit. Im Jahr 2025 sind insgesamt rund 46.000 Menschen unerlaubt nach Großbritannien gekommen, die meisten in Booten über den Ärmelkanal. Schon vor 10 Jahren, vor dem Brexit-Referendum, machte Nigel Farage Einwanderung zum politischen Streitthema. Viele Brexit-Befürworter finden, der EU-Austritt habe das für sie wichtigste Ziel verfehlt. Zumal zwischenzeitlich nach dem Brexit die erlaubte Einwanderung massiv zunahm. Denn es musste kompensiert werden, dass Pflege- und Krankenhauspersonal aus EU-Ländern das Land verließ. Stattdessen kam Personal aus Indien, Nigeria oder den Philippinen. Die Folgen des Brexit auf das britische Gesundheitssystem, insbesondere auf den nationalen Gesundheitsdienst NHS, sie treiben die 24 Jahre alte Kira Casey Sargent aus Liverpool besonders um. Auf ihrem Handy zeigt sie ein Foto von sich als 14-Jährige. So alt war sie damals, als das Referendum stattfand. Ihre Eltern waren immer gegen den Brexit. Ihre Mutter, eine NHS-Krankenschwester, war geschockt von dem Ergebnis, erinnert sich Kira.
3: Ich erinnere mich genau an den Morgen. Meine Mutter hat mich geweckt. Sie konnte es nicht glauben. Sie sagte, Kira, wach auf. Und in der Schule gab es keinen normalen Unterricht. Stattdessen haben wir darüber gesprochen, was passiert ist.
4: And then, yeah, in school, there was one lesson particular that they took us out of doing normal lessons and we sort of talked about what had happened.
0: Inzwischen ist Kiras Mutter an einer schweren Krankheit gestorben. Jetzt führt sie deren Vermächtnis fort. Aus Protest gegen den Brexit plant Kira einen Protestmarsch zu Fuß von London nach Brüssel. Dafür trainiert sie seit Wochen. Von London über Dover vor das EU-Parlament. 14 Tage lang, etwa 25 Kilometer am Tag, zusammen mit anderen Aktivistinnen und Aktivisten.
3: Es ist einfach ungerecht, dass ich selbst nicht wählen konnte. Aber ich mache mir auch Sorgen um die vielen Menschen, die viel stärker betroffen sind als ich.

0: Meine Mutter war Krankenschwester und sehr leidenschaftlich für einen Wiedereintritt in die EU. Sie starb vor etwas mehr als einem Jahr. Sie hätte gewollt, dass wir weiterkämpfen.
1: Da ihre Mutter ihr ganzes Leben als Krankenschwester gearbeitet habe, habe sie gewusst, wie wichtig Personal aus EU-Ländern für den Gesundheitsdienst NHS war. Im Referendumswahlkampf versprachen die Brexit-Befürworter, 350 Millionen Pfund pro Woche würde der EU-Austritt für den staatlichen Gesundheitsdienst NHS bringen. Wahr geworden ist das nicht. Der Brexit hat den Druck auf den NHS weiter erhöht. Es gibt viel weniger Personal aus den EU-Ländern. Viele Krankenhäuser sind weiter überlastet. Wichtige Medikamente, etwa in der Krebsbehandlung, sind teurer geworden. Internationale Forschungskooperationen haben gelitten. Im Herbst will Kira mit dem Studium weitermachen und Kinderkrankenschwester werden, ebenfalls in der NHS. Aber erstmal konzentriert sie sich auf ihren Protestmarsch nach Brüssel. Bald geht es los. Zurück in Manchester. Auch für die vier Bandmitglieder von Witch Fever geht es los Richtung Europa. In einem weißen Transporter. Schlagzeugerin Annabelle Joyce und ihre Freundin Rachel wollen abwechselnd fahren. Rund 500 Kilometer von Manchester bis ins südenglische Dover. Von dort dann mit der Fähre nach Frankreich. Gitarristin Elisha Yarwood ist aufgeregt und fragt sich, wie es drüben wohl wird.
2: Wir sind völlig abgetrennt. Früher habe ich immer gesagt, Großbritannien liegt in Europa. Wir gehören zu Europa. Aber seit dem Brexit ist klar, das ist vorbei. Wir sind raus. Vielleicht auch, weil wir eine Insel sind.
1: Und Bassistin Alex fügt hinzu, viele ihrer Freunde seien seit dem Brexit nach Australien oder Kanada gezogen. Länder, in denen junge Britinnen und Briten wegen des Commonwealth leichter leben und arbeiten können. Als das Schiff am nächsten Morgen aus dem Hafen von Dover ablegt, stehen die vier Bandmitglieder am Heck, die Klippen von Dover im Blick. Ihre Heimat für ein paar Wochen zurückzulassen, das macht ihnen gar nichts aus. Im Gegenteil, sie hadern mit dem Vereinigten Königreich.
3: Es gibt so viele Orte mit einer besseren Lebensqualität, wo man, wenn man hart arbeitet, ein gutes Leben führen kann. Und wo es bessere Förderung gibt für die Kreativindustrie. Wenn es die Band nicht geben würde, würde ich vielleicht auch wegziehen.
1: Schlagzeugerin Annabelle Joyce geht es ähnlich. Auf die Frage, wie das Leben für junge Briten gerade sei, fragt sie erst einmal, ob sie fluchen dürfe.
4: Wenn du jung bist, ist Großbritannien gerade kein guter Ort zum Leben. In Europa ist es, glaube ich, besser. Aber da hinzuziehen, ist seit dem Brexit so viel schwieriger geworden. Ich würde so gern auf einem Boot in Spanien leben. Aber ich fürchte, dieser Traum wird nicht wahr.
1: Doch seit Mitte 2024 stehen die Zeichen auf Annäherung. Der sozialdemokratische Regierungschef Keir Starmer sucht seit seiner Wahl die Nähe zur EU. Im Mai 2025 vereinbaren Großbritannien und die EU beim ersten Gipfel seit dem Brexit einen Neustart der Beziehungen. Sie wollen enger zusammenarbeiten in den Bereichen Verteidigung, Energie, Sicherheit und Migration. Und sie vereinbaren Erleichterungen im Handel mit Lebensmitteln. Im Gegenzug werden die EU-Fischereirechte in britischen Gewässern bis 2038 verlängert, was in konservativen Medien einige Tage lang für aufgeregte Schlagzeilen sorgt. Als Keir Starmer sich noch in der Opposition befand, trat er bis 2019 für ein zweites Referendum ein. Doch vor der Wahl im Sommer 2024 zog er rote Linien. Unter seiner Führung, versprach Starmer, werde es eine Annäherung geben, aber keine Zollunion, keinen Binnenmarkt und keine Freizügigkeit. Die Brexit-Frage sollte keine Ablenkung sein auf dem Weg von Labour in die Nummer 10 Downing Street, sagt Rachel Sylvester.
3: Politiker wollten über all das nicht mehr reden. Es war zu schmerzhaft, zu traumatisch. Das Referendum war schrecklich, hatte das Land gespalten und wir waren gerade erst dabei, wieder zu heilen. Aber in den letzten Monaten wurde das Tabu gebrochen und Politiker haben sogar offen über einen Wiedereintritt gesprochen.
1: Zum Beispiel der Londoner Labour-Bürgermeister Sadiq Khan in einem Interview mit einer italienischen Zeitung. Und im Mai der bisherige Gesundheitsminister Wes Streeting, der Starmer nach schlechten Lokalwahlergebnissen öffentlich zum Rückzug auffordert und selbst Premier werden will. Seine Forderung, das Land brauche eine neue Beziehung zu Europa. Die Zukunft von Großbritannien liege in Europa und eines Tages, so Streeting, auch wieder in der EU.
5: We need a new special relationship with the EU, because Britain's future lies with Europe and one day back in the European Union.
1: Journalistin Rachel Sylvester erklärt solche Vorstöße so.
3: Das Land hat sich verändert. Wir sehen die wirtschaftlichen Kosten des EU-Austritts und die Vorteile, die eine engere Anbindung oder sogar eine Rückkehr bringen würde, die am besten für die Wirtschaft wäre. Auch die Wählerschaft ist eine andere. Der Brexit kam ja vor allem durch ältere Wähler. Und um es brutal zu sagen, viele von ihnen sind seit dem Referendum gestorben. Gleichzeitig gibt es so viele, die der EU deutlich positiver gegenüberstehen, die jetzt 18 sind und wählen dürfen.
1: Es sei höchste Zeit, die Jüngeren im Land ernst zu nehmen. Das findet auch Dylan Law aus Hackney. Um seiner Generation eine Stimme zu geben, kandidierte er im Mai bei den Lokalwahlen für die Bezirksversammlung von Hackney. Dafür pausierte er sein Wirtschaftsstudium und gewann. Und da seine Green Party in Hackney neuerdings auch die Bürgermeisterin stellt, wurde er sogar zum Stellvertreter ernannt. Mit gerade mal 20. Viel zu oft, sagt Dylan, gehe man über die Probleme seiner Altersklasse hinweg.
6: Ich habe in Bars gearbeitet, in Hotels als Portier, war Security in Clubs und Stadien und ich habe in Läden gearbeitet. Die Arbeitsbedingungen für unter 21-Jährige sind einfach unter aller Sau. Viele in meinem Alter sind anfällig für Glücksspiel, um schnell Geld zu machen. Wenn man kein Geld hat, wird man verzweifelt. So viele 16- bis 24-Jährige haben keinen Job und keinen Ausbildungsplatz. Das sind 16%. Eine lächerlich hohe Zahl.
1: In Stourbridge nahe Birmingham beschreibt Reformmitglied Samuel Hussey die gleichen Probleme für sich und seine Altersgenossen wie Dylan in London. Samuel findet, eine Wohnung oder ein Job sollten kein Luxus sein. Jeder solle das haben. Aber leider sei das nicht der Fall.
7: I don't think housing or even getting a job should be a luxury in any country. You know, anyone should be able to get a house. Anyone should be able to get a job. And unfortunately, it's just not the case in this country.
1: Samuel setzt alle Hoffnungen in Reform UK, die noch recht neue Partei, die Farage erst nach dem EU-Austritt gründete.
8: Niemand hat mehr Vertrauen in Labour oder die konservativen Tories. Die Liberaldemokraten sind nutzlos. Die Grünen würden einen Baum pflanzen und hoffen, dass alles gut wird. Reform ist die einzige realistische Option, die wir hier haben.
1: Reformchef Farage redet 10 Jahre nach dem Referendum erstaunlich selten über den EU-Austritt, sein einstiges Lieblingsprojekt. Man muss ihn schon danach fragen. Und die Chance bietet sich am Rande eines Wahlkampfauftrittes, am Pier der südenglischen Küstenstadt Worthing. Konfrontiert mit Umfragen, nach denen mehr als 80% der unter 25-Jährigen zurück wollen in die EU, erwidert er:
9: Den Umfragen würde ich nicht glauben. Warum will man in diesen gescheiterten Club zurück? Wir stehen zweifellos stärker da in der Welt. Aber haben wir angemessene Grenzkontrollen, weniger Bürokratie? Nein, die Konservativen haben sich nicht gekümmert. Es gibt viel Frust, dass der Brexit nicht richtig umgesetzt wurde.
1: Für Kira, die zu Fuß nach Brüssel will, ist Farage ein rotes Tuch. An einem heißen Sommermorgen soll ihr Marsch losgehen. Zusammen mit 2 anderen Aktivisten hat sie in einem kleinen, etwas heruntergekommenen Apartment in der Londoner Innenstadt übernachtet. Als Kira sich morgens die Zähne putzt, ist sie müde, aber fühlt sich ermutigt, dass neuerdings wieder so viele Politiker in der Labour-Partei über den Brexit und sogar einen Wiedereintritt sprechen.
10: Das zeigt doch, dass die Menschen aufwachen. Viele unterstützen inzwischen die Kampagne für einen Wiedereintritt oder setzen sich überhaupt damit auseinander, wie der Brexit ihr Leben beeinflusst hat. Hoffentlich verstehen die Politiker die Stimmung in der Bevölkerung langsam.
1: Kira will das Momentum nutzen. Nach all dem Training und Planen starten sie endlich. Mit blau-gelben T-Shirts und einer großen EU-Flagge, die sie durchs Land tragen werden und dann bis nach Brüssel. Erstmal geht es Richtung Parlament in London, wo sie andere treffen, wo so viel gestritten wurde um den Brexit. Kira und ihre Mitstreiter haben ein selbstgedrucktes Buch dabei, das sie in Brüssel EU-Parlamentariern übergeben wollen. Voll mit proeuropäischen Botschaften von Britinnen und Briten aus dem ganzen Land.
10: Viele sagen, dass wir nach Hause gehen. Und ich finde, das klingt schön. Wir sind schließlich immer noch Teil des europäischen Kontinents. Viele Menschen lieben die Europäische Union weiterhin. Und deswegen gehen wir den Weg zusammen.
1: Der Exit vom Brexit, er ist raus aus der Tabuzone. Wie es in der britischen Politik in dieser Frage weitergeht, das hängt ganz wesentlich davon ab, wer Keir Starmer als Premier folgt. Denn der steht innerhalb der eigenen Labour-Partei massiv unter Druck und könnte schon bald ersetzt werden. Journalistin Rachel Sylvester sagt, in der EU-Frage sei die Labour-Partei gespalten.
11: Einige Strategen, Abgeordnete und Minister sind der Ansicht, Labour müsse die Wähler zurückholen, die vor allem im Norden und in den Midlands zu Reform abgewandert sind. Andere halten dagegen, dass ein Wahlsieg nur mit einem progressiven, überwiegend proeuropäischen Wählerbündnis möglich ist. Dieser Konflikt hat sich in der Labour-Partei noch nicht geklärt.
1: Die Band Witch Fever spielt im niederländischen Nijmegen das erste Konzert ihrer Europatour. Trotz Soundproblemen und Kopfschmerzen bei Sängerin Amy ziehen sie durch. Zu ihrer Freude läuft auch der Verkauf von Platten und T-Shirts nicht schlecht. Auch wenn sie dieses Mal Verlust machen werden in Europa, Bassistin Alex hofft, dass sie sich einen Namen machen und bei künftigen Touren mehr Zulauf und mehr Einnahmen haben und irgendwann Gewinn machen. Ein Bandleben ohne Brexit-Bürokratie. Für Witch Fever wäre das einfacher und lukrativer. Aber sie fragen sich auch, würde die EU Großbritannien überhaupt zurücknehmen? Und wenn ja, zu welchen Bedingungen? Fest steht, die jungen Briten, die den Brexit und seine Folgen geerbt haben, sie wollen jetzt mitbestimmen.
12: 10 Jahre Brexit und die Wünsche der jungen Generation, das war ein Feature unserer London-Korrespondentin Mareike Aden. 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Gleich nach den Nachrichten um 23 Uhr geht es weiter. Wir schauen auf den linken Parteitag, der zu Ende gegangen ist, jetzt am Wochenende mit einigen neuen Entscheidungen. Und auch auf die Frage deutscher Minensuchboote in der Straße von Hormuz, was da die rechtlichen Möglichkeiten sind. Mein Name ist Maja Weber. Wir hören uns nach den Nachrichten wieder.

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1: Um 23 Uhr mit Felix Sprung. Bei den Verhandlungen in der Schweiz über ein Ende des Krieges im Iran hat ein Social-Media-Post von US-Präsident Trump über die Hisbollah-Miliz für Unruhe gesorgt. Die staatliche Nachrichtenagentur IRNA meldete, die iranische Delegation habe den Verhandlungsort in einem Luxushotel in Luzern aus Protest gegen die Äußerungen verlassen. Aus Baden-Baden Patricia Wern.
2: US-Präsident Trump fordert vom Iran mehr Druck auf die Hisbollah, damit die Miliz ihre Angriffe auf den Norden Israels einstellt. Auf seiner Online-Plattform schrieb er, das Mullah-Regime müsse seine hochbezahlten Stellvertreter im Libanon unverzüglich davon abhalten, Unruhe zu stiften. Und wörtlich schrieb Trump, wenn sie das nicht tun, werden wir den Iran erneut hart treffen. Zuvor waren die Unterhändler der USA, Vizepräsident Vance und die US-Sondergesandten Jared Kushner und Steve Witkoff mit dem iranischen Außenminister Araghchi sowie den Vermittlern aus Pakistan und Katar zusammengekommen.
1: Die Gewerkschaften kritisieren die Reformvorschläge der Rentenkommission. Verdi-Chef Wernicke sprach von einem Schritt in die falsche Richtung. So gehe ein höheres Renteneintrittsalter an der Lebenswirklichkeit der arbeitenden Menschen vorbei. Die Rentenkommission regt zum Beispiel an, das Eintrittsalter an die durchschnittliche Lebenserwartung zu koppeln. Zudem sollen auch Selbstständige und Beamte in die gesetzliche Versicherung einzahlen. Frankreich greift wegen einer Hitzewelle zu neuen Schutzmaßnahmen. In vielen Regionen gilt ein Alkoholverbot im öffentlichen Raum. Damit sollen Rettungsdienste während eines landesweiten Musikfestes entlastet werden. Mehr als 800 Grund- und Mittelschulen bleiben morgen geschlossen. In Teilen Frankreichs sind heute Werte von um die 40 Grad erreicht worden. In den kommenden Tagen könnte es noch heißer werden. Bei der Fußball-Weltmeisterschaft hat Spanien den ersten Sieg eingefahren. Der Mitfavorit auf den WM-Titel gewann mit 4:0 gegen Saudi-Arabien und hat vorerst Platz 1 in Gruppe H übernommen. Im zweiten Spiel dieser Gruppe treffen in der Nacht noch Uruguay und Kap Verde aufeinander. In Gruppe G trennten sich Belgien und Iran unentschieden 0:0. Später trifft Neuseeland noch auf Ägypten. Das waren die Nachrichten. Das Wetter in Deutschland. In der Nacht im Norden trocken, in der Mitte und im Süden Schauer und Gewitter. Tiefstwerte 22 bis 10 Grad. Morgen heiter bis wolkig, später vor allem in der Südhälfte gewitterige Schauer, 22 bis 38 Grad. Am Dienstag sonnig, im Bergland und im Südosten Schauer und Gewitter, 22 bis 37 Grad. Und am Mittwoch freundlich, später vor allem im Bergland Gewitter, 22 bis 39 Grad. Es ist 23.03 Uhr.
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3: Und wir beginnen mit der A1 Bremen Richtung Hamburg. Da ist zwischen Harburg und Stillhorn wegen Bauarbeiten die Strecke bis ca. 5 Uhr früh gesperrt. Dadurch staut es sich. Die Umleitung führt über die U83. Die A1 Münster Richtung Dortmund ist zwischen Carmen Zentrum und Kreuz Dortmund-Unna wegen Bauarbeiten bis 5 Uhr früh gesperrt. Die A3 Nürnberg-Passau ist zwischen Kreuz Deggendorf und Hengersberg wegen Bauarbeiten bis 1 Uhr in beiden Richtungen gesperrt. Die Umleitung führt über die U18, U83. A5 Karlsruhe Richtung Frankfurt zwischen Karlsruhe-Durlach und Bruchsal 3 Kilometer stockender Verkehr nach einem Unfall. Die A27 Walsrode-Bremen ist zwischen Verden-Nord und Langwedel in beiden Richtungen wegen einer Baustelle bis 5 Uhr früh gesperrt. Die Umleitung führt über die U52, U9. Die A61 Hockenheim Richtung Ludwigshafen ist zwischen dem Dreieck Hockenheim und dem Kreuz Speyer wegen Bauarbeiten bis 5 Uhr früh gesperrt. Und die A261 Eckverbindung A1 zur A7 ist zwischen Türtensen und Dreieck Hamburg Südwest wegen Bergungsarbeiten gesperrt. Weiterhin gute Fahrt.
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3: Mit Maja Weber am Mikrofon im NDR-Infostudio in Hamburg. Wir bringen Sie mit Hintergrundberichten, Analysen und auch dem einen oder anderen Interview gut informiert durch diesen Abend und durch die Nacht. Zum Ende des linken Parteitags ging es heute ums Geld. Genauer gesagt um einen Gehaltsdeckel. Angestoßen hatten das die Parteivorsitzenden Ines Schwertner und Jan van Aken. Dessen Nachfolger im Amt, Luigi Pantisano, unterstützt das auch. Nach dem Einzug in den Bundestag also verzichten viele Linke auf einen Teil der Abgeordnetenbezüge. Auf dem Parteitag in Potsdam wurde nun eine Obergrenze für Abgeordnetengehälter beschlossen. Die Bezüge für linken Politiker werden auf 5.300 Euro brutto gedeckelt. Und die Überschüsse gehen an Sozialfonds. Welche Themen sonst noch den dreitägigen Parteitag bestimmt haben, fasst Frank Eichmann zusammen.
4: Es reicht, stand als Motto weiß auf rot am Rednerpult und auf der Bühnenrückwand des Parteitags und darunter etwas kleiner, das Leben bezahlbar machen. Die Linke als selbstbewusste Sozialprotestpartei, Heidi Reichenegg, Chefin der linken Bundestagsfraktion.
5: Vor 2 Jahren, da hat man unsere Todesanzeigen geschrieben. Die Linke ist erledigt. Diese Partei, die braucht keiner mehr. Und wenn ich mich hier im Saal so umschaue, wir sind sowas von wieder zurück, liebe Genossinnen und Genossen.
4: In knapp 2 Jahren verdoppelte sich die Mitgliederzahl auf 126.000. Die Partei ist heute mehrheitlich weiblich, eher jung, das Durchschnittsalter gerade 38. Vor dem Parteitag stand die Linke unter verschärfter medialer Beobachtung, weil Äußerungen des linken Jugendverbandes mit antisemitischen Äußerungen aufgefallen waren.
6: Antisemitismus bedroht Menschen. Bedroht Jüdinnen und Juden hier in Deutschland. Der Kampf gegen Antisemitismus ist eine linke Pflicht.
4: Kein Applaus war länger als dieser für die Gastrednerin Verit Behrmann, Nachfahren von Holocaust-Überlebenden, deren Mutter 2003 beim Anschlag eines palästinensischen Attentäters starb. Sie setzt sich für Versöhnung ein, erwähnte auch palästinensische Opfer israelischer Gewalt. Ihre Rede setzte die Parteitagsregie geschickt vor die Nahostdebatte. Der Parteitag fand diesen Kompromiss. Ja zum Existenzrecht Israels, ja zur Zwei-Staaten-Lösung Israel-Palästina, aber, und hier setzte sich das pro-palästinensische Lager durch.
7: Viele Menschenrechtsorganisationen und Völkerrechtsexperten, die sagen, das, was dort in Gaza stattfindet, ist ein Genozid und wir schließen uns dieser Meinung an.
4: So Jan van Aken, der äußerst beliebte 65-Jährige, trat aus Gesundheitsgründen nicht erneut als Parteichef an. Wahl am Samstag. Als Nachfolger bewarb sich mit Luigi Pantisano erstmals ein Parteichef mit Migrationshintergrund.
8: Friedrich Merz muss Angst haben. Er muss Angst haben vor einer starken Linken, die mit den Arbeiterinnen und Arbeitern gemeinsam den Widerstand organisiert.
4: Der 46-jährige Pantisano präsentierte sich als Mann der Arbeiterklasse, immer gesprächsbereit vor den Werktoren des Landes. Obwohl ohne Gegenkandidat schaffte Pantisano die Wahl gerade so, mit nur 53% Zustimmung. Sicher auch, weil er der CDU in einem Interview faschistische Politik vorwarf, wie sie die AfD mache. Aus dem Kontext gerissen, eine wohl zu schwache Erklärung für viele Delegierte, insbesondere vor den bevorstehenden Landtagswahlen. Die bisherige Co-Linken-Chefin Ines Schwertner wurde mit knapp 86% im Amt bestätigt. Sie kündigte massive Proteste ihrer Partei gegen Sozialkürzungen der Bundesregierung an sowie konsequente Friedenspolitik. Und sie sagte vor den Landtagswahlen in Sachsen-Anhalt und Mecklenburg-Vorpommern:
9: Wir werden alles tun, um die AfD von den Schalthebeln der Macht fernzuhalten.
4: Am Sonntag beendete der Parteitag einen lange schwelenden internen Dauerstreit. Bundestags- und Europaabgeordnete der Partei müssen künftig einen Teil ihrer Diäten in einen Sozialfonds der Linken für Bedürftige abführen. Behalten dürfen sie 5.300 Euro brutto pro Monat.
3: Frank Eichmann berichtete vom Bundesparteitag der Linken in Potsdam.
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3: Und zu diesem Parteitag der Linken hören Sie jetzt einen Kommentar von Mario Kubina aus unserem Hauptstadtstudio.
10: Von einer Wette gegen die Zeit spricht Ines Schwertner, die anstehenden Landtagswahlen im Osten im Blick. Die Co-Chefin der Linken will die AfD von den Schalthebeln der Macht fernhalten. Und dafür geht die Linke nun eine Wette ein, mit hohem Einsatz. Denn Schwertners Strategie ist riskant. Sie will die Wut der Menschen auf die Straße tragen, wie sie sagt. Auch Luigi Pantisano, ihr neuer Kollege an der Doppelspitze, hat viel Frust im Land ausgemacht. Und auch er will das aufgreifen, mit Protesten gegen die schwarz-roten Reformpläne. Aber Feuer mit Feuer bekämpfen, funktioniert das auch in der Politik? Oder zündet man so das ganze Haus an? Die Linke hatte in Potsdam 3 Tage Zeit, eine Antwort zu finden. Es ist ihr nicht gelungen. Stattdessen zeitraubende Debatten über Geschäftsordnungsanträge, über den Nahostkonflikt und das Verhältnis zu Israel und darüber, ob es bei der Linken einen rechten Flügel gibt. Völlig klar, das sind Fragen, die bei so einem Parteitag ihren Platz haben, weil sie in der Sache dringlich sind. so wie der Umgang mit Leid und Krieg. Oder weil sie eben dazugehören, wenn hunderte Delegierte einer diskussionsfreudigen Partei zusammenkommen und Redezeit unter sich aufteilen müssen. Aber mit der strategischen Ausrichtung der Linken hat das alles wenig zu tun. Die Linke will beides sein. Eine Kümmererpartei, die Sozialsprechstunden und Heizkostenchecks anbietet. Und eine Partei, die sich als Motor einer Rebellion begreift, wie in Potsdam zu hören war. Rebellion? Echt jetzt? Bei allem Respekt vor dem Überraschungserfolg der Linken bei der Bundestagswahl, die Partei hat es nicht im Kreuz, landesweit Proteste anzufachen. Und das ist auch gut so. Wer eh wütend ist, weil Wohnen zum Luxus wird oder weil sich Vermögende vor dem Fiskus aus dem Staub machen, dem muss man das nicht ständig eintrichtern. Und wer solchen Unmut kanalisieren will, wird mit dem Gerede von Rebellion und Klassenkampf das Gegenteil erreichen. Mehr Polarisierung statt weniger. Dass man vor lauter Empörung schnell mal ein Eigentor schießt, hat der neue Co-Chef der Linken an diesem Wochenende bewiesen. Die CDU in die Nähe der AfD zu rücken, da reagieren die linken Wahlkämpfer im Osten zu Recht mit Kopfschütteln. Sicher ein Grund für Pantisanos schlechtes Wahlergebnis. Was Deutschland braucht? Eine konstruktive Linke, die gegen die Wohnungskrise und für Arbeitnehmerrechte kämpft. Was das Land nicht braucht? Noch einen Wutstaubsauger.
11: Sie hörten einen Kommentar unseres Hauptstadtstudio-Korrespondenten Mario Kubina. Wir schauen in die Schweiz. Dort haben die diplomatischen Bemühungen begonnen, eine friedliche Lösung im Irankrieg zu erreichen. Ein Thema ist dabei die ungehinderte Durchfahrt durch die Straße von Hormus. Schon länger wird darüber debattiert, ob sich auch Deutschland nach einer Waffenruhe an der Sicherung der wichtigen Handelsroute beteiligen kann. Die Bundeswehr hat bereits 2 Marineschiffe in die Region geschickt. Es fehlt aber noch das Mandat des Bundestages für einen solchen Einsatz. Bibiana Barth hat bei Tagesschau 24 mit unserer Hauptstadtkorrespondentin Iris Seiram gesprochen und sie gefragt, wann ein solches Mandat wohl kommen kann.
12: Im Laufe der Woche klang es so, als müsste das jetzt wahnsinnig schnell gehen, weil man muss sehen, es gibt eigentlich nur noch 2 Bundestagswochen, also in denen das Parlament über einen solchen Einsatz abstimmen kann. Und das ist nun mal verfassungsrechtlich die absolute Voraussetzung. Bei allen Einsätzen der Bundeswehr im Ausland, diesen Out-of-Area-Einsätzen, muss es so ein Mandat eben geben. Und es hat eine Unterredung in der Woche gegeben mit den Parlamentariern und die Bundesregierung auch in Form von Herr Minister Pistorius hatte sich auf den Standpunkt gestellt, alle Voraussetzungen liegen doch rechtlicher Natur schon dafür vor. Also eben auch quasi dieses völkerrechtliche Dach, unter das man das heben will. Und dafür wollte man eine ältere UN-Resolution aus dem Sicherheitsrat aus dem März heranziehen. Aber da haben uns eigentlich renommierte Verfassungsrechtsexperten und Völkerrechtsexperten gesagt, dass das eigentlich nicht geht. Und auch die Parlamentarier waren von diesem Vorgehen nicht überzeugt. Allerdings muss man jetzt auch sagen, dass neben diesen rechtlichen Bedenken eben auch diese tatsächlichen dazugekommen sind, weil sich die Lage am Wochenende, ja man kann schon sagen, gelinde gesprochen, zugespitzt hat.
13: Mhm. Offiziell sollen die Schiffe bei der Minensuche eingesetzt werden. Welche Aufgaben kommen noch auf die deutsche Marine zu?
12: Ja, je nachdem, in welcher Phase diese Schiffe dann eben vor Ort in den Einsatz gekommen wären. Sie befinden sich in einer gewissen Nähe, sodass sie, wenn es losgehen sollte, relativ schnell vor Ort sein könnten. Aber das war die Voraussetzung, die immer ganz klar formuliert wurde, sowohl vom Bundeskanzler Merz als auch von Verteidigungsminister Pistorius, Ende der Kampfhandlungen. Weil man wollte die Marine auf gar keinen Fall in solche Operationen verwickeln. Und deswegen war die ganze Mission tatsächlich ausgelegt nur auf die Minenräumung.
13: Was heißt das? Wie gefährlich ist dieser Einsatz eigentlich?
12: Ja, Experten haben uns gegenüber gesagt, dass das durchaus eine wirklich heikle Mission sein kann, weil auch wenn man zu einem wie auch immer gearteten Friedensschluss kommt, dass das immer so fragil bleibt, weil man es nun mal auch mit Partnern zu tun hat, auf die nicht hundertprozentig Verlass ist. Und man sieht ja eben jetzt auch an dem Wochenende, die Kampfhandlungen sind weitergegangen. Der Beschuss von Libanon hatte nicht aufgehört und der Iran hatte das ja auch als eine absolute Bedingung gestellt, um überhaupt weiter hier in die Verhandlungen zu treten. Das ist nicht eingetreten und insofern ist es tatsächlich grundsätzlich eine riskante Mission.
13: Mhm. Iris, man hatte diese Woche den Eindruck bekommen, dass es mit dem Bundestagsmandat sehr schnell gehen soll. Warum jetzt dieser Druck? Ist es ein Zeichen Richtung USA?
12: Ja, das hatten sich einige Parlamentarier auch gefragt, warum dieser Druck so gemacht werden sollte, weil auch unabhängig vor dieser weiteren Zuspitzung jetzt am Wochenende, man auch da schon gesehen hat, dass das Ganze sehr, sehr vage ist, weil auch dieses sogenannte Memorandum of Understanding, also diese Absichtserklärung, ja auch sehr vage gehalten ist und man sich da eigentlich nicht hundertprozentig drauf verlassen kann. Und deswegen gab es auch Spekulationen, ob das vielleicht eben auch als Signal an die USA gewertet werden soll, hey, wir sind an eurer Seite, wir, auf uns kann man zählen, wir machen auch durchaus mit. Verteidigungsminister Pistorius ist damit auch konfrontiert worden und er widerspricht dem und sagt, es sind nur sachliche Gründe, die hier eine Rolle spielen würden, zumal eben auch die freien Seewege für die deutsche Wirtschaft von zentraler Bedeutung seien.
11: Aus Berlin unsere Korrespondentin Iris Seiram. Ein ganz anderes Thema. Chemikalien aus Putzmitteln, Schwermetalle oder Reste von Medikamenten. In Kläranlagen werden viele Schadstoffe nicht herausgefiltert und landen in den Gewässern. Die EU schreibt den Ländern deshalb Nachbesserungen der Kläranlagen vor. Bei der Finanzierung soll das Verursacherprinzip gelten und damit würden vor allem Pharma- und Kosmetikunternehmen zur Kasse gebeten werden. Nun wollen aber unter anderem die Christdemokraten die Umsetzung aufhalten. Ein entsprechender Antrag wurde in dieser Woche im Europäischen Parlament beschlossen. Zum Hintergrund aus Brüssel Andreas Meyer-Feist.
14: Der sächsische EU-Abgeordnete Oliver Schenk möchte nicht missverstanden werden.
15: Wir sind es gewohnt, den Wasserhahn aufzumachen und das Wasser in Trinkwasserqualität zu bekommen. Das soll auch so bleiben.
14: An der Wasserqualität will er nicht rütteln, wohl aber am Zeitplan für die vierte Klärstufe in Europas Klärwerken. Bisher sind es drei. Nach einer EU-Richtlinie müssen große kommunale Kläranlagen mit einer zusätzlichen Filterstufe ausgerüstet werden. Gegen Mikroschadstoffe. Bisher kommen sie noch ungefiltert in den Wasserkreislauf. Vor allem aus Medikamentenresten und Kosmetika. Anders als bisher soll dann das Verursacherprinzip gelten. Das heißt, für den Ausbau und den Betrieb sollen die Hersteller 80% der Kosten übernehmen.
15: Dann kostet halt ein Shampoo nicht 3,50 Euro, sondern vielleicht 3,60 Euro oder 3,70 Euro.
14: Wenn die Kosten umgewälzt werden auf die Verbraucher, sagt Oliver Schenk, der für die Arzneimittelindustrie aber eine andere Rechnung aufmacht. Hier sei das nicht möglich wegen der Preisregulierung. Die Folge? Hersteller könnten ganz einfach abwandern aus Europa und der Mangel an Arzneimitteln in Europa könnte sich noch verstärken. Der CDU-Politiker fordert eine Überarbeitung der Abwasserrichtlinie,
15: die auch der Wettbewerbsfähigkeit der Industrie Rechnung trägt, wo es um hunderte Tausende von Arbeitsplätzen geht, wo es um die Versorgung der Bevölkerung geht dort.
14: Dafür hat sich das EU-Parlament ausgesprochen. Oliver Schenk gilt als treibende Kraft hinter der Resolution. Das Votum ist nicht bindend, aber es ist ein starkes politisches Signal, begründet mit Zweifeln an den Daten. Die tatsächlichen Kosten für die Nachrüstungen seien viel höher als damals veranschlagt. Und nicht nur Pharma- und Kosmetikfirmen seien verantwortlich für Mikroschadstoffe. Warum aber erst jetzt der Aufstand gegen ein Gesetz, das vor 2 Jahren von Sozialdemokraten, Grünen und Liberalen beschlossen wurde, ohne nennenswerten Widerstand der Christdemokraten im Europaparlament? Oliver Schenk räumt ein, damals hätte niemand so genau hingeschaut, auch die Branchen nicht. Die Fragen kommen jetzt, nachdem das Thema Wettbewerbsfähigkeit ganz oben auf der aktuellen EU-Agenda ist. Das EU-Parlament will ein Moratorium und eine neue Folgenabschätzung bis zum Ende des Jahres. Die grüne EU-Abgeordnete Jutta Paulus hält davon nichts. Mit diesem Vorstoß, das Verursacherprinzip abzuschaffen, falle der CDU-Abgeordnete Schenk nur seinen eigenen Parteikolleginnen und Kollegen in den Kommunen in den Rücken.
16: Die Kommunen, die Trinkwasserversorger werden auf den Kosten hängen bleiben und am Ende wird es natürlich den Gebührenzahler treffen. Damit wird das Leben teurer. Und mal wieder sind die Bürger die Gekniffenen.
14: Die Kosten für den Ausbau der Kläranlagen in Europa werden auf bis zu 230 Milliarden Euro geschätzt. Fällt die Herstellerabgabe weg, müssten Städte und Gemeinden die Nachrüstungen wohl selbst bezahlen und auf die Abwassergebühren umlegen. Die Grünen schätzen, dass dann eine Familie 60 Euro mehr im Jahr zahlen müsste.
11: Andreas Meyer-Feist berichtete aus Brüssel. Wir schauen nach Brasilien. Dort gibt es einen dramatischen Anstieg an Femiziden. Das Land erlebt einen Rekordhoch an Gewalt gegen Frauen. Im Schnitt werden an einem Tag 4 Frauen getötet. Das sind so viele Femizide wie noch nie zuvor. Fachleute beobachten zugleich den Aufstieg einer sogenannten Macho-Sphäre im digitalen Raum wo Frauenfeindlichkeit millionenfach verbreitet wird. Doch es gibt auch Gegenwehr. An Schulen und in sozialen Projekten versuchen Pädagogen, junge Männer für Gleichberechtigung zu sensibilisieren und mit ihnen über Gefühle, Respekt und Rollenbilder zu sprechen. Xenia Böttcher berichtet. No!
17: Einige Frauen sind zum Landgericht in São Gonçalo gekommen, um Alana Rosa den Rücken zu stärken. Als die 22-Jährige erscheint, wird es still. Deutlich sichtbar sind die Narben an Hals, Wange und Armen der zarten, schmalen Frau. Etwa 50 Mal hat ein Nachbarsjunge auf sie eingestochen, mutmaßlich aus Wut, weil sie ihn nicht wollte. Alana hatte für heute in ihren sozialen Medien zur Unterstützung aufgerufen. Wir Frauen müssen uns wieder sicher fühlen, wenn wir auf die Straße gehen. Frei sein und unsere Bürgerrechte leben. Etwas, das uns zurzeit genommen wird, weil es immer mehr Opfer brutaler Gewalt gibt. Dass Alana als Zeugin aussagen kann, ein Glücksfall. Wäre ihre Mutter Jada Lucy nur wenige Minuten später nach Hause gekommen, Alana wäre wohl tot. Die 53-Jährige zeigt ein Video mit einem blutverschmierten Sofa und Blutlachen am Boden ihres Wohnzimmers. Der Junge saß auf meiner Tochter und hat auf sie eingestochen. Ich schrie seinen Namen, bat ihn aufzuhören, doch er hörte nicht auf. Ich musste ihn von ihr herunterreißen. Vier Frauen werden pro Tag in Brasilien ermordet. Noch nie wurden so viele Femizide registriert. Beobachter glauben, dass soziale Medien eine große Rolle bei der steigenden Gewalt spielen. Denn Untersuchungen zeigen, dass frauenfeindliche Clips und Kanäle in den sozialen Medien zunehmen, die Kontrolle über Frauen und ihre Unterwerfung propagieren. Alle Frauen lügen. Sie lügt, wenn sie sagt, dass sie dich liebt. Sie lügt, wenn sie lächelt. Ein Mann, der blindlings vertraut, hat verloren. Wenn dich jemand Macho nennt, sag, dass du genau das bist. Was soll passieren? Schick sie in die Küche. Sag ihr, sie soll Geschirr spülen. Die Frauenverachtung in der sogenannten Macho-Sphäre, ein Nährboden der Gewalt, glaubt Jada Lucy. Früher waren Frauen sehr unterwürfig. Sie mussten ihren Männern dienen. Heutzutage gibt es das nicht mehr. Ich glaube, dass manche Männer das nicht akzeptieren. Es regt sich Widerstand gegen den Trend im Internet. Schüler einer Mittelstufe in Rio de Janeiro strömen durch den Flur rein in einen großen Saal. Soziologielehrer Sandro Justo überrascht sie mit einer Projektwoche zu Gewalt gegen Frauen. Zuhören, darum geht es heute. Und die jungen Männer wollen reden. Und zwar nicht über Macht, sondern Gefühle. Was du fühlst, ist dein Ding. Geht's dir gut? Gut. Geht's dir schlecht? Will keiner wissen. Sandro macht den Schülern Mut. Es gibt Platz für eure Gefühle. Nehmt ihn euch. Unsichere und verletzliche Momente zu durchleben, gehört zum Leben wirklich jedes Mannes. Wer das nicht lernt, hat eine Zeitbombe in sich. Und manchmal explodiert sie. Indem er sich selbst tötet oder einen anderen Mann oder indem er eine Frau tötet. Die Influencer aus der Macho-Sphäre seien tatsächlich sehr populär, berichten die Jugendlichen. Man sieht viele Videos im Internet, die Hass gegen Frauen normalisieren. Viele merken gar nicht, dass darin eine Frauenfeindlichkeit steckt und übernehmen das einfach in ihren Alltag. Das ist problematisch. 2 Stunden intensiver Austausch. Sandro will eine Botschaft der Hoffnung senden. Es gibt Menschen, die sich der frauenfeindlichen Ideologie entgegenstellen.
11: Xenia Böttcher berichtete aus Brasilien. Es ist ein großer Name für ein relativ kleines Tier. Riesenabendsegler. Das ist die größte europäische Fledermaus. Sie wird bis zu 10 cm groß und kann eine Flügelspannbreite von maximal 46 cm erreichen. Der Riesenabendsegler ist allerdings nur noch selten zu finden. Sein Lebensraum ist bedroht und er steht auf der roten Liste. Deshalb hat jetzt eine Meldung aus Brandenburg für Aufsehen gesorgt. Erstmals wurde hier wieder der Riesenabendsegler entdeckt. Alexander Goligowski mit den Einzelheiten.
18: Ingo Richter hängt Fledermauskästen in einem Wald nahe Luckenwalde auf. Einige Dutzend Kästen betreut der ehrenamtliche Fledermausschützer und kontrolliert heimische Populationen. Dann findet er vor wenigen Tagen in einem Kasten einen Riesenabendsegler.
19: Und dachte erst, es wäre ein normaler Abendsegler, der eben nicht so selten ist. Und dann habe ich nochmal geguckt und dann dachte ich, verdächtig und habe den dann herausgenommen aus dem
18: Kasten. Was war verdächtig?
19: Ja, die Größe.
18: Und die Spannweite von bis zu einem halben Meter, genauso wie die runden Ohren und das Nackenfell. Für Ingo Richter, der sich seit 40 Jahren mit Fledermäusen befasst, war es die Entdeckung seines Lebens.
19: Wenn man jetzt danach aus ist, seltene Tiere zu finden, dann ist es schon eine große Nummer.
18: Ingo Richter pflegt eine eher reduzierte Form der Begeisterung über die Entdeckung Europas größter Fledermausart in Brandenburg, die gewöhnlich im Mittelmeerraum und in Osteuropa zu Hause ist, aber nicht in Deutschland. Könnte der Riesenabendsegler jetzt hier heimisch werden?
20: Es gibt eine Liste in Deutschland, eine Liste der heimischen Fledermausarten. Und da ist diese Art gar nicht aufgelistet, weil man davon ausgeht, dass der Riesenabendsegler hier sich immer nur verfliegt. Und die Chance, dass der sich jetzt, diese Fledermaus sich jetzt hier ansiedelt und noch Weibchen ranholt, das war ja ein Männchen, also die Chance ist sehr gering.
18: Bis zu 400 Kilometer pro Nacht können Riesenabendsegler zurücklegen. Gut möglich, dass er wieder weitergezogen ist. Ingo Richter sind ohnehin alle Fledermäuse gleich bedeutend wie der gewöhnliche Abendsegler, unter dessen Kasten er gerade steht.
20: Jetzt hört man gerade den Abendsegler. Oben ist eine Weibchengesellschaft, die sich da getroffen hat und vielleicht auch schon Junge hat.
18: Und die lässt Ingo Richter jetzt auch in Ruhe. Erst im Juli kann er wieder in die Kästen schauen und dann sieht er auch wieder nach dem Riesenabendsegler.
11: Alexander Koligowski berichtete aus Brandenburg von einem speziellen Fund. Der Riesenabendsegler hat sich wohl dahin verirrt, die größte Fledermaus in Europa.
21: Die FIFA-Fußball-WM 2026.
11: Bei der Fußball-Weltmeisterschaft ist vor einer knappen halben Stunde das zweite Spiel des Abends zu Ende gegangen. Und Stephanie Lavoie erzählt uns jetzt, wie es ausgegangen ist.
22: Belgien und der Iran trennen sich in Los Angeles 0-0. Die nächste Enttäuschung für die Roten Teufel nach dem mauen Auftakt gegen Ägypten am ersten Spieltag. Innenverteidiger Nathan Angoy hatte in der 67. Minute die rote Karte gesehen. So waren die Belgier lange Zeit zu zehnt. Insgesamt hatten sie etwas mehr vom Spiel und kamen nach einer blassen ersten Hälfte im zweiten Durchgang zu zwingenden Torschützen, konnten aber ihre Chancen nicht nutzen. Irans Torhüter hielt seinem Team spektakulär den Punkt fest. In der Gruppe G gibt es damit weiterhin keine entschiedene Partie, nur unentschieden. In der Nacht um 3 Uhr deutscher Zeit, um genau zu sein, treffen ja noch Neuseeland und Ägypten aufeinander. 6 Tage nach der Nullnummer gegen Kap Verde hat Spanien Saudi-Arabien mit 4-0 aus dem Stadion in Atlanta geschossen. Jungstar Lamine Yamal hatte das Torfestival eingeläutet. Ein eindeutiges Aufbäumen. Ist Spanien doch ein Titelkandidat, Desiree Krause?
23: Ja, so weit würde ich vielleicht nach 2 Spielen noch nicht gehen, aber die Spanier haben heute auf jeden Fall deutlich gezeigt, was sie können, inklusive ihre spanischen Tiki-Takas. Da konnte Saudi-Arabien nichts ausrichten. Und bei diesem 4-0, da haben sie noch lange nicht über 90 Minuten Vollgas geben müssen, sondern konnten zur Halbzeit schon die ersten Spieler schonen. Das war also genau die Reaktion, die Spanien nach dem 0-0 gegen Kap Verde zeigen wollte. Und das ging natürlich auch dank des Stars. Dank Lamine Yamal, der traf ja schon früh im Spiel. Dass er wieder fit ist, wird auch in den nächsten Spielen für die Spanier sicher wichtig sein.
22: Den zweiten Spieltag in der Gruppe H beenden ab Mitternacht deutscher Zeit der zweifache Weltmeister Uruguay und Außenseiter Kap Verde. Unterdessen durften die DFB-Spieler am Tag nach dem 2-1-Erfolg gegen die Elfenbeinküste Zeit mit ihren Familien verbringen. Der Coach hatte ihnen freigegeben. Das nächste Spiel steht am Donnerstag an. Um 22 Uhr geht's im abschließenden Gruppenspiel in New York gegen Ecuador. Und dann? Luise Kropf begleitet das deutsche Team. Auf wen kann Deutschland im 16. Finale am 29. Juni treffen?
24: Also das ist eine ganz komplizierte Rechnung und den Rechnungsweg, den erspare ich uns jetzt hier mal an dieser Stelle. Aber unterm Strich kommt eben raus, also Deutschland wird ja auf jeden Fall auf eine Mannschaft treffen, die Gruppendritter geworden ist. Und am wahrscheinlichsten ist eben, dass Deutschland auf einen Gruppendritten treffen wird aus der Gruppe C oder D. Und das bedeutet eben, dass man im 16. Finale gegen Australien oder Paraguay spielen kann. Aber auch die Schotten mit den gut gelaunten Fans sind möglich. Brasilien, der Rekordweltmeister, oder Marokko, die ja im Afrika-Cup-Finale standen.
22: Alba Berlin ist deutscher Basketballmeister. Im 5. und entscheidenden Playoff-Spiel besiegten die Berliner Bayern München mit 84-81 und das, nachdem Alba zur Halbzeit mit 20 Punkten zurückgelegen hatte. Geschäftsführer Marco Baldi war begeistert.
25: Na, wir haben in der Halbzeit drüber gesprochen, was dieses Team auszeichnet. Wir haben nicht die Qualität von Bayern, die individuelle Klasse,
1: Wir haben ein unfassbares Herz und vor allem die Mannschaft ist wahnsinnig zusammen. Und wenn man schwierige Situationen hat, auch innerhalb eines Spiels und daraus sich wieder befreit, dann kann man sich, ich will nicht sagen, in Rausch spielen, aber dann läuft auch sehr viel für einen. Das haben wir mit unfassbaren Willenskraft getan und macht nur glücklich.
22: Gratulation, Alba feiert damit die 12. deutsche Meisterschaft.
11: Das war Stefanie Lavoie mit dem Sport in der ARD Infonacht und jetzt geht es gleich weiter mit den Nachrichten.

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1: Um 23.30 Uhr mit Milat Kupay. Nach neuen Drohungen von US-Präsident Trump mit Militärangriffen hat die iranische Delegation die Verhandlungen mit den USA offenbar abgebrochen. Die iranischen Unterhändler hätten das Hotel verlassen, wo die Gespräche stattfanden, meldete die staatliche iranische Nachrichtenagentur IRNA. Die Agentur verwies in diesem Zusammenhang auf eine neue Online-Botschaft Trumps. Darin hatte er Teheran mit Blick auf den Konflikt im Libanon mit neuen Angriffen gedroht. Wenn die Hisbollah-Miliz dort nicht gestoppt werde, würde die USA Iran erneut sehr hart treffen, schrieb Trump. Bundesarbeitsministerin Baas hat die 30 Vorschläge der Rentenkommission als Gesamtkunstwerk gelobt. Beim Tag der offenen Tür der Bundesregierung sagte die SPD-Politikerin, die Maßnahmen würden nicht spurlos an allen vorbeigehen. Wie die anderen Parteien die Vorschläge bewerten, dazu Gabor Hallas.
2: Lob kommt von der Jungen Union, die zuletzt heftigen Widerstand beim Thema Rente geleistet hatte. Vorsitzender Johannes Winkel sagte im ARD-Bericht aus Berlin, die Politiker hätten gezeigt, Kompromisse müssten nicht der kleinste gemeinsame Nenner sein. Konkret hat die Kommission zum Beispiel vorgeschlagen, dass das Renteneintrittsalter weiter steigt, wenn die Lebenserwartung steigt. Die abschlagsfreie Rente mit 63 soll abgeschafft werden. Letzteres begrüßen die Grünen. Fraktionsvize Andreas Audretsch kritisiert aber, dass das Rentenniveau langfristig absinken könnte. Das hieße Altersarmut für viele Frauen und im Osten.
1: Schleswig-Holsteins Sozialministerin Touré hat sich gegen die Pläne von Bundesbauministerin Huberts zum Wohngeld positioniert. Huberts will durch Einschnitte bei der Sozialleistung rund 2 Milliarden Euro einsparen. Schätzungen gehen davon aus, dass etwa 400.000 Haushalte künftig kein Wohngeld mehr erhalten. Touré nannte die Bundesregierung eiskalt, was soziale Fragen angehe. Der Direktor des Verbands der norddeutschen Wohnungsunternehmen Breitner warnte, die Pläne würden den sozialen Abstieg vieler Menschen im Norden beschleunigen. In Prag haben am Sonntag mehrere tausend Menschen für öffentlich-rechtliche Medien demonstriert. Die Demonstranten versammelten sich vor dem Sitz des öffentlich-rechtlichen Fernsehens zu einer Solidaritätskundgebung, wie tschechische Medien berichten. Hintergrund des Protests sind die Pläne der rechtspopulistischen Regierung, um Ministerpräsident Babiš Radio- und Fernsehgebühren abzuschaffen und den Sendern weniger Geld zur Verfügung zu stellen. Kritiker befürchten, dass das tschechische Fernsehen CT und der tschechische Rundfunk politisch damit abhängiger werden könnten. Und das Wetter in Deutschland: in der Nacht im Norden trocken, in der Mitte und im Süden Schauer und Gewitter, Tiefstwerte 22 bis 10 Grad. Morgen heiter bis wolkig, später vor allem in der Südhälfte gewittrige Schauer, 22 bis 38 Grad. Am Dienstag sonnig, im Bergland sowie im Südosten Schauer und Gewitter bei 22 bis 37 Grad. Das waren die Nachrichten.
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3: Und wir beginnen mit einem Falschfahrer. Achtung, auf der B217 Springe, Hameln, zwischen Bad Münder am Deister und Altenhagen. Da kommt Ihnen ein Falschfahrer entgegen. Fahren Sie bitte äußerst rechts und überholen Sie nicht. Auf der B217 Springe, Hameln, zwischen Bad Münder am Deister und Altenhagen ist ein Falschfahrer unterwegs. Vorsicht bitte in beiden Richtungen. Und die weiteren Meldungen vom Straßenverkehr. Die A1 Bremen Richtung Hamburg ist zwischen Harburg und Stillhorn wegen Bauarbeiten bis ca. 5 Uhr früh gesperrt. Dadurch staut es sich. Die Umleitung führt über die U83. Die A1 Münster Richtung Dortmund ist zwischen Carmen-Zentrum und Kreuz Dortmund-Unna wegen Bauarbeiten bis 5 Uhr früh gesperrt. Die A3 Nürnberg-Passau ist zwischen Kreuz Deggendorf und Hengersberg wegen Bauarbeiten bis 1 Uhr in beiden Richtungen gesperrt. Die Umleitung führt über die U18, U83. A5 Karlsruhe Richtung Frankfurt zwischen Karlsruhe-Durlach und Bruchsal. 3 Kilometer stockender Verkehr nach einem Unfall. Die A20 Lübeck Richtung Rostock ist zwischen Rostock-West und Rostock-Südstadt nach einem Unfall gesperrt. Die A27 Walsrode-Bremen ist zwischen Verden-Nord und Langwedel in beiden Richtungen wegen einer Baustelle bis 5 Uhr früh gesperrt. Die Umleitung führt über die U52, U9. Die A61 Hockenheim Richtung Ludwigshafen ist zwischen dem Dreieck Hockenheim und dem Kreuz Speyer wegen Bauarbeiten bis 5 Uhr früh gesperrt. Die A62 Nonnenweiler Richtung Landstuhl ist in Höhe Birkenfeld nach einem Unfall gesperrt. Die A261, Eckverbindung A1 zur A7, ist zwischen Tötensen und Dreieck Hamburg Südwest wegen Bergungsarbeiten gesperrt. Und in Leipzig ist die B2 Maximilianallee in Höhe Kossaer Straße nach einem Unfall in beiden Richtungen gesperrt. Fahren Sie bitte vorsichtig und kommen Sie gut und sicher an Ihr Ziel.
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3: Mit Maja Weber. Schön, dass Sie zuhören. Noch vor wenigen Jahren galt Italiens Bahn als Synonym für Chaos, Verspätungen, marode Infrastruktur, ineffiziente Staatsbetriebe. Heute dagegen fährt man in Italien meist schneller, komfortabler und vor allem pünktlicher als in Deutschland. Das könnte auch damit zusammenhängen, dass das private Bahnunternehmen Italo der Staatsbahn Trenitalia seit einigen Jahren Konkurrenz macht. Nun soll dieser Konkurrenzkampf auf Deutschland ausgeweitet werden. Anna Giordano berichtet.
4: Vormittags am römischen Bahnhof Termini. Dass im italienischen Bahnverkehr zwei Unternehmen um die Gunst der Kunden werben, wird hier besonders deutlich. Auf der einen Seite des Bahnhofs stehen die Fahrkartenautomaten von Trenitalia, auf der anderen die von Italo. Jedes Unternehmen hat im Bahnhof ein eigenes Ticketcenter, einen eigenen Servicepoint und sogar eine eigene Fahrgastlounge. Die Kunden haben die Qual der Wahl. Das war nicht immer so. Als Italo 2012 in den italienischen Markt der Hochgeschwindigkeitszüge einstieg, wurde das Unternehmen zunächst an kleine Nebenbahnhöfe der Hauptstadt verbannt. Die italienische Wettbewerbsbehörde musste sich einschalten, bevor Italo Flächen im römischen Hauptbahnhof mieten durfte. Ähnliche Grabenkämpfe gab es anfangs um die Bahntrassen. Auch hier musste die Politik neue Regeln schaffen und die Behörde eingreifen. Heute hält Italo einen Marktanteil von rund 30% im italienischen Hochgeschwindigkeitsverkehr. Und mit der Konkurrenz habe sich für die Fahrgäste einiges verbessert, sagt Paolo Beria, Professor für Verkehrsökonomie und Verkehrspolitik von der Technischen Universität in Mailand.
5: Einen Aspekt, den wir auch empirisch nachweisen konnten, ist die Auswirkung auf die Tarife. Wir haben einen Rückgang von 15-20% der Preise bei Trenitalia festgestellt und Italo ist ohnehin günstiger als Trenitalia. Außerdem gibt es einen weiteren Effekt bei der Qualität. Mit Qualität meint Paolo Beria vor allem die Frequenz. Dass Züge häufiger fahren, es also ein breiteres Angebot für Bahnreisende gibt. Beria spricht davon, dass das Angebot auf den Schnellstrecken sich mehr als verdoppelt habe. Die Züge seien ausgelastet. Die Nachfrage würde mit dem Angebot Schritt halten. Zwischen Rom und Mailand fahre zeitweise alle 10 Minuten ein Zug. Und unter einer Verbesserung der Qualität versteht er noch mehr. Beide Anbieter haben sehr moderne Züge, rühmen sich auch dieser Züge. Sie lassen sie beim Einkauf nach ihren Vorstellungen konfigurieren. Und der Service an Bord, vor allem in der ersten Klasse, hat ein sehr hohes Niveau. Dabei gehe es nicht nur um die Auswahl im Bordrestaurant, sondern auch um die bequemen Sitze oder das schnelle WLAN, so Beria. Der Verkehrsökonom sieht also vor allem Vorteile in der Konkurrenz der beiden Bahnunternehmen und er erwartet Ähnliches, sollte Italo in Deutschland einsteigen. Zudem biete Deutschland als Flächenland mehr Möglichkeiten für den Ausbau des Streckennetzes als Italien. In Deutschland geht man momentan davon aus, dass die Fahrgäste an Ort X fahren und dann den Zug an Ort Y nehmen, mit einem Zug, der auf den ersten abgestimmt ist. Das ist das deutsche Konzept der Taktung. Aber ein Konkurrent könnte hergehen und zwischen X und Y Direktverbindungen bauen, die es noch nicht gibt. Bedenken, dass durch den Einstieg von Italo bestimmte Orte weniger angefahren werden, teilt Paolo Beria nicht. Da könne man auch auf politischer Ebene regulatorisch eingreifen, ähnlich wie es derzeit in Frankreich geschehe, so der Professor. Italo selbst äußert sich auf Nachfrage schriftlich und bestätigt, dass das Unternehmen zunächst nur auf den Haupttrassen München-Dortmund und München-Hamburg einsteigen wolle, fügt aber hinzu:
6: Wir beabsichtigen, eine ähnliche Strategie zu verfolgen wie in Italien. Als wir in den Markt eintraten, bedienten wir 10 Städte. Heute verbinden wir 56 kleine, mittlere und große Städte im ganzen Land.
5: Italo erwartet, dass auch in Deutschland die Konkurrenz das Geschäft belebt und dass die Nachfrage steigen wird. Doch ob es tatsächlich so weit kommt, hängt von der Bundesnetzagentur ab. Die deutsche Behörde möchte in den kommenden Wochen entscheiden, ob sie dem italienischen Herausforderer die benötigten Fahrtrechte erteilt.
0: Wirtschaft. Für viele geht es bald in den Urlaub. Einige bepacken dann das Wohnmobil. Was auf den ersten Blick nicht auffällt, ist, wie schwer das beladene Fahrzeug dann geworden ist. Das Problem, wer das nicht testet und gedankenlos losfährt, riskiert ein überladenes Fahrzeug. Und das kann teuer werden, aber auch gefährlich. Und zwar nicht nur mit dem Wohnmobil, sondern auch mit dem Pkw. Thorsten Weig aus der ARD-Verbraucherredaktion hat dazu recherchiert.
7: Viktor Laukert rollt mit seinem Kastenwagen-Camper langsam auf eine überdimensionale Betonplatte in Feigen an der Enns, nordwestlich von Stuttgart. Unter der Platte ist eine Waage installiert. Sie ist für tonnenschwere Fahrzeuge vom Auto bis Lastwagen ausgelegt. Viktor und Nelly Laukert haben ihren Camper für den nächsten Urlaub an der Mosel voll bepackt mit Markise, Campingmöbeln, Gepäck, Vorräten und Wasser. Vor der Abfahrt wollen sie aber nochmal prüfen, ob alles passt. Denn Viktor Laukert weiß, bei überladenen Fahrzeugen drohen teils saftige Strafen.
8: In Deutschland geht's noch, aber wenn wir nach Österreich oder nach Italien fahren, da ist schon
9: Kroatien, da könnte man in die Kontrolle kommen.
7: Einmal wiegen kostet an der

0: Es verschlechtert einfach die Fahreigenschaften. In den Kurven wird es wesentlich wackeliger. Der Bremsweg wird länger. Das heißt, ich brauche länger, bis ich zum Stehen komme in einem Unfallszenario. Und es kann auch sein, die Versicherung zahlt nicht, wenn ich einen Unfall baue und das Fahrzeug überladen ist. Also davon bitte Abstand halten.
1: In Deutschland sind die Strafen bei Überladung verhältnismäßig gering. 5% ist noch in der Toleranz. Erst bei über 20% Überladung steigt die Strafe auf rund 100 Euro und einen Punkt. Nachbarländer wie die Schweiz und Österreich agieren deutlich strikter und mit deutlich höheren Strafen. In Österreich beispielsweise gibt es keine Toleranzgrenze. Zu viel ist zu viel. Die Strafen gehen schnell in die Tausende und schon bei mehr als 2% zu viel kann die Weiterfahrt untersagt werden. Diese Unterschiede sind auch Thema auf dem Campingplatz Stromberg in Knittlingen im Enzkreis. Völlig unbedarft packt hier niemand.
2: Bei 3 Kindern im Auto muss man genau überlegen, was darf mit, wie viele Bücher, wie viele Spielsachen.
3: Man sucht sich schon ständig aus, kann ich Zubehör multifunktional verwenden, ist es ein Tisch und ein Hocker und so ähnliches.
4: Jetzt fahren wir 5 Wochen weg. Und dann müssen wir halt Fahrräder und alles mitnehmen. Dann sind wir echt an der Grenze.
1: Die Fahrzeugwaage ist also eine kostengünstige Möglichkeit, entspannt in den Urlaub zu fahren. Angebote gibt es fast überall, bei Recyclinghöfen, teilweise bei offiziellen Prüfstellen oder bei Extraaktionen von Verkehrsclubs.
5: Ein Bericht von Thorsten Weig aus unserer Verbraucherredaktion.
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5: Auf Balkonen und in Gärten herrscht jetzt wieder Hochbetrieb. Pflanzen gießen, zurückschneiden, Rasen mähen, Unkraut jäten. Für viele ist das Gärtnern Hobby und Ausgleich, für manche noch mehr. Aber alle merken schnell, wenn Rücken, Muskeln oder Gelenke schmerzen. An dieser Stelle kommt eine Idee ins Spiel, die das Naturerlebnis gesünder machen, es aber auch zum Gesunden nutzen will. Das sogenannte orthopädische Gärtnern. Darüber hat mein MDR-Kollege Sven Kochale mit dem Hobbygärtner und Orthopäden Arne Björn Jäger gesprochen. Er arbeitet in einer Klinik in Konz in Rheinland-Pfalz. Was verbirgt sich hinter diesem Konzept?
7: Das orthopädische Gärtnern ist eine Therapie. Ich habe das weiterentwickelt, das Konzept der Gartentherapie auf Patienten mit orthopädischen Beschwerden. Da gilt es darum, den Patienten von seinem Schmerz zu lösen, um eine Linderung zu erzielen.
8: Das hört sich jetzt alles sehr... Ja, ein bisschen noch komplex und ein bisschen abstrakt an, aber machen wir es mal konkret. Ja. Also die typische Gartenarbeit hat viel zum Beispiel mit Unkraut jäten zu tun. Also man bückt sich, genau. Man steht immer wieder auf und so. Und da entstehen dann die Schmerzen. Und an welcher Stelle kommt jetzt Ihr medizinischer Gedanke ins Spiel?
7: Der medizinische Gedanke ist zum Teil natürlich bei der Tätigkeit des Gärtnerns, aber es geht schon von Anfang an los, dass wir nämlich uns in einem Raum bewegen, der außerhalb von der Klinik ist, außerhalb der Behandlungsräume. Also ich gehe da raus zusammen mit einer Gärtnerin, das sozusagen das Gartenfachwissen. Ich als Hobbygärtner nur, aber ich habe das zusammen mit einer Gärtnerin dann durchgeführt, dass wir auch die Tätigkeiten, die die Patienten durchgeführt haben, schon in das Konzept des Gartens da gepasst haben. Und es kommt sehr viel an, auch auf die Sinneswahrnehmung im Garten. Wir haben dann natürlich die Gerüche, die Geräusche, die völlige Trennung sozusagen jetzt zu dem Alltag, weil alles, was uns beschäftigt, wirkt sich auf den Körper aus, macht die ein oder anderen Verspannungen. Und das sollte man von Anfang an vermeiden. Die Patienten, das stelle ich immer wieder fest, die haben nur den Sinn fokussiert auf ihre Schmerzwahrnehmung.
8: Wenn ich jetzt aber Kniebeschwerden habe oder Rückenbeschwerden habe und mit denen jetzt schon in den Garten gehe, das wird wahrscheinlich nicht jedem gelingen, diese Gedanken an den Schmerz auszublenden. Also wie soll ich diese neue Umgebung wahrnehmen am besten?
7: Ich hatte das ja erst durchgeführt mit einer Gruppe, die ich ja schon betreut habe. Und dann haben wir das erweitert auf die Tätigkeit im Garten, weil ich auch gemerkt habe, dass die Patienten, die Kniebeschwerden haben, Angst haben vor Tätigkeiten. Die haben Angst vor dem Schmerz, die trauen sich das auch nicht mehr zu. Ein gewisses Vermeidungsverhalten, denken, die schaffen das nicht mehr, weil sie auch nicht mehr die Kraftausdauer haben. Aber unter Anleitung konnten die Patienten dann noch viele Tätigkeiten durchführen. Und das Hauptproblem gerade bei Kniebeschwerden ist gar nicht mal so das Knie, sondern das ist die ganze Bewegungsachse. Das fängt unten am Fuß, am Sprunggelenk an mit der Stabilität, überträgt sich natürlich aufs Knie, auf den Rumpf. Da haben wir uns vorher abgestimmt, welche Tätigkeiten für die Patienten entsprechend der Einschränkungen natürlich in Frage kommen. Ob es jetzt einfach nur Beetpflege ist, durch Unkrautzupfen, durch Lockerungen oder wie nutze ich ergonomisch richtige Gartengeräte, ob es einfach Schneiden ist von Bäumen, Baumpflege, von Ästen oder was Ausgraben, Pflanzen ist. Also es gibt da sehr viel Variation.

0: entsprechend der jeweiligen Einschränkungen und der Leistungsfähigkeit. Und da greift meine Position natürlich besonders ein, dass ich da unterstütze und die Patienten leite. Und man merkt auch nach einer gewissen Zeit, dass der Patient so von der Tätigkeit eingenommen ist, dass er da auch die Motivation hat, natürlich die Delta-Aufgabe entsprechend durchzuführen, auch Spaß dran hat. Das ist auch ganz wichtig. Der Patient muss offen sein für diese Art der Behandlung, muss auch Spaß dran finden, und dann fördert das auch ungemein die Kreativität. Und dieses Erlebnis, das merkt der Patient, und dann ist es so, dass letzten Endes seine eigenen Beschwerden, sei es jetzt das Beispiel der Kniebeschwerden, die werden gar nicht mehr so fokussiert wahrgenommen, sondern die treten in den Hintergrund. Ein natürliches Ablenkungsmanöver, so wie der Mensch natürlich in der Natur entwickelt ist und wie wir auch unsere Stellung in der Natur haben.
1: Was passiert dann mit dem Körper, zum Beispiel beim Unkrautzupfen oder Pflanzen? Was sind so typische Fehlstellungen, die dein Hobbygärtner einnimmt?
0: Also was mir viele Patienten dann entgegenbringen, die versuchen natürlich in die Hocke zu gehen, so nah es geht natürlich an den Arbeitsbereich ranzukommen, und dann meist natürlich, weil sie halt da in der Tätigkeit vertieft sind, sich vielleicht zu viel auch vornehmen, zu lange in einer Position bleiben und dann Schmerzen kriegen natürlich beim Aufrichten, das ist so der Klassiker, nicht zu lange in der Hocke verblieben, dann aufrichten, dann tut es natürlich wieder im Knie weh. Und da versuche ich darauf hinzuwirken, dass man eigentlich mit dem ganzen Körper die Tätigkeiten durchführt. Dass ich natürlich auch im gewissen Spannungszustand in meinen Unterextremitäten, in meinem Bein natürlich auch bin, dass ich notfalls, wenn ich Kniebeschwerden habe, auch Hilfsmittel nehme, wie dass ich einen kleinen Hocker nehme, dass ich nicht ganz runter muss, dass ich nicht lange in einer Körperhaltung die Tätigkeit durchführe. Das ist dann meine Aufgabe, das zu erkennen und zu unterstützen und auch den Patienten da mal anzusporen, mal ganz kurz mal aufzurichten zwischendurch oder mal eine Lockerungsübung machen, um einfach die Muskulatur wieder zu aktivieren, in einen aktivierten Vorzustand zu bringen.
1: Nun reden wir viel über die Schmerzen, die schon da sind, aber viel besser ist es ja gar nicht erst, Schmerzen zu bekommen. Aber welche Fehler machen denn Gärtner zum Beispiel aus orthopädischer Sicht immer wieder und wie lassen sich denn noch vermeiden?
0: Also ein großer Fehler ist ganz banal eigentlich das Schuhwerk, weil ich kenne viele Menschen, auch in meiner Umgebung, die sagen, ja, die haben alte Schuhe, ja, fürs Garten, für die Gartenarbeit reichen die noch. Und das ist gerade das Falsche, weil es fängt beim Schuhwerk an. Weil der Schuhwerk unterstützt natürlich, das ist mein Kontakt natürlich zum Boden. Wir haben ja im Garten manchmal auch unebene Böden, manchmal weiche, matschige Böden. Und wir brauchen also einen festen Tritt. Das ist ganz wichtig, gerade bei orthopädischen Problemen. Und wenn ich jetzt stabil bin in meinem ganzen Bein, angefangen vom Sprunggelenk, dass ich die Muskulatur gut aktiviert habe, was kann ich noch? Und viele Patienten sagen mir dann, dass sie haben zugenommen an Stabilität, also die Stabilität des Kniegelenkes, die ist verbessert worden. Die Kraft kann man natürlich in ein paar Einheiten nicht verbessern, aber die Stabilität, der Umgang mit seiner eigenen Situation, davon habe ich profitiert. Das sagen mir eigentlich fast alle Patienten, mit denen ich da gearbeitet habe.
1: Nun stelle ich mir vor, beim orthopädischen Gärtnern, da bekomme ich zwei in einem. Ja, ich mache so meine Gartenarbeit und habe gleichzeitig auch noch eine Sporteinheit. Funktioniert das so?
0: Man kann es so sagen, allerdings Sporteinheit in Anführungsstrichen. Natürlich kann man beim Fitnessstudio, wo ja gezielte Übungen sind, extra für bestimmte Muskelgruppen oder auch kombinierte Übungen, das kann man nicht ganz vergleichen. Es ist etwas anderes, aber letztendlich eine sinnvolle Ergänzung. Ich habe auch durch die Gartentherapie selbstverständlich ein Training meiner Ausdauerfähigkeit, letzten Endes gewissermaßen auch Kraftausdauer, je nachdem, was ich für Tätigkeiten durchführe, auch wenn ich mal Gegenstände trage wie Gießkanne, die ich voll mache mit Wasser oder meine Schubkarre schiebe oder auch mal jetzt ein größeres Beet umgrabe, um dann zu pflanzen. Da habe ich natürlich gewisse Kraftaspekte auch dabei.
1: Also raten Sie sogar dazu, die volle Gießkanne öfter mal anzuheben, wieder abzustellen unter Wahrung der richtigen Haltung? Ist das schon zu weit gegangen?
0: Nee, das kann man ruhig mal machen. Also wir sind ja in der Rückenschulung ja durch das Heben und Tragen von Lasten ist ja ein ganz essentieller Bestandteil, der ja in der Prävention durchgeführt wird. Je nachdem, wie jeder individuell entwickelt ist. Manche haben ja natürlich auch Hüftprobleme. Die können gar nicht mehr richtig den Oberkörper strecken oder auch verkürzte Muskulatur. Das muss man natürlich vorher beachten. Und dann weiß ich ja auch die Bewegungen und die Durchführung der Bewegung einzuschätzen.
1: Aber die Gartenarbeit kann in der Regel nicht das gezielte Training Training, das Muskeltraining im Sportstudio ersetzen?
0: Nee, das ist nur eine Ergänzung. Im Sportstudio haben Sie ja wieder den Raum, in dem Sie sind, ganz andere Reize um sich herum. Es gibt natürlich auch Sportstudios im Freien. Wird ja auch zunehmend hingestellt, dass man auch Sportgeräte ins Freie integriert. Da hat man natürlich so einen Übergang sozusagen fast zur Gartentherapie. Aber es ist eine Ergänzung zum Sportstudio.
1: Sie haben erklärt, dass Patienten, die Sie auf diese Art und Weise behandelt haben, Ihnen berichtet hätten, dass Sie nach diesem orthopädischen Gärtnern sich stabiler fühlen würden in Ihrer Körperwahrnehmung. Das sind Erfahrungswerte sicherlich, aber auch Momentaufnahmen. Lässt sich denn tatsächlich der große gesundheitliche Nutzen des orthopädischen Gärtnerns damit nachweisen?
0: Also ich habe es nur dahin analysiert, dass ich die Patienten befragt habe, schriftlich in Evaluationsbögen und bin dann nur auf die subjektive Einschätzung der Patienten in die Auswertung gekommen. Aber objektiv muss man ganz klar sagen, dass dabei Patienten waren, denen schon zur Operation geraten wurde. Und dann haben die mir nach dem Kurs gesagt, der Kurs hat mir so gut getan, ich brauche jetzt keine Operation mehr. Also das sind dann sozusagen Rückmeldungen, die mich sehr erfreuen, die mich bestärken, dass das Konzept da sinnvoll ist. Die Patienten nehmen es gerne an, um noch die aktuelle Situation zu stärken und noch nicht gleich eine Operation mitunter einzuwilligen.
2: Das war Dr. Arne Björn Jäger zum Konzept des orthopädischen Gärtnerns im Gespräch mit meinem Kollegen Sven Kochale. Kultur. Hinter einer Wand im Keller ist eine riesige, versteckte Welt aus gelben Fluren, Treppenhäusern und unseriösen Gestalten. Diese Welt entdeckt der Möbelverkäufer Clark. Per Zufall. Dass diese Gestalten gefährlich sind, muss er dann auch noch erfahren. Darum geht es in dem Film Backrooms, also Hinterräume. In den USA einer der erfolgreichsten Filme des Jahres, womit niemand gerechnet hatte. Denn der Regisseur ist erst 21 Jahre alt und Backrooms sein erster Kinofilm. Nils Dams wollte wissen, warum der Film vor allem bei jüngeren Filmfans so einen Hype ausgelöst hat. Er war in San Francisco im Kino. Und das ziemlich widerwillig.
3: Hallo?
4: Ich hasse Horrorfilme. Lass einen Horrorfilm anschauen.
5: Hallo?
4: Denn für mich gibt's nichts Schlimmeres, als mich absichtlich erschrecken zu lassen. Viele, die gleich mit mir ins Kino gehen, lieben das aber.
6: I don't know, I just want, it's just something fun to do.
4: Ich hab Spaß daran.
6: Ja.
5: Ist da jemand?
4: Backrooms hat rund 10 Millionen Dollar gekostet, aber schon über eine Viertelmilliarde Dollar eingespielt.
7: I've seen like a trailer.
4: Ich habe den Trailer gesehen, das ist Horror und was Geheimnisvolles. Das mag ich, auch weil das keine große Hollywood-Produktion ist. Wir unterstützen lieber einen neuen Film, sonst gibt's doch nur die x-te Fortsetzung und Remakes im Kino. Rex ist 25 und schon sehr gespannt. Er kommt aus San Jose, da spielt Backrooms auch. Eigentlich geht er kaum ins Kino, den Film muss er aber sehen.
8: For this, yes.
4: Ja, weil ich ein großer Fan von Backrooms bin.
8: Much of a fan of Backrooms I am, yeah.
4: Der Film kommt nicht aus dem Nichts. Im Netz gibt's seit Jahren Backrooms-Geschichten. 2019 taucht in einem Internetforum ein Foto auf. Ein fensterloser Raum, surrende Neonlampen, gelbe Wände, gelber Teppich. Was könnte da wohl passieren?
9: Clark, was ist das?
10: Genau das will ich herausfinden.
4: Tausende User schreiben an den Backrooms-Geschichten mit. 2022 lädt dann ein 16-Jähriger Backrooms-Videos bei YouTube hoch.
11: Okay. Oh, wonderful.
4: Es sind Clips wie dieser, Amateuraufnahmen. Eine Frau filmt, wie sie durch diese gelben Räume läuft, ganz alleine.
12: Hello?
4: Vielleicht ist sie doch nicht ganz allein. Diese Videos im Netz hat nicht nur Rex gesehen.
8: The original YouTube video has
4: die haben Millionen gesehen. Es gibt viele Varianten und auch Videospiele. Das spiele ich seit Jahren.
8: So many reasons to be excited.
4: Die Backrooms-Geschichten sind für ihn auch eine Flucht aus dem Alltagshorror.
8: This is something fantastical, something that
4: das ist was Fantastisches. Für mich ein Weg der Realität zu entkommen. Ich muss jetzt endlich in den Film.
8: Let's go!
10: Ich habe einen Ort gefunden.
4: Okay, es geht los.
10: Zieh mich hoch!
4: Was hast du gesehen? Der 16-Jährige, der die YouTube-Clips gemacht hat, heißt Kane Parsons. Heute ist er 21. Er ist auch der Regisseur des Kinofilms, den wir gerade sehen. In einem Interview erklärt er seine Idee von Backrooms.
13: Office space, something nebulous and very generic.
4: Mit Büroräumen sind viele vertraut, aber dahinter versteckt sich eine unendliche, übernatürliche Welt. Wenn du aus der Realität fällst, landest du dort, in dieser trostlosen, gelben Landschaft der Hölle.
13: Mono-yellow. Drop ceiling hellscape.
4: Der Backrooms-Kinofilm ist gut 100 Minuten lang.
2: Und wir unterbrechen kurz die Kinoberichterstattung für einen Falschfahrer auf der B9 Wörth Ludwigshafen. Da ist zwischen dem Kreuz Wörterkreuz und Jockrim kommt Ihnen ein Falschfahrer entgegen. Fahren Sie bitte äußerst rechts und überholen Sie nicht auf der B9 Wörth Ludwigshafen. Zwischen Wörterkreuz und Jockrim ist ein Falschfahrer unterwegs. Vorsicht bitte in beiden Richtungen und weiter mit Backrooms.
4: Clever gemacht, wirklich gut.
3: Really cleverly done.
9: It definitely wasn't as scary.
4: Definitiv nicht so gruselig, wie ich erwartet habe, aber es regt zum Nachdenken an.
12: 5 out of 10.
4: Für mich war es eine 5 von 10, nicht gruselig genug. Backrooms-Fan Rex ist ein bisschen enttäuscht.
14: Personally, I'm disappointed, but that's my own take.
4: So hätte ich das nicht gemacht, aber das ist meine Meinung. Das ist jetzt eben die Verrücktheit einer anderen Person, aber trotzdem interessant.
14: It was interesting. I don't know.
4: Und gibt es noch was, was die Deutschen wissen sollten, bevor sie den Film sehen?
3: Think about your childhood a little.
4: Denkt an Kindheitsängste, die spielen da eine Rolle. Bereitet euch darauf vor, vor Schreck aus den Sitzen zu springen.
15: Be prepared to jump out of your seat a few times.
3: Yeah.
10: Das ist wunderschön.
2: Das
10: habe ich recht.
2: Der Kinobericht von Nils Dams aus den USA mit einem neuen Horrorfilm-Hit, nämlich Backrooms.

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1: Um 0 Uhr mit Milat Kupay. Bei den Verhandlungen in der Schweiz über ein Ende des Krieges im Iran hat ein Social-Media-Post von US-Präsident Trump über die Hisbollah-Miliz für Unruhe gesorgt. Die staatliche Nachrichtenagentur IRNA meldete, die iranische Delegation habe den Verhandlungsort in einem Luxushotel in Luzern aus Protest gegen die Äußerungen verlassen. Aus Baden-Baden, Patricia Werner.
2: US-Präsident Trump fordert vom Iran mehr Druck auf die Hisbollah, damit die Miliz ihre Angriffe auf den Norden Israels einstellt. Auf seiner Online-Plattform schrieb er, das Mullah-Regime müsse seine hochbezahlten Stellvertreter im Libanon unverzüglich davon abhalten, Unruhe zu stiften. Und wörtlich schrieb Trump, wenn sie das nicht tun, werden wir den Iran erneut hart treffen. Zuvor waren die Unterhändler der USA, Vizepräsident Vance und die US-Sondergesandten Jared Kushner und Steve Witkoff mit dem iranischen Außenminister Araghchi sowie den Vermittlern aus Pakistan und Katar zusammengekommen.
1: Unterdessen hat die israelische Armee angekündigt, dass alle kriegsbedingten Einschränkungen im Norden des Landes heute früh aufgehoben werden. Wegen des Krieges mit der Hisbollah hatten die Behörden verschiedene Maßnahmen ergriffen, die die Bevölkerung schützen sollten. Unter anderem sind Großveranstaltungen verboten, viele Geschäfte, Hotels und Restaurants in Grenznähe sind geschlossen. Die israelische Armee begründet den Schritt mit einer neuen Lagebeurteilung. Dies könnte darauf hindeuten, dass sich die Situation zwischen Israel und der Hisbollah-Miliz etwas entspannt. Die Gewerkschaften kritisieren die Reformvorschläge der Rentenkommission. Verdi-Chef Wernicke sprach von einem Schritt in die falsche Richtung. So gehe ein höheres Renteneintrittsalter an der Lebenswirklichkeit der arbeitenden Menschen vorbei. Die Rentenkommission regt zum Beispiel an, das Eintrittsalter an die durchschnittliche Lebenserwartung zu koppeln. Zudem sollen auch Selbstständige und Beamte in die gesetzliche Versicherung einzahlen. Bei der Fußball-Weltmeisterschaft hat Spanien den ersten Sieg geholt. Der Mitfavorit auf den WM-Titel gewann mit 4:0 gegen Saudi-Arabien und hat vorerst die Gruppenführung übernommen. Die beiden anderen Gruppengegner, Uruguay und Kap Verde, spielen gerade gegeneinander. Belgien wartet dagegen weiter auf einen Sieg. Gegen den Iran kam die Mannschaft nicht über ein 0:0 hinaus. Später treffen dann noch Neuseeland und Ägypten aufeinander. Das waren die Nachrichten. Und das Wetter in Deutschland. Im Norden ist es trocken, in der Mitte und im Süden Schauer und Gewitter. Tiefstwerte 22 bis 10 Grad. Tagsüber heiter bis wolkig, später vor allem in der Südhälfte gewittrige Schauer 22 bis 38 Grad. Dienstag sonnig, im Bergland sowie im Südosten Schauer und Gewitter 22 bis 37. Und am Mittwoch ist es freundlich 22 bis 39 Grad. Es ist 0:03 Uhr.
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3: Und da ist immer noch ein Falschfahrer unterwegs auf der B9 Wörth-Ludwigshafen zwischen Wörtherkreuz und Jockgrimm. Kommt Ihnen ein Falschfahrer entgegen, fahren Sie bitte äußerst rechts und überholen Sie nicht. Auf der B9 Wörth-Ludwigshafen zwischen Wörtherkreuz und Jockgrimm ist ein Falschfahrer unterwegs. Vorsicht bitte in beiden Richtungen. Für die B217 Springe-Hameln können wir Entwarnung geben. Da ist kein Falschfahrer mehr zwischen Bad Münder am Deister und Altenhagen unterwegs. Die weiteren Meldungen. Die A1 Bremen Richtung Hamburg ist zwischen Harburg und Stillhorn wegen Bauarbeiten bis ca. 5 Uhr früh gesperrt. Dadurch staut es sich. Die Umleitung führt über die U83. Die A3 Nürnberg-Passau ist zwischen Kreuz Deggendorf und Hengersberg wegen Bauarbeiten bis 1 Uhr in beiden Richtungen gesperrt. Die Umleitung führt über die U18, U83. Die A20 Lübeck Richtung Rostock ist zwischen Rostock West und Rostock Südstadt nach einem Unfall gesperrt. Die A61 Hockenheim Richtung Ludwigshafen ist zwischen dem Dreieck Hockenheim und dem Kreuz Speyer wegen Bauarbeiten bis 5 Uhr früh gesperrt. Die A62 Nonnweiler Richtung Landstuhl ist in Höhe Birkenfeld nach einem Unfall gesperrt. Die A261 Eckverbindung A1 zur A7 ist zwischen Tötensinn und Dreieck Hamburg Südwest wegen Bergungsarbeiten gesperrt. Und in Leipzig ist die B2 Maximilianallee in Höhe Kossaer Straße nach einem Unfall in beiden Richtungen gesperrt. Kommen Sie weiterhin gut durch den Straßenverkehr und auch sicher an Ihr Ziel. Gute Fahrt.
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3: Mit Maja Weber. Herzlich willkommen aus dem NDR-Infostudio in Hamburg. Zwei unserer Themen in der kommenden halben Stunde. Ein Blick nach Indien zum Welt-Yoga-Tag und die Empfehlungen der Rentenkommission sowie die Haltung der Jungen Union dazu. Wenn die Rentenkommission ihre Ergebnisse am Dienstag offiziell vorstellt, kennt man schon einige der Eckpunkte. Am Wochenende sickerten die Empfehlungen durch. Wie auch immer, man das Dilemma der Rentenversicherung um zu viele Rentnerinnen und Rentner im Verhältnis zu den Erwerbstätigen lösen will, Reformen müssen sein, das weiß auch die Bundesregierung, die Kommission ja eingesetzt hat. Die Vorschläge der Kommission, wie zum Beispiel das Renteneintrittsalter schrittweise zu erhöhen und die abschlagsfreie Rente mit 63 abzuschaffen, gehen den einen zu weit, den anderen nicht weit genug. Zu den Reaktionen aus Berlin, Anne-Kathrin Mellmann.
4: Linken Politiker sprechen von Rentenkürzungen. Die Co-Vorsitzende Ines Schwertner sagt, in der Rentenkommission säßen nur Menschen, die nicht wüssten, was Altersarmut bedeutet.
5: Was es bedeutet, dass manche Menschen nicht bis 70 arbeiten können. Schon jetzt nicht. Die Lebenserwartung ist in manchen Bundesländern sogar gesunken in den letzten Jahren. Das ganze Renteneintrittsalter an die Lebenserwartung zu stocken, arbeitet mit den falschen Zahlen. Und ich kann die Regierung nur dazu drängen, dass sie das wieder zurücknehmen, genauso wie die Pflege- und Krankenkassenreform, weil die Menschen in diesem Land unter diesen Reformen jetzt schon leiden und sie werden die Quittung dafür bekommen.
4: Auch die SPD-Seite in der Rentenkommission war nach Informationen des ARD-Hauptstadtstudios einverstanden mit den 30 Punkten, die die Kommission am Dienstag der Bundesregierung übergeben will. Annika Klose, SPD-Mitglied in der Kommission, beschreibt die Arbeit der Kommission so.
6: Ich habe die Kommissionsarbeit vor allem als sehr konstruktiv und sehr fachlich orientiert wahrgenommen. Man muss sich ja auch vor Augen halten, es war eine mehrheitlich wissenschaftlich besetzte Kommission mit einem sehr breiten Auftrag. Lebensstandardsicherung über alle drei Säulen für niedrige und mittlere Einkommen bei der nachhaltigen Finanzierung sicherzustellen. Und natürlich ging es auch mal hitzig zu in den Diskussionen. Aber im Grundsatz würde ich sagen, war es immer fair und an der Sache orientiert.
4: Zurück zu den Vorschlägen. Aus für die abschlagsfreie Rente mit 63. Verpflichtende Betriebsrenten sind nicht vorgesehen. Beamte in der gesetzlichen Rentenversicherung vielleicht später. Minijobs würden rentenversicherungspflichtig. Der Ökonom Marcel Fratscher vom Deutschen Institut für Wirtschaftsforschung in Berlin hätte sich mehr Mut von der Kommission gewünscht.
7: Das vielleicht wichtigste Element im deutschen Rentensystem ist, dass es eine Umverteilung von jung zu alt und von arm zu reich ist. Und das zu ändern, wieder ein besseres Gleichgewicht hinzubekommen, junge Menschen zu entlasten, Menschen, denen Altersarmut droht, eine bessere, eine deutlich bessere Rente zu geben. Das wird in diesen Vorschlägen nicht gemacht. Und daher sind diese Vorschläge eine verpasste Chance.
4: Den Vorschlag der Kommission, ein kapitalgedecktes Element bei der Altersvorsorge nach schwedischem Vorbild einzuführen, bewerten Ökonomen unterschiedlich. Marcel Fratscher weist auf die dadurch steigenden Kosten hin, die Unternehmen und Beschäftigte zusätzlich belasten würden. Der Wirtschaftswissenschaftler Jörg Althammer von der Katholischen Universität Eichstätt sieht es positiv, wenn das Rentensystem durch den Kapitalmarkt stabilisiert würde.
3: Über die Vorschläge der Rentenkommission hat Anna Engelke im Bericht aus Berlin mit dem Vorsitzenden der Jungen Union Johannes Winkel gesprochen. Wie bewertet er die Empfehlungen?
8: Ja, ich glaube, es ist noch ein bisschen früh, ein Fazit zu ziehen oder Einzelvorschläge zu beurteilen. Darauf müssen wir schon uns anderthalb Tage gedulden, bis dann die Vorschläge auch offiziell vorgestellt und ja auch von den Mitgliedern der Kommission begründet werden. Aber ich will schon eines sagen für die Bundesregierung. Ich glaube, das ist eine große Chance für die Bundesregierung. Und vielleicht kann das ja auch so ein richtiger Dennis-Undaff-Moment werden. Lange Zeit läuft es vielleicht nicht so rund und dann wechselt man die richtigen Leute ein. Das sind die Expertinnen und Experten. Aber auch die Politiker haben einen tollen Job gemacht. Pascal Reddick, Florian Dorn und Annika Klose. Und die haben gezeigt, dass Kompromisse nicht immer nur der kleinste gemeinsame Nenner sein müssen, sondern dass auch ein großer Wurf gelingen kann. Und danach sieht es zumindest auf den ersten Blick aus, auch wenn die Detailbeurteilung dann erst im Laufe der Woche erscheinen kann.
9: Ich verstehe Ihre Zurückhaltung, aber wenn Sie auf das gucken, was öffentlich ist, sehen Sie da an bestimmten Stellen Änderungsbedarf?
8: Worauf wir ja immer wieder hingewiesen haben, ist, dass Deutschland vor einer gigantischen Aufgabe bei den Sozialversicherungen steht, die umlagefinanziert sind. Das heißt, die Jungen finanzieren die Älteren. Und wir haben immer wieder gefordert, das Renteneintrittsalter muss moderat an die Lebenserwartung gekoppelt werden. Der Nachhaltigkeitsfaktor muss wieder eingesetzt werden. Wir brauchen eine kapitalgedeckte Rente nach schwedischem Vorbild. Das sind klassische Forderungen der Jungen Union seit vielen Jahren. Und das sieht doch auf den ersten Blick nach einer ersten kurzen Beurteilung an diesem Wochenende doch erstmal sehr zufriedenstellend aus, ja.
9: Sie haben das gerade gesagt, das Renteneintrittsalter soll an die Lebenserwartung gekoppelt werden und es soll eine lediglich moderate Erhöhung geben. Also wenn man das mal theoretisch durchrechnet, Rente mit 70 sollte sie kommen, dann im Jahr 2090. Ist Ihnen das schnell genug?
8: Also viel wichtiger als eine Rente mit 70, die ehrlicherweise auch von der Jungen Union jedenfalls niemand gefordert hat, ist, dass wir die Frühverrentungsprogramme beenden. Das ist ein riesiges Problem in Deutschland. Viele Menschen gehen sehr früh in Rente und diese Anreize müssen wir abschaffen. Also die Rente mit 63, abschlagsfreie Rente. Das empfiehlt die Kommission oder zumindest nach diesen ersten Berichten, dass man das abschafft. Und das wäre natürlich ein wichtiger Schritt, weil so kann man die demografische Krise, in der wir uns befinden, schlicht und ergreifend nicht lösen. Das war bisher leider das genaue Gegenteil. Es wäre gut, wenn wir da einen Schritt nach vorne gehen.
9: Das ist ja einer der Vorschläge der Kommission. Und es ist ja heute eigentlich schon klar, dass die Rentenbeiträge steigen. Und jetzt kommen dann ja noch Ausgaben dazu durch diese Neuerung, die kapitalmarktgedeckte Säule in der gesetzlichen Rente. Das geht noch mal obendrauf. Gehen Sie damit?
8: Also Deutschland hat einen Riesenfehler gemacht, nämlich die Kapitaldeckung in den letzten 30 Jahren nicht einzuführen. Wenn wir sehen, wie viel Geld wir dort verloren haben im Vergleich zu unseren europäischen Nachbarn, insbesondere zu den skandinavischen Ländern, das ist einfach unglaublich. Und dann hätten wir viele Probleme, vor denen wir heute stehen, hätten wir gar nicht, wenn wir es früher gemacht hätten. So, jetzt kann man sagen, wir haben viel Zeit verloren, aber besser spät als nie, würde ich sagen. Und die Einführung einer kapitalgedeckten Rente, gerade nach schwedischem Vorbild, die unglaublich erfolgreich damit sind, das finde ich genau der richtige Schritt.
9: Also alles das, was Sie sagen, klingt ja so, als wollten Sie alle ermuntern, bei diesen Vorschlägen zuzustimmen.
8: Naja, es geht, wie gesagt, nicht um Kompromisse als Selbstzweck, sondern es geht um Kompromisse, die gut in der Sache sind. Und ich finde, wenn dort ein großer Kompromiss zwischen Union und SPD gelingt und diese Verantwortlichen da gezeigt haben, die Experten, aber auch die Politiker, dass eben ein Kompromiss auch ein großer Wurf sein kann, dann ist das doch aller Ehren wert und dann sollte sich auch die Bundesregierung daran orientieren. Bärbel Baas hat ja gesagt, wenn das einstimmig erfolgt, das Votum, dann setze ich das auch um. Und so wie es jetzt aussieht, und ich bin dann gespannt auf den Dienstag, auf die offizielle Vorstellung, ist es einstimmig gelungen. Das würde mich sehr, sehr freuen, weil dieser Entwurf, so wie er jetzt veröffentlicht worden ist, zeigt, dass man soziale Gerechtigkeit und Generationengerechtigkeit ja auch verbinden kann in einem guten Kompromiss.
3: Soweit der Vorsitzende der Jungen Union, Johannes Winkel, im Gespräch mit Anna Engelke im Bericht aus Berlin. Es kann schon ratlos und manche wohl auch wütend machen, wenn man sieht, wie viel schlechter Deutschlands Osten im Vergleich zum Westen dasteht. Und das 36 Jahre nach der Wiedervereinigung. Woran genau es hakt? Auf diese Frage sucht eine Forschungsgruppe Antworten. Sie arbeitet am Leibniz-Institut für Wirtschaftsforschung Halle. Diese Woche gab es Ergebnisse und über die hat Ralf Geißler mit dem Leiter der Forschungsgruppe Ufuk Akçigit gesprochen.
10: Er ist in Braunschweig geboren, in der Türkei aufgewachsen und hat in den USA promoviert. Heute forscht der Mann, der sich selbst einen Wachstumsexperten nennt, zur ostdeutschen Wirtschaft.
11: I'm Ufuk Akçigit. I'm a professor of economics at the University of Chicago. And I'm also a research professor at the Halle Institute.
10: Ufuk Akçigit leitet seit 5 Jahren eine Forschergruppe in Halle. Ihre zentrale Frage lautet, warum hat Ostdeutschland wirtschaftlich nicht mehr aufgeholt? Akçigits Analyse beginnt mit einem Blick zurück. Ab 1990 wurden die DDR-Betriebe privatisiert, die Arbeitslosigkeit stieg rasant. Und die Regierung wollte gegensteuern. Sie verpflichtete Investoren, Arbeitsplätze zu erhalten.
12: Die Firmen wurden im Zuge der Privatisierung gezwungen, bestimmte arbeitsrechtliche Verpflichtungen zu erfüllen. Mehr noch, die Regierung bot Subventionen für Beschäftigung. Dadurch hielt sie zahlreiche Zombie-Firmen am Leben und das hatte einen anhaltenden Effekt.
10: Die Subventionen hätten kaum wettbewerbsfähige Betriebe am Leben gehalten, was dem Osten bis heute schade. Außerdem sei bei der Treuhand einiges schiefgelaufen. Von ihr angeheuerte Westmanager hätten tatsächlich wenig Interesse gehabt, sich im Osten eine Konkurrenz aufzubauen.
11: Changing things.
12: Auf dem Papier sieht Veränderung oft einfach aus, aber in Wahrheit dauert es sehr, sehr lange, Dinge zu verändern, insbesondere bei ökonomischen Strukturen. Manchmal dauert es Generationen und manchmal, selbst mit gut gemeinter Politik, beschleunigt man den Prozess nicht, sondern macht ihn langsamer.
10: Akçigit gilt weltweit als Experte für die Auswertung von Wirtschaftsdaten und er blickt von außen auf die ostdeutsche Wirtschaft. IWH-Präsident Reint Korb sieht genau darin einen Vorteil.
13: UFOG hat die Glaubwürdigkeit, auch methodologisch natürlich die Glaubwürdigkeit, um diese Fragen ganz neutral, ganz nüchtern, viel besser zu beantworten, als jetzt wir das so alleine könnten ohne seine Expertise.
10: Akçigits Forschungsgruppe besteht aus Wissenschaftlern aus aller Welt. Dass sie sich für die Wiedervereinigung interessieren, liegt laut Reint Korb daran,
14: dass es einfach das größte ökonomische Experiment der Weltgeschichte war, diese Privatisierung in Ostdeutschland, was wahnsinnig viele interessante Fragen aufwirft, die überraschenderweise tatsächlich viele davon zumindest noch ziemlich ungeklärt sind.
10: Eine dieser Fragen, wie kann das Aufholen noch gelingen? Die Forschergruppe sagt, es brauche im Osten mehr Forschung, mehr Innovationen und es brauche einen Mentalitätswechsel.
11: The first thing that has to be done.
12: Was als erstes getan werden muss, man muss seinen Frieden damit machen, dass Betriebe schließen. Die Guten sollten erhalten werden, aber die Schlechten verschwinden dürfen, sodass man Raum für Neues schafft. Wenn nichts verschwindet, kann auch nichts Neues entstehen.
10: Akçigit folgt damit der Idee der sogenannten kreativen Zerstörung. Neues entsteht nur, wenn Altes weicht. Ein staatlich geförderter Industriestrompreis für notleidende Firmen wäre nach dieser Logik falsch. Dass die Politik trotzdem immer wieder auf Subventionen setzt, liegt auch an einer Hoffnung. Der Hoffnung, dass es gelingt, zwischen alter und neuer Wirtschaft Brücken zu bauen, ohne dass zwischendurch alles zerstört werden muss.
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3: Wer etwas für sich tun möchte, ob für Körper oder Geist oder am besten beides, der oder die landet früher oder später bei Yoga. Die Übungen können helfen, die Muskeln zu stärken, beweglicher zu werden, Stress abzubauen und sogar den Blutdruck zu senken. Aus der Heilkunst ist im Westen ein Trend entstanden und mit ihm ein riesiger Markt um Kleidung, Hilfsmittel und Yogakurse. Doch wie sieht es in Indien aus, dem Ursprungsland für dieses ganzheitliche System? Zum Welt-Yoga-Tag gestern hat sich unsere Korrespondentin Lena Bodewein die Praxis in Indien angeschaut.
15: Frieden für den Geist, den Körper, die Welt. Ob in Delhi auf den Rasenflächen an der alten Mogul-Festung, dem Roten Fort, oder auf der Dachterrasse einer Grundschule in Mumbai. Überall in Indien wird Yoga praktiziert, nicht nur am Internationalen Yogatag.
16: That is June, that is called International Yoga Day.
15: Schwester Amita von der spirituellen Vereinigung der Brahma Kumaris lehrt die Kinder heute einfachste Übungen.
16: Then take one leg up, only one.
15: Die Arme nach oben strecken, bewusst atmen, auf Zehenspitzen recken oder auf einem Bein in die Baumhaltung kommen. Leicht zu schaffen und noch leichter zu verstehen. Der Körper beeinflusst den Geist, der Geist den Körper. In westlichen Yoga-Formen wird oft der Körper betont. Wie gelenkig bin ich? Kann ich mein Bein hinter den Kopf knoten? Und habe ich auch die passende Kleidung dafür an? Yoga wandelt sich dadurch, meint Yogalehrer Rajiv Shukla.
17: The Westerners, they come to India to learn the art of Yoga.
15: Menschen aus dem Westen kommen nach Indien, um Yoga zu lernen und sie suchen nach der reinen Form des Yoga. Doch heutzutage sind so viele kommerzielle Aspekte damit verbunden, dass man sagen kann, es verliert seine Reinheit und sein eigentliches Wesen. Aber wenn Neuerungen eingeführt werden, dann ist das so. Yoga gehört allen.
17: Because this is for them and this is from them too.
15: Hautenge Funktionskleidung für Hunderte von Euros sind in den Parks und auf den Wiesen in Indiens Hauptstadt dennoch nicht zu sehen. Weit und gemütlich, hell und bedeckend sind Hemd und Hose. Angeleitet mit Musik, ohne Sound, als Lach-Yoga, jede Art gilt. So treffen sie sich in den frühen Morgenstunden oder sie meditieren ein paar Minuten im Büro. Yoga ist überall und für jeden möglich, so die Botschaft. Live übertragen auch von Premierminister Narendra Modi, der angeblich selbst täglich eine Stunde praktiziert.
18: At 70, then we
15: Auch bei Älteren sorge Yoga dafür, dass der Lifestyle mit 70 gesünder sei als mit 50. Das dafür zuständige Ministerium begleitet eine entsprechende Kampagne auch online. Ein Yoga-Song bringt frischen Wind in die Sache und lässt die Yoga-Einheit ein wenig wie Aerobic wirken. Indien, Geburtsstätte des Yogas, sieht diese besondere Form von spiritueller und körperlicher Ertüchtigung als Geschenk an die Welt. Und die Welt kommt und will lernen, bei Lehrern wie Arun Pandala.
18: Yoga has never been a business and mostly yoga is given as an offering.
15: Yoga war noch nie ein Business, ganz gleich wie wir es wahrnehmen. Yoga wird meist als Gabe dargeboten. Wenn Menschen aus dem Westen nach Indien kommen, erleben sie diese besondere Tradition, in der Yoga als Mittel zur spirituellen Erhebung angeboten wird und nicht als bloße Transaktion zwischen zwei Personen. Genau darin liege der wahre Geist des Yoga und so werde es auch bleiben.
19: Because meditation, yoga, this is not a one-day game.
15: Die Schuldirektorin in Mumbai weiß, dass die Lehrerinnen jetzt eine Routine mit den Kindern üben müssen. Yoga und Meditation, das ist kein Spiel für einen Tag. Anjal unterrichtet seit 11 Jahren selbst Yoga. Und auch für sie geht das Lernen immer weiter.
20: The thing I always come back to is that yoga isn't really about what happens on the mat.
15: Immer wieder wird mir klar, bei Yoga geht es nicht darum, was auf der Matte geschieht, sondern darum, wer du abseits der Matte bist, was für ein Mensch du wirst, wie du andere behandelst und ob du eine Verbindung zu dir selbst findest. Ein Tag wie der Welt-Yoga-Tag ist da nur der Anfang.
21: Lena Bodewein berichtete über die Yoga-Praxis in Indien. Von Indien nach Australien. Australien ist bekannt für seine wunderschönen Strände, fürs Baden und Wellenreiten unter anderem. Aber das Land macht auch immer wieder Schlagzeilen durch Hai-Attacken. Im vergangenen halben Jahr vor allem rund um Sydney. Gerade erst wurde eine 35-jährige Frau angegriffen. Und das hat eine Debatte neu entfacht. Über das mögliche Keulen, also das gezielte Töten der Tiere zum Schutz von Badegästen. Christiane Justus berichtet.
22: Als die 35-jährige Lia am vergangenen Wochenende zum Schwimmen geht, ist das Wasser kristallklar, kaum Wellengang, Rettungsschwimmer am Strand. Es sieht nach einem perfekten Badetag aus, dann der Angriff. Nur etwa 30 Meter vom Ufer entfernt wird sie von einem großen Hai attackiert, einem weißen Hai, so wird vermutet. Die Größe des Tieres habe ihn schockiert, erklärt ihr Retter im australischen Fernsehen. Er schleppt sie an den Strand, die junge Mutter überlebt, schwer verletzt. Der Vorfall hat eine alte Debatte neu entfacht. Rufe nach Haikeulungen werden wieder lauter. Auch der ehemalige Premierminister Australiens, Tony Abbott, selbst Surfer und Rettungsschwimmer, fordert das Töten der Haie, auch von weißen Haien, die unter Schutz stehen. Der Schutz des Menschen muss doch einfach vor dem Schutz der Tiere stehen. Die Zahl der Angriffe zeigt, die Regierung muss hier absolut mehr tun. In den vergangenen Monaten kam es zu mehreren Haiangriffen. Im Januar starb ein 12-jähriger Junge an den Bissen eines Haies. Das Risiko, attackiert zu werden, sei aber weiterhin schwindend gering, so Experten, wenn man sich die große Anzahl von Badegästen und Stränden anschaue. Wissenschaftler wie der Meeresforscher Robert Harcourt halten das Töten für keine sinnvolle Maßnahme und die Diskussion für wenig sachlich. Das ist vor allem eine emotionale Debatte. Wenn ein Hai einen Menschen beißt, dann meistens einfach, weil er gerade dort war. Er wird dadurch nicht zu einem Jäger, der gezielt Menschen sucht. Wenn man Haie tötet, schafft man nur Platz für andere. Das eigentliche Problem wird dadurch überhaupt nicht gelöst. Menschen gelten nicht als natürliche Beute von Haien. Viele Angriffe beruhen vermutlich auf Verwechslungen. Aus der Tiefe betrachtet können die Silhouetten von Schwimmern oder Surfern einer Robbe oder anderen Beutetieren ähneln. Die Regierung des Bundesstaates New South Wales hat in diesem Jahr zusätzliche Millionenbeträge in die Haiabwehr investiert, unter anderem in Drohnenprogramme, Forschung und Überwachung. Meeresbiologe Harcourt hält das für weitaus sinnvoller als das Keulen. Wir bewegen uns sehr schnell in ein modernes Zeitalter der gezielten Überwachung, die dazu beitragen soll, Menschen vor Haien zu schützen. Bald wird praktisch jeder Strand, an dem das sinnvoll ist, entsprechend überwacht werden. Im Moment werden die Drohnen noch einzeln gesteuert und so das Wasser aus der Luft nach Haien abgesucht. Zukünftig könnten Daten automatisch an Apps und Warnsysteme weitergegeben werden.

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1: Und das beobachtet unsere Kollegin Martina Knief. Da geht es jetzt um das Spiel Uruguay-Kap Verde.
2: Was war das für ein sporthistorischer Moment in der 21. Spielminute, als Kevin Pina einen direkten Freistoß für Kap Verde aus fast 30 Metern rechts unten ins Tor von Uruguay setzte. Das erste Tor der Kap Verde bei einer Fußball-Weltmeisterschaft, nachdem sie schon gegen Spanien mit dem 0:0 bei ihrem WM-Debüt im ersten Gruppenspiel den ersten Punkt geholt hatten. Riesenfreude. Ach, was ein Jubel war das. Ich glaube, das ganze Land ist mittlerweile in Wallungen versetzt. Das wurde auch Uruguay, sehr pomadiger Auftritt des Favoriten in diesem Spiel. Im Moment heißt es mal, ganz ruhig bleiben, die Gemüter im wahrsten Wortsinne abkühlen. Denn ist die traditionelle Trinkpause jetzt hier in Dallas im Stadion. Und Uruguay muss sich jetzt richtig was einfallen lassen, um ihren Starspieler von Real Madrid, Valverde, um hier erst einmal zum Ausgleich zu kommen. Denn Kap Verde führt verdient mit 1:0.
1: Das war Martina Knief und wir hören jetzt die weiteren Meldungen vom Sport und auch natürlich die weiteren Spielergebnisse von der WM von Stephanie Lavoie.
3: 6 Tage nach der Nullnummer gegen Kap Verde hat Spanien Saudi-Arabien mit 4:0 aus dem Stadion in Atlanta geschossen. In Halbzeit 1 fegte La Roja wie ein Wirbelsturm über den Gegner her, mit sage und schreibe 17 Torschüssen und 3 Treffern. Thomas Kunze hat die Partie gesehen.
4: Spanien hat sich nach seinem zweiten Vorrundenspiel eindrucksvoll bei dieser WM zurückgemeldet. Nach dem schwachen 0:0 zum Auftakt gegen Kap Verde bezwang das Team um Superstar Lamine Yamal Saudi-Arabien locker leicht mit 4:0. Yamal feierte dabei sein WM-Startelfdebüt und bereits nach 11 Minuten seinen WM-Debüttreffer. Der 18-Jährige drückte nach einem Flachpass von Oyarzabal den Ball über die Linie. Oyarzabal selbst war es dann, der zwischen der 21. und 24. Minute doppelt traf. Vorausgegangen war ein Eckball bzw. eine großartige Kombination im Strafraum. Saudi-Arabien nahm sehr wenig teil an diesem Spiel. Nach der Pause und einigen spanischen Wechseln fiel nach 49 Minuten bereits das 4:0. Cucureas Schuss wurde durch Altan Bakti unhaltbar abgefälscht. Ein Eigentor. Danach verwaltete das spanische Team diese Führung souverän und ist somit endgültig auf dem WM-Gleis gelandet und zurück im Kreis der Mitfavoriten.
3: Dazu gehört Belgien definitiv nicht. Die Roten Teufel waren gegen den Iran als Favoriten in das zweite Gruppenspiel gestartet, kamen aber über ein enttäuschendes 0:0 nicht hinaus. Florian Winkler berichtet.
5: Ein Remis, mit dem der Iran besser leben kann. Belgien investierte an diesem zweiten Spieltag der Gruppe G viel, hatte mehr Ballbesitz und Spielanteile, doch fand es gegen giftige Iraner selten eine Lücke. Mehrfach schnupperte der Außenseiter in Los Angeles selbst sogar am eigenen Treffer. Nach der Pause wurde die Partie noch zerfahrener. Die Belgier wurden durch einen Gois-Platzverweis, durch eine Notbremse nach einer guten Stunde zusätzlich geschwächt. Dem Iran fehlte aber in Überzahl der Mut und Belgien blieb in der Schlussphase zu fahrlässig mit seinen Möglichkeiten. Und so warten beide Teams weiter auf den ersten WM-Sieg und müssen um die K.O.-Phase bangen.
3: Unterdessen genoss der Nagelsmann-Tross Family Time. Wie nach dem Auftaktsieg gegen Curaçao durften auch nach dem Erfolg gegen die Ivora Partnerinnen und Kinder der DFB-Spieler ins Teamquartier. Der Trainer hatte den Spielern freigegeben. Burgi Nagelsmann, die Mama von Coach Julian, war auch dabei. Alba Berlin ist deutscher Basketballmeister. Im 5. und entscheidenden Playoff-Spiel besiegten die Berliner Titelverteidiger Bayern München mit 84:81. Florian Hecht hat zugeschaut.
6: Der neue deutsche Meister kommt aus Berlin. Die Albatrosse gewinnen mit 84:81 beim FC Bayern Basketball in einem absolut verrückten Basketballspiel. Der FC Bayern zur Halbzeit mit 20 Punkten vorne machte alles richtig, war konzentriert und fertigte geradezu Alba ab. Aber dann in der zweiten Halbzeit kamen die Berliner heraus und drehten den Spieß um. In der 33. Minute die erste Führung für Alba mit einem Pünktchen und diese Führung gaben sie nicht mehr her, verteidigten sie mit allem, was sie hatten. Jonas Matyzek, der Kapitän der Berliner, mit 6 versenkten Dreiern. Auf der anderen Seite bei München Andreas Obst mit 24 Punkten, die besten Werfer. Aber der deutsche Meistertitel geht nach Berlin. Alba gewinnt mit 84:81.
3: Gratulation, Alba feiert damit die 12. deutsche Meisterschaft.
1: Das war der Sport in der ARD-Infonacht mit Stephanie Lavoie. Und hier geht es jetzt gleich weiter mit den Nachrichten.
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8: Um 0.30 Uhr mit Milat Kupay. In der Schweiz sind die Verhandlungen zwischen den USA und dem Iran über ein Ende des Krieges wenige Stunden nach ihrem Beginn erstmal abgebrochen worden. Die iranische Delegation stört sich offenbar an einem Social-Media-Post von US-Präsident Trump, in dem dieser neue Drohungen aussprach. Aus der Nachrichtenredaktion Ulf Hilbert.
9: Die staatliche Nachrichtenagentur IRNA meldete, die iranische Delegation habe den Verhandlungsort in einem Luxushotel in Luzern verlassen. Zuvor habe man gegen die Äußerungen von Trump protestiert, sie seien beleidigend gewesen. Der US-Präsident hatte sich in seinem Social-Media-Post auf die anhaltenden Kämpfe zwischen Israel und der vom Iran unterstützten Hisbollah-Miliz bezogen. Teheran müsse seine hochbezahlten Stellvertreter im Libanon unverzüglich daran hindern, Unruhe zu stiften. Anderenfalls werde das US-Militär den Iran erneut sehr hart treffen.
8: Vom Ausgang der Verhandlungen über ein Ende des Iran-Krieges ist auch abhängig, ob sich die Bundeswehr an einem Marineeinsatz zur Sicherung der Straße von Hormus beteiligt. Bundesverteidigungsminister Pistorius geht aktuell nicht davon aus, dass es eine schnelle Entscheidung für ein Mandat geben wird. Aus Berlin, Gabor Hallas.
10: Ein Einsatz der deutschen Marine in der Straße von Hormus, dafür braucht es ein Mandat des Bundestages. Und ob das noch vor der Sommerpause komme, sei völlig offen, sagt Boris Pistorius, der Bundesverteidigungsminister, im ARD-Bericht aus Berlin. Denn er wisse nicht, wohin die Verhandlungen zwischen Iran und USA führten und was das internationale Mandat sei. Trump habe den Korken auf die Flasche der Straße von Hormus gedrückt, aber wir hätten ein Interesse, ihn wieder herauszuholen.
8: Die Linke will die Bezüge ihrer Abgeordneten begrenzen. Auf ihrem Bundesparteitag in Potsdam stimmten knapp 2/3 der Delegierten für einen entsprechenden Antrag. Demnach sollen die Diäten der Bundestags- und EU-Abgeordneten nach den nächsten Wahlen bei 5.300 Euro brutto gedeckelt werden. Der darüber hinausgehende Teil der Bezüge soll an einen Sozialfonds fließen. Die Landesverbände werden aufgefordert, analoge Regelungen auszuarbeiten. Frankreich greift wegen einer Hitzewelle zu neuen Schutzmaßnahmen. In vielen Regionen gilt ein Alkoholverbot im öffentlichen Raum. Damit sollen Rettungsdienste während eines landesweiten Musikfestes entlastet werden. Mehr als 800 Grund- und Mittelschulen bleiben heute geschlossen. In Teilen Frankreichs waren gestern Werte von um die 40 Grad erreicht worden. In den kommenden Tagen könnte es noch heißer werden. Das waren die Nachrichten. Das Wetter in Deutschland, im Norden trocken, in der Mitte und im Süden Schauer und Gewitter, Tiefstwerte 22 bis 10 Grad. Tagsüber heiter bis wolkig, später vor allem in der Südhälfte gewittrige Schauer, 22 bis 38 Grad. Am Dienstag sonnig, im Bergland sowie im Südosten Schauer und Gewitter, 22 bis 37 und am Mittwoch freundlich, im Tagesverlauf vor allem im Bergland Gewitter, 22 bis 39 Grad. Es ist 0.33 Uhr.
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1: Die A20 Lübeck Richtung Rostock ist zwischen Rostock West und Rostock Südstadt nach einem Unfall gesperrt. Die A27 Walsrode-Bremen ist zwischen Verden Nord und Langwedel in beiden Richtungen wegen einer Baustelle bis 5 Uhr früh gesperrt. Die Umleitung führt über die U52 U9. Die A261, Eckverbindung A1 zu A7, ist zwischen Tötensinn und Dreieck Hamburg-Südwest wegen Bergungsarbeiten gesperrt. Und in Leipzig ist die B2 Maximilianallee in Höhe Kossauer Straße nach einem Unfall in beiden Richtungen gesperrt. Kommen Sie gut durch diesen Verkehr und sicher an Ihr Ziel.
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1: Mit Maja Weber, schön, dass Sie zuhören. In Großbritannien wird über den Rücktritt von Premierminister Starmer spekuliert. Manche Medien berichten, dass Starmer schon morgen über seinen, nein, nicht morgen, sondern am Montag, also heute, über seinen Rücktritt entscheiden will. Damit würde er sich einer Kampfentscheidung mit seinem parteiinternen Rivalen Andy Burnham entziehen. Der Machtkampf innerhalb der Labour-Partei findet kurz vor dem Brexit-Jahrestag statt. Am Dienstag jährt sich der EU-Austritt Großbritanniens zum 10. Mal. Lange waren der Brexit und seine Folgen für Großbritannien ein Tabuthema, aber das ändert sich gerade. Nur ein Drittel der Befragten im Land hält den Brexit noch für eine gute Entscheidung. Vor allem viele der unter 25-Jährigen wollen zurück in die EU. Sie waren vor 10 Jahren noch viel zu jung, um beim Austrittsreferendum mit abzustimmen. Unsere Korrespondentin Mareike Aden hat einige junge Menschen in London getroffen und mit ihnen über ihren Blick auf den Brexit gesprochen.
11: Die Brexit-Entscheidung von vor 10 Jahren, sie hallt nach. Auch in diesem Club im Zentrum von Manchester, im Norden Englands. Auf der Bühne die Punkband Witchfever. Die 4 Bandmitglieder wollen an diesem Abend das Finale ihrer Großbritannien-Tour feiern. Seit einigen Jahren stehen sie bei einem großen Label unter Vertrag. Um auch international bekannter zu werden, touren sie bald auch durch einige EU-Länder. Doch der Brexit macht ihnen und der ganzen britischen Musikszene das Leben schwer, sagt Alex Thompson, die Bassistin von Witchfever.
12: Vor dem Brexit konntest du einfach so in den Van springen und auf Tour gehen. Man musste sich eigentlich um nichts kümmern. Du hast einfach Merch wie T-Shirts mitgenommen und los. Damit verdienen Bands ja das meiste Geld. Du bist gefühlt eine glorifizierte T-Shirt-Firma. Aber seit dem Brexit kannst du keine Ware mitnehmen, ohne Abgaben zu bezahlen. Auf dem Hinweg und zurück.
11: Hier in Großbritannien können sie problemlos T-Shirts, Platten, Aufnäher verkaufen. Das bringt das Geld, das Witchfever dringend braucht. Trotz Labelvertrag haben alle von ihnen noch Nebenjobs, um sich ihre Leidenschaft zu finanzieren, erzählt Sängerin Amy Walpole.
13: Auf Konzerten und auf Instagram und so, da sehen die Leute ausverkaufte Shows, große Auftritte. Sie sehen, dass wir einen Vertrag mit einem großen Label haben und glauben, wir sind wirklich erfolgreich. Aber in Wirklichkeit kämpfen wir immer noch damit, genug Geld zum Leben zu haben und klarzukommen.
11: Vor 10 Jahren beim Brexit-Referendum waren 3 der 4 Bandmitglieder gerade alt genug und stimmten für den EU-Verbleib. Bassistin Alex Thompson erinnert sich genau an den Moment, als sie herausfand, Großbritannien hatte knapp für den Brexit gestimmt. 52-48%.
12: Ich war beim Glastonbury Festival. Es war fast wie Weltuntergang. Die meisten Leute da sind ja eher links und waren pro EU. Es war traurig, so im Zelt aufzuwachen.
11: Mit der Brexit-Entscheidung und ihren Folgen muss auch Witchfever leben. Zahlen der größten britischen Musikgewerkschaft zeigen, für 59% der britischen Bands lohnen sich EU-Touren seit dem Brexit finanziell nicht mehr. Witchfever hat sich damit abgefunden, dass sie in Europa vermutlich draufzahlen werden. Aber jetzt geht es erst einmal in Manchester auf die Bühne und in ein paar Tagen dann auf Tour. Die Bürokratie und die Zollvorschriften, die der EU-Austritt mit sich gebracht hat, sie schaden der britischen Wirtschaft insgesamt. Es gibt weniger Handel und Investitionen. Handelsabkommen mit Ländern wie Australien, Indien oder einem Zusammenschluss von Pazifiknationen haben das Fehlen des EU-Binnenmarktes nicht kompensieren können. Wegen des Brexit ist die britische Wirtschaftsleistung massiv kleiner ausgefallen und bis zu 8%, so eine Studie der US-Universität Stanford. Und all das trifft besonders Menschen mit geringem Einkommen. Und darum auch viele junge Briten. Der Londoner Dylan Law war 10 beim Referendum. Der heute 20-Jährige wuchs in eher armen Verhältnissen im Londoner Stadtteil Hackney auf.
14: Durch den Brexit hat unser Land so viel Geld verloren. Das Geld hätte in unsere Gemeinden gehen können. Und dann heißt es oft, wir können das nicht ändern. Aber das war damals einfach eine schlechte Entscheidung. Jetzt reden viele über ein zweites Referendum. Ja, ich möchte ein zweites Referendum.
11: Umfragen zeigen, mehr als 80% der unter 25-Jährigen wollen zurück in die EU. Es waren damals vor allem die Älteren, die die Brexit-Entscheidung trafen. Zahlen des Umfrageinstituts Lord Ashcroft direkt nach dem Referendum zeigten, je älter die Wähler, desto größer die Mehrheit für den Brexit. Bei den über 45-Jährigen stimmte eine knappe Mehrheit für den Austritt. Bei den über 65-Jährigen waren es schon 60%. Und außerdem nutzten viele jüngere Briten ihre Stimme nicht. Dylan Law will, dass sich solche Fehler nicht wiederholen. Er ist Mitglied der Green Party geworden, die derzeit bei jungen Britinnen und Briten die beliebteste Partei ist.
14: Ich verstehe, warum so viele in meinem Alter apathisch sind. Es heißt immer, wenn du das und das machst, dann gehst du zur Uni, findest einen guten Job und kannst dir Haus und Familie leisten. Aber dieses Versprechen gilt nicht mehr. Kaum jemand kann sich eine Wohnung leisten. Und wenn jemand dann zum Beispiel mit 23 merkt, dass das Versprechen gebrochen wurde, dann glauben sie den Politikern nicht mehr, sondern denken, die lügen. Und Oft tun sie das ja auch.
11: Soziale Ungleichheit ist für Dylan Law und die Green Party insgesamt das wichtigste Thema. Die Umwelt ist unter dem noch recht neuen Parteichef Zach Polanski in den Hintergrund getreten. Polanski plädiert für eine Reichensteuer, will dem Rechtsruck im Land vor allem bei älteren Wählern, Zitat, Ökopopulismus entgegensetzen. Bei vielen jüngeren Briten ist Polanski eine Art Polit-Popstar, auch wegen seiner Position zum Brexit.
15: Der Brexit war ein absolutes Desaster. Ich denke, eine bessere Zukunft läge für Großbritannien in der EU, wenn die Konditionen stimmen. Aber will Europa uns zurück? Ich bin mir nicht sicher. Großbritannien jedenfalls würde es in der EU besser gehen.
11: Rund 200 Kilometer nördlich von London, in Stourbridge, nahe Birmingham, sieht Samuel Hussey, 21 Jahre, das ganz anders. Der Brexit sei gar nicht richtig durchgezogen worden. Samuel steht am Tresen in der Küche seiner Eltern und nimmt mit Handy und Ringlicht ein Video für YouTube auf. Das macht er regelmäßig, vor allem um bei Altersgenossen Werbung für seine Partei zu machen. Reform UK, die Partei des Rechtspopulisten Nigel Farage. Sein Hauptthema Einwanderung. Reform UK tritt für Massenabschiebungen ein und vor allem für ein hartes Vorgehen gegen die, die mit kleinen Booten versuchen, von Frankreich über den Ärmelkanal nach Großbritannien zu gelangen, mit Hilfe von Schleuserbanden. Ein Thema, das das Land polarisiert. Für Samuel ist klar, auf welcher Seite er steht.
16: Wenn ich als Extremist gelte, nur weil ich gegen offene Grenzen bin und nicht möchte, dass Menschen, von denen wir keine Ahnung haben, wer sie sind, in unsere Gemeinden strömen, dann nehme ich dieses Label eben an.
11: Auch Samuel zieht es in die Politik. Sein großer Traum ist, eines Tages bis ins britische Parlament zu schaffen. In die Bezirksversammlung hat er es schon geschafft, auch wenn es dort für ihn vor allem um den Kampf gegen Schlaglöcher geht. Seit er Lokalpolitik macht, sammelt er Krawatten. Er will damit auffallen. Einen ganzen Stapel voll nimmt er jetzt aus dem Schrank. Manche mit Blumenmuster, andere in türkisblau, den Farben der Reformpartei. Und auch die dunkelrote Seidenkrawatte, die er umhatte, als er Parteichef Nigel Farage traf. Als der 2016 als Mr. Brexit galt und für den EU-Austritt Stimmung machte, war Samuel gerade mal 11 Jahre alt.
16: Viele geben Nigel Farage die Schuld am Brexit. Ich treffe viele Leute, die sagen, der Brexit hat uns nichts gebracht, er hat die Wirtschaft ruiniert und wir haben sogar mehr Einwanderer als vorher. Aber Farage war doch gar nicht in der Regierung. Er hat für den Brexit gekämpft.

0: die beste Antwort auf die Probleme Großbritanniens ist.
1: Mit seinem Abschluss könnte Samuel zur Uni gehen. Aber weil ein Studium umgerechnet 12.000 Euro pro Jahr kostet, zögert er und hält sich mit Jobs im Lager oder in der Spielhalle über Wasser. Sein ganzes Leben hat er in der 60.000 Einwohnerstadt Stourbridge in den Midlands verbracht. Hier schlug früher das industrielle Herz des Landes. In Stourbridge war es die Glasindustrie. Traditionell haben die meisten Menschen hier lange konservativ gewählt und vor 10 Jahren klar für den Brexit gestimmt. Das erzählt auch Sylvia, eine Frau Mitte 60, die in Samuels Nachbarschaft wohnt. Samuel hat gerade die Schlaglöcher vor ihrer Tür inspiziert und mit dem Handy festgehalten.
2: Die Konservativen haben nicht viel getan und die Labour-Regierung dann auch nicht. Geben wir doch mal den Grünen oder Reform eine Chance. Mal gucken, ob die etwas ändern können.
1: Sie hat für den Brexit gestimmt, erzählt sie. Vor allem, weil sie weniger Einwanderung wollte.
2: Es macht mir Angst.
0: Man hatte gehofft, dass der Brexit das Problem löst, aber
2: er hat nichts verändert.
0: Vielleicht gibt es jetzt sogar noch mehr Schlupflöcher. Wir sehen es ja dauernd in den Nachrichten, all die Menschen, die auf den Booten kommen.
2: Keiner weiß, wer sie sind. Sie kommen in unser Land und sie bringen ihre Kultur mit. Wir wollen das nicht.
1: Kein anderes Thema sorgt im Land für so viel Unruhe und Streit. Im Jahr 2025 sind insgesamt rund 46.000 Menschen unerlaubt nach Großbritannien gekommen, die meisten in Booten über den Ärmelkanal. Schon vor 10 Jahren, vor dem Brexit-Referendum, machte Nigel Farage Einwanderung zum politischen Streitthema. Viele Brexit-Befürworter finden, der EU-Austritt habe das für sie wichtigste Ziel verfehlt. Zumal zwischenzeitlich nach dem Brexit die erlaubte Einwanderung massiv zunahm. Denn es musste kompensiert werden, dass Pflege- und Krankenhauspersonal aus EU-Ländern das Land verließ. Stattdessen kam Personal aus Indien, Nigeria oder den Philippinen. Die Folgen des Brexit auf das britische Gesundheitssystem, insbesondere auf den nationalen Gesundheitsdienst NHS, sie treiben die 24 Jahre alte Kira Casey Sargent aus Liverpool besonders um. Auf ihrem Handy zeigt sie ein Foto von sich als 14-Jährige. So alt war sie damals, als das Referendum stattfand. Ihre Eltern waren immer gegen den Brexit. Ihre Mutter, eine NHS-Krankenschwester, war geschockt von dem Ergebnis, erinnert sich Kira.
3: Ich erinnere mich genau an den Morgen. Meine Mutter hat mich geweckt. Sie konnte es nicht glauben. Sie sagte, Kira, wach auf. Und in der Schule gab es keinen normalen Unterricht. Stattdessen haben wir darüber gesprochen, was passiert ist.
4: And then, yeah, in school, there was one lesson particular that they took us out of doing normal lessons and we sort of talked about what had happened.
1: Inzwischen ist Kiras Mutter an einer schweren Krankheit gestorben. Jetzt führt sie deren Vermächtnis fort. Aus Protest gegen den Brexit plant Kira einen Protestmarsch zu Fuß von London nach Brüssel. Dafür trainiert sie seit Wochen. Von London über Dover vor das EU-Parlament. 14 Tage lang, etwa 25 Kilometer am Tag, zusammen mit anderen Aktivistinnen und Aktivisten.
3: Es ist einfach ungerecht, dass ich selbst nicht wählen konnte. Aber ich mache mir auch Sorgen um die vielen Menschen, die viel stärker betroffen sind als ich. Meine Mutter war Krankenschwester und sehr leidenschaftlich für einen Wiedereintritt in die EU. Sie starb vor etwas mehr als einem Jahr. Sie hätte gewollt, dass wir weiterkämpfen.
1: Da ihre Mutter ihr ganzes Leben als Krankenschwester gearbeitet habe, habe sie gewusst, wie wichtig Personal aus EU-Ländern für den Gesundheitsdienst NHS war. Im Referendumswahlkampf versprachen die Brexit-Befürworter, 350 Millionen Pfund pro Woche würde der EU-Austritt für den staatlichen Gesundheitsdienst NHS bringen. Wahr geworden ist das nicht. Der Brexit hat den Druck auf den NHS weiter erhöht. Es gibt viel weniger Personal aus den EU-Ländern. Viele Krankenhäuser sind weiter überlastet. Wichtige Medikamente, etwa in der Krebsbehandlung, sind teurer geworden. Internationale Forschungskooperationen haben gelitten. Im Herbst will Kira mit dem Studium weitermachen und Kinderkrankenschwester werden, ebenfalls in der NHS. Aber erstmal konzentriert sie sich auf ihren Protestmarsch nach Brüssel. Bald geht es los. Zurück in Manchester. Auch für die 4 Bandmitglieder von Witch Fever geht es los Richtung Europa. In einem weißen Transporter. Schlagzeugerin Annabelle Joyce und ihre Freundin Rachel wollen abwechselnd fahren. Rund 500 Kilometer von Manchester bis ins südenglische Dover. Von

0: Dort dann mit der Fähre nach Frankreich. Gitarristin Elisha Yarwood ist aufgeregt und fragt sich, wie es drüben wohl wird.
1: Wir sind völlig abgetrennt. Früher habe ich immer gesagt, Großbritannien liegt in Europa. Wir gehören zu Europa. Aber seit dem Brexit ist klar, das ist vorbei. Wir sind raus. Vielleicht auch, weil wir eine Insel sind.
0: Und Bassistin Alex fügt hinzu, viele ihrer Freunde seien seit dem Brexit nach Australien oder Kanada gezogen. Länder, in denen junge Britinnen und Briten wegen des Commonwealth leichter leben und arbeiten können. Als das Schiff am nächsten Morgen aus dem Hafen von Dover ablegt, stehen die vier Bandmitglieder am Heck, die Klippen von Dover im Blick. Ihre Heimat für ein paar Wochen zurückzulassen, das macht ihnen gar nichts aus. Im Gegenteil, sie hadern mit dem Vereinigten Königreich.
2: Es gibt so viele Orte mit einer besseren Lebensqualität, wo man, wenn man hart arbeitet, ein gutes Leben führen kann. Und wo es bessere Förderung gibt für die Kreativindustrie. Wenn es die Band nicht geben würde, würde ich vielleicht auch wegziehen.
0: Schlagzeugerin Annabelle Joyce geht es ähnlich. Auf die Frage, wie das Leben für junge Briten gerade sei, fragt sie erst einmal, ob sie fluchen dürfe.
3: Wenn du jung bist, ist Großbritannien gerade kein guter Ort zum Leben. In Europa ist es, glaube ich, besser. Aber da hinzuziehen, ist seit dem Brexit so viel schwieriger geworden. Ich würde so gern auf einem Boot in Spanien leben. Aber ich fürchte, dieser Traum wird nicht wahr.
0: Doch seit Mitte 2024 stehen die Zeichen auf Annäherung. Der sozialdemokratische Regierungschef Keir Starmer sucht seit seiner Wahl die Nähe zur EU. Im Mai 2025 vereinbaren Großbritannien und die EU beim ersten Gipfel seit dem Brexit einen Neustart der Beziehungen. Sie wollen enger zusammenarbeiten in den Bereichen Verteidigung, Energie, Sicherheit und Migration. Und sie vereinbaren Erleichterungen im Handel mit Lebensmitteln. Im Gegenzug werden die EU-Fischereirechte in britischen Gewässern bis 2038 verlängert, was in konservativen Medien einige Tage lang für aufgeregte Schlagzeilen sorgt. Als Keir Starmer sich noch in der Opposition befand, trat er bis 2019 für ein zweites Referendum ein. Doch vor der Wahl im Sommer 2024 zog er rote Linien. Unter seiner Führung, versprach Starmer, werde es eine Annäherung geben, aber keine Zollunion, keinen Binnenmarkt und keine Freizügigkeit. Die Brexit-Frage sollte keine Ablenkung sein auf dem Weg von Labour in die Nummer 10 Downing Street, sagt Rachel Silvester.
2: Politiker wollten über all das nicht mehr reden. Es war zu schmerzhaft, zu traumatisch. Das Referendum war schrecklich, hatte das Land gespalten und wir waren gerade erst dabei, wieder zu heilen. Aber in den letzten Monaten wurde das Tabu gebrochen und Politiker haben sogar offen über einen Wiedereintritt gesprochen.
0: Zum Beispiel der Londoner Labour-Bürgermeister Sadiq Khan in einem Interview mit einer italienischen Zeitung. Und im Mai der bisherige Gesundheitsminister Wes Streeting, der Starmer nach schlechten Lokalwahlergebnissen öffentlich zum Rückzug auffordert und selbst Premier werden will. Seine Forderung, das Land brauche eine neue Beziehung zu Europa. Die Zukunft von Großbritannien liege in Europa und eines Tages, so Streeting, auch wieder in der EU.
4: We need a new special relationship with the EU, because Britain's future lies with Europe and one day back in the European Union.
0: Journalistin Rachel Silvester erklärt solche Vorstöße so.
2: Das Land hat sich verändert. Wir sehen die wirtschaftlichen Kosten des EU-Austritts und die Vorteile, die eine engere Anbindung oder sogar eine Rückkehr bringen würde, die am besten für die Wirtschaft wäre. Auch die Wählerschaft ist eine andere. Der Brexit kam ja vor allem durch ältere Wähler. Und um es brutal zu sagen, viele von ihnen sind seit dem Referendum gestorben. Gleichzeitig gibt es so viele, die der EU deutlich positiver gegenüberstehen, die jetzt 18 sind und wählen dürfen.
0: Es sei höchste Zeit, die Jüngeren im Land ernst zu nehmen. Das findet auch Dylan Law aus Hackney. Um seiner Generation eine Stimme zu geben, kandidierte er im Mai bei den Lokalwahlen für die Bezirksversammlung von Hackney. Dafür pausierte er sein Wirtschaftsstudium und gewann. Und da seine Green Party in Hackney neuerdings auch die Bürgermeisterin stellt, wurde er sogar zum Stellvertreter ernannt, mit gerade mal 20. Viel zu oft, sagt Dylan, gehe man über die Probleme seiner Altersklasse hinweg.
5: Ich habe in Bars gearbeitet, in Hotels als Portier, war Security in Clubs und Stadien und ich habe in Läden gearbeitet. Die Arbeitsbedingungen für unter 21-Jährige sind einfach unter aller Sau. Viele in meinem Alter sind anfällig für Glücksspiel, um schnell Geld zu machen. Wenn man kein Geld hat, wird man verzweifelt. So viele 16- bis 24-Jährige haben keinen Job und keinen Ausbildungsplatz. Das sind 16%. Eine lächerlich hohe Zahl.
0: In Stourbridge nahe Birmingham beschreibt Reform-Mitglied Samuel Hussey die gleichen Probleme für sich und seine Altersgenossen wie Dylan in London. Samuel findet, eine Wohnung oder ein Job sollten kein Luxus sein. Jeder solle das haben. Aber leider sei das nicht der Fall.
6: I don't think housing or even getting a job should be a luxury in any country. You know, anyone should be able to get a house. Anyone should be able to get a job. And unfortunately, it's just not the case in this country.
0: Samuel setzt alle Hoffnungen in Reform UK, die noch recht neue Partei, die Farage erst nach dem EU-Austritt gründete.
7: Niemand hat mehr Vertrauen in Labour oder die konservativen Tories. Die Liberaldemokraten sind nutzlos, die Grünen würden einen Baum pflanzen und hoffen, dass alles gut wird. Reform ist die einzige realistische Option, die wir hier haben.
0: Reformchef Farage redet 10 Jahre nach dem Referendum erstaunlich selten über den EU-Austritt, sein einstiges Lieblingsprojekt. Man muss ihn schon danach fragen. Und die Chance bietet sich am Rande eines Wahlkampfauftrittes, am Pier der südenglischen Küstenstadt Worthing. Konfrontiert mit Umfragen, nach denen mehr als 80% der unter 25-Jährigen zurückwollen in die EU, erwidert er:
8: Den Umfragen würde ich nicht glauben. Warum will man in diesen gescheiterten Club zurück? Wir stehen zweifellos stärker da in der Welt. Aber haben wir angemessene Grenzkontrollen, weniger Bürokratie? Nein, die Konservativen haben sich nicht gekümmert. Es gibt viel Frust, dass der Brexit nicht richtig umgesetzt wurde.
0: Für Kira, die zu Fuß nach Brüssel will, ist Farage ein rotes Tuch. An einem heißen Sommermorgen soll ihr Marsch losgehen. Zusammen mit 2 anderen Aktivisten hat sie in einem kleinen, etwas heruntergekommenen Apartment in der Londoner Innenstadt übernachtet. Als Kira sich morgens die Zähne putzt, ist sie müde, aber fühlt sich ermutigt, dass neuerdings wieder so viele Politiker in der Labour-Partei über den Brexit und sogar einen Wiedereintritt sprechen.
9: Das zeigt doch, dass die Menschen aufwachen. Viele unterstützen inzwischen die Kampagne für einen Wiedereintritt oder setzen sich überhaupt damit auseinander, wie der Brexit ihr Leben beeinflusst hat. Hoffentlich verstehen die Politiker die Stimmung in der Bevölkerung langsam.
0: Kira will das Momentum nutzen. Nach all dem Training und Planen starten sie endlich. Mit blau-gelben T-Shirts und einer großen EU-Flagge, die sie durchs Land tragen werden und dann bis nach Brüssel. Erstmal geht es Richtung Parlament in London, wo sie andere treffen, wo so viel gestritten wurde um den Brexit. Kira und ihre Mitstreiter haben ein selbstgedrucktes Buch dabei, das sie in Brüssel EU-Parlamentariern übergeben wollen. Voll mit proeuropäischen Botschaften von Britinnen und Briten aus dem ganzen Land.
9: Viele sagen, dass wir nach Hause gehen. Und ich finde, das klingt schön. Wir sind schließlich immer noch Teil des europäischen Kontinents. Viele Menschen lieben die Europäische Union weiterhin. Und deswegen gehen wir den Weg zusammen.
10: 10 Jahre Brexit und die Wünsche der jungen Generation, das war ein Feature von unserer London-Korrespondentin Mareike Aden.

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1: Und da beobachtet gerade unsere Reporterin Martina Knief das aktuelle Spiel Uruguay gegen Kap Verde. Martina, wie sieht's gerade aus? Ein paar Tore sind ja wohl noch gefallen.
2: Genau, ist gerade Halbzeitpause in Dallas. 2:1 steht es mittlerweile für Uruguay. Klassischer Fall von Spiel gedreht zum Ende der ersten Halbzeit. Kevin Pina gelang ja historisches, da er das erste Tor für die Kap Verde bei einer Fußball-Weltmeisterschaft erzielte. Toller Freistoß, 30,8 Meter haben die Statistiker gemessen. 1:0 in der 21. Minute. Uruguay mit einer sehr pomadigen ersten Halbzeit, vielen Nickeligkeiten, wenig passte zusammen, erzielte dann aber, das muss man schon sagen, zwei gut herausgespielte Tore. Maxi Araujo, der schon beim 1:1 der Urus gegen Saudi-Arabien das Tor erzielte, per Flugkopfball. Und in der 6. Minute der Nachspielzeit Agustin Canobbio, der eine feine Aktion über die linke Seite vollendete, indem er den Fuß reinhielt im 5-Meter-Raum und damit das 2:1 erzielte. Die Spieler Kap Verdes, die hofften so sehnsüchtig mit diesem 1:1 in die Kabinen in Dallas gehen zu können. Und dann aus ihrer Sicht dieser Schockmoment in der 6. Minute der Nachspielzeit. Und da gingen sie mit hängenden Köpfen in die Kabinen. Und auch wenn das Spiel der Uruguayer nicht schön anzusehen war in dieser ersten Halbzeit, muss man mit allem, was man so sieht, Passgenauigkeit, Schüsse, Eckbälle, sagen, dass sie sich diese 2:1 Pausenführung verdient haben.
1: Soweit der Sport und die WM in der ARD-Infonacht. Und hier geht es jetzt gleich weiter mit den Nachrichten um 1 Uhr. Mein Name ist Maya Weber. Wir hören uns danach wieder.
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3: Um 1 Uhr mit Milat Kupay. Bei den Verhandlungen in der Schweiz über ein Ende des Krieges im Iran hat ein Social-Media-Post von US-Präsident Trump über die Hisbollah-Miliz für Unruhe gesorgt. Aus Protest gegen die Äußerungen brach die iranische Delegation die Gespräche vorerst ab. Aus Baden-Baden, Patricia Wern.
4: US-Präsident Trump fordert vom Iran mehr Druck auf die Hisbollah, damit die Miliz ihre Angriffe auf den Norden Israels einstellt. Auf seiner Online-Plattform schrieb er, das Mullah-Regime müsse seine hochbezahlten Stellvertreter im Libanon unverzüglich davon abhalten, Unruhe zu stiften. Und wörtlich schrieb Trump, wenn sie das nicht tun, werden wir den Iran erneut hart treffen. Zuvor waren die Unterhändler der USA, Vizepräsident Vance und die US-Sondergesandten Jared Kushner und Steve Witkoff mit dem iranischen Außenminister Araghchi sowie den Vermittlern aus Pakistan und Katar zusammengekommen.
3: Unterdessen hat die israelische Armee angekündigt, dass alle kriegsbedingten Einschränkungen im Norden des Landes heute früh aufgehoben werden. Wegen des Krieges mit der Hisbollah hatte die Behörde verschiedene Maßnahmen ergriffen, die die Bevölkerung schützen sollten. Unter anderem sind Großveranstaltungen verboten, viele Geschäfte, Hotels und Restaurants in Grenznähe sind geschlossen. Die israelische Armee begründet den Schritt mit einer neuen Lagebeurteilung. Dies könnte darauf hindeuten, dass sich die Situation zwischen Israel und der Hisbollah-Miliz etwas entspannt. Die Deutsche Krankenhausgesellschaft warnt angesichts der Sparpläne der Regierung im Gesundheitswesen vor weitreichenden Folgen für viele Kliniken in Deutschland. Verbandschef Gass sagte dem Redaktionsnetzwerk Deutschland, durch das Sparpaket sei die Existenz der Hälfte aller Krankenhäuser bedroht. Aus der Nachrichtenredaktion Torben Müller.
5: Gass wird in dem Interview deutlich. Würden die Pläne von Gesundheitsministerin Waken unverändert kommen, müsste jede zweite Klinik akut mit der Pleite rechnen. Das würde gleichzeitig bedeuten, dass etwa 140.000 Beschäftigte keinen Job mehr hätten. Experten gehen laut Gass in einer aktuellen Studie davon aus, dass die Erlöse der Krankenhäuser im kommenden Jahr als Folge der Sparpläne um 8% sinken. Viele Kliniken, die im Rahmen der Reform eigentlich erhalten oder umgewandelt werden sollten, würden vorher aufgeben müssen.
3: Bei der Fußball-Weltmeisterschaft hat Spanien den ersten Sieg geholt. Der Mitfavorit auf den WM-Titel gewann mit 4:0 gegen Saudi-Arabien. Belgien wartet dagegen weiter auf einen Erfolg. Die Mannschaft kam gegen den Iran nicht über ein 0:0 hinaus. Das waren die Nachrichten. Das Wetter in Deutschland, im Norden trocken, in der Mitte und im Süden Schauer und Gewitter, Tiefstwerte 22 bis 10 Grad. Am Tage heiter bis wolkig, später vor allem in der Südhälfte gewittrige Schauer bei 22 bis 38 Grad. Es ist 1.03 Uhr.
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1: Die A1 Bremen Richtung Hamburg ist zwischen Harburg und Stillhorn wegen Bauarbeiten bis ca. 5 Uhr früh gesperrt. Dadurch staut es sich. Die Umleitung führt über die U83. Die A1 Münster Richtung Dortmund ist zwischen Carmen Zentrum und Kreuz Dortmund-Unna wegen Bauarbeiten bis 5 Uhr früh gesperrt. Die A3 Nürnberg-Passau ist zwischen Kreuz Deggendorf und Hengersberg wegen Bauarbeiten in beiden Richtungen gesperrt. Die Umleitung führt über die U18, U83. Die A20 Lübeck Richtung Rostock ist zwischen Rostock West und Rostock Südstadt nach einem Unfall gesperrt. Und die A261 Eckverbindung A1 zur A7 ist zwischen Tötensen und Dreieck Hamburg Südwest wegen Bergungsarbeiten gesperrt. Weiterhin gute Fahrt.
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1: Mit Maja Weber am Mikrofon im NDR Infostudio in Hamburg. Herzlich willkommen. Wir halten Sie mit Analysen, Hintergrundberichten und Interviews auf dem Laufenden und bringen Sie gut informiert durch die Nacht. Zum Ende des linken Bundesparteitags ging es gestern am Sonntag ums Geld. Genauer gesagt um einen Gehaltsdeckel. Angestoßen hatten das die Parteivorsitzenden Ines Schwertner und Jan van Aken und dessen Nachfolger im Amt Luigi Pantisano neu gewählt. Der unterstützt das auch. Nach dem Einzug in den Bundestag sollen also viele Linke auf einen Teil der Abgeordnetenbezüge verzichten und auf dem Parteitag in Potsdam wurde eine Obergrenze für Abgeordnetengehälter beschlossen. Die Bezüge für linken Politiker werden auf 5.300 Euro brutto gedeckelt. Die Überschüsse gehen an Sozialfonds für bedürftige Menschen. Welche Themen sonst noch den dreitägigen Parteitag bestimmt haben, fasst Frank Eichmann zusammen.
6: Es reicht, stand als Motto weiß auf rot am Rednerpult und auf der Bühnenrückwand des Parteitags und darunter etwas kleiner, das Leben bezahlbar machen. Die Linke als selbstbewusste Sozialprotestpartei, Heidi Reichenegg, Chefin der linken Bundestagsfraktion.
7: Vor 2 Jahren, da hat man unsere Todesanzeigen geschrieben. Die Linke ist erledigt, diese Partei, die braucht keiner mehr. Und wenn ich mich hier im Saal so umschaue, wir sind sowas von wieder zurück, liebe Genossinnen und Genossen.
6: In knapp 2 Jahren verdoppelte sich die Mitgliederzahl auf 126.000. Die Partei ist heute mehrheitlich weiblich, eher jung, das Durchschnittsalter gerade 38. Vor dem Parteitag stand die Linke unter verschärfter medialer Beobachtung, weil Äußerungen des linken Jugendverbandes mit antisemitischen Äußerungen aufgefallen waren.
8: Antisemitismus bedroht Menschen, bedroht Jüdinnen und Juden hier in Deutschland. Der Kampf gegen Antisemitismus ist eine linke Pflicht.
6: Kein Applaus war länger als dieser für die Gastrednerin Verit Berman, Nachfahren von Holocaust-Überlebenden, deren Mutter 2003 beim Anschlag eines palästinensischen Attentäters starb. Sie setzt sich für Versöhnung ein, erwähnte auch palästinensische Opfer israelischer Gewalt. Ihre Rede setzte die Parteitagsregie geschickt vor die Nahostdebatte. Der Parteitag fand diesen Kompromiss. Ja zum Existenzrecht Israels, ja zur Zwei-Staaten-Lösung Israel-Palästina, aber, und hier setzte sich das pro-palästinensische Lager durch.
9: Viele Menschenrechtsorganisationen und Völkerrechtsexperten, die sagen, das, was dort in Gaza stattfindet, ist ein Genozid und wir schließen uns dieser Meinung an.
6: So Jan van Aken, der äußerst beliebte 65-Jährige, trat aus Gesundheitsgründen nicht erneut als Parteichef an. Wahl am Samstag. Als Nachfolger bewarb sich mit Luigi Pantisano erstmals ein Parteichef mit Migrationshintergrund.
10: Friedrich Merz muss Angst haben. Er muss Angst haben vor einer starken Linken, die mit den Arbeiterinnen und Arbeitern gemeinsam den Widerstand organisiert.
6: Der 46-jährige Pantisano präsentierte sich als Mann der Arbeiterklasse, immer gesprächsbereit vor den Werktoren des Landes. Obwohl ohne Gegenkandidat schaffte Pantisano die Wahl gerade so, mit nur 53% Zustimmung. Sicher auch, weil er der CDU in einem Interview faschistische Politik vorwarf, wie sie die AfD mache. Aus dem Kontext gerissen, eine wohl zu schwache Erklärung für viele Delegierte, insbesondere vor den bevorstehenden Landtagswahlen. Die bisherige Co-Linken-Chefin Ines Schwertner wurde mit knapp 86% im Amt bestätigt. Sie kündigte massive Proteste ihrer Partei gegen Sozialkürzungen der Bundesregierung an sowie konsequente Friedenspolitik. Und sie sagte vor den Landtagswahlen in Sachsen-Anhalt und Mecklenburg-Vorpommern:
11: Wir werden alles tun, um die AfD von den Schalthebeln der Macht fernzuhalten.
6: Am Sonntag beendete der Parteitag einen lange schwelenden internen Dauerstreit. Bundestags- und Europaabgeordnete der Partei müssen künftig einen Teil ihrer Diäten in einen Sozialfonds der Linken für Bedürftige abführen. Behalten dürfen sie 5.300 Euro brutto pro Monat.
12: Von einer Wette gegen die Zeit spricht Ines Schwertner, die anstehenden Landtagswahlen im Osten im Blick. Die Co-Chefin der Linken will die AfD von den Schalthebeln der Macht fernhalten. Und dafür geht die Linke nun eine Wette ein, mit hohem Einsatz. Denn Schwertners Strategie ist riskant. Sie will die Wut der Menschen auf die Straße tragen, wie sie sagt. Auch Luigi Pantisano, ihr neuer Kollege an der Doppelspitze, hat viel Frust im Land ausgemacht. Und auch er will das aufgreifen, mit Protesten gegen die schwarz-roten Reformpläne. Aber Feuer mit Feuer bekämpfen, funktioniert das auch in der Politik? Oder zündet man so das ganze Haus an? Die Linke hatte in Potsdam 3 Tage Zeit, eine Antwort zu finden. Es ist ihr nicht gelungen. Stattdessen zeitraubende Debatten über Geschäftsordnungsanträge, über den Nahostkonflikt und das Verhältnis zu Israel. Und darüber, ob es bei der Linken einen rechten Flügel gibt. Völlig klar, das sind Fragen, die bei so einem Parteitag ihren Platz haben, weil sie in der Sache dringlich sind, so wie der Umgang mit Leid und Krieg. Oder weil sie eben dazugehören, wenn hunderte Delegierte einer diskussionsfreudigen Partei zusammenkommen und Redezeit unter sich aufteilen müssen. Aber mit der strategischen Ausrichtung der Linken hat das alles wenig zu tun. Die Linke will beides sein. Eine Kümmererpartei, die Sozialsprechstunden und Heizkostenchecks anbietet. Und eine Partei, die sich als Motor einer Rebellion begreift, wie in Potsdam zu hören war. Rebellion? Echt jetzt? Bei allem Respekt vor dem Überraschungserfolg der Linken bei der Bundestagswahl, die Partei hat es nicht im Kreuz, landesweit Proteste anzufachen. Und das ist auch gut so. Wer eh wütend ist, weil Wohnen zum Luxus wird oder weil sich Vermögende vor dem Fiskus aus dem Staub machen, dem muss man das nicht ständig eintrichtern. Und wer solchen Unmut kanalisieren will, wird mit dem Gerede von Rebellion und Klassenkampf das Gegenteil erreichen. Mehr Polarisierung statt weniger. Dass man vor lauter Empörung schnell mal ein Eigentor schießt, hat der neue Co-Chef der Linken an diesem Wochenende bewiesen. Die CDU in die Nähe der AfD zu rücken, da reagieren die linken Wahlkämpfer im Osten zu Recht mit Kopfschütteln. Sicher ein Grund für Pantisanos schlechtes Wahlergebnis. Was Deutschland braucht? Eine konstruktive Linke, die gegen die Wohnungskrise und für Arbeitnehmerrechte kämpft. Was das Land nicht braucht? Noch einen Wutstaubsauger.
1: Das war Mario Kubina mit seiner Meinung zum Bundesparteitag der Linken, der am Sonntagabend zu Ende gegangen ist. Und wir schauen in die Schweiz. Dort sind die Verhandlungen zwischen den USA und dem Iran über ein Ende des Krieges wenige Stunden nach ihrem Beginn schon wieder unterbrochen worden. Wie die staatliche Nachrichtenagentur IRNA mitteilte, hat die iranische Delegation den Verhandlungsort in einem Luxushotel in Luzern verlassen, wohl aus Protest gegen einen Social-Media-Post des US-Präsidenten, der dem Iran mit Militärschlägen drohte, sollte sich die Hisbollah im Libanon, also die pro-iranische Hisbollah, nicht zurückziehen. Die Straße von Hormuz bleibt geschlossen, eine friedliche Lösung im Iran-Krieg erneut vertagt. Dabei wird schon länger darüber debattiert, ob sich auch Deutschland nach einer Waffenruhe an der Sicherung der wichtigen Handelsroute beteiligt. Die Bundeswehr hat bereits 2 Marineschiffe in die Region geschickt. Es fehlt aber noch das Mandat des Bundestags für einen solchen Einsatz. Bibiana Barth hat bei Tagesschau 24 mit unserer Hauptstadtkorrespondentin Iris Seiram gesprochen und sie gefragt, wann ein solches Mandat kommen kann.
13: Im Laufe der Woche klang es so, als müsste das jetzt wahnsinnig schnell gehen, weil man muss sehen, es gibt eigentlich nur noch 2 Bundestagswochen, also in denen das Parlament über einen solchen Einsatz abstimmen kann. Und das ist nun mal verfassungsrechtlich die absolute Voraussetzung. Bei allen Einsätzen der Bundeswehr im Ausland, diesen Out-of-Area-Einsätzen, muss es so ein Mandat eben geben. Und es hat eine Unterredung in der Woche gegeben mit den Parlamentariern und die Bundesregierung auch in Form von Herr Minister Pistorius hatte sich auf den Standpunkt gestellt, alle Voraussetzungen liegen doch rechtlicher Natur schon dafür vor. Also eben auch quasi dieses völkerrechtliche Dach, unter das man das heben will. Und dafür wollte man eine ältere UN-Resolution aus dem Sicherheitsrat aus dem März heranziehen. Aber da haben uns eigentlich renommierte Verfassungsrechtsexperten und Völkerrechtsexperten gesagt, dass das eigentlich nicht geht. Und auch die Parlamentarier waren von diesem Vorgehen nicht überzeugt. Allerdings muss man jetzt auch sagen, dass neben diesen rechtlichen Bedenken eben auch diese tatsächlichen dazugekommen sind, weil sich die Lage am Wochenende, ja, man kann schon sagen, gelinde gesprochen, zugespitzt hat.
14: Mhm. Offiziell sollen die Schiffe bei der Minensuche eingesetzt werden. Welche Aufgaben kommen noch auf die deutsche Marine zu?
13: Ja, je nachdem, in welcher Phase diese Schiffe dann eben vor Ort in den Einsatz gekommen wären. Sie befinden sich in einer gewissen Nähe, sodass sie, wenn es losgehen sollte, relativ schnell vor Ort sein könnten. Aber das war die Voraussetzung, die immer ganz klar formuliert wurde, sowohl vom Bundeskanzler Merz als auch von Verteidigungsminister Pistorius, Ende der Kampfhandlungen. Weil man wollte die Marine auf gar keinen Fall in solche Operationen verwickeln. Und deswegen war die ganze Mission tatsächlich ausgelegt nur auf die Minenräumung.
14: Was heißt das? Wie gefährlich ist dieser Einsatz eigentlich?
13: Ja, Experten haben uns gegenüber gesagt, dass das durchaus eine wirklich heikle Mission sein kann, weil auch wenn man zu einem wie auch immer gearteten Friedensschluss kommt, dass das immer so fragil bleibt, weil man es nun mal auch mit Partnern zu tun hat, auf die nicht hundertprozentig Verlass ist. Und man sieht ja eben jetzt auch an dem Wochenende, die Kampfhandlungen sind weitergegangen. Der Beschuss von Libanon hatte nicht aufgehört und der Iran hatte das ja auch als eine absolute Bedingung gestellt, um überhaupt weiter hier in die Verhandlungen zu treten. Das ist nicht eingetreten und insofern ist es tatsächlich grundsätzlich eine riskante Mission.
14: Mhm. Iris, man hatte diese Woche den Eindruck bekommen, dass es mit dem Bundestagsmandat sehr schnell gehen soll. Warum jetzt dieser Druck? Ist es ein Zeichen Richtung USA?
13: Ja, das hatten sich einige Parlamentarier auch gefragt, warum dieser Druck so gemacht werden sollte, weil auch unabhängig vor dieser weiteren Zuspitzung jetzt am Wochenende, man auch da schon gesehen hat, dass das Ganze sehr, sehr vage ist, weil auch dieses sogenannte Memorandum of Understanding, also diese Absichtserklärung, ja auch sehr vage gehalten ist und man sich da eigentlich nicht hundertprozentig drauf verlassen kann. Und deswegen gab es auch Spekulationen, ob das vielleicht eben auch als Signal an die USA gewertet werden soll, hey, wir sind an eurer Seite, auf uns kann man zählen, wir machen auch durchaus mit. Verteidigungsminister Pistorius ist damit auch konfrontiert worden und er widerspricht dem und sagt, es sind nur sachliche Gründe, die hier eine Rolle spielen würden, zumal eben auch die freien Seewege für die deutsche Wirtschaft von zentraler Bedeutung seien.
1: Das war Iris Seiram aus unserem Hauptstadtstudio.
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1: Ein Blick nach Brasilien. Dort gibt es einen dramatischen Anstieg an Femiziden. Im Schnitt werden an einem Tag 4 Frauen getötet. Das sind so viele Frauenmorde wie nie zuvor. Fachleute beobachten zugleich den Aufstieg einer sogenannten Macho-Sphäre im digitalen Raum, wo Frauenfeindlichkeit millionenfach verbreitet wird. Doch es gibt Gegenwehr. An Schulen und in sozialen Projekten versuchen Pädagogen, junge Männer für Gleichberechtigung zu sensibilisieren und über Gefühle, Respekt und Rollenbilder zu sprechen. Xenia Böttcher berichtet.
15: Einige Frauen sind zum Landgericht in São Gonçalo gekommen, um Alana Rosa den Rücken zu stärken. Als die 22-Jährige erscheint, wird es still. Deutlich sichtbar sind die Narben an Hals, Wange und Armen der zarten, schmalen Frau. Etwa 50 Mal hat ein Nachbarsjunge auf sie eingestochen, mutmaßlich aus Wut, weil sie ihn nicht wollte. Alana hatte für heute in ihren sozialen Medien zur Unterstützung aufgerufen. Wir Frauen müssen uns wieder sicher fühlen, wenn wir auf die Straße gehen. Frei sein und unsere Bürgerrechte leben. Etwas, das uns zurzeit genommen wird, weil es immer mehr Opfer brutaler Gewalt gibt. Dass Alana als Zeugin aussagen kann, ein Glücksfall. Wäre ihre Mutter Jada Lucy nur wenige Minuten später nach Hause gekommen, Alana wäre wohl tot. Die 53-Jährige zeigt ein Video mit einem blutverschmierten Sofa und Blutlachen am Boden ihres Wohnzimmers. Der Junge saß auf meiner Tochter und hat auf sie eingestochen. Ich schrie seinen Namen, bat ihn aufzuhören, doch er hörte nicht auf. Ich musste ihn von ihr herunterreißen. 4 Frauen werden pro Tag in Brasilien ermordet. Noch nie wurden so viele Femizide registriert. Beobachter glauben, dass soziale Medien eine große Rolle bei der steigenden Gewalt spielen. Denn Untersuchungen zeigen, dass frauenfeindliche Clips und Kanäle in den sozialen Medien zunehmen, die Kontrolle über Frauen und ihre Unterwerfung propagieren. Alle Frauen lügen. Sie lügt, wenn sie sagt, dass sie dich liebt. Sie lügt, wenn sie lächelt. Ein Mann, der blindlings vertraut, hat verloren. Wenn dich jemand Macho nennt, sag, dass du genau das bist. Was soll passieren? Schick sie in die Küche. Sag ihr, sie soll Geschirr spülen. Die Frauenverachtung in der sogenannten Macho-Sphäre, ein Nährboden der Gewalt, glaubt Jada Lucy. Früher waren Frauen sehr unterwürfig. Sie mussten ihren Männern dienen. Heutzutage gibt es das nicht mehr. Ich glaube, dass manche Männer das nicht akzeptieren. Es regt sich Widerstand gegen den Trend im Internet. Schüler einer Mittelstufe in Rio de Janeiro strömen durch den Flur rein in einen großen Saal. Soziologielehrer Sandro Justo überrascht sie mit einer Projektwoche zu Gewalt gegen Frauen. Zuhören, darum geht es heute. Und die jungen Männer wollen reden. Und zwar nicht über Macht, sondern Gefühle. Was du fühlst, ist dein Ding. Geht's dir gut? Gut. Geht's dir schlecht? Will keiner wissen. Sandro macht den Schülern Mut. Es gibt Platz für eure Gefühle. Nehmt ihn euch. Unsichere und verletzliche Momente zu durchleben gehört zum Leben wirklich jedes Mannes. Wer das nicht lernt, hat eine Zeitbombe in sich. Und manchmal explodiert sie, indem er sich selbst tötet oder einen anderen Mann oder indem er eine Frau tötet. Die Influencer aus der Macho-Sphäre seien tatsächlich sehr populär, berichten die Jugendlichen. Man sieht viele Videos im Internet, die Hass gegen Frauen normalisieren. Viele merken gar nicht, dass darin eine Frauenfeindlichkeit steckt und übernehmen das einfach in ihren Alltag. Das ist problematisch. 2 Stunden intensiver Austausch. Sandro will eine Botschaft der Hoffnung senden. Es gibt Menschen, die sich der frauenfeindlichen Ideologie entgegenstellen.
1: Xenia Böttcher berichtete aus Brasilien. Und wir schauen nach London. Es wird eng für Großbritanniens Premierminister Starmer. Seine Umfragewerte sind schlecht, seine Kommunikation auch und seine Labour-Partei scheint nicht mehr hinter ihm zu stehen. Man liebäugelt viel mehr mit dem einstigen Bürgermeister von Manchester, Andy Burnham, der in einer Nachwahl soeben ins Parlament gewählt wurde. Jetzt könnte der beliebte Politiker Parteivorsitzender werden und damit auch Premierminister. Keir Starmer könnte am Montag bekannt geben, wie es weitergeht. Das berichten mehrere Medien. Aus London, Christoph Prössl.
16: Die Lage spitzt sich zu. Immer mehr Regierungsmitglieder haben zu erkennen gegeben, dass die Zeit für Keir Starmer als Premierminister vorbei ist. Zuletzt hat dies die Außenministerin Yvette Cooper angedeutet, wie der Sender Sky News meldete. Andere Medien berichten, dass mittlerweile über 200 Abgeordnete der Labour-Fraktion im Unterhaus der Meinung sind, Keir Starmer müsse als Parteivorsitzender und Premier ausgetauscht werden. Die Zeitung The Observer titelte, Starmer werde am Montag seinen Rücktritt erklären. Das alles folgt auf die Wahl von Andy Burnham als Abgeordneter für den Wahlkreis im nordenglischen Makerfield. Ein Sitz im Unterhaus ist die Voraussetzung dafür, dass Burnham eine Kampfabstimmung gegen Starmer anstoßen kann. Ob Starmer es soweit kommen lässt oder beispielsweise eine Übergabe der Macht in den kommenden Monaten ankündigt, ist offen. Wirtschaftsminister Peter Keil.
17: These are decisions for Keir to make and that's why I said that he is taking the time as well as dealing with all the issues that a prime minister deals with over a weekend.
16: Diese Entscheidung müsse der Premierminister treffen. Dafür habe sich Keir Starmer Zeit genommen, sagte Kyle in der BBC. Am Freitag noch hatte Starmer gesagt, es sei keine Kampfabstimmung angesetzt.
18: There isn't a leadership contest at the moment. There isn't one at the moment. But as I've said on many, many occasions, I don't think that's a good thing for the country to plunge us into chaos.
16: Eine solche Abstimmung würde das Land ins Chaos stürzen. Die Unzufriedenheit in der Labour-Partei ist greifbar. Im Mai hatte Labour bei den Regional- und Kommunalwahlen massiv verloren. Die rechtspopulistische Reform UK konnte deutlich zulegen. Bei den Sozialdemokraten zweifeln mittlerweile viele, dass Starmer der Richtige ist, um die Partei in die nächsten Parlamentswahlen zu führen. Seine Umfragewerte sind extrem schlecht.
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1: Heute vor 120 Jahren wurde die US-amerikanische Flugpionierin und Schriftstellerin Anne Morrow Lindbergh geboren. Sifora Robina erinnert an sie.
19: Sie führen ein Leben im Rampenlicht.
20: Mr. und Mrs. Charles A. Lindbergh, America's flyingest couple.
19: Das Ehepaar Anne Morrow und Charles Lindbergh. Sie ist Diplomatentochter und Pilotin. Er der erste Mensch, der 1927 allein den Atlantik in einem Flugzeug überquert hat. Egal wo sie landen, die Presse und neugierige Fans warten bereits auf sie. Das ungleiche Paar lernt sich 1928 in Mexiko kennen. Annes Vater, Dwight Whitney Morrow, ist dort als US-Botschafter stationiert. Lindbergh nimmt Anne in seinem Flugzeug mit. Die Tochter aus gutem Hause verliebt sich.
2: Er öffnete die Tür zum echten Leben. Und auch wenn es mir Angst einflößte, so ruft es auch nach mir.
19: 1929 heiratet Anne den Piloten. Noch im selben Jahr absolviert sie ihren ersten Alleinflug und erwirbt wenig später als erste US-Amerikanerin einen Segelflugschein. In den folgenden Jahren begleitet Anne als Co-Pilotin und Navigatorin ihren Mann. Ihren gemeinsamen Sohn Charles Junior, geboren 1930, lässt Anne oft mehrere Wochen bei ihrer Mutter.
2: Ich wäre so gern bei meinem Baby. Ich darf aber nicht zu viel vor Charles jammern. Das wäre unfair. Schließlich ist das hier eine wunderbare Erfahrung.
20: Into the cockpit of his Lockheed Sirius climbs Colonel Charles Lindbergh. Mrs. Lindbergh is with him.
19: Doch dann zerbricht das junge Glück der Lindberghs. Ihr Sohn wird entführt.
2: Charles sagte, du kannst dich in den Schlaf weinen. Weine in dein Kissen. Aber weine nie vor mir.
19: Für das 20 Monate alte Lindbergh-Baby kommt jedoch jede Rettung zu spät. Der kleine Charles wird tot aufgefunden. 19.000 Polizisten ermitteln. Um den Paparazzi endlich zu entfliehen, siedeln die Lindberghs nach Europa um. Während des Zweiten Weltkriegs ist Lindbergh strikt gegen den Kriegseintritt der USA und hegt eine Sympathie für das nationalsozialistische Deutschland. Nach Kriegsende fliegt Charles Lindbergh ohne Anne. Er ist ihr nicht immer treu, trotzdem bleibt das Paar zusammen. Sie zieht ihre 5 gemeinsamen Kinder groß, später verbringt sie viel Zeit auf einer Insel am Golf von Mexiko. Hier schreibt sie ihren Bestseller und Lebensratgeber Muscheln in meiner Hand. Nach ihrem außergewöhnlichen Leben gefragt, antwortet Anne Morrow Lindbergh in einem Interview:
2: Ich denke, dass ich ebenso das Gefühl hatte, eine neue Person zu sein, als ich ein Buch veröffentlicht oder ein Kind geboren hatte oder meine Mutter verlor. Das sind die Momente, die dich wachsen lassen. Durch das Leid und die Freude.
19: Anne Morrow Lindbergh starb 95-jährig im Schlaf in ihrem Haus in Vermont. Geboren wurde die Schriftstellerin und Flugpionierin am 22. Juni 1906, heute vor 120 Jahren.
1: Das war der Stichtag von Sifora Rubina.
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1: Und da beobachtet unsere Kollegin Martina Knief das Spiel Uruguay gegen Kap Verde. Wie sieht es aus, Martina?
21: 2-1 steht es nach wie vor für Uruguay, so stand es auch schon zur Pause und man merkt, wie der favorisierten Mannschaft aus Uruguay, die ja zweimal Weltmeister war, 1930 und 1950, das doch sehr viel Last von den Schultern genommen hat, dass sie in der 6. Minute der Nachspielzeit der ersten Halbzeit durch Canopio das 2-1 machten. Das ist weit davon entfernt, in Miami ein schönes Fußballspiel zu sein. Dafür gibt es viel zu viele Nicklichkeiten und auch immer noch so ein bisschen überhebliche Spielweise der Uruguayer. Die wissen, die Mannschaft der Kap Verde, die kann vor allen Dingen Einsatzbereitschaft bringen und Laufbereitschaft und verteidigen. Aber nach vorne, da fehlt es doch. Jetzt kommt aber der uruguayische Torhüter raus. Der Ball ist frei und im Tor, da sage ich, die bringen nach vorne nichts viel. Und dann machen sie das Tor. Das ist der Ausgleich 2-2 durch den eingewechselten Yannick Semedo. Da kommt der Torhüter Uruguays, Muslera, völlig unmotiviert aus seinem 16er raus. Und dann ist er da, der Spieler. Und der wird jetzt auf den Schultern getragen seiner Mitspieler und macht hier in der 61. Minute das 2-2. Was für ein Spiel in Miami. Und der Außenseiter von den Kapverden lässt sich nicht abschütteln. Und die überhebliche Spielweise Uruguays, die für meine Begriffe das Spiel im Griff hatten, wird bestraft. Uruguay, Kapverde, 2-2.
1: Vielen Dank, Martina Knief. Ja, Hochmut kommt vor dem Fall. Und weiter geht es mit weiteren Sportmeldungen von Stephanie Lavoie.
22: 6 Tage nach der Nullnummer gegen Kap Verde hat Spanien gegen Saudi-Arabien souverän mit 4-0 gewonnen. Jungstar Lamine Yamal hatte das Torfestival eingeläutet. Ein eindeutiges Aufbäumen der Spanier. Ist La Roja doch ein Titelkandidat, Desiree Krause?
3: Ja, so weit würde ich vielleicht nach 2 Spielen noch nicht gehen, aber die Spanier haben auf jeden Fall deutlich gezeigt, was sie können, inklusive ihre spanischen Tiki-Takas. Da konnte Saudi-Arabien nichts ausrichten. Und bei diesem 4:0, da haben sie noch lange nicht über 90 Minuten Vollgas geben müssen, sondern konnten zur Halbzeit schon die ersten Spieler schonen. Das war also genau die Reaktion, die Spanien nach dem 0:0 gegen Kap Verde zeigen wollte. Und das ging natürlich auch dank des Stars. Dank Lamine Yamal, der traf ja schon früh im Spiel. Dass er wieder fit ist, wird auch in den nächsten Spielen für die Spanier sicher wichtig sein.
22: Belgien kam im Spiel gegen den Iran in Los Angeles nicht über ein 0:0 hinaus. Die Roten Teufel hatten in der ersten Halbzeit unglaubliche 81% Ballbesitz, drückten, doch der Iran hielt leidenschaftlich dagegen. Innenverteidiger N'Goy hatte in der 67. Minute die rote Karte gesehen, so waren die Belgier lange Zeit zu 10. Irans Torhüter Behram Wand hielt seinem Team mit einigen spektakulären Paraden den Punkt fest. Unterdessen durften die DFB-Spieler am Tag nach dem 2:1-Erfolg gegen die Elfenbeinküste Zeit mit ihren Familien verbringen. Der Coach hatte ihnen freigegeben. Das nächste Spiel steht am Donnerstag an. Um 22 Uhr geht's im abschließenden Gruppenspiel in New York gegen Ecuador. Und dann? Luise Kropf begleitet das deutsche Team. Luise, auf wen kann Deutschland im 16. Finale am 29. Juni treffen?
4: Also das ist eine ganz komplizierte Rechnung und den Rechnungsweg, den erspare ich uns jetzt hier mal an dieser Stelle. Aber unterm Strich kommt eben raus, also Deutschland wird ja auf jeden Fall auf eine Mannschaft treffen, die Gruppendritter geworden ist. Und am wahrscheinlichsten ist eben, dass Deutschland auf einen Gruppendritten treffen wird aus der Gruppe C oder D. Und das bedeutet eben, dass man im 16. Finale gegen Australien oder Paraguay spielen kann. Aber auch die Schotten mit den gut gelaunten Fans sind möglich. Brasilien, der Rekordweltmeister, oder Marokko, die ja im Afrika-Cup-Finale standen.
22: Alba Berlin ist deutscher Basketballmeister. Im 5. und entscheidenden Playoff-Spiel besiegten die Berliner Titelverteidiger Bayern München mit 84:81. Und das, nachdem Alba zur Halbzeit mit 20 Punkten zurückgelegen hatte. Geschäftsführer Marco Baldi war begeistert.
5: Na, wir haben in der Halbzeit drüber gesprochen, was dieses Team auszeichnet. Wir haben nicht die Qualität von Bayern, die individuelle Klasse. Wir haben ein unfassbares Herz und vor allem die Mannschaft ist wahnsinnig zusammen. Und wenn man schwierige Situationen hat, auch innerhalb eines Spiels, und daraus sich wieder befreit, dann kann man sich, ich will nicht sagen in Rausch spielen, aber dann läuft auch sehr viel für einen. Das haben wir mit unfassbarem Willenskraft getan und macht nur glücklich.
22: Für Alba Berlin ist es die 12. deutsche Meisterschaft.
1: Das war der Sport in der ARD Infonacht. Weiter geht es mit den Nachrichten.
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24: Um 1.30 Uhr mit Milad Kupay. In der Schweiz sind die Verhandlungen zwischen den USA und dem Iran über ein Ende des Krieges wenige Stunden nach ihrem Beginn erstmal abgebrochen worden. Die iranische Delegation störte sich offenbar an einem Social-Media-Post von US-Präsident Trump, in dem dieser neue Drohungen aussprach. Aus der Nachrichtenredaktion Ulf Hilbert.
25: Die staatliche Nachrichtenagentur IRNA meldete, die iranische Delegation habe den Verhandlungsort in einem Luxushotel in Luzern verlassen. Zuvor habe man gegen die Äußerungen von Trump protestiert, sie seien beleidigend gewesen. Der US-Präsident hatte sich in seinem Social-Media-Post auf die anhaltenden Kämpfe zwischen Israel und der vom Iran unterstützten Hisbollah-Miliz bezogen. Teheran müsse seine hochbezahlten Stellvertreter im Libanon unverzüglich daran hindern, Unruhe zu stiften. Anderenfalls werde das US-Militär den Iran erneut sehr hart treffen.
24: Die Dienstleistungsgewerkschaft Verdi hat die Vorschläge der Rentenkommission kritisiert. Verdi-Chef Wernicke erklärte, im Kern gingen sie an der Lebenswirklichkeit der arbeitenden Menschen vorbei. Aus der Nachrichtenredaktion Christoph Haas.
26: Das Renteneintrittsalter weiter anzuheben, lehne man deutlich ab. Die Rentenkommission will es an die Lebenserwartung knüpfen und pro Jahrzehnt um etwa 6 Monate heraufsetzen. Wernicke sagt, wegen hoher Belastung sei schon Rente mit 67 für viele nicht zu erreichen. Und es sei eine Missachtung von Lebensleistungen, dass langjährig Versicherte nicht mehr ohne Abschläge früher in Rente gehen sollen. Gut findet Verdi aber den Vorschlag, Minijobs abzuschaffen und etwa Abgeordnete und Selbstständige in die gesetzliche Rente einzubeziehen.
24: Die Bundesregierung hat bestätigt, dass die Abschiebungen afghanischer Straftäter in ihrer Heimat in Absprache mit der Taliban-Regierung ausgeweitet werden. Laut Bundesinnenministerium sind künftig 3 Charterflüge pro Monat und auch Einzelrückführungen per Linienflug möglich. Nach NDR-Informationen machte die Bundesregierung den Taliban dafür Zugeständnisse. Demnach dürfen die Islamisten künftig mehr Diplomaten nach Deutschland schicken. Bislang gibt es hier lediglich 2 Taliban-Vertreter. Nach dem Faschismusvergleich des neuen linken Co-Chefs Pantisano gibt es eine erste Rücktrittsforderung aus der CDU. Schleswig-Holsteins Ministerpräsident Günther bezeichnete Pantisano in der Bild-Zeitung als geschichtsvergessen. Wer die CDU mit Faschisten und der AfD gleichsetze, habe sich für jeden ernsthaften demokratischen Austausch disqualifiziert. Pantisano hatte der CDU am Wochenende vorgeworfen, faschistische Politik zu machen. Das waren die Nachrichten. Das Wetter in Deutschland, im Norden trocken, in der Mitte und im Süden Schauer und Gewitter, Tiefstwerte 22 bis 10 Grad. Tagsüber heiter bis wolkig, später vor allem in der Südhälfte gewittrige Schauer, 22 bis 38 Grad. Am Dienstag sonnig, im Bergland sowie im Südosten Schauer und Gewitter, 22 bis 37 und am Mittwoch freundlich, im Tagesverlauf vor allem im Bergland Gewitter, 22 bis 39 Grad. Es ist 1.33 Uhr.
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1: Die A1 Bremen Richtung Hamburg ist zwischen Harburg und Stillhorn wegen Bauarbeiten bis ca. 5 Uhr gesperrt. Dadurch staut es sich. Die Umleitung führt über die U83. Die A20 Lübeck Richtung Rostock ist zwischen Rostock West und Rostock Südstadt wegen Reinigungsarbeiten gesperrt. Und die A261 Eckverbindung A1 zur A7 ist zwischen Tüttensen und Dreieck Hamburg Südwest wegen Bergungsarbeiten gesperrt. Kommen Sie gut durch den Verkehr und sicher an Ihr Ziel.
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1: Mit Maja Weber, schön, dass Sie zuhören. Die Bundeswehr hat gestern ihren Veteranentag begangen mit einem Bürgerfest am Reichstag. In seiner Rede sagte Verteidigungsminister Pistorius, die Bundeswehr gehöre als Parlamentsarmee in die Mitte von Politik und Gesellschaft. Über die Herausforderungen der Bundeswehr hat meine RBB-Kollegin Sabina Mattei mit der Generaloberststabsärztin Dr. Nicole Schilling gesprochen. Sie ist die erste Frau im Rang eines 3-Sterne-Generals der Bundeswehr und seit dem vergangenen Sommer die Stellvertreterin des Generalinspekteurs der Bundeswehr und damit die Nummer 2 der deutschen Militärleitung.
6: Sie sind 1993 in die Bundeswehr eingetreten. Da waren Sie noch nicht 3-Sterne-General, sondern Sanitätsoffizier-Anwärterin. Haben Sie damals außerhalb der Sanitätsschule der Luftwaffe Uniform getragen?
7: Ab und zu ist das vorgekommen, aber tatsächlich sehr selten. Jetzt muss man auch sagen, dass wir ja im Sanitätsdienst dann auch Funktionsbekleidung irgendwann tragen. Also so, wie man das auch aus Krankenhäusern kennt oder auch aus Arztpraxen kennt. Das kam immer ein bisschen drauf an, was ich gemacht habe. Es gab auch Verwendungen, wo ich dann tatsächlich auch im Uniform zum Dienst und auch wieder nach Hause gefahren bin oder auch meine Kinder in den Kindergarten oder in die Schule gebracht habe und habe mich also eigentlich immer und auf Dienstreisen dann sowieso in Uniform in der Öffentlichkeit bewegt.
6: Ich habe auch deswegen gefragt, weil der spätere Generalinspekteur Klaus Naumann berichtete, ihm sei Anfang der 1950er Jahre ans Herz gelegt worden, doch immer ein Säckchen Pfeffer bereit zu haben, wenn er in Uniform die Kaserne verlässt, um sich gegen etwaige Angriffe von erbosten Bürgern zu wehren. Welche Erfahrungen machen denn Soldatinnen und Soldaten heute in der Öffentlichkeit, im Alltag?
7: Also überwiegend tatsächlich inzwischen positive. Es gibt natürlich auch das ein oder andere Beispiel, aber die sind immer Einzelfälle gewesen. Ich persönlich in meiner ganzen Dienstzeit, obwohl ich mich auch viele Jahre sehr viel in Uniform in der Öffentlichkeit bewegt habe, habe nie eine negative Erfahrung gemacht. Und tatsächlich nutzen ja inzwischen sehr, sehr viele Soldatinnen und Soldaten die Deutsche Bahn in Uniform. Viel, viel mehr als noch vor 10 Jahren. Und das ist wirklich beeindruckend, wenn man sich das auf den Bahnhöfen, insbesondere freitags und sonntags, anguckt. Da kann man eigentlich keinen Bahnhof Deutschlands betreten, der mehr als 2 Gleise hat, wo man nicht mindestens einen Bundeswehrsoldaten sieht. Und da ist jetzt inzwischen tatsächlich eine deutlich positivere Resonanz aus der Bevölkerung und auch Interesse, wobei Letzteres noch größer sein könnte.
6: Sie selbst sind ja seit mehr als 30 Jahren in der Bundeswehr und Sie waren unter anderem im Einsatz in Afghanistan und in Bosnien. Was wünschen sich Veteraninnen und Veteranen denn eigentlich von der Gesellschaft? In welcher Form soll die ihnen begegnen?
7: Am liebsten ist es uns, wenn man tatsächlich auch um unseren Auftrag weiß und auch weiß, warum wir das machen. Das war gerade in den Jahrzehnten, wo wir die internationalen Kriseneinsätze hauptsächlich gemacht haben, manchmal vielleicht nicht ganz einfach, weil eventuell eben auch dem Normalbürger Deutschlands nicht ganz klar ist, warum die Bundeswehr bis heute im Kosovo eingesetzt ist oder eben jahrzehntelang insgesamt auf dem Balkan eingesetzt war. Auch die anderen Auslandseinsätze in Afghanistan, auch in Mali, hatten ja auch durchaus ihre, ich sag mal, ja, umstrittenen Seiten. Und dann ist es natürlich für den Soldaten, die Soldatin immer auch eine Herausforderung gewesen, das im eigenen Umfeld hier in Deutschland zu vertreten. Das hat sich aber in der Tat auch gewandelt, weil natürlich aufgrund der sich leider entwickelten sicherheitspolitischen Situation und auch der Bedrohungslage, die wir als Militärs auch deutlich als solche adressieren, auch dafür mehr Verständnis und mehr Interesse auf Seiten der Bevölkerung zeigt. Also dieses Interesse an unserem Auftrag ist uns wichtig und dass man eben den Dienst respektiert und idealerweise auch anerkennt, weil jeder von uns ja einen Diensteid ablegt, der sich auf Recht und Freiheit des deutschen Volkes bezieht. Und dann ist es schon schön, wenn das auch tatsächlich entsprechend anerkannt wird.
6: Frau Generalarzt, wenn die Bundeswehr gesellschaftlich sichtbarer wird, eben auch durch solche Tage, Tag der Bundeswehr ja auch und den Veteranentag, dann stellt sich auch die Frage, wer künftig für die Sicherheit Deutschlands sorgen soll. 260.000 aktive Soldatinnen und Soldaten in der Bundeswehr, das ist das Ziel, zusätzlich 200.000 in der Reserve. Aktuell sind es etwa 184.000 und aktive und 60.000 einsatzbereite Reservisten, also zu wenig. Warum fällt es der Bundeswehr so schwer, genügend Personal zu gewinnen?
7: Also so schwer fällt es uns nicht. Wir sind da durchaus erfolgreich und auch gar nicht unzufrieden mit uns. Also wir haben auch in den vergangenen Jahren immer jedes Jahr über 20.000 Menschen eingestellt. Das ist ehrlicherweise eine Zahl, die außer uns kein Unternehmen oder auch keine Institution in Deutschland in jedem Jahr stemmt und auch erfolgreich stemmt. Wir haben im letzten Jahr das erfolgreichste Jahr in der Personalgewinnung seit Aussetzen der Wehrpflicht gehabt. Also sprich seit dem Zeitpunkt, wo eben Menschen nicht unbedingt freiwillig den Dienst in den Streitkräften angetreten haben, sind wir im letzten Jahr am größten gewachsen. Und wir haben im Vergleich zu diesem Superjahr, im letzten Jahr haben wir in diesem Jahr auch wieder über 20% Bewerbungen mehr und auch schon 10% Einstellungen mehr. Also der Dienst in der Bundeswehr, in den Streitkräften ist attraktiv. Die Menschen, die jungen Menschen vor allem interessieren sich dafür. Und das ist für uns jetzt aber natürlich kein Grund zu sagen, okay, wir können uns zurücklehnen, sondern die Anstrengungen, um auch den Dienst zu erklären, die Rahmenbedingungen zu erklären, die müssen natürlich auf dem Niveau aufrechterhalten werden. Denn wir müssen auch weiterhin wachsen. Sie haben ja die Zielzahlen gerade genannt, um dort dann zu landen.
6: Sie haben auch relativ gute Zahlen genannt, aber wie hoch ist die Abbrecherquote?
7: Auch da liegen wir durchaus in einem gesellschaftlichen Trend. Es ist heutzutage eben üblicher als früher, dass junge Menschen sich entscheiden, auch nachdem sie etwas begonnen haben, auch wieder damit aufzuhören. Da liegen wir in den Durchschnittswerten, die so im Bereich über 20% liegen. Da sind wir nicht schlechter. Und das ist natürlich für uns ein Thema, an dem wir auch weiter intensiv arbeiten, weil wir ja vorher doch deutlich darüber informieren, was junge Menschen bei uns zu erwarten haben und uns dann ja auch bei der Auswahl sehr viel Mühe geben. Und wir arbeiten auch an der Ausbildungsgestaltung intensiv, um vielleicht diesen, Wandel oder Umbruch, gerade noch Schüler oder vielleicht Student und jetzt ab morgen in Uniform in der Kaserne, um den leichter gangbar zu machen. Das wird immer so sein, dass der soldatische Dienst Spezifika hat, die vielleicht ein anderes Ausbildungsverhältnis in der Form nicht hat. Aber wir sind nicht nur zuversichtlich, sondern wir beweisen es auch jeden Tag, dass wir das eigentlich ganz gut hinkriegen.
6: Seit Januar dieses Jahres gibt es den neuen Wehrdienst. 18-Jährige erhalten jetzt Post, ob sie an einem freiwilligen Wehrdienst interessiert sind. Männer sind verpflichtet, darauf zu antworten, Frauen sind es nicht. Wie hoch ist denn das Interesse ein knappes halbes Jahr danach?
7: Also wir sind durchaus zufrieden mit der Resonanz. Das vielleicht einmal vorweg gesagt. Tatsächlich bekommen wir auch die Fragebögen alle zurück. Oder fast alle zumindest. Also wir haben nicht die Herausforderung, dass die jungen Menschen, vor allem nicht die, die müssen, gemäß Gesetz, also die jungen Männer, sich da scheuen und übermäßig gemahnt werden müssen. Sondern im Gegenteil, wir bekommen die Fragebögen alle zurück. Und in Teilen bildet sich das ja in den Zahlen ab, die ich gerade schon gesagt habe. Dass also daraus dann tatsächlich Bewerbungen entstehen und auch Einstellungen entstehen. Also es ist noch zu früh, wirklich eine Bilanz zu ziehen, weil natürlich der Zeitlauf, also wir haben im Januar die ersten Fragebögen verschickt, jemand, der dieses Jahr die Schule beendet, befindet sich aktuell meistens in der Prüfungsphase. Der hat aktuell noch nicht so großes Interesse daran, gleichzeitig an einem Auswahlverfahren teilzunehmen, sondern das käme dann in ein paar Wochen. Und insofern ist es einfach noch zu früh, eine Gesamtbilanz zu ziehen. Aber die erste Resonanz, also Fragebogen, Verschickaktion, Ausfüllen, dass das technisch auch alles reibungslos läuft, da können wir einen Haken dran machen. Dass die Fragebögen zurückkommen, machen wir auch einen Haken dran. Und wir haben auch die ersten tatsächlich im März sogar

0: bezieht, haben wir ehrlicherweise keine Verschlechterung zur Vergangenheit mit Blick auf den Anteil an Bewerbungen, die wir tatsächlich von Frauen bekommen.
1: Es ist jetzt 25 Jahre her, dass eine junge Frau sich das Recht erkämpfte, oder für alle Frauen eigentlich das Recht erkämpfte, ohne Einschränkung alle Laufbahnen der Bundeswehr also da einsteigen zu können. Der Anteil der Frauen in der Bundeswehr liegt jetzt aber bei 14%. Wie erklären Sie sich das? Warum ist das so niedrig?
0: Auch das muss man ja auf die Gesamtheit der Bundeswehr betrachten. Also wir haben ganz viele Soldaten männlich, die eben auch schon länger als 25 Jahre in der Bundeswehr sind und die verderben, wenn man so möchte, so ein bisschen den Schnitt. Also wir haben Bereiche, wie der Bereich, aus dem ich komme, Sanitätsdienst, wo wir einen viel deutlich höheren Frauenanteil haben, eben auch schon zu meiner Zeit einen deutlich höheren Frauenanteil hatten, der aber eben auf der Zeitachse sich nicht in den Gesamtprozenten für die Streitkräfte entsprechend auswirken kann. Wir stellen kontinuierlich jedes Jahr mehr Frauen ein. Wir haben auch den Frauenanteil in der gesamten Bundeswehr über die Jahre immer weiter gesteigert. Aber in der Tat ist es noch nicht so, dass wir die Ziele erreicht haben, die wir uns vorgenommen haben. Wir wollen ja mal mindestens 20% Frauen tatsächlich auch am liebsten in allen Bereichen sehen. Und das ist noch ein Stück zu gehen.
1: Warum wollten Sie eigentlich zur Bundeswehr?
0: Ich bin als Soldatenkind, wenn man so möchte, in der Bundeswehrwelt aufgewachsen. Ich habe erlebt, was es bedeutet, eben einen Auftrag zu erfüllen, der zu Zeiten meines Vaters ja noch im Kalten Krieg aus meiner Sicht eben auch ein bedeutsamer für unser Land, für unsere Lebensweise war und ist. Und ich wusste, worauf ich mich einlasse. Also ich hatte sehr konkrete Vorstellungen davon, was es auch bedeutet. Und deswegen ist mir vielleicht der Weg, mich zu bewerben, leichter gefallen, als das bei anderen Menschen der Fall ist. Wir haben auch die Erfahrung gemacht, dass natürlich insbesondere persönliche Kontakte, also jemanden zu kennen, der Soldat ist oder war, immer der beste Motivator ist oder vielleicht auch das Zünglein an der Waage für eine Entscheidung. Das ist mir leicht gefallen. Und am Ende des Tages war es für mich bei der Auswahl der Möglichkeiten, die ich hatte, es war der Wunsch, einen Beitrag zu leisten und die vielleicht damals aber auch naive Vorstellung, es wirklich zu können. Da bin ich mir inzwischen sicherer, dass mir das gelingt.
1: Mit welchem Argument motivieren Sie oder versuchen Sie heutzutage, junge Frauen zu motivieren, zur Bundeswehr zu gehen?
0: Es wird eine Menge in die Persönlichkeit eines Menschen investiert. Vielleicht mehr, als das bei vielen anderen Optionen der Fall ist, wo vielleicht eine fachliche Ausbildung im Vordergrund steht. Bei uns geht es immer auch um die Persönlichkeitsbildung. Bei uns geht es immer auch um die Entwicklung, entweder als Soldat und was das eben auch für den Menschen, für die Persönlichkeit bedeutet, mit den Anforderungen an Kameradschaft. Ich habe vorhin schon gesagt, Resilienz, Krisenfestigkeit, Entscheidungen zu treffen, auch mal Dinge auszuhalten. Daran wächst man in jedem Fall und wenn man Vorgesetzten Verantwortung wahrnehmen darf, noch umso mehr. Und es gibt eine Vielzahl wirklich toller, beeindruckender Beispiele, gerade von jungen Frauen, die diese Möglichkeiten bei uns dann auch entfalten. Und insgesamt gilt für alle, aber auch da sind Frauen sicherlich affin für das Argument, dass es eben ein Beitrag ist, den man leisten kann, der auch gesamtgesellschaftlich gedacht werden kann und auch sollte und auch zunehmend muss man ehrlicherweise sagen. Und sie die Möglichkeit haben, eben da einen sinnstiftenden Dienst zu leisten. Und dass das für die heutige Generation mindestens den gleichen Stellenwert hat wie auch Dinge wie Bezahlung oder eben Qualifikationsmöglichkeiten. Das sehen wir ja an allen Stellen.
1: Ein ketzerischer Gedanke. Die Ukraine führt gar nicht so weit von uns entfernt, nicht mal eine Tagesreise, einen Abwehrkampf gegen einen Angreifer und zwar auch mit unbemannten Systemen. Braucht es in Zukunft überhaupt noch Soldaten?
0: Das ist eine total spannende Diskussion, die auch gerade im Bereich der Militärs und Militärexperten intensiv geführt wird. Ich glaube, die beste Antwort zur jetzigen Zeit ist, dass das Wesen des Krieges sich durch unbemannte, egal ob Luftfahrzeuge, Landfahrzeuge oder Wasserfahrzeuge, nicht verändert. Die Art, wie der Krieg geführt wird, allerdings schon. Am Ende geht es immer darum, um was es geht. Geht es darum, tatsächlich eine Region, wir sagen immer einen Raum, also einen bestimmten Bereich, mit militärischen Mitteln einzunehmen oder auch zu halten, dass das nicht ohne Menschen geht. Das zeigt ja bedauerlicherweise auch dieser wirklich menschenverachtende Angriffskrieg, den Russland gegen die Ukraine führt. Wir sprechen ja auch öffentlich über den Blutzoll auf beiden Seiten. Und das zeigt bei aller Automatisierung und bei allen unbemannten Systemen, dass es am Ende nicht ohne Menschen

0: Menschen geht. Aber die Art, wie Kriege geführt werden, die verändert sich tatsächlich.
1: Frau Generalarzt, Sie sind auch zuständig für die Reserve. Die soll ja auch ausgebaut werden und soll künftig auch eine noch wichtige Rolle spielen. Was soll sie denn künftig tun?
0: Die Reserve wird künftig integraler Bestandteil der Streitkräfte und der Streitkräfteplanung sein. Das klingt jetzt trivial, ist es aber nicht. Also das liegt ja schon am Wort Reserve. Man denkt immer, das ist quasi etwas, auf das ich zurückgreife, wenn ich es dann irgendwann brauche. Und so eine Art Ersatzmannschaft. Das ist aber tatsächlich mit Blick auf das, was wir in der Reserve künftig brauchen, überhaupt nicht mehr der Fall, sondern es wird Aufgaben geben, und zwar vor allem im Rahmen dieser Drehscheibe Deutschland. Wenn wir also unsere Rolle hier nehmen und mit Blick auf die NATO-Ostflanke gucken, dass also alliierte Streitkräfte durch Deutschland durch müssen, das ist das, was wir als Drehscheibe bezeichnen. Dort wird die Reserve eine maßgebliche Rolle spielen, und zwar nicht als Ersatzmannschaft, sondern das sind die, die ab Stunde 1 da sein müssen, um diesen Aufmarsch überhaupt zu ermöglichen. Und da geht es darum, dass Absicherungsaufgaben wahrgenommen werden. Da geht es um Absicherung auch von Kasernen hier. Es geht um Absicherung von Flughäfen hier, von Eisenbahn, Verladestationen, von Straßen, von Kreuzungen, von Autobahnkreuzen. Und solche Dinge muss man sich da vorstellen. Und das wird ohne die Reserve überhaupt nicht funktionieren. Und auch dafür ist der neue Wehrdienst so unfassbar wichtig, weil das eben im Wesentlichen die Aufgabe dieser neuen Wehrdienstleistenden sein wird, die in diesem Jahr ihren Dienst begonnen haben. Und auch das ist quasi der Brückenschlag in die Gesellschaft, weil es eben auch nicht nur eine militärische Aufgabe, sondern eine gesamtstaatliche Aufgabe mal mindestens ist, weil all die Dinge, die ich gerade beschrieben habe, funktionieren eben auch nur mit den zivilen Verantwortlichen, mit der Verwaltung, wenn wir über Schwertransportgenehmigungen etc. pp. Sprechen. Und ist also auch ein gutes Beispiel für dieses Miteinander zivil-militärisch, ja, was uns jetzt eben hilft, diese Aufgaben alle zu erledigen.
1: Drehscheibe Deutschland, das ist ja nicht nur eine abstrakte Idee. Schon in 3 Jahren könnte Russland die NATO angreifen, sagt ihr Chef, der Generalinspekteur Breuer. Ist die Bundeswehr darauf schon vorbereitet?
0: Die gesamte NATO hat Pläne, ich sage nicht in der Schublade, weil das ein bisschen passiv klingt, sondern tatsächlich Pläne, die maßgeblich sind jetzt auch für die Aufstellung der Streitkräfte, für Übungen, die aktuell schon laufen, die exakt auf jedes Szenario angepasst zugeschnitten sind. Das Jahr 2029 ist eines, wo sich die gesamte NATO und die dortigen Experten einig sind, in dem Russland in der Lage sein könnte, NATO-Territorium anzugreifen. Das heißt nicht, dass es so sein wird und auch nicht, dass es so sein muss. Aber es heißt eben, dass wir uns darauf vorbereiten müssen. Denn das zeigen auch die militärischen Konflikte, die wir jetzt zu dieser Zeit leider sehen müssen, dass eben die Frage von militärischer Stärke und Abschreckungsfähigkeit und vorbereitet sein auf solche Dinge maßgeblichen Einfluss darauf hat, ob es halt stattfindet oder nicht. Und deswegen ist es heute schon so, dass auch die Bundeswehr in der Lage ist, ihren Verteidigungsauftrag, den sie im Rahmen der NATO hat, auszuführen. Trotzdem müssen wir größer werden, trotzdem müssen wir noch mehr Fähigkeiten entwickeln, damit wir das noch besser können. Aber im Prinzip sind wir heute schon darauf vorbereitet.
1: Aber alleine können wir Deutschen, die deutsche Bundeswehr, das nicht stemmen, auch nicht im Verbund mit anderen, mit den anderen europäischen Verbündeten, sondern es braucht den stärksten Verbündeten, die USA. Der zieht aber Soldaten aus Europa ab und lässt Zweifel am Zusammenhalt der NATO aufkommen. Was ist das Bündnis dann noch wert?
0: Das deutliche Signal, und ich habe ja vorhin schon erwähnt, ich war letzte Woche ja auch in den USA, ist die Erwartungshaltung, dass die Europäer einen größeren Beitrag leisten müssen als bislang. Und Einigkeit darüber, die besteht. Wir versuchen uns bestmöglich mit allen Alliierten abzustimmen und dann eben auch darauf zu reagieren, wenn sich da Veränderungen ergeben. Aber es gibt überhaupt gar keinen Dissens darüber, und der wird auch von amerikanischer Seite an der einen oder anderen Stelle immer wieder bestätigt und betont, das geht manchmal ein bisschen unter in der großen Diskussion, dass es den Zusammenhalt weiterhin gibt und auch die Bereitschaft der Amerikaner in Europa ihren Beitrag zu leisten. Aber gleichzeitig, das ist schon richtig, sind sie sehr forsch und fordernd, wenn es darum geht, die Europäer zu motivieren und zu animieren. Aber das ist ein dialogisches Prinzip.
1: Aber zum Beispiel ein Tomahawk, der eigentlich nach Deutschland geliefert werden sollte, der wird nicht geliefert. Was sagt denn das über die Abschreckungsfähigkeit gegenüber Russland? Ist das nicht ein schwerer Schaden?
0: Also erstens stellt es sich insofern schon differenzierter, und das sollten wir auch so betrachten, dass es um Fähigkeiten in Teilen geht, die noch gar nicht in Europa waren, sondern die geplant waren. Und dieses geplant hatte auch tatsächlich schon ein gewisses Fragezeichen daran. Und nichtsdestotrotz, und das ist ja auch kein Geheimnis, arbeitet die Europäische Union auch gemeinsam, viele Nationen, in den letzten Jahren intensiv an dem Thema, eigene Fähigkeiten aufzubauen. Das tun wir auch. Und der Anspruch, den wir haben, ist, dass mit unseren amerikanischen Partnern und den Fähigkeiten, die ja heute schon in Europa sind, amerikanischerseits, und die auch unverändert hier sind, das so zu koordinieren, dass es keine Lücke geben soll. Und das ist auch die Absicht der Amerikaner, das nicht zuzulassen, weil auch Amerika hat kein Interesse an einem instabilen Europa oder an einer anderen Sicherheitslage in Europa als derzeit.
2: Das war die Stellvertreterin des Generalinspekteurs der Bundeswehr, Nicole Schilling, im Gespräch mit Sabina Matthei. 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
2: Nach dem Bekanntwerden der Reformvorschläge der Rentenkommission am Wochenende hat nun eine Debatte über die Empfehlungen begonnen. Die Gewerkschaften lehnen Teile des Konzepts strikt ab. Einigen Fachleuten aus der Wirtschaftswissenschaft geht es nicht weit genug. Die Kommission regt zum Beispiel an, das Eintrittsalter an die durchschnittliche Lebenserwartung zu koppeln. Offiziell soll die Kommission ihre Vorschläge am Dienstag präsentieren. Unsere Gastautorin bei den Standpunkten ist heute Miriam Holstein, stellvertretende Chefin Politik bei der BILD. Sie meint, die Umsetzung der Reformvorschläge könnte die vielleicht letzte Chance der Bundesregierung sein, zu zeigen, dass sie wirklich etwas verändern könne.
4: Die Reformvorschläge der Rentenkommission sind mutig genug, um ein dysfunktionales System wieder zukunftsfest zu machen und zugleich mit Augenmaß entworfen. Auch die Kopplung des Renteneintrittsalters an die steigende Lebenserwartung ist moderat gestaltet. Der erste Jahrgang, der erst mit 70 in Rente gehen könnte, ist der von 2022. Die Betroffenen haben also Jahrzehnte Zeit, sich auf die Veränderungen einzustellen. Jetzt kommt es auf die Umsetzung an. Bundeskanzler Friedrich Merz und Arbeitsministerin Bärbel Baas müssen die Reform entschlossen vorantreiben, Widerstände aushalten und zugleich die Menschen im Blick behalten, die körperlich besonders belastende Arbeit leisten. Gelingt das, könnte auch das zurückkehren, was diese Regierung so dringend braucht: Vertrauen in die Politik und in die Zukunft.
2: Die Meinung von Miriam Holstein, stellvertretende Chefin Politik bei der Bild-Zeitung. Nach Ansicht des Reutlinger Generalanzeigers führt kein Weg an harten Einschnitten vorbei, wenn die Altersversorgung noch irgendwie gerettet werden soll.
5: Um den Schmerz etwas zu lindern, verspricht die Regierung, die Rentenreform in ein weitreichendes Reformpaket einzubetten, das mit Steuersenkungen, Impulsen für den Arbeitsmarkt und Entbürokratisierung für Entlastung sorgen soll. Doch Versprechungen allein werden nicht genügen. Noch immer warten die Bürger auf das einst versprochene Klimageld, das die Belastungen der industriellen Transformation sozialgerecht abfedern sollte. Diesmal wird die Regierung liefern müssen, will sie nicht riskieren, das klein wenig Vertrauen zu verspielen, das ihr noch geblieben ist.
2: Die Neue Osnabrücker Zeitung spricht von schmerzhaften, aber notwendigen Maßnahmen, die von der Rentenkommission empfohlen werden.
5: Ein Vergnügen wird es für die Menschen in Deutschland nicht, wenn die 30 Vorschläge zur Rettung der Rente umgesetzt würden, die die Experten der Bundesregierung machen wollen. Die deutsche Rentenversicherung rechnet bis 2040 mit einer Beitragserhöhung um 2,5%, wenn sich nichts ändert. Diese Entwicklung soll die Reform der Rentenkommission mit im Vergleich zur vorhergehenden Debatte überraschend moderaten Maßnahmen abdämpfen. Leider hauptsächlich, indem länger gearbeitet wird.
2: Das waren die NDR-Info-Standpunkte, zusammengestellt von Peter Behrendt. Und das war es auch von mir in der ARD-Infonacht. Mein Name ist Maja Weber und ich übergebe jetzt das Mikro an meinen Kollegen Sven Hasenclever, der Sie weiterhin gut informiert durch die Nacht bringt. Machen Sie es gut.

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1: Um 2 Uhr mit Milad Kupay. In der Schweiz ist die Verhandlungsrunde zwischen den USA und dem Iran über ein Kriegsende kurz nach ihrem Beginn unterbrochen worden. Die iranische Delegation verließ das Hotel, wo die Gespräche stattfanden, aus Protest gegen neue Drohungen von US-Präsident Trump. Aus der Nachrichtenredaktion Jonas Valentin Weber.
2: Trump hatte die iranische Führung aufgefordert, dafür zu sorgen, dass die Hisbollah-Miliz im Libanon so wörtlich keinen Ärger mehr macht. Er bezeichnete die Hisbollah als hochbezahlte Stellvertreter des Irans und warnte vor neuen US-Angriffen auf die Islamische Republik. Laut einem US-Diplomaten soll aber weiter verhandelt werden. Aus dem Umfeld der iranischen Delegation war Ähnliches zu hören. Und auch US-Vizepräsident Vance hatte zum Auftakt davon gesprochen, dass beide Seiten sich angenähert hätten.
1: Die Gewerkschaften kritisieren die Reformvorschläge der Rentenkommission. Verdi-Chef Wernicke sprach von einem Schritt in die falsche Richtung, so gehe ein höheres Renteneintrittsalter an der Lebenswirklichkeit der arbeitenden Menschen vorbei. Die Rentenkommission regt zum Beispiel an, das Eintrittsalter an die durchschnittliche Lebenserwartung zu koppeln. Zudem sollen auch Selbstständige und Beamte in die gesetzliche Versicherung einzahlen. Die Deutsche Krankenhausgesellschaft warnt angesichts der Sparpläne der Regierung im Gesundheitswesen vor weitreichenden Folgen für viele Kliniken in Deutschland. Verbandschef Gass sagte dem Redaktionsnetzwerk Deutschland, durch das Sparpaket sei die Existenz der Hälfte aller Krankenhäuser bedroht. Aus der Nachrichtenredaktion Torben Müller.
3: Gass wird in dem Interview deutlich. Würden die Pläne von Gesundheitsministerin Waken unverändert kommen, müsste jede zweite Klinik akut mit der Pleite rechnen. Das würde gleichzeitig bedeuten, dass etwa 140.000 Beschäftigte keinen Job mehr hätten. Experten gehen laut Gass in einer aktuellen Studie davon aus, dass die Erlöse der Krankenhäuser im kommenden Jahr als Folge der Sparpläne um 8% sinken. Viele Kliniken, die im Rahmen der Reform eigentlich erhalten oder umgewandelt werden sollten, würden vorher aufgeben müssen.
1: Bei der Fußball-Weltmeisterschaft wartet Belgien weiter einen Sieg. Gegen den Iran kam das Team nicht über ein 0:0 hinaus. Vor dem Anpfiff hatten vor dem Stadion in Los Angeles sowohl Anhänger als auch Gegner des iranischen Regimes demonstriert. Auch im Stadion kam es zu Protesten. Vorher hatte Spanien den ersten Erfolg gefeiert. Der Mitfavorit auf den WM-Titel gewann mit 4:0 gegen Saudi-Arabien. Im Spiel zwischen Uruguay und Kap Verde steht es kurz vor Schluss 2:2. Das waren die Nachrichten. Und das Wetter in Deutschland. Im Norden trocken, in der Mitte und im Süden Schauer und Gewitter. Tiefstwerte 22 bis 10 Grad. Tagsüber heiter bis wolkig, 22 bis 38 Grad. Es ist 2:03 Uhr.
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4: Die Autobahn 1 Bremen Richtung Hamburg ist zwischen Harburg und Stellhorn wegen Bauarbeiten noch bis ca. 5 Uhr früh gesperrt. Dadurch staut es sich. Die Umleitung führt über die U83. Die A1 Münster Richtung Dortmund ist zwischen Carmen-Zentrum und Kreuz Dortmund-Unna wegen Bauarbeiten bis 5 Uhr früh gesperrt. Die A3 Nürnberg-Passau ist zwischen Kreuz-Deggendorf und Hengersberg wegen Bauarbeiten bis ca. 6 Uhr in beiden Richtungen gesperrt. Die Umleitung führt über die U18 und die U83. Die A27 Walsrode-Bremen ist zwischen Verden-Nord und Langwedel in beiden Richtungen wegen einer Baustelle bis 5 Uhr gesperrt. Die Umleitung führt über die U52 und die U9. Autobahn 38, Halle Richtung Göttingen, die ist zwischen Ahrenshausen und Friedland gesperrt. Die Autobahn 61, Hockenheim Richtung